0: Relikt aus jener Zeit. Auch fließend Wasser gab es in den Häusern, allerdings noch keine Kanalisation. Eine weitere Besonderheit in der Stadt ist das deutschlandweit einzige Herbergsmuseum. Durch die Petersilienstraße, die ihren Namen wahrscheinlich von dem einst hier befindlichen Küchengarten des Zisterzienserklosters erhielt, geht es nach der Überquerung der Marktstraße in die Münzgasse. Da die sich hier befindliche Mühle in der Nähe der gräflichen Münzschmiede befand, erhielt sie den Namen Münzmühle. Auf ihrem Hof wächst dank des milden Blankenburger Klimas ein Feigenbaum. Durch die enge Gasse geht es zum unteren Teil der Langstraße, früher auch nach den hier ansässigen Handwerkern Schmiedestraße genannt. Die heutige Sparkasse wurde einst als Postamt errichtet und erhielt, als die Postkutschen ausgedient hatten, nach und nach weitere Anbauten, sodass sich eine geschlossene Häuserfront ergab. In Blankenburg waren viele bedeutende Wissenschaftler, Gelehrte und auch bekannte Kaufleute ansässig. Als Bernhard Remzmar Ende des 19. Jahrhunderts einen Zigarrenladen in Blankenburg eröffnete, ahnte er noch nicht, dass einige Jahrzehnte später der bekannte Remzmar-Konzern in Hamburg entstehen würde.
1: Und dann hörte er hier in Blankenburg von den ganzen reichen Kaufleuten. Ja, und was machte er? Er verkaufte keine Zigaretten, nein, er drehte den Leuten hier die dicksten Zigarren und feinsten Tabak aus aller Welt an. Denn in unseren Villen, wo wir nachher noch ein paar sehen werden, da wurde in den großen Salons natürlich gequalmt wie sonst was.
0: Die Nordseite der Langstraße und die Südseite der Katharinenstraße wurden durch den Brand 1836 zerstört.
1: Das Feuer über die Straße sprang, war schon zu spät. Und deswegen hatte der Nachtwächter seine allerwichtigste Aufgabe als Brandwache. Von 22 bis 4 Uhr war Ausgangssperre. Die war natürlich im Brandfall so aufgehoben.
0: Auch die Katharinenkirche fiel dem Feuer zum Opfer. Die Glocken, die mehrere Tonnen wiegen und deshalb sicherlich noch nicht gestohlen wurden, erinnern an den sakralen Bau. An mehreren großen Wohn- und Geschäftshäusern vorbei geht die Führung in Richtung Bäuersche Straße. Die Aufschrift Metzgerei an der Ecke ist fake. Sie war Filmkulisse für den Räuber Hotzenplotz. In der Bäuerschen Straße sind gelungene Sanierungsprojekte zu sehen.
1: Diese beiden Häuser, es sind die ältesten noch erhaltenen. Und wenn ihr euch die mal genau anschaut, neben den Türen sind immer so kleine Fensterchen. Die sind ganz, ganz wichtig. Denn dieses Fenster ist die einzige Möglichkeit, Licht in den Flur zu bekommen. Auch hatten diese Häuser lange, lange Zeit noch die sogenannten schwarzen Küchen. Wie bei Max und Moritz, die der Witwe Bolte die Hühner vom Herde angeln, so sah das da drinnen aus.
0: Das schmalste Haus?
1: Hat ein Außenmaß von 2,80 Meter. Jetzt nur auf die Wandstärke abziehen, dann weiß man, was da drinnen davon übrig bleibt.
0: Es geht vorbei an der Wall Street, wie sie Marcel Kasper in Anlehnung an die bekannte New Yorker Straße nennt. Da Blankenburgs Bevölkerung um 1900 sich fast verdreifachte, entstanden hinter der Stadtumwallung zahlreiche Villenviertel. Die Häuser an der Stadtmauer wurden aus Abbruchmaterial von der Festung Regenstein bereits Mitte des 18. Jahrhunderts errichtet. Man sparte sich beim Bau die Rückwand. Die krumme Straße entstand. Besonders sehenswert ist auch der alte Rosenstock, der üppig blüht. Die Stadtmauertürme wurden ebenfalls bei geringer Miete zu Wohnzwecken genutzt.
1: Denn wenn man hier neu aufbauen wollen würde, hätte man wieder das Problem, das Grundstück ist gerade mal 2,80 in der Tiefe.
0: Der Weg führt die Hartstraße entlang, vorbei an einem weiteren alten Postgebäude. Dann erblickt man ein altes, liebevoll saniertes Feuerwehrhaus, das heute eine Herberge ist. Auf dem Faktoreihof, dem Sitz der Blankenburger Stadtverwaltung, endet die Führung. Und jetzt ist es bereits wirklich dunkel. Der richtige Ausklang für eine Nachtwächterführung.
2: Das Besondere an der Nachtwächterrunde hier in Blankenburg ist, dass es nicht so wie in Wernigerode bloß einmal ums Rathaus geht, sondern wirklich eine umfassende Tour durch die gesamte Altstadt ist. 1200 Meter über anderthalb Stunden mit vielen Geschichten und Geschichtchen und kleinen Anekdoten.
3: Welche Zeitepochen werden berührt?
2: Ich für meinen Teil, als Mehrnachtwächterrolle, bin um 1800 unterwegs. Ich erzähle natürlich vieles aus vorherigen Epochen bis zurück ins 14. Jahrhundert. Aber auch aus der aktuellen Zeit, wenn es zum Beispiel darum geht, die aufwendige Sanierung von alten denkmalgeschützten Häusern hier zu zeigen.
4: Zum dritten Mal. Das Halberstadtfest startet in einem Monat. Auf dem Domhang wurden die Vertreter der Presse eingeladen, denn hier wurde das neue Programm für das dritte Halberstadtfest vorgestellt. Wie in den letzten Jahren auch, wird es über ein Wochenende hinweg ein breites Angebot an Attraktionen geben. Vom 10. bis 12. Juli, von morgens bis abends und spät in die Nacht, wird es bunt rund um den Dom. Mit Fahrgeschäften auf dem Domplatz und Entertainment sowie Verpflegung am Domhang.
5: Ja, auf jeden Fall wieder die Qualität, wie wir sie in den letzten Jahren halt auch hatten vom Halberstadtfest. Das heißt, wir sind wieder jetzt gerade ja auch auf dem Domhang. Hier wird wieder die Bühne stehen. Hier werden wieder die kostenfreien Kinderattraktionen sein. Hier gibt es leckeres Essen, leckeres Trinken. Und auf der anderen Seite vom Dom ist dann wieder der Rummel von der VSG, so wie die Halberstädter es ja auch kennen und lieben. Also Rummel auf dem Domplatz mit interessanten Fahrgeschäften und allem, was heutzutage zu einem richtigen Jahrmarkt eben auch dazugehört.
4: Ein besonderes Highlight in diesem Jahr ist der Auftritt von Linda Hesse, der ebenfalls zu der Pressekonferenz angekündigt wurde.
6: Hey zusammen, ich bin Linda Hesse und ich freue mich wahnsinnig auf den 11. Juli, denn dann sehen wir uns endlich beim großen Halberstadtfest und ich werde live auf der Bühne stehen. Ich werde singen, ich habe lange nicht mehr in Halberstadt gespielt und ich freue mich wahnsinnig aufs Nachhausekommen. Das war ein persönlicher Wunsch von mir, endlich mal wieder dort zu spielen. Und Open Air, was kann es Schöneres geben? Ich habe auch gesehen, wie krass schön der breite Weg geworden ist. Also das wird einfach ein schönes Nachhausekommen. Und ich hoffe, ihr freut euch auch. Liebe Grüße!
5: Ja, wir sind total stolz, dass es uns gelungen ist, unseren Halberstädter Schlagerstern Linda Hesse nach Halberstadt zu holen. Die Kooperation begann ja letztes Jahr schon mit dem Weihnachtslied, dem Halberstädter Weihnachtslied, was sie eingesungen hat für uns. Und dann bestand der gemeinsame Wunsch, dass sie mal wieder in der Heimat spielt. Und da bieten wir ihr natürlich die größte Bühne, die wir haben. Und die ist auf dem Halberstadtfest. Und deswegen ist es toll, dass sie am Samstag um 17 Uhr, gesponsert von den Stadtwerken, hier eben auf der Bühne stehen kann.
4: Entstanden ist das Fest vor 3 Jahren aus dem ehemaligen Altstadtfest. Denn als Kreisstadt wollte man ebenfalls ein großes Fest für die Menschen feiern, die hier wohnen.
5: Naja, also wir sind Kreisstadt und als Kreisstadt braucht man natürlich auch ein identitätsstiftendes Stadtfest. Und es war über viele Jahre war es eben das Altstadtfest, das hatte sich dann irgendwann überlebt. Und vor 3 Jahren haben wir gesagt, gut, wir legen jetzt was Neues auf, weil es fehlt einfach so ein großes Fest. Und deswegen haben wir das Halberstadtfest ins Leben gerufen und der Erfolg gibt uns recht. Die Halberstädter identifizieren sich mit dem Fest. Es macht immer allen riesen Spaß. Man sieht viele glückliche Gesichter hier rings um den Dom und ich glaube, dafür alleine lohnt es sich schon.
4: Zum dritten Mal verwandelt sich der Domplatz dann in ein buntes Spektakel. Für die Halberstädter Gäste und Einwohner heißt es dann vom 10. bis 12. Juli wieder richtig Party machen.
7: Zeit für die Sommerfrisur. Neuer Look und raus aus dem Winterfell. Im Tiergarten Halberstadt steht ein wichtiger Termin an. Bei sommerlichen Wetterverhältnissen wird es langsam Zeit für einen Friseurtermin. Die Alpakas bekommen nämlich ihren Sommerhaarschnitt. Doch bevor das passiert, sind erst die Schafe dran. Die Alpakas können schon erahnen, was auf sie zukommt, wenn sie über den Gehegezaun luschern. Freunde vom Frisieren sind die Alpakas zwar nicht, doch die Vorteile überwiegen. Mit ihrem dichten Fell kommen die Tiere gut durch die kalte Jahreszeit. Wenn die Temperaturen allerdings steigen, wird die Wolle schnell zu warm. Deshalb werden die Alpakas einmal im Jahr nach Vorgabe des Tierschutzgesetzes geschoren. Das Scheren übernimmt Stefanie Kauschus. Die erfahrene Schafsschererin schert Tiere auch auf internationalen Tierhöfen. Bevor die Arbeit beginnt, wird die Schermaschine noch geölt. Das sorgt dafür, dass die Klingen leicht laufen und nicht zu heiß werden. So kann die Wolle sauber und schnell entfernt werden. Sobald es zur Schur geht, werden die Tiere dabei vorsichtig festgehalten, damit alles sicher und ruhig ablaufen kann. Nicht jedes Alpaka ist vom Friseurtermin begeistert. Besonders nicht beim ersten Mal, wie es diesmal der Fall war. Mit etwas Geduld und geübten Handgriffen ist die Arbeit aber schnell geschafft. Nach wenigen Minuten ist ein Tier fertig. Mehrere Kilogramm Wolle kommen dabei zusammen und kann später weiterverarbeitet werden, zum Beispiel zu Garn oder Filz. Für die Alpakas bedeutet die Schur vor allem eins: weniger Gewicht und mehr Abkühlung an warmen Sommertagen. Nun ist die Wolle ab und jetzt kann der Sommer kommen.

0: Refood-Eröffnung. Reststoffe wiederverwerten.
1: Der Entsorgungsdienstleister Refood hat seine neue Niederlassung im Gewerbepark Zörbig-Groß-Zöberitz eröffnet. Der neue Standort entstand innerhalb von 13 Monaten Bauzeit und wurde notwendig, da die Kapazitäten am bisherigen Standort in Landsberg-Schwerz ausgeschöpft waren. Künftig werden in Zörbig mehr als 75 Mitarbeitende beschäftigt. Hinter dem Bauprojekt stehen erhebliche Investitionen, die langfristig weiteres Wachstum und eine stärkere Präsenz in Mitteldeutschland ermöglichen sollen.
2: Genau, das sollte auch eigentlich immer der Weg sein. Ja, darum, Fördermittel sind immer nur für die Fälle oder für die Projekte da, wo es ohne die Fördermittel eigentlich nicht gehen würde oder die halt dann langsamer oder in kleinerem Umfang stattfinden müssten oder für ganz spezielle Themen. Da muss man schon sagen, Kreislaufwirtschaft wäre sogar so ein Thema, wo man schon auch gucken muss, das ist dann sozusagen auch ein Ziel der Landesregierung, das zu befördern. Und deswegen gibt es dafür auch teilweise eben auch extra Fördermittel. Aber hier ging es halt ganz ohne Fördermittel. Und das liegt natürlich daran, dass da auch das Unternehmen, dass der Konzern dieses Thema schon ganz, ganz lange betreibt. Also nicht so, wie wir jetzt eigentlich sehen, und das ist eigentlich so ein Trendthema, sondern die machen das schon ganz, ganz lange und haben deswegen diese Kraft dazu. Und ohne Fördermittel geht es immer schneller und viel, viel flexibler. Und darum ist es immer der bessere Weg.
1: Von Zörbig aus werden künftig Lebensmittelreste und gebrauchte Speisefette aus Gastronomie, Handel und Industrie gesammelt. Diese werden anschließend weiterverarbeitet und unter anderem zur Erzeugung von Biogas, Strom, Wärme und nachhaltigen Kraftstoffen genutzt. Damit leistet das Unternehmen einen Beitrag zur Kreislaufwirtschaft und zum Klimaschutz.
3: Aus Anlass der Eröffnung konnten wir schon darauf hinweisen, dass dies schon ein wichtiger Mosaikstein in einem größeren Verbund ist. Sie brauchen, hört sich alles ein bisschen modern an, diese Skaleneffekte. Sie brauchen Mengen, um solche Dinge letztendlich dann auch großtechnisch umzusetzen. Und deswegen haben wir eine Vielzahl von vergleichbaren Niederlassungen der Refood-Gruppe, die hat sich spezialisiert, um Fette aufzunehmen, Fette aufzubereiten in Richtung Biodiesel, Kerosin. Das ist die Hauptaufgabe. Und dann fallen Gärreste an, die werden genutzt für die Landwirtschaft als Düngemittel.
1: Neben der Funktion als neuer Unternehmensstandort bringt die Ansiedlung auch wirtschaftliche Impulse für die Region. Mehr als 75 Arbeitsplätze entstehen am Standort. Gleichzeitig profitiert der Gewerbepark von einer weiteren Unternehmensansiedlung. Vertreter aus Politik und Verwaltung betonten bei der Eröffnung die Bedeutung der Investition für die wirtschaftliche Entwicklung der Stadt und des Landkreises.
4: Das kann man. Ich bin aber froh, das Gewerbegebiet ist seit 20 Jahren nicht so stark nachgefragt gewesen. Dann kam der relativ starke Run auf das Gewerbegebiet, und dass wir jetzt eine Firma wie Refood auch aus der Nähe abgreifen können, aus dem Saadekreis, zeigt ja auch, dass die Region Wachstum kann, Wachstum will. Und dass sich das

0: hier sehr, sehr gut einbringt in die ganze Chemie- und Landwirtschaftsidee, die ja der Landkreis Annaberg-Bitterfeld verkörpert, bekommen jemand anders.
1: Die Entscheidung für den Gewerbepark Zörbe-Groß-Zöberitz fiel nach dem starken Wachstum der vergangenen Jahre. Nachdem die Möglichkeiten am bisherigen Standort ausgeschöpft waren, benötigte ReFood mehr Platz für seine weitere Entwicklung. Ausschlaggebend war unter anderem die gute Verkehrsanbindung sowie die Nähe zu den Wirtschaftsregionen Halle und Leipzig. Von hier aus sollen die Kunden künftig noch flexibler und effizienter bedient werden.
2: Hier findet die erste Stufe der Sammlung statt, also die konkrete Einsammlung in Restaurants, Kantinen mittels LKW. Dann wird hier das Material verarbeitet, entpackt und weitergeliefert von hier an Biodieselanlagen und Biogasanlagen.
1: Mit der Eröffnung schafft ReFood die Grundlage für weiteres Wachstum und baut gleichzeitig seine Rolle bei der nachhaltigen Verwertung organischer Reststoffe in Mitteldeutschland weiter aus.
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0: Weitere Gewitter können am Montagmorgen auftreten, bei Temperaturen von 21 bis 24 Grad. Der Regen schwächt nach kurzer Zeit wieder ab, zum frühen Nachmittag ist davon nichts mehr zu spüren. Der Himmel bleibt weiterhin bedeckt. 23 Grad werden es noch zum Abend, die Nacht kühlt sich dann auf 17 Grad ab. Ähnliche regnerische Verhältnisse treten am Dienstag auf, bei 23 Grad.
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2: Leo auf der Suche nach neuen Abenteuern. Herzlich willkommen zum 11. Blankenburger Kinderfest. Übrigens, löwenstark soll es wieder werden.
3: Wir sind heute hier im Blankenburger Stadtpark zum löwenstarken Kinderfest. Dieses Fest ist für alle Kinder der Region und soll einfach nur Spaß bringen.
4: Ich glaube, zuallererst möchten wir den Lions Club und allen Sponsoren, Mitmachern, Unterstützern, die in irgendeiner Weise geholfen haben, dass dieses Fest heute so wird, wie es wird und dass gute Stimmung verbreitet wird, mit einem ganz, ganz großen Applaus. Danke.
5: Der Lions Club hat wieder mal die Schirmherrschaft übernommen von dem ganzen Fest. Wir brauchen natürlich immer die Unterstützung von vielen Sponsoren und Helfern, die das ehrenamtlich in ihrer Freizeit auch übernehmen. Und ein Zahnrad greift ins andere und somit funktioniert es in diesem Jahr wieder perfekt und die Kinder können Spaß haben.
6: Ja, wieder mit sehr guter Laune und vor allem bestem Wetter. Das hat uns ja ein bisschen Kopfzerbrechen bereitet, wie es heute so wird, aber die Sonne ist pünktlich rausgekommen. Und heute zum Start das Landespolizeiorchester Sachsen-Anhalt, da freuen wir uns besonders drauf. Und dann kann der Tag starten für Groß und Klein.
7: Neues in diesem Jahr ist ein Bauchladentheater. Da setzt sich eine Frau hin und spielt mit ihren Fingerpuppen und geht von einer Wiese zur anderen und begeistert die Kinder. Was noch neu ist, Christina Müller liest aus Kinderbüchern, aus ihren eigenen Geschichten, die sie geschrieben hat. Dieses Jahr mit neuen Parcourskarten starten wir. Das ist für uns einfacher, weil wir nämlich die Namen nicht mehr aufrufen müssen, sondern nur noch die Nummern. Der Platz hat sich gut gefüllt von den Veranstaltern her, also von den Mitstreitern. Allerdings Papageienshow und Zaubershow findet

0: heute leider nicht statt.
1: Wir stehen hier mitten im Zentrum und sind dafür verantwortlich, dass sich jeder durchfindet, dass jeder mit der neuen Stempelkarte klarkommt. Ja, und wenn wir weiterhelfen können, machen wir das immer, sei es der Gang zur Toilette oder was auch immer, ein Käffchen, ein kaltes Getränk. Also bei uns kann man alles erfragen und auch unsere Hilfe eben in Anspruch nehmen.
2: Lustig, was alles im Wasser schwimmt.
3: Das ist der Wasserspielplatz, also hier können junge Konstrukteure oder die es mal werden wollen an Rohrverbindungen schrauben und sich ein bisschen auslassen, hier die Bälle durch die Rohre buxieren oder wer es ein bisschen einfacher mag, hier auch angeln möglich an meinen Bassins.
4: Mit der Bubble Ball Arena sind wir unterwegs, das ist doch logisch.
2: Leider darf ich nicht mitmachen, aber wenn ich groß bin... Hier gibt es alles, auch Erste Hilfe für jeden.
5: Weil die sich verletzt haben.
6: Er ist von einer Bank gefallen und hat sich den Arm gebrochen.
2: Zuckerwatte und normales Eis ist für alle Kids kostenlos. Und es schmeckt. Und bei meinen Freunden, den Lions, gibt es wieder ausreichend zu essen und trinken für alle. Hier kann man viel gewinnen. Man muss das Glücksrad nur richtig drehen.
7: Jackpot. Hat sich sogar gelohnt.
2: Hüpfburgen für die vielen Kinder und sogar ein Parcours von den Stadtwerken.
8: Hat dir das gefallen?
9: Ja.
8: Ja, sehr schön.
10: Wir sind heute natürlich auch wieder beim Kinderfest vertreten. Mit einer ganz neuen Attraktion, unserem Hubsteiger. Den gab es vorher noch nie. Wird auch gerne mit angenommen. Natürlich auch wieder ein Hindernisparcours, 16 Meter lang. Und nicht zu vergessen, unser enorm beanspruchtes Glücksrad.
2: Jetzt gibt's den Hauptgewinn. Für ganz Mutige geht es in die Höhe. Ich bleibe allerdings lieber am Boden.
11: Es war sehr schön und ich bin stolz auf mich, weil ich 5 Meter hoch geschafft habe.
2: Ritterlich geht es beim Armbrustschießen zu. Die Drachen müssen erledigt werden. Und die etwas Älteren dürfen sich im Schwertkampf messen. Keine Angst, die Waffen sind aus Kunststoff.
12: Also hier dieses Schwertkämpfen, richtig cool.
2: Aber auf den Kopf wird trotzdem nicht geschlagen. Denn den braucht man beim Schachspielen.
13: Und das Schach finde ich auch cool, weil ich war mal bei der Schule, habe ich so ein Schachturnier gemacht und da war, ich war letztes Jahr war ich Zweiter und dieses Jahr bin ich Erster geworden.
2: Ich habe bei der Polizei auch einen ganz jungen Helfer kennengelernt.
14: Ich unterstütze die Kollegen von der Polizei. Da können sie Ausweise für die Polizei machen, können sie Stempel abholen oder wir verteilen auch Rätselhefte.
2: Etwas abseits stehen die vielen roten Wagen.
15: Wir als Feuerwehr freuen uns, dass wir wieder eingeladen wurden, um hier beim Kinderfest mitzuwirken. Wir sind ja hier wieder mit vielen Fahrzeugen vertreten, mit Drehleiter, mit Dekon, mit Wasser im Pool, wenn sich unbedingt einer bei 15 Grad abkühlen will.
2: Für mich zu kalt.
16: Es war sehr kalt, aber es war schön angenehm.
2: Und gleich benachbart entsteht ein tolles Wandbild. Ich habe gehört, Fettele Musik ist heute. Also darum auch die vielen musikalischen, tänzerischen Einlagen. Und das nicht nur auf der Bühne. Ich fand alles toll. Ob die anderen auch so begeistert sind?
17: Die Hüpfburgen sind echt cool. Aber ich finde auch sehr cool, was die Feuerwehr da hinten macht.
18: Man hat ja auf jeden Fall sehr viel Spaß.
19: Mir hat sehr viel Spaß gemacht. Diese ganzen Hüpfburgen, dieser Parcours und da, wo man sich draufstehen konnte und dann aufpassen musste, dass man nicht hinfällt. Also dass man nicht von den Dingern runterfällt. Das fand ich auch sehr cool.
20: Mir hat alles gefallen.
21: Aber was auf jeden Fall sehr lecker war, waren die Pommes hier.
22: Mir gefiel das Verarzen und die Hüpfburg.
23: Also ich fand es toll, wie alles hier aufgebaut wurde. Ich finde das mit der Polizei, mit der Feuerwehr und dem Rettungsdienst fand ich sehr toll.
2: Danke an alle Helfer und Unterstützer. Und dann bis zum 12. Kinderfest. Tschüss.

0: Der schönste Töpfermarkt lädt ein. Keramik, Musik und Genuss auf dem Halberstädter Domplatz. Zum 16. Mal findet in Halberstadt erneut der Töpfermarkt Ton am Dom statt. Am 4. und 5. Juli verwandelt sich der Domplatz wieder in einem Treffpunkt für Kunst, Handwerk und Kultur. Töpfermeister aus ganz Deutschland zeigen ihre Arbeiten, Besucher können den Handwerkern über die Schulter schauen und besondere Keramik entdecken. Neben den Ständen gibt es ein buntes Rahmenprogramm. Im Dom finden Konzerte statt, die Museen rund um den Domplatz können kostenlos besucht werden und auch ein nostalgisches Riesenrad gehört wieder zum Fest.
1: Ja, 30 Jahre Töpfermarkt, 16 Jahre Ton am Dom. Was macht die Besonderheit dieser Veranstaltung aus?
2: Die Besonderheit ist eigentlich, dass wir es geschafft haben, jedes Jahr wieder 50 Werkstätten aus ganz Deutschland und teilweise aus dem Ausland hier auf diesem Platz zu bringen und einen tollen Töpfermarkt zu veranstalten. Mit Hilfe der Stadt natürlich auch, sonst würden wir das gar nicht stemmen.
0: Am Samstag, dem 4. Juli, eröffnet Oberbürgermeister Daniel Zarata die Veranstaltung. Danach besuchen die Traditionsfiguren Gleim und Spiegel den Markt und für die Gäste gibt es viele kulinarische Angebote inklusive musikalischer Unterhaltung. Am Abend wird der Domplatz zur Freiluftbühne. Musiker Danny Hertel und Pianist Mr. Smith sorgen mit Blues und Live-Musik für Stimmung. Ein weiterer Höhepunkt ist die Premiere des Theaterstücks Achtsam Morden im Kreuzgang der Liebfrauenkirche. Auch Freunde der Harzer Wandernadel kommen auf ihre Kosten. Am Stand der Touristinformation wird es einen exklusiven Sonderstempel geben. Für die Zukunft vom Ton am Dom wurde ebenfalls ein wichtiger Schritt eingeleitet. Die langjährigen Organisatoren Uwe Schellbach und Hans-Georg Grube übergeben die Verantwortung an die Familie Grundmann aus Schierke.
1: Jetzt haben Sie da einen Krug in der Hand. Was hat denn der zu bedeuten?
3: Also das ist der Innungskrug von der Innung Sachsen-Anhalt. Die Innung besteht aus 14, 15 Werkstätten etwa. Dieser Krug wanderte immer von einem Töpfermarkt zum anderen, und zwar Märkte, die die Innung ausgerichtet hat. So, jetzt haben wir den hier bei uns in Halberstadt. Und mit diesem Krug werden am ersten Tag des Töpfermarktes alle Töpfer begrüßt. Der Krug ist dann mit Wein gefüllt natürlich. Und es wird eingeschenkt und angestoßen auf einen erfolgreichen Markt.
1: Und diesen Krug haben Sie heute weitergegeben an die Frau Grundmann, denn die wird diesen Töpfermarkt hier übernehmen. Warum?
3: Wir sind der Meinung, wir haben das jetzt 30 Jahre gemacht. Wir sind in dem Alter, wo man gut aufhören kann. Und Frau Grundmann, hoffen wir, wird es noch eine ganze Weile nach uns machen.
1: Ja, Frau Grundmann, warum haben Sie denn diesen Töpfermarkt übernommen? Was hat Sie daran gereizt?
4: Herr Grube und Herr Schellbach sind auf uns zugekommen, weil sie einen Nachfolger suchten. Wir haben uns das natürlich auch erstmal ein bisschen überlegt, weil wir ja auch noch nicht genau so wussten, was kommt auf einen drauf zu. Und dann haben wir uns aber letztes Jahr dazu entschieden und ja, sind ab nächsten Jahr dann die neuen Ansprechpartner und Organisatoren.
0: Bis zum 1. Juli-Wochenende bleibt noch genug Zeit, sich auf den 16. Töpfermarkt in Halberstadt vorzubereiten. Für ausreichend Programm ist gesorgt, fehlen nur noch neugierige und gut gelaunte Besucher.
5: Wer gewinnt den Staffellauf? Das 66. Sportfest der Förderschulen. Der Sportplatz auf dem Moorberg in Quedlinburg wurde wieder einmal zum Schauplatz für das Sportfest der Förderschulen. Zum 66. Mal geht es hier in den sportlichen Wettkampf. Dabei sind viele Förderschulen aus dem Landkreis, aber auch darüber hinaus. Teilgenommen haben die Pestalozzi-Schule aus Aschersleben, die Förderschule Otto Dorn aus Bernburg, die Marianne-Bogenhagen-Schule aus Darlingen-Rode, die Albert-Schweitzer-Schule aus Halberstadt, die Börde-Schule Klein-Aschersleben, die David-Sack-Schule aus Quedlinburg, die Pestalozzi-Schule aus Wernigerode und die Wilhelm-Busch-Schule aus Wienrode. Zur Eröffnung gab es noch einige Worte des Oberbürgermeisters der Stadt Quedlinburg, Frank Ruch, und der Schulleiterin der David-Sack-Schule.

0: Schule Simone Ernst zur Begrüßung, bevor es mit den Aufwärmübungen losging.
1: Nun, zunächst sind Förderschulen ein wichtiger Bestandteil der Schullandschaft in Sachsen-Anhalt. Wir wissen um die besonderen Bedürfnisse der Schüler, die an Förderschulen ihren Unterricht erhalten. Und dazu gehört natürlich auch der Sportunterricht und dazu gehören natürlich auch Sportfeste. Schüler müssen sich messen, sollen trainieren, um hier sportliche Leistungen zu erbringen, im Wettbewerb sich auch zu beweisen. Ich finde das persönlich sehr gut, deswegen bin ich auch da. Und ich drücke natürlich allen Sportlern heute kräftig die Daumen, dass sie die Leistungen erreichen, die sie sich vorgenommen haben. Sport ist ja auch immer ein bisschen den inneren Schweinehund zu überwinden. Das gelingt ja gut. Und die äußeren Bedingungen sind ja heute fantastisch. Ich freue mich auf gute Wettkämpfe und hoffe, der Beste möge gewinnen.
0: Nach der Erwärmung geht es in den leichtathletischen Dreikampf. Das bedeutet zum einen 100 oder 75 Meter Sprint, Weitsprung und Kugelstoßen oder Schlagball-Weitwurf. Das große Highlight folgt dann ganz am Ende des Sportfests. Die Schulen stellen jeweils ein Team für den Staffellauf und kämpfen gegeneinander um den Pokal.
2: Die Schüler mit den Besonderheiten eben im Bereich der kognitiven Entwicklung bringen auch eine besondere Spezifik mit, durchaus in der motorischen Entwicklung. Diese Problemlage haben aber alle Schulen. Ich denke, dass die Schulen, auch die David-Sachs-Schule Quedlinburg, sehr motiviert ist und kämpfen will. Und wir würden uns sehr freuen, als gastgebende Schule hier heute die Visitenkarte in die Stadt Quedlinburg zurückzuholen.
0: Wer über mehrere Runden also das beste Team hat, kann sich den Sieg am Ende sichern. In diesem Jahr gelang das der Pestalozzi-Schule aus Wernigerode. Für sie gab es den großen Wanderpokal. Um dieses Sportfest zu ermöglichen, findet vorher eine Menge Vorbereitung statt, damit sich die Kinder dann auf dem Moorberg in den sportlichen Disziplinen messen können.
2: Innerhalb der Förderschulen ist jede Förderschule für die Ausrichtung eines besonderen sportlichen Höhepunktes verantwortlich. Die David-Sachs-Schule in Quedlinburg ist seit 66 Jahren für die Ausrichtung des großen leichtathletischen Mehrkampfs verantwortlich. Und die Schule hat ein Organisationsteam der Fachschaft Sport, die das auf die Beine stellt, die die Schulen einladen, die die Wettkämpfe ausschreiben, die die Listen zusammenstellen, wer in welcher Altersklasse starten darf und die natürlich auch schulspezifisch ein Training dann anleiten, sodass wirklich ein Wettkampf innerhalb des Leistungsgedankens hier getragen werden kann.
1: Ja, es ist das 66. Mal, dass dieses Fest stattfindet. Also schon viel Tradition, die damit auch verbunden sind. Und ich glaube, es ist heutzutage besonders wichtig, dass sich die Kinder bewegen, dass sie auch Sport treiben, sich miteinander messen bei den Vielzahl von anderen Angeboten. Manch einer sitzt am Computer, manch einer sitzt vorm Fernseher. Aber nein, Sport ist Sport, hilft den Menschen ein Leben lang. Und dass die Schüler hier so rangeführt werden, auch vor Publikum, vor Eltern, Betreuern und Lehrern, das finde ich schon klasse und deswegen ist es auch wichtig, an dieser Tradition festzuhalten. Ich bin auch der Stadt Quedlinburg, der Welterbestadt Quedlinburg, außerordentlich dankbar, dass sie hier die Rahmenbedingungen immer wieder zur Verfügung stellt. Die Schüler haben das gute Recht, die besten Rahmenbedingungen vorzufinden. Die bieten wir hier. Ja, und da will ich mal sagen, es ist alles angerichtet für gute und faire Wettkämpfe.
0: Das Sportfest sorgt in den Schulen selbst für gutes Feedback. Für die Kinder ist es ein Höhepunkt, denn sie wollen sich gerne sportlich messen und genau diesen Wettkampf können sie hier ausleben. Mit der positiven Resonanz wird das Sportfest zudem immer größer. Der Aufwand lohnt sich also, denn das Miteinander der Schulen und ein gesunder Kampfgeist im sportlichen Wettkampf sorgen am Ende für die schöne Atmosphäre auf dem Sportplatz.

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0: Weitere Gewitter können am Montagmorgen auftreten, bei Temperaturen von 21 bis 24 Grad. Der Regen schwächt nach kurzer Zeit wieder ab, zum frühen Nachmittag ist davon nichts mehr zu spüren. Der Himmel bleibt weiterhin bedeckt. 23 Grad werden es noch zum Abend, die Nacht kühlt sich dann auf 17 Grad ab. Ähnliche regnerische Verhältnisse treten am Dienstag auf, bei 23 Grad.
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0: Sommerempfang der Stadt Halberstadt. Ein Treffen mit mexikanischem Flair. Der Petershof in Halberstadt war am Donnerstag Schauplatz des traditionellen Sommerempfangs der Stadt. Gäste aus Politik, Wirtschaft, Kultur und Gesellschaft kamen zusammen, um sich auszutauschen und neue Kontakte zu knüpfen. In seiner Rede blickte Oberbürgermeister Daniel Zarater auf die Entwicklung der Stadt und sprach über wichtige Projekte der vergangenen Monate. Dazu gehören die Eröffnung des breiten Weges, die Sanierung der Spiegelschule, neue Radwege, ein Jugendclub und das Bürgerhaus in Ströbeck. Außerdem dankte der Oberbürgermeister den vielen Menschen, die sich ehrenamtlich für ihre Stadt einsetzen. Als Beispiel nannte er die Sanierung des Brunnens im Schützenpark und den barrierefreien Umbau des Heineanums. Auch der Stadtratspräsident Dr. Volker Bürger blickte auf die positive Entwicklung Halberstadts. Er verwies auf ein gutes Ergebnis beim Gemeindecheck eines Forschungsinstituts. Dort erreichte Halberstadt einen Platz unter den besten Städten und Gemeinden Deutschlands. Ein weiteres Thema war die Sanierung des breiten Wegs. Die Arbeiten waren aufwendig, haben sich nach der Ansicht der Beteiligten aber gelohnt. Zum Abschluss wurde auf das Stabhochsprung-Event am 31. Juli auf dem Domplatz hingewiesen. Außerdem gratulierten die Gäste den jungen Fußballern von Germania Halberstadt zu ihren Erfolgen. Danach klang der Abend bei Musik, guten Gesprächen und mexikanischen Spezialitäten aus.
2: Einsprechender Brunnen, Podcast und Rundgänge als Vermittlungskonzept. Im letzten Jahr fand der Spatenstich für das Denkmal zur Friedlichen Revolution, dem Einheitsbrunnen, statt. Seitdem gehen die Arbeiten auf dem Karl-Ritter-Platz stetig voran. Noch sieht man hier keinen Brunnen. Im Rathaus der Welterbestadt wird sich auf den Eröffnungstag vorbereitet. Um nicht einfach nur einen Brunnen als Denkmal zu installieren, wird jetzt ein Vermittlungskonzept erstellt. Zuständig dafür wird die Zeitreisemanufaktur aus Magdeburg sein.
3: Wir haben eine Recherche angestellt, welche Firmen oder Agenturen möglich wären, durch einen historischen Hintergrund auch entsprechend aufzuarbeiten und auch entsprechend zu vermitteln. Also es hilft uns nicht, wenn wir bloß den Inhalt haben und die Vermittlung entspricht dem Thema nicht oder wird dem Ganzen nicht würdig. Dementsprechend haben wir geschaut, wer bringt das Gesamtpaket mit. Und so haben wir drei verschiedene Firmen angeschrieben und die Zeitreisemanufaktur hat uns im Endeffekt überzeugt.
4: Die Zeitreisemanufaktur ist eine Geschichtsagentur. Wir vermitteln Geschichte an junge Menschen und anderes Publikum, auch Touristen und Besucher von Städten. Und wir haben uns darauf spezialisiert, dass wir digitale Möglichkeiten mit Geschichte verknüpfen. Das heißt, wir bieten zum Beispiel Educaching- oder Geocaching-Touren an in Magdeburg, in Umgebung und wollen jetzt hier auch etwas Ähnliches etablieren.
2: Damit man sich besser mit dem Thema auseinandersetzt.

0: einsetzen kann, sollen digitale Mittel genutzt werden. Das soll den Schulen helfen, mithilfe von Rundgängen bezogen auf die historischen Schauplätze das Thema hautnah zu erläutern.
1: Ja, an dem Denkmal planen wir einen Podcast zu installieren. Das wird wahrscheinlich über einen QR-Code abrufbar sein. Dann wird es wahrscheinlich auch einen Lautsprecher geben, der unter dem Titel Der sprechende Brunnen diesen Podcast auch wiedergeben wird, sodass es auch einen niedrigschwelligen Zugang geben wird für Menschen, die den Brunnen besuchen, diesen Podcast zu hören. Darüber hinaus sind auch Touren für Schülerinnen und Schüler angelehnt an den Lehrplan der 9., 10. und 11. Klasse geben, wobei die Schulen Tablets ausleihen können und dann entsprechende Rundgänge in Quedlinburg durchführen können, um die Orte zu erkunden, die mit der Friedlichen Revolution in Zusammenhang stehen. Und am Ende natürlich steht auch immer der Brunnen, der dann als Denkmal erkundet werden kann.
2: Bei dem Vertrag geht es darum, dass wir für den Brunnen der Friedlichen Revolution, der ja jetzt hier als Denkmal in Quedlinburg entsteht, ein Vermittlungskonzept haben möchten. Das heißt, der Brunnen soll da nicht stehen und die Leute sollen sich fragen, was soll er uns sagen und mit einer Infotafel darüber informiert werden, sondern sie sollen die Bürger, die Schüler vor allen Dingen auch und die Touristen auch einen digitalen Leitfaden bekommen. Das heißt, sie können digital durch einen Podcast oder auch durch eine Route hier dieses Thema erleben.
0: Der Vertrag zur Erstellung des Vermittlungskonzepts wurde im Rathaus unterschrieben. Die Zeitreisemanufaktur wird also zukünftig den Rahmen um den Brunnen mitgestalten, damit man auch in Zukunft verstehen kann, wie eine friedliche Revolution stattfindet. Und das an den Originalstandorten in der Welterbestadt Quedlinburg. Oldtimer und begeisterte Gäste.
3: Wieder einmal konnten sich die Dessauer und viele Besucher aus der Umgebung für faszinierende Oldtimer begeistern. Am 6. Juni wurden die historischen Fahrzeuge beim Waldersee Classics auf dem Sportgelände der SG Avus Dessau ausgestellt und konnten aus nächster Nähe bestaunt werden.
4: Wir sind quasi jetzt schon sehr gut ausgelastet, sind jetzt gerade aktuell bei 120 Fahrzeugen. Das freut uns natürlich sehr. Auch die Besucher steigen immer mehr in der Anzahl und sind auch alle freudig am Spenden quasi fürs Tierheim, was uns natürlich sehr dolle freut.
3: Bei bestem Sommerwetter fand die Veranstaltung bereits zum 4. Mal statt. Neu war allerdings der Veranstaltungsort. Zum ersten Mal wurde das Treffen auf dem Gelände der SG Avus Dessau ausgetragen.
4: Bis jetzt sind wir sehr zufrieden mit der Auslastung hier. Wir haben noch viel Kapazitäten, quasi für den Nachmittag, wenn dort noch welche kommen, wo wir natürlich auch drauf hoffen. Und hoffen natürlich auch, dass uns die jetzigen Fahrzeuge auch lange noch bis heute Abend im besten Fall erhalten bleiben.
3: Ab 9 Uhr füllte sich das Gelände nach und nach mit Fahrzeugen und Gästen. Die Auswahl war groß und der Andrang ebenfalls. Viele Oldtimer-Besitzer nutzten die Gelegenheit, ihre liebevoll gepflegten Schätze zu präsentieren.
5: Ich habe einen Sperber von der Marke Simson und eine Schwalbe. Und meine lagen 30 Jahre im Wald und die haben wir wieder fahrbar gemacht.
6: Ich habe zwei Stare mitgebracht und die habe ich mir über die Jahre aufgebaut. Der eine eher nur für Treffen und den anderen fahre ich halt auch im Alltag so für auf Arbeit oder nachmittags mal zwei Ziele fahren oder so.
3: Ob Auto, Motorrad oder Fahrrad, hinter jedem Oldtimer steckt eine Menge Zeit, Arbeit und Leidenschaft.
5: Halbes, dreiviertel Jahr habe ich da dran gesessen, um die so zu bauen, wie sie sind. Und Geld, oh, weiß ich nicht, 2.000-3.000 bestimmt.
6: Bei mir ist auch den einen, den ich jetzt schon länger habe, den hatte ich viele Jahre liegen, mir Teile zusammengesucht. Und dann vor 2 Jahren hatte ich den, glaube ich, innerhalb von einem Monat oder so aufgebaut. Und den anderen hatte ich jetzt letzten Winter komplett aufgebaut.
3: Neben den Fahrzeugen stand vor allem der Austausch unter Oldtimer-Fans im Mittelpunkt. Gute Gespräche, seltene Modelle und jede Menge Begeisterung für alte Technik sorgten für eine entspannte Atmosphäre und einen gelungenen Tag.
5: Ist ein schönes Treffen, ist gemütlich, alle sind nett. Man hat schöne Fahrzeuge, die man sich angucken kann und eine leckere Verpflegung.
6: Da kann ich mich nur anschließen.
4: Man kann sich immer schwer was rauspicken.

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0: Weitere Gewitter können am Montagmorgen auftreten, bei Temperaturen von 21 bis 24 Grad. Der Regen schwächt nach kurzer Zeit wieder ab, zum frühen Nachmittag ist davon nichts mehr zu spüren. Der Himmel bleibt weiterhin bedeckt. 23 Grad werden es noch zum Abend, die Nacht kühlt sich dann auf 17 Grad ab. Ähnliche regnerische Verhältnisse treten am Dienstag auf, bei 23 Grad.
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0: Mit dem Nachtwächter durch enge Straßen und Gassen. Blankenburg im Wandel der Zeit. Mit dem Gongschlag. 21 Uhr beginnt am historischen Blankenburger Rathaus jeden Freitag die beliebte Nachtwächterführung. Heute mit Marcel Kaspar.
1: Und hier begrüße ich euch heute auf dem historischen Marktplatz.
0: Elle und Halseisen erinnern noch an den am Markt betriebenen Handel und die Rechtsprechung aus mittelalterlicher Zeit. Das Rathaus hat einen alten zweigeschossigen Unterbau aus dem 13. Jahrhundert.
1: Doch eines Nachts, da brannte unserem Fürsten da oben auf dem Berg die Hütte ab. Wenn er Glück hatte, war die Schwiegermutter mit drinne, wenn nicht, hat er Pech gehabt. Nun ja, sei es drum, kam der Fürst auf die Ratsherren zu. Liebe Ratsherren, ich brauche einen Verwaltungssitz. Und die Ratsherren haben gesagt, ja, aber hier ist doch viel zu klein die Hütte. Da musst du was tun. Also wurde erstmal das Rathaus vergrößert. Oben am Giebel, die Jahreszahl 1584.
0: Dank einer großen Spendenaktion konnte im Turm wieder ein Glockenspiel eingebaut werden, das jeden Freitagabend das wohl bekannteste Schlaflied, das Wiegenlied von Brahms, spielt.

0: Gleich gegenüber waren die Brauereien. Jetzt hatten wir seit den 1870ern aber ein Bevölkerungswachstum. Und so hatten wir hier 13 Biervorlage. Doch die eigene Brauerei, die hatte nicht zu lachen, denn die ging krach. Nun stand es da, das Haus der Brauerei. Was macht man nun damit? Gesegnet, getan, ganz einfach. Seit 1700 hatten wir einen städtischen Badeteich. In dem konnte man im Winter natürlich nur das Eis rausschlagen, um es in den Braukeller zu packen. Also wurde ein Badehaus draus, eine Warmbadeanstalt. Landenburg ist eine extrem trockene Stadt. Und damit hat die Stadt historisch gesehen immer Wassermangel. Man behält sich aber der Kunst, nämlich der Wasserkunst. Und der Bergrücken hier oben, der wurde durchtrieben von einem Stollen. Und es wurde ein Wasserlauf angelegt. Und seitdem kommt von hier oben herab der Mühlbach, eben durch die Mühlbachstraße.
1: Nach Paris, New York und Berlin war es die Sensation, dass Blankenburg als vierte Stadt Ende des 19. Jahrhunderts eine elektrische Straßenbeleuchtung erhielt. Die alten Masten in der Bergstraße sind noch ein Relikt aus jener Zeit. Auch fließend Wasser gab es in den Häusern, allerdings noch keine Kanalisation. Eine weitere Besonderheit in der Stadt ist das deutschlandweit einzige Herbergsmuseum. Durch die Petersilienstraße, die ihren Namen wahrscheinlich von dem einst hier befindlichen Küchengarten des Zisterzienserklosters erhielt, geht es nach der Überquerung der Marktstraße in die Münzgasse. Da die sich hier befindliche Mühle in der Nähe der gräflichen Münzschmiede befand, erhielt sie den Namen Münzmühle. Auf ihrem Hof wächst dank des milden Blankenburger Klimas ein Feigenbaum. Durch die enge Gasse geht es zum unteren Teil der Langstraße. Früher auch nach den hier ansässigen Handwerkern Schmiedestraße genannt. Die heutige Sparkasse wurde einst als Postamt errichtet und erhielt, als die Postkutschen ausgedient hatten, nach und nach weitere Anbauten, sodass sich eine geschlossene Häuserfront ergab. In Blankenburg waren viele bedeutende Wissenschaftler, Gelehrte und auch bekannte Kaufleute ansässig. Als Bernhard Remsmar Ende des 19. Jahrhunderts einen Zigarrenladen in Blankenburg eröffnete, ahnte er noch nicht, dass einige Jahrzehnte später der bekannte Remsmar-Konzern in Hamburg entstehen würde.
0: Und dann hörte er hier in Blankenburg von den ganzen reichen Kupfersäcken. Ja,

0: Und was machte er? Er verkaufte keine Zigaretten, nein, er drehte den Leuten hier die dicksten Zigarren und feinsten Tabak aus aller Welt an. Denn in unseren Villen, wo wir nachher noch ein paar sehen werden, da wurde in den großen Salons natürlich gequalmt wie sonst was.
1: Die Nordseite der Langstraße und die Südseite der Katharinenstraße wurden durch den Brand 1836 zerstört.
0: Das Feuer über die Straße sprang, war schon zu spät und deswegen hatte der Nachtwächter seine allerwichtigste Aufgabe als Brandwache. Von 22 bis 4 Uhr war Ausgangssperre. Die war natürlich im Brandfall so aufgehoben.
1: Auch die Katharinenkirche fiel dem Feuer zum Opfer. Die Glocken, die mehrere Tonnen wiegen und deshalb sicherlich noch nicht gestohlen wurden, erinnern an den sakralen Bau. An mehreren großen Wohn- und Geschäftshäusern vorbei geht die Führung in Richtung Bäuersche Straße. Die Aufschrift Metzgerei an der Ecke ist fake. Sie war Filmkulisse für den Räuber Hotzenplotz. In der Bäuerschen Straße sind gelungene Sanierungsprojekte zu sehen.
0: Diese beiden Häuser, es sind die ältesten noch erhaltenen. Und wenn ihr euch die mal genau anschaut, neben den Türen sind immer so kleine Fensterchen. Die sind ganz, ganz wichtig. Denn dieses Fenster ist die einzige Möglichkeit, Licht in den Flur zu bekommen. Auch hatten diese Häuser lange, lange Zeit noch die sogenannten schwarzen Küchen. Wie bei Max und Moritz, die der Witwe Bolte die Hühner vom Herde angeln, so sah das da drinnen aus.
1: Das schmalste Haus?
0: Hat ein Außenmaß von 2,80 Meter. Jetzt muss man auf die Wandstärke abziehen, dann weiß man, was da drinnen davon übrig bleibt.
1: Es geht vorbei an der Wall Street, wie sie Marcel Kasper in Anlehnung an die bekannte New Yorker Straße nennt. Da Blankenburgs Bevölkerung um 1900 sich fast verdreifachte, entstanden hinter der Stadtumwallung zahlreiche Villenviertel. Die Häuser an der Stadtmauer wurden aus Abbruchmaterial von der Festung Regenstein bereits Mitte des 18. Jahrhunderts errichtet. Man sparte sich beim Bau die Rückwand. Die Krumme Straße entstand. Besonders sehenswert ist auch der alte Rosenstock, der üppig blüht. Die Stadtmauertürme wurden ebenfalls bei geringer Miete zu Wohnzwecken genutzt.
0: Denn wenn man hier neu aufbauen wollen würde, hätte man wieder das Problem, das Grundstück ist gerade mal 2,80 in der Tiefe.
1: Der Weg führt die Hartstraße entlang, vorbei an einem weiteren alten Postgebäude. Dann erblickt man ein altes, liebevoll saniertes Feuerwehrhaus, das heute eine Herberge ist. Auf dem Faktoreihof, dem Sitz der Blankenburger Stadtverwaltung, endet die Führung. Und jetzt ist es bereits wirklich dunkel. Der richtige Ausklang für eine Nachtwächterführung.
2: Das Besondere an der Nachtwächterrunde hier in Blankenburg ist, dass es nicht so wie im Wernigerode bloß einmal ums Rathaus geht, sondern wirklich eine umfassende Tour durch die gesamte Altstadt ist. 1200 Meter über anderthalb Stunden mit vielen Geschichten und Geschichtchen und kleinen Anekdoten.
3: Welche Zeitepochen werden berührt?
2: Ich, für meinen Teil, als meine Nachtwächterrolle, bin um 1800 unterwegs. Ich erzähle natürlich vieles aus vorherigen Epochen bis zurück ins 14. Jahrhundert. Aber auch aus der aktuellen Zeit, wenn es zum Beispiel darum geht, die aufwendige Sanierung von alten denkmalgeschützten Häusern hier zu zeigen.
4: Zum dritten Mal. Das Halberstadtfest startet in einem Monat. Auf dem Domhang wurden die Vertreter der Presse eingeladen, denn hier wurde das neue Programm für das dritte Halberstadtfest vorgestellt. Wie in den letzten Jahren auch, wird es über ein Wochenende hinweg ein breites Angebot an Attraktionen geben. Vom 10. bis 12. Juli, von morgens bis abends und spät in die Nacht, wird es bunt rund um den Dom. Mit Fahrgeschäften auf dem Domplatz und Entertainment sowie Verpflegung am Domhang.
5: Ja, auf jeden Fall wieder die Qualität, wie wir sie in den letzten Jahren halt auch hatten vom Halberstadtfest. Das heißt, wir sind wieder jetzt gerade ja auch auf dem Domhang. Hier wird wieder die Bühne stehen. Hier werden wieder die kostenfreien Kinderattraktionen sein. Hier gibt es leckeres Essen, leckeres Trinken. Und auf der anderen Seite vom Dom ist dann wieder der Rummel von der VSG, so wie die Halberstädter es ja auch kennen und lieben. Also Rummel auf dem Domplatz mit interessanten Fahrgeschäften und allem, was heutzutage zu einem richtigen Jahrmarkt eben auch dazugehört.
4: Ein besonderes Highlight in diesem Jahr ist der Auftritt von Linda Hesse, der ebenfalls zu der Pressekonferenz angekündigt wurde.
6: Hey zusammen, ich bin Linda Hesse und ich freue mich wahnsinnig auf den 11. Juli, denn dann sehen wir uns endlich beim großen Halberstadtfest und ich werde live auf der Bühne stehen. Ich werde singen, ich habe lange nicht mehr in Halberstadt gespielt und ich freue mich wahnsinnig aufs Nachhausekommen. Das war ein persönlicher Wunsch von mir, endlich mal wieder dort zu spielen. Und Open Air, was kann es Schöneres geben? Ich habe auch gesehen, wie krass schön der breite Weg geworden ist. Also das wird einfach ein schönes Nachhausekommen. Und ich hoffe, ihr freut euch auch. Liebe Grüße!
5: Ja, wir sind total stolz, dass es uns gelungen ist, unseren Halberstädter Schlagerstern Linda Hesse nach Halberstadt zu holen. Die Kooperation begann ja letztes Jahr schon mit dem Weihnachtslied, dem Halberstädter Weihnachtslied, was sie eingesungen hat für uns. Und dann bestand der gemeinsame Wunsch, dass sie mal wieder in der Heimat spielt. Und da bieten wir ihr natürlich die größte Bühne, die wir haben. Und die ist auf dem Halberstadtfest. Und deswegen ist es toll, dass sie am Samstag um 17 Uhr, gesponsert von den Stadtwerken, hier eben auf der Bühne stehen kann.
4: Entstanden ist das Fest vor 3 Jahren aus dem ehemaligen Altstadtfest. Denn als Kreisstadt wollte man ebenfalls ein großes Fest für die Menschen feiern, die hier wohnen.
5: Naja, also wir sind Kreisstadt und als Kreisstadt braucht man natürlich auch ein identitätsstiftendes Stadtfest. Und es war über viele Jahre war es eben das Altstadtfest, das hatte sich dann irgendwann überlebt. Und vor 3 Jahren haben wir gesagt, gut, wir legen jetzt was Neues auf, weil es fehlt einfach so ein großes Fest. Und deswegen haben wir das Halberstadtfest ins Leben gerufen und der Erfolg gibt uns recht. Die Halberstädter identifizieren sich mit dem Fest. Es macht immer allen riesen Spaß. Man sieht viele glückliche Gesichter hier rings um den Dom und ich glaube, dafür alleine lohnt es sich schon.
4: Zum 3. Mal verwandelt sich der Domplatz dann in ein buntes Spektakel. Für die Halberstädter Gäste und Einwohner heißt es dann vom 10. bis 12. Juli wieder richtig Party machen.
7: Zeit für die Sommerfrisur. Neuer Look und raus aus dem Winterfell. Im Tiergarten Halberstadt steht ein wichtiger Termin an. Bei sommerlichen Wetterverhältnissen wird es langsam Zeit für einen Friseurtermin. Die Alpakas bekommen nämlich ihren Sommerhaarschnitt. Doch bevor das passiert, sind erst die Schafe dran. Die Alpakas können schon erahnen, was auf sie zukommt, wenn sie über den Gehegezaun luschern. Freunde vom Frisieren sind die Alpakas zwar nicht, doch die Vorteile überwiegen. Mit ihrem dichten Fell kommen die Tiere gut durch die kalte Jahreszeit. Wenn die Temperaturen allerdings steigen, wird die Wolle schnell zu warm. Deshalb werden die Alpakas einmal im Jahr nach Vorgabe des Tierschutzgesetzes geschoren. Das Scheren übernimmt Stefanie Kauschus. Die erfahrene Schafsschererin schert Tiere auch auf internationalen Tierhöfen. Bevor die Arbeit beginnt, wird die Schermaschine noch geölt. Das sorgt dafür, dass die Klingen leicht laufen und nicht zu heiß werden. So kann die Wolle sauber und schnell entfernt werden. Sobald es zur Schur geht, werden die Tiere dabei vorsichtig festgehalten, damit alles sicher und ruhig ablaufen kann. Nicht jedes Alpaka ist vom Friseurtermin begeistert, besonders nicht beim ersten Mal, wie es diesmal der Fall war. Mit etwas Geduld und geübten Handgriffen ist die Arbeit aber schnell geschafft. Nach wenigen Minuten ist ein Tier fertig. Mehrere Kilogramm Wolle kommen dabei zusammen und kann später weiterverarbeitet werden, zum Beispiel zu Garn oder Filz. Für die Alpakas bedeutet die Schur vor allem eins: weniger Gewicht und mehr Abkühlung an warmen Sommertagen. Nun ist die Wolle ab und jetzt kann der Sommer kommen.

0: Refood-Eröffnung. Reststoffe wiederverwerten.
1: Der Entsorgungsdienstleister Refood hat seine neue Niederlassung im Gewerbepark Zörbig-Groß-Zöberitz eröffnet. Der neue Standort entstand innerhalb von 13 Monaten Bauzeit und wurde notwendig, da die Kapazitäten am bisherigen Standort in Landsberg-Schwerz ausgeschöpft waren. Künftig werden in Zörbig mehr als 75 Mitarbeitende beschäftigt. Hinter dem Bauprojekt stehen erhebliche Investitionen, die langfristig weiteres Wachstum und eine stärkere Präsenz in Mitteldeutschland ermöglichen sollen.
2: Genau, das sollte auch eigentlich immer der Weg sein. Ja, darum, Fördermittel sind immer nur für die Fälle oder für die Projekte da, wo es ohne die Fördermittel eigentlich nicht gehen würde oder die halt dann langsamer oder in kleinerem Umfang stattfinden müssten oder für ganz spezielle Themen. Da muss man schon sagen, Kreislaufwirtschaft wäre sogar so ein Thema, wo man schon auch gucken muss. Das ist dann sozusagen auch ein Ziel der Landesregierung, das zu befördern. Und deswegen gibt es dafür auch teilweise eben auch extra Fördermittel. Aber hier ging es halt ganz ohne Fördermittel. Und das liegt natürlich daran, dass da auch das Unternehmen, dass der Konzern dieses Thema schon ganz, ganz lange betreibt. Also nicht so, wie wir jetzt eigentlich sehen, und das ist eigentlich so ein Trendthema, sondern die machen das schon ganz, ganz lange und haben deswegen diese Kraft dazu. Und ohne Fördermittel geht es immer schneller und viel, viel flexibler. Und darum ist es immer der bessere Weg.
1: Von Zörbig aus werden künftig Lebensmittelreste und gebrauchte Speisefette aus Gastronomie, Handel und Industrie gesammelt. Diese werden anschließend weiterverarbeitet und unter anderem zur Erzeugung von Biogas, Strom, Wärme und nachhaltigen Kraftstoffen genutzt. Damit leistet das Unternehmen einen Beitrag zur Kreislaufwirtschaft und zum Klimaschutz.
3: Aus Anlass der Eröffnung konnten wir schon darauf hinweisen, dass dies schon ein wichtiger Mosaikstein in einem größeren Verbund ist. Sie brauchen, hört sich alles ein bisschen modern an, diese Skaleneffekte. Sie brauchen Mengen, um solche Dinge letztendlich dann auch großtechnisch umzusetzen. Und deswegen haben wir eine Vielzahl von vergleichbaren Niederlassungen der Refood-Gruppe, die hat sich spezialisiert, um Fette aufzunehmen, Fette aufzubereiten in Richtung Biodiesel, Kerosin. Das ist die Hauptaufgabe. Und dann fallen Gärreste an. Die werden genutzt für die Landwirtschaft als Düngemittel.
1: Neben der Funktion als neuer Unternehmensstandort bringt die Ansiedlung auch wirtschaftliche Impulse für die Region. Mehr als 75 Arbeitsplätze entstehen am Standort. Gleichzeitig profitiert der Gewerbepark von einer weiteren Unternehmensansiedlung. Vertreter aus Politik und Verwaltung betonten bei der Eröffnung die Bedeutung der Investition für die wirtschaftliche Entwicklung der Stadt und des Landkreises.
4: Das kann man. Ich bin aber froh, das Gewerbegebiet ist seit 20 Jahren nicht so stark nachgefragt gewesen. Dann kam der relativ starke Run auf das Gewerbegebiet, und dass wir jetzt eine Firma wie Refood auch aus der Nähe abgreifen können aus dem Saalekreis, zeigt ja auch, dass die Region Wachstum kann, Wachstum will und dass sich das hier sehr, sehr gut einbringt in die ganze Chemie- und Landwirtschaftsidee, die ja der Landkreis Annaberg-Bitterfeld verkörpert. Wir kommen hier mit anders.
1: Die Entscheidung für den Gewerbepark Zörbig-Groß-Zöberitz fiel nach dem starken Wachstum der vergangenen Jahre. Nachdem die Möglichkeiten am bisherigen Standort ausgeschöpft waren, benötigte Refood mehr Platz für seine weitere Entwicklung. Ausschlaggebend war unter anderem die gute Verkehrsanbindung sowie die Nähe zu den Wirtschaftsregionen Halle und Leipzig. Von hier aus sollen die Kunden künftig noch flexibler und effizienter bedient werden.
5: Hier findet die erste Stufe der Sammlung statt, also die konkrete Einsammlung in Restaurants, Kantinen mittels LKW. Dann wird hier das Material verarbeitet, entpackt und weitergeliefert von hier an Biodieselanlagen und Biogasanlagen.
1: Mit der Eröffnung schafft Refood die Grundlage für weiteres Wachstum und baut gleichzeitig seine Rolle bei der nachhaltigen Verwertung organischer Reststoffe in Mitteldeutschland weiter aus.
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0: Weitere Gewitter können am Montagmorgen auftreten, bei Temperaturen von 21 bis 24 Grad. Der Regen schwächt nach kurzer Zeit wieder ab, zum frühen Nachmittag ist davon nichts mehr zu spüren. Der Himmel bleibt weiterhin bedeckt. 23 Grad werden es noch zum Abend, die Nacht kühlt sich dann auf 17 Grad ab. Ähnliche regnerische Verhältnisse treten am Dienstag auf, bei 23 Grad.
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2: Leo auf der Suche nach neuen Abenteuern. Herzlich willkommen zum 11. Blankenburger Kinderfest. Übrigens, löwenstark soll es wieder werden.
3: Wir sind heute hier im Blankenburger Stadtpark zum löwenstarken Kinderfest. Dieses Fest ist für alle Kinder der Region und soll einfach nur Spaß bringen.
4: Ich glaube, zuallererst möchten wir den Lions Club und allen Sponsoren, Mitmachern, Unterstützern, die in irgendeiner Weise geholfen haben, dass dieses Fest heute so wird, wie es wird und dass gute Stimmung verbreitet wird, mit einem ganz, ganz großen Applaus. Danke.
5: Der Lions Club hat wieder mal die Schirmherrschaft übernommen von dem ganzen Fest. Wir brauchen natürlich immer die Unterstützung von vielen Sponsoren und Helfern, die das ehrenamtlich in ihrer Freizeit auch übernehmen. Und ein Zahnrad greift ins andere und somit funktioniert es in diesem Jahr wieder perfekt und die Kinder können Spaß haben.
6: Ja, wieder mit sehr guter Laune und vor allem bestem Wetter. Das hat uns ja ein bisschen Kopfzerbrechen bereitet, wie es heute so wird, aber die Sonne ist pünktlich rausgekommen. Und heute zum Start das Landespolizeiorchester Sachsen-Anhalt, da freuen wir uns besonders drauf. Und dann kann der Tag starten für Groß und Klein.
7: Neues in diesem Jahr ist ein Bauchladentheater. Da setzt sich eine Frau hin und spielt mit ihren Fingerpuppen und geht von einer Wiese zur anderen und begeistert die Kinder. Was noch neu ist, Christina Müller liest aus Kinderbüchern, aus ihren eigenen Geschichten, die sie geschrieben hat. Dieses Jahr mit neuen Parcourskarten starten wir. Das ist für uns einfacher, weil wir nämlich die Namen nicht mehr aufrufen müssen, sondern nur noch die Nummern. Der Platz hat sich gut gefüllt von den Veranstaltern her, also von denen mit Streitern. Allerdings Papageienshow und Zaubershow findet heute leider nicht statt.
8: Wir stehen hier mitten im Zentrum und sind dafür verantwortlich, dass sich jeder durchfindet, dass jeder mit der neuen Stempelkarte klarkommt. Ja, und wenn wir weiterhelfen können, machen wir das immer, sei es der Gang zur Toilette oder was auch immer, ein Käffchen, ein kaltes Getränk. Also bei uns kann man alles erfragen und auch unsere Hilfe eben in Anspruch nehmen.
2: Lustig, was alles im Wasser schwimmt.
9: Das ist der Wasserspielplatz, also hier können junge Konstrukteure oder die es mal werden wollen an Rohrverbindungen schrauben und sich ein bisschen auslassen, hier die Bälle durch die Rohre buxieren oder wer es ein bisschen einfacher mag, hier auch angeln möglich an meinen Bassins.
10: Mit der Bubbleball Arena sind wir unterwegs, das ist doch logisch.
2: Leider darf ich nicht mitmachen, aber wenn ich groß bin. Hier gibt es alles, auch Erste Hilfe für jeden.
11: Weil die sich verletzt haben.
12: Er ist von einer Bank gefallen und hat sich den Arm gebrochen.
2: Zuckerwatte und normales Eis ist für alle Kids kostenlos. Und es schmeckt. Und bei meinen Freunden, den Lions, gibt es wieder ausreichend zu essen und trinken für alle. Hier kann man viel gewinnen. Man muss das Glücksrad nur richtig drehen.
13: Jackpot! Hat sich sogar gelohnt!
2: Hüpfburgen für die vielen Kinder und sogar ein Parcours von den Stadtwerken.
14: Hat dir das gefallen?
15: Ja!
14: Na, sehr schön.
3: Wir sind heute natürlich auch wieder beim Kinderfest vertreten. Mit einer ganz neuen Attraktion, unserem Hubsteiger. Den gab es vorher noch nie. Wird auch gerne mit angenommen. Natürlich auch wieder ein Hindernisparcours, 16 Meter lang. Und nicht zu vergessen, unser enorm beanspruchtes Glücksrad.
2: Jetzt gibt's den Hauptgewinn. Für ganz Mutige geht es in die Höhe. Ich bleibe allerdings lieber am Boden.
16: Es war sehr schön und ich bin stolz auf mich, weil ich 5 Meter hoch geschafft habe.
2: Ritterlich geht es beim Armbrustschießen zu. Die Drachen müssen erledigt werden. Und die etwas Älteren dürfen sich im Schwertkampf messen. Keine Angst, die Waffen sind aus Kunststoff.
15: Also hier dieses Schwertkämpfen, richtig cool.
2: Aber auf den Kopf wird trotzdem nicht geschlagen. Denn den braucht man beim Schachspielen.
17: Und das Schach finde ich auch cool, weil ich war mal bei der Schule, habe ich so ein Schachturnier gemacht und da war, ich war letztes Jahr war ich Zweiter und dieses Jahr bin ich Erster geworden.
2: Ich habe bei der Polizei auch einen ganz jungen Helfer kennengelernt.
18: Ich unterstütze die Kollegen von der Polizei. Da können sie Ausweise für die Polizei machen, können sie Stempel abholen oder wir verteilen auch Rätselhefte.
2: Etwas abseits stehen die vielen roten Wagen.
19: Wir als Feuerwehr freuen uns, dass wir wieder eingeladen wurden, um hier beim Kinderfest mitzuwirken. Wir sind ja hier wieder mit vielen Fahrzeugen vertreten, mit Drehleiter, mit Dekon, mit Wasser im Pool, wenn sich unbedingt einer bei 15 Grad abkühlen will.
2: Puh, für mich zu kalt.
20: Es war sehr kalt, aber es war schon angenehm.
2: Und gleich benachbart entsteht ein tolles Wandbild. Ich habe gehört, Fetele Musik ist heute. Also darum auch die vielen musikalischen, tänzerischen Einlagen. Und das nicht nur auf der Bühne. Ich fand alles toll. Ob die anderen auch so begeistert sind?
21: Die Hüftbogen sind echt cool. Aber ich finde auch sehr cool, was die Feuerwehr da hinten macht.
22: Man hat hier auf jeden Fall sehr viel Spaß.
23: Mir hat sehr viel Spaß gemacht. Diese ganzen Hüpfburgen, dieser Parcours und da, wo man sich draufstehen konnte und dann aufpassen musste, dass man nicht hinfällt. Dass man nicht von den Dingern runterfällt. Das fand ich auch sehr cool.
24: Mir hat alles gefallen.
25: Aber was auf jeden Fall sehr lecker war, waren die Pommes hier.
26: Mir gefiel das Verarzen und die Hüpfburg.
27: Also ich fand es toll, wie alles hier aufgebaut wurde. Ich finde das mit der Polizei, mit der Feuerwehr und dem Rettungsdienst fand ich sehr toll.
2: Danke an alle Helfer und Unterstützer. Und dann bis zum 12. Kinderfest. Tschüss!
0: Der schönste Töpfermarkt lädt ein. Keramik, Musik und Genuss auf dem Halberstädter Domplatz. Zum 16. Mal findet in Halberstadt erneut der Töpfermarkt Ton am Dom statt. Am 4. und 5. Juli verwandelt sich der Domplatz wieder in einem Treffpunkt für Kunst, Handwerk und Kultur. Töpfermeister aus ganz Deutschland zeigen ihre Arbeiten, Besucher können den Handwerkern über die Schulter schauen und besondere Keramik entdecken. Neben den Ständen gibt es ein buntes Rahmenprogramm. Im Dom finden Konzerte statt, die Museen rund um den Domplatz können kostenlos besucht werden und auch ein nostalgisches Riesenrad gehört wieder zum Fest.
28: Ja, 30 Jahre Töpfermarkt, 16 Jahre Ton am Dom. Was macht die Besonderheit dieser Veranstaltung aus?
29: Die Besonderheit ist eigentlich, dass wir es geschafft haben, jedes Jahr wieder 50 Werkstätten aus ganz Deutschland und teilweise aus dem Ausland hier auf diesem Platz zu bringen und einen tollen Töpfermarkt zu veranstalten. Mit Hilfe der Stadt natürlich auch, sonst würden wir das gar nicht stemmen.
0: Am Samstag, dem 4. Juli, eröffnet Oberbürgermeister Daniel Zarata die Veranstaltung. Danach besuchen die Traditionsfiguren Gleim und Spiegel den Markt. Und für die Gäste gibt es viele kulinarische Angebote inklusive musikalischer Unterhaltung. Am Abend wird der Domplatz zur Freiluftbühne. Musiker Danny Hertel und Pianist Mr. Smith sorgen mit Blues und Live-Musik für Stimmung. Ein weiterer Höhepunkt ist die Premiere des Theaterstücks Achtsam Morden im Kreuzgang der Liebfrauenkirche. Auch Freunde der Harzer Wandernadel kommen auf ihre Kosten. Am Stand der Touristinformation wird es einen exklusiven Sonderstempel geben. Für die Zukunft vom Ton am Dom wurde ebenfalls ein wichtiger Schritt eingeleitet. Die langjährigen Organisatoren Uwe Schellbach und Hans-Georg Grube übergeben die Verantwortung an die Familie Grundmann aus Schierke.
28: Jetzt haben Sie da einen Krug in der Hand. Was hat denn der zu bedeuten?
1: Also das ist der Innungskrug von der Innung Sachsen-Anhalt. Die Innung besteht aus 14, 15 Werkstätten etwa. Dieser Krug wanderte immer von einem Töpfermarkt zum anderen, und zwar Märkte, die die Innung ausgerichtet hat. So, jetzt haben wir den hier bei uns in Halberstadt. Und mit diesem Krug werden am ersten Tag des Töpfermarktes alle Töpfer begrüßt. Der Krug ist dann mit Wein gefüllt natürlich. Und es wird eingeschenkt und angestoßen auf einen erfolgreichen Markt.
28: Und diesen Krug haben Sie heute weitergegeben an die Frau Grundmann, denn die wird diesen Töpfermarkt hier übernehmen. Warum?
1: Wir sind der Meinung, wir haben das jetzt 30 Jahre gemacht. Wir sind in dem Alter, wo man gut aufhören kann. Und Frau Grundmann, hoffen wir, wird es noch eine ganze Weile nach uns machen.
28: Ja, Frau Grundmann, warum haben Sie denn diesen Töpfermarkt übernommen? Was hat Sie daran gereizt?
4: Herr Grube und Herr Schellbach sind auf uns zugekommen, weil sie einen Nachfolger suchten. Wir haben uns das natürlich auch erstmal ein bisschen überlegt, weil wir ja auch noch nicht genau so wussten, was kommt auf einen drauf zu. Und dann haben wir uns aber letztes Jahr dazu entschieden und ja, sind ab nächsten Jahr dann die neuen Ansprechpartner und Organisatoren.
0: Bis zum ersten Juliwochenende bleibt noch genug Zeit, sich auf den 16. Töpfermarkt in Halberstadt vorzubereiten. Für ausreichend Programm ist gesorgt, fehlen nur noch neugierige und gut gelaunte Besucher.
5: Wer gewinnt den Staffellauf? Das 66. Sportfest der Förderschulen. Der Sportplatz auf dem Moorberg in Quedlinburg wurde wieder einmal zum Schauplatz für das Sportfest der Förderschulen. Zum 66. Mal geht es hier in den sportlichen Wettkampf. Dabei sind viele Förderschulen aus dem Landkreis, aber auch darüber hinaus. Teilgenommen haben die Pestalozzi-Schule aus Aschersleben, die Förderschule Otto Dorn aus Bernburg, die Marianne-Bogenhagen-Schule aus Darlingenrode, die Albert-Schweitzer-Schule aus Halberstadt, die Börde-Schule Klein-Oschersleben, die David-Sachs-Schule aus Quedlinburg, die Pestalozzi-Schule aus Wernigerode und die Wilhelm-Busch-Schule aus Wienrode. Zur Eröffnung gab es noch einige Worte des Oberbürgermeisters der Stadt Quedlinburg, Frank Ruch, und der Schulleiterin der David-Sachs-Schule, Simone Ernst, zur Begrüßung, bevor es mit den Aufwärmübungen losging.
6: Nun, zunächst sind Förderschulen ein wichtiger Bestandteil der Schullandschaft in Sachsen-Anhalt. Wir wissen um die besonderen Bedürfnisse der Schüler, die an Förderschulen ihren Unterricht erhalten. Und dazu gehört natürlich auch der Sportunterricht und dazu gehören natürlich auch Sportfeste. Schüler müssen sich messen, sollen sich messen, sollen trainieren, um hier sportliche Leistungen zu erbringen, im Wettbewerb sich auch zu beweisen. Ich finde das persönlich sehr gut, deswegen bin ich auch da. Und ich drücke natürlich allen Sportlern heute kräftig die Daumen, dass sie die Leistungen erreichen, die sie sich vorgenommen haben. Sport ist ja auch immer ein bisschen den inneren Schweinehund zu überwinden. Das gelingt ja gut. Und die äußeren Bedingungen sind ja heute fantastisch. Ich freue mich auf gute Wettkämpfe und hoffe, der Beste möge gewinnen.
5: Nach der Erwärmung geht es in den leichtathletischen Dreikampf. Das bedeutet zum einen 100 oder 75 Meter Sprint, Weitsprung und Kugelstoßen oder Schlagball-Weitwurf. Das große Highlight folgt dann ganz am Ende des Sportfests. Die Schulen stellen jeweils ein Team für den Staffellauf und kämpfen gegeneinander um den Pokal.
7: Die Schüler mit den Besonderheiten eben im Bereich der kognitiven Entwicklung bringen auch eine besondere Spezifik mit, durchaus in der motorischen Entwicklung. Diese Problemlage haben aber alle Schulen. Ich denke, dass die Schulen, auch die David-Sachs-Schule Quedlinburg, sehr motiviert ist und kämpfen will. Und wir würden uns sehr freuen, als gastgebende Schule hier heute die Visitenkarte in die Stadt Quedlinburg zurückzuholen.
5: Wer über mehrere Runden also das beste Team hat, kann sich den Sieg am Ende sichern. In diesem Jahr gelang das der Pestalozzi-Schule aus Wernigerode. Für sie gab es den großen Wanderpokal. Um dieses Sportfest zu ermöglichen, findet vorher eine Menge Vorbereitung statt, damit sich die Kinder dann auf dem Moorberg in den sportlichen Disziplinen messen können.
7: Innerhalb der Förderschulen ist jede Förderschule für die Ausrichtung eines besonderen sportlichen Höhepunktes verantwortlich. Die David-Sachs-Schule in Quedlinburg ist seit 66 Jahren für die Ausrichtung des großen leichtathletischen Mehrkampfs verantwortlich. Und die Schule hat ein Organisationsteam der Fachschaft Sport, die das auf die Beine stellt, die die Schulen einladen, die die Wettkämpfe ausschreiben, die die Listen zusammenstellen, wer in welcher Altersklasse starten darf und die natürlich auch schulspezifisch ein Training dann anleiten, sodass wirklich ein Wettkampf innerhalb des Leistungsgedankens hier getragen werden kann.
6: Ja, es ist das 66. Mal, dass dieses Fest stattfindet. Also schon viel Traditionen, die damit auch verbunden sind. Und ich glaube, es ist heutzutage besonders wichtig, dass sich die Kinder bewegen, dass sie auch Sport treiben, sich miteinander messen bei den Vielzahl von anderen Angeboten. Manch einer sitzt am Computer, manch einer sitzt vorm Fernseher. Aber nein, Sport ist Sport, hilft den Menschen ein Leben lang. Und dass die Schüler hier so rangeführt werden, auch vor Publikum, vor Eltern, Betreuern und Lehrern, das finde ich schon klasse und deswegen ist es auch wichtig, an dieser Tradition festzuhalten. Ich bin auch der Stadt Quedlinburg, der Welterbestadt Quedlinburg, außerordentlich dankbar, dass sie hier die Rahmenbedingungen immer wieder zur Verfügung stellt. Die Schüler haben das gute Recht, die besten Rahmenbedingungen vorzufinden. Die bieten wir hier. Ja, und da will ich mal sagen, es ist alles angerichtet für gute und faire Wettkämpfe.
5: Das Sportfest sorgt in den Schulen selbst für gutes Feedback. Für die Kinder ist es ein Höhepunkt, denn sie wollen sich gerne sportlich messen und genau diesen Wettkampf können sie hier ausleben. Mit der positiven Resonanz wird das Sportfest zudem immer größer. Der Aufwand lohnt sich also, denn das Miteinander der Schulen und ein gesunder Kampfgeist im sportlichen Wettkampf sorgen am Ende für die schöne Atmosphäre auf dem Sportplatz.

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0: Weitere Gewitter können am Montagmorgen auftreten, bei Temperaturen von 21 bis 24 Grad. Der Regen schwächt nach kurzer Zeit wieder ab, zum frühen Nachmittag ist davon nichts mehr zu spüren. Der Himmel bleibt weiterhin bedeckt. 23 Grad werden es noch zum Abend, die Nacht kühlt sich dann auf 17 Grad ab. Ähnliche regnerische Verhältnisse treten am Dienstag auf, bei 23 Grad.
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0: Sommerempfang der Stadt Halberstadt. Ein Treffen mit mexikanischem Flair. Der Petershof in Halberstadt war am Donnerstag Schauplatz des traditionellen Sommerempfangs der Stadt. Gäste aus Politik, Wirtschaft, Kultur und Gesellschaft kamen zusammen, um sich auszutauschen und neue Kontakte zu knüpfen. In seiner Rede blickte Oberbürgermeister Daniel Zarater auf die Entwicklung der Stadt und sprach über wichtige Projekte der vergangenen Monate. Dazu gehören die Eröffnung des Breiten Weges, die Sanierung der Spiegelschule, neue Radwege, ein Jugendclub und das Bürgerhaus in Ströbeck. Außerdem dankte der Oberbürgermeister den vielen Menschen, die sich ehrenamtlich für ihre Stadt einsetzen. Als Beispiel nannte er die Sanierung des Brunnens im Schützenpark und den barrierefreien Umbau des Heineanums. Auch der Stadtratspräsident Dr. Volker Bürger blickte auf die positive Entwicklung Halberstadts. Er verwies auf ein gutes Ergebnis beim Gemeindecheck eines Forschungsinstituts. Dort erreichte Halberstadt einen Platz unter den besten Städten und Gemeinden Deutschlands. Ein weiteres Thema war die Sanierung des Breiten Wegs. Die Arbeiten waren aufwendig, haben sich nach der Ansicht der Beteiligten aber gelohnt. Zum Abschluss wurde auf das Stabhochsprung-Event am 31. Juli auf dem Domplatz hingewiesen. Außerdem gratulierten die Gäste den jungen Fußballern von Germania Halberstadt zu ihren Erfolgen. Danach klang der Abend bei Musik, guten Gesprächen und mexikanischen Spezialitäten aus.
2: Ein sprechender Brunnen. Podcast und Rundgänge als Vermittlungskonzept. Im letzten Jahr fand der Spatenstich für das Denkmal zur Friedlichen Revolution, dem Einheitsbrunnen, statt. Seitdem gehen die Arbeiten auf dem Karl-Ritter-Platz stetig voran. Noch sieht man hier keinen Brunnen. Im Rathaus der Welterbestadt wird sich auf den Eröffnungstag vorbereitet. Um nicht einfach nur einen Brunnen als Denkmal zu installieren, wird jetzt ein Vermittlungskonzept erstellt. Zuständig dafür wird die Zeitreisemanufaktur aus Magdeburg sein.
3: Wir haben eine Recherche angestellt, welche Firmen oder Agenturen möglich wären, solch einen historischen Hintergrund auch entsprechend aufzuarbeiten und auch entsprechend zu vermitteln. Also es hilft uns nicht, wenn wir bloß den Inhalt haben und die Vermittlung entspricht dem Thema nicht oder wird dem Ganzen nicht würdig. Dementsprechend haben wir geschaut, wer bringt das Gesamtpaket mit. Und so haben wir drei verschiedene Firmen angeschrieben und die Zeitreisemanufaktur hat uns im Endeffekt überzeugt.
4: Die Zeitreisemanufaktur ist eine Geschichtsagentur. Wir vermitteln Geschichte an junge Menschen und anderes Publikum, auch Touristen und Besucher von Städten. Und wir haben uns darauf spezialisiert, dass wir digitale Möglichkeiten mit Geschichte verknüpfen. Das heißt, wir bieten zum Beispiel Educaching oder Geocaching-Touren an in Magdeburg, in Umgebung und wollen jetzt hier auch etwas Ähnliches etablieren.
2: Damit man sich besser mit dem Thema auseinandersetzen kann, sollen digitale Mittel genutzt werden. Das soll den Schulen helfen, mit Hilfe von Rundgängen bezogen auf die historischen Schauplätze das Thema hautnah zu erläutern.
4: Ja, an dem Denkmal planen wir einen Podcast zu installieren. Das wird wahrscheinlich über einen QR-Code abrufbar sein. Dann wird es wahrscheinlich auch einen Lautsprecher geben, der unter dem Titel Der sprechende Brunnen diesen Podcast auch wiedergeben wird, sodass es auch einen niedrigschwelligen Zugang geben wird für Menschen, die den Brunnen besuchen, diesen Podcast zu hören. Darüber hinaus sind auch Touren für Schülerinnen und Schülern angelehnt an den Lehrplan der 9., 10. und 11. Klasse geben, wobei die Schulen Tablets ausleihen können und dann entsprechende Rundgänge in Quedlinburg durchführen können, um die Orte zu erkunden, die mit der friedlichen Revolution in Zusammenhang stehen. Und am Ende natürlich steht auch immer der Brunnen, der dann als Denkmal erkundet werden kann.
3: Bei dem Vertrag geht es darum, dass wir für den Brunnen der friedlichen Revolution, der ja jetzt hier als Denkmal in Quedlinburg entsteht, ein Vermittlungskonzept haben möchten. Das heißt, der Brunnen soll da nicht stehen und die Leute sollen sich fragen, was soll er uns sagen und mit einer Infotafel darüber informiert werden, sondern sie sollen die Bürger, die Schüler vor allen Dingen auch und die Touristen auch einen digitalen Leitfaden bekommen. Das heißt, sie können digital durch einen Podcast oder auch durch eine Route hier dieses Thema erleben.
2: Der Vertrag zur Erstellung des Vermittlungskonzepts wurde im Rathaus unterschrieben. Die Zeitreisemanufaktur wird also zukünftig den Rahmen um den Brunnen mitgestalten, damit man auch in Zukunft verstehen kann, wie eine friedliche Revolution stattfindet. Und das an den Originalstandorten in der Welterbestadt Quedlinburg. Oldtimer und begeisterte Gäste.
5: Wieder einmal konnten sich die Dessauer und viele Besucher aus der Umgebung für faszinierende Oldtimer begeistern. Am 6. Juni wurden die historischen Fahrzeuge beim Waldersee Classics auf dem Sportgelände der SG Avus Dessau ausgestellt und konnten aus nächster Nähe bestaunt werden.
6: Wir sind quasi jetzt schon sehr gut ausgelastet, sind jetzt gerade aktuell bei 120 Fahrzeugen. Das freut uns natürlich sehr. Auch die Besucher steigen immer mehr in der Anzahl und sind auch alle freudig am Spenden quasi fürs Tierheim, was uns natürlich sehr dolle freut.
5: Bei bestem Sommerwetter fand die Veranstaltung bereits zum 4. Mal statt. Neu war allerdings der Veranstaltungsort. Zum 1. Mal wurde das Treffen auf dem Gelände der SG Avus Dessau ausgetragen.
6: Bis jetzt sind wir sehr zufrieden mit der Auslastung hier. Wir haben noch viel Kapazitäten quasi für den Nachmittag, wenn dort noch welche kommen, wo wir natürlich auch drauf hoffen. Und hoffen natürlich auch, dass uns die jetzigen Fahrzeuge auch lange noch bis heute Abend im besten Fall erhalten bleiben.
5: Ab 9 Uhr füllte sich das Gelände nach und nach mit Fahrzeugen und Gästen. Die Auswahl war groß und der Andrang ebenfalls. Viele Oldtimer-Besitzer nutzten die Gelegenheit, ihre liebevoll gepflegten Schätze zu präsentieren.
7: Ich habe einen Sperber von der Marke Simson und eine Schwalbe. Und meine lagen 30 Jahre im Wald und die haben wir wieder fahrbar gemacht.
8: Ich habe zwei Stare mitgebracht und die habe ich mir über die Jahre aufgebaut. Der eine eher nur für Treffen und den anderen fahre ich halt auch im Alltag so für auf Arbeit oder nachmittags mal zwei Ziele fahren oder so.
5: Ob Auto, Motorrad oder Fahrrad, hinter jedem Oldtimer steckt eine Menge Zeit, Arbeit und Leidenschaft.
7: Halbes, dreiviertel Jahr habe ich da dran gesessen, um die so zu bauen, wie sie sind. Und Geld, oh, weiß ich nicht, 2.000-3.000 bestimmt.
8: Bei mir ist auch den einen, den ich jetzt schon länger habe, den hatte ich viele Jahre liegen, mir Teile zusammengesucht. Und dann vor 2 Jahren hatte ich den, glaube ich, innerhalb von einem Monat oder so aufgebaut. Und den anderen hatte ich jetzt letzten Winter komplett aufgebaut.
5: Neben den Fahrzeugen stand vor allem der Austausch unter Oldtimer-Fans im Mittelpunkt. Gute Gespräche, seltene Modelle und jede Menge Begeisterung für alte Technik sorgten für eine entspannte Atmosphäre und einen gelungenen Tag.
7: Ist ein schönes Treffen, ist gemütlich, alle sind nett. Man hat schöne Fahrzeuge, die man sich angucken kann und eine leckere Verpflegung.
8: Da kann ich mich nur anschließen.
6: Man kann sich immer schwer was rauspicken, sind alles wirklich sehr schöne Fahrzeuge, die jetzt aktuell hier sind. 1-2 Pralinen sind dabei, wo wir selber gesagt haben, schön, dass die auf jeden Fall gekommen sind, die man halt auch nicht alltäglich sieht.
5: Für Oldtimer-Fans gibt es schon jetzt einen Grund zur Vorfreude. Im kommenden Jahr feiert das Waldersee Classics sein 5-jähriges Bestehen. Wer also noch einen alten Schatz in der Garage stehen hat, kann ihn dann selbst auf der Ausstellung präsentieren.

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0: Weitere Gewitter können am Montagmorgen auftreten, bei Temperaturen von 21 bis 24 Grad. Der Regen schwächt nach kurzer Zeit wieder ab, zum frühen Nachmittag ist davon nichts mehr zu spüren. Der Himmel bleibt weiterhin bedeckt. 23 Grad werden es noch zum Abend, die Nacht kühlt sich dann auf 17 Grad ab. Ähnliche regnerische Verhältnisse treten am Dienstag auf, bei 23 Grad.
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0: Mit dem Nachtwächter durch enge Straßen und Gassen. Blankenburg im Wandel der Zeit. Mit dem Gongschlag. 21 Uhr beginnt am historischen Blankenburger Rathaus jeden Freitag die beliebte Nachtwächterführung. Heute mit Marcel Kaspar.
1: Und hier begrüße ich euch heute auf dem historischen Marktplatz.
0: Elle und Halseisen erinnern noch an den am Markt betriebenen Handel und die Rechtsprechung aus mittelalterlicher Zeit. Das Rathaus hat einen alten zweigeschossigen Unterbau aus dem 13. Jahrhundert.
1: Doch eines Nachts, da brannte unserem Fürsten da oben auf dem Berg die Hütte ab. Wenn er Glück hatte, war die Schwiegermutter mit drinne, wenn nicht, hat er Pech gehabt. Nun ja, sei es drum, kam der Fürst auf die Ratsherren zu. Liebe Ratsherren, ich brauche einen Verwaltungssitz. Und die Ratsherren haben gesagt, ja, aber hier ist doch viel zu klein die Hütte. Da musst du was tun. Also wurde erstmal das Rathaus vergrößert. Oben am Giebel, die Jahreszahl 1584.
0: Dank einer großen Spendenaktion konnte im Turm wieder ein Glockenspiel eingebaut werden, das jeden Freitagabend das wohl bekannteste Schlaflied, das Wiegenlied von Brahms.

0: gleich gegenüber waren die Brauereien. Jetzt hatten wir seit den 1870ern aber ein Bevölkerungswachstum und so hatten wir hier 13 Biervorlage. Doch die eigene Brauerei, die hatte nicht zu lachen, denn die ging krach. Nun stand es da, das Haus der Brauerei. Was macht man nun damit? Gesegnet getan, ganz einfach. Seit 1700 hatten wir einen städtischen Badeteich. In dem konnte man im Winter natürlich nur das Eis rausschlagen, um es in den Braukeller zu packen. Also wurde ein Badehaus draus, eine Warmbadeanstalt. Landenburg ist eine extrem trockene Stadt und damit hat die Stadt historisch gesehen immer Wassermangel. Man behält sich aber der Kunst, nämlich der Wasserkunst. Und der Bergrücken hier oben, der wurde durchtrieben von einem Stollen und es wurde ein Wasserlauf angelegt. Und seitdem kommt von hier oben herab der Mühlbach eben durch die Mühlbachstraße.
1: Nach Paris, New York und Berlin war es die Sensation, dass Blankenburg als vierte Stadt Ende des 19. Jahrhunderts eine elektrische Straßenbeleuchtung erhielt. Die alten Masten in der Bergstraße sind noch ein Relikt aus jener Zeit. Auch fließend Wasser gab es in den Häusern, allerdings noch keine Kanalisation. Eine weitere Besonderheit in der Stadt ist das deutschlandweit einzige Herbergsmuseum. Durch die Petersilienstraße, die ihren Namen wahrscheinlich von dem einst hier befindlichen Küchengarten des Zisterzienserklosters erhielt, geht es nach der Überquerung der Marktstraße in die Münzgasse. Da die sich hier befindliche Mühle in der Nähe der gräflichen Münzschmiede befand, erhielt sie den Namen Münzmühle. Auf ihrem Hof wächst dank des milden Blankenburger Klimas ein Feigenbaum. Durch die enge Gasse geht es zum unteren Teil der Langstraße. Früher auch nach den hier ansässigen Handwerkern Schmiedestraße genannt. Die heutige Sparkasse wurde einst als Postamt errichtet und erhielt, als die Postkutschen ausgedient hatten, nach und nach weitere Anbauten, sodass sich eine geschlossene Häuserfront ergab.

0: In Blankenburg waren viele bedeutende Wissenschaftler, Gelehrte und auch bekannte Kaufleute ansässig. Als Bernhard Remsmar Ende des 19. Jahrhunderts einen Zigarrenladen in Blankenburg eröffnete, ahnte er noch nicht, dass einige Jahrzehnte später der bekannte Remsmar-Konzern in Hamburg entstehen würde.
1: Und dann hörte er hier in Blankenburg von den ganzen reichen Kaufmannssäcken. Ja, und was machte er? Er verkaufte keine Zigaretten, nein, er drehte den Leuten hier die dicksten Zigarren und feinsten Tabak aus aller Welt an. Denn in unseren Villen, wo wir nachher noch ein paar sehen werden, da wurde in den großen Salons natürlich gequalmt wie sonst was.
0: Die Nordseite der Langstraße und die Südseite der Katharinenstraße wurden durch den Brand 1836 zerstört.
1: Das Feuer über die Straße sprang, war schon zu spät. Und deswegen hatte der Nachtwächter seine allerwichtigste Aufgabe als Brandwache. Von 22 bis 4 Uhr war Ausgangssperre. Die war natürlich im Brandfall so aufgehoben.
0: Auch die Katharinenkirche fiel dem Feuer zum Opfer. Die Glocken, die mehrere Tonnen wiegen und deshalb sicherlich noch nicht gestohlen wurden, erinnern an den sakralen Bau. An mehreren großen Wohn- und Geschäftshäusern vorbei geht die Führung in Richtung Bäuersche Straße. Die Aufschrift Metzgerei an der Ecke ist fake. Sie war Filmkulisse für den Räuber Hotzenplotz. In der Bäuerschen Straße sind gelungene Sanierungsprojekte zu sehen.
1: Diese beiden Häuser, es sind die ältesten noch erhaltenen. Und wenn ihr euch die mal genau anschaut, neben den Türen sind immer so kleine Fensterchen. Die sind ganz, ganz wichtig. Denn dieses Fenster ist die einzige Möglichkeit, Licht in den Flur zu bekommen. Auch hatten diese Häuser lange, lange Zeit noch die sogenannten schwarzen Küchen. Wie bei Max und Moritz, die der Witwe Bolte die Hühner vom Herde angeln, so sah das da drinnen aus.
0: Das schmalste Haus?
1: Hat ein Außenmaß von 2,80 Meter. Jetzt muss man auf die Wandstärke abziehen, dann weiß man, was da drinnen davon übrig bleibt.
0: Es geht vorbei an der Wall Street, wie sie Marcel Kasper in Anlehnung an die bekannte New Yorker Straße nennt. Da Blankenburgs Bevölkerung um 1900 sich fast verdreifachte, entstanden hinter der Stadtumwallung zahlreiche Villenviertel. Die Häuser an der Stadtmauer wurden aus Abbruchmaterial von der Festung Regenstein bereits Mitte des 18. Jahrhunderts errichtet. Man sparte sich beim Bau die Rückwand. Die Krumme Straße entstand. Besonders sehenswert ist auch der alte Rosenstock, der üppig blüht. Die Stadtmauertürme wurden ebenfalls bei geringer Miete zu Wohnzwecken genutzt.
1: Denn wenn man hier neu aufbauen wollen würde, hätte man wieder das Problem, das Grundstück ist gerade mal 2,80 in der Tiefe.
0: Der Weg führt die Hartstraße entlang, vorbei an einem weiteren alten Postgebäude. Dann erblickt man ein altes, liebevoll saniertes Feuerwehrhaus, das heute eine Herberge ist. Auf dem Faktoreihof, dem Sitz der Blankenburger Stadtverwaltung, endet die Führung. Und jetzt ist es bereits wirklich dunkel. Der richtige Ausklang für eine Nachtwächterführung.
2: Das Besondere an der Nachtwächterrunde hier in Blankenburg ist, dass es nicht so wie im Wernigerode bloß einmal ums Rathaus geht, sondern wirklich eine umfassende Tour durch die gesamte Altstadt ist. 1200 Meter über anderthalb Stunden mit vielen Geschichten und Geschichtchen und kleinen Anekdoten.
3: Welche Zeitepochen werden berührt?
2: Ich, für meinen Teil, als Nachtwächterrolle, bin um 1800 unterwegs. Ich erzähle natürlich vieles aus vorherigen Epochen bis zurück ins 14. Jahrhundert. Aber auch aus der aktuellen Zeit, wenn es zum Beispiel darum geht, die aufwendige Sanierung von alten denkmalgeschützten Häusern hier zu zeigen.
4: Zum dritten Mal. Das Halberstadtfest startet in einem Monat. Auf dem Domhang wurden die Vertreter der Presse eingeladen, denn hier wurde das neue Programm für das dritte Halberstadtfest vorgestellt.

0: den letzten Jahren auch, wird es über ein Wochenende hinweg ein breites Angebot an Attraktionen geben. Vom 10. bis 12. Juli, von morgens bis abends und spät in die Nacht, wird es bunt rund um den Dom. Mit Fahrgeschäften auf dem Domplatz und Entertainment sowie Verpflegung am Domhang.
1: Ja, auf jeden Fall wieder die Qualität, wie wir sie in den letzten Jahren halt auch hatten vom Halberstadtfest. Das heißt, wir sind wieder jetzt gerade ja auch auf dem Domhang. Hier wird wieder die Bühne stehen. Hier werden wieder die kostenfreien Kinderattraktionen sein. Hier gibt es leckeres Essen, leckeres Trinken. Und auf der anderen Seite vom Dom ist dann wieder der Rummel von der VSG, so wie die Halberstädter es ja auch kennen und lieben. Also Rummel auf dem Domplatz mit interessanten Fahrgeschäften und allem, was heutzutage zu einem richtigen Jahrmarkt eben auch dazugehört.
0: Ein besonderes Highlight in diesem Jahr ist der Auftritt von Linda Hesse, der ebenfalls zu der Pressekonferenz angekündigt wurde.
2: Hey zusammen, ich bin Linda Hesse und ich freue mich wahnsinnig auf den 11. Juli, denn dann sehen wir uns endlich beim großen Halberstadtfest und ich werde live auf der Bühne stehen. Ich werde singen, ich habe lange nicht mehr in Halberstadt gespielt und ich freue mich wahnsinnig aufs Nachhausekommen. Das war ein persönlicher Wunsch von mir, endlich mal wieder dort zu spielen. Und Open Air, was kann es Schöneres geben? Ich habe auch gesehen, wie krass schön der breite Weg geworden ist. Also das wird einfach ein schönes Nachhausekommen. Und ich hoffe, ihr freut euch auch. Liebe Grüße!
1: Ja, wir sind total stolz, dass es uns gelungen ist, unseren Halberstädter Schlagerstern Linda Hesse nach Halberstadt zu holen. Die Kooperation begann ja letztes Jahr schon mit dem Weihnachtslied, dem Halberstädter Weihnachtslied, was sie eingesungen hat für uns. Und dann bestand der gemeinsame Wunsch, dass sie mal wieder in der Heimat spielt. Und da bieten wir ihr natürlich die größte Bühne, die wir haben. Und die ist auf dem Halberstadtfest. Und deswegen ist es toll, dass sie am Samstag um 17 Uhr, gesponsert von den Stadtwerken, hier eben auf der Bühne stehen kann.
0: Entstanden ist das Fest vor 3 Jahren aus dem ehemaligen Altstadtfest. Denn als Kreisstadt wollte man ebenfalls ein großes Fest für die Menschen feiern, die hier wohnen.
1: Naja, also wir sind Kreisstadt und als Kreisstadt braucht man natürlich auch ein identitätsstiftendes Stadtfest. Und es war über viele Jahre war es eben das Altstadtfest, das hatte sich dann irgendwann überlebt. Und vor 3 Jahren haben wir gesagt, gut, wir legen jetzt was Neues auf, weil es fehlt einfach so ein großes Fest. Und deswegen haben wir das Halberstadtfest ins Leben gerufen und der Erfolg gibt uns recht. Die Halberstädter identifizieren sich mit dem Fest. Es macht immer allen riesen Spaß. Man sieht viele glückliche Gesichter hier rings um den Dom und ich glaube, dafür alleine lohnt es sich schon.
0: Zum 3. Mal verwandelt sich der Domplatz dann in ein buntes Spektakel. Für die Halberstädter Gäste und Einwohner heißt es dann vom 10. bis 12. Juli wieder richtig Party machen.
3: Zeit für die Sommerfrisur. Neuer Look und raus aus dem Winterfell. Im Tiergarten Halberstadt steht ein wichtiger Termin an. Bei sommerlichen Wetterverhältnissen wird es langsam Zeit für einen Friseurtermin. Die Alpakas bekommen nämlich ihren Sommerhaarschnitt. Doch bevor das passiert, sind erst die Schafe dran. Die Alpakas können schon erahnen, was auf sie zukommt, wenn sie über den Gehegezaun luschern. Freunde vom Frisieren sind die Alpakas zwar nicht, doch die Vorteile überwiegen. Mit ihrem dichten Fell kommen die Tiere gut durch die kalte Jahreszeit. Wenn die Temperaturen allerdings steigen, wird die Wolle schnell zu warm. Deshalb werden die Alpakas einmal im Jahr nach Vorgabe des Tierschutzgesetzes geschoren. Das Scheren übernimmt Stefanie Kauschus. Die erfahrene Schafsschererin schert Tiere auch auf internationalen Tierhöfen. Bevor die Arbeit beginnt, wird die Schermaschine noch geölt. Das sorgt dafür, dass die Klingen leicht laufen und nicht zu heiß werden. So kann die Wolle sauber und schnell entfernt werden. Sobald es zur Schur geht, werden die Tiere dabei vorsichtig festgehalten, damit alles sicher und ruhig ablaufen kann. Nicht jedes Alpaka ist vom Friseurtermin begeistert, besonders nicht beim ersten Mal, wie es diesmal der Fall war. Mit etwas Geduld und geübten Handgriffen ist die Arbeit aber schnell geschafft. Nach wenigen Minuten ist ein Tier fertig. Mehrere Kilogramm Wolle kommen dabei zusammen und kann später weiterverarbeitet werden, zum Beispiel zu Garn oder Filz. Für die Alpakas bedeutet die Schuhe vor allem eins: weniger Gewicht und mehr Abkühlung an warmen Sommertagen. Nun ist die Wolle ab und jetzt kann der Sommer kommen.

0: Refood-Eröffnung. Reststoffe wiederverwerten.
1: Der Entsorgungsdienstleister Refood hat seine neue Niederlassung im Gewerbepark Zörbig-Groß-Zöberitz eröffnet. Der neue Standort entstand innerhalb von 13 Monaten Bauzeit und wurde notwendig, da die Kapazitäten am bisherigen Standort in Landsberg-Schwerz ausgeschöpft waren. Künftig werden in Zörbig mehr als 75 Mitarbeitende beschäftigt. Hinter dem Bauprojekt stehen erhebliche Investitionen, die langfristig weiteres Wachstum und eine stärkere Präsenz in Mitteldeutschland ermöglichen sollen.
2: Genau, das sollte auch eigentlich immer der Weg sein. Ja, darum, Fördermittel sind immer nur für die Fälle oder für die Projekte da, wo es ohne die Fördermittel eigentlich nicht gehen würde oder die halt dann langsamer oder in kleinerem Umfang stattfinden müssten oder für ganz spezielle Themen. Da muss man schon sagen, Kreislaufwirtschaft wäre sogar so ein Thema, wo man schon auch gucken muss, das ist dann sozusagen auch ein Ziel der Landesregierung, das zu befördern. Und deswegen gibt es dafür auch teilweise eben auch extra Fördermittel. Aber hier ging es halt ganz ohne Fördermittel. Und das liegt natürlich daran, dass da auch das Unternehmen, dass der Konzern dieses Thema schon ganz, ganz lange betreibt. Also nicht so, wie wir jetzt eigentlich sehen, und das ist eigentlich so ein Trendthema, sondern die machen das schon ganz, ganz lange und haben deswegen diese Kraft dazu. Und ohne Fördermittel geht es immer schneller und viel, viel flexibler. Und darum ist es immer der bessere Weg.
1: Von Zörbig aus werden künftig Lebensmittelreste und gebrauchte Speisefette aus Gastronomie, Handel und Industrie gesammelt. Diese werden anschließend weiterverarbeitet und unter anderem zur Erzeugung von Biogas, Strom, Wärme und nachhaltigen Kraftstoffen genutzt. Damit leistet das Unternehmen einen Beitrag zur Kreislaufwirtschaft und zum Klimaschutz.
3: Aus Anlass der Eröffnung konnten wir schon darauf hinweisen, dass dies schon ein wichtiger Mosaikstein in einem größeren Verbund ist. Sie brauchen, hört sich alles ein bisschen modern an, diese Skaleneffekte. Sie brauchen Mengen, um solche Dinge letztendlich dann auch großtechnisch umzusetzen. Und deswegen haben wir eine Vielzahl von vergleichbaren Niederlassungen der Refood-Gruppe. Die hat sich spezialisiert, um Fette aufzunehmen, Fette aufzubereiten in Richtung Biodiesel, Kerosin. Das ist die Hauptaufgabe. Und dann fallen Gärreste an. Die werden genutzt für die Landwirtschaft als Düngemittel.
1: Neben der Funktion als neuer Unternehmensstandort bringt die Ansiedlung auch wirtschaftliche Impulse für die Region. Mehr als 75 Arbeitsplätze entstehen am Standort. Gleichzeitig profitiert der Gewerbepark von einer weiteren Unternehmensansiedlung. Vertreter aus Politik und Verwaltung betonten bei der Eröffnung die Bedeutung der Investition für die wirtschaftliche Entwicklung der Stadt und des Landkreises.
4: Das kann man. Ich bin aber auch froh, das Gewerbegebiet ist seit 20 Jahren nicht so stark nachgefragt gewesen. Dann kam der relativ starke Run auf das Gewerbegebiet, und dass wir jetzt eine Firma wie Refood auch aus der Nähe abgreifen können, aus dem Saadekreis, zeigt ja auch, dass die Region Wachstum kann, Wachstum will und dass sich das hier sehr, sehr gut einbringt in die ganze Chemie- und Landwirtschaftsidee, die ja der Landkreis Annaberg-Bitterfeld verkörpert, wie kaum jemand anders.
1: Die Entscheidung für den Gewerbepark Zörbig-Groß-Zöberitz fiel nach dem starken Wachstum der vergangenen Jahre. Nachdem die Möglichkeiten am bisherigen Standort ausgeschöpft waren, benötigte Refood mehr Platz für seine weitere Entwicklung. Ausschlaggebend war unter anderem die gute Verkehrsanbindung sowie die Nähe zu den Wirtschaftsregionen Halle und Leipzig. Von hier aus sollen die Kunden künftig noch flexibler und effizienter bedient werden.
5: Hier findet die erste Stufe der Sammlung statt, also die konkrete Einsammlung in Restaurants, Kantinen mittels LKW. Dann wird hier das Material verarbeitet, entpackt und weitergeliefert von hier an Biodieselanlagen und Biogasanlagen.
1: Mit der Eröffnung schafft Refood die Grundlage für weiteres Wachstum und baut gleichzeitig seine Rolle bei der nachhaltigen Verwertung organischer Reststoffe in Mitteldeutschland weiter aus.
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0: Weitere Gewitter können am Montagmorgen auftreten, bei Temperaturen von 21 bis 24 Grad. Der Regen schwächt nach kurzer Zeit wieder ab, zum frühen Nachmittag ist davon nichts mehr zu spüren. Der Himmel bleibt weiterhin bedeckt. 23 Grad werden es noch zum Abend, die Nacht kühlt sich dann auf 17 Grad ab. Ähnliche regnerische Verhältnisse treten am Dienstag auf, bei 23 Grad.
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2: Leo auf der Suche nach neuen Abenteuern. Herzlich willkommen zum 11. Blankenburger Kinderfest. Übrigens, löwenstark soll es wieder werden.
3: Wir sind heute hier im Blankenburger Stadtpark zum löwenstarken Kinderfest. Dieses Fest ist für alle Kinder der Region und soll einfach nur Spaß bringen.
4: Ich glaube, zuallererst möchten wir den Lions Club und allen Sponsoren, Mitmachern, Unterstützern, die in irgendeiner Weise geholfen haben, dass dieses Fest heute so wird, wie es wird und dass gute Stimmung verbreitet wird, mit einem ganz, ganz großen Applaus. Danke.
5: Der Lions Club hat wieder mal die Schirmherrschaft übernommen von dem ganzen Fest. Wir brauchen natürlich immer die Unterstützung von vielen Sponsoren und Helfern, die das ehrenamtlich in ihrer Freizeit auch übernehmen. Und ein Zahnrad greift ins andere und somit funktioniert es in diesem Jahr wieder perfekt und die Kinder können Spaß haben.
6: Ja, wieder mit sehr guter Laune und vor allem bestem Wetter. Das hat uns ja ein bisschen Kopfzerbrechen bereitet, wie es heute so wird, aber die Sonne ist pünktlich rausgekommen. Und heute zum Start das Landespolizeiorchester Sachsen-Anhalt, da freuen wir uns besonders drauf. Und dann kann der Tag starten für Groß und Klein.
7: Neues in diesem Jahr ist ein Bauchladentheater. Da setzt sich eine Frau hin und spielt mit ihren Fingerpuppen und geht von einer Wiese zur anderen und begeistert die Kinder. Was noch neu ist, Christina Müller liest aus Kinderbüchern, aus ihren eigenen Geschichten, die sie geschrieben hat. Dieses Jahr mit neuen Parcourskarten starten wir. Das ist für uns einfacher, weil wir nämlich die Namen nicht mehr aufrufen müssen, sondern nur noch die Nummern. Der Platz hat sich gut gefüllt von den Veranstaltern her, also von denen mit Streitern. Allerdings Papageienshow und Zaubershow findet heute leider nicht statt.
8: Wir stehen hier mitten im Zentrum und sind dafür verantwortlich, dass sich jeder durchfindet, dass jeder mit der neuen Stempelkarte klarkommt. Ja, und wenn wir weiterhelfen können, machen wir das immer, sei es der Gang zur Toilette oder was auch immer, ein Käffchen, ein kaltes Getränk. Also bei uns kann man alles erfragen und auch unsere Hilfe eben in Anspruch nehmen.
2: Lustig, was alles im Wasser schwimmt.
9: Das ist der Wasserspielplatz, also hier können junge Konstrukteure oder die es mal werden wollen an Rohrverbindungen schrauben und sich ein bisschen auslassen, hier die Bälle durch die Rohre buxieren oder wer es ein bisschen einfacher mag, hier auch angeln möglich an meinen Bassins.
10: Mit der Bubbleball Arena sind wir unterwegs, das ist doch logisch.
2: Leider darf ich nicht mitmachen, aber wenn ich groß bin. Hier gibt es alles, auch Erste Hilfe für jeden.
11: Weil die sich verletzt haben.
12: Er ist von einer Bank gefallen und hat sich den Arm gebrochen.
2: Zuckerwatte und normales Eis ist für alle Kids kostenlos.

0: Und es schmeckt. Und bei meinen Freunden, den Lions, gibt es wieder ausreichend zu essen und trinken für alle. Hier kann man viel gewinnen. Man muss das Glücksrad nur richtig drehen.
1: Jackpot. Hat sich sogar gelohnt.
0: Hüpfburgen für die vielen Kinder und sogar ein Parcours von den Stadtwerken.
2: Hat dir das gefallen?
3: Ja.
2: Ja, sehr schön.
4: Wir sind heute natürlich auch wieder beim Kinderfest vertreten. Mit einer ganz neuen Attraktion, unserem Hubsteiger. Den gab es vorher noch nie. Wird auch gerne mit angenommen. Natürlich auch wieder ein Hindernisparcours, 16 Meter lang. Und nicht zu vergessen, unser enorm beanspruchtes Glücksrad.
2: Jetzt gibt's den Hauptgewinn.
0: Für ganz Mutige geht es in die Höhe. Ich bleibe allerdings lieber am Boden.
5: Es war sehr schön und ich bin stolz auf mich, weil ich 5 Meter hoch geschafft habe.
0: Ritterlich geht es beim Armbrustschießen zu. Die Drachen müssen erledigt werden. Und die etwas Älteren dürfen sich im Schwertkampf messen. Keine Angst, die Waffen sind aus Kunststoff.
6: Also hier dieses Schwertkämpfen, richtig cool.
0: Aber auf den Kopf wird trotzdem nicht geschlagen. Denn den braucht man beim Schachspielen.
7: Und das Schach finde ich auch cool, weil ich war mal bei der Schule, habe ich so ein Schachturnier gemacht und da war, ich war letztes Jahr war ich Zweiter und dieses Jahr bin ich Erster geworden.
0: Ich habe bei der Polizei auch einen ganz jungen Helfer kennengelernt.
8: Ich unterstütze die Kollegen von der Polizei. Da können sie Ausweise für die Polizei machen, können sie Stempel abholen oder wir verteilen auch Rätselhefte.
0: Etwas abseits stehen die vielen roten Wagen.
9: Wir als Feuerwehr freuen uns, dass wir wieder eingeladen wurden, um hier beim Kinderfest mitzuwirken. Wir sind ja hier wieder mit vielen Fahrzeugen vertreten, mit Drehleiter, mit Dekon, mit Wasser im Pool, wenn sich unbedingt einer bei 15 Grad abkühlen will.
0: Puh, für mich zu kalt.
10: Es war sehr kalt, aber es war schön angenehm.
0: Und gleich benachbart entsteht ein tolles Wandbild. Ich habe gehört, Fetele Musik ist heute. Also darum auch die vielen musikalischen, tänzerischen Einlagen. Und das nicht nur auf der Bühne. Ich fand alles toll. Ob die anderen auch so begeistert sind?
11: Die Hüpfburgen sind echt cool. Aber ich finde auch sehr cool, was die Feuerwehr da hinten macht.
12: Man hat ja auf jeden Fall sehr viel Spaß.
13: Mir hat sehr viel Spaß gemacht, diese ganzen Hüpfburgen, dieser Parcours und da, wo man sich draufstehen konnte und dann aufpassen musste, dass man nicht hinfällt, dass man nicht von den Dingern runterfällt. Das fand ich auch sehr cool.
14: Mir hat alles gefallen.
15: Aber was auf jeden Fall sehr lecker war, waren die Pommes hier.
16: Mir gefiel das Verarzen und die Hüpfburg.
17: Ich fand es toll, wie alles hier aufgebaut wurde. Ich finde das mit der Polizei, mit der Feuerwehr und dem Rettungsdienst fand ich sehr toll.
0: Danke an alle Helfer und Unterstützer. Und dann bis zum 12. Kinderfest. Tschüss!
18: Der schönste Töpfermarkt lädt ein. Keramik, Musik und Genuss auf dem Halberstädter Domplatz. Zum 16. Mal findet in Halberstadt erneut der Töpfermarkt Ton am Dom statt. Am 4. und 5. Juli verwandelt sich der Domplatz wieder in einem Treffpunkt für Kunst, Handwerk und Kultur. Töpfermeister aus ganz Deutschland zeigen ihre Arbeiten, Besucher können den Handwerkern über die Schulter schauen und besondere Keramik entdecken. Neben den Ständen gibt es ein buntes Rahmenprogramm. Im Dom finden Konzerte statt, die Museen rund um den Domplatz können kostenlos besucht werden und auch ein nostalgisches Riesenrad gehört wieder zum Fest.
19: Ja, 30 Jahre Töpfermarkt, 16 Jahre Ton am Dom. Was macht die Besonderheit dieser Veranstaltung aus?
20: Die Besonderheit ist eigentlich, dass wir es geschafft haben, jedes Jahr wieder 50 Werkstätten aus ganz Deutschland und teilweise aus dem Ausland hier auf diesem Platz zu bringen und einen tollen

0: Töpfermarkt zu veranstalten. Mithilfe der Stadt natürlich auch, sonst würden wir das gar nicht stemmen.
1: Am Samstag, dem 4. Juli, eröffnet Oberbürgermeister Daniel Zarata die Veranstaltung. Danach besuchen die Traditionsfiguren Gleim und Spiegel den Markt und für die Gäste gibt es viele kulinarische Angebote inklusive musikalischer Unterhaltung. Am Abend wird der Domplatz zur Freiluftbühne. Musiker Danny Hertel und Pianist Mr. Smith sorgen mit Blues und Live-Musik für Stimmung. Ein weiterer Höhepunkt ist die Premiere des Theaterstücks Achtsam Morden im Kreuzgang der Liebfrauenkirche. Auch Freunde der Harzer Wandernadel kommen auf ihre Kosten. Am Stand der Touristinformation wird es einen exklusiven Sonderstempel geben. Für die Zukunft vom Ton am Dom wurde ebenfalls ein wichtiger Schritt eingeleitet. Die langjährigen Organisatoren Uwe Schellbach und Hans-Georg Grube übergeben die Verantwortung an die Familie Grundmann aus Schierke.
2: Jetzt haben Sie da einen Krug in der Hand. Was hat denn der zu bedeuten?
3: Also das ist der Innungskrug von der Innung Sachsen-Anhalt. Die Innung besteht aus 14, 15 Werkstätten etwa. Dieser Krug wanderte immer von einem Töpfermarkt zum anderen, und zwar Märkte, die die Innung ausgerichtet hat. So, jetzt haben wir den hier bei uns in Halberstadt. Und mit diesem Krug werden am ersten Tag des Töpfermarktes alle Töpfer begrüßt. Der Krug ist dann mit Wein gefüllt natürlich. Und es wird eingeschenkt und angestoßen auf einen erfolgreichen Markt.
2: Und diesen Krug haben Sie heute weitergegeben an die Frau Grundmann, denn die wird diesen Töpfermarkt hier übernehmen. Warum?
3: Wir sind der Meinung, wir haben das jetzt 30 Jahre gemacht. Wir sind in dem Alter, wo man gut aufhören kann. Und Frau Grundmann, hoffen wir, wird es noch eine ganze Weile nach uns machen.
2: Ja, Frau Grundmann, warum haben Sie denn diesen Töpfermarkt übernommen? Was hat Sie daran gereizt?
4: Herr Grube und Herr Schellbach sind auf uns zugekommen, weil sie einen Nachfolger suchten. Wir haben uns das natürlich auch erstmal ein bisschen überlegt, weil wir ja auch noch nicht genau so wussten, was kommt auf einen drauf zu. Und dann haben wir uns aber letztes Jahr dazu entschieden und ja, sind ab nächsten Jahr dann die neuen Ansprechpartner und Organisatoren.
1: Bis zum 1. Juli-Wochenende bleibt noch genug Zeit, sich auf den 16. Töpfermarkt in Halberstadt vorzubereiten. Für ausreichend Programm ist gesorgt, fehlen nur noch neugierige und gut gelaunte Besucher.
5: Wer gewinnt den Staffellauf? Das 66. Sportfest der Förderschulen. Der Sportplatz auf dem Moorberg in Quedlinburg wurde wieder einmal zum Schauplatz für das Sportfest der Förderschulen. Zum 66. Mal geht es hier in den sportlichen Wettkampf. Dabei sind viele Förderschulen aus dem Landkreis, aber auch darüber hinaus. Teilgenommen haben die Pestalozzi-Schule aus Aschersleben, die Förderschule Otto Dorn aus Bernburg, die Marianne-Bogenhagen-Schule aus Darlingenrode, die Albert-Schweitzer-Schule aus Halberstadt, die Börde-Schule Klein-Oschersleben, die David-Sack-Schule aus Quedlinburg, die Pestalozzi-Schule aus Wernigerode und die Wilhelm-Busch-Schule aus Wienrode. Zur Eröffnung gab es noch einige Worte des Oberbürgermeisters der Stadt Quedlinburg, Frank Ruch, und der Schulleiterin der David-Sack-Schule, Simone Ernst, zur Begrüßung, bevor es mit den Aufwärmübungen losging.
6: Nun, zunächst sind Förderschulen ein wichtiger Bestandteil der Schullandschaft in Sachsen-Anhalt. Wir wissen um die besonderen Bedürfnisse der Schüler, die an Förderschulen ihren Unterricht erhalten. Und dazu gehört natürlich auch der Sportunterricht und dazu gehören natürlich auch Sportfeste. Schüler müssen sich messen, sollen sich messen, sollen trainieren, um hier sportliche Leistungen zu erbringen, im Wettbewerb sich auch zu beweisen. Ich finde das persönlich sehr gut, deswegen bin ich auch da. Und ich drücke natürlich allen Sportlern heute kräftig die Daumen, dass sie die Leistungen erreichen, die sie sich vorgenommen haben. Sport ist ja auch immer ein bisschen den inneren Schweinehund zu überwinden. Das gelingt ja gut. Und die äußeren Bedingungen sind ja heute fantastisch. Ich freue mich auf gute Wettkämpfe und hoffe, der Beste möge gewinnen.
5: Nach der Erwärmung geht es in den leichtathletischen Dreikampf. Das bedeutet zum einen 100 oder 75 Meter Sprint, Weitsprung und Kugelstoßen oder Schlagball-Weitwurf. Das große Highlight folgt dann ganz am Ende des Sportfests. Die Schulen stellen jeweils ein Team für den Staffellauf

0: und kämpfen gegeneinander um den Pokal.
1: Die Schüler mit den Besonderheiten eben im Bereich der kognitiven Entwicklung bringen auch eine besondere Spezifik mit, durchaus in der motorischen Entwicklung. Diese Problemlage haben aber alle Schulen. Ich denke, dass die Schulen, auch die David-Sachs-Schule Quedlinburg, sehr motiviert ist und kämpfen will. Und wir würden uns sehr freuen, als gastgebende Schule hier heute die Visitenkarte in die Stadt Quedlinburg zurückzuholen.
0: Wer über mehrere Runden also das beste Team hat, kann sich den Sieg am Ende sichern. In diesem Jahr gelang das der Pestalozzi-Schule aus Wernigerode. Für sie gab es den großen Wanderpokal. Um dieses Sportfest zu ermöglichen, findet vorher eine Menge Vorbereitung statt, damit sich die Kinder dann auf dem Moorberg in den sportlichen Disziplinen messen können.
1: Innerhalb der Förderschulen ist jede Förderschule für die Ausrichtung eines besonderen sportlichen Höhepunktes verantwortlich. Die David-Sachs-Schule in Quedlinburg ist seit 66 Jahren für die Ausrichtung des großen leichtathletischen Mehrkampfs verantwortlich. Und die Schule hat ein Organisationsteam der Fachschaft Sport, die das auf die Beine stellt, die die Schulen einladen, die die Wettkämpfe ausschreiben, die die Listen zusammenstellen, wer in welcher Altersklasse starten darf und die natürlich auch schulspezifisch ein Training dann anleiten, sodass wirklich ein Wettkampf innerhalb des Leistungsgedankens hier getragen werden kann.
2: Ja, es ist das 66. Mal, dass dieses Fest stattfindet. Also schon viel Tradition, die damit auch verbunden sind. Und ich glaube, es ist heutzutage besonders wichtig, dass sich die Kinder bewegen, dass sie auch Sport treiben, sich miteinander messen bei den Vielzahl von anderen Angeboten. Manch einer sitzt am Computer, manch einer sitzt vorm Fernseher. Aber nein, Sport ist Sport, hilft den Menschen ein Leben lang. Und dass die Schüler hier so rangeführt werden, auch vor Publikum, vor Eltern, Betreuern und Lehrern, das finde ich schon klasse und deswegen ist es auch wichtig, an dieser Tradition festzuhalten. Ich bin auch der Stadt Quedlinburg, der Welterbestadt Quedlinburg, außerordentlich dankbar, dass sie hier die Rahmenbedingungen immer wieder zur Verfügung stellt. Die Schüler haben das gute Recht, die besten Rahmenbedingungen vorzufinden. Die bieten wir hier. Ja, und da will ich mal sagen, es ist alles angerichtet für gute und faire Wettkämpfe.
0: Das Sportfest sorgt in den Schulen selbst für gutes Feedback. Für die Kinder ist es ein Höhepunkt, denn sie wollen sich gerne sportlich messen und genau diesen Wettkampf können sie hier ausleben. Mit der positiven Resonanz wird das Sportfest zudem immer größer. Der Aufwand lohnt sich also, denn das Miteinander der Schulen und ein gesunder Kampfgeist im sportlichen Wettkampf sorgen am Ende für die schöne Atmosphäre auf dem Sportplatz.

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19 bis 22 Grad werden wir am Morgen des Dienstags erreichen. Der Himmel bleibt bewölkt und schon in den Mittagsstunden fängt es an zu regnen. Anhaltende Gewitter wird es den Tag über geben und schwache Winde treten vereinzelt auf. Auch in der Nacht gibt es Niederschlag bei Tiefstwerten von 16 Grad. Der Montag wird bewölkt, dafür aber hauptsächlich trocken bei 20 Grad.

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1: Sommerempfang der Stadt Halberstadt. Ein Treffen mit mexikanischem Flair. Der Petershof in Halberstadt war am Donnerstag Schauplatz des traditionellen Sommerempfangs der Stadt. Gäste aus Politik, Wirtschaft, Kultur und Gesellschaft kamen zusammen, um sich auszutauschen und neue Kontakte zu knüpfen. In seiner Rede blickte Oberbürgermeister Daniel Zarater auf die Entwicklung der Stadt und sprach über wichtige Projekte der vergangenen Monate. Dazu gehören die Eröffnung des Breiten Weges, die Sanierung der Spiegelschule, neue Radwege, ein Jugendclub und das Bürgerhaus in Ströbeck. Außerdem dankte der Oberbürgermeister den vielen Menschen, die sich ehrenamtlich für ihre Stadt einsetzen. Als Beispiel nannte er die Sanierung des Brunnens im Schützenpark und den barrierefreien Umbau des Heineanums. Auch der Stadtratspräsident Dr. Volker Bürger blickte auf die positive Entwicklung Halberstadts. Er verwies auf ein gutes Ergebnis beim Gemeindecheck eines Forschungsinstituts. Dort erreichte Halberstadt einen Platz unter den besten Städten und Gemeinden Deutschlands. Ein weiteres Thema war die Sanierung des Breiten Wegs. Die Arbeiten waren aufwendig, haben sich nach der Ansicht der Beteiligten aber gelohnt. Zum Abschluss wurde auf das Stabhochsprung-Event am 31. Juli auf dem Domplatz hingewiesen. Außerdem gratulierten die Gäste den jungen Fußballern von Germania Halberstadt zu ihren Erfolgen. Danach klang der Abend bei Musik, guten Gesprächen und mexikanischen Spezialitäten aus.
2: Ein sprechender Brunnen, Podcast und Rundgänge als Vermittlungskonzept. Im letzten Jahr fand der Spatenstich für das Denkmal zur Friedlichen Revolution, dem Einheitsbrunnen, statt. Seitdem gehen die Arbeiten auf dem Karl-Ritter-Platz stetig voran. Noch sieht man hier keinen Brunnen. Im Rathaus der Welterbestadt wird sich auf den Eröffnungstag vorbereitet. Um nicht einfach nur einen Brunnen als Denkmal zu installieren, wird jetzt ein Vermittlungskonzept erstellt. Zuständig dafür wird die Zeitreisemanufaktur aus Magdeburg sein.
3: Wir haben eine Recherche angestellt, welche Firmen oder Agenturen möglich wären, solch einen historischen Hintergrund auch entsprechend aufzuarbeiten und auch entsprechend zu vermitteln. Also es hilft uns nicht, wenn wir bloß den Inhalt haben und die Vermittlung entspricht dem Thema nicht oder wird dem Ganzen nicht würdig. Dementsprechend haben wir geschaut, wer bringt das Gesamtpaket mit. Und so haben wir drei verschiedene Firmen angeschrieben und die Zeitreisemanufaktur hat uns im Endeffekt überzeugt.
4: Die Zeitreisemanufaktur ist eine Geschichtsagentur. Wir vermitteln Geschichte an junge Menschen und anderes Publikum, auch Touristen und Besucher von Städten. Und wir haben uns darauf spezialisiert, dass wir digitale Möglichkeiten mit Geschichte verknüpfen. Das heißt, wir bieten zum Beispiel Educaching oder Geocaching-Touren an in Magdeburg, in Umgebung und wollen jetzt hier auch etwas Ähnliches etablieren.
2: Damit man sich besser mit dem Thema auseinandersetzen kann, sollen digitale Mittel genutzt werden. Das soll den Schulen helfen, mit Hilfe von Rundgängen bezogen auf die historischen Schauplätze das Thema hautnah zu erläutern.
4: Ja, an dem Denkmal planen wir einen Podcast zu installieren. Das wird wahrscheinlich über einen QR-Code abrufbar sein. Dann wird es wahrscheinlich auch einen Lautsprecher geben, der unter dem Titel Der sprechende Brunnen diesen Podcast auch wiedergeben wird, sodass es auch einen niedrigschwelligen Zugang geben wird für Menschen, die den Brunnen besuchen, diesen Podcast zu hören. Darüber hinaus sind auch Touren für Schülerinnen und Schüler angelehnt an den Lehrplan der 9., 10. und 11. Klasse geben, wobei die Schulen Tablets ausleihen können und dann entsprechende Rundgänge in Quedlinburg durchführen können, um die Orte zu erkunden, die mit der Friedlichen Revolution in Zusammenhang stehen. Und am Ende natürlich steht auch immer der Brunnen, der dann als Denkmal erkundet werden kann.
3: Bei dem Vertrag geht es darum, dass wir für den Brunnen der friedlichen Revolution, der ja jetzt hier als Denkmal in Quedlinburg entsteht, ein Vermittlungskonzept haben möchten. Das heißt, der Brunnen soll da nicht stehen und die Leute sollen sich fragen, was soll er uns sagen und mit einer Infotafel darüber informiert werden, sondern sie sollen die Bürger, die Schüler vor allen Dingen auch und die Touristen auch einen digitalen Leitfaden bekommen. Das heißt, sie können digital durch einen Podcast oder auch durch eine Route hier dieses Thema erleben.
2: Der Vertrag zur Erstellung des Vermittlungskonzepts wurde im Rathaus unterschrieben. Die Zeitreisemanufaktur wird also zukünftig den Rahmen um den Brunnen mitgestalten, damit man auch in Zukunft verstehen kann, wie eine friedliche Revolution stattfindet. Und das an den Originalstandorten in der Welterbestadt Quedlinburg. Oldtimer und begeisterte Gäste.
5: Wieder einmal konnten sich die Dessauer und viele Besucher aus der Umgebung für faszinierende Oldtimer begeistern. Am 6. Juni wurden die historischen Fahrzeuge beim Waldersee Classics auf dem Sportgelände der SG Avus Dessau ausgestellt und konnten aus nächster Nähe bestaunt werden.
6: Wir sind quasi jetzt schon sehr gut ausgelastet, sind jetzt gerade aktuell bei 120 Fahrzeugen. Das freut uns natürlich sehr. Auch die Besucher steigen immer mehr in der Anzahl und sind auch alle freudig am Spenden quasi fürs Tierheim, was uns natürlich sehr dolle freut.
5: Bei bestem Sommerwetter fand die Veranstaltung bereits zum 4. Mal statt. Neu war allerdings der Veranstaltungsort. Zum ersten Mal wurde das Treffen auf dem Gelände der SG Avus Dessau ausgetragen.
6: Bis jetzt sind wir sehr zufrieden mit der Auslastung hier. Wir haben noch viel Kapazitäten quasi für den Nachmittag, wenn dort noch welche kommen, wo wir natürlich auch drauf hoffen. Und hoffen natürlich auch, dass uns die jetzigen Fahrzeuge auch lange noch bis heute Abend im besten Fall erhalten bleiben.
5: Ab 9 Uhr füllte sich das Gelände nach und nach mit Fahrzeugen und Gästen. Die Auswahl war groß und der Andrang ebenfalls. Viele Oldtimer-Besitzer nutzten die Gelegenheit, ihre liebevoll gepflegten Schätze zu präsentieren.
7: Ich habe einen Sperber von der Marke Simson und eine Schwalbe. Und meine lagen 30 Jahre im Wald und die haben wir wieder fahrbar gemacht.
8: Ich habe zwei Stare mitgebracht und die habe ich mir über die Jahre aufgebaut. Der eine eher nur für Treffen und den anderen fahre ich halt auch im Alltag so für auf Arbeit oder nachmittags mal zur Eisdiele fahren oder so.
5: Ob Auto, Motorrad oder Fahrrad, hinter jedem Oldtimer steckt eine Menge Zeit, Arbeit und Leidenschaft.
7: Halbes, dreiviertel Jahr habe ich da dran gesessen, um die so zu bauen, wie sie sind. Und Geld, oh, weiß ich nicht, 2.000-3.000 bestimmt.
8: Bei mir ist auch den einen, den ich jetzt schon länger habe, den hatte ich viele Jahre liegen, mir Teile zusammengesucht. Und dann vor 2 Jahren hatte ich den, glaube ich, innerhalb von einem Monat oder so aufgebaut. Und den anderen hatte ich jetzt letzten Winter komplett aufgebaut.
5: Neben den Fahrzeugen stand vor allem der Austausch unter Oldtimer-Fans im Mittelpunkt. Gute Gespräche, seltene Modelle und jede Menge Begeisterung für alte Technik sorgten für eine entspannte Atmosphäre und einen gelungenen Tag.
7: Ist ein schönes Treffen, ist gemütlich, alle sind nett. Man hat schöne Fahrzeuge, die man sich angucken kann und eine leckere Verpflegung.
8: Da kann ich mich nur anschließen.
6: Man kann sich immer schwer was rauspicken, sind alles wirklich sehr schöne Fahrzeuge, die jetzt aktuell hier sind. 1-2 Pralinen sind dabei, wo wir selber gesagt haben, schön, dass die auf jeden Fall gekommen sind, die man halt auch nicht alltäglich sieht.
5: Für Oldtimer-Fans gibt es schon jetzt einen Grund zur Vorfreude. Im kommenden Jahr feiert das Waldersee Classics sein 5-jähriges Bestehen. Wer also noch einen alten Schatz in der Garage stehen hat, kann ihn dann selbst auf der Ausstellung präsentieren.
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0: 19 bis 22 Grad werden wir am Morgen des Dienstags erreichen. Der Himmel bleibt bewölkt und schon in den Mittagsstunden fängt es an zu regnen. Anhaltende Gewitter wird es den Tag über geben und schwache Winde treten vereinzelt auf. Auch in der Nacht gibt es Niederschlag bei Tiefstwerten von 16 Grad. Der Montag wird bewölkt, dafür aber hauptsächlich trocken bei 20 Grad.
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0: Mit dem Nachtwächter durch enge Straßen und Gassen. Blankenburg im Wandel der Zeit. Mit dem Gongschlag. 21 Uhr beginnt am historischen Blankenburger Rathaus jeden Freitag die beliebte Nachtwächterführung. Heute mit Marcel Kaspar.
1: Und hier begrüße ich euch heute auf dem historischen Marktplatz.
0: Elle und Halseisen erinnern noch an den am Markt betriebenen Handel und die Rechtsprechung aus mittelalterlicher Zeit. Das Rathaus hat einen alten zweigeschossigen Unterbau aus dem 13. Jahrhundert.
1: Doch eines Nachts, da brannte unserem Fürsten da oben auf dem Berg die Hütte ab. Wenn er Glück hatte, war die Schwiegermutter mit drinne, wenn nicht, hat er Pech gehabt. Nun ja, sei es drum, kam der Fürst auf die Ratsherren zu. Liebe Ratsherren, ich brauche einen Verwaltungssitz. Und die Ratsherren haben gesagt, ja, aber hier ist doch viel zu klein die Hütte. Da musst du was tun. Also wurde erstmal das Rathaus vergrößert. Oben am Giebel, die Jahreszahl 1584.
0: Dank einer großen Spendenaktion konnte im Turm wieder ein Glockenspiel eingebaut werden, das jeden Freitagabend das wohl bekannteste Schlaflied, das Wiegenlied von Brahms,

0: gleich gegenüber waren die Brauereien. Jetzt hatten wir seit den 1870ern aber ein Bevölkerungswachstum und so hatten wir hier 13 Biervorlage. Doch die eigene Brauerei, die hatte nicht zu lachen, denn die ging krach. Nun stand es da, das Haus der Brauerei. Was macht man nun damit? Gesegnet, getan, ganz einfach. Seit 1700 hatten wir einen städtischen Badeteich. In dem konnte man im Winter natürlich nur das Eis rausschlagen, um es in den Braukeller zu packen. Also wurde ein Badehaus draus, eine Warmbadeanstalt. Landenburg ist eine extrem trockene Stadt und damit hat die Stadt historisch gesehen immer Wassermangel. Man behält sich aber der Kunst, nämlich der Wasserkunst. Und der Bergrücken hier oben, der wurde durchtrieben von einem Stollen und es wurde ein Wasserlauf angelegt. Und seitdem kommt von hier oben herab der Mühlbach eben durch die Mühlbachstraße.
1: Nach Paris, New York und Berlin war es die Sensation, dass Blankenburg als vierte Stadt Ende des 19. Jahrhunderts eine elektrische Straßenbeleuchtung erhielt. Die alten Masten in der Bergstraße sind noch ein Relikt aus jener Zeit. Auch fließend Wasser gab es in den Häusern, allerdings noch keine Kanalisation. Eine weitere Besonderheit in der Stadt ist das deutschlandweit einzige Herbergsmuseum. Durch die Petersilienstraße, die ihren Namen wahrscheinlich von dem einst hier befindlichen Küchengarten des Zisterzienserklosters erhielt, geht es nach der Überquerung der Marktstraße in die Münzgasse. Da die sich hier befindliche Mühle in der Nähe der gräflichen Münzschmiede befand, erhielt sie den Namen Münzmühle. Auf ihrem Hof wächst dank des milden Blankenburger Klimas ein Feigenbaum. Durch die enge Gasse geht es zum unteren Teil der Langstraße, früher auch nach den hier ansässigen Handwerkern Schmiedestraße genannt. Die heutige Sparkasse wurde einst als Postamt errichtet und erhielt, als die Postkutschen ausgedient hatten, nach und nach weitere Anbauten, sodass sich eine geschlossene Häuserfront ergab. In Blankenburg waren viele bedeutende Wissenschaftler, Gelehrte und auch bekannte Kaufleute ansässig. Als Bernhard Remzmar Ende des 19. Jahrhunderts einen Zigarrenladen in Blankenburg eröffnete, ahnte er noch nicht, dass einige Jahrzehnte später der bekannte Remzmar-Konzern in Hamburg entstehen würde.
0: Und dann hörte er hier in Blankenburg von den ganzen reichen Pfefferdecken. Ja, und was machte er? Er verkaufte keine Zigaretten, nein, er drehte den Leuten hier die dicksten Zigarren und feinsten Tabak aus aller Welt an. Denn in unseren Villen, wo wir nachher noch ein paar sehen werden, da wurde in den großen Salons natürlich gequalmt wie sonst was.
1: Die Nordseite der Langstraße und die Südseite der Katharinenstraße wurden durch den Brand 1836 zerstört.
0: Das Feuer über die Straße sprang und war schon zu spät. Und deswegen hatte der Nachtwächter seine allerwichtigste Aufgabe als Brandwache. Von 22 bis 4 Uhr war Ausgangssperre. Die war natürlich im Brandfall so aufgehoben.
1: Auch die Katharinenkirche fiel dem Feuer zum Opfer. Die Glocken, die mehrere Tonnen wiegen und deshalb sicherlich noch nicht gestohlen wurden, erinnern an den sakralen Bau. An mehreren großen Wohn- und Geschäftshäusern vorbei geht die Führung in Richtung Bäuersche Straße. Die Aufschrift Metzgerei an der Ecke ist fake. Sie war Filmkulisse für den Räuber Hotzenplotz. In der Bäuerschen Straße sind gelungene Sanierungsprojekte zu sehen.
0: Diese beiden Häuser, es sind die ältesten noch erhaltenen. Wenn ihr euch die mal genau anschaut, neben den Türen sind immer so kleine Fensterchen, die sind ganz, ganz wichtig. Denn dieses Fenster ist die einzige Möglichkeit, Licht in den Flur zu bekommen. Auch hatten diese Häuser lange, lange Zeit noch die sogenannten schwarzen Küchen. Wie bei Max und Moritz, die der Witwe Bolte die Hühner vom Herde angeln, so sah das da drinnen aus.
1: Das schmalste Haus?
0: Aus auf ein Maß von 2,80 Meter. Jetzt nur auf die Wandstärke abzieht, dann weiß man, was da drinnen davon übrig bleibt.
1: Es geht vorbei an der Wall Street, wie sie Marcel Kaspar in Anlehnung an die bekannte New Yorker Straße nennt. Da Blankenburgs Bevölkerung um 1900 sich fast verdreifachte, entstanden hinter der Stadtumwallung zahlreiche Villenviertel. Die Häuser an der Stadtmauer wurden aus Abbruchmaterial von der Festung Regenstein bereits Mitte des 18. Jahrhunderts errichtet. Man sparte sich beim Bau die Rückwand. Die Krumme Straße entstand. Besonders sehenswert ist auch der alte Rosenstock, der üppig blüht. Die Stadtmauertürme wurden ebenfalls bei geringer Miete zu Wohnzwecken genutzt.
0: Denn wenn man hier neu draufbauen wollen würde, hätte man wieder das Problem, das Grundstück ist gerade mal 2,80 in der Tiefe.
1: Der Weg führt die Hartstraße entlang, vorbei an einem weiteren alten Postgebäude. Dann erblickt man ein altes, liebevoll saniertes Feuerwehrhaus, das heute eine Herberge ist. Auf dem Faktoreihof, dem Sitz der Blankenburger Stadtverwaltung, endet die Führung. Und jetzt ist es bereits wirklich dunkel. Der richtige Ausklang für eine Nachtwächterführung.
2: Das Besondere an der Nachtwächterrunde hier in Blankenburg ist, dass es nicht so wie im Wernigerode bloß einmal ums Rathaus geht, sondern wirklich eine umfassende Tour durch die gesamte Altstadt ist. 1200 Meter über anderthalb Stunden mit vielen Geschichten und Geschichtchen und kleinen Anekdoten.
3: Welche Zeitepochen werden berührt?
2: Ich für meinen Teil als Mehrnachtwächterrolle bin um 1800 unterwegs. Ich erzähle natürlich vieles aus vorherigen Epochen bis zurück ins 14. Jahrhundert. Aber auch aus der aktuellen Zeit, wenn es zum Beispiel darum geht, die aufwendige Sanierung von alten denkmalgeschützten Häusern hier zu zeigen.
4: Zum dritten Mal. Das Halberstadtfest startet in einem Monat. Auf dem Domhang wurden die Vertreter der Presse eingeladen, denn hier wurde das neue Programm für das dritte Halberstadtfest vorgestellt. Wie in den letzten Jahren auch, wird es über ein Wochenende hinweg ein breites Angebot an Attraktionen geben. Vom 10. bis 12. Juli, von morgens bis abends und spät in die Nacht, wird es bunt rund um den Dom. Mit Fahrgeschäften auf dem Domplatz und Entertainment sowie Verpflegung am Domhang.
5: Ja, auf jeden Fall wieder die Qualität, wie wir sie in den letzten Jahren halt auch hatten vom Halberstadtfest. Das heißt, wir sind wieder jetzt gerade ja auch auf dem Domhang. Hier wird wieder die Bühne stehen. Hier werden wieder die kostenfreien Kinderattraktionen sein. Hier gibt's leckeres Essen, leckeres Trinken. Und auf der anderen Seite vom Dom ist dann wieder der Rummel von der VSG, so wie die Halberstädter es ja auch kennen und lieben. Also Rummel auf dem Domplatz mit interessanten Fahrgeschäften und allem, was heutzutage zu einem richtigen Jahrmarkt eben auch dazugehört.
4: Ein besonderes Highlight in diesem Jahr ist der Auftritt von Linda Hesse, der ebenfalls zu der Pressekonferenz angekündigt wurde.
6: Hey zusammen, ich bin Linda Hesse und ich freue mich wahnsinnig auf den 11. Juli, denn dann sehen wir uns endlich beim großen Halberstadtfest und ich werde live auf der Bühne stehen. Ich werde singen, ich habe lange nicht mehr in Halberstadt gespielt und ich freue mich wahnsinnig aufs Nachhausekommen. Das war ein persönlicher Wunsch von mir, endlich mal wieder dort zu spielen. Und Open Air, was kann es Schöneres geben? Ich habe auch gesehen, wie krass schön der breite Weg geworden ist. Also das wird einfach ein schönes Nachhausekommen. Und ich hoffe, ihr freut euch auch. Liebe Grüße!
5: Ja, wir sind total stolz, dass es uns gelungen ist, unseren Halberstädter Schlagerstern Linda Hesse nach Halberstadt zu holen. Die Kooperation begann ja letztes Jahr schon mit dem Weihnachtslied, dem Halberstädter Weihnachtslied, was sie eingesungen hat für uns. Und dann bestand der gemeinsame Wunsch, dass sie mal wieder in der Heimat spielt. Und da bieten wir ihr natürlich die größte Bühne, die wir haben. Und die ist auf dem Halberstadtfest. Und deswegen ist es toll, dass sie am Samstag um 17 Uhr, gesponsert von den Stadtwerken, hier eben auf der Bühne stehen kann.
4: Entstanden ist das Fest vor 3 Jahren aus dem ehemaligen Altstadtfest. Denn als Kreisstadt wollte man ebenfalls ein großes Fest für die Menschen feiern, die hier wohnen.
5: Naja, also wir sind Kreisstadt und als Kreisstadt braucht man natürlich auch ein identitätsstiftendes Stadtfest. Und es war über viele Jahre war es eben das Altstadtfest, das hatte sich dann irgendwann überlebt. Und vor 3 Jahren haben wir gesagt, gut, wir legen jetzt was Neues auf, weil es fehlt einfach so ein großes Fest. Und deswegen haben wir das Halberstadtfest ins Leben gerufen Und der Erfolg gibt uns recht. Die Halberstädter identifizieren sich mit dem Fest. Es macht immer allen riesen Spaß. Man sieht viele glückliche Gesichter hier rings um den Dom. Und ich glaube, dafür alleine lohnt es sich schon.
4: Zum dritten Mal verwandelt sich der Domplatz dann in ein buntes Spektakel. Für die Halberstädter Gäste und Einwohner heißt es dann vom 10. bis 12. Juli wieder richtig Party machen.
7: Zeit für die Sommerfrisur. Neuer Look und raus aus dem Winterfell. Im Tiergarten Halberstadt steht ein wichtiger Termin an. Bei sommerlichen Wetterverhältnissen wird es langsam Zeit für einen Friseurtermin. Die Alpakas bekommen nämlich ihren Sommerhaarschnitt. Doch bevor das passiert, sind erst die Schafe dran. Die Alpakas können schon erahnen, was auf sie zukommt, wenn sie über den Gehegezaun luschern. Freunde vom Frisieren sind die Alpakas zwar nicht, doch die Vorteile überwiegen. Mit ihrem dichten Fell kommen die Tiere gut durch die kalte Jahreszeit. Wenn die Temperaturen allerdings steigen, wird die Wolle schnell zu warm. Deshalb werden die Alpakas einmal im Jahr nach Vorgabe des Tierschutzgesetzes geschoren. Das Scheren übernimmt Stefanie Kauschus. Die erfahrene Schafsschererin schert Tiere auch auf internationalen Tierhöfen. Bevor die Arbeit beginnt, wird die Schermaschine noch geölt. Das sorgt dafür, dass die Klingen leicht laufen und nicht zu heiß werden. So kann die Wolle sauber und schnell entfernt werden. Sobald es zur Schur geht, werden die Tiere dabei vorsichtig festgehalten, damit alles sicher und ruhig ablaufen kann. Nicht jedes Alpaka ist vom Friseurtermin begeistert, besonders nicht beim ersten Mal, wie es diesmal der Fall war. Mit etwas Geduld und geübten Handgriffen ist die Arbeit aber schnell geschafft. Nach wenigen Minuten ist ein Tier fertig. Mehrere Kilogramm Wolle kommen dabei zusammen und kann später weiterverarbeitet werden, zum Beispiel zu Garn oder Filz. Für die Alpakas bedeutet die Schur vor allem eins: weniger Gewicht und mehr Abkühlung an warmen Sommertagen. Nun ist die Wolle ab und jetzt kann der Sommer kommen.

0: Refood-Eröffnung. Reststoffe wiederverwerten.
1: Der Entsorgungsdienstleister Refood hat seine neue Niederlassung im Gewerbepark Zörbig-Groß-Zöberitz eröffnet. Der neue Standort entstand innerhalb von 13 Monaten Bauzeit und wurde notwendig, da die Kapazitäten am bisherigen Standort in Landsberg-Schwerz ausgeschöpft waren. Künftig werden in Zörbig mehr als 75 Mitarbeitende beschäftigt. Hinter dem Bauprojekt stehen erhebliche Investitionen, die langfristig weiteres Wachstum und eine stärkere Präsenz in Mitteldeutschland ermöglichen sollen.
2: Genau, das sollte auch eigentlich immer der Weg sein. Ja, darum, Fördermittel sind immer nur für die Fälle oder für die Projekte da, wo es ohne die Fördermittel eigentlich nicht gehen würde oder die halt dann langsamer oder in kleinerem Umfang stattfinden müssten oder für ganz spezielle Themen. Da muss man schon sagen, Kreislaufwirtschaft wäre sogar so ein Thema, wo man schon auch gucken muss, das ist dann sozusagen auch ein Ziel der Landesregierung, das zu befördern. Und deswegen gibt es dafür auch teilweise eben auch extra Fördermittel. Aber hier ging es halt ganz ohne Fördermittel. Und das liegt natürlich daran, dass da auch das Unternehmen, dass der Konzern dieses Thema schon ganz, ganz lange betreibt. Also nicht so, wie wir jetzt eigentlich sehen, und das ist eigentlich so ein Trendthema, sondern die machen das schon ganz, ganz lange und haben deswegen diese Kraft dazu. Und ohne Fördermittel geht es immer schneller und viel, viel flexibler. Und darum ist es immer der bessere Weg.
1: Von Zörbig aus werden künftig Lebensmittelreste und gebrauchte Speisefette aus Gastronomie, Handel und Industrie gesammelt. Diese werden anschließend weiterverarbeitet und unter anderem zur Erzeugung von Biogas, Strom, Wärme und nachhaltigen Kraftstoffen genutzt. Damit leistet das Unternehmen einen Beitrag zur Kreislaufwirtschaft und zum Klimaschutz.
3: Aus Anlass der Eröffnung konnten wir schon darauf hinweisen, dass dies schon ein wichtiger Mosaikstein in einem größeren Verbund ist. Sie brauchen, hört sich alles ein bisschen modern an, diese Skaleneffekte. Sie brauchen Mengen, um solche Dinge letztendlich dann auch großtechnisch umzusetzen. Und deswegen haben wir eine Vielzahl von vergleichbaren Niederlassungen der Refood-Gruppe, die hat sich spezialisiert, um Fette aufzunehmen, Fette aufzubereiten in Richtung Biodiesel, Kerosin. Das ist die Hauptaufgabe. Und dann fallen Gärreste an. Die werden genutzt für die Landwirtschaft als Düngemittel.
1: Neben der Funktion als neuer Unternehmensstandort bringt die Ansiedlung auch wirtschaftliche Impulse für die Region. Mehr als 75 Arbeitsplätze entstehen am Standort. Gleichzeitig profitiert der Gewerbepark von einer weiteren Unternehmensansiedlung. Vertreter aus Politik und Verwaltung betonten bei der Eröffnung die Bedeutung der Investition für die wirtschaftliche Entwicklung der Stadt und des Landkreises.
4: Das kann man. Ich bin aber froh, das Gewerbegebiet ist seit 20 Jahren nicht so stark nachgefragt gewesen. Dann kam der relativ starke Run auf das Gewerbegebiet, und dass wir jetzt eine Firma wie Refood auch aus der Nähe abgreifen können, aus dem Saalekreis, zeigt ja auch, dass die Region Wachstum kann, Wachstum will und dass sich das hier sehr, sehr gut einbringt in die ganze Chemie- und Landwirtschaftsidee, die ja der Landkreis Annaberg-Bitterfeld verkörpert, wie kaum jemand anders.
1: Die Entscheidung für den Gewerbepark Zörbig-Groß-Zöberitz fiel nach dem starken Wachstum der vergangenen Jahre. Nachdem die Möglichkeiten am bisherigen Standort ausgeschöpft waren, benötigte Refood mehr Platz für seine weitere Entwicklung. Ausschlaggebend war unter anderem die gute Verkehrsanbindung sowie die Nähe zu den Wirtschaftsregionen Halle und Leipzig. Von hier aus sollen die Kunden künftig noch flexibler und effizienter bedient werden.
5: Hier findet die erste Stufe der Sammlung statt, also die konkrete Einsammlung in Restaurants, Kantinen mittels LKW. Dann wird hier das Material verarbeitet, entpackt und weitergeliefert von hier an Biodieselanlagen und Biogasanlagen.
1: Mit der Eröffnung schafft Refood die Grundlage für weiteres Wachstum und baut gleichzeitig seine Rolle bei der nachhaltigen Verwertung organischer Reststoffe in Mitteldeutschland weiter aus.
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0: 19 bis 22 Grad werden wir am Morgen des Dienstags erreichen. Der Himmel bleibt bewölkt und schon in den Mittagsstunden fängt es an zu regnen. Anhaltende Gewitter wird es den Tag über geben und schwache Winde treten vereinzelt auf. Auch in der Nacht gibt es Niederschlag bei Tiefstwerten von 16 Grad. Der Montag wird bewölkt, dafür aber hauptsächlich trocken bei 20 Grad.
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2: Leo auf der Suche nach neuen Abenteuern. Herzlich willkommen zum 11. Blankenburger Kinderfest. Übrigens, löwenstark soll es wieder werden.
3: Wir sind heute hier im Blankenburger Stadtpark zum löwenstarken Kinderfest. Dieses Fest ist für alle Kinder der Region und soll einfach nur Spaß bringen.
4: Ich glaube, zuallererst möchten wir den Lions Club und allen Sponsoren, Mitmachern, Unterstützern, die in irgendeiner Weise geholfen haben, dass dieses Fest heute so wird, wie es wird und dass gute Stimmung verbreitet wird, mit einem ganz, ganz großen Applaus. Danke.
5: Der Lions Club hat wieder mal die Schirmherrschaft übernommen von dem ganzen Fest. Wir brauchen natürlich immer die Unterstützung von vielen Sponsoren und Helfern, die das ehrenamtlich in ihrer Freizeit auch übernehmen. Und ein Zahnrad greift ins andere und somit funktioniert es in diesem Jahr wieder perfekt und die Kinder können Spaß haben.
6: Ja, wieder mit sehr guter Laune und vor allem bestem Wetter. Das hat uns ja ein bisschen Kopfzerbrechen bereitet, wie es heute so wird. Aber die Sonne ist pünktlich rausgekommen und heute zum Start das Landespolizeiorchester Sachsen-Anhalt. Da freuen wir uns besonders drauf und dann kann der Tag starten für Groß und Klein.
7: Neues in diesem Jahr ist ein Bauchladentheater. Da setzt sich eine Frau hin und spielt mit ihren Fingerpuppen und geht von einer Wiese zur anderen und begeistert die Kinder. Was noch neu ist, Christina Müller liest aus Kinderbüchern, aus ihren eigenen Geschichten, die sie geschrieben hat. Dieses Jahr mit neuen Parcourskarten starten wir. Das ist für uns einfacher, weil wir nämlich die Namen nicht mehr aufrufen müssen, sondern nur noch die Nummern. Der Platz hat sich gut gefüllt von den Veranstaltern her, also von denen mit Streitern. Allerdings Papageienshow und Zaubershow findet heute leider nicht statt.
8: Wir stehen hier mitten im Zentrum und sind dafür verantwortlich, dass sich jeder durchfindet, dass jeder mit der neuen Stempelkarte klarkommt. Ja, und wenn wir weiterhelfen können, machen wir das immer, sei es der Gang zur Toilette oder was auch immer, ein Käffchen, ein kaltes Getränk. Also bei uns kann man alles erfragen und auch unsere Hilfe eben in Anspruch nehmen.
2: Lustig, was alles im Wasser schwimmt.
9: Das ist der Wasserspielplatz, also hier können junge Konstrukteure oder die es mal werden wollen an Rohrverbindungen schrauben und sich ein bisschen auslassen, hier die Bälle durch die Rohre buxieren oder wer es ein bisschen einfacher mag, hier auch angeln möglich an meinen Bassins.
10: Mit der Bubbleball Arena sind wir unterwegs, das ist doch logisch.
2: Leider darf ich nicht mitmachen, aber wenn ich groß bin. Hier gibt es alles, auch Erste Hilfe für jeden.
11: Weil die sich verletzt haben.
12: Er ist von einer Bank gefallen und hat sich den Arm gebrochen.
2: Zuckerwatte und normales Eis ist für alle Kids kostenlos. Und es schmeckt. Und bei meinen Freunden, den Lions, gibt es wieder ausreichend zu essen und trinken für alle. Hier kann man viel gewinnen. Man muss das Glücksrad nur richtig drehen.
13: Jackpot. Hat sich sogar gelohnt.
2: Hüpfburgen für die vielen Kinder und sogar ein Parcours von den Stadtwerken.
14: Hat dir das gefallen?
15: Ja.
14: Ja, sehr schön.
3: Wir sind heute natürlich auch wieder beim Kinderfest vertreten. Mit einer ganz neuen Attraktion, unserem Hubsteiger. Den gab es vorher noch nie.

0: Doch gerne mit angenommen. Natürlich auch wieder ein Hindernisparcours, 16 Meter lang. Und nicht zu vergessen, unser enorm beanspruchtes Glücksrad.
1: Jetzt gibt's den Hauptgewinn.
2: Für ganz Mutige geht es in die Höhe. Ich bleibe allerdings lieber am Boden.
3: Es war sehr schön und ich bin stolz auf mich, weil ich 5 Meter hoch geschafft habe.
2: Ritterlich geht es beim Armbrustschießen zu. Die Drachen müssen erledigt werden. Und die etwas Älteren dürfen sich im Schwertkampf messen. Keine Angst, die Waffen sind aus Kunststoff.
4: Also hier dieses Schwertkämpfen, richtig cool.
2: Aber auf den Kopf wird trotzdem nicht geschlagen. Denn den braucht man beim Schachspielen.
5: Und das Schach finde ich auch cool, weil ich war mal bei der Schule, habe ich so ein Schachturnier gemacht und da war, ich war letztes Jahr war ich Zweiter und dieses Jahr bin ich Erster geworden.
2: Ich habe bei der Polizei auch einen ganz jungen Helfer kennengelernt.
6: Ich unterstütze die Kollegen von der Polizei. Da können sie Ausweise für die Polizei machen, können sie Stempel abholen oder wir verteilen auch Rätselhefte.
2: Etwas abseits stehen die vielen roten Wagen.
7: Wir als Feuerwehr freuen uns, dass wir wieder eingeladen wurden, um hier beim Kinderfest mitzuwirken. Wir sind ja hier wieder mit vielen Fahrzeugen vertreten, mit Drehleiter, mit Dekon, mit Wasser im Pool, wenn sich unbedingt einer bei 15 Grad abkühlen will.
2: Puh, für mich zu kalt.
8: Es war sehr kalt, aber es war schön angenehm.
2: Und gleich benachbart entsteht ein tolles Wandbild. Ich habe gehört, Fête de Musique ist heute. Also darum auch die vielen musikalischen, tänzerischen Einlagen. Und das nicht nur auf der Bühne. Ich fand alles toll. Ob die anderen auch so begeistert sind?
9: Die Hüftbogen sind echt cool. Aber ich finde auch sehr cool, was die Feuerwehr da hinten macht.
10: Man hat hier auf jeden Fall sehr viel Spaß.
11: Mir hat sehr viel Spaß gemacht. Diese ganzen Hüpfburgen, dieser Parcours und da, wo man sich draufstehen konnte und dann aufpassen musste, dass man nicht hinfällt. Dass man nicht von den Dingern runterfällt. Das fand ich auch sehr cool.
12: Mir hat alles gefallen.
13: Aber was auf jeden Fall sehr lecker war, waren die Pommes hier.
14: Mir gefiel das Verarzen und die Hüpfburg.
15: Also ich fand es toll, wie alles hier aufgebaut wurde. Ich finde das mit der Polizei, mit der Feuerwehr und dem Rettungsdienst fand ich sehr toll.
2: Danke an alle Helfer und Unterstützer. Und dann bis zum 12. Kinderfest. Tschüss!
16: Der schönste Töpfermarkt lädt ein. Keramik, Musik und Genuss auf dem Halberstädter Domplatz. Zum 16. Mal findet in Halberstadt erneut der Töpfermarkt Ton am Dom statt. Am 4. und 5. Juli verwandelt sich der Domplatz wieder in einem Treffpunkt für Kunst, Handwerk und Kultur. Töpfermeister aus ganz Deutschland zeigen ihre Arbeiten, Besucher können den Handwerkern über die Schulter schauen und besondere Keramik entdecken. Neben den Ständen gibt es ein buntes Rahmenprogramm. Im Dom finden Konzerte statt, die Museen rund um den Domplatz können kostenlos besucht werden und auch ein nostalgisches Riesenrad gehört wieder zum Fest.
17: Ja, 30 Jahre Töpfermarkt, 16 Jahre Ton am Dom. Was macht die Besonderheit dieser Veranstaltung aus?
18: Die Besonderheit ist eigentlich, dass wir es geschafft haben, jedes Jahr wieder 50 Werkstätten aus ganz Deutschland und teilweise aus dem Ausland hier auf diesem Platz zu bringen und einen tollen Töpfermarkt zu veranstalten. Mit Hilfe der Stadt natürlich auch, sonst würden wir das gar nicht stemmen.
16: Am Samstag, dem 4. Juli, eröffnet Oberbürgermeister Daniel Zarata die Veranstaltung. Danach besuchen die Traditionsfiguren Gleim und Spiegel den Markt. Und für die Gäste gibt es viele kulinarische Angebote inklusive musikalischer Unterhaltung. Am Abend wird der Domplatz zur Freiluftbühne. Musiker Danny Hertel und Pianist Mr. Smith sorgen mit Blues und Live-Musik für Stimmung. Ein weiterer Höhepunkt ist die Premiere des Theaterstücks

0: achtsam morden im Kreuzgang der Liebfrauenkirche. Auch Freunde der Harzer Wandernadel kommen auf ihre Kosten. Am Stand der Touristinformation wird es einen exklusiven Sonderstempel geben. Für die Zukunft vom Ton am Dom wurde ebenfalls ein wichtiger Schritt eingeleitet. Die langjährigen Organisatoren Uwe Schellbach und Hans-Georg Grube übergeben die Verantwortung an die Familie Grundmann aus Schierke.
1: Jetzt haben Sie da einen Krug in der Hand. Was hat denn der zu bedeuten?
2: Also das ist der Innungskrug von der Innung Sachsen-Anhalt. Die Innung besteht aus 14, 15 Werkstätten etwa. Dieser Krug wanderte immer von einem Töpfermarkt zum anderen, und zwar Märkte, die Innung ausgerichtet hat. So, jetzt haben wir den hier bei uns in Halberstadt. Und mit diesem Krug werden am ersten Tag des Töpfermarktes alle Töpfer begrüßt. Der Krug ist dann mit Wein gefüllt natürlich. Und es wird eingeschenkt und angestoßen auf einen erfolgreichen Markt.
1: Und diesen Krug haben Sie heute weitergegeben an die Frau Grundmann, denn die wird diesen Töpfermarkt hier übernehmen. Warum?
2: Wir sind der Meinung, wir haben das jetzt 30 Jahre gemacht. Wir sind in dem Alter, wo man gut aufhören kann. Und Frau Grundmann, hoffen wir, wird es noch eine ganze Weile nach uns machen.
1: Ja, Frau Grundmann, warum haben Sie denn diesen Töpfermarkt übernommen? Was hat Sie daran gereizt?
3: Herr Grube und Herr Schellbach sind auf uns zugekommen, weil sie einen Nachfolger suchten. Wir haben uns das natürlich auch erstmal ein bisschen überlegt, weil wir ja auch noch nicht genau so wussten, was kommt auf einen drauf zu. Und dann haben wir uns aber letztes Jahr dazu entschieden und ja, sind ab nächsten Jahr dann die neuen Ansprechpartner und Organisatoren.
0: Bis zum 1. Juli-Wochenende bleibt noch genug Zeit, sich auf den 16. Töpfermarkt in Halberstadt vorzubereiten. Für ausreichend Programm ist gesorgt, fehlen nur noch neugierige und gut gelaunte Besucher.
4: Wer gewinnt den Staffellauf? Das 66. Sportfest der Förderschulen. Der Sportplatz auf dem Moorberg in Quedlinburg wurde wieder einmal zum Schauplatz für das Sportfest der Förderschulen. Zum 66. Mal geht es hier in den sportlichen Wettkampf. Dabei sind viele Förderschulen aus dem Landkreis, aber auch darüber hinaus. Teilgenommen haben die Pestalozzi-Schule aus Aschersleben, die Förderschule Otto Dorn aus Bernburg, die Marianne-Bogenhagen-Schule aus Darlingenrode, die Albert-Schweitzer-Schule aus Halberstadt, die Börde-Schule Klein-Aschersleben, die David-Sack-Schule aus Quedlinburg, die Pestalozzi-Schule aus Wernigerode und die Wilhelm-Busch-Schule aus Wienrode. Zur Eröffnung gab es noch einige Worte des Oberbürgermeisters der Stadt Quedlinburg, Frank Ruch, und der Schulleiterin der David-Sachs-Schule, Simone Ernst, zur Begrüßung, bevor es mit den Aufwärmübungen losging.
5: Nun, zunächst sind Förderschulen ein wichtiger Bestandteil der Schullandschaft in Sachsen-Anhalt. Wir wissen um die besonderen Bedürfnisse der Schüler, die an Förderschulen ihren Unterricht erhalten. Und dazu gehört natürlich auch der Sportunterricht und dazu gehören natürlich auch Sportfeste. Schüler müssen sich messen, sollen trainieren, um hier sportliche Leistungen zu erbringen, im Wettbewerb sich auch zu beweisen. Ich finde das persönlich sehr gut, deswegen bin ich auch da. Und ich drücke natürlich allen Sportlern heute kräftig die Daumen, dass sie die Leistungen erreichen, die sie sich vorgenommen haben. Sport ist ja auch immer ein bisschen den inneren Schweinehund zu überwinden. Das gelingt ja gut. Und die äußeren Bedingungen sind ja heute fantastisch. Ich freue mich auf gute Wettkämpfe. Und hoffe, der Beste möge gewinnen.
4: Nach der Erwärmung geht es in den leichtathletischen Dreikampf. Das bedeutet zum einen 100 oder 75 Meter Sprint, Weitsprung und Kugelstoßen oder Schlagball-Weitwurf. Das große Highlight folgt dann ganz am Ende des Sportfests. Die Schulen stellen jeweils ein Team für den Staffellauf und kämpfen gegeneinander um den Pokal.
6: Die Schüler mit den Besonderheiten eben im Bereich der kognitiven Entwicklung bringen auch eine besondere Spezifik mit, durchaus in der motorischen Entwicklung diese Problemlage haben, aber alle Schulen. Ich denke, dass die Schulen, auch die David-Sachs-Schule Quedlinburg, sehr motiviert ist und kämpfen will. Und wir würden uns sehr freuen, als gastgebende Schule hier heute die Visitenkarte in die Stadt Quedlinburg zurückzuholen.
4: Wer über mehrere Runden also das beste Team hat, kann sich den Sieg am Ende sichern. In diesem Jahr gelang das der Pestalozzi-Schule aus Wernigerode. Für sie gab es den großen Wanderpokal. Um dieses Sportfest zu ermöglichen, findet vorher eine Menge Vorbereitung statt, damit sich die Kinder dann auf dem Moorberg in den sportlichen Disziplinen messen können.
6: Innerhalb der Förderschulen ist jede Förderschule für die Ausrichtung eines besonderen sportlichen Höhepunktes verantwortlich. Die David-Sachs-Schule in Quedlinburg ist seit 66 Jahren für die Ausrichtung des großen leichtathletischen Mehrkampfs verantwortlich. Und die Schule hat ein Organisationsteam der Fachschaft Sport, die das auf die Beine stellt, die Schulen einladen, die Wettkämpfe ausschreiben, die Listen zusammenstellen, wer in welcher Altersklasse starten darf und die natürlich auch schulspezifisch ein Training dann anleiten, sodass wirklich ein Wettkampf innerhalb des Leistungsgedankens hier getragen werden kann.
5: Ja, es ist das 66. Mal, dass dieses Fest stattfindet. Also schon viel Tradition, die damit auch verbunden sind. Und ich glaube, es ist heutzutage besonders wichtig, dass sich die Kinder bewegen, dass sie auch Sport treiben, sich miteinander messen bei den Vielzahl von anderen Angeboten. Manch einer sitzt am Computer, manch einer sitzt vorm Fernseher. Aber nein, Sport ist Sport, hilft den Menschen ein Leben lang. Und dass die Schüler hier so rangeführt werden, auch vor Publikum, vor Eltern, Betreuern und Lehrern, das finde ich schon klasse und deswegen ist es auch wichtig, an dieser Tradition festzuhalten. Ich bin auch der Stadt Quedlinburg, der Welterbestadt Quedlinburg, außerordentlich dankbar, dass sie hier die Rahmenbedingungen immer wieder zur Verfügung stellt. Die Schüler haben das gute Recht, die besten Rahmenbedingungen vorzufinden. Die bieten wir hier. Ja, und da will ich mal sagen, es ist alles angerichtet für gute und faire Wettkämpfe.
4: Das Sportfest sorgt in den Schulen selbst für gutes Feedback. Für die Kinder ist es ein Höhepunkt, denn sie wollen sich gerne sportlich messen und genau diesen Wettkampf können sie hier ausleben. Mit der positiven Resonanz wird das Sportfest zudem immer größer. Der Aufwand lohnt sich also, denn das Miteinander der Schulen und ein gesunder Kampfgeist im sportlichen Wettkampf sorgen am Ende für die schöne Atmosphäre auf dem Sportplatz.

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0: 19 bis 22 Grad werden wir am Morgen des Dienstags erreichen. Der Himmel bleibt bewölkt und schon in den Mittagsstunden fängt es an zu regnen. Anhaltende Gewitter wird es den Tag über geben und schwache Winde treten vereinzelt auf. Auch in der Nacht gibt es Niederschlag bei Tiefstwerten von 16 Grad. Der Montag wird bewölkt, dafür aber hauptsächlich trocken bei 20 Grad.
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0: Sommerempfang der Stadt Halberstadt. Ein Treffen mit mexikanischem Flair. Der Petershof in Halberstadt war am Donnerstag Schauplatz des traditionellen Sommerempfangs der Stadt. Gäste aus Politik, Wirtschaft, Kultur und Gesellschaft kamen zusammen, um sich auszutauschen und neue Kontakte zu knüpfen. In seiner Rede blickte Oberbürgermeister Daniel Zarater auf die Entwicklung der Stadt und sprach über wichtige Projekte der vergangenen Monate. Dazu gehören die Eröffnung des Breiten Weges, die Sanierung der Spiegelschule, neue Radwege, ein Jugendclub und das Bürgerhaus in Ströbeck. Außerdem dankte der Oberbürgermeister den vielen Menschen, die sich ehrenamtlich für ihre Stadt einsetzen. Als Beispiel nannte er die Sanierung des Brunnens im Schützenpark und den barrierefreien Umbau des Heineanums. Auch der Stadtratspräsident Dr. Volker Bürger blickte auf die positive Entwicklung Halberstadts. Er verwies auf ein gutes Ergebnis beim Gemeindecheck eines Forschungsinstituts. Dort erreichte Halberstadt einen Platz unter den besten Städten und Gemeinden Deutschlands. Ein weiteres Thema war die Sanierung des Breiten Wegs. Die Arbeiten waren aufwendig, haben sich nach der Ansicht der Beteiligten aber gelohnt. Zum Abschluss wurde auf das Stabhochsprung-Event am 31. Juli auf dem Domplatz hingewiesen. Außerdem gratulierten die Gäste den jungen Fußballern von Germania Halberstadt zu ihren Erfolgen. Danach klang der Abend bei Musik, guten Gesprächen und mexikanischen Spezialitäten aus.
2: Einsprechender Brunnen, Podcast und Rundgänge als Vermittlungskonzept. Im letzten Jahr fand der Spatenstich für das Denkmal zur Friedlichen Revolution, dem Einheitsbrunnen, statt. Seitdem gehen die Arbeiten auf dem Karl-Ritter-Platz stetig voran. Noch sieht man hier keinen Brunnen. Im Rathaus der Welterbestadt wird sich auf den Eröffnungstag vorbereitet. Um nicht einfach nur einen Brunnen als Denkmal zu installieren, wird jetzt ein Vermittlungskonzept erstellt. Zuständig dafür wird die Zeitreisemanufaktur aus Magdeburg sein.
3: Wir haben eine Recherche angestellt, welche Firmen oder Agenturen möglich wären, solch einen historischen Hintergrund auch entsprechend aufzuarbeiten und auch entsprechend zu vermitteln. Also es hilft uns nicht, wenn wir bloß den Inhalt haben und die Vermittlung entspricht dem Thema nicht oder wird dem Ganzen nicht würdig. Dementsprechend haben wir geschaut, wer bringt das Gesamtpaket mit. Und so haben wir drei verschiedene Firmen angeschrieben und die Zeitreisemanufaktur hat uns im Endeffekt überzeugt.
4: Die Zeitreisemanufaktur ist eine Geschichtsagentur. Wir vermitteln Geschichte an junge Menschen und anderes Publikum, auch Touristen und Besucher von Städten. Und wir haben uns darauf spezialisiert, dass wir digitale Möglichkeiten mit Geschichte verknüpfen. Das heißt, wir bieten zum Beispiel Educaching- oder Geocaching-Touren an in Magdeburg, in Umgebung und wollen jetzt hier auch etwas Ähnliches etablieren.
2: Damit man sich besser mit dem Thema auseinandersetzen kann, sollen digitale Mittel genutzt werden. Das soll den Schulen helfen, mit Hilfe von Rundgängen bezogen auf die historischen Schauplätze das Thema hautnah zu erläutern.
4: Ja, an dem Denkmal planen wir einen Podcast zu installieren. Das wird wahrscheinlich über einen QR-Code abrufbar sein. Dann wird es wahrscheinlich auch einen Lautsprecher geben, der unter dem Titel Der sprechende Brunnen diesen Podcast auch wiedergeben wird, sodass es auch einen niedrigschwelligen Zugang geben wird für Menschen, die den Brunnen besuchen, diesen Podcast zu hören. Darüber hinaus sind auch Touren für Schülerinnen und Schülern angelehnt an den Lehrplan der 9., 10. und 11. Klasse geben, wobei die Schulen Tablets ausleihen können und dann entsprechende Rundgänge in Quedlinburg durchführen können, um die Orte zu erkunden, die mit der friedlichen Revolution in Zusammenhang stehen. Und am Ende natürlich steht auch immer der Brunnen, der dann als Denkmal erkundet werden kann.
3: Bei dem Vertrag geht es darum, dass wir für den Brunnen der friedlichen Revolution, der ja jetzt hier als Denkmal in Quedlinburg entsteht, ein Vermittlungskonzept haben möchten. Das heißt, der Brunnen soll da nicht stehen und die Leute sollen sich fragen, was soll er uns sagen und mit einer Infotafel darüber informiert werden, sondern sie sollen die Bürger, die Schüler vor allen Dingen auch und die Touristen auch einen digitalen Leitfaden bekommen. Das heißt, sie können digital durch einen Podcast oder auch durch eine Route hier dieses Thema erleben.
2: Der Vertrag zur Erstellung des Vermittlungskonzepts wurde im Rathaus unterschrieben. Die Zeitreisemanufaktur wird also zukünftig den Rahmen um den Brunnen mitgestalten, damit man auch in Zukunft versteht,

0: sehen kann, wie eine friedliche Revolution stattfindet. Und das an den Originalstandorten in der Welterbestadt Quedlinburg. Oldtimer und begeisterte Gäste.
1: Wieder einmal konnten sich die Dessauer und viele Besucher aus der Umgebung für faszinierende Oldtimer begeistern. Am 6. Juni wurden die historischen Fahrzeuge beim Waldersee Classics auf dem Sportgelände der SG Avus Dessau ausgestellt und konnten aus nächster Nähe bestaunt werden.
2: Wir sind quasi jetzt schon sehr gut ausgelastet, sind jetzt gerade aktuell bei 120 Fahrzeugen. Das freut uns natürlich sehr. Auch die Besucher steigen immer mehr in der Anzahl und sind auch alle freudig am Spenden quasi fürs Tierheim, was uns natürlich sehr dolle freut.
1: Bei bestem Sommerwetter fand die Veranstaltung bereits zum 4. Mal statt. Neu war allerdings der Veranstaltungsort. Zum 1. Mal wurde das Treffen auf dem Gelände der SG Avus Dessau ausgetragen.
2: Bis jetzt sind wir sehr zufrieden mit der Auslastung hier. Wir haben noch viel Kapazitäten, quasi für den Nachmittag, wenn dort noch welche kommen, wo wir natürlich auch drauf hoffen. Und hoffen natürlich auch, dass uns die jetzigen Fahrzeuge auch lange noch bis heute Abend im besten Fall erhalten bleiben.
1: Ab 9 Uhr füllte sich das Gelände nach und nach mit Fahrzeugen und Gästen. Die Auswahl war groß und der Andrang ebenfalls. Viele Oldtimer-Besitzer nutzten die Gelegenheit, ihre liebevoll gepflegten Schätze zu präsentieren.
3: Ich habe einen Sperber von der Marke Simson und eine Schwalbe. Und meine lagen 30 Jahre im Wald und die haben wir wieder fahrbar gemacht.
4: Ich habe zwei Stare mitgebracht und die habe ich mir über die Jahre aufgebaut. Der eine eher nur für Treffen und den anderen fahre ich halt auch im Alltag so für auf Arbeit oder nachmittags mal zwei Eisdiele fahren oder so.
1: Ob Auto, Motorrad oder Fahrrad, hinter jedem Oldtimer steckt eine Menge Zeit, Arbeit und Leidenschaft.
3: Halbes, dreiviertel Jahr habe ich da dran gesessen, um die so zu bauen, wie sie sind. Und Geld, oh, weiß ich nicht, 2.000-3.000 bestimmt.
4: Bei mir ist auch den einen, den ich jetzt schon länger habe, den hatte ich viele Jahre liegen, mir Teile zusammengesucht. Und dann vor 2 Jahren hatte ich den, glaube ich, innerhalb von einem Monat oder so aufgebaut. Und den anderen hatte ich jetzt letzten Winter komplett aufgebaut.
1: Neben den Fahrzeugen stand vor allem der Austausch unter Oldtimer-Fans im Mittelpunkt. Gute Gespräche, seltene Modelle und jede Menge Begeisterung für alte Technik sorgten für eine entspannte Atmosphäre und einen gelungenen Tag.
3: Ist ein schönes Treffen, ist gemütlich, alle sind nett. Man hat schöne Fahrzeuge, die man sich angucken kann und eine leckere Verpflegung.
4: Da kann ich mich nur anschließen.
2: Man kann sich immer schwer was rauspicken, sind alles wirklich sehr schöne Fahrzeuge, die jetzt aktuell hier sind. 1-2 Pralinen sind dabei, wo wir selber gesagt haben, schön, dass die auf jeden Fall gekommen sind, die man halt auch nicht alltäglich sieht.
1: Für Oldtimer-Fans gibt es schon jetzt einen Grund zur Vorfreude. Im kommenden Jahr feiert das Waldersee Classics sein 5-jähriges Bestehen. Wer also noch einen alten Schatz in der Garage stehen hat, kann ihn dann selbst auf der Ausstellung präsentieren.
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0: 19 bis 22 Grad werden wir am Morgen des Dienstags erreichen. Der Himmel bleibt bewölkt und schon in den Mittagsstunden fängt es an zu regnen. Anhaltende Gewitter wird es den Tag über geben und schwache Winde treten vereinzelt auf. Auch in der Nacht gibt es Niederschlag bei Tiefstwerten von 16 Grad. Der Montag wird bewölkt, dafür aber hauptsächlich trocken bei 20 Grad.
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0: Mit dem Nachtwächter durch enge Straßen und Gassen. Blankenburg im Wandel der Zeit. Mit dem Gongschlag. 21 Uhr beginnt am historischen Blankenburger Rathaus jeden Freitag die beliebte Nachtwächterführung. Heute mit Marcel Kaspar.
1: Und hier begrüße ich euch heute auf dem historischen Marktplatz.
0: Elle und Halseisen erinnern noch an den am Markt betriebenen Handel und die Rechtsprechung aus mittelalterlicher Zeit. Das Rathaus hat einen alten zweigeschossigen Unterbau aus dem 13. Jahrhundert.
1: Doch eines Nachts, da brannte unserem Fürsten da oben auf dem Berg die Hütte ab. Wenn er Glück hatte, war die Schwiegermutter mit drinne, wenn nicht, hat er Pech gehabt. Nun ja, sei es drum, kam der Fürst auf die Ratsherren zu. Liebe Ratsherren, ich brauche einen Verwaltungssitz. Und die Ratsherren haben gesagt, ja, aber hier ist doch viel zu klein, die Hütte. Da musst du was tun. Also wurde erstmal das Rathaus vergrößert. Oben am Giebel, die Jahreszahl 1584.
0: Dank einer großen Spendenaktion konnte im Turm wieder ein Glockenspiel eingebaut werden, das jeden Freitagabend das wohl bekannteste Schlaflied, das Wiegenlied von Brahms spielt.

0: gleich gegenüber waren die Brauereien. Jetzt hatten wir seit den 1870ern aber ein Bevölkerungswachstum. Und so hatten wir hier 13 Bierverlage. Doch die eigene Brauerei, die hatte nicht zu lachen, denn die ging krach. Nun stand es da, das Haus der Brauerei. Was macht man nun damit? Gesägt, getan, ganz einfach. Seit 1700 hatten wir einen städtischen Badeteich. In dem konnte man im Winter natürlich nur das Eis rausschlagen, um es in den Braukeller zu packen. Also wurde ein Badehaus draus, eine Warmbadeanstalt. Landenburg ist eine extrem trockene Stadt. Und damit hat die Stadt historisch gesehen immer Wassermangel. Man behalf sich aber der Kunst, nämlich der Wasserkunst. Und der Bergrücken hier oben, der wurde durchtrieben von einem Stollen. Und es wurde ein Wasserlauf angelegt. Und seitdem kommt von hier oben herab der Mühlbach, eben durch die Mühlbachstraße.
1: Nach Paris, New York und Berlin war es die Sensation, dass Blankenburg als vierte Stadt Ende des 19. Jahrhunderts eine elektrische Straßenbeleuchtung erhielt. Die alten Masten in der Bergstraße sind noch ein Relikt aus jener Zeit. Auch fließend Wasser gab es in den Häusern, allerdings noch keine Kanalisation. Eine weitere Besonderheit in der Stadt ist das deutschlandweit einzige Herbergsmuseum. Durch die Petersilienstraße, die ihren Namen wahrscheinlich von dem einst hier befindlichen Küchengarten des Zisterzienserklosters erhielt, geht es nach der Überquerung der Marktstraße in die Münzgasse. Da die sich hier befindliche Mühle in der Nähe der gräflichen Münzschmiede befand, erhielt sie den Namen Münzmühle. Auf ihrem Hof wächst dank des milden Blankenburger Klimas ein Feigenbaum. Durch die enge Gasse geht es zum unteren Teil der Langstraße, früher auch nach den hier ansässigen Handwerkern Schmiedestraße genannt. Die heutige Sparkasse wurde einst als Postamt errichtet und erhielt, als die Postkutschen ausgedient hatten, nach und nach weitere Anbauten, sodass sich eine geschlossene Häuserfront ergab. In Blankenburg waren viele bedeutende Wissenschaftler, Gelehrte und auch bekannte Kaufleute ansässig. Als Bernhard Remsmar Ende des 19. Jahrhunderts einen Zigarrenladen in Blankenburg eröffnete, ahnte er noch nicht, dass einige Jahrzehnte später der bekannte Remsmar-Konzern in Hamburg entstehen würde.
0: Und dann hörte er hier in Blankenburg von den ganzen reichen Körpersäcken. Ja, und was machte er? Er verkaufte keine Zigaretten, nein, er drehte den Leuten hier die dicksten Zigarren und feinsten Tabak aus aller Welt an. Denn in unseren Villen, wo wir nachher noch ein paar sehen werden, da wurde in den großen Salons natürlich gequalmt wie sonst was.
1: Die Nordseite der Langstraße und die Südseite der Katharinenstraße wurden durch den Brand 1836 zerstört.
0: Das Feuer über die Straße sprang und war schon zu spät. Und deswegen hatte der Nachtwächter seine allerwichtigste Aufgabe als Brandwache. Von 22 bis 4 Uhr war Ausgangssperre. Die war natürlich im Brandfall so aufgehoben.
1: Auch die Katharinenkirche fiel dem Feuer zum Opfer. Die Glocken, die mehrere Tonnen wiegen und deshalb sicherlich noch nicht gestohlen wurden, erinnern an den sakralen Bau. An mehreren großen Wohn- und Geschäftshäusern vorbei geht die Führung in Richtung Bäuersche Straße. Die Aufschrift Metzgerei an der Ecke ist fake. Sie war Filmkulisse für den Räuber Hotzenplotz. In der Bäuerschen Straße sind gelungene Sanierungsprojekte zu sehen.
0: Diese beiden Häuser, es sind die ältesten noch erhaltenen. Und wenn ihr euch die mal genau anschaut, neben den Türen sind immer so kleine Fensterchen. Die sind ganz, ganz wichtig. Denn dieses Fenster ist die einzige Möglichkeit, Licht in den Flur zu bekommen. Auch hatten diese Häuser lange, lange Zeit noch die sogenannten schwarzen Küchen. Wie bei Max und Moritz, die der Witwe Bolte die Hühner vom Herde angeln, so sah das da drinnen aus.
1: Das schmalste Haus,
0: ein Außenmaß von 2,80 Meter. Jetzt muss man auf die Wandstärke abziehen, dann weiß man, was da drinnen davon übrig bleibt.
1: Es geht vorbei an der Wall Street, wie sie Marcel Kasper in Anlehnung an die bekannte New Yorker Straße nennt. Da Blankenburgs Bevölkerung um 1900 sich fast verdreifachte, entstanden hinter der Stadtumwallung zahlreiche Villenviertel. Die Häuser an der Stadtmauer wurden aus Abbruchmaterial von der Festung Regenstein bereits Mitte des 18. Jahrhunderts errichtet. Man sparte sich beim Bau die Rückwand. Die Krumme Straße entstand. Besonders sehenswert ist auch der alte Rosenstock, der üppig blüht. Die Stadtmauertürme wurden ebenfalls bei geringer Miete zu Wohnzwecken genutzt.
0: Denn wenn man hier neu aufbauen wollen würde, hätte man wieder das Problem, das Grundstück ist gerade mal 2,80 in der Tiefe.
1: Der Weg führt die Hartstraße entlang, vorbei an einem weiteren alten Postgebäude. Dann erblickt man ein altes, liebevoll saniertes Feuerwehrhaus, das heute eine Herberge ist. Auf dem Faktoreihof, dem Sitz der Blankenburger Stadtverwaltung, endet die Führung. Und jetzt ist es bereits wirklich dunkel. Der richtige Ausklang für eine Nachtwächterführung.
2: Das Besondere an der Nachtwächterrunde hier in Blankenburg ist, dass es nicht so wie im Wernigerode bloß einmal ums Rathaus geht, sondern wirklich eine umfassende Tour durch die gesamte Altstadt ist. 1200 Meter über 1,5 Stunden mit vielen Geschichten und Geschichtchen und kleinen Anekdoten.
3: Welche Zeitepochen werden berührt?
2: Ich für meinen Teil als Mehrnachtwächterrolle bin um 1800 unterwegs. Ich erzähle natürlich vieles aus vorherigen Epochen bis zurück ins 14. Jahrhundert. Aber auch aus der aktuellen Zeit, wenn es zum Beispiel darum geht, die aufwendige Sanierung von alten denkmalgeschützten Häusern hier zu zeigen.
4: Zum dritten Mal. Das Halberstadtfest startet in einem Monat. Auf dem Domhang wurden die Vertreter der Presse eingeladen, denn hier wurde das neue Programm für das dritte Halberstadtfest vorgestellt. Wie in den letzten Jahren auch, wird es über ein Wochenende hinweg ein breites Angebot an Attraktionen geben. Vom 10. bis 12. Juli, von morgens bis abends und spät in die Nacht, wird es bunt rund um den Dom. Mit Fahrgeschäften auf dem Domplatz und Entertainment sowie Verpflegung am Domhang.
5: Ja, auf jeden Fall wieder die Qualität, wie wir sie in den letzten Jahren halt auch hatten vom Halberstadtfest. Das heißt, wir sind wieder jetzt gerade ja auch auf dem Domhang. Hier wird wieder die Bühne stehen. Hier werden wieder die kostenfreien Kinderattraktionen sein. Hier gibt es leckeres Essen, leckeres Trinken. Und auf der anderen Seite vom Dom ist dann wieder der Rummel von der VSG, so wie die Halberstädter es ja auch kennen und lieben. Also Rummel auf dem Domplatz mit interessanten Fahrgeschäften und allem, was heutzutage zu einem richtigen Jahrmarkt eben auch dazugehört.
4: Ein besonderes Highlight in diesem Jahr ist der Auftritt von Linda Hesse, der ebenfalls zu der Pressekonferenz angekündigt wurde.
6: Hey zusammen, ich bin Linda Hesse und ich freue mich wahnsinnig auf den 11. Juli, denn dann sehen wir uns endlich beim großen Halberstadtfest und ich werde live auf der Bühne stehen. Ich werde singen, ich habe lange nicht mehr in Halberstadt gespielt und ich freue mich wahnsinnig aufs Nachhausekommen. Das war ein persönlicher Wunsch von mir, endlich mal wieder dort zu spielen und Open Air, was

0: Ganz Schöneres geben. Ich habe auch gesehen, wie krass schön der breite Weg geworden ist. Also, das wird einfach ein schönes Nachhausekommen. Und ich hoffe, ihr freut euch auch. Liebe Grüße!
1: Ja, wir sind total stolz, dass es uns gelungen ist, unseren Halberstädter Schlagerstern Linda Hesse nach Halberstadt zu holen. Die Kooperation begann ja letztes Jahr schon mit dem Weihnachtslied, dem Halberstädter Weihnachtslied, was sie eingesungen hat für uns. Und dann bestand der gemeinsame Wunsch, dass sie mal wieder in der Heimat spielt. Und da bieten wir ihr natürlich die größte Bühne, die wir haben. Und die ist auf dem Halberstadtfest. Und deswegen ist es toll, dass sie am Samstag um 17 Uhr, gesponsert von den Stadtwerken, hier eben auf der Bühne stehen kann.
2: Entstanden ist das Fest vor 3 Jahren aus dem ehemaligen Altstadtfest. Denn als Kreisstadt wollte man ebenfalls ein großes Fest für die Menschen feiern, die hier wohnen.
1: Naja, also wir sind Kreisstadt und als Kreisstadt braucht man natürlich auch ein identitätsstiftendes Stadtfest. Und es war über viele Jahre war es eben das Altstadtfest, das hatte sich dann irgendwann überlebt. Und vor 3 Jahren haben wir gesagt, gut, wir legen jetzt was Neues auf, weil es fehlt einfach so ein großes Fest. Und deswegen haben wir das Halberstadtfest ins Leben gerufen und der Erfolg gibt uns recht. Die Halberstädter identifizieren sich mit dem Fest. Es macht immer allen riesen Spaß. Man sieht viele glückliche Gesichter hier rings um den Dom und ich glaube, dafür alleine lohnt es sich schon.
2: Zum 3. Mal verwandelt sich der Domplatz dann in ein buntes Spektakel. Für die Halberstädter Gäste und Einwohner heißt es dann vom 10. bis 12. Juli wieder richtig Party machen.
3: Zeit für die Sommerfrisur. Neuer Look und raus aus dem Winterfell. Im Tiergarten Halberstadt steht ein wichtiger Termin an. Bei sommerlichen Wetterverhältnissen wird es langsam Zeit für einen Friseurtermin. Die Alpakas bekommen nämlich ihren Sommerhaarschnitt. Doch bevor das passiert, sind erst die Schafe dran. Die Alpakas können schon erahnen, was auf sie zukommt, wenn sie über den Gehegezaun luschern. Freunde vom Frisieren sind die Alpakas zwar nicht, doch die Vorteile überwiegen. Mit ihrem dichten Fell kommen die Tiere gut durch die kalte Jahreszeit. Wenn die Temperaturen allerdings steigen, wird die Wolle schnell zu warm. Deshalb werden die Alpakas einmal im Jahr nach Vorgabe des Tierschutzgesetzes geschoren. Das Scheren übernimmt Stefanie Kauschus. Die erfahrene Schafsschererin schert Tiere auch auf internationalen Tierhöfen. Bevor die Arbeit beginnt, wird die Schermaschine noch geölt. Das sorgt dafür, dass die Klingen leicht laufen und nicht zu heiß werden. So kann die Wolle sauber und schnell entfernt werden. Sobald es zur Schur geht, werden die Tiere dabei vorsichtig festgehalten, damit alles sicher und ruhig ablaufen kann. Nicht jedes Alpaka ist vom Friseurtermin begeistert, besonders nicht beim ersten Mal, wie es diesmal der Fall war. Mit etwas Geduld und geübten Handgriffen ist die Arbeit aber schnell geschafft. Nach wenigen Minuten ist ein Tier fertig. Mehrere Kilogramm Wolle kommen dabei zusammen und kann später weiterverarbeitet werden, zum Beispiel zu Garn oder Filz. Für die Alpakas bedeutet die Schur vor allem eins: weniger Gewicht und mehr Abkühlung an warmen Sommertagen. Nun ist die Wolle ab und jetzt kann der Sommer kommen.

0: Refood-Eröffnung. Reststoffe wiederverwerten.
1: Der Entsorgungsdienstleister Refood hat seine neue Niederlassung im Gewerbepark Zörbig-Großzöberitz eröffnet. Der neue Standort entstand innerhalb von 13 Monaten Bauzeit und wurde notwendig, da die Kapazitäten am bisherigen Standort in Landsberg-Schwerz ausgeschöpft waren. Künftig werden in Zörbig mehr als 75 Mitarbeitende beschäftigt. Hinter dem Bauprojekt stehen erhebliche Investitionen, die langfristig weiteres Wachstum und eine stärkere Präsenz in Mitteldeutschland ermöglichen sollen.

0: Genau, das sollte auch eigentlich immer der Weg sein. Ja, darum, Fördermittel sind immer nur für die Fälle oder für die Projekte da, wo es ohne die Fördermittel eigentlich nicht gehen würde oder die halt dann langsamer oder in kleinerem Umfang stattfinden müssten oder für ganz spezielle Themen. Da muss man schon sagen, Kreislaufwirtschaft wäre sogar so ein Thema, wo man schon auch gucken muss, das ist dann sozusagen auch ein Ziel der Landesregierung, das zu befördern. Und deswegen gibt es dafür auch teilweise eben auch extra Fördermittel. Aber hier ging es halt ganz ohne Fördermittel. Und das liegt natürlich daran, dass da auch das Unternehmen, dass der Konzern dieses Thema schon ganz, ganz lange betreibt. Also nicht so, wie wir jetzt eigentlich sehen, und das ist eigentlich so ein Trendthema, sondern die machen das schon ganz, ganz lange und haben deswegen diese Kraft dazu. Und ohne Fördermittel geht es immer schneller und viel, viel flexibler. Und darum ist es immer der bessere Weg.
1: Von Zürbich aus werden künftig Lebensmittelreste und gebrauchte Speisefette aus Gastronomie, Handel und Industrie gesammelt. Diese werden anschließend weiterverarbeitet und unter anderem zur Erzeugung von Biogas, Strom, Wärme und nachhaltigen Kraftstoffen genutzt. Damit leistet das Unternehmen einen Beitrag zur Kreislaufwirtschaft und zum Klimaschutz.
2: Aus Anlass der Eröffnung konnten wir schon darauf hinweisen, dass dies schon ein wichtiger Mosaikstein in einem größeren Verbund ist. Sie brauchen, hört sich alles ein bisschen modern an, diese Skaleneffekte. Sie brauchen Mengen, um solche Dinge letztendlich dann auch großtechnisch umzusetzen. Und deswegen haben wir eine Vielzahl von vergleichbaren Niederlassungen der Refood-Gruppe, die hat sich spezialisiert, um Fette aufzunehmen, Fette aufzubereiten in Richtung Biodiesel, Kerosin. Das ist die Hauptaufgabe. Und dann fallen Gärreste an, die werden genutzt für die Landwirtschaft als Düngemittel.
1: Neben der Funktion als neuer Unternehmensstandort bringt die Ansiedlung auch wirtschaftliche Impulse für die Region. Mehr als 75 Arbeitsplätze entstehen am Standort. Gleichzeitig profitiert der Gewerbepark von einer weiteren Unternehmensansiedlung. Vertreter aus Politik und Verwaltung betonten bei der Eröffnung die Bedeutung der Investition für die wirtschaftliche Entwicklung der Stadt und des Landkreises.
3: Das kann man. Ich bin aber froh, das Gewerbegebiet ist seit 20 Jahren nicht so stark nachgefragt gewesen. Dann kam der relativ starke Run auf das Gewerbegebiet, und dass wir jetzt eine Firma wie Refood auch aus der Nähe abgreifen können aus dem Saale-Kreis, zeigt ja auch, dass die Region Wachstum kann, Wachstum will und dass sich das hier sehr, sehr gut einbringt in die ganze Chemie- und Landwirtschaftsidee, die ja der Landkreis Annaberg-Bitterfeld verkörpert, wie kaum jemand anders.
1: Die Entscheidung für den Gewerbepark Zürbig-Groß-Zürberitz fiel nach dem starken Wachstum der vergangenen Jahre. Nachdem die Möglichkeiten am bisherigen Standort ausgeschöpft waren, benötigte Refood mehr Platz für seine weitere Entwicklung. Ausschlaggebend war unter anderem die gute Verkehrsanbindung sowie die Nähe zu den Wirtschaftsregionen Halle und Leipzig. Von hier aus sollen die Kunden künftig noch flexibler und effizienter bedient werden.
4: Hier findet die erste Stufe der Sammlung statt, also die konkrete Einsammlung in Restaurants, Kantinen mittels LKW. Dann wird hier das Material verarbeitet, entpackt und weitergeliefert von hier an Biodieselanlagen und Biogasanlagen.
1: Mit der Eröffnung schafft Refood die Grundlage für weiteres Wachstum und baut gleichzeitig seine Rolle bei der nachhaltigen Verwertung organischer Reststoffe in Mitteldeutschland weiter aus.
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0: 19 bis 22 Grad werden wir am Morgen des Dienstags erreichen. Der Himmel bleibt bewölkt und schon in den Mittagsstunden fängt es an zu regnen. Anhaltende Gewitter wird es den Tag über geben und schwache Winde treten vereinzelt auf. Auch in der Nacht gibt es Niederschlag bei Tiefstwerten von 16 Grad. Der Montag wird bewölkt, dafür aber hauptsächlich trocken bei 20 Grad.
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2: Leo auf der Suche nach neuen Abenteuern. Herzlich willkommen zum 11. Blankenburger Kinderfest. Übrigens, löwenstark soll es wieder werden.
3: Wir sind heute hier im Blankenburger Stadtpark zum löwenstarken Kinderfest. Dieses Fest ist für alle Kinder der Region und soll einfach nur Spaß bringen.
4: Ich glaube, zuallererst möchten wir den Lions Club und allen Sponsoren, Mitmachern, Unterstützern, die in irgendeiner Weise geholfen haben, dass dieses Fest heute so wird, wie es wird und dass gute Stimmung verbreitet wird, mit einem ganz, ganz großen Applaus. Danke.
5: Der Lions Club hat wieder mal die Schirmherrschaft übernommen von dem ganzen Fest. Wir brauchen natürlich immer die Unterstützung von vielen Sponsoren und Helfern, die das ehrenamtlich in ihrer Freizeit auch übernehmen. Und ein Zahnrad greift ins andere und somit funktioniert das in diesem Jahr wieder perfekt und die Kinder können Spaß haben.
6: Ja, wieder mit sehr guter Laune und vor allem bestem Wetter. Das hat uns ja ein bisschen Kopfzerbrechen bereitet, wie es heute so wird, aber die Sonne ist pünktlich rausgekommen. Und heute zum Start das Landespolizeiorchester Sachsen-Anhalt, da freuen wir uns besonders drauf. Und dann kann der Tag starten für Groß und Klein.
7: Neues in diesem Jahr ist ein Bauchladentheater. Da setzt sich eine Frau hin und spielt mit ihren Fingerpuppen und geht von einer Wiese zur anderen und begeistert die Kinder. Was noch neu ist, Christina Müller liest aus Kinderbüchern, aus ihren eigenen Geschichten, die sie geschrieben hat. Dieses Jahr mit neuen Parcourskarten starten wir. Das ist für uns einfacher, weil wir nämlich die Namen nicht mehr aufrufen müssen, sondern nur noch die Nummern. Der Platz hat sich gut gefüllt von den Veranstaltern her, also von den Mitstreitern. Allerdings Papageienshow und Zaubershow findet heute leider nicht statt.
8: Wir stehen hier mitten im Zentrum und sind dafür verantwortlich, dass sich jeder durchfindet, dass jeder mit der neuen Stempelkarte klarkommt. Ja, und wenn wir weiterhelfen können, machen wir das immer, sei es der Gang zur Toilette oder was auch immer, ein Käffchen, ein kaltes Getränk. Also bei uns kann man alles erfragen und auch unsere Hilfe eben in Anspruch nehmen.
2: Lustig, was alles im Wasser schwimmt.
9: Das ist der Wasserspielplatz, also hier können junge Konstrukteure oder die es mal werden wollen an Rohrverbindungen schrauben und sich ein bisschen auslassen, hier die Bälle durch die Rohre buxieren oder wer es ein bisschen einfacher mag, hier auch angeln möglich an meinen Bassins.
10: Mit der Bubbleball Arena sind wir unterwegs, das ist doch logisch.
2: Leider darf ich nicht mitmachen, aber wenn ich groß bin. Hier gibt es alles, auch Erste Hilfe für jeden.
11: Weil die sich verletzt haben.
12: Er ist von einer Bank gefallen und hat sich den Arm gebrochen.
2: Zuckerwatte und normales Eis ist für alle Kids kostenlos. Und es schmeckt. Und bei meinen Freunden, den Lions, gibt es wieder ausreichend zu essen und trinken für alle. Hier kann man viel gewinnen. Man muss das Glücksrad nur richtig drehen.
13: Jackpot! Hat sich sogar gelohnt!
2: Hüpfburgen für die vielen Kinder und sogar ein Parcours von den Stadtwerken.
14: Hat dir das gefallen?
15: Ja!
14: Ja, sehr schön.
3: Wir sind heute natürlich auch wieder beim Kinderfest vertreten. Mit einer ganz neuen Attraktion, unserem Hubsteiger. Den gab es vorher noch nie. Wird auch gerne mit angenommen. Natürlich auch wieder ein Hindernisparcours, 16 Meter lang. Und nicht zu vergessen, unser enorm beanspruchtes Glücksrad.
2: Jetzt gibt's den Hauptgewinn. Für ganz Mutige geht es in die Höhe. Ich bleibe allerdings lieber am Boden.
16: Es war sehr schön und ich bin stolz auf mich, weil ich 5 Meter hoch geschafft habe.
2: Ritterlich geht es beim Armbrustschießen zu. Die Drachen müssen erledigt werden. Und die etwas Älteren dürfen sich im Schwertkampf messen. Keine Angst, die Waffen sind aus Kunststoff.
12: Also hier dieses Schwertkämpfen, richtig cool.
2: Aber auf den Kopf wird trotzdem nicht geschlagen. Denn den braucht man beim Schachspielen.
15: Und das Schach finde ich auch cool, weil ich war mal bei der Schule, habe ich so ein Schachturnier gemacht und letztes Jahr war ich Zweiter und dieses Jahr bin ich Erster geworden.
2: Ich habe bei der Polizei auch einen ganz jungen Helfer kennengelernt.
17: Ich unterstütze die Kollegen von der Polizei. Da können sie Ausweise für die Polizei machen, können sie Stempel abholen oder wir verteilen auch Rätselhefte.
2: Etwas abseits stehen die vielen roten Wagen.
18: Wir als Feuerwehr freuen uns, dass wir wieder eingeladen wurden, um hier beim Kinderfest mitzuwirken. Wir sind ja hier wieder mit vielen Fahrzeugen vertreten, mit Drehleiter, mit Dekon, mit Wasser im Pool, wenn sich unbedingt einer bei 15 Grad abkühlen will.
2: Puh, für mich zu kalt.
19: Es war sehr kalt, aber es war schon angenehm.
2: Und gleich benachbart entsteht ein tolles Wandbild. Ich habe gehört, Fettele Musik ist heute. Also darum auch die vielen musikalischen, tänzerischen Einlagen. Und das nicht nur auf der Bühne. Ich fand alles toll. Ob die anderen auch so begeistert sind?
20: Die Hüftbogen sind echt cool. Aber ich finde auch sehr cool, was die Feuerwehr da hinten macht.
21: Man hat hier auf jeden Fall sehr viel Spaß.
22: Mir hat sehr viel Spaß gemacht, diese ganzen Hüpfburgen, dieser Parcours und da, wo man sich draufstehen konnte und dann aufpassen musste, dass man nicht hinfällt, also dass man nicht von den Dingern runterfällt. Das fand ich auch sehr cool.
23: Mir hat alles gefallen.
24: Aber was auf jeden Fall sehr lecker war, waren die Pommes hier.
25: Mir gefiel das Verarzen und die Hüpfburg.
26: Ich fand es toll, wie alles hier aufgebaut wurde. Ich finde das mit der Polizei, mit der Feuerwehr und dem Rettungsdienst fand ich sehr toll.
2: Danke an alle Helfer und Unterstützer. Und dann bis zum 12. Kinderfest. Tschüss!
0: Der schönste Töpfermarkt lädt ein. Keramik, Musik und Genuss auf dem Halberstädter Domplatz. Zum 16. Mal findet in Halberstadt erneut der Töpfermarkt Ton am Dom statt. Am 4. und 5. Juli verwandelt sich der Domplatz wieder in einem Treffpunkt für Kunst, Handwerk und Kultur. Töpfermeister aus ganz Deutschland zeigen ihre Arbeiten, Besucher können den Handwerkern über die Schulter schauen und besondere Keramik entdecken. Neben den Ständen gibt es ein buntes Rahmenprogramm. Im Dom finden Konzerte statt, die Museen rund um den Domplatz können kostenlos besucht werden und auch ein nostalgisches Riesenrad gehört wieder zum Fest.
27: Ja, 30 Jahre Töpfermarkt, 16 Jahre Tone am Dom. Was macht die Besonderheit dieser Veranstaltung aus?
28: Die Besonderheit ist eigentlich, dass wir es geschafft haben, jedes Jahr wieder 50 Werkstätten aus ganz Deutschland und teilweise aus dem Ausland hier auf diesem Platz zu bringen und einen tollen Töpfermarkt zu veranstalten. Mit Hilfe der Stadt natürlich auch, sonst würden wir das gar nicht stemmen.
0: Am Samstag, dem 4. Juli, eröffnet Oberbürgermeister Daniel Zarata die Veranstaltung. Danach besuchen die Traditionsfiguren Gleim und Spiegel den Markt. Und für die Gäste gibt es viele kulinarische Angebote inklusive musikalischer Unterhaltung. Am Abend wird der Domplatz zur Freiluftbühne. Musiker Danny Hertel und Pianist Mr. Smith sorgen mit Blues und Live-Musik für Stimmung. Ein weiterer Höhepunkt ist die Premiere des Theaterstücks Achtsam Morden im Kreuzgang der Liebfrauenkirche. Auch Freunde der Harzer Wandernadel kommen auf ihre Kosten. Am Stand der Touristinformation wird es einen exklusiven Sonderstempel geben. Für die Zukunft vom Ton am Dom wurde ebenfalls ein wichtiger Schritt eingeleitet. Die langjährigen Organisatoren Uwe Schellbach und Hans-Georg Grube übergeben die Verantwortung an die Familie Grundmann aus Schierke.
27: Jetzt haben Sie da einen Krug in der Hand. Was hat denn der zu bedeuten?
1: Also das ist der Innungskrug von der Innung Sachsen-Anhalt.

0: Die Innung besteht aus 14, 15 Werkstätten etwa. Und dieser Krug wanderte immer von einem Töpfermarkt zum anderen, und zwar Märkte, die die Innung ausgerichtet hat. So, jetzt haben wir den hier bei uns in Halberstadt. Und mit diesem Krug werden am ersten Tag des Töpfermarktes alle Töpfer begrüßt. Der Krug ist dann mit Wein gefüllt natürlich. Und es wird eingeschenkt und angestoßen auf einen erfolgreichen Markt.
1: Und diesen Krug haben Sie heute weitergegeben an die Frau Grundmann, denn die wird diesen Töpfermarkt hier übernehmen. Warum?
0: Wir sind der Meinung, wir haben das jetzt 30 Jahre gemacht. Wir sind in dem Alter, wo man gut aufhören kann. Und Frau Grundmann, hoffen wir, wird es noch eine ganze Weile nach uns machen.
1: Ja, Frau Grundmann, warum haben Sie denn diesen Töpfermarkt übernommen? Was hat Sie daran gereizt?
2: Herr Grube und Herr Schellbach sind auf uns zugekommen, weil sie einen Nachfolger suchten. Wir haben uns das natürlich auch erstmal ein bisschen überlegt, weil wir ja auch noch nicht genau so wussten, was kommt auf einen drauf zu. Und dann haben wir uns aber letztes Jahr dazu entschieden und ja, sind ab nächsten Jahr dann die neuen Ansprechpartner und Organisatoren.
3: Bis zum 1. Juli-Wochenende bleibt noch genug Zeit, sich auf den 16. Töpfermarkt in Halberstadt vorzubereiten. Für ausreichend Programm ist gesorgt, fehlen nur noch neugierige und gut gelaunte Besucher.
4: Wer gewinnt den Staffellauf? Das 66. Sportfest der Förderschulen. Der Sportplatz auf dem Moorberg in Quedlinburg wurde wieder einmal zum Schauplatz für das Sportfest der Förderschulen. Zum 66. Mal geht es hier in den sportlichen Wettkampf. Dabei sind viele Förderschulen aus dem Landkreis, aber auch darüber hinaus. Teilgenommen haben die Pestalozzi-Schule aus Aschersleben, die Förderschule Otto Dorn aus Bernburg, die Marianne-Bogenhagen-Schule aus Darlingen-Rode, die Albert-Schweitzer-Schule aus Halberstadt, die Börde-Schule Klein-Aschersleben, die David-Sack-Schule aus Quedlinburg, die Pestalozzi-Schule aus Wernigerode und die Wilhelm-Busch-Schule aus Wienrode. Zur Eröffnung gab es noch einige Worte des Oberbürgermeisters der Stadt Quedlinburg, Frank Ruch, und der Schulleiterin der David-Sachs-Schule, Simone Ernst, zur Begrüßung, bevor es mit den Aufwärmübungen losging.
5: Nun, zunächst sind Förderschulen ein wichtiger Bestandteil der Schullandschaft in Sachsen-Anhalt. Wir wissen um die besonderen Bedürfnisse der Schüler, die an Förderschulen ihren Unterricht erhalten. Und dazu gehört natürlich auch der Sportunterricht und dazu gehören natürlich auch Sportfeste. Schüler müssen sich messen, sollen sich messen, sollen trainieren, um hier sportliche Leistungen zu erbringen, im Wettbewerb sich auch zu beweisen. Ich finde das persönlich sehr gut, deswegen bin ich auch da. Und ich drücke natürlich allen Sportlern heute kräftig die Daumen, dass sie die Leistungen erreichen, die sie sich vorgenommen haben. Sport ist ja auch immer ein bisschen den inneren Schweinehund zu überwinden. Das gelingt ja gut. Und die äußeren Bedingungen sind ja heute fantastisch. Ich freue mich auf gute Wettkämpfe. Und hoffe, der Beste möge gewinnen.
4: Nach der Erwärmung geht es in den leichtathletischen Dreikampf. Das bedeutet zum einen 100 oder 75 Meter Sprint, Weitsprung und Kugelstoßen oder Schlagball-Weitwurf. Das große Highlight folgt dann ganz am Ende des Sportfests. Die Schulen stellen jeweils ein Team für den Staffellauf und kämpfen gegeneinander um den Pokal.
6: Die Schüler mit den Besonderheiten eben im Bereich der kognitiven Entwicklung bringen auch eine besondere Spezifik mit, durchaus in der motorischen Entwicklung diese Problemlage haben, aber alle Schulen. Ich denke, dass die Schulen, auch die David-Sachs-Schule Quedlinburg, sehr motiviert ist und kämpfen will. Und wir würden uns sehr freuen, als gastgebende Schule hier heute die Visitenkarte in die Stadt Quedlinburg zurückzuholen.
4: Wer über mehrere Runden also das beste Team hat, kann sich den Sieg am Ende sichern. In diesem Jahr gelang das der Pestalozzi-Schule aus Wernigerode. Für sie gab es den großen Wanderpokal. Um dieses Sportfest zu ermöglichen, findet vorher eine Menge Vorbereitung statt, damit sich die Kinder dann auf dem Moorberg in den sportlichen Disziplinen messen können.
6: Innerhalb der Förderschulen ist jede Förderschule für die Ausrichtung eines besonderen sportlichen Höhepunkt ist verantwortlich. Die David-Sachs-Schule in Quedlinburg ist seit 66 Jahren für die Ausrichtung des großen leichtathletischen Mehrkampfs verantwortlich. Und die Schule hat ein Organisationsteam der Fachschaft Sport, die das auf die Beine stellt, die Schulen einladen, die Wettkämpfe ausschreiben, die Listen zusammenstellen, wer in welcher Altersklasse starten darf und die natürlich auch schulspezifisch ein Training dann anleiten, sodass wirklich ein Wettkampf innerhalb des Leistungsgedankens hier getragen werden kann.
5: Ja, es ist das 66. Mal, dass dieses Fest stattfindet. Also schon viel Tradition, die damit auch verbunden sind. Und ich glaube, es ist heutzutage besonders wichtig, dass sich die Kinder bewegen, dass sie auch Sport treiben, sich miteinander messen bei den Vielzahl von anderen Angeboten. Manch einer sitzt am Computer, manch einer sitzt vorm Fernseher. Aber nein, Sport ist Sport, hilft den Menschen ein Leben lang. Und dass die Schüler hier so rangeführt werden, auch vor Publikum, vor Eltern, Betreuern und Lehrern, das finde ich schon klasse. Und deswegen ist es auch wichtig, an dieser Tradition festzuhalten. Ich bin auch der Stadt Quedlinburg, der Welterbestadt Quedlinburg, außerordentlich dankbar, dass sie hier die Rahmenbedingungen immer wieder zur Verfügung stellt. Die Schüler haben das gute Recht, die besten Rahmenbedingungen vorzufinden. Die bieten wir hier. Ja, und da will ich mal sagen, es ist alles angerichtet für gute und faire Wettkämpfe.
4: Das Sportfest sorgt in den Schulen selbst für gutes Feedback. Für die Kinder ist es ein Höhepunkt, denn sie wollen sich gerne sportlich messen. Und genau diesen Wettkampf können sie hier ausleben. Mit der positiven Resonanz wird das Sportfest zudem immer größer. Der Aufwand lohnt sich also, denn das Miteinander der Schulen und ein gesunder Kampfgeist im sportlichen Wettkampf sorgen am Ende für die schöne Atmosphäre auf dem Sportplatz.

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0: 19 bis 22 Grad werden wir am Morgen des Dienstags erreichen. Der Himmel bleibt bewölkt und schon in den Mittagsstunden fängt es an zu regnen. Anhaltende Gewitter wird es den Tag über geben und schwache Winde treten vereinzelt auf. Auch in der Nacht gibt es Niederschlag bei Tiefstwerten von 16 Grad. Der Montag wird bewölkt, dafür aber hauptsächlich trocken bei 20 Grad.
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0: Sommerempfang der Stadt Halberstadt. Ein Treffen mit mexikanischem Flair. Der Petershof in Halberstadt war am Donnerstag Schauplatz des traditionellen Sommerempfangs der Stadt. Gäste aus Politik, Wirtschaft, Kultur und Gesellschaft kamen zusammen, um sich auszutauschen und neue Kontakte zu knüpfen. In seiner Rede blickte Oberbürgermeister Daniel Zarater auf die Entwicklung der Stadt und sprach über wichtige Projekte der vergangenen Monate. Dazu gehören die Eröffnung des breiten Weges, die Sanierung der Spiegelschule, neue Radwege, ein Jugendclub und das Bürgerhaus in Ströbeck. Außerdem dankte der Oberbürgermeister den vielen Menschen, die sich ehrenamtlich für ihre Stadt einsetzen. Als Beispiel nannte er die Sanierung des Brunnens im Schützenpark

0: und den barrierefreien Umbau des Heine-Anums. Auch der Stadtratspräsident Dr. Volker Bürger blickte auf die positive Entwicklung Halberstadts. Er verwies auf ein gutes Ergebnis beim Gemeindecheck eines Forschungsinstituts. Dort erreichte Halberstadt einen Platz unter den besten Städten und Gemeinden Deutschlands. Ein weiteres Thema war die Sanierung des breiten Wegs. Die Arbeiten waren aufwendig, haben sich nach der Ansicht der Beteiligten aber gelohnt. Zum Abschluss wurde auf das Stabhochsprung-Event am 31. Juli auf dem Domplatz hingewiesen. Außerdem gratulierten die Gäste den jungen Fußballern von Germania Halberstadt zu ihren Erfolgen. Danach klang der Abend bei Musik, guten Gesprächen und mexikanischen Spezialitäten aus.
1: Einsprechender Brunnen, Podcast und Rundgänge als Vermittlungskonzept. Im letzten Jahr fand der Spatenstich für das Denkmal zur Friedlichen Revolution, dem Einheitsbrunnen, statt. Seitdem gehen die Arbeiten auf dem Karl-Ritter-Platz stetig voran. Noch sieht man hier keinen Brunnen. Im Rathaus der Welterbestadt wird sich auf den Eröffnungstag vorbereitet. Um nicht einfach nur einen Brunnen als Denkmal zu installieren, wird jetzt ein Vermittlungskonzept erstellt. Zuständig dafür wird die Zeitreisemanufaktur aus Magdeburg sein.
2: Wir haben eine Recherche angestellt, welche Firmen oder Agenturen möglich wären, durch einen historischen Hintergrund auch entsprechend aufzuarbeiten und auch entsprechend zu vermitteln. Also es hilft uns nicht, wenn wir bloß den Inhalt haben und die Vermittlung entspricht dem Thema nicht oder wird dem Ganzen nicht würdig. Dementsprechend haben wir geschaut, wer bringt das Gesamtpaket mit. Und so haben wir drei verschiedene Firmen angeschrieben und die Zeitreisemanufaktur hat uns im Endeffekt überzeugt.
3: Die Zeitreisemanufaktur ist eine Geschichtsagentur. Wir vermitteln Geschichte an junge Menschen und anderes Publikum, auch Touristen und Besucher von Städten. Und wir haben uns darauf spezialisiert, dass wir digitale Möglichkeiten mit Geschichte verknüpfen. Das heißt, wir bieten zum Beispiel Educaching oder Geocaching-Touren an in Magdeburg, in Umgebung und wollen jetzt hier auch etwas Ähnliches etablieren.
1: Damit man sich besser mit dem Thema auseinandersetzen kann, sollen digitale Mittel genutzt werden. Das soll den Schulen helfen, mithilfe von Rundgängen, bezogen auf die historischen Schauplätze, das Thema hautnah zu erläutern.
3: Ja, an dem Denkmal planen wir einen Podcast zu installieren. Das wird wahrscheinlich über einen QR-Code abrufbar sein. Dann wird es wahrscheinlich auch einen Lautsprecher geben, der unter dem Titel Der sprechende Brunnen diesen Podcast auch wiedergeben wird, sodass es auch einen niedrigschwelligen Zugang geben wird für Menschen, die den Brunnen besuchen, diesen Podcast zu hören. Darüber hinaus sind auch Touren für Schülerinnen und Schülern angelehnt an den Lehrplan der 9., 10. und 11. Klasse geben, wobei die Schulen Tablets ausleihen können und dann entsprechende Rundgänge in Quedlinburg durchführen können, um die Orte zu erkunden, die mit der Friedlichen Revolution in Zusammenhang stehen. Und am Ende natürlich steht auch immer der Brunnen, der dann als Denkmal erkundet werden kann.
2: Bei dem Vertrag geht es darum, dass wir für den Brunnen der Friedlichen Revolution, der ja jetzt hier als Denkmal in Quedlinburg entsteht, ein Vermittlungskonzept haben möchten. Das heißt, der Brunnen soll da nicht stehen und die Leute sollen sich fragen, was soll er uns sagen und mit einer Infotafel darüber informiert werden, sondern sie sollen die Bürger, die Schüler vor allen Dingen auch und die Touristen auch einen digitalen Leitfaden bekommen. Das heißt, sie können digital durch einen Podcast oder auch durch eine Route hier dieses Thema erleben.
1: Der Vertrag zur Erstellung des Vermittlungskonzepts wurde im Rathaus unterschrieben. Die Zeitreisemanufaktur wird also zukünftig den Rahmen um den Brunnen mitgestalten, damit man auch in Zukunft verstehen kann, wie eine friedliche Revolution stattfindet. Und das an den Originalstandorten in der Welterbestadt Quedlinburg. Oldtimer und begeisterte Gäste.
4: Wieder einmal konnten sich die Dessauer und viele Besucher aus der Umgebung für faszinierende Oldtimer begeistern. Am 6. Juni wurden die historischen Fahrzeuge beim Waldersee Classics auf dem Sportgelände der SG Avus Dessau ausgestellt und konnten aus nächster Nähe bestaunt werden.
5: Wir sind quasi jetzt schon sehr gut ausgelastet, sind jetzt gerade aktuell bei 120 Fahrzeugen. Das freut uns natürlich sehr. Auch die Besucher steigen immer mehr in der Anzahl und sind auch alle freudig am Spenden quasi fürs Tierheim, was uns natürlich sehr dolle freut.
4: Bei bestem Sommerwetter fand die Veranstaltung bereits zum vierten Mal statt. Neu war allerdings der Veranstaltungsort. Zum ersten Mal wurde das Treffen auf dem Gelände der SG Avus Dessau ausgetragen.
5: Bis jetzt sind wir sehr zufrieden mit der Auslastung hier. Wir haben noch viel Kapazitäten quasi für den Nachmittag, wenn dort noch welche kommen, wo wir natürlich auch drauf hoffen. Und hoffen natürlich auch, dass uns die jetzigen Fahrzeuge auch lange noch bis heute Abend im besten Fall erhalten bleiben.
4: Ab 9 Uhr füllte sich das Gelände nach und nach mit Fahrzeugen und Gästen. Die Auswahl war groß und der Andrang ebenfalls. Viele Oldtimer-Besitzer nutzten die Gelegenheit, ihre liebevoll gepflegten Schätze zu präsentieren.
6: Ich habe einen Sperber von der Marke Simson und eine Schwalbe. Und meine lagen 30 Jahre im Wald und die haben wir wieder fahrbar gemacht.
7: Ich habe zwei Stare mitgebracht und die habe ich mir über die Jahre aufgebaut. Der eine eher nur für Treffen und den anderen fahre ich halt auch im Alltag so für auf Arbeit oder nachmittags mal zu Eisdiele fahren oder so.
4: Ob Auto, Motorrad oder Fahrrad, hinter jedem Oldtimer steckt eine Menge Zeit, Arbeit und Leidenschaft.
6: Halbes, dreiviertel Jahr habe ich da dran gesessen, um die so zu bauen, wie sie sind. Und Geld, oh, weiß ich nicht, 2.000-3.000 bestimmt.
7: Bei mir ist auch den einen, den ich jetzt schon länger habe, den hatte ich viele Jahre liegen, mir Teile zusammengesucht. Und dann vor 2 Jahren hatte ich den, glaube ich, innerhalb von einem Monat oder so aufgebaut. Und den anderen hatte ich jetzt letzten Winter komplett aufgebaut.
4: Neben den Fahrzeugen stand vor allem der Austausch unter Oldtimer-Fans im Mittelpunkt. Gute Gespräche, seltene Modelle und jede Menge Begeisterung für alte Technik sorgten für eine entspannte Atmosphäre und einen gelungenen Tag.
6: Ist ein schönes Treffen, ist gemütlich, alle sind nett. Man hat schöne Fahrzeuge, die man sich angucken kann und eine leckere Verpflegung.
7: Da kann ich mich nur anschließen.
5: Man kann sich immer schwer was rauspicken, sind alles wirklich sehr schöne Fahrzeuge, die jetzt aktuell hier sind. 1-2 Pralinen sind dabei, wo wir selber gesagt haben, schön, dass die auf jeden Fall gekommen sind, die man halt auch nicht alltäglich sieht.
4: Für Oldtimer-Fans gibt es schon jetzt einen Grund zur Vorfreude. Im kommenden Jahr feiert das Waldersee Classics sein 5-jähriges Bestehen. Wer also noch einen alten Schatz in der Garage stehen hat, kann ihn dann selbst auf der Ausstellung präsentieren.
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0: 19 bis 22 Grad werden wir am Morgen des Dienstags erreichen. Der Himmel bleibt bewölkt und schon in den Mittagsstunden fängt es an zu regnen. Anhaltende Gewitter wird es den Tag über geben und schwache Winde treten vereinzelt auf. Auch in der Nacht gibt es Niederschlag bei Tiefstwerten von 16 Grad. Der Montag wird bewölkt, dafür aber hauptsächlich trocken bei 20 Grad.
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0: Mit dem Nachtwächter durch enge Straßen und Gassen. Blankenburg im Wandel der Zeit. Mit dem Gongschlag. 21 Uhr beginnt am historischen Blankenburger Rathaus jeden Freitag die beliebte Nachtwächterführung. Heute mit Marcel Kasper.
1: Und hier begrüße ich euch heute auf dem historischen Marktplatz.
0: Elle und Halseisen erinnern noch an den am Markt betriebenen Handel und die Rechtsprechung aus mittelalterlicher Zeit. Das Rathaus hat einen alten zweigeschossigen Unterbau aus dem 13. Jahrhundert.
1: Doch eines Nachts, da brannte unserem Fürsten da oben auf dem Berg die Hütte ab. Wenn er Glück hatte, war die Schwiegermutter mit drinne, wenn nicht, hat er Pech gehabt. Nun ja, sei es drum, kam der Fürst auf die Ratsherrin zu. Liebe Ratsherrin, ich brauche einen Verwaltungssitz. Und die Ratsherren haben gesagt, ja, aber hier ist doch viel zu klein die Hütte. Da musst du was tun. Also wurde erstmal das Rathaus vergrößert. Oben am Giebel, die Jahreszahl 1584.
0: Dank einer großen Spendenaktion konnte im Turm wieder ein Glockenspiel eingebaut werden, das jeden Freitagabend das wohl bekannteste Schlaflied, das Wiegenlied von Brahms.

0: gleich gegenüber waren die Brauereien. Jetzt hatten wir seit den 1870ern aber ein Bevölkerungswachstum und so hatten wir hier 13 Biervorlage. Doch die eigene Brauerei, die hatte nicht zu lachen, denn die ging krach. Nun stand es da, das Haus der Brauerei. Was macht man nun damit? Gesägt, getan, ganz einfach. Seit 1700 hatten wir einen städtischen Badeteich. In dem konnte man im Winter natürlich nur das Eis rausschlagen, um es in den Braukeller zu packen. Also wurde ein Badehaus draus, eine Warmbadeanstalt. Landenburg ist eine extrem trockene Stadt und damit hat die Stadt historisch gesehen immer Wassermangel. Man behalf sich aber der Kunst, nämlich der Wasserkunst. Und der Bergrücken hier oben, der wurde durchtrieben von einem Stollen und es wurde ein Wasserlauf angelegt. Und seitdem kommt von hier oben herab der Mühlbach eben durch die Mühlbachstraße.
1: Nach Paris, New York und Berlin war es die Sensation, dass Blankenburg als vierte Stadt Ende des 19. Jahrhunderts eine elektrische Straßenbeleuchtung erhielt. Die alten Masten in der Bergstraße sind noch ein Relikt aus jener Zeit. Auch fließend Wasser gab es in den Häusern, allerdings noch keine Kanalisation. Eine weitere Besonderheit in der Stadt ist das deutschlandweit einzige Herbergsmuseum. Durch die Petersilienstraße, die ihren Namen wahrscheinlich von dem einst hier befindlichen Küchengarten des Zisterzienserklosters erhielt, geht es nach der Überquerung der Marktstraße in die Münzgasse. Da die sich hier befindliche Mühle in der Nähe der gräflichen Münzschmiede befand, erhielt sie den Namen Münzmühle. Auf ihrem Hof wächst dank des milden Blankenburger Klimas ein Feigenbaum. Durch die enge Gasse geht es zum unteren Teil der Langstraße. Früher auch nach den hier ansässigen Handwerkern Schmiedestraße genannt. Die heutige Sparkasse wurde einst als Postamt errichtet und erhielt, als die Postkutschen ausgedient hatten, nach und nach weitere Anbauten, sodass sich eine geschlossene Häuserfront ergab. In Blankenburg waren viele bedeutende Wissenschaftler, Gelehrte und auch bekannte Kaufleute ansässig. Als Bernhard Remzmar Ende des 19. Jahrhunderts einen Zigarrenladen in Blankenburg eröffnete, ahnte er noch nicht, dass einige Jahrzehnte später der bekannte Remzmar-Konzern in Hamburg entstehen würde.
0: Und dann hörte er hier in Blankenburg von den ganzen reichen Kupfersäcken. Ja, und was machte er? Er verkaufte keine Zigaretten, nein, er drehte den Leuten hier die dicksten Zigarren und feinsten Tabak aus aller Welt an. Denn in unseren Villen, wo wir nachher noch ein paar sehen werden, da wurde in den großen Salons natürlich gequalmt wie sonst was.
1: Die Nordseite der Langstraße und die Südseite der Katharinenstraße wurden durch den Brand 1836 zerstört.
0: Das Feuer über die Straße sprang und war schon zu spät. Und deswegen hatte der Nachtwächter seine allerwichtigste Aufgabe als Brandwache. Von 22 bis 4 Uhr war Ausgangssperre. Die war natürlich im Brandfall so aufgehoben.
1: Auch die Katharinenkirche fiel dem Feuer zum Opfer. Die Glocken, die mehrere Tonnen wiegen und deshalb sicherlich noch nicht gestohlen wurden, erinnern an den sakralen Bau. An mehreren großen Wohn- und Geschäftshäusern vorbei geht die Führung in Richtung Bäuersche Straße. Die Aufschrift Metzgerei an der Ecke ist fake. Sie war Filmkulisse für den Räuber Hotzenplotz. In der Bäuerschen Straße sind gelungene

0: Sanierungsprojekte zu sehen.
1: Diese beiden Häuser, es sind die ältesten noch erhaltenen. Und wenn ihr euch die mal genau anschaut, neben den Türen sind immer so kleine Fensterchen. Die sind ganz, ganz wichtig. Denn dieses Fenster ist die einzige Möglichkeit, Licht in den Flur zu bekommen. Auch hatten diese Häuser lange, lange Zeit noch die sogenannten schwarzen Küchen. Wie bei Max und Moritz, die der Witwe Bolte die Hühner vom Herde angeln, so sah das da drinnen aus.
0: Das schmalste Haus?
1: Hat ein Außenmaß von 2,80 Meter. Jetzt muss man noch die Wandstärke abziehen, dann weiß man, was da drinnen davon übrig bleibt.
0: Es geht vorbei an der Wall Street, wie sie Marcel Kasper in Anlehnung an die bekannte New Yorker Straße nennt. Da Blankenburgs Bevölkerung um 1900 sich fast verdreifachte, entstanden hinter der Stadtumwallung zahlreiche Villenviertel. Die Häuser an der Stadtmauer wurden aus Abbruchmaterial von der Festung Regenstein bereits Mitte des 18. Jahrhunderts errichtet. Man sparte sich beim Bau die Rückwand. Die krumme Straße entstand. Besonders sehenswert ist auch der alte Rosenstock, der üppig blüht. Die Stadtmauertürme wurden ebenfalls bei geringer Miete zu Wohnzwecken genutzt.
1: Denn wenn man hier neu aufbauen wollen würde, hätte man wieder das Problem, das Grundstück ist gerade mal 2,80 in der Tiefe.
0: Der Weg führt die Hartstraße entlang, vorbei an einem weiteren alten Postgebäude. Dann erblickt man ein altes, liebevoll saniertes Feuerwehrhaus, das heute eine Herberge ist. Auf dem Faktoreihof, dem Sitz der Blankenburger Stadtverwaltung, endet die Führung. Und jetzt ist es bereits wirklich dunkel. Der richtige Ausklang für eine Nachtwächterführung.
2: Das Besondere an der Nachtwächterrunde hier in Blankenburg ist, dass es nicht so wie in Wernigerode bloß einmal ums Rathaus geht, sondern wirklich eine umfassende Tour durch die gesamte Altstadt ist. 1200 Meter über 1,5 Stunden mit vielen Geschichten und Geschichtchen und kleinen Anekdoten.
3: Welche Zeitepochen werden berührt?
2: Ich für meinen Teil, als meiner Nachtwächterrolle, bin um 1800 unterwegs. Ich erzähle natürlich vieles aus vorherigen Epochen bis zurück ins 14. Jahrhundert. Aber auch aus der aktuellen Zeit, wenn es zum Beispiel darum geht, die aufwendige Sanierung von alten denkmalgeschützten Häusern hier zu zeigen.
4: Zum dritten Mal. Das Halberstadtfest startet in einem Monat. Auf dem Domhang wurden die Vertreter der Presse eingeladen, denn hier wurde das neue Programm für das dritte Halberstadtfest vorgestellt. Wie in den letzten Jahren auch, wird es über ein Wochenende hinweg ein breites Angebot an Attraktionen geben. Vom 10. bis 12. Juli, von morgens bis abends und spät in die Nacht, wird es bunt rund um den Dom. Mit Fahrgeschäften auf dem Domplatz und Entertainment sowie Verpflegung am Domhang.
5: Ja, auf jeden Fall wieder die Qualität, wie wir sie in den letzten Jahren halt auch hatten vom Halberstadtfest. Das heißt, wir sind wieder jetzt gerade ja auch auf dem Domhang. Hier wird wieder die Bühne stehen. Hier werden wieder die kostenfreien Kinderattraktionen sein. Hier gibt es leckeres Essen, leckeres Trinken. Und auf der anderen Seite vom Dom ist dann wieder der Rummel von der VSG, so wie die Halberstädter es ja auch kennen und lieben. Also Rummel auf dem Domplatz mit interessanten Fahrgeschäften und allem, was heutzutage zu einem richtigen Jahrmarkt eben auch dazugehört.
4: Ein besonderes Highlight in diesem Jahr ist der Auftritt von Linda Hesse, der ebenfalls zu der Pressekonferenz angekündigt wurde.
6: Hey zusammen, ich bin Linda Hesse und ich freue mich wahnsinnig auf den 11. Juli, denn dann sehen wir uns endlich beim großen Halberstadtfest und ich werde live auf der Bühne stehen. Ich werde singen, ich habe lange nicht mehr in Halberstadt gespielt und ich freue mich wahnsinnig aufs Nachhausekommen. Das war ein persönlicher Wunsch von mir, endlich mal wieder dort zu spielen. Und Open Air, was kann es Schöneres geben? Ich habe auch gesehen, wie krass schön der breite Weg geworden ist. Also das wird einfach ein schönes Nachhausekommen. Und ich hoffe, ihr freut euch auch. Liebe Grüße!
5: Ja, wir sind total stolz, dass es uns gelungen ist, unseren Halberstädter Schlagerstern Linda Hesse nach Halberstadt zu holen. Die Kooperation begann ja letztes Jahr schon mit dem Weihnachtslied, dem Halberstädter Weihnachtslied, was sie eingesungen hat für uns. Und dann bestand der gemeinsame Wunsch, dass sie mal wieder in der Heimat spielt. Und da bieten wir ihr natürlich die größte Bühne, die wir haben. Und die ist auf dem Halberstadtfest. Und deswegen ist es toll, dass sie am Samstag um 17 Uhr, gesponsert von den Stadtwerken, hier eben auf der Bühne stehen kann.
4: Entstanden ist das Fest vor 3 Jahren aus dem ehemaligen Altstadtfest. Denn als Kreisstadt wollte man ebenfalls ein großes Fest für die Menschen feiern, die hier wohnen.
5: Naja, also wir sind Kreisstadt und als Kreisstadt braucht man natürlich auch ein identitätsstiftendes Stadtfest. Und es war über viele Jahre war es eben das Altstadtfest, das hatte sich dann irgendwann überlebt. Und vor 3 Jahren haben wir gesagt, gut, wir legen jetzt was Neues auf, weil es fehlt einfach so ein großes Fest. Und deswegen haben wir das Halberstadtfest ins Leben gerufen und der Erfolg gibt uns recht. Die Halberstädter identifizieren sich mit dem Fest. Es macht immer allen riesen Spaß. Man sieht viele glückliche Gesichter hier rings um den Dom und ich glaube, dafür alleine lohnt es sich schon.
4: Zum 3. Mal verwandelt sich der Domplatz dann in ein buntes Spektakel. Für die Halberstädter Gäste und Einwohner heißt es dann vom 10. bis 12. Juli wieder richtig Party machen.
7: Zeit für die Sommerfrisur. Neuer Look und raus aus dem Winterfell. Im Tiergarten Halberstadt steht ein wichtiger Termin an. Bei sommerlichen Wetterverhältnissen wird es langsam Zeit für einen Friseurtermin. Die Alpakas bekommen nämlich ihren Sommerhaarschnitt. Doch bevor das passiert, sind erst die Schafe dran. Die Alpakas können schon erahnen, was auf sie zukommt, wenn sie über den Gehegezaun luschern. Freunde vom Frisieren sind die Alpakas zwar nicht, doch die Vorteile überwiegen. Mit ihrem dichten Fell kommen die Tiere gut durch die kalte Jahreszeit. Wenn die Temperaturen allerdings steigen, wird die Wolle schnell zu warm. Deshalb werden die Alpakas einmal im Jahr nach Vorgabe des Tierschutzgesetzes geschoren. Das Scheren übernimmt Stefanie Kauschus. Die erfahrene Schafsschererin schert Tiere auch auf internationalen Tierhöfen. Bevor die Arbeit beginnt, wird die Schermaschine noch geölt. Das sorgt dafür, dass die Klingen leicht laufen und nicht zu heiß werden. So kann die Wolle sauber und schnell entfernt werden. Sobald es zur Schur geht, werden die Tiere dabei vorsichtig festgehalten, damit alles sicher und ruhig ablaufen kann. Nicht jedes Alpaka ist vom Friseurtermin begeistert, besonders nicht beim ersten Mal, wie es diesmal der Fall war. Mit etwas Geduld und geübten Handgriffen ist die Arbeit aber schnell geschafft. Nach wenigen Minuten ist ein Tier fertig. Mehrere Kilogramm Wolle kommen dabei zusammen und kann später weiterverarbeitet werden, zum Beispiel zu Garn oder Filz. Für die Alpakas bedeutet die Schur vor allem eins: weniger Gewicht und mehr Abkühlung an warmen Sommertagen. Nun ist die Wolle ab und jetzt kann der Sommer kommen.

0: Refood-Eröffnung. Reststoffe wiederverwerten.
1: Der Entsorgungsdienstleister Refood hat seine neue Niederlassung im Gewerbepark Zörbig-Groß-Zöberitz eröffnet. Der neue Standort entstand innerhalb von 13 Monaten Bauzeit und wurde notwendig, da die Kapazitäten am bisherigen Standort in Landsberg-Schwerz ausgeschöpft waren. Künftig werden in Zörbig mehr als 75 Mitarbeitende beschäftigt. Hinter dem Bauprojekt stehen erhebliche Investitionen, die langfristig weiteres Wachstum und eine stärkere Präsenz in Mitteldeutschland ermöglichen sollen.
2: Genau, das sollte auch eigentlich immer der Weg sein. Ja, darum, Fördermittel sind immer nur für die Fälle oder für die Projekte da, wo es ohne die Fördermittel eigentlich nicht gehen würde oder die halt dann langsamer oder in kleinerem Umfang stattfinden müssten oder für ganz spezielle Themen. Da muss man schon sagen, Kreislaufwirtschaft wäre sogar so ein Thema, wo man schon auch gucken muss, das ist dann sozusagen auch ein Ziel der Landesregierung, das zu befördern. Und deswegen gibt es dafür auch teilweise eben auch extra Fördermittel. Aber hier ging es halt ganz ohne Fördermittel. Und das liegt natürlich daran, dass da auch das Unternehmen, dass der Konzern dieses Thema schon ganz, ganz lange betreibt. Also nicht so, wie wir jetzt eigentlich sehen, und das ist eigentlich so ein Trendthema, sondern die machen das schon ganz, ganz lange und haben deswegen diese Kraft dazu. Und ohne Fördermittel geht es immer schneller und viel, viel flexibler. Und darum ist es immer der bessere Weg.
1: Von Zörbig aus werden künftig Lebensmittelreste und gebrauchte Speisefette aus Gastronomie, Handel und Industrie gesammelt. Diese werden anschließend weiterverarbeitet und unter anderem zur Erzeugung von Biogas, Strom, Wärme und nachhaltigen Kraftstoffen genutzt. Damit leistet das Unternehmen einen Beitrag zur Kreislaufwirtschaft und zum Klimaschutz.
3: Aus Anlass der Eröffnung konnten wir schon darauf hinweisen, dass die schon ein wichtiger Mosaikstein in einem größeren Verbund ist. Sie brauchen, hört sich alles ein bisschen modern an, diese Skaleneffekte. Sie brauchen Mengen, um solche Dinge letztendlich dann auch großtechnisch umzusetzen. Und deswegen haben wir eine Vielzahl von vergleichbaren Niederlassungen der Refood-Gruppe, die hat sich spezialisiert, um Fette aufzunehmen, Fette aufzubereiten in Richtung Biodiesel, Kerosin. Das ist die Hauptaufgabe. Und dann fallen Gärreste an, die werden genutzt für die Landwirtschaft als Düngemittel.
1: Neben der Funktion als neuer Unternehmensstandort bringt die Ansiedlung auch wirtschaftliche Impulse für die Region. Mehr als 75 Arbeitsplätze entstehen am Standort. Gleichzeitig profitiert der Gewerbepark von einer weiteren Unternehmensansiedlung. Vertreter aus Politik und Verwaltung betonten bei der Eröffnung die Bedeutung der Investition für die wirtschaftliche Entwicklung der Stadt und des Landkreises.
4: Das kann man. Ich bin aber auch froh, das Gewerbegebiet ist seit 20 Jahren nicht so stark nachgefragt gewesen. Dann kam der relativ starke Run auf das Gewerbegebiet und dass wir jetzt eine Firma wie Refood auch aus der Nähe abgreifen können aus dem Saadekreis, zeigt ja auch, dass die Region Wachstum kann, Wachstum will und dass sich das hier sehr, sehr gut einbringt in die ganze Chemie- und Landwirtschaftsidee, die ja der Landkreis Annaberfeld verkörpert, wie kaum jemand anders.
1: Die Entscheidung für den Gewerbepark Zörbig-Groß-Zöberitz fiel nach dem starken Wachstum der vergangenen Jahre. Nachdem die Möglichkeiten am bisherigen Standort ausgeschöpft waren, benötigte Refood mehr Platz für seine weitere Entwicklung. Ausschlaggebend war unter anderem die gute Verkehrsanbindung sowie die Nähe zu den Wirtschaftsregionen Halle und Leipzig. Von hier aus sollen die Kunden künftig noch flexibler und effizienter bedient werden.
5: Hier findet die erste Stufe der Sammlung statt, also die konkrete Einsammlung in Restaurants, Kantinen mittels LKW. Dann wird hier das Material verarbeitet, entpackt und weitergeliefert von hier an Biodieselanlagen und Biogasanlagen.
1: Mit der Eröffnung schafft Refood die Grundlage für weiteres Wachstum und baut gleichzeitig seine Rolle bei der nachhaltigen Verwertung organischer Reststoffe in Mitteldeutschland weiter aus.
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0: 19 bis 22 Grad werden wir am Morgen des Dienstags erreichen. Der Himmel bleibt bewölkt und schon in den Mittagsstunden fängt es an zu regnen. Anhaltende Gewitter wird es den Tag über geben und schwache Winde treten vereinzelt auf. Auch in der Nacht gibt es Niederschlag bei Tiefstwerten von 16 Grad. Der Montag wird bewölkt, dafür aber hauptsächlich trocken bei 20 Grad.
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2: Leo auf der Suche nach neuen Abenteuern. Herzlich willkommen zum 11. Blankenburger Kinderfest. Übrigens, löwenstark soll es wieder werden.
3: Wir sind heute hier im Blankenburger Stadtpark zum löwenstarken Kinderfest. Dieses Fest ist für alle Kinder der Region und soll einfach nur Spaß bringen.
4: Ich glaube, zuallererst möchten wir den Lions Club und allen Sponsoren, Mitmachern, Unterstützern, die in irgendeiner Weise geholfen haben, dass dieses Fest heute so wird, wie es wird und dass gute Stimmung verbreitet wird, mit einem ganz, ganz großen Applaus danken.
5: Der Lions Club hat wieder mal die Schirmherrschaft übernommen von dem ganzen Fest. Wir brauchen natürlich immer die Unterstützung von vielen Sponsoren und Helfern, die das ehrenamtlich in ihrer Freizeit auch übernehmen. Und ein Zahnrad greift ins andere und somit funktioniert es in diesem Jahr wieder perfekt und die Kinder können Spaß haben.
6: Ja, wieder mit sehr guter Laune und vor allem bestem Wetter. Das hat uns ja ein bisschen Kopfzerbrechen bereitet, wie es heute so wird. Aber die Sonne ist pünktlich rausgekommen und heute zum Start das Landespolizeiorchester Sachsen-Anhalt. Da freuen wir uns besonders drauf und dann kann der Tag starten für Groß und Klein.
7: Neues in diesem Jahr ist ein Bauchladentheater. Da setzt sich eine Frau hin und spielt mit ihren Fingerpuppen und geht von einer Wiese zur anderen und begeistert die Kinder. Was noch neu ist, Christina Müller liest aus Kinderbüchern, aus ihren eigenen Geschichten, die sie geschrieben hat. Dieses Jahr mit neuen Parcourskarten starten wir. Das ist für uns einfacher, weil wir nämlich die Namen nicht mehr aufrufen müssen, sondern nur noch die Nummern. Der Platz hat sich gut gefüllt von den Veranstaltern her, also von den Mitstreitern. Allerdings Papageienshow und Zaubershow findet heute leider nicht statt.
8: Wir stehen hier mitten im Zentrum und sind dafür verantwortlich, dass sich jeder durchfindet, dass jeder mit der neuen Stempelkarte klarkommt. Ja, und wenn wir weiterhelfen können, machen wir das immer, sei es der Gang zur Toilette oder was auch immer, ein Käffchen, ein kaltes Getränk. Also bei uns kann man alles erfragen und auch unsere Hilfe eben in Anspruch nehmen.
2: Lustig, was alles im Wasser schwimmt.
9: Das ist der Wasserspielplatz. Also hier können junge Konstrukteure oder die es mal werden wollen, an Rohrverbindungen schrauben und sich ein bisschen auslassen. Hier die Bälle durch die Rohre buxieren oder wer es ein bisschen einfacher mag, hier auch angeln möglich an meinen Bassins.
10: Mit der Bubbleball Arena sind wir unterwegs. Das ist doch logisch.
2: Leider darf ich nicht mitmachen, aber wenn ich groß bin... Hier gibt es alles, auch Erste Hilfe für jeden.
11: Weil die sich verletzt haben.
12: Er ist von einer Bank gefallen und hat sich den Arm gebrochen.
2: Zuckerwatte und normales Eis ist für alle Kids kostenlos. Und es schmeckt. Und bei meinen Freunden, den Lions, gibt es wieder ausreichend zu essen und trinken für alle. Hier kann man viel gewinnen. Man muss das Glücksrad nur richtig drehen.
13: Hat sich sogar gelohnt.
2: Hüpfburgen für die vielen Kinder und sogar ein Parcours von den Stadtwerken.
14: Hat dir das gefallen?
15: Ja.
14: Na, sehr schön.
16: Wir sind heute natürlich auch wieder beim Kinderfest vertreten. Mit einer ganz neuen Attraktion, unserem Hubsteiger. Den gab es vorher noch nie. Wird auch gerne mit angenommen. Natürlich auch wieder ein Hindernisparcours, 16 Meter lang. Und nicht zu vergessen, unser enorm beanspruchtes Glücksrad.
2: Jetzt gibt's den Hauptgewinn. Für ganz Mutige geht es in die Höhe. Ich bleibe allerdings lieber am Boden.
17: Es war sehr schön und ich bin stolz auf mich, weil ich 5 Meter hoch geschafft habe.
2: Ritterlich geht es beim Armbrustschießen zu. Die Drachen müssen erledigt werden. Und die etwas Älteren dürfen sich im Schwertkampf messen. Keine Angst, die Waffen sind aus Kunststoff.
12: Also hier dieses Schwertkämpfen, richtig cool.
2: Aber auf den Kopf wird trotzdem nicht geschlagen. Denn den braucht man beim Schachspielen.
15: Und das Schach finde ich auch cool, weil ich war mal bei der Schule, habe ich so ein Schachturnier gemacht und da war, ich war letztes Jahr war ich Zweiter und dieses Jahr bin ich Erster geworden.
2: Ich habe bei der Polizei auch einen ganz jungen Helfer kennengelernt.
18: Ich unterstütze die Kollegen

0: von der Polizei. Da können Sie Ausweise für die Polizei machen, können Sie Stempel abholen oder wir verteilen auch Rätselhefte.
1: Etwas abseits stehen die vielen roten Wagen.
2: Wir als Feuerwehr freuen uns, dass wir wieder eingeladen wurden, um hier beim Kinderfest mitzuwirken. Wir sind ja hier wieder mit vielen Fahrzeugen vertreten, mit Drehleiter, mit Dekon, mit Wasser im Pool, wenn sich unbedingt einer bei 15 Grad abkühlen will.
1: Puh, für mich zu kalt.
3: Es war sehr kalt, aber es war schön angenehm.
1: Und gleich benachbart entsteht ein tolles Wandbild. Ich habe gehört, Fidelle Musik ist heute. Also darum auch die vielen musikalischen, tänzerischen Einlagen. Und das nicht nur auf der Bühne. Ich fand alles toll. Ob die anderen auch so begeistert sind?
4: Die Hüftbogen sind echt cool. Aber ich finde auch sehr cool, was die Feuerwehr da hinten macht.
5: Man hat ja auf jeden Fall sehr viel Spaß.
6: Mir hat sehr viel Spaß gemacht, diese ganzen Hüpfburgen, dieser Parcours und da, wo man sich draufstehen konnte und dann aufpassen musste, dass man nicht hinfällt, dass man nicht von den Dingern runterfällt. Das fand ich auch sehr cool.
7: Mir hat alles gefallen.
8: Aber was auf jeden Fall sehr lecker war, waren die Pommes hier.
9: Mir gefiel das Verarzen und die Hüpfburg.
10: Ich fand es toll, wie alles hier aufgebaut wurde. Ich finde das mit der Polizei, mit der Feuerwehr und dem Rettungsdienst fand ich sehr toll.
1: Danke an alle Helfer und Unterstützer. Und dann bis zum 12. Kinderfest. Tschüss!
11: Der schönste Töpfermarkt lädt ein. Keramik, Musik und Genuss auf dem Halberstädter Domplatz. Zum 16. Mal findet in Halberstadt erneut der Töpfermarkt Ton am Dom statt. Am 4. und 5. Juli verwandelt sich der Domplatz wieder in einem Treffpunkt für Kunst, Handwerk und Kultur. Töpfermeister aus ganz Deutschland zeigen ihre Arbeiten, Besucher können den Handwerkern über die Schulter schauen und besondere Keramik entdecken. Neben den Ständen gibt es ein buntes Rahmenprogramm. Im Dom finden Konzerte statt, die Museen rund um den Domplatz können kostenlos besucht werden und auch ein nostalgisches Riesenrad gehört wieder zum Fest.
12: Ja, 30 Jahre Töpfermarkt, 16 Jahre Ton am Dom. Was macht die Besonderheit dieser Veranstaltung aus?
13: Die Besonderheit ist eigentlich, dass wir es geschafft haben, jedes Jahr wieder 50 Werkstätten aus ganz Deutschland und teilweise aus dem Ausland hier auf diesem Platz zu bringen und einen tollen Töpfermarkt zu veranstalten. Mit Hilfe der Stadt natürlich auch, sonst würden wir das gar nicht stemmen.
11: Am Samstag, dem 4. Juli, eröffnet Oberbürgermeister Daniel Zarata die Veranstaltung. Danach besuchen die Traditionsfiguren Gleim und Spiegel den Markt. Und für die Gäste gibt es viele kulinarische Angebote inklusive musikalischer Unterhaltung. Am Abend wird der Domplatz zur Freiluftbühne. Musiker Danny Hertel und Pianist Mr. Smith sorgen mit Blues und Live-Musik für Stimmung. Ein weiterer Höhepunkt ist die Premiere des Theaterstücks Achtsam Morden im Kreuzgang der Liebfrauenkirche. Auch Freunde der Harzer Wandernadel kommen auf ihre Kosten. Am Stand der Touristinformation wird es einen exklusiven Sonderstempel geben. Für die Zukunft vom Ton am Dom wurde ebenfalls ein wichtiger Schritt eingeleitet. Die langjährigen Organisatoren Uwe Schellbach und Hans-Georg Grube übergeben die Verantwortung an die Familie Grundmann aus Schierke.
12: Jetzt haben Sie da einen Krug in der Hand. Was hat denn der zu bedeuten?
14: Also das ist der Innungskrug von der Innung Sachsen-Anhalt. Die Innung besteht aus 14, 15 Werkstätten etwa. Dieser Krug wanderte immer von einem Töpfermarkt zum anderen, und zwar Märkte, die die Innung ausgerichtet hat. So, jetzt haben wir den hier bei uns in Halberstadt. Und mit diesem Krug werden am ersten Tag des Töpfermarktes alle Töpfer begrüßt. Der Krug ist dann mit Wein gefüllt natürlich. Und es wird eingeschenkt und angestoßen auf einen erfolgreichen Markt.
12: Und diesen Krug haben Sie heute weitergegeben an die Frau Grundmann, denn die wird diesen Töpfermarkt hier übernehmen. Warum?
14: Wir sind der Meinung, wir haben das jetzt 30 Jahre gemacht. Wir sind in dem Alter, wo man gut aufhören kann. Und Frau Grundmann, hoffen wir, wird es noch eine ganze Weile nach uns machen.
12: Ja, Frau Grundmann, warum haben Sie denn diesen Töpfermarkt übernommen? Was hat Sie daran gereizt?
15: Herr Grube und Herr Schellbach sind auf uns zugekommen, weil sie einen Nachfolger suchten. Wir haben uns das natürlich auch erstmal ein bisschen überlegt, weil wir ja auch noch nicht genau so wussten, was kommt auf einen drauf zu. Und dann haben wir uns aber letztes Jahr dazu entschieden und ja, sind ab nächsten Jahr dann die neuen Ansprechpartner und Organisatoren.
11: Bis zum 1. Juli-Wochenende bleibt noch genug Zeit, sich auf den 16. Töpfermarkt in Halberstadt vorzubereiten. Für ausreichend Programm ist gesorgt, fehlen nur noch neugierige und gut gelaunte Besucher.
16: Wer gewinnt den Staffellauf? Das 66. Sportfest der Förderschulen. Der Sportplatz auf dem Moorberg in Quedlinburg wurde wieder einmal zum Schauplatz für das Sportfest der Förderschulen. Zum 66. Mal geht es hier in den sportlichen Wettkampf. Dabei sind viele Förderschulen aus dem Landkreis, aber auch darüber hinaus. Teilgenommen haben die Pestalozzi-Schule aus Aschersleben, die Förderschule Otto Dorn aus Bernburg, die Marianne-Bogenhagen-Schule aus Darlingen-Rode, die Albert-Schweitzer-Schule aus Halberstadt, die Börde-Schule Klein-Aschersleben, die David-Sack-Schule aus Quedlinburg, die Pestalozzi-Schule aus Wernigerode und die Wilhelm-Busch-Schule aus Wienrode. Zur Eröffnung gab es noch einige Worte des Oberbürgermeisters der Stadt Quedlinburg, Frank Ruch, und der Schulleiterin der David-Sachs-Schule, Simone Ernst, zur Begrüßung, bevor es mit den Aufwärmübungen losging.
17: Nun, zunächst sind Förderschulen ein wichtiger Bestandteil der Schullandschaft in Sachsen-Anhalt. Wir wissen um die besonderen Bedürfnisse der Schüler, die an Förderschulen ihren Unterricht erhalten. Und dazu gehört natürlich auch der Sportunterricht und dazu gehören natürlich auch Sportfeste. Schüler müssen sich messen, sollen trainieren, um hier sportliche Leistungen zu erbringen, im Wettbewerb sich auch zu beweisen. Ich finde das persönlich sehr gut, deswegen bin ich auch da. Und ich drücke natürlich allen Sportlern heute kräftig die Daumen, dass sie die Leistungen erreichen, die sie sich vorgenommen haben. Sport ist ja auch immer ein bisschen den inneren Schweinehund zu überwinden. Das gelingt ja gut. Und die äußeren Bedingungen sind ja heute fantastisch. Ich freue mich auf gute Wettkämpfe. Und hoffe, der Beste möge gewinnen.
16: Nach der Erwärmung geht es in den leichtathletischen Dreikampf. Das bedeutet zum einen 100 oder 75 Meter Sprint, Weitsprung und Kugelstoßen oder Schlagball-Weitwurf. Das große Highlight folgt dann ganz am Ende des Sportfests. Die Schulen stellen jeweils ein Team für den Staffellauf und kämpfen gegeneinander um den Pokal.
18: Die Schüler mit den Besonderheiten eben im Bereich der kognitiven Entwicklung bringen auch eine besondere Spezifik mit, durchaus in der motorischen Entwicklung. Diese Problemlage haben aber alle Schulen. Ich denke, dass die Schulen, auch die David-Sachs-Schule Quedlinburg, sehr motiviert ist und kämpfen will. Und wir würden uns sehr freuen, als gastgebende Schule hier heute die Visitenkarte in die Stadt Quedlinburg zurückzuholen.
16: Wer über mehrere Runden also das beste Team hat, kann sich den Sieg am Ende sichern. In diesem Jahr gelang das der Pestalozzi-Schule aus Wernigerode. Für sie gab es den großen Wanderpokal. Um dieses Sportfest zu ermöglichen, findet vorher eine Menge Vorbereitung statt, damit sich die Kinder dann auf dem Moorberg in den sportlichen Disziplinen messen können.
18: Innerhalb der Förderschulen ist jede Förderschule für die Ausrichtung eines besonderen sportlichen Höhepunktes verantwortlich. Die David-Sachs-Schule in Quedlinburg ist seit 66 Jahren für die Ausrichtung des großen leichtathletischen Mehrkampfs verantwortlich. Und die Schule hat ein Organisationsteam der Fachschaft Sport, die das auf die Beine stellt, die die Schulen einladen, die die Wettkämpfe ausschreiben, die die Listen zusammenstellen, wer in welcher Altersklasse starten darf und die natürlich auch schulspezifisch ein Training dann anleiten, sodass wirklich ein Wettkampf innerhalb des Leistungsgedankens hier getragen werden kann.
17: Ja, es ist das 66. Mal, dass dieses Fest stattfindet. Also schon viel Tradition, die damit auch verbunden sind. Und ich glaube, es ist heutzutage besonders wichtig, dass sich die Kinder bewegen. dass sie auch Sport treiben, sich miteinander messen bei den Vielzahl von anderen Angeboten. Manch einer sitzt am Computer, manch einer sitzt vorm Fernseher. Aber nein, Sport ist Sport.

0: hilft den Menschen ein Leben lang. Und dass die Schüler hier so rangeführt werden, auch vor Publikum, vor Eltern, Betreuern und Lehrern, das finde ich schon klasse. Und deswegen ist es auch wichtig, an dieser Tradition festzuhalten. Ich bin auch der Stadt Quedlinburg, der Welterbestadt Quedlinburg, außerordentlich dankbar, dass sie hier die Rahmenbedingungen immer wieder zur Verfügung stellt. Die Schüler haben das gute Recht, die besten Rahmenbedingungen vorzufinden. Die bieten wir hier. Ja, und da will ich mal sagen, es ist alles angerichtet für gute und faire Wettkämpfe.
1: Das Sportfest sorgt in den Schulen selbst für gutes Feedback. Für die Kinder ist es ein Höhepunkt, denn sie wollen sich gerne sportlich messen. Und genau diesen Wettkampf können sie hier ausleben. Mit der positiven Resonanz wird das Sportfest zudem immer größer. Der Aufwand lohnt sich also, denn das Miteinander der Schulen und ein gesunder Kampfgeist im sportlichen Wettkampf sorgen am Ende für die schöne Atmosphäre auf dem Sportplatz.

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0: 19 bis 22 Grad werden wir am Morgen des Dienstags erreichen. Der Himmel bleibt bewölkt und schon in den Mittagsstunden fängt es an zu regnen. Anhaltende Gewitter wird es den Tag über geben und schwache Winde treten vereinzelt auf. Auch in der Nacht gibt es Niederschlag bei Tiefstwerten von 16 Grad. Der Montag wird bewölkt, dafür aber hauptsächlich trocken bei 20 Grad.
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0: Sommerempfang der Stadt Halberstadt. Ein Treffen mit mexikanischem Flair. Der Petershof in Halberstadt war am Donnerstag Schauplatz des traditionellen Sommerempfangs der Stadt. Gäste aus Politik, Wirtschaft, Kultur und Gesellschaft kamen zusammen, um sich auszutauschen und neue Kontakte zu knüpfen. In seiner Rede blickte Oberbürgermeister Daniel Zarater auf die Entwicklung der Stadt und sprach über wichtige Projekte der vergangenen Monate. Dazu gehören die Eröffnung des Breiten Weges, die Sanierung der Spiegelschule, neue Radwege, ein Jugendclub und das Bürgerhaus in Ströbeck. Außerdem dankte der Oberbürgermeister den vielen Menschen, die sich ehrenamtlich für ihre Stadt einsetzen. Als Beispiel nannte er die Sanierung des Brunnens im Schützenpark und den barrierefreien Umbau des Heineanums. Auch der Stadtratspräsident Dr. Volker Bürger blickte auf die positive Entwicklung Halberstadts. Er verwies auf ein gutes Ergebnis beim Gemeindecheck eines Forschungsinstituts. Dort erreichte Halberstadt einen Platz unter den besten Städten und Gemeinden Deutschlands. Ein weiteres Thema war die Sanierung des Breiten Wegs. Die Arbeiten waren aufwendig, haben sich nach der Ansicht der Beteiligten aber gelohnt. Zum Abschluss wurde auf das Stabhochsprung-Event am 31. Juli auf dem Domplatz hingewiesen.

0: Außerdem gratulierten die Gäste den jungen Fußballern von Germania Halberstadt zu ihren Erfolgen. Danach klang der Abend bei Musik, guten Gesprächen und mexikanischen Spezialitäten aus.
1: Einsprechender Brunn. Podcast und Rundgänge als Vermittlungskonzept. Im letzten Jahr fand der Spatenstich für das Denkmal zur Friedlichen Revolution, dem Einheitsbrunnen, statt. Seitdem gehen die Arbeiten auf dem Karl-Ritter-Platz stetig voran. Noch sieht man hier keinen Brunnen. Im Rathaus der Welterbestadt wird sich auf den Eröffnungstag vorbereitet. Um nicht einfach nur einen Brunnen als Denkmal zu installieren, wird jetzt ein Vermittlungskonzept erstellt. Zuständig dafür wird die Zeitreisemanufaktur aus Magdeburg sein.
2: Wir haben eine Recherche angestellt, welche Firmen oder Agenturen möglich wären, solch einen historischen Hintergrund auch entsprechend aufzuarbeiten und auch entsprechend zu vermitteln. Also es hilft uns nicht, wenn wir bloß den Inhalt haben und die Vermittlung entspricht dem Thema nicht oder wird dem Ganzen nicht würdig. Dementsprechend haben wir geschaut, wer bringt das Gesamtpaket mit. Und so haben wir drei verschiedene Firmen angeschrieben und die Zeitreisemanufaktur hat uns im Endeffekt überzeugt.
3: Die Zeitreisemanufaktur ist eine Geschichtsagentur. Wir vermitteln Geschichte an junge Menschen und anderes Publikum, auch Touristen und Besucher von Städten. Und wir haben uns darauf spezialisiert, dass wir digitale Möglichkeiten mit Geschichte verknüpfen. Das heißt, wir bieten zum Beispiel Educaching- oder Geocaching-Touren an in Magdeburg, in Umgebung und wollen jetzt hier auch etwas Ähnliches etablieren.
1: Damit man sich besser mit dem Thema auseinandersetzen kann, sollen digitale Mittel genutzt werden. Das soll den Schulen helfen, mithilfe von Rundgängen, bezogen auf die historischen Schauplätze, das Thema hautnah zu erläutern.
3: Ja, an dem Denkmal planen wir einen Podcast zu installieren. Das wird wahrscheinlich über einen QR-Code abrufbar sein. Dann wird es wahrscheinlich auch einen Lautsprecher geben, der unter dem Titel Der sprechende Brunnen diesen Podcast auch wiedergeben wird, sodass es auch einen niedrigschwelligen Zugang geben wird für Menschen, die den Brunnen besuchen, diesen Podcast zu hören. Darüber hinaus sind auch Touren für Schülerinnen und Schüler angelehnt an den Lehrplan der 9., 10. und 11. Klasse geben, wobei die Schulen Tablets ausleihen können und dann entsprechende Rundgänge in Quedlinburg durchführen können, um die Orte zu erkunden, die mit der Friedlichen Revolution in Zusammenhang stehen. Und am Ende natürlich steht auch immer der Brunnen, der dann als Denkmal erkundet werden kann.
2: Bei dem Vertrag geht es darum, dass wir für den Brunnen der Friedlichen Revolution, der ja jetzt hier als Denkmal in Quedlinburg entsteht, ein Vermittlungskonzept haben möchten. Das heißt, der Brunnen soll da nicht stehen und die Leute sollen sich fragen, was soll er uns sagen und mit einer Infotafel darüber informiert werden, sondern sie sollen die Bürger, die Schüler vor allen Dingen auch und die Touristen auch einen digitalen Leitfaden bekommen. Das heißt, sie können digital durch einen Podcast oder auch durch eine Route hier dieses Thema erleben.
1: Der Vertrag zur Erstellung des Vermittlungskonzepts wurde im Rathaus unterschrieben. Die Zeitreisemanufaktur wird also zukünftig den Rahmen um den Brunnen mitgestalten, damit man auch in Zukunft verstehen kann, wie eine friedliche Revolution stattfindet. Und das an den Originalstandorten in der Welterbestadt Quedlinburg. Oldtimer und begeisterte Gäste.
4: Wieder einmal konnten sich die Dessauer und viele Besucher aus der Umgebung für faszinierende Oldtimer begeistern. Am 6. Juni wurden die historischen Fahrzeuge beim Waldersee Classics auf dem Sportgelände der SG Avus Dessau ausgestellt und konnten aus nächster Nähe bestaunt werden.
5: Wir sind quasi jetzt schon sehr gut ausgelastet, sind jetzt gerade aktuell bei 120 Fahrzeugen. Das freut uns natürlich sehr. Auch die Besucher steigen immer mehr in der Anzahl und sind auch alle freudig am Spenden quasi fürs Tierheim, was uns natürlich sehr dolle freut.
4: Bei bestem Sommerwetter fand die Veranstaltung bereits zum 4. Mal statt. Neu war allerdings der Veranstaltungsort. Zum ersten Mal wurde das Treffen auf dem Gelände der SG Abus Dessau ausgetragen.
5: Bis jetzt sind wir sehr zufrieden mit der Auslastung hier. Wir haben noch viel Kapazitäten, quasi für den Nachmittag, wenn dort noch welche kommen, wo wir natürlich auch drauf hoffen. Und hoffen natürlich auch, dass uns die jetzigen Fahrzeuge auch lange noch bis heute Abend im besten Fall erhalten bleiben.
4: Ab 9 Uhr füllte sich das Gelände nach und nach mit Fahrzeugen und Gästen. Die Auswahl war groß und der Andrang ebenfalls. Viele Oldtimer-Besitzer nutzten die Gelegenheit, ihre liebevoll gepflegten Schätze zu präsentieren.
6: Ich habe einen Sperber von der Marke Simson und eine Schwalbe. Und meine lagen 30 Jahre im Wald und die haben wir wieder fahrbar gemacht.
7: Ich habe zwei Stare mitgebracht und die habe ich mir über die Jahre aufgebaut. Der eine eher nur für Treffen und den anderen fahre ich halt auch im Alltag so für auf Arbeit oder nachmittags mal zur Eisdiele fahren oder so.
4: Ob Auto, Motorrad oder Fahrrad, hinter jedem Oldtimer steckt eine Menge Zeit, Arbeit und Leidenschaft.
6: Halbes, dreiviertel Jahr habe ich da dran gesessen, um die so zu bauen, wie sie sind. Und Geld, oh, weiß ich nicht, 2.000-3.000 bestimmt.
7: Bei mir ist auch den einen, den ich jetzt schon länger habe, den hatte ich viele Jahre liegen, mir Teile zusammengesucht. Und dann vor 2 Jahren hatte ich den, glaube ich, innerhalb von einem Monat oder so aufgebaut. Und den anderen hatte ich jetzt letzten Winter komplett aufgebaut.
4: Neben den Fahrzeugen stand vor allem der Austausch unter Oldtimer-Fans im Mittelpunkt. Gute Gespräche, seltene Modelle und jede Menge Begeisterung für alte Technik sorgten für eine entspannte Atmosphäre und einen gelungenen Tag.
6: Ist ein schönes Treffen, ist gemütlich, alle sind nett. Man hat schöne Fahrzeuge, die man sich angucken kann und eine leckere Verpflegung.
7: Da kann ich mich nur anschließen.
5: Man kann sich immer schwer was rauspicken, sind alles wirklich sehr schöne Fahrzeuge, die jetzt aktuell hier sind. 1-2 Pralinen sind dabei, wo wir selber gesagt haben, schön, dass die auf jeden Fall gekommen sind, die man halt auch nicht alltäglich sieht.
4: Für Oldtimer-Fans gibt es schon jetzt einen Grund zur Vorfreude. Im kommenden Jahr feiert das Waldersee Classics sein 5-jähriges Bestehen. Wer also noch einen alten Schatz in der Garage stehen hat, kann ihn dann selbst auf der Ausstellung präsentieren.
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0: 19 bis 22 Grad werden wir am Morgen des Dienstags erreichen. Der Himmel bleibt bewölkt und schon in den Mittagsstunden fängt es an zu regnen. Anhaltende Gewitter wird es den Tag über geben und schwache Winde treten vereinzelt auf. Auch in der Nacht gibt es Niederschlag bei Tiefstwerten von 16 Grad. Der Montag wird bewölkt, dafür aber hauptsächlich trocken bei 20 Grad.
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0: Mit dem Nachtwächter durch enge Straßen und Gassen. Blankenburg im Wandel der Zeit. Mit dem Gongschlag. 21 Uhr beginnt am historischen Blankenburger Rathaus jeden Freitag die beliebte Nachtwächterführung. Heute mit Marcel Kasper.
1: Und hier begrüße ich euch heute auf dem historischen Marktplatz.
0: Elle und Halseisen erinnern noch an den am Markt betriebenen Handel und die Rechtsprechung aus mittelalterlicher Zeit. Das Rathaus hat einen alten zweigeschossigen Unterbau aus dem 13. Jahrhundert.
1: Doch eines Nachts, da brannte unserem Fürsten da oben auf dem Berg die Hütte ab. Wenn er Glück hatte, war die Schwiegermutter mit drinne, wenn nicht, hat er Pech gehabt. Nun ja, sei es drum, kam der Fürst auf die Ratsherren zu. Liebe Ratsherren, ich brauche einen Verwaltungssitz. Und die Ratsherren haben gesagt, ja, aber hier ist doch viel zu klein die Hütte. Da musst du was tun. Also wurde erstmal das Rathaus vergrößert. Oben am Giebel, die Jahreszahl 1584.
0: Dank einer großen Spendenaktion konnte im Turm wieder ein Glockenspiel eingebaut werden, das jeden Freitagabend das wohl bekannteste Schlaflied, das Wiegenlied von Brahms spielt.

0: gleich gegenüber waren die Brauereien. Jetzt hatten wir seit den 1870ern aber ein Bevölkerungswachstum und so hatten wir hier 13 Bierverlage. Doch die eigene Brauerei, die hatte nicht zu lachen, denn die ging krach. Nun stand es da, das Haus der Brauerei. Was macht man nun damit? Gesegnet, getan, ganz einfach. Seit 1700 hatten wir einen städtischen Badeteich. In dem konnte man im Winter natürlich nur das Eis rausschlagen, um es in den Braukeller zu packen. Also wurde ein Badehaus draus, eine Warmbadeanstalt. Blankenburg ist eine extrem trockene Stadt und damit hat die Stadt historisch gesehen immer Wassermangel. Man behalf sich aber der Kunst, nämlich der Wasserkunst. Und der Bergbrücken hier oben, der wurde durchtrieben von einem Stollen und es wurde ein Wasserlauf angelegt. Und seitdem kommt von hier oben herab der Mühlbach eben durch die Mühlbachstraße.
1: Nach Paris, New York und Berlin war es die Sensation, dass Blankenburg als vierte Stadt Ende des 19. Jahrhunderts eine elektrische Straßenbeleuchtung erhielt. Die alten Masten in der Bergstraße sind noch ein Relikt aus jener Zeit. Auch fließend Wasser gab es in den Häusern, allerdings noch keine Kanalisation. Eine weitere Besonderheit in der Stadt ist das deutschlandweit einzige Herbergsmuseum. Durch die Petersilienstraße, die ihren Namen wahrscheinlich von dem einst hier befindlichen Küchengarten des Zisterzienserklosters erhielt, geht es nach der Überquerung der Marktstraße in die Münzgasse. Da die sich hier befindliche Mühle in der Nähe der gräflichen Münzschmiede befand, erhielt sie den Namen Münzmühle. Auf ihrem Hof wächst dank des milden Blankenburger Klimas ein Feigenbaum. Durch die enge Gasse geht es zum unteren Teil der Langstraße, früher auch nach den hier ansässigen Handwerkern Schmiedestraße genannt. Die heutige Sparkasse wurde einst als Postamt errichtet und erhielt, als die Postkutschen ausgedient hatten, nach und nach weitere Anbauten, sodass sich eine geschlossene Häuserfront ergab. In Blankenburg waren viele bedeutende Wissenschaftler, Gelehrte und auch bekannte Kaufleute ansässig. Als Bernhard Remzmar Ende des 19. Jahrhunderts einen Zigarrenladen in Blankenburg eröffnete, ahnte er noch nicht, dass einige Jahrzehnte später der bekannte Remzmar-Konzern in Hamburg entstehen würde.
0: Und dann hörte er hier in Blankenburg von den ganzen reichen Kochersäcken. Ja, und was machte er? Er verkaufte keine Zigaretten, nein, er drehte den Leuten hier die dicksten Zigarren und feinsten Tabak aus aller Welt an. Denn in unseren Villen, wo wir nachher noch ein paar sehen werden, da wurde in den großen Salons natürlich gequalmt wie sonst was.
1: Die Nordseite der Langstraße und die Südseite der Katharinenstraße wurden durch den Brand 1836 zerstört.
0: Das Feuer über die Straße sprang und war schon zu spät. Und deswegen hatte der Nachtwächter seine allerwichtigste Aufgabe als Weinschwacher. Von 22 bis 4 Uhr war Ausgangssperre. Die war natürlich im Brandfall sofort aufgehoben.
1: Auch die Katharinenkirche fiel dem Feuer zum Opfer. Die Glocken, die mehrere Tonnen wiegen und deshalb sicherlich noch nicht gestohlen wurden, erinnern an den sakralen Bau. An mehreren großen Wohn- und Geschäftshäusern vorbei geht die Führung in Richtung Bäuersche Straße. Die Aufschrift Metzgerei an der Ecke ist fake. Sie war Filmkulisse für den Räuber Hotzenplotz. In der Bäuerschen Straße sind gelungene Sanierungsprojekte zu sehen.
0: Diese beiden Häuser, es sind die ältesten noch erhaltenen. Wenn ihr euch die mal genau anschaut, neben den Türen sind immer so kleine Fensterchen, die sind ganz, ganz wichtig. Denn dieses Fenster ist die einzige Möglichkeit, Licht in den Flur zu bekommen. Auch hatten diese Häuser lange, lange Zeit noch die sogenannten schwarzen Küchen. Wie bei Max und Moritz, die der Witwe Bolte die Hühner vom Herde angeln, so sah das da drinnen aus.
1: Das schmalste Haus,
0: ein Außenmaß von 2,80 Meter. Jetzt muss man auf die Wandstärke abziehen, dann weiß man, was da drinnen davon übrig bleibt.
1: Es geht vorbei an der Wall Street, wie sie Marcel Kasper in Anlehnung an die bekannte New Yorker Straße nennt. Da Blankenburgs Bevölkerung um 1900 sich fast verdreifachte, entstanden hinter der Stadtumwallung zahlreiche Villenviertel. Die Häuser an der Stadtmauer wurden aus Abbruchmaterial von der Festung Regenstein bereits Mitte des 18. Jahrhunderts errichtet. Man sparte sich beim Bau die Rückwand. Die Krumme Straße entstand. Besonders sehenswert ist auch der alte Rosenstock, der üppig blüht. Die Stadtmauertürme wurden ebenfalls bei geringer Miete zu Wohnzwecken genutzt.
0: Wenn man hier neu drauf bauen wollen würde, hätte man wieder das Problem, das Grundstück ist gerade mal 2,80 in der Tiefe.
1: Der Weg führt die Hartstraße entlang, vorbei an einem weiteren alten Postgebäude. Dann erblickt man ein altes, liebevoll saniertes Feuerwehrhaus, das heute eine Herberge ist. Auf dem Faktoreihof, dem Sitz der Blankenburger Stadtverwaltung, endet die Führung. Und jetzt ist es bereits wirklich dunkel. Der richtige Ausklang für eine Nachtwächterführung.
2: Das Besondere an der Nachtwächterrunde hier in Blankenburg ist, dass es nicht so wie im Wernigerode bloß einmal ums Rathaus geht, sondern wirklich eine umfassende Tour durch die gesamte Altstadt ist. 1200 Meter über anderthalb Stunden mit vielen Geschichten und Geschichtchen und kleinen Anekdoten.
3: Welche Zeitepochen werden berührt?
2: Ich, für meinen Teil, als Mehrnachtwächterrolle, bin um 1800 unterwegs. Ich erzähle natürlich vieles aus vorherigen Epochen bis zurück ins 14. Jahrhundert. Aber auch aus der aktuellen Zeit, wenn es zum Beispiel darum geht, die aufwendige Sanierung von alten denkmalgeschützten Häusern hier zu zeigen.
4: Zum dritten Mal. Das Halberstadtfest startet in einem Monat. Auf dem Domhang wurden die Vertreter der Presse eingeladen, denn hier wurde das neue Programm für das dritte Halberstadtfest vorgestellt. Wie in den letzten Jahren auch, wird es über ein Wochenende hinweg ein breites Angebot an Attraktionen geben. Vom 10. bis 12. Juli, von morgens bis abends und spät in die Nacht, wird es bunt rund um den Dom. Mit Fahrgeschäften auf dem Domplatz und Entertainment sowie Verpflegung am Domhang.
5: Ja, auf jeden Fall wieder die Qualität, wie wir sie in den letzten Jahren halt auch hatten vom Halberstadtfest. Das heißt, wir sind wieder jetzt gerade ja auch auf dem Domhang. Hier wird wieder die Bühne stehen. Hier werden wieder die kostenfreien Kinderattraktionen sein. Hier gibt's leckeres Essen, leckeres Trinken. Und auf der anderen Seite vom Dom ist dann wieder der Rummel von der VSG, so wie die Halberstädter es ja auch kennen und lieben. Also Rummel auf dem Domplatz mit interessanten Fahrgeschäften und allem, was heutzutage zu einem richtigen Jahrmarkt eben auch dazugehört.
4: Ein besonderes Highlight in diesem Jahr ist der Auftritt von Linda Hesse, der ebenfalls zu der Pressekonferenz angekündigt wurde.
6: Hey zusammen, ich bin Linda Hesse und ich freue mich wahnsinnig auf den 11. Juli, denn dann sehen wir uns endlich beim großen Halberstadtfest und ich werde live auf der Bühne stehen. Ich werde singen, ich habe lange nicht mehr in Halberstadt gespielt und ich freue mich wahnsinnig aufs Nachhausekommen. Das war ein persönlicher Wunsch von mir, endlich mal wieder dort zu spielen und Open Air, was kann es Schöneres geben. Ich habe auch gesehen, wie krass schön der breite Weg geworden ist. Also das wird einfach ein schönes Nachhausekommen und ich hoffe, ihr freut euch auch. Liebe Grüße!
5: Ja, wir sind total stolz, dass es uns gelungen ist, unseren Halberstädter Schlagerstern Linda Hesse nach Halberstadt zu holen. Die Kooperation begann ja letztes Jahr schon mit dem Weihnachtslied, dem Halberstädter Weihnachtslied, was sie eingesungen hat für uns. Und dann bestand der gemeinsame Wunsch, dass sie mal wieder in der Heimat spielt. Und da bieten wir ihr natürlich die größte Bühne, die wir haben. Und die ist auf dem Halberstadtfest. Und deswegen ist es toll, dass sie am Samstag um 17 Uhr, gesponsert von den Stadtwerken, hier eben auf der Bühne stehen kann.
4: Entstanden ist das Fest vor 3 Jahren aus dem ehemaligen Altstadtfest. Denn als Kreisstadt wollte man ebenfalls ein großes Fest für die Menschen feiern, die hier wohnen.
5: Naja, also wir sind Kreisstadt und als Kreisstadt braucht man natürlich auch ein identitätsstiftendes Stadtfest. Und es war über viele Jahre war es eben das Altstadtfest, das hatte sich dann irgendwann überlebt. Und vor 3 Jahren haben wir gesagt, gut, wir legen jetzt was Neues auf, weil es fehlt einfach so ein großes Fest. Und deswegen haben wir das Halberstadtfest ins Leben gerufen Und der Erfolg gibt uns recht. Die Halberstädter identifizieren sich mit dem Fest. Es macht immer allen riesen Spaß. Man sieht viele glückliche Gesichter hier.

0: rings um den Dom und ich glaube, dafür alleine lohnt es sich schon.
1: Zum dritten Mal verwandelt sich der Domplatz dann in ein buntes Spektakel. Für die Halberstädter Gäste und Einwohner heißt es dann vom 10. bis 12. Juli wieder richtig Party machen.
2: Zeit für die Sommerfrisur. Neuer Look und raus aus dem Winterfell. Im Tiergarten Halberstadt steht ein wichtiger Termin an. Bei sommerlichen Wetterverhältnissen wird es langsam Zeit für einen Friseurtermin. Die Alpakas bekommen nämlich ihren Sommerhaarschnitt. Doch bevor das passiert, sind erst die Schafe dran. Die Alpakas können schon erahnen, was auf sie zukommt, wenn sie über den Gehegezaun luschern. Freunde vom Frisieren sind die Alpakas zwar nicht, doch die Vorteile überwiegen. Mit ihrem dichten Fell kommen die Tiere gut durch die kalte Jahreszeit. Wenn die Temperaturen allerdings steigen, wird die Wolle schnell zu warm. Deshalb werden die Alpakas einmal im Jahr nach Vorgabe des Tierschutzgesetzes geschoren. Das Scheren übernimmt Stefanie Kauschus. Die erfahrene Schafsschererin schert Tiere auch auf internationalen Tierhöfen. Bevor die Arbeit beginnt, wird die Schermaschine noch geölt. Das sorgt dafür, dass die Klingen leicht laufen und nicht zu heiß werden. So kann die Wolle sauber und schnell entfernt werden. Sobald es zur Schur geht, werden die Tiere dabei vorsichtig festgehalten, damit alles sicher und ruhig ablaufen kann. Nicht jedes Alpaka ist vom Friseurtermin begeistert. Besonders nicht beim ersten Mal, wie es diesmal der Fall war. Mit etwas Geduld und geübten Handgriffen ist die Arbeit aber schnell geschafft. Nach wenigen Minuten ist ein Tier fertig. Mehrere Kilogramm Wolle kommen dabei zusammen und kann später weiterverarbeitet werden, zum Beispiel zu Garn oder Filz. Für die Alpakas bedeutet die Schur vor allem eins: weniger Gewicht und mehr Abkühlung an warmen Sommertagen. Nun ist die Wolle ab und jetzt kann der Sommer kommen.

0: Refood-Eröffnung. Reststoffe wiederverwerten.
1: Der Entsorgungsdienstleister Refood hat seine neue Niederlassung im Gewerbepark Zörbig-Groß-Zöberitz eröffnet. Der neue Standort entstand innerhalb von 13 Monaten Bauzeit und wurde notwendig, da die Kapazitäten am bisherigen Standort in Landsberg-Schwerz ausgeschöpft waren. Künftig werden in Zörbig mehr als 75 Mitarbeitende beschäftigt. Hinter dem Bauprojekt stehen erhebliche Investitionen, die langfristig weiteres Wachstum und eine stärkere Präsenz in Mitteldeutschland ermöglichen sollen.
2: Genau, das sollte auch eigentlich immer der Weg sein. Ja, darum, Fördermittel sind immer nur für die Fälle oder für die Projekte da, wo es ohne die Fördermittel eigentlich nicht gehen würde oder die halt dann langsamer oder in kleinerem Umfang stattfinden müssten oder für ganz spezielle Themen. Da muss man schon sagen, Kreislaufwirtschaft wäre sogar so ein Thema, wo man schon auch gucken muss, das ist dann sozusagen auch ein Ziel der Landesregierung, das zu befördern. Und deswegen gibt es dafür auch teilweise eben auch extra Fördermittel. Aber hier ging es halt ganz ohne Fördermittel. Und das liegt natürlich daran, dass da auch das Unternehmen, dass der Konzern dieses Thema schon ganz, ganz lange betreibt. Also nicht so, wie wir jetzt eigentlich sehen, und das ist eigentlich so ein Trendthema, sondern die machen das schon ganz, ganz lange und haben deswegen diese Kraft dazu. Und ohne Fördermittel geht es immer schneller und viel, viel flexibler. Und darum ist es immer der bessere Weg.
1: Von Zörbig aus werden künftig Lebensmittelreste und gebrauchte Speisefette aus Gastronomie, Handel und Industrie gesammelt. Diese werden anschließend weiterverarbeitet und unter anderem zur Erzeugung von Biogas, Strom, Wärme und nachhaltigen Kraftstoffen genutzt. Damit leistet das Unternehmen einen Beitrag zur Kreislaufwirtschaft und zum Klimaschutz.
3: Aus Anlass der Eröffnung konnten wir schon darauf hinweisen, dass dies schon ein wichtiger Mosaikstein in einem größeren Verbund ist. Sie brauchen, hört sich alles ein bisschen modern an, diese Skaleneffekte. Sie brauchen Mengen, um solche Dinge letztendlich dann auch großtechnisch umzusetzen. Und deswegen haben wir eine Vielzahl von vergleichbaren Niederlassungen der Refood-Gruppe. Die hat sich spezialisiert, um Fette aufzunehmen, Fette aufzubereiten in Richtung Biodiesel, Kerosin. Das ist die Hauptaufgabe. Und dann fallen Gärreste an. Die werden genutzt für die Landwirtschaft als Düngemittel.
1: Neben der Funktion als neuer Unternehmensstandort bringt die Ansiedlung auch wirtschaftliche Impulse für die Region. Mehr als 75 Arbeitsplätze entstehen am Standort. Gleichzeitig profitiert der Gewerbepark von einer weiteren Unternehmensansiedlung. Vertreter aus Politik und Verwaltung betonten bei der Eröffnung die Bedeutung der Investition für die wirtschaftliche Entwicklung der Stadt und des Landkreises.
4: Das kann man. Ich bin aber froh, das Gewerbegebiet ist seit 20 Jahren nicht so stark nachgefragt gewesen. Dann kam der relativ starke Run auf das Gewerbegebiet und dass wir jetzt eine Firma wie Refood auch aus der Nähe abgreifen können aus dem Saale-Kreis, zeigt ja auch, dass die Region Wachstum kann, Wachstum will und dass sich das hier sehr, sehr gut einbringt in die ganze Chemie- und Landwirtschaftsidee, die ja der Landkreis Annaberg-Bitterfeld verkörpert, wie kaum jemand anders.
1: Die Entscheidung für den Gewerbepark Zörbig-Groß-Zöberitz fiel nach dem starken Wachstum der vergangenen Jahre. Nachdem die Möglichkeiten am bisherigen Standort ausgeschöpft waren, benötigte Refood mehr Platz für seine weitere Entwicklung. Ausschlaggebend war unter anderem die gute Verkehrsanbindung sowie die Nähe zu den Wirtschaftsregionen Halle und Leipzig. Von hier aus sollen die Kunden künftig noch flexibler und effizienter bedient werden.
5: Hier findet die erste Stufe der Sammlung statt, also die konkrete Einsammlung in Restaurants, Kantinen mittels LKW. Dann wird hier das Material verarbeitet, entpackt und weitergeliefert von hier an Biodieselanlagen und Biogasanlagen.
1: Mit der Eröffnung schafft Refood die Grundlage für weiteres Wachstum und baut gleichzeitig seine Rolle bei der nachhaltigen Verwertung organischer Reststoffe in Mitteldeutschland weiter aus.
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0: 19 bis 22 Grad werden wir am Morgen des Dienstags erreichen. Der Himmel bleibt bewölkt und schon in den Mittagsstunden fängt es an zu regnen. Anhaltende Gewitter wird es den Tag über geben und schwache Winde treten vereinzelt auf. Auch in der Nacht gibt es Niederschlag bei Tiefstwerten von 16 Grad. Der Montag wird bewölkt, dafür aber hauptsächlich trocken bei 20 Grad.
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2: Leo auf der Suche nach neuen Abenteuern. Herzlich willkommen zum 11. Blankenburger Kinderfest. Übrigens, löwenstark soll es wieder werden.
3: Wir sind heute hier im Blankenburger Stadtpark zum löwenstarken Kinderfest. Dieses Fest ist für alle Kinder der Region und soll einfach nur Spaß bringen.
4: Ich glaube, zuallererst möchten wir den Lions Club und allen Sponsoren, Mitmachern, Unterstützern, die in irgendeiner Weise geholfen haben, dass dieses Fest heute so wird, wie es wird und dass gute Stimmung verbreitet wird mit einem

0: ganz, ganz großen Applaus. Danke.
1: Der Lions Club hat wieder mal die Schirmherrschaft übernommen von dem ganzen Fest. Wir brauchen natürlich immer die Unterstützung von vielen Sponsoren und Helfern, die das ehrenamtlich in ihrer Freizeit auch übernehmen. Und ein Zahnrad greift ins andere und somit funktioniert es in diesem Jahr wieder perfekt und die Kinder können Spaß haben.
2: Ja, wieder mit sehr guter Laune und vor allem bestem Wetter. Das hat uns ja ein bisschen Kopfzerbrechen bereitet, wie es heute so wird, aber die Sonne ist pünktlich rausgekommen. Und heute zum Start das Landespolizeiorchester Sachsen-Anhalt, da freuen wir uns besonders drauf. Und dann kann der Tag starten für Groß und Klein.
3: Neues in diesem Jahr ist ein Bauchladentheater. Da setzt sich eine Frau hin und spielt mit ihren Fingerpuppen und geht von einer Wiese zur anderen und begeistert die Kinder. Was noch neu ist, Christina Müller liest aus Kinderbüchern, aus ihren eigenen Geschichten, die sie geschrieben hat. Dieses Jahr mit neuen Parcourskarten starten wir. Das ist für uns einfacher, weil wir nämlich die Namen nicht mehr aufrufen müssen, sondern nur noch die Nummern. Der Platz hat sich gut gefüllt von den Veranstaltern her, also von den Mitstreitern. Allerdings Papageienshow und Zaubershow findet heute leider nicht statt.
4: Wir stehen hier mitten im Zentrum und sind dafür verantwortlich, dass sich jeder durchfindet, dass jeder mit der neuen Stempelkarte klarkommt. Ja, und wenn wir weiterhelfen können, machen wir das immer, sei es der Gang zur Toilette oder was auch immer, ein Käffchen, ein kaltes Getränk. Also bei uns kann man alles erfragen und auch unsere Hilfe eben in Anspruch nehmen.
5: Lustig, was alles im Wasser schwimmt.
6: Das ist der Wasserspielplatz. Also hier können junge Konstrukteure oder die es mal werden wollen, an Rohrverbindungen schrauben und sich ein bisschen auslassen, hier die Bälle durch die Rohre buxieren oder wer es ein bisschen einfacher mag, hier auch angeln möglich an meinen Bassins.
7: Mit der Bubbleball Arena sind wir unterwegs. Das ist doch logisch.
5: Leider darf ich nicht mitmachen, aber wenn ich groß bin. Hier gibt es alles, auch Erste Hilfe für jeden.
8: Weil die sich verletzt haben.
9: Er ist von einer Bank gefallen und hat sich den Arm gebrochen.
5: Zuckerwatte und normales Eis ist für alle Kids kostenlos. Und es schmeckt. Und bei meinen Freunden, den Lions, gibt es wieder ausreichend zu essen und trinken für alle. Hier kann man viel gewinnen. Man muss das Glücksrad nur richtig drehen.
10: Hat sich sogar gelohnt.
5: Hüpfburgen für die vielen Kinder und sogar ein Parcours von den Stadtwerken.
11: Hat dir das gefallen?
12: Ja.
11: Ja, sehr schön.
13: Wir sind heute natürlich auch wieder beim Kinderfest vertreten. Mit einer ganz neuen Attraktion, unserem Hubsteiger. Den gab es vorher noch nie. Wird auch gerne mit angenommen. Natürlich auch wieder ein Hindernisparcours, 16 Meter lang. Und nicht zu vergessen, unser enorm beanspruchtes Glücksrad.
5: Jetzt gibt's den Hauptgewinn. Für ganz Mutige geht es in die Höhe. Ich bleibe allerdings lieber am Boden.
14: Es war sehr schön und ich bin stolz auf mich, weil ich 5 Meter hoch geschafft habe.
5: Ritterlich geht es beim Armbrustschießen zu. Die Drachen müssen erledigt werden. Und die etwas Älteren dürfen sich im Schwertkampf messen. Keine Angst, die Waffen sind aus Kunststoff.
15: Also hier dieses Schwertkämpfen, richtig cool.
5: Aber auf den Kopf wird trotzdem nicht geschlagen. Denn den braucht man beim Schachspielen.
16: Und das Schach finde ich auch cool, weil ich war mal bei der Schule, habe ich so ein Schachturnier gemacht und letztes Jahr war ich Zweiter und dieses Jahr bin ich Erster geworden.
5: Ich habe bei der Polizei auch einen ganz jungen Helfer kennengelernt.
17: Ich unterstütze die Kollegen von der Polizei. Da können sie Ausweise für die Polizei machen, können sie Stempel abholen oder wir verteilen auch Rätselhefte.
5: Etwas abseits stehen die vielen roten Wagen.
18: Wir als Feuerwehr freuen uns, dass wir wieder eingeladen wurden, um hier beim Kinderfest mitzuwirken. Wir sind ja hier wieder mit vielen Fahrzeugen vertreten, mit Drehleiter, mit Dekon, mit Wasser im Pool, wenn sich unbedingt einer bei 15 Grad abkühlen will.
5: Puh, für mich zu kalt.
19: Es war sehr kalt, aber es war schon angenehm.
5: Und gleich benachbart entsteht ein tolles Wandbild.

0: Ich habe gehört, Fête de la Musique ist heute. Also darum auch die vielen musikalischen, tänzerischen Einlagen. Und das nicht nur auf der Bühne. Ich fand alles toll. Ob die anderen auch so begeistert sind?
1: Die Hüpfbogen sind echt cool. Aber ich finde auch sehr cool, was die Feuerwehr da hinten macht.
2: Man hat ja auf jeden Fall sehr viel Spaß.
3: Mir hat sehr viel Spaß gemacht. Die ganzen Hüpfbogen, dieser Parcours und da, wo man sich draufstehen konnte und dann aufpassen musste, dass man nicht hinfällt. Also dass man nicht von den Dingern runterfällt. Das fand ich auch sehr cool.
4: Mir hat alles gefallen.
5: Aber was auf jeden Fall sehr lecker war, waren die Pommes hier.
6: Mir gefiel das Verarzen und die Hüpfebock.
7: Also ich fand es toll, wie alles hier aufgebaut wurde. Ich finde das mit der Polizei, mit der Feuerwehr und dem Rettungsdienst fand ich sehr toll.
0: Danke an alle Helfer und Unterstützer. Und dann bis zum 12. Kinderfest. Tschüss.
8: Der schönste Töpfermarkt lädt ein. Keramik, Musik und Genuss auf dem Halberstädter Domplatz. Zum 16. Mal findet in Halberstadt erneut der Töpfermarkt Ton am Dom statt. Am 4. und 5. Juli verwandelt sich der Domplatz wieder in einem Treffpunkt für Kunst, Handwerk und Kultur. Töpfermeister aus ganz Deutschland zeigen ihre Arbeiten. Besucher können den Handwerkern über die Schulter schauen und besondere Keramik entdecken. Neben den Ständen gibt es ein buntes Rahmenprogramm. Im Dom finden Konzerte statt, die Museen rund um den Domplatz können kostenlos besucht werden und auch ein nostalgisches Riesenrad gehört wieder zum Fest.
9: Ja, 30 Jahre Töpfermarkt, 16 Jahre Ton am Dom. Was macht die Besonderheit dieser Veranstaltung aus?
10: Die Besonderheit ist eigentlich, dass wir es geschafft haben, jedes Jahr wieder 50 Werkstätten aus ganz Deutschland und teilweise aus dem Ausland hier auf diesem Platz zu bringen und einen tollen Töpfermarkt zu veranstalten. Mit Hilfe der Stadt natürlich auch, sonst würden wir das gar nicht stemmen.
8: Am Samstag, dem 4. Juli, eröffnet Oberbürgermeister Daniel Zarata die Veranstaltung. Danach besuchen die Traditionsfiguren Gleim und Spiegel den Markt und für die Gäste gibt es viele kulinarische Angebote inklusive musikalischer Unterhaltung. Am Abend wird der Domplatz zur Freiluftbühne. Musiker Danny Hertel und Pianist Mr. Smith sorgen mit Blues und Live-Musik für Stimmung. Ein weiterer Höhepunkt ist die Premiere des Theaterstücks Achtsam Morden im Kreuzgang der Liebfrauenkirche. Auch Freunde der Harzer Wandernadel kommen auf ihre Kosten. Am Stand der Touristinformation wird es einen exklusiven Sonderstempel geben. Für die Zukunft vom Ton am Dom wurde ebenfalls ein wichtiger Schritt eingeleitet. Die langjährigen Organisatoren Uwe Schellbach und Hans-Georg Grube übergeben die Verantwortung an die Familie Grundmann aus Schierke.
9: Jetzt haben Sie da einen Krug in der Hand. Was hat denn der zu bedeuten?
11: Also das ist der Innungskrug von der Innung Sachsen-Anhalt. Die Innung besteht aus 14, 15 Werkstätten etwa. Dieser Krug wanderte immer von einem Töpfermarkt zum anderen. Und zwar Märkte, die die Innung ausgerichtet hat. So, jetzt haben wir den hier bei uns in Halberstadt. Und mit diesem Krug werden am ersten Tag des Töpfermarktes alle Töpfer begrüßt. Der Krug ist dann mit Wein gefüllt natürlich. Und es wird eingeschenkt und angestoßen auf einen erfolgreichen Markt.
9: Und diesen Krug haben Sie heute weitergegeben an die Frau Grundmann, denn die wird diesen Töpfermarkt hier übernehmen. Warum?
11: Wir sind der Meinung, wir haben das jetzt 30 Jahre gemacht. Wir sind in dem Alter, wo man gut aufhören kann. Und Frau Grundmann, hoffen wir, wird es noch eine ganze Weile nach uns machen.
9: Ja, Frau Grundmann, warum haben Sie denn diesen Töpfermarkt übernommen? Was hat Sie daran gereizt?
12: Herr Grube und Herr Schellbach sind auf uns zugekommen, weil sie einen Nachfolger suchten. Wir haben uns das natürlich auch erstmal ein bisschen überlegt, weil wir ja auch noch nicht genau so wussten, was kommt auf einen drauf zu. Und dann haben wir uns aber letztes Jahr dazu entschieden und ja,

0: nächsten Jahr dann die neuen Ansprechpartner und Organisatoren.
1: Bis zum 1. Juli-Wochenende bleibt noch genug Zeit, sich auf den 16. Töpfermarkt in Halberstadt vorzubereiten. Für ausreichend Programm ist gesorgt, fehlen nur noch neugierige und gut gelaunte Besucher.
2: Wer gewinnt den Staffellauf? Das 66. Sportfest der Förderschulen. Der Sportplatz auf dem Moorberg in Quedlinburg wurde wieder einmal zum Schauplatz für das Sportfest der Förderschulen. Zum 66. Mal geht es hier in den sportlichen Wettkampf. Dabei sind viele Förderschulen aus dem Landkreis, aber auch darüber hinaus. Teilgenommen haben die Pestalozzi-Schule aus Aschersleben, die Förderschule Otto Dorn aus Bernburg, die Marianne-Bogenhagen-Schule aus Darlingen-Rode, die Albert-Schweitzer-Schule aus Halberstadt, die Börde-Schule Klein-Oschersleben, die David-Sachs-Schule aus Quedlinburg, die Pestalozzi-Schule aus Wernigerode und die Wilhelm-Busch-Schule aus Wienrode. Zur Eröffnung gab es noch einige Worte des Oberbürgermeisters der Stadt Quedlinburg, Frank Ruch, und der Schulleiterin der David-Sachs-Schule, Simone Ernst, zur Begrüßung, bevor es mit den Aufwärmübungen losging.
3: Nun, zunächst sind Förderschulen ein wichtiger Bestandteil der Schullandschaft in Sachsen-Anhalt. Wir wissen um die besonderen Bedürfnisse der Schüler, die an Förderschulen ihren Unterricht erhalten. Und dazu gehört natürlich auch der Sportunterricht und dazu gehören natürlich auch Sportfeste. Schüler müssen sich messen, sollen sich messen, sollen trainieren, um hier sportliche Leistungen zu erbringen, im Wettbewerb sich auch zu beweisen. Ich finde das persönlich sehr gut, deswegen bin ich auch da. Und ich drücke natürlich allen Sportlern heute kräftig die Daumen, dass sie die Leistungen erreichen, die sie sich vorgenommen haben. Sport ist ja auch immer ein bisschen den inneren Schweinehund zu überwinden. Das gelingt ja gut. Und die äußeren Bedingungen sind ja heute fantastisch. Ich freue mich auf gute Wettkämpfe und hoffe, der Beste möge gewinnen.
2: Nach der Erwärmung geht es in den leichtathletischen Dreikampf. Das bedeutet zum einen 100 oder 75 Meter Sprint, Weitsprung, und Kugelstoßen oder Schlagball-Weitwurf. Das große Highlight folgt dann ganz am Ende des Sportfests. Die Schulen stellen jeweils ein Team für den Staffellauf und kämpfen gegeneinander um den Pokal.
4: Die Schüler mit den Besonderheiten eben im Bereich der kognitiven Entwicklung bringen auch eine besondere Spezifik mit, durchaus in der motorischen Entwicklung diese Problemlage haben, aber alle Schulen. Ich denke, dass die Schulen, auch die David-Sachs-Schule Quedlinburg, sehr motiviert ist und kämpfen will. Und wir würden uns sehr freuen, als gastgebende Schule hier heute die Visitenkarte in die Stadt Quedlinburg zurückzuholen.
2: Wer über mehrere Runden also das beste Team hat, kann sich den Sieg am Ende sichern. In diesem Jahr gelang das der Pestalozzi-Schule aus Wernigerode. Für sie gab es den großen Wanderpokal. Um dieses Sportfest zu ermöglichen, findet vorher eine Menge Vorbereitung statt, damit sich die Kinder dann auf dem Moorberg in den sportlichen Disziplinen messen können.
4: Innerhalb der Förderschulen ist jede Förderschule für die Ausrichtung eines besonderen sportlichen Höhepunktes verantwortlich. Die David-Sachs-Schule in Quedlinburg ist seit 66 Jahren für die Ausrichtung des großen leichtathletischen Mehrkampfs verantwortlich. Und die Schule hat ein Organisationsteam der Fachschaft Sport, die das auf die Beine stellt, die Schulen einladen, die Wettkämpfe ausschreiben, die Listen zusammenstellen, wer in welcher Altersklasse starten darf und die natürlich auch schulspezifisch ein Training dann anleiten, sodass wirklich ein Wettkampf innerhalb des Leistungsgedankens hier getragen werden kann.
3: Ja, es ist das 66. Mal, dass dieses Fest stattfindet. Also schon viel Tradition, die damit auch verbunden sind. Und ich glaube, es ist heutzutage besonders wichtig, dass sich die Kinder bewegen, dass sie auch Sport treiben, sich miteinander messen bei den Vielzahl von anderen Angeboten. Manch einer sitzt am Computer, manch einer sitzt vorm Fernseher. Aber nein, Sport ist Sport, hilft den Menschen ein Leben lang. Und dass die Schüler hier so rangeführt werden, auch vor Publikum, vor Eltern, Betreuern und Lehrern, das finde ich schon klasse und deswegen ist es auch wichtig, an dieser Tradition festzuhalten. Ich bin auch der Stadt Quedlinburg, der Welterbestadt Quedlinburg, außerordentlich dankbar, dass sie hier die Rahmenbedingungen immer wieder zur Verfügung stellt. Die Schüler haben das gute Recht, die besten Rahmenbedingungen vorzufinden. Die bieten wir hier. Ja, und da will ich mal sagen, es ist alles angerichtet für gute und faire Wettkämpfe.
2: Das Sportfest sorgt in den Schulen selbst für gutes Feedback. Für die Kinder ist es ein Höhepunkt, denn sie wollen sich gerne sportlich machen.

messen und genau diesen Wettkampf können sie hier ausleben. Mit der positiven Resonanz wird das Sportfest zudem immer größer. Der Aufwand lohnt sich also, denn das Miteinander der Schulen und ein gesunder Kampfgeist im sportlichen Wettkampf sorgen am Ende für die schöne Atmosphäre auf dem Sportplatz.

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0: 19 bis 22 Grad werden wir am Morgen des Dienstags erreichen. Der Himmel bleibt bewölkt und schon in den Mittagsstunden fängt es an zu regnen. Anhaltende Gewitter wird es den Tag über geben und schwache Winde treten vereinzelt auf. Auch in der Nacht gibt es Niederschlag bei Tiefstwerten von 16 Grad. Der Montag wird bewölkt, dafür aber hauptsächlich trocken bei 20 Grad.
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0: Sommerempfang der Stadt Halberstadt. Ein Treffen mit mexikanischem Flair. Der Petershof in Halberstadt war am Donnerstag Schauplatz des traditionellen Sommerempfangs der Stadt. Gäste aus Politik, Wirtschaft, Kultur und Gesellschaft kamen zusammen, um sich auszutauschen und neue Kontakte zu knüpfen. In seiner Rede blickte Oberbürgermeister Daniel Zarater auf die Entwicklung der Stadt und sprach über wichtige Projekte der vergangenen Monate. Dazu gehören die Eröffnung des Breiten Weges, die Sanierung der Spiegelschule, neue Radwege, ein Jugendclub und das Bürgerhaus in Ströbeck. Außerdem dankte der Oberbürgermeister den vielen Menschen, die sich ehrenamtlich für ihre Stadt einsetzen. Als Beispiel nannte er die Sanierung des Brunnens im Schützenpark und den barrierefreien Umbau des Heineanums. Auch der Stadtratspräsident Dr. Volker Bürger blickte auf die positive Entwicklung Halberstadts. Er verwies auf ein gutes Ergebnis beim Gemeindecheck eines Forschungsinstituts. Dort erreichte Halberstadt einen Platz unter den besten Städten und Gemeinden Deutschlands. Ein weiteres Thema war die Sanierung des Breiten Wegs. Die Arbeiten waren aufwendig, haben sich nach der Ansicht der Beteiligten aber gelohnt. Zum Abschluss wurde auf das Stabhochsprung-Event am 31. Juli auf dem Domplatz hingewiesen. Außerdem gratulierten die Gäste den jungen Fußballern von Germania Halberstadt zu ihren Erfolgen. Danach klang der Abend bei Musik, guten Gesprächen und mexikanischen Spezialitäten aus.
2: Ein sprechender Brunnen. Podcast und Rundgänge als Vermittlungskonzept. Im letzten Jahr fand der Spatenstich für das Denkmal zur Friedlichen Revolution, dem Einheitsbrunnen, statt. Seitdem gehen die Arbeiten auf dem Karl-Ritter-Platz stetig voran. Noch sieht man hier keinen Brunnen. Im Rathaus der Welterbestadt wird sich auf den Eröffnungstag vorbereitet. Um nicht einfach nur einen Brunnen als Denkmal zu installieren, wird jetzt ein Vermittlungskonzept erstellt. Zuständig dafür wird die Zeitreisemanufaktur aus Magdeburg sein.
3: Wir haben eine Recherche angestellt, welche Firmen oder Agenturen möglich wären, solch einen historischen Hintergrund auch entsprechend aufzuarbeiten und auch entsprechend zu vermitteln. Also es hilft uns nicht, wenn wir bloß den Inhalt haben und die Vermittlung entspricht dem Thema nicht oder wird dem Ganzen nicht würdig. Dementsprechend haben wir geschaut, wer bringt das Gesamtpaket mit. Und so haben wir drei verschiedene Firmen angeschrieben und die Zeitreisemanufaktur hat uns im Endeffekt überzeugt.
4: Die Zeitreisemanufaktur ist eine Geschichtsagentur. Wir vermitteln Geschichte an junge Menschen und anderes Publikum, auch Touristen und Besucher von Städten. Und wir haben uns darauf spezialisiert, dass wir digitale Möglichkeiten mit Geschichte verknüpfen. Das heißt, wir bieten zum Beispiel Educaching oder Geocaching-Touren an in Magdeburg, in Umgebung und wollen jetzt hier auch etwas Ähnliches etablieren.
2: Damit man sich besser mit dem Thema auseinandersetzen kann, sollen digitale Mittel genutzt werden. Das soll den Schulen helfen, mit Hilfe von Rundgängen bezogen auf die historischen Schauplätze das Thema hautnah zu erläutern.
4: Ja, an dem Denkmal planen wir einen Podcast zu installieren. Das wird wahrscheinlich über einen QR-Code abrufbar sein. Dann wird es wahrscheinlich auch einen Lautsprecher geben, der unter dem Titel Der sprechende Brunnen diesen Podcast auch wiedergeben wird, sodass es auch einen niedrigschwelligen Zugang geben wird für Menschen, die den Brunnen besuchen, diesen Podcast zu hören. Darüber hinaus sind auch Touren für Schülerinnen und Schülern angelehnt an den Lehrplan der 9., 10. und 11. Klasse geben, wobei die Schulen Tablets ausleihen können und dann entsprechende Rundgänge in Quedlinburg durchführen können, um die Orte zu erkunden, die mit der friedlichen Revolution in Zusammenhang stehen. Und am Ende natürlich steht auch immer der Brunnen, der dann als Denkmal erkundet werden kann.
3: Bei dem Vertrag geht es darum, dass wir für den Brunnen der friedlichen Revolution, der ja jetzt hier als Denkmal in Quedlinburg entsteht, ein Vermittlungskonzept haben möchten. Das heißt, der Brunnen soll da nicht stehen und die Leute sollen sich fragen, was soll er uns sagen, und mit einer Infotafel darüber informiert werden, sondern sie sollen die Bürger, die Schüler vor allen Dingen auch und die Touristen auch einen digitalen Leitfaden bekommen. Das heißt, sie können digital durch einen Podcast oder auch durch eine Route hier dieses Thema erleben.
2: Der Vertrag zur Erstellung des Vermittlungskonzepts wurde im Rathaus unterschrieben. Die Zeitreisemanufaktur wird also zukünftig den Rahmen um den Brunnen mitgestalten, damit man auch in Zukunft verstehen kann, wie eine friedliche Revolution stattfindet. Und das an den Originalstandorten in der Welterbestadt Quedlinburg. Oldtimer und begeisterte Gäste.
5: Wieder einmal konnten sich die Dessauer und viele Besucher aus der Umgebung für faszinierende Oldtimer begeistern. Am 6. Juni wurden die historischen Fahrzeuge beim Waldersee Classics auf dem Sportgelände der SG Avus Dessau ausgestellt und konnten aus nächster Nähe bestaunt werden.
6: Wir sind quasi jetzt schon sehr gut ausgelastet, sind jetzt gerade aktuell bei 120 Fahrzeugen. Das freut uns natürlich sehr. Auch die Besucher steigen immer mehr in der Anzahl und sind auch alle freudig am Spenden quasi fürs Tierheim, was uns natürlich sehr dolle freut.
5: Bei bestem Sommerwetter fand die Veranstaltung bereits zum 4. Mal statt. Neu war allerdings der Veranstaltungsort. Zum 1. Mal wurde das Treffen auf dem Gelände der SG Avus Dessau ausgetragen.
6: Bis jetzt sind wir sehr zufrieden mit der Auslastung hier. Wir haben noch viel Kapazitäten, quasi für den Nachmittag, wenn dort noch welche kommen, wo wir natürlich auch drauf hoffen. Und hoffen natürlich auch, dass uns die jetzigen Fahrzeuge auch lange noch bis heute Abend im besten Fall erhalten bleiben.
5: Ab 9 Uhr füllte sich das Gelände nach und nach mit Fahrzeugen und Gästen. Die Auswahl war groß und der Andrang ebenfalls. Viele Oldtimer-Besitzer nutzten die Gelegenheit, ihre liebevoll gepflegten Schätze zu präsentieren.
7: Ich habe einen Sperber von der Marke Simson und eine Schwalbe. Und meine lagen 30 Jahre im Wald. Und

0: die haben wir wieder fahrbar gemacht.
1: Ich habe zwei Starre mitgebracht und die habe ich mir über die Jahre aufgebaut. Der eine eher nur für Treffen und den anderen fahre ich halt auch im Alltag so, für auf Arbeit oder nachmittags mal zur Eisdiele fahren oder so.
2: Ob Auto, Motorrad oder Fahrrad, hinter jedem Oldtimer steckt eine Menge Zeit, Arbeit und Leidenschaft.
0: Halbes, dreiviertel Jahr habe ich da dran gesessen, um die so zu bauen, wie sie sind. Und Geld, oh, weiß ich nicht, 2.000-3.000 bestimmt.
1: Bei mir ist auch den einen, den ich jetzt schon länger habe, den hatte ich viele Jahre liegen, mir Teile zusammengesucht. Und dann vor 2 Jahren hatte ich den, glaube ich, innerhalb von einem Monat oder so aufgebaut. Und den anderen hatte ich jetzt letzten Winter komplett aufgebaut.
2: Neben den Fahrzeugen stand vor allem der Austausch unter Oldtimer-Fans im Mittelpunkt. Gute Gespräche, seltene Modelle und jede Menge Begeisterung für alte Technik sorgten für eine entspannte Atmosphäre und einen gelungenen Tag.
0: Ist ein schönes Treffen, ist gemütlich, alle sind nett. Man hat schöne Fahrzeuge, die man sich angucken kann und eine leckere Verpflegung.
1: Da kann ich mich nur anschließen.
3: Man kann sich immer schwer was rauspicken, sind alles wirklich sehr schöne Fahrzeuge, die jetzt aktuell hier sind. 1, 2 Pralinen sind dabei, wo wir selber gesagt haben, schön, dass die auf jeden Fall gekommen sind, die man halt auch nicht alltäglich sieht.
2: Für Oldtimer-Fans gibt es schon jetzt einen Grund zur Vorfreude. Im kommenden Jahr feiert das Waldersee Classics sein 5-jähriges Bestehen. Wer also noch einen alten Schatz in der Garage stehen hat, kann ihn dann selbst auf der Ausstellung präsentieren.
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0: 19 bis 22 Grad werden wir am Morgen des Dienstags erreichen. Der Himmel bleibt bewölkt und schon in den Mittagsstunden fängt es an zu regnen. Anhaltende Gewitter wird es den Tag über geben und schwache Winde treten vereinzelt auf. Auch in der Nacht gibt es Niederschlag bei Tiefstwerten von 16 Grad. Der Montag wird bewölkt, dafür aber hauptsächlich trocken bei 20 Grad.
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0: Mit dem Nachtwächter durch enge Straßen und Gassen. Blankenburg im Wandel der Zeit. Mit dem Gongschlag. 21 Uhr beginnt am historischen Blankenburger Rathaus jeden Freitag die beliebte Nachtwächterführung. Heute mit Marcel Kaspar.
1: Und hier grüße ich euch heute auf dem historischen Marktplatz.
0: Elle und Halseisen erinnern noch an den am Markt betriebenen Handel und die Rechtsprechung aus mittelalterlicher Zeit. Das Rathaus hat einen alten zweigeschossigen Unterbau aus dem 13. Jahrhundert.
1: Doch eines Nachts, da brannte unserem Fürsten da oben auf dem Berg die Hütte ab. Wenn er Glück hatte, war die Schwiegermutter mit drinne, wenn nicht, hat er Pech gehabt. Nun ja, sei es drum, kam der Fürst auf die Ratsherrin zu. Liebe Ratsherrin, ich brauche einen Verwaltungssitz. Und die Ratsherren haben gesagt, ja, aber hier ist doch viel zu klein, die Hütte. Da musst du was tun. Also wurde erstmal das Rathaus vergrößert. Oben am Giebel, die Jahreszahl 1584.
0: Dank einer großen Spendenaktion konnte im Turm wieder ein Glockenspiel eingebaut werden, das jeden Freitagabend das wohl bekannteste Schlaflied, das Wiegenlied von Brahms.

0: gleich gegenüber waren die Brauereien. Jetzt hatten wir seit den 1870ern aber ein Bevölkerungswachstum. Und so hatten wir hier 13 Bierverlage. Doch die eigene Brauerei, die hatte nicht zu lachen, denn die ging krach. Nun stand es da, das Haus der Brauerei. Was macht man nun damit? Gesegnet, getan, ganz einfach. Seit 1700 hatten wir einen städtischen Badeteich. In dem konnte man im Winter natürlich nur das Eis rausschlagen, um es in die Braukeller zu packen. Also wurde ein Badehaus draus, eine Warmbadeanstalt. Landenburg ist eine extrem trockene Stadt. Und damit hat die Stadt historisch gesehen immer Wassermangel. Man behält sich aber der Kunst, nämlich der Wasserkunst. Und der Bergrücken hier oben, der wurde durchtrieben von einem Stollen. Und es wurde ein Wasserlauf angelegt. Und seitdem kommt von hier oben herab der Mühlbach, eben durch die Mühlbachstraße.
1: Nach Paris, New York und Berlin war es die Sensation, dass Blankenburg als vierte Stadt Ende des 19. Jahrhunderts eine elektrische Straßenbeleuchtung erhielt. Die alten Masten in der Bergstraße sind noch ein Relikt aus jener Zeit. Auch fließend Wasser gab es in den Häusern, allerdings noch keine Kanalisation. Eine weitere Besonderheit in der Stadt ist das deutschlandweit einzige Herbergsmuseum. Durch die Petersilienstraße, die ihren Namen wahrscheinlich von dem einst hier befindlichen Küchengarten des Zisterzienserklosters erhielt, geht es nach der Überquerung der Marktstraße in die Münzgasse. Da die sich hier befindliche Mühle in der Nähe der gräflichen Münzschmiede befand, erhielt sie den Namen Münzmühle. Auf ihrem Hof wächst dank des milden Blankenburger Klimas ein Feigenbaum. Durch die enge Gasse geht es zum unteren Teil der Langstraße. Früher auch nach den hier ansässigen Handwerkern Schmiedestraße genannt. Die heutige Sparkasse wurde einst als Postamt errichtet und erhielt, als die Postkutschen ausgedient hatten, nach und nach weitere Anbauten, sodass sich eine geschlossene Häuserfront ergab. In Blankenburg waren viele bedeutende Wissenschaftler, Gelehrte und auch bekannte Kaufleute ansässig. Als Bernhard Remsmar Ende des 19. Jahrhunderts einen Zigarrenladen in Blankenburg eröffnete, ahnte er noch nicht, dass einige Jahrzehnte später der bekannte Remsmar-Konzern in Hamburg entstehen würde.
0: Und dann hörte er hier in Blankenburg von den ganzen reichen Kupfersäcken. Ja, und was machte er? Er verkaufte keine Zigaretten, nein, er drehte den Leuten hier die dicksten Zigarren und feinsten Tabak aus aller Welt an. Denn in unseren Villen, wo wir nachher noch ein paar sehen werden, da wurde in den großen Salons natürlich gequalmt wie sonst was.
1: Die Nordseite der Langstraße und die Südseite der Katharinenstraße wurden durch den Brand 1836 zerstört.
0: Das Feuer über die Straße sprang und war schon zu spät. Und deswegen hatte der Nachtwächter seine allerwichtigste Aufgabe als Brandwächter. Von 22 bis 4 Uhr war Ausgangssperre. Die war natürlich im Brandfall so aufgehoben.
1: Auch die Katharinenkirche fiel dem Feuer zum Opfer. Die Glocken, die mehrere Tonnen wiegen und deshalb sicherlich noch nicht gestohlen wurden, erinnern an den sakralen Bau. An mehreren großen Wohn- und Geschäftshäusern vorbei geht die Führung in Richtung Bäuersche Straße. Die Aufschrift Metzgerei an der Ecke ist fake. Sie war Filmkulisse für den Räuber Hotzenplotz. In der Bäuerschen Straße sind gelungene Sanierungsprojekte zu sehen.
0: Diese beiden Häuser, es sind die ältesten noch erhaltenen. Wenn ihr euch die mal genau anschaut, neben den Türen sind immer so kleine Fensterchen. Die sind ganz, ganz wichtig. Denn dieses Fenster ist die einzige Möglichkeit, Licht in den Flur zu bekommen. Auch hatten diese Häuser lange, lange Zeit noch die sogenannten schwarzen Küchen. Wie bei Max und Moritz, die der Witwe Bolte die Hühner vom Herde angeln, so sah das da drinnen aus.
1: Das schmalste Haus,
0: ein Außenmaß von 2,80 Meter. Wenn man auf die Wandstärke abzieht, dann weiß man, was da drinnen davon übrig bleibt.
1: Es geht vorbei an der Wall Street, wie sie Marcel Kasper in Anlehnung an die bekannte New Yorker Straße nennt. Da Blankenburgs Bevölkerung um 1900 sich fast verdreifachte, entstanden hinter der Stadtumwallung zahlreiche Villenviertel. Die Häuser an der Stadtmauer wurden aus Abbruchmaterial von der Festung Regenstein bereits Mitte des 18. Jahrhunderts errichtet. Man sparte sich beim Bau die Rückwand. Die krumme Straße entstand. Besonders sehenswert ist auch der alte Rosenstock, der üppig blüht. Die Stadtmauertürme wurden ebenfalls bei geringer Miete zu Wohnzwecken genutzt.
0: Wenn man hier neu aufbauen wollen würde, hätte man wieder das Problem, das Grundstück ist gerade mal 2,80 in der Tiefe.
1: Der Weg führt die Hartstraße entlang, vorbei an einem weiteren alten Postgebäude. Dann erblickt man ein altes, liebevoll saniertes Feuerwehrhaus, das heute eine Herberge ist. Auf dem Faktoreihof, dem Sitz der Blankenburger Stadtverwaltung, endet die Führung. Und jetzt ist es bereits wirklich dunkel. Der richtige Ausklang für eine Nachtwächterführung.
2: Das Besondere an der Nachtwächterrunde hier in Blankenburg ist, dass es nicht so wie im Wernigerode bloß einmal ums Rathaus geht, sondern wirklich eine umfassende Tour durch die gesamte Altstadt ist. 1200 Meter über anderthalb Stunden mit vielen Geschichten und Geschichtchen und kleinen Anekdoten.
3: Welche Zeitepochen werden berührt?
2: Ich für meinen Teil als Mehrnachtwächterrolle bin um 1800 unterwegs. Ich erzähle natürlich vieles aus vorherigen Epochen bis zurück ins 14. Jahrhundert. Aber auch aus der aktuellen Zeit, wenn es zum Beispiel darum geht, die aufwendige Sanierung von alten denkmalgeschützten Häusern hier zu zeigen.
4: Zum dritten Mal. Das Halberstadtfest startet in einem Monat. Auf dem Domhang wurden die Vertreter der Presse eingeladen, denn hier wurde das neue Programm für das dritte Halberstadtfest vorgestellt. Wie in den letzten Jahren auch, wird es über ein Wochenende hinweg ein breites Angebot an Attraktionen geben. Vom 10. bis 12. Juli, von morgens bis abends und spät in die Nacht, wird es bunt rund um den Dom. Mit Fahrgeschäften auf dem Domplatz und Entertainment sowie Verpflegung am Domhang.
5: Ja, auf jeden Fall wieder die Qualität, wie wir sie in den letzten Jahren halt auch hatten vom Halberstadtfest. Das heißt, wir sind wieder jetzt gerade ja auch auf dem Domhang. Hier wird wieder die Bühne stehen. Hier werden wieder die kostenfreien Kinderattraktionen sein. Hier gibt es leckeres Essen, leckeres Trinken. Und auf der anderen Seite vom Dom ist dann wieder der Rummel von der VSG, so wie die Halberstädter es ja auch kennen und lieben. Also Rummel auf dem Domplatz mit interessanten Fahrgeschäften und allem, was heutzutage zu einem richtigen Jahrmarkt eben auch dazugehört.
4: Ein besonderes Highlight in diesem Jahr ist der Auftritt von Linda Hesse, der ebenfalls zu der Pressekonferenz angekündigt wurde.
6: Hey zusammen, ich bin Linda Hesse und ich freue mich wahnsinnig auf den 11. Juli, denn dann sehen wir uns endlich beim großen Halberstadtfest und ich werde live auf der Bühne stehen. Ich werde singen, ich habe lange nicht mehr in Halberstadt gespielt und ich freue mich wahnsinnig aufs Nachhausekommen. Das war ein persönlicher Wunsch von mir, endlich mal wieder dort zu spielen. Und Open Air, was kann es Schöneres geben? Ich habe auch gesehen, wie krass schön der breite Weg geworden ist. Also das wird einfach ein schönes Nachhausekommen. Und ich hoffe, ihr freut euch auch. Liebe Grüße!
5: Ja, wir sind total stolz, dass es uns gelungen ist, unseren Halberstädter Schlagerstern Linda Hesse nach Halberstadt zu holen. Die Kooperation begann ja letztes Jahr schon mit dem Weihnachtslied, dem Halberstädter Weihnachtslied, was sie eingesungen hat für uns. Und dann bestand der gemeinsame Wunsch, dass sie mal wieder in der Heimat spielt. Und da bieten wir ihr natürlich die größte Bühne, die wir haben. Und die ist auf dem Halberstadtfest. Und deswegen ist es toll, dass sie am Samstag um 17 Uhr, gesponsert von den Stadtwerken, hier eben auf der Bühne stehen kann.
4: Entstanden ist das Fest vor 3 Jahren aus dem ehemaligen Altstadtfest. Denn als Kreisstadt wollte man ebenfalls ein großes Fest für die Menschen feiern, die hier wohnen.
5: Naja, also wir sind Kreisstadt und als Kreisstadt braucht man natürlich auch ein identitätsstiftendes Stadtfest. Und es war über viele Jahre war es eben das Altstadtfest, das hatte sich dann irgendwann überlebt Und vor 3 Jahren haben wir gesagt, gut, wir legen jetzt was Neues auf, weil es fehlt einfach so ein großes Fest. Und deswegen haben wir das Halberstadtfest ins Leben gerufen. Und der Erfolg gibt uns recht. Die Halberstädter identifizieren sich mit dem Fest. Es macht immer allen riesen Spaß. Man sieht viele glückliche Gesichter hier rings um den Dom. Und ich glaube, dafür alleine lohnt es sich schon.
4: Zum 3. Mal verwandelt sich der Domplatz dann in ein buntes Spektakel. Für die Halberstädter Gäste und Einwohner heißt es dann vom 10. bis 12. Juli wieder richtig Party machen.
7: Zeit für die Sommerfrisur. Neuer Look und raus aus dem Winterfell. Im Tiergarten Halberstadt steht ein wichtiger Termin an. Bei sommerlichen Wetterverhältnissen wird es langsam Zeit für einen Friseurtermin. Die Alpakas bekommen nämlich ihren Sommerhaarschnitt. Doch bevor das passiert, sind erst die Schafe dran. Die Alpakas können schon erahnen, was auf sie zukommt, wenn sie über den Gehegezaun luschern. Freunde vom Frisieren sind die Alpakas zwar nicht, doch die Vorteile überwiegen. Mit ihrem dichten Fell kommen die Tiere gut durch die kalte Jahreszeit. Wenn die Temperaturen allerdings steigen, wird die Wolle schnell zu warm. Deshalb werden die Alpakas einmal im Jahr nach Vorgabe des Tierschutzgesetzes geschoren. Das Scheren übernimmt Stefanie Kauschus. Die erfahrene Schafsschererin schert Tiere auch auf internationalen Tierhöfen. Bevor die Arbeit beginnt, wird die Schermaschine noch geölt. Das sorgt dafür, dass die Klingen leicht laufen und nicht zu heiß werden. So kann die Wolle sauber und schnell entfernt werden. Sobald es zur Schur geht, werden die Tiere dabei vorsichtig festgehalten, damit alles sicher und ruhig ablaufen kann. Nicht jedes Alpaka ist vom Friseurtermin begeistert, besonders nicht beim ersten Mal, wie es diesmal der Fall war. Mit etwas Geduld und geübten Handgriffen ist die Arbeit aber schnell geschafft. Nach wenigen Minuten ist ein Tier fertig. Mehrere Kilogramm Wolle kommen dabei zusammen und kann später weiterverarbeitet werden, zum Beispiel zu Garn oder Filz. Für die Alpakas bedeutet die Schur vor allem eins: weniger Gewicht und mehr Abkühlung an warmen Sommertagen. Nun ist die Wolle ab und jetzt kann der Sommer kommen.

0: Refood-Eröffnung. Reststoffe wiederverwerten.
1: Der Entsorgungsdienstleister Refood hat seine neue Niederlassung im Gewerbepark Zörbig-Großzöberitz eröffnet. Der neue Standort entstand innerhalb von 13 Monaten Bauzeit und wurde notwendig, da die Kapazitäten am bisherigen Standort in Landsberg-Schwerz ausgeschöpft waren. Künftig werden in Zörbig mehr als 75 Mitarbeitende beschäftigt. Hinter dem Bauprojekt stehen erhebliche Investitionen, die langfristig weiteres Wachstum und eine stärkere Präsenz in Mitteldeutschland ermöglichen sollen.
2: Genau, das sollte auch eigentlich immer der Weg sein. Ja, darum, Fördermittel sind immer nur für die Fälle oder für die Projekte da, wo es ohne die Fördermittel eigentlich nicht gehen würde oder die halt dann langsamer oder in kleinerem Umfang stattfinden müssten oder für ganz spezielle Themen. Da muss man schon sagen, Kreislaufwirtschaft wäre sogar so ein Thema, wo man schon auch gucken muss. Das ist dann sozusagen auch ein Ziel der Landesregierung, das zu befördern. Und deswegen gibt es dafür auch teilweise eben auch extra Fördermittel. Aber hier ging es halt ganz ohne Fördermittel. Und das liegt natürlich daran, dass da auch das Unternehmen, dass der Konzern dieses Thema schon ganz, ganz lange betreibt. Also nicht so, wie wir jetzt eigentlich sehen, und das ist eigentlich so ein Trendthema, sondern die machen das schon ganz, ganz lange und haben deswegen diese Kraft dazu. Und ohne Fördermittel geht es immer schneller und viel, viel flexibler. Und darum ist es immer der bessere Weg.
1: Von Zörbig aus werden künftig Lebensmittelreste und gebrauchte Speisefette aus Gastronomie, Handel und Industrie gesammelt. Diese werden anschließend weiterverarbeitet und unter anderem zur Erzeugung von Biogas, Strom, Wärme und nachhaltigen Kraftstoffen genutzt. Damit leistet das Unternehmen einen Beitrag zur Kreislaufwirtschaft und zum Klimaschutz.
3: Aus Anlass der Eröffnung konnten wir schon darauf hinweisen, dass dies schon ein wichtiger Mosaikstein in einem größeren Verbund ist. Sie brauchen, hört sich alles ein bisschen modern an, diese Skaleneffekte. Sie brauchen Mengen, um solche Dinge letztendlich dann auch großtechnisch umzusetzen. Und deswegen haben wir eine Vielzahl von vergleichbaren Niederlassungen der Refood-Gruppe. Die hat sich spezialisiert, um Fette aufzunehmen, Fette aufzubereiten in Richtung Biodiesel, Kerosin. Das ist die Hauptaufgabe. Und dann fallen Gärreste an,

0: werden genutzt für die Landwirtschaft als Düngemittel.
1: Neben der Funktion als neuer Unternehmensstandort bringt die Ansiedlung auch wirtschaftliche Impulse für die Region. Mehr als 75 Arbeitsplätze entstehen am Standort. Gleichzeitig profitiert der Gewerbepark von einer weiteren Unternehmensansiedlung. Vertreter aus Politik und Verwaltung betonten bei der Eröffnung die Bedeutung der Investition für die wirtschaftliche Entwicklung der Stadt und des Landkreises.
2: Das kann man. Ich bin aber froh, das Gewerbegebiet ist seit 20 Jahren nicht so stark nachgefragt gewesen. Dann kam der relativ starke Run auf das Gewerbegebiet, und dass wir jetzt eine Firma wie Refood auch aus der Nähe abgreifen können aus dem Saadekreis, zeigt ja auch, dass die Region Wachstum kann, Wachstum will und dass sich das hier sehr, sehr gut einbringt in die ganze Chemie- und Landwirtschaftsidee, die ja der Landkreis Annaberg-Bitterfeld verkörpert, wie kaum jemand anders.
1: Die Entscheidung für den Gewerbepark Zörbig-Groß-Zöberitz fiel nach dem starken Wachstum der vergangenen Jahre. Nachdem die Möglichkeiten am bisherigen Standort ausgeschöpft waren, benötigte Refood mehr Platz für seine weitere Entwicklung. Ausschlaggebend war unter anderem die gute Verkehrsanbindung sowie die Nähe zu den Wirtschaftsregionen Halle und Leipzig. Von hier aus sollen die Kunden künftig noch flexibler und effizienter bedient werden.
3: Hier findet die erste Stufe der Sammlung statt, also die konkrete Einsammlung in Restaurants, Kantinen mittels LKW. Dann wird hier das Material verarbeitet, entpackt und weitergeliefert von hier an Biodieselanlagen und Biogasanlagen.
1: Mit der Eröffnung schafft Refood die Grundlage für weiteres Wachstum und baut gleichzeitig seine Rolle bei der nachhaltigen Verwertung organischer Reststoffe in Mitteldeutschland weiter aus.
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0: 19 bis 22 Grad werden wir am Morgen des Dienstags erreichen. Der Himmel bleibt bewölkt und schon in den Mittagsstunden fängt es an zu regnen. Anhaltende Gewitter wird es den Tag über geben und schwache Winde treten vereinzelt auf. Auch in der Nacht gibt es Niederschlag bei Tiefstwerten von 16 Grad. Der Montag wird bewölkt, dafür aber hauptsächlich trocken bei 20 Grad.
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2: Leo auf der Suche nach neuen Abenteuern. Herzlich willkommen zum 11. Blankenburger Kinderfest. Übrigens, löwenstark soll es wieder werden.
3: Wir sind heute hier im Blankenburger Stadtpark zum löwenstarken Kinderfest. Dieses Fest ist für alle Kinder der Region und soll einfach nur Spaß bringen.
4: Ich glaube, zuallererst möchten wir den Lions Club und allen Sponsoren, Mitmachern, Unterstützern, die in irgendeiner Weise geholfen haben, dass dieses Fest heute so wird, wie es wird und dass gute Stimmung verbreitet wird, mit einem ganz, ganz großen Applaus. Danke.
5: Der Lions Club hat wieder mal die Schirmherrschaft übernommen von dem ganzen Fest. Wir brauchen natürlich immer die Unterstützung von vielen Sponsoren und Helfern, die das ehrenamtlich in ihrer Freizeit auch übernehmen. Und ein Zahnrad greift ins andere und somit funktioniert es in diesem Jahr wieder perfekt und die Kinder können Spaß haben.
6: Ja, wieder mit sehr guter Laune und vor allem bestem Wetter. Das hat uns ja ein bisschen Kopfzerbrechen bereitet, wie es heute so wird, aber die Sonne ist pünktlich rausgekommen. Und heute zum Start das Landespolizeiorchester Sachsen-Anhalt, da freuen wir uns besonders drauf. Und dann kann der Tag starten für Groß und Klein.
7: Neues in diesem Jahr ist ein Bauchladentheater. Da setzt sich eine Frau hin und spielt mit ihren Fingerpuppen und geht von einer Wiese zur anderen und begeistert die Kinder. Was noch neu ist, Christina Müller liest aus Kinderbüchern, aus ihren eigenen Geschichten, die sie geschrieben hat. Dieses Jahr mit neuen Parcourskarten starten wir. Das ist für uns einfacher, weil wir nämlich die Namen nicht mehr aufrufen müssen, sondern nur noch die Nummern. Der Platz hat sich gut gefüllt von den Veranstaltern her, also von denen mit Streitern. Allerdings Papageienshow und Zaubershow findet heute leider nicht statt.
8: Wir stehen hier mitten im Zentrum und sind dafür verantwortlich, dass sich jeder durchfindet, dass jeder mit der neuen Stempelkarte klarkommt. Ja, und wenn wir weiterhelfen können, machen wir das immer, sei es der Gang zur Toilette oder was auch immer, ein Käffchen, ein kaltes Getränk. Also bei uns kann man alles erfragen und auch unsere Hilfe eben in Anspruch nehmen.
2: Lustig, was alles im Wasser schwimmt.
9: Das ist der Wasserspielplatz, also hier können junge Konstrukteure oder die es mal werden wollen an Rohrverbindungen schrauben und sich ein bisschen auslassen, hier die Bälle durch die Rohre buxieren oder wer es ein bisschen einfacher mag, hier auch angeln möglich an meinen Bassins.
10: Mit der Bubble Ball Arena sind wir unterwegs, das ist doch logisch.
2: Leider darf ich nicht mitmachen, aber wenn ich groß bin. Hier gibt es alles, auch Erste Hilfe für jeden.
11: Weil die sich verletzt haben.
12: Er ist von einer Bank gefallen und hat sich den Arm gebrochen.
2: Zuckerwatte und normales Eis ist für alle Kids kostenlos. Und es schmeckt. Und bei meinen Freunden, den Lions, gibt es wieder ausreichend zu essen und trinken für alle. Hier kann man viel gewinnen. Man muss das Glücksrad nur richtig drehen.
13: Jackpot. Hat sich sogar gelohnt.
2: Hüpfburgen für die vielen Kinder und sogar ein Parcours von den Stadtwerken.
14: Hat dir das gefallen?
15: Ja.
14: Na, sehr schön.
3: Wir sind heute natürlich auch wieder beim Kinderfest vertreten. Mit einer ganz neuen Attraktion, unserem Hubsteiger. Den gab es vorher noch nie. Wird auch gerne mit angenommen. Natürlich auch wieder ein Hindernisparcours, 16 Meter lang. Und nicht zu vergessen, unser enorm beanspruchtes Glücksrad.
2: Jetzt gibt's den Hauptgewinn. Für ganz Mutige geht es in die Höhe. Ich bleibe allerdings lieber am Boden.
16: Es war sehr schön und ich bin stolz auf mich, weil ich 5 Meter hoch geschafft habe.
2: Ritterlich geht es beim Armbrustschießen zu. Die Drachen müssen erledigt werden. Und die etwas Älteren dürfen sich im Schwertkampf messen. Keine Angst, die Waffen sind aus Kunststoff.
12: Also hier dieses Schwertkämpfen, richtig cool.
2: Aber auf den Kopf wird trotzdem nicht geschlagen. Denn den braucht man beim Schachspielen.
15: Und das Schach finde ich auch cool, weil ich war mal bei der Schule, habe ich so ein Schachturnier gemacht und da war, ich war letztes Jahr war ich Zweiter und dieses Jahr bin ich Erster geworden.
2: Ich habe bei der Polizei auch einen ganz jungen Helfer kennengelernt.
17: Ich unterstütze die Kollegen von der Polizei. Da können sie Ausweise für die Polizei machen, können sie Stempel abholen oder wir verteilen auch Rätselhefte.
2: Etwas abseits stehen die vielen roten Wagen.
18: Wir als Feuerwehr freuen uns, dass wir wieder eingeladen wurden, um hier beim Kinderfest mitzuwirken. Wir sind ja hier wieder mit vielen Fahrzeugen vertreten, mit Drehleiter, mit Dekon, mit Wasser im Pool, wenn sich unbedingt einer bei 15 Grad abkühlen will.
2: Puh, für mich zu kalt.
19: Es war sehr kalt, aber es war schön angenehm.
2: Und gleich benachbart entsteht ein tolles Wandbild. Ich habe gehört, Fête de Musique ist heute. Also darum auch die vielen musikalischen, tänzerischen Einlagen. Und das nicht nur auf der Bühne. Ich fand alles toll. Ob die anderen auch so begeistert sind?
20: Die Hüpfbogen sind echt cool. Aber ich finde auch sehr cool, was die Feuerwehr da hinten macht.
21: Man hat hier auf jeden Fall sehr viel Spaß.
22: Mir hat sehr viel Spaß gemacht, mit den ganzen Hüpfburgen, dieser Parcours und da, wo man sich draufstehen konnte und dann aufpassen musste, dass man nicht hinfällt, dass man nicht von den Dingern runterfällt. Das fand ich auch sehr cool.
23: Mir hat alles gefallen.
24: Aber was auf jeden Fall sehr lecker war, waren die Pommes hier.
25: Mir gefiel das Verarzen und die Hüpfburg.
26: Also ich fand es toll, wie alles hier aufgebaut wurde. Ich finde das mit der Polizei, mit der Feuerwehr und dem Rettungsdienst fand ich sehr toll.
2: Danke an alle Helfer und Unterstützer. Und dann bis zum 12. Kinderfest. Tschüss!
0: Der schönste Töpfermarkt lädt ein. Keramik, Musik und Genuss auf dem Halberstädter Domplatz. Zum 16. Mal findet in Halberstadt erneut der Töpfermarkt Ton am Dom statt. Am 4. und 5. Juli verwandelt sich der Domplatz wieder in einem Treffpunkt für Kunst, Handwerk und Kultur. Töpfermeister aus ganz Deutschland zeigen ihre Arbeiten, Besucher können den Handwerkern über die Schulter schauen und besondere Keramik entdecken. Neben den Ständen gibt es ein buntes Rahmenprogramm. Im Dom finden Konzerte statt, die Museen rund um den Domplatz können kostenlos besucht werden und auch ein nostalgisches Riesenrad gehört wieder zum Fest.
27: Ja, 30 Jahre Töpfermarkt, 16 Jahre Ton am Dom. Was macht die Besonderheit dieser Veranstaltung aus?
28: Die Besonderheit ist eigentlich, dass wir es geschafft haben, jedes Jahr wieder 50 Werkstätten aus ganz Deutschland und teilweise aus dem Ausland hier auf diesem Platz zu bringen und einen tollen Töpfermarkt zu veranstalten. Mit Hilfe der Stadt natürlich auch, sonst würden wir das gar nicht stemmen.
0: Am Samstag, dem 4. Juli, eröffnet Oberbürgermeister Daniel Zarata die Veranstaltung. Danach besuchen die Traditionsfiguren Gleim und Spiegel den Markt. Und für die Gäste gibt es viele kulinarische Angebote inklusive musikalischer Unterhaltung. Am Abend wird der Domplatz zur Freiluftbühne. Musiker Danny Hertel und Pianist Mr. Smith sorgen mit Blues und Live-Musik für Stimmung. Ein weiterer Höhepunkt ist die Premiere des Theaterstücks Achtsam Morden im Kreuzgang der Liebfrauenkirche. Auch Freunde der Harzer Wandernadel kommen auf ihre Kosten. Am Stand der Touristinformation wird es einen exklusiven Sonderstempel geben. Für die Zukunft vom Ton am Dom wurde ebenfalls ein wichtiger Schritt eingeleitet. Die langjährigen Organisatoren Uwe Schellbach und Hans-Georg Grube übergeben die Verantwortung an die Familie Grundmann aus Schierke.
27: Jetzt haben Sie da einen Krug in der Hand. Was hat denn der zu bedeuten?
1: Also das ist der Innungskrug von der Innung Sachsen-Anhalt. Die Innung besteht aus 14, 15 Werkstätten etwa. Dieser Krug wanderte immer von einem Töpfermarkt zum anderen, und zwar Märkte, die Innung ausgerichtet hat. So, jetzt haben wir den hier bei uns in Halberstadt. Und mit diesem Krug werden am ersten Tag des Töpfermarktes alle Töpfer begrüßt. Der Krug ist dann mit Wein gefüllt natürlich. Und es wird eingeschenkt und angestoßen auf einen erfolgreichen Markt.
27: Und diesen Krug haben Sie heute weitergegeben an die Frau Grundmann, denn die wird diesen Töpfermarkt hier übernehmen. Warum?
1: Wir sind der Meinung, wir haben das jetzt 30 Jahre gemacht. Wir sind in dem Alter, wo man gut aufhören kann. Und Frau Grundmann, hoffen wir, wird es noch eine ganze Weile nach uns machen.
27: Ja, Frau Grundmann, warum haben Sie denn diesen Töpfermarkt übernommen? Was hat Sie daran gereizt?
4: Herr Grube und Herr Schellbach sind auf uns zugekommen, weil sie einen Nachfolger suchten. Wir haben uns das natürlich auch erstmal ein bisschen überlegt, weil wir ja auch noch nicht genau so wussten, was kommt auf einen drauf zu. Und dann haben wir uns aber letztes Jahr dazu entschieden und ja, sind ab nächsten Jahr dann die neuen Ansprechpartner und Organisatoren.
0: Bis zum 1. Juli-Wochenende bleibt noch genug Zeit, sich auf den 16. Töpfermarkt in Halberstadt vorzubereiten. Für ausreichend Programm ist gesorgt, fehlen nur noch neugierige und gut gelaunte Besucher.
5: Wer gewinnt den Staffellauf? Das 66. Sportfest der Förderschulen. Der Sportplatz auf dem Moorberg in Quedlinburg wurde wieder einmal zum Schauplatz für das Sportfest der Förderschulen. Zum 66. Mal geht es hier in den sportlichen Wettkampf. Dabei sind viele Förderschulen aus dem Landkreis, aber auch darüber hinaus. Teilgenommen haben die Pestalozzi-Schule aus Aschersleben, die Förderschule Otto Dorn aus Bernburg, die Marianne-Bogenhagen-Schule aus Darlingenrode, die Albert-Schweitzer-Schule aus Halberstadt, die Börde-Schule Klein-Aschersleben, die David-Sack-Schule aus Quedlinburg, die Pestalozzi-Schule aus Wernigerode und die Wilhelm-Busch-Schule aus Wienrode. Zur Eröffnung gab es noch einige Worte des Oberbürgermeisters der Stadt Quedlinburg, Frank Ruch, und der Schulleiterin der David-Sachs-Schule, Simone Ernst, zur Begrüßung, bevor es mit den Aufwärmübungen losging.
6: Nun, zunächst sind Förderschulen ein wichtiger Bestandteil der Schullandschaft in Sachsen-Anhalt. Wir wissen um die besonderen Bedürfnisse der Schüler, die an Förderschulen ihren Unterricht erhalten. Und dazu gehört natürlich auch der Sportunterricht und dazu gehören natürlich auch Sportfeste. Schüler müssen sich messen, sollen trainieren, um hier sportliche Leistungen zu erbringen, im Wettbewerb sich auch zu beweisen. Ich finde das persönlich sehr gut, deswegen bin ich auch da. Und ich drücke natürlich allen Sportlern heute kräftig die Daumen, dass sie die Leistungen erreichen, die sie sich vorgenommen haben. Sport ist ja auch immer ein bisschen den inneren Schweinehund zu überwinden. Das gelingt ja gut. Und die äußeren Bedingungen sind ja heute fantastisch. Ich freue mich auf gute Wettkämpfe. Und hoffe, der Beste möge gewinnen.
5: Nach der Erwärmung geht es in den leichtathletischen Dreikampf. Das bedeutet zum einen 100 oder 75 Meter Sprint, Weitsprung und Kugelstoßen oder Schlagball-Weitwurf. Das große Highlight folgt dann ganz am Ende des Sportfests. Die Schulen stellen jeweils ein Team für den Staffellauf und kämpfen gegeneinander um den Pokal.
7: Die Schüler mit den Besonderheiten eben im Bereich der kognitiven Entwicklung bringen auch eine besondere Spezifik mit, durchaus in der motorischen Entwicklung diese Problemlage haben, aber alle Schulen. Ich denke, dass die Schulen, auch die David-Sachs-Schule Quedlinburg, sehr motiviert ist und kämpfen will. Und wir würden uns sehr freuen, als gastgebende Schule hier heute die Visitenkarte in die Stadt Quedlinburg zurückzuholen.
5: Wer über mehrere Runden also das beste Team hat, kann sich den Sieg am Ende sichern. In diesem Jahr gelang das der Pestalozzi-Schule aus Wernigerode. Für sie gab es den großen Wanderpokal. Um dieses Sportfest zu ermöglichen, findet vorher eine Menge Vorbereitung statt, damit sich die Kinder dann auf dem Moorberg in den sportlichen Disziplinen messen können.
7: Innerhalb der Förderschulen ist jede Förderschule für die Ausrichtung eines besonderen sportlichen Höhepunktes verantwortlich. Die David-Sachs-Schule in Quedlinburg ist seit 66 Jahren für die Ausrichtung des großen leichtathletischen Mehrkampfs verantwortlich. Und die Schule hat ein Organisationsteam der Fachschaft Sport, die das auf die Beine stellt, die Schulen einladen, die Wettkämpfe ausschreiben, die Listen zusammenstellen, wer in welcher Altersklasse starten darf und die natürlich auch schulspezifisch ein Training dann anleiten, sodass wirklich ein Wettkampf innerhalb des Leistungsgedankens hier getragen werden kann.
6: Ja, es ist das 66. Mal, dass dieses Fest stattfindet. Also schon viel Tradition, die damit auch verbunden sind. Und ich glaube, es ist heutzutage besonders wichtig, dass sich die Kinder bewegen, dass sie auch Sport treiben, sich miteinander messen bei den Vielzahl von anderen Angeboten. Manch einer sitzt am Computer, manch einer sitzt vorm Fernseher. Aber nein, Sport ist Sport, hilft den Menschen ein Leben lang. Und dass die Schüler hier so rangeführt werden, auch vor Publikum, vor Eltern, Betreuern und Lehrern, das finde ich schon klasse und deswegen ist es auch wichtig, an dieser Tradition festzuhalten. Ich bin auch der Stadt Quedlinburg, der Welterbestadt Quedlinburg, außerordentlich dankbar, dass sie hier die Rahmenbedingungen immer wieder zur Verfügung stellt. Die Schüler haben das gute Recht, die besten Rahmenbedingungen vorzufinden. Die bieten wir hier. Ja, und da will ich mal sagen, es ist alles angerichtet für gute und faire Wettkämpfe.
5: Das Sportfest sorgt in den Schulen selbst für gutes Feedback. Für die Kinder ist es ein Höhepunkt, denn sie wollen sich gerne sportlich messen und genau diesen Wettkampf können sie hier ausleben. Mit der positiven Resonanz wird das Sportfest zudem immer größer. Der Aufwand lohnt sich also, denn das Miteinander der Schulen und ein gesunder Kampfgeist im sportlichen Wettkampf sorgen am Ende für die schöne Atmosphäre auf dem Sportplatz.

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0: 19 bis 22 Grad werden wir am Morgen des Dienstags erreichen. Der Himmel bleibt bewölkt und schon in den Mittagsstunden fängt es an zu regnen. Anhaltende Gewitter wird es den Tag über geben und schwache Winde treten vereinzelt auf. Auch in der Nacht gibt es Niederschlag bei Tiefstwerten von 16 Grad. Der Montag wird bewölkt, dafür aber hauptsächlich trocken bei 20 Grad.
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0: Sommerempfang der Stadt Halberstadt. Ein Treffen mit mexikanischem Flair. Der Petershof in Halberstadt war am Donnerstag Schauplatz des traditionellen Sommerempfangs der Stadt. Gäste aus Politik, Wirtschaft, Kultur und Gesellschaft kamen zusammen, um sich auszutauschen und neue Kontakte zu knüpfen. In seiner Rede blickte Oberbürgermeister Daniel Zarater auf die Entwicklung der Stadt und sprach über wichtige Projekte der vergangenen Monate. Dazu gehören die Eröffnung des breiten Weges, die Sanierung der Spiegelschule, neue Radwege, ein Jugendclub und das Bürgerhaus in Ströbeck. Außerdem dankte der Oberbürgermeister den vielen Menschen, die sich ehrenamtlich für ihre Stadt einsetzen. Als Beispiel nannte er die Sanierung des Brunnens im Schützenpark und den barrierefreien Umbau des Heineanums. Auch der Stadtratspräsident Dr. Volker Bürger blickte auf die positive Entwicklung Halberstadts. Er verwies auf ein gutes Ergebnis beim Gemeindecheck eines Forschungsinstituts. Dort erreichte Halberstadt einen Platz unter den besten Städten und Gemeinden Deutschlands. Ein weiteres Thema war die Sanierung des breiten Wegs. Die Arbeiten waren aufwendig, haben sich nach der Ansicht der Beteiligten aber gelohnt. Zum Abschluss wurde auf das Stabhochsprung-Event am 31. Juli auf dem Domplatz hingewiesen. Außerdem gratulierten die Gäste den jungen Fußballern von Germania Halberstadt zu ihren Erfolgen. Danach klang der Abend bei Musik, guten Gesprächen und mexikanischen Spezialitäten aus.
2: Einsprechender Brunnen, Podcast und Rundgänge als Vermittlungskonzept. Im letzten Jahr fand der Spatenstich für das Denkmal zur Friedlichen Revolution, dem Einheitsbrunnen, statt. Seitdem gehen die Arbeiten auf dem Karl-Ritter-Platz stetig voran. Noch sieht man hier keinen Brunnen. Im Rathaus der Welterbestadt wird sich auf den Eröffnungstag vorbereitet. Um nicht einfach nur einen Brunnen als Denkmal zu installieren, wird jetzt ein Vermittlungskonzept erstellt. Zuständig dafür wird die Zeitreisemanufaktur aus Magdeburg sein.
3: Wir haben eine Recherche angestellt, welche Firmen oder Agenturen möglich wären, durch einen historischen Hintergrund auch entsprechend aufzuarbeiten und auch entsprechend zu vermitteln. Also es hilft uns nicht, wenn wir bloß den Inhalt haben und die Vermittlung entspricht dem Thema nicht oder wird dem Ganzen nicht würdig. Dementsprechend haben wir geschaut, wer bringt das Gesamtpaket mit. Und so haben wir drei verschiedene Firmen angeschrieben und die Zeitreisemanufaktur hat uns im Endeffekt überzeugt.
4: Die Zeitreisemanufaktur ist eine Geschichtsagentur. Wir vermitteln Geschichte an junge Menschen und anderes Publikum, auch Touristen und Besucher von Städten. Und wir haben uns darauf spezialisiert, dass wir digitale Möglichkeiten mit Geschichte verknüpfen. Das heißt, wir bieten zum Beispiel Educaching oder Geocaching-Touren an in Magdeburg, in Umgebung und wollen jetzt hier auch etwas Ähnliches etablieren.
2: Damit man sich besser mit dem Thema auseinandersetzen kann, sollen digitale Mittel genutzt werden. Das soll den Schulen helfen, mithilfe von Rundgängen bezogen auf die historischen Schauplätze das Thema hautnah zu erläutern.
4: Ja, an dem Denkmal planen wir einen Podcast zu installieren. Das wird wahrscheinlich über einen QR-Code abrufbar sein. Dann wird es wahrscheinlich auch einen Lautsprecher geben, der unter dem Titel Der sprechende Brunnen diesen Podcast auch wiedergeben wird, sodass es auch einen niedrigschwelligen Zugang geben wird für Menschen, die den Brunnen besuchen, diesen Podcast zu hören. Darüber hinaus sind auch Touren für Schülerinnen und Schülern angelehnt an den Lehrplan der 9., 10. und 11. Klasse geben, wobei die Schulen Tablets ausleihen können und dann entsprechende Rundgänge in Quedlinburg durchführen können, um die Orte zu erkunden, die mit der friedlichen Revolution in Zusammenhang stehen. Und am Ende natürlich steht auch immer der Brunnen, der dann als Denkmal erkundet werden kann.
3: Bei dem Vertrag geht es darum, dass wir für den Brunnen der friedlichen Revolution, der ja jetzt hier als Denkmal in Quedlinburg entsteht, ein Vermittlungskonzept haben möchten. Das heißt, der Brunnen soll da nicht stehen und die Leute sollen sich fragen, was soll er uns sagen und mit einer Infotafel darüber informiert werden, sondern sie sollen die Bürger, die Schüler vor allen Dingen auch und die Touristen auch einen digitalen Leitfaden bekommen. Das heißt, sie können digital durch einen Podcast oder auch durch eine Route hier dieses Thema erleben.
2: Der Vertrag zur Erstellung des Vermittlungskonzepts wurde im Rathaus unterschrieben. Die Zeitreisemanufaktur wird also zukünftig den Rahmen um den Brunnen mitgestalten, damit man auch in Zukunft verstehen kann, wie eine friedliche Revolution stattfindet. Und das an den Originalstandorten in der Welterbestadt Quedlinburg. Oldtimer und begeisterte Gäste.
5: Wieder einmal konnten sich die Dessauer und viele Besucher aus der Umgebung für faszinierende Oldtimer begeistern. Am 6. Juni wurden die historischen Fahrzeuge beim Waldersee Classics auf dem Sportgelände der SG Avus Dessau ausgestellt und konnten aus nächster Nähe bestaunt werden.
6: Wir sind quasi jetzt schon sehr gut ausgelastet, sind jetzt gerade aktuell bei 120 Fahrzeugen. Das freut uns natürlich sehr. Auch die Besucher steigen immer mehr in der Anzahl und sind auch alle freudig am Spenden quasi fürs Tierheim, was uns natürlich sehr dolle freut.
5: Bei bestem Sommerwetter fand die Veranstaltung bereits zum 4. Mal statt. Neu war allerdings der Veranstaltungsort. Zum 1. Mal wurde das Treffen auf dem Gelände der SG Avus Dessau ausgetragen.
6: Bis jetzt sind wir sehr zufrieden mit der Auslastung hier. Wir haben noch viel Kapazitäten, quasi für den Nachmittag, wenn dort noch welche kommen, wo wir natürlich auch drauf hoffen. Und hoffen natürlich auch, dass uns die jetzigen Fahrzeuge auch lange noch bis heute Abend im besten Fall erhalten bleiben.
5: Ab 9 Uhr füllte sich das Gelände nach und nach mit Fahrzeugen und Gästen. Die Auswahl war groß und der Andrang ebenfalls. Viele Oldtimer-Besitzer nutzten die Gelegenheit, ihre liebevoll gepflegten Schätze zu präsentieren.
7: Ich habe einen Sperber von der Marke Simson und eine Schwalbe. Und meine lagen 30 Jahre im Wald und die haben wir wieder fahrbar gemacht.
8: Ich habe zwei Stare mitgebracht und die habe ich mir über die Jahre aufgebaut. Der eine eher nur für Treffen und den anderen fahre ich halt auch im Alltag so für auf Arbeit oder nachmittags mal zur Eisdiele fahren oder so.
5: Ob Auto, Motorrad oder Fahrrad, hinter jedem Oldtimer steckt eine Menge Zeit, Arbeit und Leidenschaft.
7: Halbes, dreiviertel Jahr habe ich da dran gesessen, um die so zu bauen, wie sie sind. Und Geld, oh, weiß ich nicht, 2.000-3.000 bestimmt.
8: Bei mir ist auch den einen, den ich jetzt schon länger habe, den hatte ich viele Jahre liegen, mir Teile zusammengesucht. Und dann vor 2 Jahren hatte ich den, glaube ich, innerhalb von einem Monat oder so aufgebaut. Und den anderen hatte ich jetzt letzten Winter komplett aufgebaut.
5: Neben den Fahrzeugen stand vor allem der Austausch unter Oldtimer-Fans im Mittelpunkt. Gute Gespräche, seltene Modelle und jede Menge Begeisterung für alte Technik sorgten für eine entspannte Atmosphäre und einen gelungenen Tag.
7: Ist ein schönes Treffen, ist gemütlich, alle sind nett. Man hat schöne Fahrzeuge, die man sich angucken kann und eine leckere Verpflegung.
8: Da kann ich mich nur anschließen.
6: Man kann sich immer schwer was rauspicken, sind alles wirklich sehr schöne Fahrzeuge, die jetzt aktuell hier sind. 1-2 Pralinen sind dabei, wo wir selber gesagt haben, schön, dass die auf jeden Fall gekommen sind, die man halt auch nicht alltäglich sieht.
5: Für Oldtimer-Fans gibt es schon jetzt einen Grund zur Vorfreude. Im kommenden Jahr feiert das Waldersee Classics sein 5-jähriges Bestehen. Wer also noch einen alten Schatz in der Garage stehen hat, kann ihn dann selbst auf der Ausstellung präsentieren.
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0: 19 bis 22 Grad werden wir am Morgen des Dienstags erreichen. Der Himmel bleibt bewölkt und schon in den Mittagsstunden fängt es an zu regnen. Anhaltende Gewitter wird es den Tag über geben und schwache Winde treten vereinzelt auf. Auch in der Nacht gibt es Niederschlag bei Tiefstwerten von 16 Grad. Der Montag wird bewölkt, dafür aber hauptsächlich trocken bei 20 Grad.
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0: Mit dem Nachtwächter durch enge Straßen und Gassen. Blankenburg im Wandel der Zeit. Mit dem Gongschlag. 21 Uhr beginnt am historischen Blankenburger Rathaus jeden Freitag die beliebte Nachtwächterführung. Heute mit Marcel Kaspar.
1: Und hier grüße ich euch heute auf dem historischen Marktplatz.
0: Elle und Halseisen erinnern noch an den am Markt betriebenen Handel und die Rechtsprechung aus mittelalterlicher Zeit. Das Rathaus hat einen alten zweigeschossigen Unterbau aus dem 13. Jahrhundert.
1: Doch eines Nachts, da brannte unserem Fürsten da oben auf dem Berg die Hütte ab. Wenn er Glück hatte, war die Schwiegermutter mit drinne, wenn nicht, hat er Pech gehabt. Nun ja, sei es drum, kam der Fürst auf die Ratsherren zu. Liebe Ratsherren, ich brauche einen Verwaltungssitz. Und die Ratsherren haben gesagt, ja, aber hier ist doch viel zu klein, die Hütte. Da musst du was tun. Also wurde erstmal das Rathaus vergrößert. Oben am Giebel, die Jahreszahl 1584.
0: Dank einer großen Spendenaktion konnte im Turm wieder ein Glockenspiel eingebaut werden, das jeden Freitagabend das wohl bekannteste Schlaflied, das Wiegenlied von Brahms spielt.

0: gleich gegenüber waren die Brauereien. Jetzt hatten wir seit den 1870ern aber ein Bevölkerungswachstum und so hatten wir hier 13 Bierverlage. Doch die eigene Brauerei, die hatte nichts zu lachen, denn die ging krach. Nun stand es da, das Haus der Brauerei. Was macht man nun damit? Gesegnet getan, ganz einfach. Seit 1700 hatten wir einen städtischen Badeteich. In dem konnte man im Winter natürlich nur das Eis rausschlagen, um es in den Braukeller zu packen. Also wurde ein Badehaus draus, eine Warmbadeanstalt. Landenburg ist eine extrem trockene Stadt und damit hat die Stadt historisch gesehen immer Wassermangel. Man behält sich aber der Kunst, nämlich der Wasserkunst. Und der Bergrücken hier oben, der wurde durchtrieben von einem Stollen und es wurde ein Wasserlauf angelegt. Und seitdem kommt von hier oben herab der Mühlbach eben durch die Mühlbachstraße.
1: Nach Paris, New York und Berlin war es die Sensation, dass Blankenburg als vierte Stadt Ende des 19. Jahrhunderts eine elektrische Straßenbeleuchtung erhielt. Die

0: Masten in der Bergstraße sind noch ein Relikt aus jener Zeit. Auch fließend Wasser gab es in den Häusern, allerdings noch keine Kanalisation. Eine weitere Besonderheit in der Stadt ist das deutschlandweit einzige Herbergsmuseum. Durch die Petersilienstraße, die ihren Namen wahrscheinlich von dem einst hier befindlichen Küchengarten des Zisterzienserklosters erhielt, geht es nach der Überquerung der Marktstraße in die Münzgasse. Da die sich hier befindliche Mühle in der Nähe der gräflichen Münzschmiede befand, erhielt sie den Namen Münzmühle. Auf ihrem Hof wächst dank des milden Blankenburger Klimas ein Feigenbaum. Durch die enge Gasse geht es zum unteren Teil der Langstraße. Früher auch nach den hier ansässigen Handwerkern Schmiedestraße genannt. Die heutige Sparkasse wurde einst als Postamt errichtet und erhielt, als die Postkutschen ausgedient hatten, nach und nach weitere Anbauten, sodass sich eine geschlossene Häuserfront ergab. In Blankenburg waren viele bedeutende Wissenschaftler, Gelehrte und auch bekannte Kaufleute ansässig. Als Bernhard Remzmar Ende des 19. Jahrhunderts einen Zigarrenladen in Blankenburg eröffnete, ahnte er noch nicht, dass einige Jahrzehnte später der bekannte Remzmar-Konzern in Hamburg entstehen würde.
1: Und dann hörte er hier in Blankenburg von den ganzen reichen Kochersäcken. Ja, und was machte er? Er verkaufte keine Zigaretten, nein, er drehte den Leuten hier die dicksten Zigarren und feinsten Tabak aus aller Welt an. Denn in unseren Villen, wo wir nachher noch ein paar sehen werden, da wurde in den großen Salons natürlich gequalmt wie sonst was.
0: Die Nordseite der Langstraße und die Südseite der Katharinenstraße wurden durch den Brand 1836 zerstört.
1: Das Feuer über die Straße sprang, war schon zu spät. Und deswegen hatte der Nachtwächter seine allerwichtigste Aufgabe als Brandwache. Von 22 bis 4 Uhr war Ausgangssperre. Die war natürlich im Brandfall so aufgehoben.
0: Auch die Katharinenkirche fiel dem Feuer zum Opfer. Die Glocken, die mehrere Tonnen wiegen und deshalb sicherlich noch nicht gestohlen wurden, erinnern an den sakralen Bau. An mehreren großen Wohn- und Geschäftshäusern vorbei geht die Führung in Richtung Bäuersche Straße. Die Aufschrift Metzgerei an der Ecke ist fake. Sie war Filmkulisse für den Räuber Hotzenplotz. In der Bäuerschen Straße sind gelungene Sanierungsprojekte zu sehen.
1: Diese beiden Häuser, es sind die ältesten noch erhaltenen. Wenn ihr euch die mal genau anschaut, neben den Türen sind immer so kleine Fensterchen, die sind ganz, ganz wichtig. Denn dieses Fenster ist die einzige Möglichkeit, Licht in den Flur zu bekommen. Auch hatten diese Häuser lange, lange Zeit noch die sogenannten schwarzen Küchen. Wie bei Max und Moritz, die der Witwe Bolte die Hühner vom Herde angeln, so sah das da drinnen aus.
0: Das schmalste Haus?
1: Hat ein Außenmaß von 2,80 Meter. Jetzt muss man auf die Wandstärke abziehen, dann weiß man, was da drinnen davon übrig bleibt.
0: Es geht vorbei an der Wall Street, wie sie Marcel Kaspar in Anlehnung an die bekannte New Yorker Straße nennt. Da Blankenburgs Bevölkerung um 1900 sich fast verdreifachte, entstanden hinter der Stadtumwallung zahlreiche Villenviertel. Die Häuser an der Stadtmauer wurden aus Abbruchmaterial von der Festung Regenstein bereits Mitte des 18. Jahrhunderts errichtet. Man sparte sich beim Bau die Rückwand. Die Krumme Straße entstand. Besonders sehenswert ist auch der alte Rosenstock, der üppig blüht. Die Stadtmauertürme wurden ebenfalls bei geringer Miete zu Wohnzwecken genutzt.
1: Denn wenn man hier neu draufbauen wollen würde, hätte man wieder das Problem, das Grundstück ist gerade mal 2,80 in der Tiefe.
0: Der Weg führt die Hartstraße entlang, vorbei an einem weiteren alten Postgebäude. Dann erblickt man ein altes, liebevoll saniertes Feuerwehrhaus, das heute eine Herberge ist. Auf dem Faktoreihof

0: dem Sitz der Blankenburger Stadtverwaltung, endet die Führung. Und jetzt ist es bereits wirklich dunkel. Der richtige Ausklang für eine Nachtwächterführung.
1: Das Besondere an der Nachtwächterrunde hier in Blankenburg ist, dass es nicht so wie im Wernigerode bloß einmal ums Rathaus geht, sondern wirklich eine umfassende Tour durch die gesamte Altstadt ist. 1200 Meter über anderthalb Stunden mit vielen Geschichten und Geschichtchen und kleinen Anekdoten.
0: Welche Zeitepochen werden berührt?
1: Ich für meinen Teil als Mehrnachtwächterrolle bin um 1800 unterwegs. Ich erzähle natürlich vieles aus vorherigen Epochen bis zurück ins 14. Jahrhundert. Aber auch aus der aktuellen Zeit, wenn es zum Beispiel darum geht, die aufwendige Sanierung von alten denkmalgeschützten Häusern hier zu zeigen.
2: Zum dritten Mal. Das Halberstadtfest startet in einem Monat. Auf dem Domhang wurden die Vertreter der Presse eingeladen, denn hier wurde das neue Programm für das dritte Halberstadtfest vorgestellt. Wie in den letzten Jahren auch, wird es über ein Wochenende hinweg ein breites Angebot an Attraktionen geben. Vom 10. bis 12. Juli, von morgens bis abends und spät in die Nacht, wird es bunt rund um den Dom. Mit Fahrgeschäften auf dem Domplatz und Entertainment sowie Verpflegung am Domhang.
3: Ja, auf jeden Fall wieder die Qualität, wie wir sie in den letzten Jahren halt auch hatten vom Halberstadtfest. Das heißt, wir sind wieder jetzt gerade ja auch auf dem Domhang. Hier wird wieder die Bühne stehen. Hier werden wieder die kostenfreien Kinderattraktionen sein. Hier gibt es leckeres Essen, leckeres Trinken. Und auf der anderen Seite vom Dom ist dann wieder der Rummel von der VSG, so wie die Halberstädter es ja auch kennen und lieben. Also Rummel auf dem Domplatz mit interessanten Fahrgeschäften und allem, was heutzutage zu einem richtigen Jahrmarkt eben auch dazugehört.
2: Ein besonderes Highlight in diesem Jahr ist der Auftritt von Linda Hesse, der ebenfalls zu der Pressekonferenz angekündigt wurde.
4: Hey zusammen, ich bin Linda Hesse und ich freue mich wahnsinnig auf den 11. Juli, denn dann sehen wir uns endlich beim großen Halberstadtfest und ich werde live auf der Bühne stehen. Ich werde singen, ich habe lange nicht mehr in Halberstadt gespielt und ich freue mich wahnsinnig aufs Nachhausekommen. Das war ein persönlicher Wunsch von mir, endlich mal wieder dort zu spielen. Und Open Air, was kann es Schöneres geben? Ich habe auch gesehen, wie krass schön der breite Weg geworden ist. Also das wird einfach ein schönes Nachhausekommen. Und ich hoffe, ihr freut euch auch. Liebe Grüße!
3: Ja, wir sind total stolz, dass es uns gelungen ist, unseren Halberstädter Schlagerstern Linda Hesse nach Halberstadt zu holen. Die Kooperation begann ja letztes Jahr schon mit dem Weihnachtslied, dem Halberstädter Weihnachtslied, was sie eingesungen hat für uns. Und dann bestand der gemeinsame Wunsch, dass sie mal wieder in der Heimat spielt. Und da bieten wir ihr natürlich die größte Bühne, die wir haben. Und die ist auf dem Halberstadtfest. Und deswegen ist es toll, dass sie am Samstag um 17 Uhr, gesponsert von den Stadtwerken, hier eben auf der Bühne stehen kann.
2: Entstanden ist das Fest vor 3 Jahren aus dem ehemaligen Altstadtfest. Denn als Kreisstadt wollte man ebenfalls ein großes Fest für die Menschen feiern, die hier wohnen.
3: Naja, also wir sind Kreisstadt und als Kreisstadt braucht man natürlich auch ein identitätsstiftendes Stadtfest. Und es war über viele Jahre war es eben das Altstadtfest, das hatte sich dann irgendwann überlebt. Und vor 3 Jahren haben wir gesagt, gut, wir legen jetzt was Neues auf, weil es fehlt einfach so ein großes Fest. Und deswegen haben wir das Halberstadtfest ins Leben gerufen. Und der Erfolg gibt uns recht. Die Halberstädter identifizieren sich mit dem Fest. Es macht immer allen riesen Spaß. Man sieht viele glückliche Gesichter hier rings um den Dom. Und ich glaube, dafür alleine lohnt es sich schon.
2: Zum dritten Mal verwandelt sich der Domplatz dann in ein buntes Spektakel. Für die Halberstädter Gäste und Einwohner heißt es dann vom 10. bis 12. Juli wieder richtig Party machen.
5: Zeit für die Sommerfrisur. Neuer Look und raus aus dem Winterfell. Im Tiergarten Halberstadt steht ein wichtiger Termin an. Bei sommerlichen Wetterverhältnissen wird es langsam Zeit für einen Friseurtermin. Die Alpakas bekommen nämlich ihren Sommerhaarschnitt. Doch bevor das passiert, sind erst die Schafe dran. Die Alpakas können schon erahnen, was auf sie zukommt, wenn sie über den Gehegezaun luschern. Freunde vom Frisieren sind die Alpakas zwar nicht, doch die Vorteile überwiegen. Mit ihrem dichten Fell kommen die Tiere gut durch die kalte Jahreszeit.

Wenn die Temperaturen allerdings steigen, wird die Wolle schnell zu warm. Deshalb werden die Alpakas einmal im Jahr nach Vorgabe des Tierschutzgesetzes geschoren. Das Scheren übernimmt Stefanie Kauschus. Die erfahrene Schafsschererin schert Tiere auch auf internationalen Tierhöfen. Bevor die Arbeit beginnt, wird die Schermaschine noch geölt. Das sorgt dafür, dass die Klingen leicht laufen und nicht zu heiß werden. So kann die Wolle sauber und schnell entfernt werden. Sobald es zur Schur geht, werden die Tiere dabei vorsichtig festgehalten, damit alles sicher und ruhig ablaufen kann. Nicht jedes Alpaka ist vom Friseurtermin begeistert, besonders nicht beim ersten Mal, wie es diesmal der Fall war. Mit etwas Geduld und geübten Handgriffen ist die Arbeit aber schnell geschafft. Nach wenigen Minuten ist ein Tier fertig. Mehrere Kilogramm Wolle kommen dabei zusammen und kann später weiterverarbeitet werden, zum Beispiel zu Garn oder Filz. Für die Alpakas bedeutet die Schur vor allem eins: weniger Gewicht und mehr Abkühlung an warmen Sommertagen. Nun ist die Wolle ab und jetzt kann der Sommer kommen.

0: Refood-Eröffnung. Reststoffe wiederverwerten.
1: Der Entsorgungsdienstleister Refood hat seine neue Niederlassung im Gewerbepark Zörbig-Groß-Zöberitz eröffnet. Der neue Standort entstand innerhalb von 13 Monaten Bauzeit und wurde notwendig, da die Kapazitäten am bisherigen Standort in Landsberg-Schwerz ausgeschöpft waren. Künftig werden in Zörbig mehr als 75 Mitarbeitende beschäftigt. Hinter dem Bauprojekt stehen erhebliche Investitionen, die langfristig weiteres Wachstum und eine stärkere Präsenz in Mitteldeutschland ermöglichen sollen.
2: Genau, das sollte auch eigentlich immer der Weg sein. Ja, darum, Fördermittel sind immer nur für die Fälle oder für die Projekte da, wo es ohne die Fördermittel eigentlich nicht gehen würde oder die halt dann langsamer oder in kleinerem Umfang stattfinden müssten oder für ganz spezielle Themen. Da muss man schon sagen, Kreislaufwirtschaft wäre sogar so ein Thema, wo man schon auch gucken muss, das ist dann sozusagen auch ein Ziel der Landesregierung, das zu befördern. Und deswegen gibt es dafür auch teilweise eben auch extra Fördermittel. Aber hier ging es halt ganz ohne Fördermittel. Und das liegt natürlich daran, dass da auch das Unternehmen, dass der Konzern dieses Thema schon ganz, ganz lange betreibt. Also nicht so, wie wir jetzt eigentlich sehen, und das ist eigentlich so ein Trendthema, sondern die machen das schon ganz, ganz lange und haben deswegen diese Kraft dazu. Und ohne Fördermittel geht es immer schneller und viel, viel flexibler. Und darum ist es immer der bessere Weg.
1: Von Zörbig aus werden künftig Lebensmittelreste und gebrauchte Speisefette aus Gastronomie, Handel und Industrie gesammelt. Diese werden anschließend weiterverarbeitet und unter anderem zur Erzeugung von Biogas, Strom, Wärme und nachhaltigen Kraftstoffen genutzt. Damit leistet das Unternehmen einen Beitrag zur Kreislaufwirtschaft und zum Klimaschutz.
3: Aus Anlass der Eröffnung konnten wir schon darauf hinweisen, dass die schon ein wichtiger Mosaikstein in einem größeren Verbund ist. Sie brauchen, hört sich alles ein bisschen modern an, diese Skaleneffekte. Sie brauchen Mengen, um solche Dinge letztendlich dann auch großtechnisch umzusetzen. Und deswegen haben wir eine Vielzahl von vergleichbaren Niederlassungen der Refood-Gruppe. Die hat sich spezialisiert, um Fette aufzunehmen, Fette aufzubereiten in Richtung Biodiesel, Kerosin. Das ist die Hauptaufgabe. Und dann fallen Gärreste an. Die werden genutzt für die Landwirtschaft als Düngemittel.
1: Neben der Funktion als neuer Unternehmensstandort bringt die Ansiedlung auch wirtschaftliche Impulse für die Region. Mehr als 75 Arbeitsplätze entstehen am Standort. Gleichzeitig profitiert der Gewerbepark von einer weiteren Unternehmensansiedlung. Vertreter aus Politik und Verwaltung betonten bei der Eröffnung die Bedeutung der Investition für die wirtschaftliche Entwicklung der Stadt und des Landkreises.
4: Das kann man. Ich bin aber froh, das Gewerbegebiet ist seit 20 Jahren nicht so stark nachgefragt gewesen. Dann kam der relativ starke Run auf das Gewerbegebiet, und dass wir jetzt eine Firma wie Refood auch aus der Nähe abgreifen können aus dem Saalekreis, zeigt ja auch, dass die

0: Region Wachstum kann, Wachstum will. Und dass sich das hier sehr, sehr gut einbringt in die ganze Chemie- und Landwirtschaftsidee, die ja der Landkreis Annabitterfeld verkörpert, wie kaum jemand anders.
1: Die Entscheidung für den Gewerbepark Zörbe-Groß-Zöberitz fiel nach dem starken Wachstum der vergangenen Jahre. Nachdem die Möglichkeiten am bisherigen Standort ausgeschöpft waren, benötigte ReFood mehr Platz für seine weitere Entwicklung. Ausschlaggebend war unter anderem die gute Verkehrsanbindung sowie die Nähe zu den Wirtschaftsregionen Halle und Leipzig. Von hier aus sollen die Kunden künftig noch flexibler und effizienter bedient werden.
2: Hier findet die erste Stufe der Sammlung statt, also die konkrete Einsammlung in Restaurants, Kantinen mittels LKW. Dann wird hier das Material verarbeitet, entpackt und weitergeliefert von hier an Biodieselanlagen und Biogasanlagen.
1: Mit der Eröffnung schafft ReFood die Grundlage für weiteres Wachstum und baut gleichzeitig seine Rolle bei der nachhaltigen Verwertung organischer Reststoffe in Mitteldeutschland weiter aus.
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0: 19 bis 22 Grad werden wir am Morgen des Dienstags erreichen. Der Himmel bleibt bewölkt und schon in den Mittagsstunden fängt es an zu regnen. Anhaltende Gewitter wird es den Tag über geben und schwache Winde treten vereinzelt auf. Auch in der Nacht gibt es Niederschlag bei Tiefstwerten von 16 Grad. Der Montag wird bewölkt, dafür aber hauptsächlich trocken bei 20 Grad.
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2: Leo auf der Suche nach neuen Abenteuern. Herzlich willkommen zum 11. Blankenburger Kinderfest. Übrigens, löwenstark soll es wieder werden.
3: Wir sind heute hier im Blankenburger Stadtpark zum löwenstarken Kinderfest. Dieses Fest ist für alle Kinder der Region und soll einfach nur Spaß bringen.
4: Ich glaube, zuallererst möchten wir den Lions Club und allen Sponsoren, Mitmachern, Unterstützern, die in irgendeiner Weise geholfen haben, dass dieses Fest heute so wird, wie es wird und dass gute Stimmung verbreitet wird, mit einem ganz, ganz großen Applaus. Danke!
5: Der Lions Club hat wieder mal die Schirmherrschaft übernommen von dem ganzen Fest. Wir brauchen natürlich immer die Unterstützung von vielen Sponsoren und Helfern, die das ehrenamtlich in ihrer Freizeit auch übernehmen. Und ein Zahnrad greift ins andere und somit funktioniert es in diesem Jahr wieder perfekt und die Kinder können Spaß haben.
6: Ja, wieder mit sehr guter Laune und vor allem bestem Wetter. Das hat uns ja ein bisschen Kopfzerbrechen bereitet, wie es heute so wird, aber die Sonne ist pünktlich rausgekommen. Und heute zum Start das Landespolizeiorchester Sachsen-Anhalt, da freuen wir uns besonders drauf. Und dann kann der Tag starten für Groß und Klein.
7: Neues in diesem Jahr ist ein Bauchladentheater. Da setzt sich eine Frau hin und spielt mit ihren Fingerpuppen und geht von einer Wiese zur anderen und begeistert die Kinder. Was noch neu ist, Christina Müller liest aus Kinderbüchern, aus ihren eigenen Geschichten, die sie geschrieben hat. Dieses Jahr mit neuen Parcourskarten starten wir. Das ist für uns einfacher, weil wir nämlich die Namen nicht mehr aufrufen müssen, sondern nur noch die Nummern. Der Platz hat sich gut gefüllt von den Veranstaltern her, also von den Mitstreitern. Allerdings Papageienshow und Zaubershow findet heute leider nicht statt.
8: Wir stehen hier mitten im Zentrum und sind dafür verantwortlich, dass sich jeder durchfindet, dass jeder mit der neuen Stempelkarte klarkommt. Ja, und wenn wir weiterhelfen können, machen wir das immer, sei es der Gang zur Toilette oder was auch immer, ein Käffchen, ein kaltes Getränk. Also bei uns kann man alles erfragen und auch unsere Hilfe eben in Anspruch nehmen.
2: Lustig, was alles im Wasser schwimmt.
9: Das ist der Wasserspielplatz. Also hier können junge Konstrukteure oder die es mal werden wollen, an Rohrverbindungen schrauben und sich ein bisschen auslassen, hier die Bälle durch die Rohre buxieren oder wer es ein bisschen einfacher mag, hier auch angeln möglich an meinen Bassins.
10: Mit der Bubbleball Arena sind wir unterwegs. Das ist doch logisch.
2: Leider darf ich nicht mitmachen, aber wenn ich groß bin. Hier gibt es alles, auch Erste Hilfe für jeden.
11: Weil die sich verletzt haben.
12: Er ist von einer Bank gefallen und hat sich den Arm gebrochen.
2: Zuckerwatte und normales Eis ist für alle Kids kostenlos. Und es schmeckt. Und bei meinen Freunden, den Lions, gibt es wieder ausreichend zu essen und trinken für alle. Hier kann man viel gewinnen. Man muss das Glücksrad nur richtig drehen.
13: Hat sich sogar gelohnt.
2: Hüpfburgen für die vielen Kinder und sogar ein Parcours von den Stadtwerken.
14: Hat dir das gefallen?
15: Ja.
14: Na, sehr schön.
16: Wir sind heute natürlich auch wieder beim Kinderfest vertreten. Mit einer ganz neuen Attraktion, unserem Hubsteiger. Den gab es vorher noch nie. Wird auch gerne mit angenommen. Natürlich auch wieder ein Hindernisparcours, 16 Meter lang. Und nicht zu vergessen, unser enorm beanspruchtes Glücksrad.
2: Jetzt gibt's den Hauptgewinn. Für ganz Mutige geht es in die Höhe. Ich bleibe allerdings lieber am Boden.
17: Es war sehr schön und ich bin stolz auf mich, weil ich 5 Meter hoch geschafft habe.
2: Ritterlich geht es beim Armbrustschießen zu. Die Drachen müssen erledigt werden. Und die etwas Älteren dürfen sich im Schwertkampf messen. Keine Angst, die Waffen sind aus Kunststoff.
12: Also hier dieses Schwertkämpfen, richtig cool.
2: Aber auf den Kopf wird trotzdem nicht geschlagen. Denn den braucht man beim Schachspielen.
15: Und das Schach finde ich auch cool, weil ich war mal bei der Schule, habe ich so ein Schachturnier gemacht und letztes Jahr war ich Zweiter und dieses Jahr bin ich Erster geworden.
2: Ich habe bei der Polizei auch einen ganz jungen Helfer kennengelernt.
18: Ich unterstütze die Kollegen von der Polizei. Da können sie Ausweise für die Polizei machen, können sie Stempel abholen oder wir verteilen auch Rätselhefte.
2: Etwas abseits stehen die vielen roten Wagen.
19: Wir als Feuerwehr freuen uns, dass wir wieder eingeladen wurden, um hier beim Kinderfest mitzuwirken. Wir sind ja hier wieder mit vielen Fahrzeugen vertreten, mit Drehleiter, mit Dekon, mit Wasser im Pool, wenn sich unbedingt einer bei 15 Grad abkühlen will.
2: Für mich zu kalt.
20: Es war sehr kalt, aber es war schon angenehm.
2: Und gleich benachbart entsteht ein tolles Wandbild. Ich habe gehört, Viertel Musik ist heute. Also darum auch die vielen musikalischen, tänzerischen Einlagen. Und das nicht nur auf der Bühne. Ich fand alles toll. Ob die anderen auch so begeistert sind?
21: Die Hüftbogen sind echt cool. Aber ich finde auch sehr cool, was die Feuerwehr da hinten macht.
22: Man hat ja auf jeden Fall sehr viel Spaß.
23: Mir hat sehr viel Spaß gemacht, diese ganzen Hüpfburgen, dieser Parcours und da, wo man sich draufstehen konnte und dann aufpassen musste, dass man nicht hinfällt, dass man nicht von den Dingern runterfällt. Das fand ich auch sehr cool.
24: Mir hat alles gefallen.
25: Aber was auf jeden Fall sehr lecker war, waren die Pommes hier.
26: Mir gefiel das Verarzen und die Hüpfburg.
27: Ich fand es toll, wie alles hier aufgebaut wurde. Ich finde das mit der Polizei, mit der Feuerwehr und dem Rettungsdienst fand ich sehr toll.
2: Danke an alle Helfer und Unterstützer. Und dann bis zum 12. Kinderfest. Tschüss!
0: Der schönste Töpfermarkt lädt ein. Keramik, Musik und Genuss auf dem Halberstädter Domplatz. Zum 16. Mal findet in Halberstadt erneut der Töpfermarkt Ton am Dom statt. Am 4. und 5. Juli verwandelt sich der Domplatz wieder in einem Treffpunkt für Kunst, Handwerk und Kultur. Töpfermeister aus ganz Deutschland zeigen ihre Arbeiten, Besucher können den Handwerkern über die Schulter schauen und besondere Keramik entdecken. Neben den Ständen gibt es ein buntes Rahmenprogramm. Im Dom finden Konzerte statt, die Museen rund um den Domplatz können kostenlos besucht werden und auch ein nostalgisches Riesenrad gehört wieder zum Fest.
28: Ja, 30 Jahre Töpfermarkt, 16 Jahre Ton am Dom. Was macht die Besonderheit dieser Veranstaltung aus?
29: Die Besonderheit ist eigentlich, dass wir es geschafft haben, jedes Jahr wieder 50 Werkstätten aus ganz Deutschland und teilweise aus dem Ausland hier auf diesem Platz zu bringen und einen tollen Töpfermarkt zu veranstalten. Mit Hilfe der Stadt natürlich auch, sonst würden wir das gar nicht stemmen.
0: Am Samstag, dem 4. Juli, eröffnet Oberbürgermeister Daniel Zarata die Veranstaltung. Danach besuchen die Traditionsfiguren Gleim und Spiegel den Markt. Und für die Gäste gibt es viele kulinarische Angebote inklusive musikalischer Unterhaltung. Am Abend wird der Domplatz zur Freiluftbühne. Musiker Danny Hertel und Pianist Mr. Smith sorgen mit Blues und Live-Musik für Stimmung. Ein weiterer Höhepunkt ist die Premiere des Theaterstücks Achtsam Morden im Kreuzgang der Liebfrauenkirche. Auch Freunde der Harzer Wandernadel kommen auf ihre Kosten. Am Stand der Touristinformation wird es einen exklusiven Sonderstempel geben. Für die Zukunft vom Ton am Dom wurde ebenfalls ein wichtiger Schritt eingeleitet. Die langjährigen Organisatoren Uwe Schellbach und Hans-Georg Grube übergeben die Verantwortung an die Familie Grundmann aus Schierke.
28: Jetzt haben Sie da einen Krug in der Hand. Was hat denn der zu bedeuten?
1: Also das ist der Innungskrug von der Innung Sachsen-Anhalt. Die Innung besteht aus 14, 15 Werkstätten etwa. Dieser Krug wanderte immer von einem Töpfermarkt zum anderen, und zwar Märkte, die die Innung ausgerichtet hat. So, jetzt haben wir den hier bei uns in Halberstadt. Und mit diesem Krug werden am ersten Tag des Töpfermarktes alle Töpfer begrüßt. Der Krug ist dann mit Wein gefüllt natürlich. Und es wird eingeschenkt und angestoßen auf einen erfolgreichen Markt.
28: Und diesen Krug haben Sie heute weitergegeben an die Frau Grundmann, denn die wird diesen Töpfermarkt hier übernehmen. Warum?
1: Wir sind der Meinung, wir haben das jetzt 30 Jahre gemacht. Wir sind in dem Alter, wo man gut aufhören kann. Und Frau Grundmann, hoffen wir, wird es noch eine ganze Weile nach uns machen.
28: Ja, Frau Grundmann, warum haben Sie denn diesen Töpfermarkt übernommen? Was hat Sie daran gereizt?
3: Herr Grube und Herr Schellbach sind auf uns zugekommen, weil sie einen Nachfolger suchten. Wir haben uns das natürlich auch erstmal ein bisschen überlegt, weil wir ja auch noch nicht genau so wussten, was kommt auf einen drauf zu. Und dann haben wir uns aber letztes Jahr dazu entschieden und ja, sind ab nächsten Jahr dann die neuen Ansprechpartner und Organisatoren.
0: Bis zum 1. Juli-Wochenende bleibt noch genug Zeit, sich auf den 16. Töpfermarkt in Halberstadt vorzubereiten. Für ausreichend Programm ist gesorgt, fehlen nur noch neugierige und gut gelaunte Besucher.
4: Wer gewinnt den Staffellauf? Das 66. Sportfest der Förderschulen. Der Sportplatz auf dem Moorberg in Quedlinburg wurde wieder einmal zum Schauplatz für das Sportfest der Förderschulen. Zum 66. Mal geht es hier in den sportlichen Wettkampf. Dabei sind viele Förderschulen aus dem Landkreis, aber auch darüber hinaus. Teilgenommen haben die Pestalozzi-Schule aus Aschersleben, die Förderschule Otto Dorn aus Bernburg, die Marianne-Bogenhagen-Schule aus Darlingenrode, die Albert-Schweitzer-Schule aus Halberstadt, die Börde-Schule Klein-Aschersleben, die David-Sack-Schule aus Quedlinburg, die Pestalozzi-Schule aus Wernigerode und die Wilhelm-Busch-Schule aus Wienrode. Zur Eröffnung gab es noch einige Worte des Oberbürgermeisters der Stadt Quedlinburg, Frank Ruch, und der Schulleiterin der David-Sachs-Schule, Simone Ernst, zur Begrüßung, bevor es mit den Aufwärmübungen losging.
5: Nun, zunächst sind Förderschulen ein wichtiger Bestandteil der Schullandschaft in Sachsen-Anhalt. Wir wissen um die besonderen Bedürfnisse der Schüler, die an Förderschulen ihren Unterricht erhalten. Und dazu gehört natürlich auch der Sportunterricht und dazu gehören natürlich auch Sportfeste. Schüler müssen sich messen, sollen sich messen, sollen trainieren, um hier sportliche Leistungen zu erbringen, im Wettbewerb sich auch zu beweisen. Ich finde das persönlich sehr gut, deswegen bin ich auch da. Und ich drücke natürlich allen Sportlern heute kräftig die Daumen, dass sie die Leistungen erreichen, die sie sich vorgenommen haben. Sport ist ja auch immer ein bisschen den inneren Schweinehund zu überwinden. Das gelingt ja gut. Und die äußeren Bedingungen sind ja heute fantastisch. Ich freue mich auf gute Wettkämpfe. Und hoffe, der Beste möge gewinnen.
4: Nach der Erwärmung geht es in den leichtathletischen Dreikampf. Das bedeutet zum einen 100 oder 75 Meter Sprint, Weitsprung und Kugelstoßen oder Schlagball-Weitwurf. Das große Highlight folgt dann ganz am Ende des Sportfests. Die Schulen stellen jeweils ein Team für den Staffellauf und kämpfen gegeneinander um den Pokal.
6: Die Schüler mit den Besonderheiten eben im Bereich der kognitiven Entwicklung bringen auch eine besondere Spezifik mit, durchaus in der motorischen Entwicklung diese Problemlage haben, aber alle Schulen. Ich denke, dass die Schulen, auch die David-Sachs-Schule Quedlinburg, sehr motiviert ist und kämpfen will. Und wir würden uns sehr freuen, als gastgebende Schule hier heute die Visitenkarte in die Stadt Quedlinburg zurückzuholen.
4: Wer über mehrere Runden also das beste Team hat, kann sich den Sieg am Ende sichern. In diesem Jahr gelang das der Pestalozzi-Schule aus Wernigerode. Für sie gab es den großen Wanderpokal. Um dieses Sportfest zu ermöglichen, findet vorher eine Menge Vorbereitung statt, damit sich die Kinder dann auf dem Moorberg in den sportlichen Disziplinen messen können.
6: Innerhalb der Förderschulen ist jede Förderschule für die Ausrichtung eines besonderen sportlichen Höhepunkt ist verantwortlich. Die David-Sachs-Schule in Quedlinburg ist seit 66 Jahren für die Ausrichtung des großen leichtathletischen Mehrkampfs verantwortlich. Und die Schule hat ein Organisationsteam der Fachschaft Sport, die das auf die Beine stellt, die die Schulen einladen, die die Wettkämpfe ausschreiben, die die Listen zusammenstellen, wer in welcher Altersklasse starten darf und die natürlich auch schulspezifisch ein Training dann anleiten, sodass wirklich ein Wettkampf innerhalb des Leistungsgedankens hier getragen werden kann.
5: Ja, es ist das 66. Mal, dass dieses Fest stattfindet. Also schon viel Tradition, die damit auch verbunden sind. Und ich glaube, es ist heutzutage besonders wichtig, dass sich die Kinder bewegen, dass sie auch Sport treiben, sich miteinander messen bei den Vielzahl von anderen Angeboten. Manch einer sitzt am Computer, manch einer sitzt vorm Fernseher. Aber nein, Sport ist Sport, hilft den Menschen ein Leben lang. Und dass die Schüler hier so rangeführt werden, auch vor Publikum, vor Eltern, Betreuern und Lehrern, das finde ich schon klasse. Und deswegen ist es auch wichtig, an dieser Tradition festzuhalten. Ich bin auch der Stadt Quedlinburg, der Welterbestadt Quedlinburg, außerordentlich dankbar, dass sie hier die Rahmenbedingungen immer wieder zur Verfügung stellt. Die Schüler haben das gute Recht, die besten Rahmenbedingungen vorzufinden. Die bieten wir hier. Ja, und da will ich mal sagen, es ist alles angerichtet für gute und faire Wettkämpfe.
4: Das Sportfest sorgt in den Schulen selbst für gutes Feedback. Für die Kinder ist es ein Höhepunkt, denn sie wollen sich gerne sportlich messen. Und genau diesen Wettkampf können sie hier ausleben. Mit der positiven Resonanz wird das Sportfest zudem immer größer. Der Aufwand lohnt sich also, denn das Miteinander der Schulen und ein gesunder Kampfgeist im sportlichen Wettkampf sorgen am Ende für die schöne Atmosphäre auf dem Sportplatz.

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0: 19 bis 22 Grad werden wir am Morgen des Dienstags erreichen. Der Himmel bleibt bewölkt und schon in den Mittagsstunden fängt es an zu regnen. Anhaltende Gewitter wird es den Tag über geben und schwache Winde treten vereinzelt auf. Auch in der Nacht gibt es Niederschlag bei Tiefstwerten von 16 Grad. Der Montag wird bewölkt, dafür aber hauptsächlich trocken bei 20 Grad.
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0: Sommerempfang der Stadt Halberstadt. Ein Treffen mit mexikanischem Flair. Der Petershof in Halberstadt war am Donnerstag Schauplatz des traditionellen Sommerempfangs der Stadt. Gäste aus Politik, Wirtschaft, Kultur und Gesellschaft kamen zusammen, um sich auszutauschen und neue Kontakte zu knüpfen. In seiner Rede blickte Oberbürgermeister Daniel Zarater auf die Entwicklung der Stadt und sprach über wichtige Projekte der vergangenen Monate. Dazu gehören die Eröffnung des Breiten Weges, die Sanierung der Spiegelschule, neue Radwege, ein Jugendclub und das Bürgerhaus in Ströbeck. Außerdem dankte der Oberbürgermeister den vielen Menschen, die sich ehrenamtlich für ihre Stadt einsetzen. Als Beispiel nannte er die Sanierung des Brunnens im Schützenpark und den barrierefreien Umbau des Heineanums. Auch der Stadtratspräsident Dr. Volker Bürger blickte auf die positive Entwicklung Halberstadts. Er verwies auf ein gutes Ergebnis beim Gemeindecheck eines Forschungsinstituts. Dort erreichte Halberstadt einen Platz unter den besten Städten und Gemeinden Deutschlands. Ein weiteres Thema war die Sanierung des Breiten Wegs. Die Arbeiten waren aufwendig, haben sich nach der Ansicht der Beteiligten aber gelohnt. Zum Abschluss wurde auf das Stabhochsprung-Event am 31. Juli auf dem Domplatz hingewiesen. Außerdem gratulierten die Gäste den jungen Fußballern von Germania Halberstadt zu ihren Erfolgen. Danach klang der Abend bei Musik, guten Gesprächen und mexikanischen Spezialitäten aus.
2: Einsprechender Brunnen, Podcast und Rundgänge als Vermittlungskonzept. Im letzten Jahr fand der Spatenstich für das Denkmal zur Friedlichen Revolution, dem Einheitsbrunnen, statt. Seitdem gehen die Arbeiten auf dem Karl-Ritter-Platz stetig voran. Noch sieht man hier keinen Brunnen. Im Rathaus der Welterbestadt wird sich auf den Eröffnungstag vorbereitet. Um nicht einfach nur einen Brunnen als Denkmal zu installieren, wird jetzt ein Vermittlungskonzept erstellt. Zuständig dafür wird die Zeitreisemanufaktur aus Magdeburg sein.
3: Wir haben eine Recherche angestellt, welche Firmen oder Agenturen möglich wären, solch einen historischen Hintergrund auch entsprechend aufzuarbeiten und auch entsprechend zu vermitteln. Also es hilft uns nicht, wenn wir bloß den Inhalt haben und die Vermittlung entspricht dem Thema nicht oder wird dem Ganzen nicht würdig. Dementsprechend haben wir geschaut, wer bringt das Gesamtpaket mit. Und so haben wir drei verschiedene Firmen angeschrieben und die Zeitreisemanufaktur hat uns im Endeffekt überzeugt.
4: Die Zeitreisemanufaktur ist eine Geschichtsagentur. Wir vermitteln Geschichte an junge Menschen und anderes Publikum, auch Touristen und Besucher von Städten. Und wir haben uns darauf spezialisiert, dass wir digitale Möglichkeiten mit Geschichte verknüpfen. Das heißt, wir bieten zum Beispiel Educaching- oder Geocaching-Touren an in Magdeburg, in Umgebung und wollen jetzt hier auch etwas Ähnliches etablieren.

0: Damit man sich besser mit dem Thema auseinandersetzen kann, sollen digitale Mittel genutzt werden. Das soll den Schulen helfen, mit Hilfe von Rundgängen bezogen auf die historischen Schauplätze das Thema hautnah zu erläutern.
1: Ja, an dem Denkmal planen wir einen Podcast zu installieren. Das wird wahrscheinlich über einen QR-Code abrufbar sein. Dann wird es wahrscheinlich auch einen Lautsprecher geben, der unter dem Titel Der sprechende Brunnen diesen Podcast auch wiedergeben wird, sodass es auch einen niedrigschwelligen Zugang geben wird für Menschen, die den Brunnen besuchen, diesen Podcast zu hören. Darüber hinaus sind auch Touren für Schülerinnen und Schüler angelehnt an den Lehrplan der 9., 10. und 11. Klasse geben, wobei die Schulen Tablets ausleihen können und dann entsprechende Rundgänge in Quedlinburg durchführen können, um die Orte zu erkunden, die mit der Friedlichen Revolution in Zusammenhang stehen. Und am Ende natürlich steht auch immer der Brunnen, der dann als Denkmal erkundet werden kann.
2: Bei dem Vertrag geht es darum, dass wir für den Brunnen der Friedlichen Revolution, der ja jetzt hier als Denkmal in Quedlinburg entsteht, ein Vermittlungskonzept haben möchten. Das heißt, der Brunnen soll da nicht stehen und die Leute sollen sich fragen, was soll er uns sagen und mit einer Infotafel darüber informiert werden, sondern sie sollen die Bürger, die Schüler vor allen Dingen auch und die Touristen auch einen digitalen Leitfaden bekommen. Das heißt, sie können digital durch einen Podcast oder auch durch eine Route hier dieses Thema erleben.
0: Der Vertrag zur Erstellung des Vermittlungskonzepts wurde im Rathaus unterschrieben. Die Zeitreisemanufaktur wird also zukünftig den Rahmen um den Brunnen mitgestalten, damit man auch in Zukunft verstehen kann, wie eine friedliche Revolution stattfindet. Und das an den Originalstandorten in der Welterbestadt Quedlinburg. Oldtimer und begeisterte Gäste.
3: Wieder einmal konnten sich die Dessauer und viele Besucher aus der Umgebung für faszinierende Oldtimer begeistern. Am 6. Juni wurden die historischen Fahrzeuge beim Waldersee Classics auf dem Sportgelände der SG Avus Dessau ausgestellt und konnten aus nächster Nähe bestaunt werden.
4: Wir sind quasi jetzt schon sehr gut ausgelastet, sind jetzt gerade aktuell bei 120 Fahrzeugen. Das freut uns natürlich sehr. Auch die Besucher steigen immer mehr in der Anzahl und sind auch alle freudig am Spenden quasi fürs Tierheim, was uns natürlich sehr dolle freut.
3: Bei bestem Sommerwetter fand die Veranstaltung bereits zum 4. Mal statt. Neu war allerdings der Veranstaltungsort. Zum 1. Mal wurde das Treffen auf dem Gelände der SG Avus Dessau ausgetragen.
4: Bis jetzt sind wir sehr zufrieden mit der Auslastung hier. Wir haben noch viel Kapazitäten quasi für den Nachmittag, wenn dort noch welche kommen, wo wir natürlich auch drauf hoffen. Und hoffen natürlich auch, dass uns die jetzigen Fahrzeuge auch lange noch bis heute Abend im besten Fall erhalten bleiben.
3: Ab 9 Uhr füllte sich das Gelände nach und nach mit Fahrzeugen und Gästen. Die Auswahl war groß und der Andrang ebenfalls. Viele Oldtimer-Besitzer nutzten die Gelegenheit, ihre liebevoll gepflegten Schätze zu präsentieren.
5: Ich habe einen Sperber von der Marke Simson und eine Schwalbe. Und meine lagen 30 Jahre im Wald und die haben wir wieder fahrbar gemacht.
6: Ich habe zwei Stare mitgebracht und die habe ich mir über die Jahre aufgebaut. Der eine eher nur für Treffen und den anderen fahre ich halt auch im Alltag so für auf Arbeit oder nachmittags mal zwei Ziele fahren oder so.
3: Ob Auto, Motorrad oder Fahrrad, hinter jedem Oldtimer steckt eine Menge Zeit, Arbeit und Leidenschaft.
5: Halbes, dreiviertel Jahr habe ich da dran gesessen, um die so zu bauen, wie sie sind. Und Geld, oh, weiß ich nicht, 2.000-3.000 bestimmt.
6: Bei mir ist auch den einen, den ich jetzt schon länger habe, den hatte ich viele Jahre liegen, mir Teile zusammengesucht. Und dann vor 2 Jahren hatte ich den, glaube ich, innerhalb von einem Monat oder so aufgebaut. Und den anderen hatte ich jetzt letzten Winter komplett aufgebaut.
3: Neben den Fahrzeugen stand vor allem der Austausch unter Oldtimer-Fans im Mittelpunkt. Gute Gespräche, seltene Modelle und jede Menge Begeisterung für alte Technik sorgten für eine entspannte Atmosphäre und einen gelungenen Tag.
5: Ist ein schönes Treffen, ist gemütlich, alle sind nett. Man hat schöne Fahrzeuge, die man sich angucken kann und eine leckere Verpflegung.
6: Da kann ich mich

0: nur anschließen.
1: Man kann sich immer schwer was rauspicken, sind alles wirklich sehr schöne Fahrzeuge, die jetzt aktuell hier sind. Ein, zwei Pralinen sind dabei, wo wir selber gesagt haben, schön, dass die auf jeden Fall gekommen sind, die man halt auch nicht alltäglich sieht.
2: Für Oldtimer-Fans gibt es schon jetzt einen Grund zur Vorfreude. Im kommenden Jahr feiert das Waldersee Classics sein 5-jähriges Bestehen. Wer also noch einen alten Schatz in der Garage stehen hat, kann ihn dann selbst auf der Ausstellung präsentieren.
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19 bis 22 Grad werden wir am Morgen des Dienstags erreichen. Der Himmel bleibt bewölkt und schon in den Mittagsstunden fängt es an zu regnen. Anhaltende Gewitter wird es den Tag über geben.

0: und schwache Winde treten vereinzelt auf. Auch in der Nacht gibt es Niederschlag, bei Tiefstwerten von 16 Grad. Der Montag wird bewölkt, dafür aber hauptsächlich trocken, bei 20 Grad.
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0: Mit dem Nachtwächter durch enge Straßen und Gassen. Blankenburg im Wandel der Zeit. Mit dem Gongschlag. 21 Uhr beginnt am historischen Blankenburger Rathaus jeden Freitag die beliebte Nachtwächterführung. Heute mit Marcel Kaspar.
1: Und hier grüße ich euch heute auf dem historischen Marktplatz.
0: Elle und Halseisen erinnern noch an den am Markt betriebenen Handel und die Rechtsprechung aus mittelalterlicher Zeit. Das Rathaus hat einen alten zweigeschossigen Unterbau aus dem 13. Jahrhundert.
1: Doch eines Nachts, da brannte unserem Fürsten da oben auf dem Berg die Hütte ab. Wenn er Glück hatte, war die Schwiegermutter mit drinne, wenn nicht, hat er Pech gehabt. Nun ja, sei es drum, kam der Fürst auf die Ratsherrin zu. Liebe Ratsherrin, ich brauche einen Verwaltungssitz. Und die Ratsherren haben gesagt, ja, aber hier ist doch viel zu klein, die Hütte. Da musst du was tun. Also wurde erstmal das Rathaus vergrößert. Oben am Giebel, die Jahreszahl 1584.
0: Dank einer großen Spendenaktion konnte im Turm wieder ein Glockenspiel eingebaut werden, das jeden Freitagabend das wohl bekannteste Schlaflied, das Wiegenlied von Brahms,

0: gleich gegenüber waren die Brauereien. Jetzt hatten wir seit den 1870ern aber ein Bevölkerungswachstum und so hatten wir hier 13 Biervorlage. Doch die eigene Brauerei, die hatte nicht zu lachen, denn die ging krach. Nun stand es da, das Haus der Brauerei. Was macht man nun damit? Gesägt, getan, ganz einfach. Seit 1700 hatten wir einen städtischen Badeteich. In dem konnte man im Winter natürlich nur das Eis rausschlagen, um es in den Braukeller zu packen. Also wurde ein Badehaus draus, eine Warmbadeanstalt. Blankenburg ist eine extrem trockene Stadt. Und damit hat die Stadt historisch gesehen immer Wassermangel. Man behält sich aber der Kunst, nämlich der Wasserkunst. Und der Bergrücken hier oben, der wurde durchtrieben von einem Stollen. Und es wurde ein Wasserlauf angelegt. Und seitdem kommt von hier oben herab der Mühlbach, eben durch die Mühlbachstraße.
1: Nach Paris, New York und Berlin war es die Sensation, dass Blankenburg als vierte Stadt Ende des 19. Jahrhunderts eine elektrische Straßenbeleuchtung erhielt. Die alten Masten in der Bergstraße sind noch ein Relikt aus jener Zeit. Auch fließend Wasser gab es in den Häusern, allerdings noch keine Kanalisation. Eine weitere Besonderheit in der Stadt ist das deutschlandweit einzige Herbergsmuseum. Durch die Petersilienstraße, die ihren Namen wahrscheinlich von dem einst hier befindlichen Küchengarten des Zisterzienserklosters erhielt, geht es nach der Überquerung der Marktstraße in die Münzgasse. Da die sich hier befindliche Mühle in der Nähe der gräflichen Münzschmiede befand, erhielt sie den Namen Münzmühle. Auf ihrem Hof wächst dank des milden Blankenburger Klimas ein Feigenbaum. Durch die enge Gasse geht es zum unteren Teil der Langstraße, früher auch nach den hier ansässigen Handwerkern Schmiedestraße genannt. Die heutige Sparkasse wurde einst als Postamt errichtet und erhielt, als die Postkutschen ausgedient hatten, nach und nach weitere Anbauten, sodass sich eine geschlossene Häuserfront ergab. In Blankenburg waren viele bedeutende Wissenschaftler, Gelehrte und auch bekannte Kaufleute ansässig. Als Bernhard Remzmar Ende des 19. Jahrhunderts einen Zigarrenladen in Blankenburg eröffnete, ahnte er noch nicht, dass einige Jahrzehnte später der bekannte Remzmar-Konzern in Hamburg entstehen würde.
0: Und dann hörte er hier in Blankenburg von den ganzen reichen Körpersäcken. Ja, und was machte er? Er verkaufte keine Zigaretten, nein, er drehte den Leuten hier die dicksten Zigarren und feinsten Tabak aus aller Welt an. Denn in unseren Villen, wo wir nachher noch ein paar sehen werden, da wurde in den großen Salons natürlich gequalmt wie sonst was.
1: Die Nordseite der Langstraße und die Südseite der Katharinenstraße wurden durch den Brand 1836 zerstört.
0: Das Feuer über die Straße sprang und war schon zu spät. Und deswegen hatte der Nachtwächter seine allerwichtigste Aufgabe als Weinschwache. Von 22 bis 4 Uhr war Ausgangssperre. Die war natürlich im Brandfall so aufgehoben.
1: Auch die Katharinenkirche fiel dem Feuer zum Opfer. Die Glocken, die mehrere Tonnen wiegen und deshalb sicherlich noch nicht gestohlen wurden, erinnern an den sakralen Bau. An mehreren großen Wohn- und Geschäftshäusern vorbei geht die Führung in Richtung Bäuersche Straße. Die Aufschrift Metzgerei an der Ecke ist fake. Sie war Filmkulisse für den Räuber Hotzenplotz. In der Bäuerschen Straße sind gelungene Sanierungsprojekte zu sehen.
0: Diese beiden Häuser, es sind die ältesten noch erhaltenen. Wenn ihr euch die mal genau anschaut, neben den Türen sind immer so kleine Fensterchen. Die sind ganz, ganz wichtig. Denn dieses Fenster ist die einzige Möglichkeit, Licht in den Flur zu bekommen. Auch hatten diese Häuser lange, lange Zeit noch die sogenannten schwarzen Küchen. Wie bei Max und Moritz, die der Witwe Bolte die Hühner vom Herde angeln, so sah das da drinnen aus.
1: Das schmalste Haus?
0: ein Außenmaß von 2,80 Meter. Jetzt muss man auf die Wandstärke abziehen, dann weiß man, was da drinnen davon übrig bleibt.
1: Es geht vorbei an der Wall Street, wie sie Marcel Kasper in Anlehnung an die bekannte New Yorker Straße nennt. Da Blankenburgs Bevölkerung um 1900 sich fast verdreifachte, entstanden hinter der Stadtumwallung zahlreiche Villenviertel. Die Häuser an der Stadtmauer wurden aus Abbruchmaterial von der Festung Regenstein bereits Mitte des 18. Jahrhunderts errichtet. Man sparte sich beim Bau die Rückwand. Die Krumme Straße entstand. Besonders sehenswert ist auch der alte Rosenstock, der üppig blüht. Die Stadtmauertürme wurden ebenfalls bei geringer Miete zu Wohnzwecken genutzt.
0: Denn wenn man hier neu aufbauen wollen würde, hätte man wieder das Problem, das Grundstück ist gerade mal 2,80 in der Tiefe.
1: Der Weg führt die Hartstraße entlang, vorbei an einem weiteren alten Postgebäude. Dann erblickt man ein altes, liebevoll saniertes Feuerwehrhaus, das heute eine Herberge ist. Auf dem Faktoreihof, dem Sitz der Blankenburger Stadtverwaltung, endet die Führung. Und jetzt ist es bereits wirklich dunkel. Der richtige Ausklang für eine Nachtwächterführung.
2: Das Besondere an der Nachtwächterrunde hier in Blankenburg ist, dass es nicht so wie im Wernigerode bloß einmal ums Rathaus geht, sondern wirklich eine umfassende Tour durch die gesamte Altstadt ist. 1200 Meter über 1,5 Stunden mit vielen Geschichten und Geschichtchen und kleinen Anekdoten.

0: Welche Zeitepochen werden berührt?
1: Ich, für meinen Teil, als Mehrnachtwächterroller, bin um 1800 unterwegs. Ich erzähle natürlich vieles aus vorherigen Epochen bis zurück ins 14. Jahrhundert. Aber auch aus der aktuellen Zeit, wenn es zum Beispiel darum geht, die aufwendige Sanierung von alten denkmalgeschützten Häusern hier zu zeigen.
2: Zum dritten Mal. Das Halberstadtfest startet in einem Monat. Auf dem Domhang wurden die Vertreter der Presse eingeladen, denn hier wurde das neue Programm für das dritte Halberstadtfest vorgestellt. Wie in den letzten Jahren auch, wird es über ein Wochenende hinweg ein breites Angebot an Attraktionen geben. Vom 10. bis 12. Juli, von morgens bis abends und spät in die Nacht, wird es bunt rund um den Dom. Mit Fahrgeschäften auf dem Domplatz und Entertainment sowie Verpflegung am Domhang.
3: Ja, auf jeden Fall wieder die Qualität, wie wir sie in den letzten Jahren halt auch hatten vom Halberstadtfest. Das heißt, wir sind wieder jetzt gerade ja auch auf dem Domhang. Hier wird wieder die Bühne stehen. Hier werden wieder die kostenfreien Kinderattraktionen sein. Hier gibt es leckeres Essen, leckeres Trinken. Und auf der anderen Seite vom Dom ist dann wieder der Rummel von der VSG, so wie die Halberstädter es ja auch kennen und lieben. Also Rummel auf dem Domplatz mit interessanten Fahrgeschäften und allem, was heutzutage zu einem richtigen Jahrmarkt eben auch dazugehört.
2: Ein besonderes Highlight in diesem Jahr ist der Auftritt von Linda Hesse, der ebenfalls zu der Pressekonferenz angekündigt wurde.
4: Hey zusammen, ich bin Linda Hesse und ich freue mich wahnsinnig auf den 11. Juli, denn dann sehen wir uns endlich beim großen Halberstadtfest und ich werde live auf der Bühne stehen. Ich werde singen, ich habe lange nicht mehr in Halberstadt gespielt und ich freue mich wahnsinnig aufs Nachhausekommen. Das war ein persönlicher Wunsch von mir, endlich mal wieder dort zu spielen und Open Air, was kann es Schöneres geben. Ich habe auch gesehen, wie krass schön der breite Weg geworden ist. Also das wird einfach ein schönes Nachhausekommen und ich hoffe, ihr freut euch auch. Liebe Grüße!
3: Ja, wir sind total stolz, dass es uns gelungen ist, unseren Halberstädter Schlagerstern Linda Hesse nach Halberstadt zu holen. Die Kooperation begann ja letztes Jahr schon mit dem Weihnachtslied, dem Halberstädter Weihnachtslied, was sie eingesungen hat für uns. Und dann bestand der gemeinsame Wunsch, dass sie mal wieder in der Heimat spielt. Und da bieten wir ihr natürlich die größte Bühne, die wir haben. Und die ist auf dem Halberstadtfest. Und deswegen ist es toll, dass sie am Samstag um 17 Uhr, gesponsert von den Stadtwerken, hier eben auf der Bühne stehen kann.
2: Entstanden ist das Fest vor 3 Jahren aus dem ehemaligen Altstadtfest. Denn als Kreisstadt wollte man ebenfalls ein großes Fest für die Menschen feiern, die hier wohnen.
3: Naja, also wir sind Kreisstadt und als Kreisstadt braucht man natürlich auch ein identitätsstiftendes Stadtfest. Und es war über viele Jahre war es eben das Altstadtfest, das hatte sich dann irgendwann überlebt. Und vor 3 Jahren haben wir gesagt, gut, wir legen jetzt was Neues auf, weil es fehlt einfach so ein großes Fest. Und deswegen haben wir das Halberstadtfest ins Leben gerufen und der Erfolg gibt uns recht. Die Halberstädter identifizieren sich mit dem Fest. Es macht immer allen riesen Spaß. Man sieht viele glückliche Gesichter hier rings um den Dom und ich glaube, dafür alleine lohnt es sich schon.
2: Zum dritten Mal verwandelt sich der Domplatz dann in ein buntes Spektakel. Für die Halberstädter Gäste und Einwohner heißt es dann vom 10. bis 12. Juli wieder richtig Party machen.
5: Zeit für die Sommerfrisur. Neuer Look und raus aus dem Winterfell. Im Tiergarten Halberstadt steht ein wichtiger Termin an. Bei sommerlichen Wetterverhältnissen wird es langsam Zeit für einen Friseurtermin. Die Alpakas bekommen nämlich ihren Sommerhaarschnitt. Doch bevor das passiert, sind erst die Schafe dran. Die Alpakas können schon erahnen, was auf sie zukommt, wenn sie über den Gehegezaun luschern. Freunde vom Frisieren sind die Alpakas zwar nicht, doch die Vorteile überwiegen. Mit ihrem dichten Fell kommen die Tiere gut durch die kalte Jahreszeit. Wenn die Temperaturen allerdings steigen, wird die Wolle schnell zu warm. Deshalb werden die Alpakas einmal im Jahr nach Vorgabe des Tierschutzgesetzes geschoren. Das Scheren übernimmt Stefanie Kauschus. Die erfahrene Schafsschererin schert Tiere auch auf internationalen Tierhöfen.

die Arbeit beginnt, wird die Schermaschine noch geölt. Das sorgt dafür, dass die Klingen leicht laufen und nicht zu heiß werden. So kann die Wolle sauber und schnell entfernt werden. Sobald es zur Schur geht, werden die Tiere dabei vorsichtig festgehalten, damit alles sicher und ruhig ablaufen kann. Nicht jedes Alpaka ist vom Friseurtermin begeistert. Besonders nicht beim ersten Mal, wie es diesmal der Fall war. Mit etwas Geduld und geübten Handgriffen ist die Arbeit aber schnell geschafft. Nach wenigen Minuten ist ein Tier fertig. Mehrere Kilogramm Wolle kommen dabei zusammen und kann später weiterverarbeitet werden, zum Beispiel zu Garn oder Filz. Für die Alpakas bedeutet die Schur vor allem eins: weniger Gewicht und mehr Abkühlung an warmen Sommertagen. Nun ist die Wolle ab und jetzt kann der Sommer kommen.

0: Refood-Eröffnung. Reststoffe wiederverwerten.
1: Der Entsorgungsdienstleister Refood hat seine neue Niederlassung im Gewerbepark Zörbig-Groß-Zöberitz eröffnet. Der neue Standort entstand innerhalb von 13 Monaten Bauzeit und wurde notwendig, da die Kapazitäten am bisherigen Standort in Landsberg-Schwerz ausgeschöpft waren. Künftig werden in Zörbig mehr als 75 Mitarbeitende beschäftigt. Hinter dem Bauprojekt stehen erhebliche Investitionen, die langfristig weiteres Wachstum und eine stärkere Präsenz in Mitteldeutschland ermöglichen sollen.
2: Genau, das sollte auch eigentlich immer der Weg sein. Ja, darum, Fördermittel sind immer nur für die Fälle oder für die Projekte da, wo es ohne die Fördermittel eigentlich nicht gehen würde oder die halt dann langsamer oder in kleinerem Umfang stattfinden müssten oder für ganz spezielle Themen. Da muss man schon sagen, Kreislaufwirtschaft wäre sogar so ein Thema, wo man schon auch gucken muss. Das ist dann sozusagen auch ein Ziel der Landesregierung, das zu befördern. Und deswegen gibt es dafür auch teilweise eben auch extra Fördermittel. Aber hier ging es halt ganz ohne Fördermittel. Und das liegt natürlich daran, dass da auch das Unternehmen, dass der Konzern dieses Thema schon ganz, ganz lange betreibt. Also nicht so, wie wir jetzt eigentlich sehen, und das ist eigentlich so ein Trendthema, sondern die machen das schon ganz, ganz lange und haben deswegen diese Kraft dazu. Und ohne Fördermittel geht es immer schneller und viel, viel flexibler. Und darum ist es immer der bessere Weg.
1: Von Zörbig aus werden künftig Lebensmittelreste und gebrauchte Speisefette aus Gastronomie, Handel und Industrie gesammelt. Diese werden anschließend weiterverarbeitet und unter anderem zur Erzeugung von Biogas, Strom, Wärme und nachhaltigen Kraftstoffen genutzt. Damit leistet das Unternehmen einen Beitrag zur Kreislaufwirtschaft und zum Klimaschutz.
3: Aus Anlass der Eröffnung konnten wir schon darauf hinweisen, dass dies schon ein wichtiger Mosaikstein in einem größeren Verbund ist. Sie brauchen, hört sich alles ein bisschen modern an, diese Skaleneffekte. Sie brauchen Mengen, um solche Dinge letztendlich dann auch großtechnisch umzusetzen. Und deswegen haben wir eine Vielzahl von vergleichbaren Niederlassungen der Refood-Gruppe, die hat sich spezialisiert, um Fette aufzunehmen, Fette aufzubereiten in Richtung Biodiesel, Kerosin. Das ist die Hauptaufgabe. Und dann fallen Gärreste an, die werden genutzt für die Landwirtschaft als Düngemittel.
1: Neben der Funktion als neuer Unternehmensstandort bringt die Ansiedlung auch wirtschaftliche Impulse für die Region. Mehr als 75 Arbeitsplätze entstehen am Standort. Gleichzeitig profitiert der Gewerbepark von einer weiteren Unternehmensansiedlung. Vertreter aus Politik und Verwaltung betonten bei der Eröffnung die Bedeutung der Investition für die wirtschaftliche Entwicklung der Stadt und des Landkreises.
4: Das kann man. Ich bin aber froh, das Gewerbegebiet ist seit 20 Jahren nicht so stark nachgefragt gewesen. Dann kam der relativ starke Run auf das Gewerbegebiet, und dass wir jetzt eine Firma wie Refood auch aus der Nähe abgreifen können, aus dem Saale-Kreis, zeigt ja auch, dass die Region Wachstum kann, Wachstum will und dass sich das hier sehr, sehr gut einbringt in die ganze Chemie- und Landwirtschaftsidee, die ja der Landkreis Annaberg-Bitterfeld verkörpert, wie kaum jemand anders.
1: Die Entscheidung für den Gewerbepark Zörbig-Groß-Zöberitz fiel nach dem starken Wachstum der vergangenen Jahre. Nachdem die Möglichkeiten am bisherigen Standort ausgeschöpft waren, benötigte Refood mehr Platz für seine weitere Entwicklung. Ausschlaggebend war unter anderem die gute Verkehrsanbindung sowie die Nähe zu den Wirtschaftsregionen Halle und Leipzig. Von hier aus sollen die Kunden künftig noch flexibler und effizienter bedient werden.
5: Hier findet die erste Stufe der Sammlung statt, also die konkrete Einsammlung in Restaurants, Kantinen mittels LKW. Dann wird hier das Material verarbeitet, entpackt und weitergeliefert von hier an Biodieselanlagen und Biogasanlagen.
1: Mit der Eröffnung schafft Refood die Grundlage für weiteres Wachstum und baut gleichzeitig seine Rolle bei der nachhaltigen Verwertung organischer Reststoffe in Mitteldeutschland weiter aus.
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0: 19 bis 22 Grad werden wir am Morgen des Dienstags erreichen. Der Himmel bleibt bewölkt und schon in den Mittagsstunden fängt es an zu regnen. Anhaltende Gewitter wird es den Tag über geben und schwache Winde treten vereinzelt auf. Auch in der Nacht gibt es Niederschlag bei Tiefstwerten von 16 Grad. Der Montag wird bewölkt, dafür aber hauptsächlich trocken bei 20 Grad.
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2: Leo auf der Suche nach neuen Abenteuern. Herzlich willkommen zum 11. Blankenburger Kinderfest. Übrigens, löwenstark soll es wieder werden.
3: Wir sind heute hier im Blankenburger Stadtpark zum löwenstarken Kinderfest. Dieses Fest ist für alle Kinder der Region und soll einfach nur Spaß bringen.
4: Ich glaube, zuallererst möchten wir den Lions Club und allen Sponsoren, Mitmachern, Unterstützern, die in irgendeiner Weise geholfen haben, dass dieses Fest heute so wird, wie es wird und dass gute Stimmung verbreitet wird, mit einem ganz, ganz großen Applaus danken.
5: Der Lions Club hat wieder mal die Schirmherrschaft übernommen von dem ganzen Fest. Wir brauchen natürlich immer die Unterstützung von vielen Sponsoren und Helfern, die das ehrenamtlich in ihrer Freizeit auch übernehmen. Und ein Zahnrad greift ins andere und somit funktioniert es in diesem Jahr wieder perfekt und die Kinder können Spaß haben.
6: Ja, wieder mit sehr guter Laune und vor allem bestem Wetter. Das hat uns ja ein bisschen Kopfzerbrechen bereitet, wie es heute so wird. Aber die Sonne ist pünktlich rausgekommen und heute zum Start das Landespolizeiorchester Sachsen-Anhalt. Da freuen wir uns besonders drauf und dann kann der Tag starten für Groß und Klein.
7: Neues in diesem Jahr ist ein Bauchladentheater. Da setzt sich eine Frau hin und spielt mit ihren Fingerpuppen und geht von einer Wiese zur anderen und begeistert die Kinder. Was noch neu ist, Christina Müller liest aus Kinderbüchern, aus ihren eigenen Geschichten, die sie geschrieben hat. Dieses Jahr mit neuen Parcourskarten starten wir. Das ist für uns einfacher, weil wir nämlich die Namen nicht mehr aufrufen müssen, sondern nur noch die Nummern. Der Platz hat sich gut gefüllt von den Veranstaltern her, also von denen mit Streitern. Allerdings Papageienshow und Zaubershow findet heute leider nicht statt.
8: Wir stehen hier mitten im Zentrum und sind dafür verantwortlich, dass sich jeder durchfindet, dass jeder mit der neuen Stempelkarte klarkommt. Ja, und wenn wir weiterhelfen können, machen wir das immer, sei es der Gang zur Toilette oder was auch immer, ein Käffchen, ein kaltes Getränk. Also bei uns kann man alles erfragen und auch unsere Hilfe eben in Anspruch nehmen.
2: Lustig, was alles im Wasser schwimmt.
9: Das ist der Wasserspielplatz, also hier können junge Konstrukteure oder die es mal werden wollen an Rohrverbindungen schrauben und sich ein bisschen auslassen, hier die Bälle durch die Rohre buxieren oder wer es ein bisschen einfacher mag, hier auch angeln möglich an meinen Bassins.
10: Mit der Bubbleball Arena sind wir unterwegs, das ist doch logisch.
2: Leider darf ich nicht mitmachen, aber wenn ich groß bin. Hier gibt es alles, auch Erste Hilfe für jeden.
11: Weil die sich verletzt haben.
12: Er ist von einer Bank gefallen und hat sich den Arm gebrochen.
2: Zuckerwatte und normales Eis ist für alle Kids kostenlos. Und es schmeckt. Und bei meinen Freunden, den Lions, gibt es wieder ausreichend zu essen und trinken für alle. Hier kann man viel gewinnen. Man muss das Glücksrad nur richtig drehen.
13: Jackpot! Hat sich sogar gelohnt!
2: Hüpfburgen für die vielen Kinder und sogar ein Parcours von den Stadtwerken.
14: Hat dir das gefallen?
15: Ja!
14: Na, sehr schön.
3: Wir sind heute natürlich auch wieder beim Kinderfest vertreten. Mit einer ganz neuen Attraktion, unserem Hubsteiger. Den gab es vorher noch nie. Wird auch gerne mit angenommen. Natürlich auch wieder ein Hindernisparcours, 16 Meter lang. Und nicht zu vergessen, unser enorm beanspruchtes Glücksrad.
2: Jetzt gibt's den Hauptgewinn. Für ganz Mutige geht es in die Höhe. Ich bleibe allerdings lieber am Boden.
16: Es war sehr schön und ich bin stolz auf mich, weil ich 5 Meter hoch geschafft habe.
2: Ritterlich geht es beim Armbrustschießen zu. Die Drachen müssen erledigt werden. Und die etwas Älteren dürfen sich im Schwertkampf messen. Keine Angst, die Waffen sind aus Kunststoff.
15: Also hier dieses Schwertkämpfen, richtig cool.
2: Aber auf den Kopf wird trotzdem nicht geschlagen. Denn den braucht man beim Schachspielen.
17: Und das Schach finde ich auch cool, weil ich war mal bei der Schule, habe ich so ein Schachturnier gemacht und da war, ich war letztes Jahr war ich Zweiter und dieses Jahr bin ich Erster geworden.
2: Ich habe bei der Polizei auch einen ganz jungen Helfer kennengelernt.
18: Ich unterstütze die Kollegen von der Polizei. Da können sie Ausweise für die Polizei machen, können sie Stempel abholen oder wir verteilen auch Rätselhefte.
2: Etwas abseits stehen die vielen roten Wagen.
19: Wir als Feuerwehr freuen uns, dass wir wieder eingeladen wurden, um hier beim Kinderfest mitzuwirken. Wir sind ja hier wieder mit vielen Fahrzeugen vertreten, mit Drehleiter, mit Dekon, mit Wasser im Pool, wenn sich unbedingt einer bei 15 Grad abkühlen will.
2: Puh, für mich zu kalt.
20: Es war sehr kalt, aber es war schon angenehm.
2: Und gleich benachbart entsteht ein tolles Wandbild. Ich habe gehört, Fête de Musique ist heute. Also darum auch die vielen musikalischen, tänzerischen Einlagen. Und das nicht nur auf der Bühne. Ich fand alles toll. Ob die anderen auch so begeistert sind?
21: Die Hüpfbogen sind echt cool. Aber ich finde auch sehr cool, was die Feuerwehr da hinten macht.
22: Man hat hier auf jeden Fall sehr viel Spaß.
23: Mir hat sehr viel Spaß gemacht, mit den ganzen Hüpfburgen, dieser Parcours und da, wo man sich draufstehen konnte und dann aufpassen musste, dass man nicht hinfällt, dass man nicht von den Dingern runterfällt. Das fand ich auch sehr cool.
24: Mir hat alles gefallen.
25: Aber was auf jeden Fall sehr lecker war, waren die Pommes hier.
26: Mir gefiel das Verarzen und die Hüpfburg.
27: Also ich fand es toll, wie alles hier aufgebaut wurde. Ich finde das mit der Polizei, mit der Feuerwehr und dem Rettungsdienst fand ich sehr toll.
2: Danke an alle Helfer und Unterstützer. Und dann bis zum 12. Kinderfest. Tschüss!
0: Der schönste Töpfermarkt lädt ein. Keramik, Musik und Genuss auf dem Halberstädter Domplatz. Zum 16. Mal findet in Halberstadt erneut der Töpfermarkt Ton am Dom statt. Am 4. und 5. Juli verwandelt sich der Domplatz wieder in einem Treffpunkt für Kunst, Handwerk und Kultur. Töpfermeister aus ganz Deutschland zeigen ihre Arbeiten, Besucher können den Handwerkern über die Schulter schauen und besondere Keramik entdecken. Neben den Ständen gibt es ein buntes Rahmenprogramm. Im Dom finden Konzerte statt, die Museen rund um den Domplatz können kostenlos besucht werden und auch ein nostalgisches Riesenrad gehört wieder zum Fest.
28: Ja, 30 Jahre Töpfermarkt, 16 Jahre Ton am Dom. Was macht die Besonderheit dieser Veranstaltung aus?
29: Die Besonderheit ist eigentlich, dass wir es geschafft haben, jedes Jahr wieder 50 Werkstätten aus ganz Deutschland und teilweise aus dem Ausland hier auf diesem Platz zu bringen und einen tollen Töpfermarkt zu veranstalten. Mit Hilfe der Stadt natürlich auch, sonst würden wir das gar nicht stemmen.
0: Am Samstag, dem 4. Juli, eröffnet Oberbürgermeister Daniel Zarata die Veranstaltung. Danach besuchen die Traditionsfiguren Gleim und Spiegel den Markt. Und für die Gäste gibt es viele kulinarische Angebote inklusive musikalischer Unterhaltung. Am Abend wird der Domplatz zur Freiluftbühne. Musiker Danny Hertel und Pianist Mr. Smith sorgen mit Blues und Live-Musik für Stimmung. Ein weiterer Höhepunkt ist die Premiere des Theaterstücks Achtsam Morden im Kreuzgang der Liebfrauenkirche. Auch Freunde der Harzer Wandernadel kommen auf ihre Kosten. Am Stand der Touristinformation wird es einen exklusiven Sonderstempel geben. Für die Zukunft vom Ton am Dom wurde ebenfalls ein wichtiger Schritt eingeleitet. Die langjährigen Organisatoren Uwe Schellbach und Hans-Georg Grube übergeben die Verantwortung an die Familie Grundmann aus Schierke.
28: Jetzt haben Sie da einen Krug in der Hand. Was hat denn der zu bedeuten?
1: Also das ist der Innungskrug von der Innung Sachsen-Anhalt. Die Innung besteht aus 14, 15 Werkstätten etwa. Dieser Krug wanderte immer von einem Töpfermarkt zum anderen, und zwar Märkte, die Innung ausgerichtet hat. So, jetzt haben wir den hier bei uns in Halberstadt. Und mit diesem Krug werden am ersten Tag des Töpfermarktes alle Töpfer begrüßt. Der Krug ist dann mit Wein gefüllt natürlich. Und es wird eingeschenkt und angestoßen auf einen erfolgreichen Markt.
28: Und diesen Krug haben Sie heute weitergegeben an die Frau Grundmann, denn die wird diesen Töpfermarkt hier übernehmen. Warum?
1: Wir sind der Meinung, wir haben das jetzt 30 Jahre gemacht. Wir sind in dem Alter, wo man gut aufhören kann. Und Frau Grundmann, hoffen wir, wird es noch eine ganze Weile nach uns machen.
28: Ja, Frau Grundmann, warum haben Sie denn diesen Töpfermarkt übernommen? Was hat Sie daran gereizt?
4: Herr Grube und Herr Schellbach sind auf uns zugekommen, weil sie einen Nachfolger suchten. Wir haben uns das natürlich auch erstmal ein bisschen überlegt, weil wir ja auch noch nicht genau so wussten, was kommt auf einen drauf zu. Und dann haben wir uns aber letztes Jahr dazu entschieden und ja, sind ab nächsten Jahr dann die neuen Ansprechpartner und Organisatoren.
0: Bis zum 1. Juli-Wochenende bleibt noch genug Zeit, sich auf den 16. Töpfermarkt in Halberstadt vorzubereiten. Für ausreichend Programm ist gesorgt, fehlen nur noch neugierige und gut gelaunte Besucher.
5: Wer gewinnt den Staffellauf? Das 66. Sportfest der Förderschulen. Der Sportplatz auf dem Moorberg in Quedlinburg wurde wieder einmal zum Schauplatz für das Sportfest der Förderschulen. Zum 66. Mal geht es hier in den sportlichen Wettkampf. Dabei sind viele Förderschulen aus dem Landkreis, aber auch darüber hinaus. Teilgenommen haben die Pestalozzi-Schule aus Aschersleben, die Förderschule Otto Dorn aus Bernburg, die Marianne-Bogenhagen-Schule aus Darlingen-Rode, die Albert-Schweitzer-Schule aus Halberstadt, die Börde-Schule Klein-Aschersleben, die David-Sack-Schule aus Quedlinburg, die Pestalozzi-Schule aus Wernigerode und die Wilhelm-Busch-Schule aus Wienrode. Zur Eröffnung gab es noch einige Worte des Oberbürgermeisters der Stadt Quedlinburg, Frank Ruch, und der Schulleiterin der David-Sachs-Schule, Simone Ernst, zur Begrüßung, bevor es mit den Aufwärmübungen losging.
6: Nun, zunächst sind Förderschulen ein wichtiger Bestandteil der Schullandschaft in Sachsen-Anhalt. Wir wissen um die besonderen Bedürfnisse der Schüler, die an Förderschulen ihren Unterricht erhalten. Und dazu gehört natürlich auch der Sportunterricht und dazu gehören natürlich auch Sportfeste. Schüler müssen sich messen, sollen sich messen, sollen trainieren, um hier sportliche Leistungen zu erbringen, im Wettbewerb sich auch zu beweisen. Ich finde das persönlich sehr gut, deswegen bin ich auch da. Und ich drücke natürlich allen Sportlern heute kräftig die Daumen, dass sie die Leistungen erreichen, die sie sich vorgenommen haben. Sport ist ja auch immer ein bisschen den inneren Schweinehund zu überwinden. Das gelingt ja gut. Und die äußeren Bedingungen sind ja heute fantastisch. Ich freue mich auf gute Wettkämpfe. Und hoffe, der Beste möge gewinnen.
5: Nach der Erwärmung geht es in den leichtathletischen Dreikampf. Das bedeutet zum einen 100 oder 75 Meter Sprint, Weitsprung und Kugelstoßen oder Schlagball-Weitwurf. Das große Highlight folgt dann ganz am Ende des Sportfests. Die Schulen stellen jeweils ein Team für den Staffellauf und kämpfen gegeneinander um den Pokal.
7: Die Schüler mit den Besonderheiten eben im Bereich der kognitiven Entwicklung bringen auch eine besondere Spezifik mit, durchaus in der motorischen Entwicklung diese Problemlage haben, aber alle Schulen. Ich denke, dass die Schulen, auch die David-Sachs-Schule Quedlinburg, sehr motiviert ist und kämpfen will. Und wir würden uns sehr freuen, als gastgebende Schule hier heute die Visitenkarte in die Stadt Quedlinburg zurückzuholen.
5: Wer über mehrere Runden also das beste Team hat, kann sich den Sieg am Ende sichern. In diesem Jahr gelang das der Pestalozzi-Schule aus Wernigerode. Für sie gab es den großen Wanderpokal. Um dieses Sportfest zu ermöglichen, findet vorher eine Menge Vorbereitung statt, damit sich die Kinder dann auf dem Moorberg in den sportlichen Disziplinen messen können.
7: Innerhalb der Förderschulen ist jede Förderschule für die Ausrichtung eines besonderen besonderen sportlichen Höhepunktes verantwortlich. Die David-Sachs-Schule in Quedlinburg ist seit 66 Jahren für die Ausrichtung des großen leichtathletischen Mehrkampfs verantwortlich. Und die Schule hat ein Organisationsteam der Fachschaft Sport, die das auf die Beine stellt, die die Schulen einladen, die Wettkämpfe ausschreiben, die Listen zusammenstellen, wer in welcher Altersklasse starten darf und die natürlich auch schulspezifisch ein Training dann anleiten, sodass wirklich ein Wettkampf innerhalb des Leistungsgedankens hier getragen werden kann.
6: Ja, es ist das 66. Mal, dass dieses Fest stattfindet. Also schon viel Traditionen, die damit auch verbunden sind. Und ich glaube, es ist heutzutage besonders wichtig, dass sich die Kinder bewegen, dass sie auch Sport treiben, sich miteinander messen bei den Vielzahl von anderen Angeboten. Manch einer sitzt am Computer, manch einer sitzt vorm Fernseher. Aber nein, Sport ist Sport, hilft den Menschen ein Leben lang. Und dass die Schüler hier so rangeführt werden, auch vor Publikum, vor Eltern, Betreuern und Lehrern, das finde ich schon klasse. Und deswegen ist es auch wichtig, an dieser Tradition festzuhalten. Ich bin auch der Stadt Quedlinburg, der Welterbestadt Quedlinburg, außerordentlich dankbar, dass sie hier die Rahmenbedingungen immer wieder zur Verfügung stellt. Die Schüler haben das gute Recht, die besten Rahmenbedingungen vorzufinden. Die bieten wir hier. Ja, und da will ich mal sagen, es ist alles angerichtet für gute und faire Wettkämpfe.
5: Das Sportfest sorgt in den Schulen selbst für gutes Feedback. Für die Kinder ist es ein Höhepunkt, denn sie wollen sich gerne sportlich messen. Und genau diesen Wettkampf können sie hier ausleben. Mit der positiven Resonanz wird das Sportfest zudem immer größer. Der Aufwand lohnt sich also, denn das Miteinander der Schulen und ein gesunder Kampfgeist im sportlichen Wettkampf sorgen am Ende für die schöne Atmosphäre auf dem Sportplatz.

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1: Leo auf der Suche nach neuen Abenteuern. Herzlich willkommen zum 11. Blankenburger Kinderfest. Übrigens, löwenstark soll es wieder werden.
2: Wir sind heute hier im Blankenburger Stadtpark zum löwenstarken Kinderfest. Dieses Fest ist für alle Kinder der Region und soll einfach nur Spaß bringen.
3: Ich glaube, zuallererst möchten wir den Lions Club und allen Sponsoren, Mitmachern, Unterstützern, die in irgendeiner Weise geholfen haben, dass dieses Fest heute so wird, wie es wird und dass gute Stimmung verbreitet wird, mit einem ganz, ganz großen Applaus. Danke.
4: Der Lions Club hat wieder mal die Schirmherrschaft übernommen von dem ganzen Fest. Wir brauchen natürlich immer die Unterstützung von vielen Sponsoren und Helfern, die das ehrenamtlich in ihrer Freizeit auch übernehmen. Und ein Zahnrad greift ins andere und somit funktioniert es in diesem Jahr wieder perfekt und die Kinder können Spaß haben.
5: Ja, wieder mit sehr guter Laune und vor allem bestem Wetter. Das hat uns ja ein bisschen Kopfzerbrechen bereitet, wie es heute so wird. Aber die Sonne ist pünktlich rausgekommen und heute zum Start das Landespolizeiorchester Sachsen-Anhalt. Da freuen wir uns besonders drauf und dann kann der Tag starten für Groß und Klein.
6: Neues in diesem Jahr ist ein Bauchladentheater. Da setzt sich eine Frau hin und spielt mit ihren Fingerpuppen und geht von einer Wiese zur anderen und begeistert die Kinder. Was noch neu ist, Christina Müller liest aus Kinderbüchern, aus ihren eigenen Geschichten, die sie geschrieben hat. Dieses Jahr mit neuen Parcourskarten starten wir. Das ist für uns einfacher, weil wir nämlich die Namen nicht mehr aufrufen müssen, sondern nur noch die Nummern. Der Platz hat sich gut gefüllt von den Veranstaltern her, also von denen mit Streitern. Allerdings Papageienshow und Zaubershow findet heute leider nicht statt.
7: Wir stehen hier mitten im Zentrum und sind dafür verantwortlich, dass sich jeder durchfindet, dass jeder mit der neuen Stempelkarte klarkommt. Ja, und wenn wir weiterhelfen können, machen wir das immer, sei es der Gang zur Toilette oder was auch immer, ein Käffchen, ein kaltes Getränk. Also bei uns kann man alles erfragen und auch unsere Hilfe eben in Anspruch nehmen.
1: Lustig, was alles im Wasser schwimmt.
8: Das ist der Wasserspielplatz, also hier können junge Konstrukteure oder die es mal werden wollen an Rohrverbindungen schrauben und sich ein bisschen auslassen, hier die Bälle durch die Rohre buxieren oder wer es ein bisschen einfacher mag, hier auch angeln möglich an meinen Bassins.
9: Mit der Bubble Ball Arena sind wir unterwegs, das ist doch logisch.
1: Leider darf ich nicht mitmachen, aber wenn ich groß bin. Hier gibt es alles, auch Erste Hilfe für jeden.
10: Weil die sich verletzt haben.
11: Er ist von einer Bank gefallen und hat sich den Arm gebrochen.
1: Zuckerwatte und normales Eis ist für alle Kids kostenlos. Und es schmeckt. Und bei meinen Freunden, den Lions, gibt es wieder ausreichend zu essen und trinken für alle. Hier kann man viel gewinnen. Man muss das Glücksrad nur richtig drehen.
12: Jackpot. Hat sich sogar gelohnt.
1: Hüpfburgen für die vielen Kinder und sogar ein Parcours von den Stadtwerken.
13: Hat dir das gefallen?
14: Ja.
13: Ja, sehr schön.
2: Wir sind heute natürlich auch wieder beim Kinderfest vertreten. Mit einer ganz neuen Attraktion, unserem Hubsteiger. Den gab es vorher noch nie. Wird auch gerne mit angenommen. Natürlich auch wieder ein Hindernisparcours, 16 Meter lang. Und nicht zu vergessen, unser enorm beanspruchtes Glücksrad.
1: Jetzt gibt es den Hauptgewinn. Für ganz Mutige geht es in die Höhe. Ich bleibe allerdings lieber am Boden.
15: Es war sehr schön und ich bin stolz auf mich, weil ich 5 Meter hoch geschafft habe.
1: Ritterlich geht es beim Armbrustschießen zu. Die Drachen müssen erledigt werden. Und die etwas Älteren dürfen sich im Schwertkampf messen. Keine Angst, die Waffen sind aus Kunststoff.
11: Also hier dieses Schwertkämpfen, richtig cool.
1: Aber auf den Kopf wird trotzdem nicht geschlagen. Denn den braucht man beim Schachspielen.
16: Und das Schach finde ich auch cool, weil ich war mal bei der Schule, habe ich so ein Schachturnier gemacht und da war ich letztes Jahr war ich Zweiter und dieses Jahr bin ich Erster geworden.

0: Ich habe bei der Polizei auch einen ganz jungen Helfer kennengelernt.
1: Ich unterstütze die Kollegen von der Polizei. Da können sie Ausweise für die Polizei machen, können sie Stempel abholen oder wir verteilen auch Rätselhefte.
0: Etwas abseits stehen die vielen roten Wagen.
2: Wir als Feuerwehr freuen uns, dass wir wieder eingeladen wurden, um hier beim Kinderfest mitzuwirken. Wir sind ja hier wieder mit vielen Fahrzeugen vertreten, mit Drehleiter, mit Dekon, mit Wasser im Pool, wenn sich unbedingt einer bei 15 Grad abkühlen will.
0: Für mich zu kalt.
3: Es war sehr kalt, aber es war schon angenehm.
0: Und gleich benachbart entsteht ein tolles Wandbild. Ich habe gehört, Viertel Musik ist heute. Also darum auch die vielen musikalischen, tänzerischen Einlagen. Und das nicht nur auf der Bühne. Ich fand alles toll. Ob die anderen auch so begeistert sind?
4: Die Hüftbogen sind echt cool. Aber ich finde auch sehr cool, was die Feuerwehr da hinten macht.
5: Man hat ja auf jeden Fall sehr viel Spaß.
6: Mir hat sehr viel Spaß gemacht. Diese ganze Hüpfburgen, dieser Parcours und da, wo man sich draufstehen konnte und dann aufpassen musste, dass man nicht hinfällt. Dass man nicht von den Dingern runterfällt. Das fand ich auch sehr cool.
7: Mir hat alles gefallen.
8: Aber was auf jeden Fall sehr lecker war, waren die Pommes hier.
9: Mir gefiel das Verarzen und die Hüpfburg.
10: Also ich fand es toll, wie alles hier aufgebaut wurde. Ich finde das mit der Polizei, mit der Feuerwehr und dem Rettungsdienst fand ich sehr toll.
0: Danke an alle Helfer und Unterstützer. Und dann bis zum 12. Kinderfest. Tschüss.
11: Der schönste Töpfermarkt lädt ein. Keramik, Musik und Genuss auf dem Halberstädter Domplatz. Zum 16. Mal findet in Halberstadt erneut der Töpfermarkt Ton am Dom statt. Am 4. und 5. Juli verwandelt sich der Domplatz wieder in einem Treffpunkt für Kunst, Handwerk und Kultur. Töpfermeister aus ganz Deutschland zeigen ihre Arbeiten, Besucher können den Handwerkern über die Schulter schauen und besondere Keramik entdecken. Neben den Ständen gibt es ein buntes Rahmenprogramm. Im Dom finden Konzerte statt, die Museen rund um den Domplatz können kostenlos besucht werden und auch ein nostalgisches Riesenrad gehört wieder zum Fest.
12: Ja, 30 Jahre Töpfermarkt, 16 Jahre Ton am Dom. Was macht die Besonderheit dieser Veranstaltung aus?
13: Die Besonderheit ist eigentlich, dass wir es geschafft haben, jedes Jahr wieder 50 Werkstätten aus ganz Deutschland und teilweise aus dem Ausland hier auf diesem Platz zu bringen und einen tollen Töpfermarkt zu veranstalten. Mit Hilfe der Stadt natürlich auch, sonst würden wir das gar nicht stemmen.
11: Am Samstag, dem 4. Juli, eröffnet Oberbürgermeister Daniel Zarata die Veranstaltung. Danach besuchen die Traditionsfiguren Gleim und Spiegel den Markt. Und für die Gäste gibt es viele kulinarische Angebote inklusive musikalischer Unterhaltung. Am Abend wird der Domplatz zur Freiluftbühne. Musiker Danny Hertel und Pianist Mr. Smith sorgen mit Blues und Live-Musik für Stimmung. Ein weiterer Höhepunkt ist die Premiere des Theaterstücks Achtsam Morden im Kreuzgang der Liebfrauenkirche. Auch Freunde der Harzer Wandernadel kommen auf ihre Kosten. Am Stand der Touristinformation wird es einen exklusiven Sonderstempel geben. Für die Zukunft vom Ton am Dom wurde ebenfalls ein wichtiger Schritt eingeleitet. Die langjährigen Organisatoren Uwe Schellbach und Hans-Georg Grube übergeben die Verantwortung an die Familie Grundmann aus Schierke.
12: Jetzt haben Sie da einen Krug in der Hand. Was hat denn der zu bedeuten?
14: Also das ist der Innungskrug von der Innung Sachsen-Anhalt. Die Innung besteht aus 14, 15 Werkstätten etwa. Dieser Krug wanderte immer von einem Töpfermarkt zum anderen, und zwar Märkte, die die Innung ausgerichtet hat. So, jetzt haben wir den hier bei uns in Halberstadt. Und mit diesem Krug werden am ersten Tag des Töpfermarktes alle Töpfer begrüßt. Der Krug ist dann mit Wein gefüllt natürlich. Und es wird eingeschenkt und angestoßen auf einen erfolgreichen

0: Markt. Und diesen Krug haben Sie heute weitergegeben an die Frau Grundmann, denn die wird diesen Töpfermarkt hier übernehmen. Warum?
1: Wir sind der Meinung, wir haben das jetzt 30 Jahre gemacht. Wir sind in dem Alter, wo man gut aufhören kann. Und Frau Grundmann, hoffen wir, wird es noch eine ganze Weile nach uns machen.
0: Ja, Frau Grundmann, warum haben Sie denn diesen Töpfermarkt übernommen? Was hat Sie daran gereizt?
2: Herr Grube und Herr Schellbach sind auf uns zugekommen, weil sie einen Nachfolger suchten. Wir haben uns das natürlich auch erstmal ein bisschen überlegt, weil wir ja auch noch nicht genau so wussten, was kommt auf einen drauf zu. Und dann haben wir uns aber letztes Jahr dazu entschieden und ja, sind ab nächsten Jahr dann die neuen Ansprechpartner und Organisatoren.
3: Bis zum 1. Juli-Wochenende bleibt noch genug Zeit, sich auf den 16. Töpfermarkt in Halberstadt vorzubereiten. Für ausreichend Programm ist gesorgt, fehlen nur noch neugierige und gut gelaunte Besucher.
4: Wer gewinnt den Staffellauf? Das 66. Sportfest der Förderschulen. Der Sportplatz auf dem Moorberg in Quedlinburg wurde wieder einmal zum Schauplatz für das Sportfest der Förderschulen. Zum 66. Mal geht es hier in den sportlichen Wettkampf. Dabei sind viele Förderschulen aus dem Landkreis, aber auch darüber hinaus. Teilgenommen haben die Pestalozzi-Schule aus Aschersleben, die Förderschule Otto Dorn aus Bernburg, die Marianne-Bogenhagen-Schule aus Darlingen-Rode, die Albert-Schweitzer-Schule aus Halberstadt, die Börde-Schule Klein-Oschersleben, die David-Sack-Schule aus Quedlinburg, die Pestalozzi-Schule aus Wernigerode und die Wilhelm-Busch-Schule aus Wienrode. Zur Eröffnung gab es noch einige Worte des Oberbürgermeisters der Stadt Quedlinburg, Frank Ruch, und der Schulleiterin der David-Sachs-Schule, Simone Ernst, zur Begrüßung, bevor es mit den Aufwärmübungen losging.
5: Nun, zunächst sind Förderschulen ein wichtiger Bestandteil der Schullandschaft in Sachsen-Anhalt. Wir wissen um die besonderen Bedürfnisse der Schüler, die an Förderschulen ihren Unterricht erhalten. Und dazu gehört natürlich auch der Sportunterricht und dazu gehören natürlich auch Sportfeste. Schüler müssen sich messen, sollen sich messen, sollen trainieren, um hier sportliche Leistungen zu erbringen, im Wettbewerb sich auch zu beweisen. Ich finde das persönlich sehr gut, deswegen bin ich auch da. Und ich drücke natürlich allen Sportlern heute kräftig die Daumen, dass sie die Leistungen erreichen, die sie sich vorgenommen haben. Sport ist ja auch immer ein bisschen den inneren Schweinehund zu überwinden. Das gelingt ja gut. Und die äußeren Bedingungen sind ja heute fantastisch. Ich freue mich auf gute Wettkämpfe. Und hoffe, der Beste möge gewinnen.
4: Nach der Erwärmung geht es in den leichtathletischen Dreikampf. Das bedeutet zum einen 100 oder 75 Meter Sprint, Weitsprung und Kugelstoßen oder Schlagball-Weitwurf. Das große Highlight folgt dann ganz am Ende des Sportfests. Die Schulen stellen jeweils ein Team für den Staffellauf und kämpfen gegeneinander um den Pokal.
6: Die Schüler mit den Besonderheiten eben im Bereich der kognitiven Entwicklung bringen auch eine besondere Spezifik mit, durchaus in der motorischen Entwicklung. Diese Problemlage haben aber alle Schulen. Ich denke, dass die Schulen, auch die David-Sachs-Schule Quedlinburg, sehr motiviert ist und kämpfen will. Und wir würden uns sehr freuen, als gastgebende Schule hier heute die Visitenkarte in die Stadt Quedlinburg zurückzuholen.
4: Wer über mehrere Runden also das beste Team hat, kann sich den Sieg am Ende sichern. In diesem Jahr gelang das der Pestalozzi-Schule aus Wernigerode. Für sie gab es den großen Wanderpokal. Um dieses Sportfest zu ermöglichen, findet vorher eine Menge Vorbereitung statt, damit sich die Kinder dann auf dem Moorberg in den sportlichen Disziplinen messen können.
6: Innerhalb der Förderschulen ist jede Förderschule für die Ausrichtung eines besonderen sportlichen Höhepunktes verantwortlich. Die David-Sachs-Schule in Quedlinburg ist seit 66 Jahren für die Ausrichtung des großen leichtathletischen Mehrkampfs verantwortlich. Und die Schule hat ein Organisationsteam der Fachschaft Sport, die das auf die Beine stellt, die Schulen einladen, die Wettkämpfe ausschreiben, die Listen zusammenstellen, wer in welcher Altersklasse starten darf und die natürlich auch schulspezifisch ein Training dann anleiten, sodass wirklich ein Wettkampf innerhalb des Leistungsgedankens hier getragen werden kann.
5: Ja, es ist das 66. Mal, dass dieses Fest stattfindet. Also schon viel Tradition, die damit auch verbunden sind. Und ich glaube, es ist heutzutage besonders wichtig, dass sich die Kinder bewegen, dass sie auch Sport treiben, sich miteinander

0: Messen, bei den Vielzahl von anderen Angeboten. Manch einer sitzt am Computer, manch einer sitzt vorm Fernseher. Aber nein, Sport ist Sport, hilft den Menschen ein Leben lang. Und dass die Schüler hier so rangeführt werden, auch vor Publikum, vor Eltern, Betreuern und Lehrern, das finde ich schon klasse. Und deswegen ist es auch wichtig, an dieser Tradition festzuhalten. Ich bin auch der Stadt Quedlinburg, der Welterbestadt Quedlinburg, außerordentlich dankbar, dass sie hier die Rahmenbedingungen immer wieder zur Verfügung stellt. Die Schüler haben das gute Recht, die besten Rahmenbedingungen vorzufinden. Die bieten wir hier. Ja, und da will ich mal sagen, es ist alles angerichtet für gute und faire Wettkämpfe.
1: Das Sportfest sorgt in den Schulen selbst für gutes Feedback. Für die Kinder ist es ein Höhepunkt, denn sie wollen sich gerne sportlich messen und genau diesen Wettkampf können sie hier ausleben. Mit der positiven Resonanz wird das Sportfest zudem immer größer. Der Aufwand lohnt sich also, denn das Miteinander der Schulen und ein gesunder Kampfgeist im sportlichen Wettkampf sorgen am Ende für die schöne Atmosphäre auf dem Sportplatz.

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0: 19 bis 22 Grad werden wir am Morgen des Dienstags erreichen. Der Himmel bleibt bewölkt und schon in den Mittagsstunden fängt es an zu regnen. Anhaltende Gewitter wird es den Tag über geben und schwache Winde treten vereinzelt auf. Auch in der Nacht gibt es Niederschlag bei Tiefstwerten von 16 Grad. Der Montag wird bewölkt, dafür aber hauptsächlich trocken bei 20 Grad.
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0: Sommerempfang der Stadt Halberstadt. Ein Treffen mit mexikanischem Flair. Der Petershof in Halberstadt war am Donnerstag Schauplatz des traditionellen Sommerempfangs der Stadt. Gäste aus Politik, Wirtschaft, Kultur und Gesellschaft kamen zusammen, um sich auszutauschen und neue Kontakte zu knüpfen. In seiner Rede blickte Oberbürgermeister Daniel Zarater auf die Entwicklung der Stadt und sprach über wichtige Projekte der vergangenen Monate. Dazu gehören die Eröffnung des Breiten Weges, die Sanierung der Spiegelschule, neue Radwege, ein Jugendclub und das Bürgerhaus in Ströbeck. Außerdem dankte der Oberbürgermeister den vielen Menschen, die sich ehrenamtlich für ihre Stadt einsetzen. Als Beispiel nannte er die Sanierung des Brunnens im Schützenpark und den barrierefreien Umbau des Heineanums. Auch der Stadtratspräsident Dr. Volker Bürger blickte auf die positive Entwicklung Halberstadts. Er verwies auf ein gutes Ergebnis beim Gemeindecheck eines Forschungsinstituts. Dort erreichte Halberstadt einen Platz unter den besten Städten und Gemeinden Deutschlands. Ein weiteres Thema war die Sanierung des Breiten Wegs. Die Arbeiten waren aufwendig, haben sich nach der Ansicht der Beteiligten aber gelohnt. Zum Abschluss wurde auf das Stabhochsprung-Event am 31. Juli auf dem Domplatz hingewiesen. Außerdem gratulierten die Gäste den jungen Fußballern von Germania Halberstadt zu ihren Erfolgen. Danach klang der Abend bei Musik, guten Gesprächen und mexikanischen Spezialitäten aus.
2: Einsprechender Brunnen, Podcast und Rundgänge als Vermittlungskonzept. Im letzten Jahr fand der Spatenstich für das Denkmal zur Friedlichen Revolution, dem Einheitsbrunnen, statt. Seitdem gehen die Arbeiten auf dem Karl-Ritter-Platz stetig voran. Noch sieht man hier keinen Brunnen. Im Rathaus der Welterbestadt wird sich auf den Eröffnungstag vorbereitet. Um nicht einfach nur einen Brunnen als Denkmal zu installieren, wird jetzt ein Vermittlungskonzept erstellt. Zuständig dafür wird die Zeitreisemanufaktur aus Magdeburg sein.
3: Wir haben eine Recherche angestellt, welche Firmen oder Agenturen möglich wären, solch einen historischen Hintergrund auch entsprechend aufzuarbeiten und auch entsprechend zu vermitteln. Also es hilft uns nicht, wenn wir bloß den Inhalt haben und die Vermittlung entspricht dem Thema nicht oder wird dem Ganzen nicht würdig. Dementsprechend haben wir geschaut, wer bringt das Gesamtpaket mit. Und so haben wir drei verschiedene Firmen angeschrieben und die Zeitreisemanufaktur hat uns im Endeffekt überzeugt.
4: Die Zeitreisemanufaktur ist eine Geschichtsagentur. Wir vermitteln Geschichte an junge Menschen und anderes Publikum, auch Touristen und Besucher von Städten. Und wir haben uns darauf spezialisiert, dass wir digitale Möglichkeiten mit Geschichte verknüpfen. Das heißt, wir bieten zum Beispiel Educaching- oder Geocaching-Touren an in Magdeburg, in Umgebung und wollen jetzt hier auch etwas Ähnliches etablieren.
2: Damit man sich besser mit dem Thema auseinandersetzen kann, sollen digitale Mittel genutzt werden. Das soll den Schulen helfen, mit Hilfe von Rundgängen bezogen auf die historischen Schauplätze das Thema hautnah zu erläutern.
4: Ja, an dem Denkmal planen wir einen Podcast zu installieren. Das wird wahrscheinlich über einen QR-Code abrufbar sein. Dann wird es wahrscheinlich auch einen Lautsprecher geben, der unter dem Titel Der sprechende Brunnen diesen Podcast auch wiedergeben wird, sodass es auch einen niedrigschwelligen Zugang geben wird für Menschen, die den Brunnen besuchen, diesen Podcast zu hören. Darüber hinaus sind auch Touren für Schülerinnen und Schülern angelehnt an den Lehrplan der 9., 10. und 11. Klasse geben, wobei die Schulen Tablets ausleihen können und dann entsprechende Rundgänge in Quedlinburg durchführen können, um die Orte zu erkunden, die mit der Friedlichen Revolution in Zusammenhang stehen. Und am Ende natürlich steht auch immer der Brunnen, der dann als Denkmal erkundet werden kann.
3: Bei dem Vertrag geht es darum, dass wir für den Brunnen der Friedlichen Revolution, der ja jetzt hier als Denkmal in Quedlinburg entsteht, ein Vermittlungskonzept haben möchten. Das heißt, der Brunnen soll da nicht stehen und die Leute sollen sich fragen, was soll er uns sagen und mit einer Infotafel darüber informiert werden, sondern sie sollen die Bürger, die Schüler vor allen Dingen auch und die Touristen auch einen digitalen Leitfaden bekommen. Das heißt, sie können digital durch einen Podcast oder auch durch eine Route hier dieses Thema erleben.
2: Der Vertrag zur Erstellung des Vermittlungskonzepts wurde im Rathaus unterschrieben. Die Zeitreisemanufaktur wird also zukünftig den Rahmen um den Brunnen mitgestalten, damit man auch in Zukunft verstehen kann, wie eine friedliche Revolution stattfindet. Und das an den Originalstandorten in der Welterbestadt Quedlinburg. Oldtimer und begeisterte Gäste.
5: Wieder einmal konnten sich die Dessauer und viele Besucher aus der Umgebung für faszinierende Oldtimer begeistern. Am 6. Juni wurden die historischen Fahrzeuge beim Waldersee Classics auf dem Sportgelände der SG Avus Dessau ausgestellt und konnten aus nächster Nähe bestaunt werden.
6: Wir sind quasi jetzt schon sehr gut ausgelastet, sind jetzt gerade aktuell bei 120 Fahrzeugen. Das freut uns natürlich sehr. Auch die Besucher steigen immer mehr in der Anzahl und sind auch alle freudig am Spenden quasi fürs Tierheim, was uns natürlich sehr dolle freut.
5: Bei bestem Sommerwetter fand die Veranstaltung bereits zum 4. Mal statt. Neu war allerdings der Veranstaltungsort. Zum 1. Mal wurde das Treffen auf dem Gelände der SG Avus Dessau ausgetragen.
6: Bis jetzt sind wir sehr zufrieden mit der Auslastung hier. Wir haben noch viel Kapazitäten quasi für den Nachmittag, wenn dort noch welche kommen, wo wir natürlich auch drauf hoffen. Und hoffen natürlich auch, dass uns die jetzigen Fahrzeuge auch lange noch bis heute Abend im besten Fall erhalten bleiben.
5: Ab 9 Uhr füllte sich das Gelände nach und nach mit Fahrzeugen und Gästen. Die Auswahl war groß und der Andrang ebenfalls. Viele Oldtimer-Besitzer nutzten die Gelegenheit, ihre liebevoll gepflegten Schätze zu präsentieren.
7: Ich habe einen Sperber von der Marke Simson und eine Schwalbe. Und meine lagen 30 Jahre im Wald und die haben wir wieder fahrbar gemacht.
8: Ich habe zwei Stare mitgebracht und die habe ich mir über die Jahre aufgebaut. Der eine eher nur für Treffen und den anderen fahre ich halt auch im Alltag so für auf Arbeit oder nachmittags mal zwei Ziele fahren oder so.
5: Ob Auto, Motorrad oder Fahrrad, hinter jedem Oldtimer steckt eine Menge Zeit, Arbeit und Leidenschaft.
7: Halbes, dreiviertel Jahr habe ich da dran gesessen, um die so zu bauen, wie sie sind. Und Geld, oh, weiß ich nicht, 2.000-3.000 bestimmt.
8: Bei mir ist auch den einen, den ich jetzt schon länger habe, den hatte ich viele Jahre liegen, mir Teile zusammengesucht und dann vor 2 Jahren hatte ich den, glaube ich, innerhalb von einem Monat oder so aufgebaut. Und den anderen hatte ich jetzt letzten Winter komplett aufgebaut.
5: Neben den Fahrzeugen stand vor allem der Austausch unter Oldtimer-Fans im Mittelpunkt. Gute Gespräche, seltene Modelle und jede Menge Begeisterung für alte Technik sorgten für eine entspannte Atmosphäre und einen gelungenen Tag.
7: Ist ein schönes Treffen, ist gemütlich, alle sind nett. Man hat schöne Fahrzeuge, die man sich angucken kann und eine leckere Verpflegung.
8: Da kann ich mich nur anschließen.
6: Man kann sich immer schwer was rauspicken, sind alles wirklich sehr schöne Fahrzeuge, die jetzt aktuell hier sind. Ein, zwei Pralinen sind dabei, wo wir selber gesagt haben, schön, dass die auf jeden Fall gekommen sind, die man halt auch nicht alltäglich sieht.
5: Für Oldtimer-Fans gibt es schon jetzt einen Grund zur Vorfreude. Im kommenden Jahr feiert das Waldersee Classics sein 5-jähriges Bestehen. Wer also noch einen alten Schatz in der Garage stehen hat, kann ihn dann selbst auf der Ausstellung präsentieren.
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0: 19 bis 22 Grad werden wir am Morgen des Dienstags erreichen. Der Himmel bleibt bewölkt und schon in den Mittagsstunden fängt es an zu regnen. Anhaltende Gewitter wird es den Tag über geben und schwache Winde treten vereinzelt auf. Auch in der Nacht gibt es Niederschlag bei Tiefstwerten von 16 Grad. Der Montag wird bewölkt, dafür aber hauptsächlich trocken bei 20 Grad.
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0: Mit dem Nachtwächter durch enge Straßen und Gassen. Blankenburg im Wandel der Zeit. Mit dem Gongschlag. 21 Uhr beginnt am historischen Blankenburger Rathaus jeden Freitag die beliebte Nachtwächterführung. Heute mit Marcel Kaspar.
1: Und hier begrüße ich euch heute auf dem historischen Marktplatz.
0: Elle und Halseisen erinnern noch an den am Markt betriebenen Handel und die Rechtsprechung aus mittelalterlicher Zeit. Das Rathaus hat einen alten zweigeschossigen Unterbau aus dem 13. Jahrhundert.
1: Doch eines Nachts, da brannte unserem Fürsten da oben auf dem Berg die Hütte ab. Wenn er Glück hatte, war die Schwiegermutter mit drinne, wenn nicht, hat er Pech gehabt. Nun ja, sei es drum, kam der Fürst auf die Ratsherren zu, liebe Rat.

0: Ratsherrin, ich brauche einen Verwaltungssitz. Und die Ratsherren haben gesagt, ja, aber hier ist doch viel zu klein, die Hütte. Da musst du was tun. Also wurde erstmal das Rathaus vergrößert. Oben am Giebel, die Jahreszahl 1584.
1: Dank einer großen Spendenaktion konnte im Turm wieder ein Glockenspiel eingebaut werden, das jeden Freitagabend das wohl bekannteste Schlaflied, das Wiegenlied von Brahms.

0: gleich gegenüber waren die Brauereien. Jetzt hatten wir seit den 1870ern aber ein Bevölkerungswachstum. Und so hatten wir hier 13 Bierverlage. Doch die eigene Brauerei, die hatte nichts zu lachen, denn die ging krachen. Nun stand es da, das Haus der Brauerei. Was macht man nun damit? Gesägt, getan, ganz einfach. Seit 1700 hatten wir einen städtischen Badeteich. In dem konnte man im Winter natürlich nur das Eis rausschlagen, um es in den Braukeller zu packen. Also wurde ein Badehaus draus, eine Warmbadeanstalt. Landenburg ist eine extrem trockene Stadt. Und damit hat die Stadt historisch gesehen immer Wassermangel. Man behält sich aber der Kunst, nämlich der Wasserkunst. Und der Bergrücken hier oben, der wurde durchtrieben von einem Stollen und es wurde ein Wasserlauf angelegt. Und seitdem kommt von hier oben herab der Mühlbach, eben durch die Mühlbachstraße.
1: Nach Paris, New York und Berlin war es die Sensation, dass Blankenburg als vierte Stadt Ende des 19. Jahrhunderts eine elektrische Straßenbeleuchtung erhielt. Die alten Masten in der Bergstraße sind noch ein Relikt aus jener Zeit. Auch fließend Wasser gab es in den Häusern, allerdings noch keine Kanalisation. Eine weitere Besonderheit in der Stadt ist das deutschlandweit einzige Herbergsmuseum. Durch die Petersilienstraße, die ihren Namen wahrscheinlich von dem einst hier befindlichen Küchengarten des Zisterzienserklosters erhielt, geht es nach der Überquerung der Marktstraße in die Münzgasse. Da die sich hier befindliche Mühle in der Nähe der gräflichen Münzschmiede befand, erhielt sie den Namen Münzmühle. Auf ihrem Hof wächst dank des milden Blankenburger Klimas ein Feigenbaum. Durch die enge Gasse geht es zum unteren Teil der Langstraße. Früher auch nach den hier ansässigen Handwerkern Schmiedestraße genannt. Die heutige Sparkasse wurde einst als Postamt errichtet und erhielt, als die Postkutschen ausgedient hatten, nach und nach weitere Anbauten, sodass sich eine geschlossene Häuserfront ergab. In Blankenburg waren viele bedeutende Wissenschaftler, Gelehrte und auch bekannte Kaufleute ansässig. Als Bernhard Remsmar Ende des 19. Jahrhunderts einen Zigarrenladen in Blankenburg eröffnete, ahnte er noch nicht, dass einige Jahrzehnte später der bekannte Remsmar-Konzern in Hamburg entstehen würde.
0: Und dann hörte er hier in Blankenburg von den ganzen reichen Körpersäcken. Ja, und was machte er? Er verkaufte keine Zigaretten, nein, er drehte den Leuten hier die dicksten Zigarren und feinsten Tabak aus aller Welt an. Denn in unseren Villen, wo wir nachher noch ein paar sehen werden, da wurde in den großen Salons natürlich gequalmt wie sonst was.
1: Die Nordseite der Langstraße und die Südseite der Katharinenstraße wurden durch den Brand 1836 zerstört.
0: Das Feuer über die Straße sprang, war schon zu spät. Und deswegen hatte der Nachtwächter seine allerwichtigste Aufgabe als Brandwache. Von 22 bis 4 Uhr war Ausgangssperre. Die waren natürlich im Brandfall so aufgehoben.
1: Auch die Katharinenkirche fiel dem Feuer zum Opfer. Die Glocken, die mehrere Tonnen wiegen und deshalb sicherlich noch nicht gestohlen wurden, erinnern an den sakralen Bau. An mehreren großen Wohn- und Geschäftshäusern vorbei geht die Führung in Richtung Bäuersche Straße. Die Aufschrift Metzgerei an der Ecke ist fake. Sie war Filmkulisse für den Räuber Hotzenplotz. In der Bäuerschen Straße sind gelungene Sanierungsprojekte zu sehen.
0: Diese beiden Häuser, es sind die ältesten noch erhaltenen. Und wenn ihr euch die mal genau anschaut, neben den Türen sind immer so kleine Fensterchen. Die sind ganz, ganz wichtig. Denn dieses Fenster ist die einzige Möglichkeit, Licht in den Flur zu bekommen. Auch hatten diese Häuser lange, lange Zeit noch die sogenannten schwarzen Küchen. Wie bei Max und Moritz, die der Witwe Bolte die Hühner vom Herde angeln, so sah das da drinnen aus.
1: Das schmalste Haus,
0: hat ein Außenmaß von 2,80 Meter. Jetzt nur auf die Wandstärke abzieht, dann weiß man, was da drinnen davon übrig bleibt.
1: Es geht vorbei an der Wall Street, wie sie Marcel Kasper in Anlehnung an die bekannte New Yorker Straße nennt. Da Blankenburgs Bevölkerung um 1900 sich fast verdreifachte, entstanden hinter der Stadtumwallung zahlreiche Villenviertel. Die Häuser an der Stadtmauer wurden aus Abbruchmaterial von der Festung Regenstein bereits Mitte des 18. Jahrhunderts errichtet. Man sparte sich beim Bau die Rückwand. Die krumme Straße entstand. Besonders sehenswert ist auch der alte Rosenstock, der üppig blüht. Die Stadtmauertürme wurden ebenfalls bei geringer Miete zu Wohnzwecken genutzt.
0: Denn wenn man hier neu drauf bauen wollen würde, hätte man wieder das Problem, das Grundstück ist gerade mal 2,80 in der Tiefe.
1: Der Weg führt die Hartstraße entlang, vorbei an einem weiteren alten Postgebäude. Dann erblickt man ein altes, liebevoll saniertes Feuerwehrhaus, das heute eine Herberge ist. Auf dem Faktoreihof, dem Sitz der Blankenburger Stadtverwaltung, endet die Führung. Und jetzt ist es bereits wirklich dunkel. Der richtige Ausklang für eine Nachtwächterführung.
2: Das Besondere an der Nachtwächterrunde hier in Blankenburg ist, dass es nicht so wie im Wernigerode bloß einmal ums Rathaus geht, sondern wirklich eine umfassende Tour durch die gesamte Altstadt ist. 1200 Meter über anderthalb Stunden mit vielen Geschichten und Geschichtchen und kleinen Anekdoten.
3: Welche Zeitepochen werden berührt?
2: Ich für meinen Teil als meiner Nachtwächterrolle bin um 1800 unterwegs. Ich erzähle natürlich vieles aus vorherigen Epochen bis zurück ins 14. Jahrhundert. Aber auch aus der aktuellen Zeit, wenn es zum Beispiel darum geht, die aufwendige Sanierung von alten denkmalgeschützten Häusern hier zu zeigen.
4: Zum dritten Mal. Das Halberstadtfest startet in einem Monat. Auf dem Domhang wurden die Vertreter der Presse eingeladen, denn hier wurde das neue Programm für das dritte Halberstadtfest vorgestellt. Wie in den letzten Jahren auch, wird es über ein Wochenende hinweg ein breites Angebot an Attraktionen geben. Vom 10. bis 12. Juli, von morgens bis abends und spät in die Nacht, wird es bunt rund um den Dom. Mit Fahrgeschäften auf dem Domplatz und Entertainment sowie Verpflegung am Domhang.
5: Ja, auf jeden Fall wieder die Qualität, wie wir sie in den letzten Jahren halt auch hatten vom Halberstadtfest. Das heißt, wir sind wieder jetzt gerade ja auch auf dem Domhang. Hier wird wieder die Bühne stehen. Hier werden wieder die kostenfreien Kinderattraktionen sein. Hier gibt's leckeres Essen, leckeres Trinken. Und auf der anderen Seite vom Dom ist dann wieder der Rummel von der VSG, so wie die Halberstädter es ja auch kennen und lieben. Also Rummel auf dem Domplatz mit interessanten Fahrgeschäften und allem, was heutzutage zu einem richtigen Jahrmarkt eben auch dazugehört.
4: Ein besonderes Highlight in diesem Jahr ist der Auftritt von Linda Hesse, der ebenfalls zu der Pressekonferenz angekündigt wurde.
6: Hey zusammen, ich bin Linda Hesse und ich freue mich wahnsinnig auf den 11. Juli, denn dann sehen wir uns endlich beim großen Halberstadtfest und ich werde live auf der Bühne stehen. Ich werde singen, ich habe lange nicht mehr in Halberstadt gespielt und ich freue mich wahnsinnig aufs Nachhausekommen. Das war ein persönlicher Wunsch von mir, endlich mal wieder dort zu spielen und Open Air, was kann es Schöneres geben. Ich habe auch gesehen, wie krass schön der breite Weg geworden ist. Also das wird einfach ein schönes Nachhausekommen und ich hoffe, ihr freut euch auch. Liebe Grüße!
5: Ja, wir sind total stolz, dass es uns gelungen ist, unseren Halberstädter Schlagerstern Linda Hesse nach Halberstadt zu holen. Die Kooperation begann ja letztes Jahr schon mit dem Weihnachtslied, dem Halberstädter Weihnachtslied, was sie eingesungen hat für uns. Und dann bestand der gemeinsame Wunsch, dass sie mal wieder in der Heimat spielt. Und da bieten wir ihr natürlich die größte Bühne, die wir haben. Und die ist auf dem Halberstadtfest. Und deswegen ist es toll, dass sie am Samstag um 17 Uhr, gesponsert von den Stadtwerken, hier eben auf der Bühne stehen kann.
4: Entstanden ist das Fest vor 3 Jahren aus dem ehemaligen Altstadtfest. Denn als Kreisstadt wollte man ebenfalls ein großes Fest für die Menschen feiern, die hier wohnen.
5: Naja, also wir sind Kreisstadt und als Kreisstadt braucht man natürlich auch ein identitätsstiftendes Stadtfest. Und es war über viele Jahre war es eben das Altstadtfest, das hatte sich dann irgendwann überlebt Und vor 3 Jahren haben wir gesagt, gut, wir legen jetzt was Neues auf, weil es fehlt einfach so ein großes Fest. Und deswegen haben wir das Halberstadtfest ins Leben gerufen. Und der Erfolg gibt uns recht. Die Halberstädter identifizieren sich mit dem Fest. Es macht immer allen riesen Spaß. Man sieht viele glückliche Gesichter hier rings um den Dom. Und ich glaube, dafür alleine lohnt es sich schon.
4: Zum 3. Mal verwandelt sich der Domplatz dann in ein buntes Spektakel. Für die Halberstädter Gäste und Einwohner heißt es dann vom 10. bis 12. Juli wieder richtig Party machen.
7: Zeit für die Sommerfrisur. Neuer Look und raus aus dem Winterfell. Im Tiergarten Halberstadt steht ein wichtiger Termin an. Bei sommerlichen Wetterverhältnissen wird es langsam Zeit für einen Friseurtermin. Die Alpakas bekommen nämlich ihren Sommerhaarschnitt. Doch bevor das passiert, sind erst die Schafe dran. Die Alpakas können schon erahnen, was auf sie zukommt, wenn sie über den Gehegezaun luschern. Freunde vom Frisieren sind die Alpakas zwar nicht, doch die Vorteile überwiegen. Mit ihrem dichten Fell kommen die Tiere gut durch die kalte Jahreszeit. Wenn die Temperaturen allerdings steigen, wird die Wolle schnell zu warm. Deshalb werden die Alpakas einmal im Jahr nach Vorgabe des Tierschutzgesetzes geschoren. Das Scheren übernimmt Stefanie Kauschus. Die erfahrene Schafsschererin schert Tiere auch auf internationalen Tierhöfen. Bevor die Arbeit beginnt, wird die Schermaschine noch geölt. Das sorgt dafür, dass die Klingen leicht laufen und nicht zu heiß werden. So kann die Wolle sauber und schnell entfernt werden. Sobald es zur Schur geht, werden die Tiere dabei vorsichtig festgehalten, damit alles sicher und ruhig ablaufen kann. Nicht jedes Alpaka ist vom Friseurtermin begeistert, besonders nicht beim ersten Mal, wie es diesmal der Fall war. Mit etwas Geduld und geübten Handgriffen ist die Arbeit aber schnell geschafft. Nach wenigen Minuten ist ein Tier fertig. Mehrere Kilogramm Wolle kommen dabei zusammen und kann später weiterverarbeitet werden, zum Beispiel zu Garn oder Filz. Für die Alpakas bedeutet die Schur vor allem eins: weniger Gewicht und mehr Abkühlung an warmen Sommertagen. Nun ist die Wolle ab und jetzt kann der Sommer kommen.

0: Refood-Eröffnung. Reststoffe wiederverwerten.
1: Der Entsorgungsdienstleister Refood hat seine neue Niederlassung im Gewerbepark Zörbig-Groß-Zöberitz eröffnet. Der neue Standort entstand innerhalb von 13 Monaten Bauzeit und wurde notwendig, da die Kapazitäten am bisherigen Standort in Landsberg-Schwerz ausgeschöpft waren. Künftig werden in Zörbig mehr als 75 Mitarbeitende beschäftigt. Hinter dem Bauprojekt stehen erhebliche Investitionen, die langfristig weiteres Wachstum und eine stärkere Präsenz in Mitteldeutschland ermöglichen sollen.
2: Genau, das sollte auch eigentlich immer der Weg sein. Ja, darum, Fördermittel sind immer nur für die Fälle oder für die Projekte da, wo es ohne die Fördermittel eigentlich nicht gehen würde oder die halt dann langsamer oder in kleinerem Umfang stattfinden müssten oder für ganz spezielle Themen. Da muss man schon sagen, Kreislaufwirtschaft wäre sogar so ein Thema, wo man schon auch gucken muss, das ist dann sozusagen auch ein Ziel der Landesregierung, das zu befördern. Und deswegen gibt es dafür auch teilweise eben auch extra Fördermittel. Aber hier ging es

0: Halt ganz ohne Fördermittel. Und das liegt natürlich daran, dass da auch das Unternehmen, dass der Konzern dieses Thema schon ganz, ganz lange betreibt. Also nicht so, wie wir jetzt eigentlich sehen, und das ist eigentlich so ein Trendthema, sondern die machen das schon ganz, ganz lange und haben deswegen diese Kraft dazu. Und ohne Fördermittel geht es immer schneller und viel, viel flexibler. Und darum ist es immer der bessere Weg.
1: Von Zörbich aus werden künftig Lebensmittelreste und gebrauchte Speisefette aus Gastronomie, Handel und Industrie gesammelt. Diese werden anschließend weiterverarbeitet und unter anderem zur Erzeugung von Biogas, Strom, Wärme und nachhaltigen Kraftstoffen genutzt. Damit leistet das Unternehmen einen Beitrag zur Kreislaufwirtschaft und zum Klimaschutz.
2: Aus Anlass der Eröffnung konnten wir schon darauf hinweisen, dass die schon ein wichtiger Mosaikstein in einem größeren Verbund ist. Sie brauchen, hört sich alles ein bisschen modern an, diese Skaleneffekte. Sie brauchen Mengen, um solche Dinge letztendlich dann auch großtechnisch umzusetzen. Und deswegen haben wir eine Vielzahl von vergleichbaren Niederlassungen der ReFood-Gruppe. Die hat sich spezialisiert, um Fette aufzunehmen, Fette aufzubereiten in Richtung Biodiesel, Kerosin. Das ist die Hauptaufgabe. Und dann fallen Gärreste an. Die werden genutzt für die Landwirtschaft als Düngemittel.
1: Neben der Funktion als neuer Unternehmensstandort bringt die Ansiedlung auch wirtschaftliche Impulse für die Region. Mehr als 75 Arbeitsplätze entstehen am Standort. Gleichzeitig profitiert der Gewerbepark von einer weiteren Unternehmensansiedlung. Vertreter aus Politik und Verwaltung betonten bei der Eröffnung die Bedeutung der Investition für die wirtschaftliche Entwicklung der Stadt und des Landkreises.
3: Das kann man. Ich bin aber auch froh, das Gewerbegebiet ist seit 20 Jahren nicht so stark nachgefragt gewesen. Dann kam der relativ starke Run auf das Gewerbegebiet und dass wir jetzt eine Firma wie ReFood auch aus der Nähe abgreifen können aus dem Saalekreis, zeigt ja auch, dass die Region Wachstum kann, Wachstum will und dass sich das hier sehr, sehr gut einbringt in die ganze Chemie- und Landwirtschaftsidee, die ja der Landkreis Annaberg-Bitterfeld verkörpert. Wir kommen hier mit anders.
1: Die Entscheidung für den Gewerbepark Zörbig-Groß-Zöberitz fiel nach dem starken Wachstum der vergangenen Jahre. Nachdem die Möglichkeiten am bisherigen Standort ausgeschöpft waren, benötigte ReFood mehr Platz für seine weitere Entwicklung. Ausschlaggebend war unter anderem die gute Verkehrsanbindung sowie die Nähe zu den Wirtschaftsregionen Halle und Leipzig. Von hier aus sollen die Kunden künftig noch flexibler und effizienter bedient werden.
4: Hier findet die erste Stufe der Sammlung statt, also die konkrete Einsammlung in Restaurants, Kantinen mittels LKW. Dann wird hier das Material verarbeitet, entpackt und weitergeliefert von hier an Biodieselanlagen und Biogasanlagen.
1: Mit der Eröffnung schafft ReFood die Grundlage für weiteres Wachstum und baut gleichzeitig seine Rolle bei der nachhaltigen Verwertung organischer Reststoffe in Mitteldeutschland weiter aus.
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0: 19 bis 22 Grad werden wir am Morgen des Dienstags erreichen. Der Himmel bleibt bewölkt und schon in den Mittagsstunden fängt es an zu regnen. Anhaltende Gewitter wird es den Tag über geben und schwache Winde treten vereinzelt auf. Auch in der Nacht gibt es Niederschlag bei Tiefstwerten von 16 Grad. Der Montag wird bewölkt, dafür aber hauptsächlich trocken bei 20 Grad.
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1: Leo auf der Suche nach neuen Abenteuern. Herzlich willkommen zum 11. Blankenburger Kinderfest. Übrigens, löwenstark soll es wieder werden.
2: Wir sind heute hier im Blankenburger Stadtpark zum löwenstarken Kinderfest. Dieses Fest ist für alle Kinder der Region und soll einfach nur Spaß bringen.
3: Ich glaube, zuallererst möchten wir den Lions Club und allen Sponsoren, Mitmachern, Unterstützern, die in irgendeiner Weise geholfen haben, dass dieses Fest heute so wird, wie es wird und dass gute Stimmung verbreitet wird, mit einem ganz, ganz großen Applaus danken.
4: Der Lions Club hat wieder mal die Schirmherrschaft übernommen von dem ganzen Fest. Wir brauchen natürlich immer die Unterstützung von vielen Sponsoren und Helfern, die das ehrenamtlich in ihrer Freizeit auch übernehmen. Und ein Zahnrad greift ins andere und somit funktioniert es in diesem Jahr wieder perfekt und die Kinder können Spaß haben.
5: Ja, wieder mit sehr guter Laune und vor allem bestem Wetter. Das hat uns ja ein bisschen Kopfzerbrechen bereitet, wie es heute so wird. Aber die Sonne ist pünktlich rausgekommen und heute zum Start das Landespolizeiorchester Sachsen-Anhalt. Da freuen wir uns besonders drauf und dann kann der Tag starten für Groß und Klein.
6: Neues in diesem Jahr ist ein Bauchladentheater. Da setzt sich eine Frau hin und spielt mit ihren Fingerpuppen und geht von einer Wiese zur anderen und begeistert die Kinder. Was noch neu ist, Christina Müller liest aus Kinderbüchern, aus ihren eigenen Geschichten, die sie geschrieben hat. Dieses Jahr mit neuen Parcourskarten starten wir. Das ist für uns einfacher, weil wir nämlich die Namen nicht mehr aufrufen müssen, sondern nur noch die Nummern. Der Platz hat sich gut gefüllt von den Veranstaltern her, also von den Mitstreitern. Allerdings Papageienshow und Zaubershow findet heute leider nicht statt.
7: Wir stehen hier mitten im Zentrum und sind dafür verantwortlich, dass sich jeder durchfindet, dass jeder mit der neuen Stempelkarte klarkommt. Ja, und wenn wir weiterhelfen können, machen wir das immer, sei es der Gang zur Toilette oder was auch immer, ein Käffchen, ein kaltes Getränk. Also bei uns kann man alles erfragen und auch unsere Hilfe eben in Anspruch nehmen.
1: Lustig, was alles im Wasser schwimmt.
8: Das ist der Wasserspielplatz, also hier können junge Konstrukteure oder die es mal werden wollen an Rohrverbindungen schrauben und sich ein bisschen auslassen, hier die Bälle durch die Rohre buxieren oder wer es ein bisschen einfacher mag, hier auch angeln möglich an meinen Bassins.
9: Mit der Bubbleball Arena sind wir unterwegs, das ist doch logisch.
1: Leider darf ich nicht mitmachen, aber wenn ich groß bin. Hier gibt es alles, auch Erste Hilfe für jeden.
10: Weil die sich verletzt haben.
11: Er ist von einer Bank gefallen und hat sich den Arm gebrochen.
1: Zuckerwatte und normales Eis ist für alle Kids kostenlos. Und es schmeckt. Und bei meinen Freunden, den Lions, gibt es wieder ausreichend zu essen und trinken für alle. Hier kann man viel gewinnen. Man muss das Glücksrad nur richtig drehen.
12: Hat sich sogar gelohnt.
1: Hüpfburgen für die vielen Kinder und sogar ein Parcours von den Stadtwerken.
13: Hat dir das gefallen?
14: Ja.
13: Na, sehr schön.
15: Wir sind heute natürlich auch wieder beim Kinderfest vertreten. Mit einer ganz neuen Attraktion, unserem Hubsteiger. Den gab es vorher noch nie. Wird auch gerne mit angenommen. Natürlich auch wieder ein Hindernisparcours, 16 Meter lang. Und nicht zu vergessen, unser enorm beanspruchtes Glücksrad.
1: Jetzt gibt's den Hauptgewinn. Für ganz Mutige geht es in die Höhe. Ich bleibe allerdings lieber am Boden.
16: Es war sehr schön und ich bin stolz auf mich, weil ich 5 Meter hoch geschafft habe.
1: Ritterlich geht es beim Armbrustschießen zu. Die Drachen müssen erledigt werden. Und die etwas Älteren dürfen sich im Schwertkampf messen. Keine Angst, die Waffen sind aus Kunststoff.
17: Also hier dieses Schwertkämpfen, richtig cool.
1: Aber auf den Kopf wird trotzdem nicht geschlagen. Denn den braucht man beim Schachspielen.
18: Und das Schach finde ich auch cool, weil ich war mal bei der Schule, habe ich so ein Schachturnier gemacht und da war ich letztes Jahr war ich Zweiter und dieses Jahr bin ich Erster geworden.

0: Ich habe bei der Polizei auch einen ganz jungen Helfer kennengelernt.
1: Ich unterstütze die Kollegen von der Polizei. Da können sie Ausweise für die Polizei machen, können sie Stempel abholen oder wir verteilen auch Rätselhefte.
0: Etwas abseits stehen die vielen roten Wagen.
2: Wir als Feuerwehr freuen uns, dass wir wieder eingeladen wurden, um hier beim Kinderfest mitzuwirken. Wir sind ja hier wieder mit vielen Fahrzeugen vertreten, mit Drehleiter, mit Dekon, mit Wasser im Pool, wenn sich unbedingt einer bei 15 Grad abkühlen will.
0: Puh, für mich zu kalt.
3: Es war sehr kalt, aber es war schon angenehm.
0: Und gleich benachbart entsteht ein tolles Wandbild. Ich habe gehört, Fete Musik ist heute. Also darum auch die vielen musikalischen, tänzerischen Einlagen. Und das nicht nur auf der Bühne. Ich fand alles toll. Ob die anderen auch so begeistert sind?
4: Die Hüftbogen sind echt cool. Aber ich finde auch sehr cool, was die Feuerwehr da hinten macht.
5: Man hat hier auf jeden Fall sehr viel Spaß.
6: Mir hat sehr viel Spaß gemacht, diese ganzen Hüpfburgen, dieser Parcours und da, wo man sich draufstehen konnte und dann aufpassen musste, dass man nicht hinfällt, dass man nicht von den Dingern runterfällt. Das fand ich auch sehr cool.
7: Mir hat alles gefallen.
8: Aber was auf jeden Fall sehr lecker war, waren die Pommes hier.
9: Mir gefiel das Verarzen und die Hüpfburgen.
10: Also ich fand es toll, wie alles hier aufgebaut wurde. Ich finde das mit der Polizei, mit der Feuerwehr und dem Rettungsdienst fand ich sehr toll.
0: Danke an alle Helfer und Unterstützer. Und dann bis zum 12. Kinderfest. Tschüss!
11: Der schönste Töpfermarkt lädt ein. Keramik, Musik und Genuss auf dem Halberstädter Domplatz. Zum 16. Mal findet in Halberstadt erneut der Töpfermarkt Ton am Dom statt. Am 4. und 5. Juli verwandelt sich der Domplatz wieder in einem Treffpunkt für Kunst, Handwerk und Kultur. Töpfermeister aus ganz Deutschland zeigen ihre Arbeiten, Besucher können den Handwerkern über die Schulter schauen und besondere Keramik entdecken. Neben den Ständen gibt es ein buntes Rahmenprogramm. Im Dom finden Konzerte statt, die Museen rund um den Domplatz können kostenlos besucht werden und auch ein nostalgisches Riesenrad gehört wieder zum Fest.
12: Ja, 30 Jahre Töpfermarkt, 16 Jahre Ton am Dom. Was macht die Besonderheit dieser Veranstaltung aus?
13: Die Besonderheit ist eigentlich, dass wir es geschafft haben, jedes Jahr wieder 50 Werkstätten aus ganz Deutschland und teilweise aus dem Ausland hier auf diesem Platz zu bringen und einen tollen Töpfermarkt zu veranstalten. Mit Hilfe der Stadt natürlich auch, sonst würden wir das gar nicht stemmen.
11: Am Samstag, dem 4. Juli, eröffnet Oberbürgermeister Daniel Zarata die Veranstaltung. Danach besuchen die Traditionsfiguren Gleim und Spiegel den Markt. Und für die Gäste gibt es viele kulinarische Angebote inklusive musikalischer Unterhaltung. Am Abend wird der Domplatz zur Freiluftbühne. Musiker Danny Hertel und Pianist Mr. Smith sorgen mit Blues und Live-Musik für Stimmung. Ein weiterer Höhepunkt ist die Premiere des Theaterstücks Achtsam Morden im Kreuzgang der Liebfrauenkirche. Auch Freunde der Harzer Wandernadel kommen auf ihre Kosten. Am Stand der Touristinformation wird es einen exklusiven Sonderstempel geben. Für die Zukunft vom Ton am Dom wurde ebenfalls ein wichtiger Schritt eingeleitet. Die langjährigen Organisatoren Uwe Schellbach und Hans-Georg Grube übergeben die Verantwortung an die Familie Grundmann aus Schierke.
12: Jetzt haben Sie da einen Krug in der Hand. Was hat denn der zu bedeuten?
14: Also das ist der Innungskrug von der Innung Sachsen-Anhalt. Die Innung besteht aus 14, 15 Werkstätten etwa. Dieser Krug wanderte immer von einem Töpfermarkt zum anderen, und zwar Märkte, die die Innung ausgerichtet hat. So, jetzt haben wir den hier bei uns in Halberstadt. Und mit diesem Krug werden am ersten Tag des Töpfermarktes alle Töpfer begrüßt. Der Krug ist dann mit Wein gefüllt natürlich und es wird eingeschenkt und angestoßen auf einen erfolgreichen Markt.
12: Und diesen Krug haben Sie heute weitergegeben an die Frau Grundmann, denn die wird diesen Töpfermarkt hier übernehmen. Warum?
14: Wir sind der Meinung, wir haben das jetzt 30 Jahre gemacht. Wir sind in dem Alter, wo man gut aufhören kann. Und Frau Grundmann, hoffen wir, wird es noch eine ganze Weile nach uns machen.
12: Ja, Frau Grundmann, warum haben Sie denn diesen Töpfermarkt übernommen? Was hat Sie daran gereizt?
15: Herr Grube und Herr Schellbach sind auf uns zugekommen, weil sie einen Nachfolger suchten. Wir haben uns das natürlich auch erstmal ein bisschen überlegt, weil wir ja auch noch nicht genau so wussten, was kommt auf einen drauf zu. Und dann haben wir uns aber letztes Jahr dazu entschieden und ja, sind ab nächsten Jahr dann die neuen Ansprechpartner und Organisatoren.
11: Bis zum 1. Juli-Wochenende bleibt noch genug Zeit, sich auf den 16. Töpfermarkt in Halberstadt vorzubereiten. Für ausreichend Programm ist gesorgt, fehlen nur noch neugierige und gut gelaunte Besucher.
16: Wer gewinnt den Staffellauf? Das 66. Sportfest der Förderschulen. Der Sportplatz auf dem Moorberg in Quedlinburg wurde wieder einmal zum Schauplatz für das Sportfest der Förderschulen. Zum 66. Mal geht es hier in den sportlichen Wettkampf. Dabei sind viele Förderschulen aus dem Landkreis, aber auch darüber hinaus. Teilgenommen haben die Pestalozzi-Schule aus Aschersleben, die Förderschule Otto Dorn aus Bernburg, die Marianne-Bogenhagen-Schule aus Darlingenrode, die Albert-Schweitzer-Schule aus Halberstadt, die Börde-Schule Klein-Aschersleben, die David-Sachs-Schule aus Quedlinburg, die Pestalozzi-Schule aus Wernigerode und die Wilhelm-Busch-Schule aus Wienrode. Zur Eröffnung gab es noch einige Worte des Oberbürgermeisters der Stadt Quedlinburg, Frank Ruch, und der Schulleiterin der David-Sachs-Schule, Simone Ernst, zur Begrüßung, bevor es mit den Aufwärmübungen losging.
17: Nun, zunächst sind Förderschulen ein wichtiger Bestandteil der Schullandschaft in Sachsen-Anhalt. Wir wissen um die besonderen Bedürfnisse der Schüler, die an Förderschulen ihren Unterricht erhalten. Und dazu gehört natürlich auch der Sportunterricht und dazu gehören natürlich auch Sportfeste. Schüler müssen sich messen, sollen sich messen, sollen trainieren, um hier sportliche Leistungen zu erbringen, im Wettbewerb sich auch zu beweisen. Ich finde das persönlich sehr gut, deswegen bin ich auch da. Und ich drücke natürlich allen Sportlern heute kräftig die Daumen, dass sie die Leistungen erreichen, die sie sich vorgenommen haben. Sport ist ja auch immer ein bisschen den inneren Schweinehund zu überwinden. Das gelingt ja gut. Und die äußeren Bedingungen sind ja heute fantastisch. Ich freue mich auf gute Wettkämpfe. Und hoffe, der Beste möge gewinnen.
16: Nach der Erwärmung geht es in den leichtathletischen Dreikampf. Das bedeutet zum einen 100 oder 75 Meter Sprint, Weitsprung und Kugelstoßen oder Schlagball-Weitwurf. Das große Highlight folgt dann ganz am Ende des Sportfests. Die Schulen stellen jeweils ein Team für den Staffellauf und kämpfen gegeneinander um den Pokal.
18: Die Schüler mit den Besonderheiten eben im Bereich der kognitiven Entwicklung bringen auch eine besondere Spezifik mit, durchaus in der motorischen Entwicklung. Diese Problemlage haben aber alle Schulen. Ich denke, dass die Schulen, auch die David-Sachs-Schule Quedlinburg, sehr motiviert ist und kämpfen will. Und wir würden uns sehr freuen, als gastgebende Schule hier heute die Visitenkarte in die Stadt Quedlinburg zurückzuholen.
16: Wer über mehrere Runden also das beste Team hat, kann sich den Sieg am Ende sichern. In diesem Jahr gelang das der Pestalozzi-Schule aus Wernigerode. Für sie gab es den großen Wanderpokal. Um dieses Sportfest zu ermöglichen, findet vorher eine Menge Vorbereitung statt, damit sich die Kinder dann auf dem Moorberg in den sportlichen Disziplinen messen können.
18: Innerhalb der Förderschulen ist jede Förderschule für die Ausrichtung eines besonderen sportlichen Höhepunktes verantwortlich. Die David-Sachs-Schule in Quedlinburg ist seit 66 Jahren für die Ausrichtung des großen leichtathletischen Mehrkampfs verantwortlich. Und die Schule hat ein Organisationsteam der Fachschaft Sport, die das auf die Beine stellt, die die Schulen einladen, die die Wettkämpfe ausschreiben, die die Listen zusammenstellen, wer in welcher Altersklasse starten darf und die natürlich auch schulspezifisch ein Training dann anleiten, sodass wirklich ein Wettkampf innerhalb des Leistungsgedankens hier getragen werden kann.
17: Ja, es ist das 66. Mal, dass dieses Fest stattfindet. Also schon viel Traditionen, die damit auch verbunden sind. Und ich glaube, es ist heutzutage besonders wichtig, dass sich die Kinder bewegen, dass sie auch Sport treiben, sich miteinander messen bei den Vielzahl von anderen Angeboten. Manch einer sitzt am Computer, manch einer sitzt vorm Fernseher. Aber nein, Sport ist Sport, hilft den Menschen ein Leben lang. Und dass die Schüler hier so rangeführt werden, auch vor Publikum, vor Eltern, Betreuern und Lehrern, das finde ich schon klasse. Und deswegen ist es auch wichtig, an dieser Tradition festzuhalten. Ich bin auch der Stadt Quedlinburg, der Welterbestadt Quedlinburg, außerordentlich dankbar, dass sie hier die Rahmenbedingungen immer wieder zur Verfügung stellt. Die Schüler haben das gute Recht, die besten Rahmenbedingungen vorzufinden. Die bieten wir hier. Ja, und da will ich mal sagen, es ist alles angerichtet für gute und faire Wettkämpfe.
16: Das Sportfest sorgt in den Schulen selbst für gutes Feedback. Für die Kinder ist es ein Höhepunkt, denn sie wollen sich gerne sportlich messen. Und genau diesen Wettkampf können sie hier ausleben. Mit der positiven Resonanz wird das Sportfest zudem immer größer. Der Aufwand lohnt sich also, denn das Miteinander der Schulen und ein gesunder Kampfgeist im sportlichen Wettkampf sorgen am Ende für die schöne Atmosphäre auf dem Sportplatz.

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0: 19 bis 22 Grad werden wir am Morgen des Dienstags erreichen. Der Himmel bleibt bewölkt und schon in den Mittagsstunden fängt es an zu regnen. Anhaltende Gewitter wird es den Tag über geben und schwache Winde treten vereinzelt auf. Auch in der Nacht gibt es Niederschlag bei Tiefstwerten von 16 Grad. Der Montag wird bewölkt, dafür aber hauptsächlich trocken bei 20 Grad.
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0: Sommerempfang der Stadt Halberstadt. Ein Treffen mit mexikanischem Flair. Der Petershof in Halberstadt war am Donnerstag Schauplatz des traditionellen Sommerempfangs der Stadt. Gäste aus Politik, Wirtschaft, Kultur und Gesellschaft kamen zusammen, um sich auszutauschen und neue Kontakte zu knüpfen. In seiner Rede blickte Oberbürgermeister Daniel Zarater auf die Entwicklung der Stadt und sprach über wichtige Projekte der vergangenen Monate. Dazu gehören die Eröffnung des Breiten Weges, die Sanierung der Spiegelschule, neue Radwege, ein Jugendclub und das Bürgerhaus in Ströbeck. Außerdem dankte der Oberbürgermeister den vielen Menschen, die sich ehrenamtlich für ihre Stadt einsetzen. Als Beispiel nannte er die Sanierung des Brunnens im Schützenpark und den barrierefreien Umbau des Heinearnums. Auch der Stadtratspräsident Dr. Volker Bürger blickte auf die positive Entwicklung Halberstadts. Er verwies auf ein gutes Ergebnis beim Gemeindecheck eines Forschungsinstituts. Dort erreichte Halberstadt einen Platz unter den besten Städten und Gemeinden Deutschlands. Ein weiteres Thema war die Sanierung des Breiten Wegs. Die Arbeiten waren aufwendig, haben sich nach der Ansicht der Beteiligten

0: Kosten aber gelohnt. Zum Abschluss wurde auf das Stabhochsprung-Event am 31. Juli auf dem Domplatz hingewiesen. Außerdem gratulierten die Gäste den jungen Fußballern von Germania Halberstadt zu ihren Erfolgen. Danach klang der Abend bei Musik, guten Gesprächen und mexikanischen Spezialitäten aus.
1: Ein sprechender Brunnen. Podcast und Rundgänge als Vermittlungskonzept. Im letzten Jahr fand der Spatenstich für das Denkmal zur Friedlichen Revolution, dem Einheitsbrunnen, statt. Seitdem gehen die Arbeiten auf dem Karl-Ritter-Platz stetig voran. Noch sieht man hier keinen Brunnen. Im Rathaus der Welterbestadt wird sich auf den Eröffnungstag vorbereitet. Um nicht einfach nur einen Brunnen als Denkmal zu installieren, wird jetzt ein Vermittlungskonzept erstellt. Zuständig dafür wird die Zeitreisemanufaktur aus Magdeburg sein.
2: Wir haben eine Recherche angestellt, welche Firmen oder Agenturen möglich wären, solch einen historischen Hintergrund auch entsprechend aufzuarbeiten und auch entsprechend zu vermitteln. Also es hilft uns nicht, wenn wir bloß den Inhalt haben und die Vermittlung entspricht dem Thema nicht oder wird dem Ganzen nicht würdig. Dementsprechend haben wir geschaut, wer bringt das Gesamtpaket mit. Und so haben wir drei verschiedene Firmen angeschrieben und die Zeitreisemanufaktur hat uns im Endeffekt überzeugt.
3: Die Zeitreisemanufaktur ist eine Geschichtsagentur. Wir vermitteln Geschichte an junge Menschen und anderes Publikum, auch Touristen und Besucher von Städten. Und wir haben uns darauf spezialisiert, dass wir digitale Möglichkeiten mit Geschichte verknüpfen. Das heißt, wir bieten zum Beispiel Educaching- oder Geocaching-Touren an in Magdeburg, in Umgebung und wollen jetzt hier auch etwas Ähnliches etablieren.
1: Damit man sich besser mit dem Thema auseinandersetzen kann, sollen digitale Mittel genutzt werden. Das soll den Schulen helfen, mithilfe von Rundgängen, bezogen auf die historischen Schauplätze, das Thema hautnah zu erläutern.
3: Ja, an dem Denkmal planen wir einen Podcast zu installieren. Das wird wahrscheinlich über einen QR-Code abrufbar sein. Dann wird es wahrscheinlich auch einen Lautsprecher geben, der unter dem Titel Der sprechende Brunnen diesen Podcast auch wiedergeben wird, sodass es auch einen niedrigschwelligen Zugang geben wird für Menschen, die den Brunnen besuchen, diesen Podcast zu hören. Darüber hinaus sind auch Touren für Schülerinnen und Schüler angelehnt an den Lehrplan der 9., 10. und 11. Klasse geben, wobei die Schulen Tablets ausleihen können und dann entsprechende Rundgänge in Quedlinburg durchführen können, um die Orte zu erkunden, die mit der Friedlichen Revolution in Zusammenhang stehen. Und am Ende natürlich steht auch immer der Brunnen, der dann als Denkmal erkundet werden kann.
2: Bei dem Vertrag geht es darum, dass wir für den Brunnen der Friedlichen Revolution, der ja jetzt hier als Denkmal in Quedlinburg entsteht, ein Vermittlungskonzept haben möchten. Das heißt, der Brunnen soll da nicht stehen und die Leute sollen sich fragen, was soll er uns sagen und mit einer Infotafel darüber informiert werden, sondern sie sollen die Bürger, die Schüler vor allen Dingen auch und die Touristen auch einen digitalen Leitfaden bekommen. Das heißt, sie können digital durch einen Podcast oder auch durch eine Route hier dieses Thema erleben.
1: Der Vertrag zur Erstellung des Vermittlungskonzepts wurde im Rathaus unterschrieben. Die Zeitreisemanufaktur wird also zukünftig den Rahmen um den Brunnen mitgestalten, damit man auch in Zukunft verstehen kann, wie eine friedliche Revolution stattfindet. Und das an den Originalstandorten in der Welterbestadt Quedlinburg. Oldtimer und begeisterte Gäste.
4: Wieder einmal konnten sich die Dessauer und viele Besucher aus der Umgebung für faszinierende Oldtimer begeistern. Am 6. Juni wurden die historischen Fahrzeuge beim Waldersee Classics auf dem Sportgelände der SG Avus Dessau ausgestellt und konnten aus nächster Nähe bestaunt werden.
5: Wir sind quasi jetzt schon sehr gut ausgelastet, sind jetzt gerade aktuell bei 120 Fahrzeugen. Das freut uns natürlich sehr. Auch die Besucher steigen immer mehr in der Anzahl und sind auch alle freudig am Spenden quasi fürs Tierheim, was uns natürlich sehr dolle freut.
4: Bei bestem Sommerwetter fand die Veranstaltung bereits zum vierten Mal statt.

0: Neu war allerdings der Veranstaltungsort. Zum ersten Mal wurde das Treffen auf dem Gelände der SG Avus Dessau ausgetragen.
1: Bis jetzt sind wir sehr zufrieden mit der Auslastung hier. Wir haben noch viel Kapazitäten quasi für den Nachmittag, wenn dort noch welche kommen, wo wir natürlich auch drauf hoffen. Und hoffen natürlich auch, dass uns die jetzigen Fahrzeuge auch lange noch bis heute Abend im besten Fall erhalten bleiben.
0: Ab 9 Uhr füllte sich das Gelände nach und nach mit Fahrzeugen und Gästen. Die Auswahl war groß und der Andrang ebenfalls. Viele Oldtimer-Besitzer nutzten die Gelegenheit, ihre liebevoll gepflegten Schätze zu präsentieren.
2: Ich habe einen Sperber von der Marke Simson und eine Schwalbe. Und meine lagen 30 Jahre im Wald und die haben wir wieder fahrbar gemacht.
3: Ich habe zwei Stare mitgebracht und die habe ich mir über die Jahre aufgebaut. Der eine eher nur für Treffen und den anderen fahre ich halt auch im Alltag so für auf Arbeit oder nachmittags mal zwei Ziele fahren oder so.
0: Ob Auto, Motorrad oder Fahrrad, hinter jedem Oldtimer steckt eine Menge Zeit, Arbeit und Leidenschaft.
2: Halbes, dreiviertel Jahr habe ich da dran gesessen, um die so zu bauen, wie sie sind. Und Geld, oh, weiß ich nicht, 2.000-3.000 bestimmt.
3: Bei mir ist auch den einen, den ich jetzt schon länger habe, den hatte ich viele Jahre liegen, mir Teile zusammengesucht. Und dann vor 2 Jahren hatte ich den, glaube ich, innerhalb von einem Monat oder so aufgebaut. Und den anderen hatte ich jetzt letzten Winter komplett aufgebaut.
0: Neben den Fahrzeugen stand vor allem der Austausch unter Oldtimer-Fans im Mittelpunkt. Gute Gespräche, seltene Modelle und jede Menge Begeisterung für alte Technik sorgten für eine entspannte Atmosphäre und einen gelungenen Tag.
2: Ist ein schönes Treffen, ist gemütlich, alle sind nett. Man hat schöne Fahrzeuge, die man sich angucken kann und eine leckere Verpflegung.
3: Da kann ich mich nur anschließen.
1: Man kann sich immer schwer was rauspicken, sind alles wirklich sehr schöne Fahrzeuge, die jetzt aktuell hier sind. Ein, zwei Pralinen sind dabei, wo wir selber gesagt haben, schön, dass die auf jeden Fall gekommen sind, die man halt auch nicht alltäglich sieht.
0: Für Oldtimer-Fans gibt es schon jetzt einen Grund zur Vorfreude. Im kommenden Jahr feiert das Waldersee Classics sein 5-jähriges Bestehen. Wer also noch einen alten Schatz in der Garage stehen hat, kann ihn dann selbst auf der Ausstellung präsentieren.
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0: 19 bis 22 Grad werden wir am Morgen des Dienstags erreichen. Der Himmel bleibt bewölkt und schon in den Mittagsstunden fängt es an zu regnen. Anhaltende Gewitter wird es den Tag über geben und schwache Winde treten vereinzelt auf. Auch in der Nacht gibt es Niederschlag bei Tiefstwerten von 16 Grad. Der Montag wird bewölkt, dafür aber hauptsächlich trocken bei 20 Grad.
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0: Mit dem Nachtwächter durch enge Straßen und Gassen. Blankenburg im Wandel der Zeit. Mit dem Gongschlag. 21 Uhr beginnt am historischen Blankenburger Rathaus jeden Freitag die beliebte Nachtwächterführung. Heute mit Marcel Kaspar.
1: Und hier begrüße ich euch heute auf dem historischen Marktplatz.
0: Elle und Halseisen erinnern noch an den am Markt betriebenen Handel und die Rechtsprechung aus mittelalterlicher Zeit. Das Rathaus hat einen alten zweigeschossigen Unterbau aus dem 13. Jahrhundert.
1: Doch eines Nachts, da brannte unserem Fürsten da oben auf dem Berg die Hütte ab. Wenn er Glück hatte, war die Schwiegermutter mit drinne, wenn nicht, hat er Pech gehabt. Nun ja, sei es drum, kam der Fürst auf die Ratsherren zu. Liebe Ratsherren, ich brauche einen Verwaltungssitz. Und die Ratsherren haben gesagt, ja, aber hier ist doch viel zu klein, die Hütte. Da musst du was tun. Also wurde erstmal das Rathaus vergrößert. Oben am Giebel, die Jahreszahl 1584.
0: Dank einer großen Spendenaktion konnte im Turm wieder ein Glockenspiel eingebaut werden, das jeden Freitagabend das wohl bekannteste Schlaflied, das Wiegenlied von Brahms,

0: Gleich gegenüber waren die Brauereien. Jetzt hatten wir seit den 1870ern aber ein Bevölkerungswachstum. Und so hatten wir hier 13 Biervorlage. Doch die eigene Brauerei, die hatte nicht zu lachen, denn die ging krach. Nun stand es da, das Haus der Brauerei. Was macht man nun damit? Gesegnet getan, ganz einfach. Seit 1700 hatten wir einen städtischen Badeteich. In dem konnte man im Winter natürlich nur das Eis rausschlagen, um es in den Braukeller zu packen. Also wurde ein Badehaus draus, eine Warmbadeanstalt. Landenburg ist eine extrem trockene Stadt. Und damit hat die Stadt historisch gesehen immer Wassermangel. Man behält sich aber der Kunst, nämlich der Wasserkunst. Und der Bergrücken hier oben, der wurde durchtrieben von einem Stollen. Und es wurde ein Wasserlauf angelegt. Und seitdem kommt von hier oben herab der Mühlbach eben durch die Mühlbachstraße.
1: Nach Paris, New York und Berlin war es die Sensation, dass Blankenburg als vierte Stadt Ende des 19. Jahrhunderts eine elektrische Straßenbeleuchtung erhielt. Die alten Masten in der Bergstraße sind noch ein Relikt aus jener Zeit. Auch fließend Wasser gab es in den Häusern, allerdings noch keine Kanalisation. Eine weitere Besonderheit in der Stadt ist das deutschlandweit einzige Herbergsmuseum. Durch die Petersilienstraße, die ihren Namen wahrscheinlich von dem einst hier befindlichen Küchengarten des Zisterzienserklosters erhielt, geht es nach der Überquerung der Marktstraße in die Münzgasse. Da die sich hier befindliche Mühle in der Nähe der gräflichen Münzschmiede befand, erhielt sie den Namen Münzmühle. Auf ihrem Hof wächst dank des milden Blankenburger Klimas ein Feigenbaum. Durch die enge Gasse geht es zum unteren Teil der Langstraße. Früher auch nach den hier ansässigen Handwerkern Schmiedestraße genannt. Die heutige Sparkasse wurde einst als Postamt errichtet und erhielt, als die Postkutschen ausgedient hatten, nach und nach weitere Anbauten, sodass sich eine geschlossene Häuserfront ergab. In Blankenburg waren viele bedeutende Wissenschaftler, Gelehrte und auch bekannte Kaufleute ansässig. Als Bernhard Remzmar Ende des 19. Jahrhunderts einen Zigarrenladen in Blankenburg eröffnete, ahnte er noch nicht, dass einige Jahrzehnte später der bekannte Remzmar-Konzern in Hamburg entstehen würde.
0: Und dann hörte er hier in Blankenburg von den ganzen reichen Koffersäcken. Ja, und was machte er? Er verkaufte keine Zigaretten, nein, er drehte den Leuten hier die dicksten Zigarren und feinsten Tabak aus aller Welt an. Denn in unseren Villen, wo wir nachher noch ein paar sehen werden, da wurde in den großen Salons natürlich gequalmt wie sonst was.
1: Die Nordseite der Langstraße und die Südseite der Katharinenstraße wurden durch den Brand 1836 zerstört.
0: Das Feuer über die Straße sprang im Marsch schon zu spät und deswegen hatte der Nachtwächter seine allerwichtigste Aufgabe als Brandwache. Von 22 bis 4 Uhr war Ausgangssperre. Die war natürlich im Brandfall so aufgehoben.
1: Auch die Katharinenkirche fiel dem Feuer zum Opfer. Die Glocken, die mehrere Tonnen wiegen und deshalb sicherlich noch nicht gestohlen wurden, erinnern an den sakralen Bau. An mehreren großen Wohn- und Geschäftshäusern vorbei geht die Führung in Richtung Bäuersche Straße. Die Aufschrift Metzgerei an der Ecke ist fake. Sie war Filmkulisse für den Räuber Hotzenplotz. In der Bäuerschen Straße sind gelungene Sanierungsprojekte zu sehen.
0: Diese beiden Häuser, es sind die ältesten noch erhaltenen. Wenn ihr euch die mal genau anschaut, neben den Türen sind immer so kleine Fensterchen. Die sind ganz, ganz wichtig. Denn dieses Fenster ist die einzige Möglichkeit, Licht in den Flur zu bekommen. Auch hatten diese Häuser lange, lange Zeit noch die sogenannten schwarzen Küchen. Wie bei Max und Moritz, die der Witwe Bolte die Hühner vom Herde angeln, so sah das da drinnen aus.
1: Das schmalste Haus?
0: Aus auf ein Maß von 2,80 Meter. Jetzt nur auf die Wandstärke abzieht, dann weiß man, was da drinnen davon übrig bleibt.
1: Es geht vorbei an der Wall Street, wie sie Marcel Kasper in Anlehnung an die bekannte New Yorker Straße nennt. Da Blankenburgs Bevölkerung um 1900 sich fast verdreifachte, entstanden hinter der Stadtumwallung zahlreiche Villenviertel. Die Häuser an der Stadtmauer wurden aus Abbruchmaterial von der Festung Regenstein bereits Mitte des 18. Jahrhunderts errichtet. Man sparte sich beim Bau die Rückwand. Die Krumme Straße entstand. Besonders sehenswert ist auch der alte Rosenstock, der üppig blüht. Die Stadtmauertürme wurden ebenfalls bei geringer Miete zu Wohnzwecken genutzt.
0: Denn wenn man hier neu aufbauen wollen würde, hätte man wieder das Problem, das Grundstück ist gerade mal 2,80 in der Tiefe.
1: Der Weg führt die Hartstraße entlang, vorbei an einem weiteren alten Postgebäude. Dann erblickt man ein altes, liebevoll saniertes Feuerwehrhaus, das heute eine Herberge ist. Auf dem Faktoreihof, dem Sitz der Blankenburger Stadtverwaltung, endet die Führung. Und jetzt ist es bereits wirklich dunkel. Der richtige Ausklang für eine Nachtwächterführung.
2: Das Besondere an der Nachtwächterrunde hier in Blankenburg ist, dass es nicht so wie im Wernigerode bloß einmal ums Rathaus geht, sondern wirklich eine umfassende Tour durch die gesamte Altstadt ist. 1200 Meter über anderthalb Stunden mit vielen Geschichten und Geschichtchen und kleinen Anekdoten.
3: Welche Zeitepochen werden berührt?
2: Ich, für meinen Teil, als Mehrnachtwächterrolle, bin um 1800 unterwegs. Ich erzähle natürlich vieles aus vorherigen Epochen bis zurück ins 14. Jahrhundert. Aber auch aus der aktuellen Zeit, wenn es zum Beispiel darum geht, die aufwendige Sanierung von alten denkmalgeschützten Häusern hier zu zeigen.
4: Zum dritten Mal. Das Halberstadtfest startet in einem Monat. Auf dem Domhang wurden die Vertreter der Presse eingeladen, denn hier wurde das neue Programm für das dritte Halberstadtfest vorgestellt. Wie in den letzten Jahren auch, wird es über ein Wochenende hinweg ein breites Angebot an Attraktionen geben. Vom 10. bis 12. Juli, von morgens bis abends und spät in die Nacht, wird es bunt rund um den Dom. Mit Fahrgeschäften auf dem Domplatz und Entertainment sowie Verpflegung am Domhang.
5: Ja, auf jeden Fall wieder die Qualität, wie wir sie in den letzten Jahren halt auch hatten vom Halberstadtfest. Das heißt, wir sind wieder jetzt gerade ja auch auf dem Domhang. Hier wird wieder die Bühne stehen. Hier werden wieder die kostenfreien Kinderattraktionen sein. Hier gibt's leckeres Essen, leckeres Trinken. Und auf der anderen Seite vom Dom ist dann wieder der Rummel von der VSG, so wie die Halberstädter es ja auch kennen und lieben. Also Rummel auf dem Domplatz mit interessanten Fahrgeschäften und allem, was heutzutage zu einem richtigen Jahrmarkt eben auch dazugehört.
4: Ein besonderes Highlight in diesem Jahr ist der Auftritt von Linda Hesse, der ebenfalls zu der Pressekonferenz angekündigt wurde.
6: Hey zusammen, ich bin Linda Hesse und ich freue mich wahnsinnig auf den 11. Juli, denn dann sehen wir uns endlich beim großen Halberstadtfest und ich werde live auf der Bühne stehen. Ich werde singen, ich habe lange nicht mehr in Halberstadt gespielt und ich freue mich wahnsinnig aufs Nachhausekommen. Das war ein persönlicher Wunsch von mir, endlich mal wieder dort zu spielen. Und Open Air, was kann es Schöneres geben? Ich habe auch gesehen, wie krass schön der breite Weg geworden ist. Also das wird einfach ein schönes Nachhausekommen. Und ich hoffe, ihr freut euch auch. Liebe Grüße!
5: Ja, wir sind total stolz, dass es uns gelungen ist, unseren Halberstädter Schlagerstern Linda Hesse nach Halberstadt zu holen. Die Kooperation begann ja letztes Jahr schon mit dem Weihnachtslied, dem Halberstädter Weihnachtslied, was sie eingesungen hat für uns. Und dann bestand der gemeinsame Wunsch, dass sie mal wieder in der Heimat spielt. Und da bieten wir ihr natürlich die größte Bühne, die wir haben. Und die ist auf dem Halberstadtfest. Und deswegen ist es toll, dass sie am Samstag um 17 Uhr, gesponsert von den Stadtwerken, hier eben auf der Bühne stehen kann.
4: Entstanden ist das Fest vor 3 Jahren aus dem ehemaligen Altstadtfest. Denn als Kreisstadt wollte man ebenfalls ein großes Fest für die Menschen feiern, die hier wohnen.
5: Naja, also wir sind Kreisstadt und als Kreisstadt braucht man natürlich auch ein identitätsstiftendes Stadtfest. Und es war über viele Jahre war es eben das Altstadtfest, das hatte sich dann irgendwann überlebt Und vor 3 Jahren haben wir gesagt, gut, wir legen jetzt was Neues auf, weil es fehlt einfach so ein großes Fest. Und deswegen haben wir das Halberstadtfest ins Leben gerufen. Und der Erfolg gibt uns recht. Die Halberstädter identifizieren sich mit dem Fest. Es macht immer allen riesen Spaß. Man sieht viele glückliche Gesichter hier rings um den Dom. Und ich glaube, dafür alleine lohnt es sich schon.
4: Zum 3. Mal verwandelt sich der Domplatz dann in ein buntes Spektakel. Für die Halberstädter Gäste und Einwohner heißt es dann vom 10. bis 12. Juli wieder richtig Party machen.
7: Zeit für die Sommerfrisur. Neuer Look und raus aus dem Winterfell. Im Tiergarten Halberstadt steht ein wichtiger Termin an. Bei sommerlichen Wetterverhältnissen wird es langsam Zeit für einen Friseurtermin. Die Alpakas bekommen nämlich ihren Sommerhaarschnitt. Doch bevor das passiert, sind erst die Schafe dran. Die Alpakas können schon erahnen, was auf sie zukommt, wenn sie über den Gehegezaun luschern. Freunde vom Frisieren sind die Alpakas zwar nicht, doch die Vorteile überwiegen. Mit ihrem dichten Fell kommen die Tiere gut durch die kalte Jahreszeit. Wenn die Temperaturen allerdings steigen, wird die Wolle schnell zu warm. Deshalb werden die Alpakas einmal im Jahr nach Vorgabe des Tierschutzgesetzes geschoren. Das Scheren übernimmt Stefanie Kauschus. Die erfahrene Schafsschererin schert Tiere auch auf internationalen Tierhöfen. Bevor die Arbeit beginnt, wird die Schermaschine noch geölt. Das sorgt dafür, dass die Klingen leicht laufen und nicht zu heiß werden. So kann die Wolle sauber und schnell entfernt werden. Sobald es zur Schur geht, werden die Tiere dabei vorsichtig festgehalten, damit alles sicher und ruhig ablaufen kann. Nicht jedes Alpaka ist vom Friseurtermin begeistert, besonders nicht beim ersten Mal, wie es diesmal der Fall war. Mit etwas Geduld und geübten Handgriffen ist die Arbeit aber schnell geschafft. Nach wenigen Minuten ist ein Tier fertig. Mehrere Kilogramm Wolle kommen dabei zusammen und kann später weiterverarbeitet werden, zum Beispiel zu Garn oder Filz. Für die Alpakas bedeutet die Schur vor allem eins: weniger Gewicht und mehr Abkühlung an warmen Sommertagen. Nun ist die Wolle ab und jetzt kann der Sommer kommen.

0: Refood-Eröffnung. Reststoffe wiederverwerten.
1: Der Entsorgungsdienstleister Refood hat seine neue Niederlassung im Gewerbepark Zörbig-Groß-Zöberitz eröffnet. Der neue Standort entstand innerhalb von 13 Monaten Bauzeit und wurde notwendig, da die Kapazitäten am bisherigen Standort in Landsberg-Schwerz ausgeschöpft waren. Künftig werden in Zörbig mehr als 75 Mitarbeitende beschäftigt. Hinter dem Bauprojekt stehen erhebliche Investitionen, die langfristig weiteres Wachstum und eine stärkere Präsenz in Mitteldeutschland ermöglichen sollen.
2: Genau, das sollte auch eigentlich immer der Weg sein. Ja, darum, Fördermittel sind immer nur für die Fälle oder für die Projekte da, wo es ohne die Fördermittel eigentlich nicht gehen würde oder die halt dann langsamer oder in kleinerem Umfang stattfinden müssten oder für ganz spezielle Themen. Da muss man schon sagen, Kreislaufwirtschaft wäre sogar so ein Thema, wo man schon auch gucken muss, das ist dann sozusagen auch ein Ziel der Landesregierung, das zu befördern. Und deswegen gibt es dafür auch teilweise eben auch extra Fördermittel. Aber hier ging es halt ganz ohne Fördermittel. Und das liegt natürlich daran, dass da auch das Unternehmen, dass der Konzern dieses Thema schon ganz, ganz lange betreibt. Also nicht so, wie wir jetzt eigentlich sehen, und das ist eigentlich so ein Trendthema, sondern die machen das schon ganz, ganz lange und haben deswegen diese Kraft dazu. Und ohne Fördermittel geht es immer schneller und viel, viel flexibler. Und darum ist es immer der bessere Weg.
1: Von Zörbig aus werden künftig Lebensmittelreste und gebrauchte Speisefette aus Gastronomie, Handel und Industrie gesammelt. Diese werden anschließend weiterverarbeitet und unter anderem zur Erzeugung von Biogas, Strom, Wärme und nachhaltigen Kraftstoffen genutzt. Damit leistet das Unternehmen einen Beitrag zur Kreislaufwirtschaft und zum Klimaschutz.
3: Aus Anlass der Eröffnung konnten wir schon darauf hinweisen, dass dies schon ein wichtiger Mosaikstein in einem größeren Verbund ist. Sie brauchen, hört sich alles ein bisschen modern an, diese Skaleneffekte. Sie brauchen Mengen, um solche Dinge letztendlich dann auch großtechnisch umzusetzen. Und deswegen haben wir eine Vielzahl von vergleichbaren Niederlassungen der Refood-Gruppe. Die hat sich spezialisiert, um Fette aufzunehmen, Fette aufzubereiten in Richtung Biodiesel, Kerosin. Das ist die Hauptaufgabe. Und dann fallen Gärreste an. Die werden genutzt für die Landwirtschaft als Düngemittel.
1: Neben der Funktion als neuer Unternehmensstandort bringt die Ansiedlung auch wirtschaftliche Impulse für die Region. Mehr als 75 Arbeitsplätze entstehen am Standort. Gleichzeitig profitiert der Gewerbepark von einer weiteren Unternehmensansiedlung. Vertreter aus Politik und Verwaltung betonten bei der Eröffnung die Bedeutung der Investition für die wirtschaftliche Entwicklung der Stadt und des Landkreises.
4: Das kann man. Ich bin aber froh, das Gewerbegebiet ist seit 20 Jahren nicht so stark nachgefragt gewesen. Dann kam der relativ starke Run auf das Gewerbegebiet, und dass wir jetzt eine Firma wie Refood auch aus der Nähe abgreifen können, aus dem Saale-Kreis, zeigt ja auch, dass die Region Wachstum kann, Wachstum will und dass sich das hier sehr, sehr gut einbringt in die ganze Chemie- und Landwirtschaftsidee, die ja der Landkreis Annaberg-Bitterfeld verkörpert, wie kaum jemand anders.
1: Die Entscheidung für den Gewerbepark Zörbig-Groß-Zöberitz fiel nach dem starken Wachstum der vergangenen Jahre. Nachdem die Möglichkeiten am bisherigen Standort ausgeschöpft waren, benötigte Refood mehr Platz für seine weitere Entwicklung. Ausschlaggebend war unter anderem die gute Verkehrsanbindung sowie die Nähe zu den Wirtschaftsregionen Halle und Leipzig. Von hier aus sollen die Kunden künftig noch flexibler und effizienter bedient werden.
5: Hier findet die erste Stufe der Sammlung statt, also die konkrete Einsammlung in Restaurants, Kantinen mittels LKW. Dann wird hier das Material verarbeitet, entpackt und weitergeliefert von hier an Biodieselanlagen und Biogasanlagen.
1: Mit der Eröffnung schafft Refood die Grundlage für weiteres Wachstum und baut gleichzeitig seine Rolle bei der nachhaltigen Verwertung organischer Reststoffe in Mitteldeutschland weiter aus.
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0: 19 bis 22 Grad werden wir am Morgen des Dienstags erreichen. Der Himmel bleibt bewölkt und schon in den Mittagsstunden fängt es an zu regnen. Anhaltende Gewitter wird es den Tag über geben und schwache Winde treten vereinzelt auf. Auch in der Nacht gibt es Niederschlag bei Tiefstwerten von 16 Grad. Der Montag wird bewölkt, dafür aber hauptsächlich trocken bei 20 Grad.
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2: Leo auf der Suche nach neuen Abenteuern. Herzlich willkommen zum 11. Blankenburger Kinderfest. Übrigens, löwenstark soll es wieder werden.
3: Wir sind heute hier im Blankenburger Stadtpark zum löwenstarken Kinderfest. Dieses Fest ist für alle Kinder der Region und soll einfach nur Spaß bringen.
4: Ich glaube, zuallererst möchten wir den Lions Club und allen Sportlern

0: Sponsoren, Mitmachern, Unterstützern, die in irgendeiner Weise geholfen haben, dass dieses Fest heute so wird, wie es wird und dass gute Stimmung verbreitet wird, mit einem ganz, ganz großen Applaus. Danke.
1: Der Lions Club hat wieder mal die Schirmherrschaft übernommen von dem ganzen Fest. Wir brauchen natürlich immer die Unterstützung von vielen Sponsoren und Helfern, die das ehrenamtlich in ihrer Freizeit auch übernehmen. Und ein Zahnrad greift ins andere und somit funktioniert es in diesem Jahr wieder perfekt und die Kinder können Spaß haben.
2: Ja, wieder mit sehr guter Laune und vor allem bestem Wetter. Das hat uns ja ein bisschen Kopfzerbrechen bereitet, wie es heute so wird, aber die Sonne ist pünktlich rausgekommen. Und heute zum Start das Landespolizeiorchester Sachsen-Anhalt, da freuen wir uns besonders drauf. Und dann kann der Tag starten für Groß und Klein.
3: Neues in diesem Jahr ist ein Bauchladentheater. Da setzt sich eine Frau hin und spielt mit ihren Fingerpuppen und geht von einer Wiese zur anderen und begeistert die Kinder. Was noch neu ist, Christina Müller liest aus Kinderbüchern, aus ihren eigenen Geschichten, die sie geschrieben hat. Dieses Jahr mit neuen Parcourskarten starten wir. Das ist für uns einfacher, weil wir nämlich die Namen nicht mehr aufrufen müssen, sondern nur noch die Nummern. Der Platz hat sich gut gefüllt von den Veranstaltern her, also von den Mitstreitern. Allerdings Papageienshow und Zaubershow findet heute leider nicht statt.
4: Wir stehen hier mitten im Zentrum und sind dafür verantwortlich, dass sich jeder durchfindet, dass jeder mit der neuen Stempelkarte klarkommt. Ja, und wenn wir weiterhelfen können, machen wir das immer, sei es der Gang zur Toilette oder was auch immer, ein Käffchen, ein kaltes Getränk. Also bei uns kann man alles erfragen und auch unsere Hilfe eben in Anspruch nehmen.
5: Lustig, was alles im Wasser schwimmt.
6: Das ist der Wasserspielplatz, also hier können junge Konstrukteure oder die es mal werden wollen an Rohrverbindungen schrauben und sich ein bisschen auslassen, hier die Bälle durch die Rohre buxieren oder wer es ein bisschen einfacher mag, hier auch angeln möglich an meinen Bassins.
7: Mit der Bubbleball Arena sind wir unterwegs, das ist doch logisch.
5: Leider darf ich nicht mitmachen, aber wenn ich groß bin. Hier gibt es alles, auch Erste Hilfe für jeden.
8: Weil die sich verletzt haben.
9: Er ist von einer Bank gefallen und hat sich den Arm gebrochen.
5: Zuckerwatte und normales Eis ist für alle Kids kostenlos. Und es schmeckt. Und bei meinen Freunden, den Lions, gibt es wieder ausreichend zu essen und trinken für alle. Hier kann man viel gewinnen. Man muss das Glücksrad nur richtig drehen.
10: Hat sich sogar gelohnt.
5: Hüpfburgen für die vielen Kinder und sogar ein Parcours von den Stadtwerken.
11: Hat dir das gefallen?
12: Ja.
11: Na, sehr schön.
13: Wir sind heute natürlich auch wieder beim Kinderfest vertreten. Mit einer ganz neuen Attraktion, unserem Hubsteiger. Den gab es vorher noch nie. Wird auch gerne mit angenommen. Natürlich auch wieder ein Hindernisparcours, 16 Meter lang. Und nicht zu vergessen, unser enorm beanspruchtes Glücksrad.
11: Jetzt gibt's den Hauptgewinn.
5: Für ganz Mutige geht es in die Höhe. Ich bleibe allerdings lieber am Boden.
14: Es war sehr schön und ich bin stolz auf mich, weil ich 5 Meter hoch geschafft habe.
5: Ritterlich geht es beim Armbrustschießen zu. Die Drachen müssen erledigt werden. Und die etwas Älteren dürfen sich im Schwertkampf messen. Keine Angst, die Waffen sind aus Kunststoff.
9: Also hier dieses Schwertkämpfen, richtig cool.
5: Aber auf den Kopf wird trotzdem nicht geschlagen. Denn den braucht man beim Schachspielen.
15: Und das Schach finde ich auch cool, weil ich war mal bei der Schule, habe ich so ein Schachturnier gemacht und letztes Jahr war ich Zweiter und dieses Jahr bin ich Erster geworden.
5: Ich habe bei der Polizei auch einen ganz jungen Helfer kennengelernt.
16: Ich unterstütze die Kollegen von der Polizei. Da können sie Ausweise für die Polizei machen, können sie Stempel abholen oder wir verteilen auch Rätselhefte.
5: Etwas abseits stehen die vielen roten Wagen.
17: Wir als Feuerwehr freuen uns, dass wir wieder eingeladen wurden, um hier beim Kinderfest mitzuwirken. Wir sind ja hier wieder mit vielen Fahrzeugen vertreten, mit Drehleiter, mit Dekon, mit Wasser im Pool, wenn sich unbedingt einer bei 15 Grad abkühlen will.
5: Puh, für mich zu kalt.

0: Es war sehr kalt, aber es war schön angenehm.
1: Und gleich benachbart entsteht ein tolles Wandbild. Ich habe gehört, Viertele Musik ist heute. Also darum auch die vielen musikalischen, tänzerischen Einlagen. Und das nicht nur auf der Bühne. Ich fand alles toll. Ob die anderen auch so begeistert sind?
0: Die Hüpfbogen sind echt cool. Aber ich finde auch sehr cool, was die Feuerwehr da hinten macht.
2: Man hat ja auf jeden Fall sehr viel Spaß.
3: Mir hat sehr viel Spaß gemacht. Diese ganzen Hüpfbogen, dieser Parcours und da, wo man sich draufstehen konnte und dann aufpassen musste, dass man nicht hinfällt. Dass man nicht von den Dingern runterfällt. Das fand ich auch sehr cool.
4: Mir hat alles gefallen.
5: Aber was auf jeden Fall sehr lecker war, waren die Pommes hier.
6: Mir gefiel das Verarzen und die Hüpfbogen.
7: Ich fand es toll, wie alles hier aufgebaut wurde. Ich finde das mit der Polizei, mit der Feuerwehr und dem Rettungsdienst fand ich sehr toll.
1: Danke an alle Helfer und Unterstützer. Und dann bis zum 12. Kinderfest. Tschüss!
8: Der schönste Töpfermarkt lädt ein. Keramik, Musik und Genuss auf dem Halberstädter Domplatz. Zum 16. Mal findet in Halberstadt erneut der Töpfermarkt Ton am Dom statt. Am 4. und 5. Juli verwandelt sich der Domplatz wieder in einem Treffpunkt für Kunst, Handwerk und Kultur. Töpfermeister aus ganz Deutschland zeigen ihre Arbeiten, Besucher können den Handwerkern über die Schulter schauen und besondere Keramik entdecken. Neben den Ständen gibt es ein buntes Rahmenprogramm. Im Dom finden Konzerte statt, die Museen rund um den Domplatz können kostenlos besucht werden und auch ein nostalgisches Riesenrad gehört wieder zum Fest.
9: Ja, 30 Jahre Töpfermarkt, 16 Jahre Ton am Dom. Was macht die Besonderheit dieser Veranstaltung aus?
10: Die Besonderheit ist eigentlich, dass wir es geschafft haben, jedes Jahr wieder 50 Werkstätten aus ganz Deutschland und teilweise aus dem Ausland hier auf diesem Platz zu bringen und einen tollen Töpfermarkt zu veranstalten. Mit Hilfe der Stadt natürlich auch, sonst würden wir das gar nicht stemmen.
8: Am Samstag, dem 4. Juli, eröffnet Oberbürgermeister Daniel Zarata die Veranstaltung. Danach besuchen die Traditionsfiguren Gleim und Spiegel den Markt. Und für die Gäste gibt es viele kulinarische Angebote inklusive musikalischer Unterhaltung. Am Abend wird der Domplatz zur Freiluftbühne. Musiker Danny Hertel und Pianist Mr. Smith sorgen mit Blues und Live-Musik für Stimmung. Ein weiterer Höhepunkt ist die Premiere des Theaterstücks Achtsam Morden im Kreuzgang der Liebfrauenkirche. Auch Freunde der Harzer Wandernadel kommen auf ihre Kosten. Am Stand der Touristinformation wird es einen exklusiven Sonderstempel geben. Für die Zukunft vom Ton am Dom wurde ebenfalls ein wichtiger Schritt eingeleitet. Die langjährigen Organisatoren Uwe Schellbach und Hans-Georg Grube übergeben die Verantwortung an die Familie Grundmann aus Schierke.
9: Jetzt haben Sie da einen Krug in der Hand. Was hat denn der zu bedeuten?
11: Also das ist der Innungskrug von der Innung Sachsen-Anhalt. Die Innung besteht aus 14, 15 Werkstätten etwa. Dieser Krug wanderte immer von einem Töpfermarkt zum anderen, und zwar Märkte, die die Innung ausgerichtet hat. So, jetzt haben wir den hier bei uns in Halberstadt. Und mit diesem Krug werden am ersten Tag des Töpfermarktes alle Töpfer begrüßt. Der Krug ist dann mit Wein gefüllt natürlich. Und es wird eingeschenkt und angestoßen auf einen erfolgreichen Markt.
9: Und diesen Krug haben Sie heute weitergegeben an die Frau Grundmann, denn die wird diesen Töpfermarkt hier übernehmen. Warum?
11: Wir sind der Meinung, wir haben das jetzt 30 Jahre gemacht. Wir sind in dem Alter, wo man gut aufhören kann. Und Frau Grundmann, hoffen wir, wird es noch eine ganze Weile nach uns machen.
9: Ja, Frau Grundmann, warum haben Sie denn diesen Töpfermarkt übernommen? Was hat Sie daran gereizt?
12: Herr Grube und Herr Schellbach sind auf uns zugekommen, weil sie einen Nachfolger suchten. Wir haben uns das natürlich auch erstmal ein bisschen überlegt, weil wir ja auch noch nicht genau so wussten, was kommt auf einen drauf zu. Und dann haben wir uns aber letztes Jahr dazu entschieden und ja, sind ab nächsten Jahr dann die neuen Ansprechpartner und Organisatoren.
8: Bis zum 1. Juli-Wochenende bleibt noch genug Zeit, sich auf den 16. Töpfermarkt in Halberstadt vorzubereiten. Für ausreichend Programm ist gesorgt, fehlen nur noch neugierige und gut gelaunte Besucher.
13: Wer gewinnt den Staffellauf? Das 66. Sportfest der Förderschulen. Der Sportplatz auf dem Moorberg in Quedlinburg wurde wieder einmal zum Schauplatz für das Sportfest der Förderschulen. Zum 66. Mal geht es hier in den sportlichen Wettkampf. Dabei sind viele Förderschulen aus dem Landkreis, aber auch darüber hinaus. Teilgenommen haben die Pestalozzi-Schule aus Aschersleben, die Förderschule Otto Dorn aus Bernburg, die Marianne-Bogenhagen-Schule aus Darlingen-Rode, die Albert-Schweitzer-Schule aus Halberstadt, die Börde-Schule Klein-Oschersleben, die David-Sack-Schule aus Quedlinburg, die Pestalozzi-Schule aus Wernigerode und die Wilhelm-Busch-Schule aus Wienrode. Zur Eröffnung gab es noch einige Worte des Oberbürgermeisters der Stadt Quedlinburg, Frank Ruch, und der Schulleiterin der David-Sachs-Schule, Simone Ernst, zur Begrüßung, bevor es mit den Aufwärmübungen losging.
14: Nun, zunächst sind Förderschulen ein wichtiger Bestandteil der Schullandschaft in Sachsen-Anhalt. Wir wissen um die besonderen Bedürfnisse der Schüler, die an Förderschulen ihren Unterricht erhalten. Und dazu gehört natürlich auch der Sportunterricht und dazu gehören natürlich auch Sportfeste. Schüler müssen sich messen, sollen sich messen, sollen trainieren, um hier sportliche Leistungen zu erbringen, im Wettbewerb sich auch zu beweisen. Ich finde das persönlich sehr gut, deswegen bin ich auch da. Und ich drücke natürlich allen Sportlern heute kräftig die Daumen, dass sie die Leistungen erreichen, die sie sich vorgenommen haben. Sport ist ja auch immer ein bisschen den inneren Schweinehund zu überwinden. Das gelingt ja gut. Und die äußeren Bedingungen sind ja heute fantastisch. Ich freue mich auf gute Wettkämpfe und hoffe, der Beste möge gewinnen.
13: Nach der Erwärmung geht es in den leichtathletischen Dreikampf. Das bedeutet zum einen 100 oder 75 Meter Sprint, Weitsprung und Kugelstoßen oder Schlagball-Weitwurf. Das große Highlight folgt dann ganz am Ende des Sportfests. Die Schulen stellen jeweils ein Team für den Staffellauf und kämpfen gegeneinander um den Pokal.
15: Die Schüler mit den Besonderheiten eben im Bereich der kognitiven Entwicklung bringen auch eine besondere Spezifik mit, durchaus in der motorischen Entwicklung. Diese Problemlage haben aber alle Schulen. Ich denke, dass die Schulen, auch die David-Sachs-Schule Quedlinburg, sehr motiviert ist und kämpfen will. Und wir würden uns sehr freuen, als gastgebende Schule hier heute die Visitenkarte in die Stadt Quedlinburg zurückzuholen.
13: Wer über mehrere Runden also das beste Team hat, kann sich den Sieg am Ende sichern. In diesem Jahr gelang das der Pestalozzi-Schule aus Wernigerode. Für sie gab es den großen Wanderpokal. Um dieses Sportfest zu ermöglichen, findet vorher eine Menge Vorbereitung statt, damit sich die Kinder dann auf dem Moorberg in den sportlichen Disziplinen messen können.
15: Innerhalb der Förderschulen ist jede Förderschule für die Ausrichtung eines besonderen sportlichen Höhepunktes verantwortlich. Die David-Sachs-Schule in Quedlinburg ist seit 66 Jahren für die Ausrichtung des großen leichtathletischen Mehrkampfs verantwortlich. Und die Schule hat ein Organisationsteam der Fachschaft Sport, die das auf die Beine stellt, die Schulen einladen, die Wettkämpfe ausschreiben, die Listen zusammenstellen, wer in welcher Altersklasse starten darf und die natürlich auch schulspezifisch ein Training dann anleiten, sodass wirklich ein Wettkampf innerhalb des Leistungsgedankens hier getragen werden kann.
14: Ja, es ist das 66. Mal, dass dieses Fest stattfindet. Also schon viel Traditionen, die damit auch verbunden sind. Und ich glaube, es ist heutzutage besonders wichtig, dass sich die Kinder bewegen, dass sie auch Sport treiben, sich miteinander messen bei den Vielzahl von anderen Angeboten. Manch einer sitzt am Computer, manch einer sitzt vorm Fernseher. Aber nein, Sport ist Sport, hilft den Menschen ein Leben lang. Und dass die Schüler hier so rangeführt werden, auch vor Publikum, vor Eltern, Betreuern und Lehrern, das finde ich schon klasse und deswegen ist es auch wichtig, an dieser Tradition festzuhalten. Ich bin auch der Stadt Quedlinburg, der Welterbestadt Quedlinburg, außerordentlich dankbar, dass sie hier die Rahmenbedingungen immer wieder zur Verfügung stellt. Die Schüler haben das gute Recht, die besten Rahmenbedingungen vorzufinden. die bieten wir hier. Ja, und da will ich mal sagen, es ist alles angerichtet für gute

0: Ein fairer Wettkämpfer.
1: Das Sportfest sorgt in den Schulen selbst für gutes Feedback. Für die Kinder ist es ein Höhepunkt, denn sie wollen sich gerne sportlich messen und genau diesen Wettkampf können sie hier ausleben. Mit der positiven Resonanz wird das Sportfest zudem immer größer. Der Aufwand lohnt sich also, denn das Miteinander der Schulen und ein gesunder Kampfgeist im sportlichen Wettkampf sorgen am Ende für die schöne Atmosphäre auf dem Sportplatz.

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0: 19 bis 22 Grad werden wir am Morgen des Dienstags erreichen. Der Himmel bleibt bewölkt und schon in den Mittagsstunden fängt es an zu regnen. Anhaltende Gewitter wird es den Tag über geben und schwache Winde treten vereinzelt auf. Auch in der Nacht gibt es Niederschlag bei Tiefstwerten von 16 Grad. Der Montag wird bewölkt, dafür aber hauptsächlich trocken bei 20 Grad.
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0: Sommerempfang der Stadt Halberstadt. Ein Treffen mit mexikanischem Flair. Der Petershof in Halberstadt war am Donnerstag Schauplatz des traditionellen Sommerempfangs der Stadt. Gäste aus Politik, Wirtschaft, Kultur und Gesellschaft kamen zusammen, um sich auszutauschen und neue Kontakte zu knüpfen. In seiner Rede blickte Oberbürgermeister Daniel Zarater auf die Entwicklung der Stadt und sprach über wichtige Projekte der vergangenen Monate. Dazu gehören die Eröffnung des breiten Weges, die Sanierung der Spiegelschule, neue Radwege, ein Jugendclub und das Bürgerhaus in Ströbeck. Außerdem dankte der Oberbürgermeister den vielen Menschen, die sich ehrenamtlich für ihre Stadt einsetzen. Als Beispiel nannte er die Sanierung des Brunnens im Schützenpark und den barrierefreien Umbau des Heineanums. Auch der Stadtratspräsident Dr. Volker Bürger blickte auf die positive Entwicklung Halberstadts. Er verwies auf ein gutes Ergebnis beim Gemeindecheck eines Forschungsinstituts. Dort erreichte Halberstadt einen Platz unter den besten Städten und Gemeinden Deutschlands. Ein weiteres Thema war die Sanierung des breiten Wegs. Die Arbeiten waren aufwendig, haben sich nach der Ansicht der Beteiligten aber gelohnt. Zum Abschluss wurde auf das Stabhochsprung-Event am 31. Juli auf dem Domplatz hingewiesen. Außerdem gratulierten die Gäste den jungen Fußballern von Germania Halberstadt zu ihren Erfolgen. Danach klang der Abend bei Musik, guten Gesprächen und mexikanischen Spezialitäten aus.
2: Einsprechender Brunnen, Podcast und Rundgänge als Vermittlungskonzept. Im letzten Jahr

0: fand der Spatenstich für das Denkmal zur Friedlichen Revolution, dem Einheitsbrunnen, statt. Seitdem gehen die Arbeiten auf dem Karl-Ritter-Platz stetig voran. Noch sieht man hier keinen Brunnen. Im Rathaus der Welterbestadt wird sich auf den Eröffnungstag vorbereitet. Um nicht einfach nur einen Brunnen als Denkmal zu installieren, wird jetzt ein Vermittlungskonzept erstellt. Zuständig dafür wird die Zeitreisemanufaktur aus Magdeburg sein.
1: Wir haben eine Recherche angestellt, welche Firmen oder Agenturen möglich wären, solch einen historischen Hintergrund auch entsprechend aufzuarbeiten und auch entsprechend zu vermitteln. Also es hilft uns nicht, wenn wir bloß den Inhalt haben und die Vermittlung entspricht dem Thema nicht oder wird dem Ganzen nicht würdig. Dementsprechend haben wir geschaut, wer bringt das Gesamtpaket mit. Und so haben wir drei verschiedene Firmen angeschrieben und die Zeitreisemanufaktur hat uns im Endeffekt überzeugt.
2: Die Zeitreisemanufaktur ist eine Geschichtsagentur. Wir vermitteln Geschichte an junge Menschen und anderes Publikum, auch Touristen und Besucher von Städten. Und wir haben uns darauf spezialisiert, dass wir digitale Möglichkeiten mit Geschichte verknüpfen. Das heißt, wir bieten zum Beispiel Educaching- oder Geocaching-Touren an in Magdeburg, in Umgebung und wollen jetzt hier auch etwas Ähnliches etablieren.
0: Damit man sich besser mit dem Thema auseinandersetzen kann, sollen digitale Mittel genutzt werden. Das soll den Schulen helfen, mit Hilfe von Rundgängen bezogen auf die historischen Schauplätze das Thema hautnah zu erläutern.
2: Ja, an dem Denkmal planen wir einen Podcast zu installieren. Das wird wahrscheinlich über einen QR-Code abrufbar sein. Dann wird es wahrscheinlich auch einen Lautsprecher geben, der unter dem Titel Der sprechende Brunnen diesen Podcast auch wiedergeben wird, sodass es auch einen niedrigschwelligen Zugang geben wird für Menschen, die den Brunnen besuchen, diesen Podcast zu hören. Darüber hinaus sind auch Touren für Schülerinnen und Schüler angelehnt an den Lehrplan der 9., 10. und 11. Klasse geben, wobei die Schulen Tablets ausleihen können und dann entsprechende Rundgänge in Quedlinburg durchführen können, um die Orte zu erkunden, die mit der Friedlichen Revolution in Zusammenhang stehen. Und am Ende natürlich steht auch immer der Brunnen, der dann als Denkmal erkundet werden kann.
1: Bei dem Vertrag geht es darum, dass wir für den Brunnen der Friedlichen Revolution, der ja jetzt hier als Denkmal in Quedlinburg entsteht, ein Vermittlungskonzept haben möchten. Das heißt, der Brunnen soll da nicht stehen und die Leute sollen sich fragen, was soll er uns sagen und mit einer Infotafel darüber informiert werden, sondern sie sollen die Bürger, die Schüler vor allen Dingen auch und die Touristen auch einen digitalen Leitfaden bekommen. Das heißt, sie können digital durch einen Podcast oder auch durch eine Route hier dieses Thema erleben.
0: Der Vertrag zur Erstellung des Vermittlungskonzepts wurde im Rathaus unterschrieben. Die Zeitreisemanufaktur wird also zukünftig den Rahmen um den Brunnen mitgestalten, damit man auch in Zukunft verstehen kann, wie eine friedliche Revolution stattfindet. Und das an den Originalstandorten in der Welterbestadt Quedlinburg. Oldtimer und begeisterte Gäste.
3: Wieder einmal konnten sich die Dessauer und viele Besucher aus der Umgebung für faszinierende Oldtimer begeistern. Am 6. Juni wurden die historischen Fahrzeuge beim Waldersee Classics auf dem Sportgelände der SG Avus Dessau ausgestellt und konnten aus nächster Nähe bestaunt werden.
4: Wir sind quasi jetzt schon sehr gut ausgelastet, sind jetzt gerade aktuell bei 120 Fahrzeugen. Das freut uns natürlich sehr. Auch die Besucher steigen immer mehr in der Anzahl und sind auch alle freudig am Spenden quasi fürs Tierheim, was uns natürlich sehr dolle freut.
3: Bei bestem Sommerwetter fand die Veranstaltung bereits zum 4. Mal statt. Neu war allerdings der Veranstaltungsort. Zum 1. Mal wurde das Treffen auf dem Gelände der SG Avus Dessau ausgetragen.
4: Bis jetzt sind wir sehr zufrieden mit der Auslastung hier. Wir haben noch viel Kapazitäten quasi für den Nachmittag, wenn dort noch welche kommen, wo wir natürlich auch drauf hoffen. Und hoffen natürlich auch, dass uns die jetzigen Fahrzeuge auch lange noch bis heute Abend im besten Fall erhalten bleiben.
3: Ab 9 Uhr füllte sich das Gelände nach und nach mit Fahrzeugen und Gästen. Die Auswahl war groß und der Andrang ebenfalls. Viele Oldtimer-Besitzer nutzten die Gelegenheit, ihre liebevoll gepflegten Schätze zu präsentieren.
5: Ich habe einen Sperber von der Marke Simson und eine Schwalbe. Und meine lagen 30 Jahre im Wald und die haben wir wieder fahrbar gemacht.
4: Ich habe zwei Stare mitgebracht und die habe ich mir über die Jahre aufgebaut. Der eine eher nur für Treffen und den anderen fahre ich halt auch im Alltag so für auf Arbeit oder nachmittags mal zur Eisdiele fahren oder so.
3: Ob Auto, Motorrad oder Fahrrad, hinter jedem Oldtimer steckt eine Menge Zeit, Arbeit und Leidenschaft.
5: Halbes, dreiviertel Jahr habe ich da dran gesessen, um die so zu bauen, wie sie sind. Und Geld, oh, weiß ich nicht, 2.000-3.000 bestimmt.
4: Bei mir ist auch den einen, den ich jetzt schon länger habe, den hatte ich viele Jahre liegen, mir Teile zusammengesucht. Und dann vor 2 Jahren hatte ich den, glaube ich, innerhalb von einem Monat oder so aufgebaut. Und den anderen hatte ich jetzt letzten Winter komplett aufgebaut.
3: Neben den Fahrzeugen stand vor allem der Austausch unter Oldtimer-Fans im Mittelpunkt. Gute Gespräche, seltene Modelle und jede Menge Begeisterung für alte Technik sorgten für eine entspannte Atmosphäre und einen gelungenen Tag.
5: Ist ein schönes Treffen, ist gemütlich, alle sind nett. Man hat schöne Fahrzeuge, die man sich angucken kann und eine leckere Verpflegung.
4: Da kann ich mich nur anschließen. Man kann sich immer schwer was rauspicken. Sind alles wirklich sehr schöne Fahrzeuge, die jetzt aktuell hier sind. 1, 2 Pralinen sind dabei, wo wir selber gesagt haben, schön, dass die auf jeden Fall gekommen sind, die man halt auch nicht alltäglich sieht.
3: Für Oldtimer-Fans gibt es schon jetzt einen Grund zur Vorfreude. Im kommenden Jahr feiert das Waldersee Classics sein 5-jähriges Bestehen. Wer also noch einen alten Schatz in der Garage stehen hat, kann ihn dann selbst auf der Ausstellung präsentieren.
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7: Das ist Tim. Tim ist oft müde, schlapp und ausgebrannt. Er kann sich abends kaum noch konzentrieren und es wird immer schlimmer. Was ist los mit Tim? Nun, nicht alle Nahrungsmittelunverträglichkeiten machen sich durch klare Symptome wie Hautreaktionen, Verdauungsstörungen oder Schnupfen deutlich bemerkbar. Tims Körper verteidigt sich permanent mühevoll gegen Fremdstoffe, die zum Beispiel mit der Nahrung eingedrungen sind, und nun Reaktionen verursachen, die wir nicht sofort zuordnen können. Bluthochdruck und Durchblutungsstörungen, Magen-Darm-Beschwerden, Tagesmüdigkeit und schlechte Nachtschlafqualität, Antriebsschwäche, Konzentrationsschwierigkeiten, Allergien und Hautprobleme und erhöhte Infektanfälligkeit. Die Ursache kann sein, dass Tim in seinem Inneren, sagen wir mal, nicht mehr ganz dicht ist. Sehen wir uns Tims Darm an. Die Wände des Darms verhindern in Tims Innerem das Eindringen von körperfremden Strukturen. Wenn nun Tims Darmschleimhaut überfordert ist, kann sie ihre Schutzfunktion nicht mehr hundertprozentig erfüllen und Fremdstoffe gelangen in kleinsten Mengen in den Körper, wo sie dann verschiedene Abwehrreaktionen verursachen. 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

0: 19 bis 22 Grad werden wir am Morgen des Dienstags erreichen. Der Himmel bleibt bewölkt und schon in den Mittagsstunden fängt es an zu regnen. Anhaltende Gewitter wird es den Tag über geben und schwache Winde treten vereinzelt auf. Auch in der Nacht gibt es Niederschlag bei Tiefstwerten von 16 Grad. Der Montag wird bewölkt, dafür aber hauptsächlich trocken bei 20 Grad.
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0: Mit dem Nachtwächter durch enge Straßen und Gassen. Blankenburg im Wandel der Zeit. Mit dem Gongschlag. 21 Uhr beginnt am historischen Blankenburger Rathaus jeden Freitag die beliebte Nachtwächterführung. Heute mit Marcel Kaspar.
1: Und hier begrüße ich euch heute auf dem historischen Marktplatz.
0: Elle und Halseisen erinnern noch an den am Markt betriebenen Handel und die Rechtsprechung aus mittelalterlicher Zeit. Das Rathaus hat einen alten zweigeschossigen Unterbau aus dem 13. Jahrhundert.
1: Doch eines Nachts, da brannte unserem Fürsten da oben auf dem Berg die Hütte ab. Wenn er Glück hatte, war die Schwiegermutter mit drinne, wenn nicht, hat er Pech gehabt. Nun ja, sei es drum, kam der Fürst auf die Ratsherren zu. Liebe Ratsherren, ich brauche einen Verwaltungssitz. Und die Ratsherren haben gesagt, ja, aber hier ist doch viel zu klein die Hütte. Da musst du was tun. Also wurde erstmal das Rathaus vergrößert. Oben am Giebel, die Jahreszahl 1584.
0: Dank einer großen Spendenaktion konnte im Turm wieder ein Glockenspiel eingebaut werden, das jeden Freitagabend das wohl bekannteste Schlaflied, das Wiegenlied von Brahms spielt.

gleich gegenüber waren die Brauereien. Jetzt hatten wir seit den 1870ern aber ein Bevölkerungswachstum und so hatten wir hier 13 Bierverlage. Doch die eigene Brauerei, die hatte nicht zu lachen, denn die ging krach. Nun stand es da, das Haus der Brauerei. Was macht man nun damit? Gesegnet getan, ganz einfach. Seit 1700 hatten wir einen städtischen Badeteich. In dem konnte man im Winter natürlich nur das Eis rausschlagen, um es in die Brauerei.

0: Keller zu packen. Also wurde ein Badehaus draus, eine Warmbadeanstalt. Landenburg ist eine extrem trockene Stadt. Und damit hat die Stadt historisch gesehen immer Wassermangel. Man behält sich aber der Kunst, nämlich der Wasserkunst. Und der Bergrücken hier oben, der wurde durchtrieben von einem Stollen und es wurde ein Wasserlauf angelegt. Und seitdem kommt von hier oben herab der Mühlbach eben durch die Mühlbachstraße.
1: Nach Paris, New York und Berlin war es die Sensation, dass Blankenburg als vierte Stadt Ende des 19. Jahrhunderts eine elektrische Straßenbeleuchtung erhielt. Die alten Masten in der Bergstraße sind noch ein Relikt aus jener Zeit. Auch fließend Wasser gab es in den Häusern, allerdings noch keine Kanalisation. Eine weitere Besonderheit in der Stadt ist das deutschlandweit einzige Herbergsmuseum. Durch die Petersilienstraße, die ihren Namen wahrscheinlich von dem einst hier befindlichen Küchengarten des Zisterzienserklosters erhielt, geht es nach der Überquerung der Marktstraße in die Münzgasse. Da die sich hier befindliche Mühle in der Nähe der gräflichen Münzschmiede befand, erhielt sie den Namen Münzmühle. Auf ihrem Hof wächst dank des milden Blankenburger Klimas ein Feigenbaum. Durch die enge Gasse geht es zum unteren Teil der Langstraße. Früher auch nach den hier ansässigen Handwerkern Schmiedestraße genannt. Die heutige Sparkasse wurde einst als Postamt errichtet und erhielt, als die Postkutschen ausgedient hatten, nach und nach weitere Anbauten, sodass sich eine geschlossene Häuserfront ergab. In Blankenburg waren viele bedeutende Wissenschaftler, Gelehrte und auch bekannte Kaufleute ansässig. Als Bernhard Remzmar Ende des 19. Jahrhunderts einen Zigarrenladen in Blankenburg eröffnete, ahnte er noch nicht, dass einige Jahrzehnte später der bekannte Remzmar-Konzern in Hamburg entstehen würde.
0: Und dann hörte er hier in Blankenburg von den ganzen reichen Pfeffersäcken. Ja, und was machte er? Er verkaufte keine Zigaretten, nein, er drehte den Leuten hier die dicksten Zigarren und feinsten Tabak aus aller Welt an. Denn in unseren Villen, wo wir nachher noch ein paar sehen werden, da wurde in den großen Salons natürlich gequalmt wie sonst was.
1: Die Nordseite der Langstraße und die Südseite der Katharinenstraße wurden durch den Brand 1836 zerstört.
0: Das Feuer über die Straße sprang, war schon zu spät. Und deswegen hatte der Nachtwächter seine allerwichtigste Aufgabe als Brandwache. Von 22 bis 4 Uhr war Ausgangssperre. Die war natürlich im Brandfall so aufgehoben.
1: Auch die Katharinenkirche fiel dem Feuer zum Opfer. Die Glocken, die mehrere Tonnen wiegen und deshalb sicherlich noch nicht gestohlen wurden, erinnern an den sakralen Bau. An mehreren großen Wohn- und Geschäftshäusern vorbei geht die Führung in Richtung Bäuersche Straße. Die Aufschrift Metzgerei an der Ecke ist fake. Sie war Filmkulisse für den Räuber Hotzenplotz. In der Bäuerschen Straße sind gelungene Sanierungsprojekte zu sehen.
0: Diese beiden Häuser, es sind die ältesten noch erhaltenen. Und wenn ihr euch die mal genau anschaut, neben den Türen sind immer so kleine Fensterchen. Die sind ganz, ganz wichtig. Denn dieses Fenster ist die einzige Möglichkeit, Licht in den Flur zu bekommen. Auch hatten diese Häuser lange, lange Zeit noch die sogenannten schwarzen Küchen. Wie bei Max und Moritz, die Witwe Bolte, die Hühner vom Herde angeln. So sah das da drinnen aus.
1: Das schmalste Haus
0: hat ein Außenmaß von 2,80 Meter. Jetzt wenn man auf die Wandstärke abzieht, dann weiß man, was da drinnen davon übrig bleibt.
1: Es geht vorbei an der Wall Street, wie sie Marcel Kasper in Anlehnung an die bekannte New Yorker Straße nennt. Da Blankenburgs Bevölkerung um 1900 sich fast verdreifachte, entstanden hinter der Stadtumwallung zahlreiche Villenviertel. Die Häuser an der Stadtmauer wurden aus Abbruchmaterial von der Festung Regenstein bereits Mitte des 18. Jahrhunderts errichtet. Man sparte sich beim Bau die Rückwand. Die krumme Straße entstand. Besonders sehenswert ist auch der alte Rosenstock, der üppig blüht. Die Stadtmauertürme wurden ebenfalls bei geringer Miete zu Wohnzwecken genutzt.
0: Wenn man hier neu drauf bauen wollen würde, hätte man wieder das Problem, das Grundstück ist gerade mal 2,80 in der Tiefe.
1: Der Weg führt die Hartstraße entlang, vorbei an einem weiteren alten Postgebäude. Dann erblickt man ein altes, liebevoll saniertes Feuerwehrhaus, das heute eine Herberge ist. Auf dem Faktoreihof, dem Sitz der Blankenburger Stadtverwaltung, endet die Führung. Und jetzt ist es bereits wirklich dunkel. Der richtige Ausklang für eine Nachtwächterführung.
2: Das Besondere an der Nachtwächterrunde hier in Blankenburg ist, dass es nicht so wie in Wernigerode bloß einmal ums Rathaus geht, sondern wirklich eine umfassende Tour durch die gesamte Altstadt ist. 1200 Meter über anderthalb Stunden mit vielen Geschichten und Geschichtchen und kleinen Anekdoten.
3: Welche Zeitepochen werden berührt?
2: Ich für meinen Teil, als meiner Nachtwächterrolle, bin um 1800 unterwegs. Ich erzähle natürlich vieles aus vorherigen Epochen bis zurück ins 14. Jahrhundert. Aber auch aus der aktuellen Zeit, wenn es zum Beispiel darum geht, die aufwendige Sanierung von alten denkmalgeschützten Häusern hier zu zeigen.
4: Zum dritten Mal. Das Halberstadtfest startet in einem Monat. Auf dem Domhang wurden die Vertreter der Presse eingeladen, denn hier wurde das neue Programm für das dritte Halberstadtfest vorgestellt. Wie in den letzten Jahren auch, wird es über ein Wochenende hinweg ein breites Angebot an Attraktionen geben. Vom 10. bis 12. Juli, von morgens bis abends und spät in die Nacht, wird es bunt rund um den Dom. Mit Fahrgeschäften auf dem Domplatz und Entertainment sowie Verpflegung am Domhang.
5: Ja, auf jeden Fall wieder die Qualität, wie wir sie in den letzten Jahren halt auch hatten vom Halberstadtfest. Das heißt, wir sind wieder jetzt gerade ja auch auf dem Domhang. Hier wird wieder die Bühne stehen. Hier werden wieder die kostenfreien Kinderattraktionen sein. Hier gibt es leckeres Essen, leckeres Trinken. Und auf der anderen Seite vom Dom ist dann wieder der Rummel von der VSG, so wie die Halberstädter es ja auch kennen und lieben. Also Rummel auf dem Domplatz mit interessanten Fahrgeschäften und allem, was heutzutage zu einem richtigen Jahrmarkt eben auch dazugehört.
4: Ein besonderes Highlight in diesem Jahr ist der Auftritt von Linda Hesse, der ebenfalls zu der Pressekonferenz angekündigt wurde.
6: Hey zusammen, ich bin Linda Hesse und ich freue mich wahnsinnig auf den 11. Juli, denn dann sehen wir uns endlich beim großen Halberstadtfest und ich werde live auf der Bühne stehen. Ich werde singen, ich habe lange nicht mehr in Halberstadt gespielt und ich freue mich wahnsinnig aufs Nachhausekommen. Das war ein persönlicher Wunsch von mir, endlich mal wieder dort zu spielen. Und Open Air, was kann es Schöneres geben? Ich habe auch gesehen, wie krass schön der breite Weg geworden ist. Also das wird einfach ein schönes Nachhausekommen. Und ich hoffe, ihr freut euch auch. Liebe Grüße!
5: Ja, wir sind total stolz, dass es uns gelungen ist, unseren Halberstädter Schlagerstern Linda Hesse nach Halberstadt zu holen. Die Kooperation begann ja letztes Jahr schon mit dem Weihnachtslied, dem Halberstädter Weihnachtslied, was sie eingesungen hat für uns. Und dann bestand der gemeinsame Wunsch, dass sie mal wieder in der Heimat spielt. Und da bieten wir ihr natürlich die größte Bühne, die wir haben. Und die ist auf dem Halberstadtfest. Und deswegen ist es toll, dass sie am Samstag um 17 Uhr, gesponsert von den Stadtwerken, hier eben auf der Bühne stehen kann.
4: Entstanden ist das Fest vor 3 Jahren aus dem ehemaligen Altstadtfest. Denn als Kreisstadt wollte man ebenfalls ein großes Fest für die Menschen feiern, die hier wohnen.
5: Naja, also wir sind Kreisstadt und als Kreisstadt braucht man natürlich auch ein identitätsstiftendes Stadtfest. Und es war über viele Jahre war es eben das Altstadtfest, das hatte sich dann irgendwann überlebt. Und vor 3 Jahren haben wir gesagt, gut, wir legen jetzt was Neues auf, weil es fehlt einfach so ein großes Fest. Und deswegen haben wir das Halberstadtfest ins Leben gerufen und der Erfolg gibt uns recht. Die Halberstädter identifizieren sich mit dem Fest. Es macht immer allen riesen Spaß. Man sieht viele glückliche Gesichter hier rings um den Dom und ich glaube, dafür alleine lohnt es sich schon.
4: Zum 3. Mal verwandelt sich der Domplatz dann in ein buntes Spektakel. Für die Halberstädter Gäste und Einwohner heißt es dann vom 10. bis 12. Juli wieder richtig Party machen.
7: Zeit für die Sommerfrisur. Neuer Look und raus aus dem Winterfell. Im Tiergarten Halberstadt steht ein wichtiger Termin an. Bei sommerlichen Wetterverhältnissen wird es langsam Zeit für einen Friseurtermin. Die Alpakas bekommen nämlich ihren Sommerhaarschnitt. Doch bevor das passiert, sind erst die Schafe dran. Die Alpakas können schon erahnen, was auf sie zukommt, wenn sie über den Gehegezaun luschern. Freunde vom Frisieren sind die Alpakas zwar nicht, doch die Vorteile überwiegen. Mit ihrem dichten Fell kommen die Tiere gut durch die kalte Jahreszeit. Wenn die Temperaturen allerdings steigen, wird die Wolle schnell zu warm. Deshalb werden die Alpakas einmal im Jahr nach Vorgabe des Tierschutzgesetzes geschoren. Das Scheren übernimmt Stefanie Kauschus. Die erfahrene Schafsschererin schert Tiere auch auf internationalen Tierhöfen. Bevor die Arbeit beginnt, wird die Schermaschine noch geölt. Das sorgt dafür, dass die Klingen leicht laufen und nicht zu heiß werden. So kann die Wolle sauber und schnell entfernt werden. Sobald es zur Schur geht, werden die Tiere dabei vorsichtig festgehalten, damit alles sicher und ruhig ablaufen kann. Nicht jedes Alpaka ist vom Friseurtermin begeistert. Besonders nicht beim ersten Mal, wie es diesmal der Fall war. Mit etwas Geduld und geübten Handgriffen ist die Arbeit aber schnell geschafft. Nach wenigen Minuten ist ein Tier fertig. Mehrere Kilogramm Wolle kommen dabei zusammen und kann später weiterverarbeitet werden, zum Beispiel zu Garn oder Filz. Für die Alpakas bedeutet die Schur vor allem eins: weniger Gewicht und mehr Abkühlung an warmen Sommertagen. Nun ist die Wolle ab und jetzt kann der Sommer kommen.

0: Refood-Eröffnung. Reststoffe wiederverwerten.
1: Der Entsorgungsdienstleister Refood hat seine neue Niederlassung im Gewerbepark Zörbig-Großzöberitz eröffnet. Der neue Standort entstand innerhalb von 13 Monaten Bauzeit und wurde notwendig, da die Kapazitäten am bisherigen Standort in Landsberg-Schwerz ausgeschöpft waren. Künftig werden in Zörbig mehr als 75 Mitarbeitende beschäftigt. Hinter dem Bauprojekt stehen erhebliche Investitionen, die langfristig weiteres Wachstum und eine stärkere Präsenz in Mitteldeutschland ermöglichen sollen.
2: Genau, das sollte auch eigentlich immer der Weg sein. Ja, darum, Fördermittel sind immer nur für die Fälle oder für die Projekte da, wo es ohne die Fördermittel eigentlich nicht gehen würde oder die halt dann langsamer oder in kleinerem Umfang stattfinden müssten oder für ganz spezielle Themen. Da muss man schon sagen, Kreislaufwirtschaft wäre sogar so ein Thema, wo man schon auch gucken muss. Das ist dann sozusagen auch ein Ziel der Landesregierung, das zu befördern. Und deswegen gibt es dafür auch teilweise eben auch extra Fördermittel. Aber hier ging es halt ganz ohne Fördermittel. Und das liegt natürlich daran, dass da auch das Unternehmen, dass der Konzern dieses Thema schon ganz, ganz lange betreibt. Also nicht so, wie wir jetzt eigentlich sehen, und das ist eigentlich so ein Trendthema, sondern die machen das schon ganz, ganz lange und haben deswegen diese Kraft dazu. Und ohne Fördermittel geht es immer schneller und viel, viel flexibler. Und darum ist es immer der bessere Weg.
1: Von Zörbig aus werden künftig Lebensmittelreste und gebrauchte Speisefette aus Gastronomie, Handel und Industrie gesammelt. Diese werden anschließend weiterverarbeitet und unter anderem zur Erzeugung von Biogas, Strom, Wärme und nachhaltigen Kraftstoffen genutzt. Damit leistet das Unternehmen einen Beitrag zur Kreislaufwirtschaft und zum Klimaschutz.
3: Aus Anlass der Eröffnung konnten wir schon darauf hinweisen, dass dies schon ein wichtiger Mosaikstein in einem größeren Verbund ist. Sie brauchen, hört sich alles ein bisschen modern an, diese Skaleneffekte. Sie brauchen Mengen, um solche Dinge letztendlich dann auch großtechnisch umzusetzen. Und deswegen haben wir eine Vielzahl von vergleichbaren Niederlassungen der Refood-Gruppe, die hat sich spezialisiert, um Fette aufzunehmen, Fette aufzubereiten in Richtung Biodiesel, Kerosin. Das ist die Hauptaufgabe. Und dann fallen Gärreste an. Die werden genutzt für die Landwirtschaft als Düngemittel.
1: Neben der Funktion als neuer Unternehmensstandort bringt die Ansiedlung auch wirtschaftliche Impulse für die Region. Mehr als 75 Arbeitsplätze entstehen am Standort. Gleichzeitig profitiert der Gewerbepark von einer weiteren Unternehmensansiedlung. Vertreter aus Politik und Verwaltung betonten bei der Eröffnung die Bedeutung der Investition für die wirtschaftliche Entwicklung der Stadt und des Landkreises.
4: Das kann man. Ich bin aber froh, das Gewerbegebiet ist seit 20 Jahren nicht so stark nachgefragt gewesen. Dann kam der relativ starke Run auf das Gewerbegebiet und dass wir jetzt eine Firma wie Refood auch aus der Nähe abgreifen können aus dem Saadekreis, zeigt ja auch, dass die Region Wachstum kann, Wachstum will und dass sich das hier sehr, sehr gut einbringt in die ganze Chemie- und Landwirtschaftsidee, die ja der Landkreis Annabitterfeld verkörpert. Wir kommen hier mit anders.
1: Die Entscheidung für den Gewerbepark Zörbig-Großzöberitz fiel nach dem starken Wachstum der vergangenen Jahre. Nachdem die Möglichkeiten am bisherigen Standort ausgeschöpft waren, benötigte Refood mehr Platz für seine weitere Entwicklung. Ausschlaggebend war unter anderem die gute Verkehrsanbindung sowie die Nähe zu den Wirtschaftsregionen Halle und Leipzig. Von hier aus sollen die Kunden künftig noch flexibler und effizienter bedient werden.
5: Hier findet die erste Stufe der Sammlung statt, also die konkrete Einsammlung in Restaurants, Kantinen mittels LKW. Dann wird hier das Material verarbeitet, entpackt und weitergeliefert von hier an Biodieselanlagen und Biogasanlagen.
1: Mit der Eröffnung schafft Refood die Grundlage für weiteres Wachstum und baut gleichzeitig seine Rolle bei der nachhaltigen Verwertung organischer Reststoffe in Mitteldeutschland weiter aus.
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0: 19 bis 22 Grad werden wir am Morgen des Dienstags erreichen. Der Himmel bleibt bewölkt und schon in den Mittagsstunden fängt es an zu regnen. Anhaltende Gewitter wird es den Tag über geben und schwache Winde treten vereinzelt auf. Auch in der Nacht gibt es Niederschlag bei Tiefstwerten von 16 Grad. Der Montag wird bewölkt, dafür aber hauptsächlich trocken bei 20 Grad.
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2: Leo auf der Suche nach neuen Abenteuern. Herzlich willkommen zum 11. Blankenburger Kinderfest. Übrigens, löwenstark soll es wieder werden.
3: Wir sind heute hier im Blankenburger Stadtpark zum löwenstarken Kinderfest. Dieses Fest ist für alle Kinder der Region und soll einfach nur Spaß bringen.
4: Ich glaube, zuallererst möchten wir den Lions Club und allen Sponsoren, Mitmachern, Unterstützern, die in irgendeiner Weise geholfen haben, dass dieses Fest heute so wird, wie es wird und dass gute Stimmung verbreitet wird, mit einem ganz, ganz großen Applaus danken.
5: Der Lions Club hat wieder mal die Schirmherrschaft übernommen von dem ganzen Fest. Wir brauchen natürlich immer die Unterstützung von vielen Sponsoren und Helfern, die das ehrenamtlich in ihrer Freizeit auch übernehmen. Und ein Zahnrad greift ins andere und somit funktioniert es in diesem Jahr wieder perfekt und die Kinder können Spaß haben.
6: Ja, wieder mit sehr guter Laune und vor allem bestem Wetter. Das hat uns ja ein bisschen Kopfzerbrechen bereitet, wie es heute so wird. Aber die Sonne ist pünktlich rausgekommen und heute zum Start das Landespolizeiorchester Sachsen-Anhalt. Da freuen wir uns besonders drauf und dann kann der Tag starten für Groß und Klein.
7: Neues in diesem Jahr ist ein Bauchladentheater. Da setzt sich eine Frau hin und spielt mit ihren Fingerpuppen und geht von einer Wiese zur anderen und begeistert die Kinder. Was noch neu ist, Christina Müller liest aus Kinderbüchern, aus ihren eigenen Geschichten, die sie geschrieben hat. Dieses Jahr mit neuen Parcourskarten starten wir. Das ist für uns einfacher, weil wir nämlich die Namen nicht mehr aufrufen müssen, sondern nur noch die Nummern. Der Platz hat sich gut gefüllt von den Veranstaltern her, also von denen mit Streitern. Allerdings Papageienshow und Zaubershow findet heute leider nicht statt.
8: Wir stehen hier mitten im Zentrum und sind dafür verantwortlich, dass sich jeder durchfindet, dass jeder mit der neuen Stempelkarte klarkommt. Ja, und wenn wir weiterhelfen können, machen wir das immer, sei es der Gang zur Toilette oder was auch immer, ein Käffchen, ein kaltes Getränk. Also bei uns kann man alles erfragen und auch unsere Hilfe eben in Anspruch nehmen.
2: Lustig, was alles im Wasser schwimmt.
9: Das ist der Wasserspielplatz, also hier können junge Konstrukteure oder die es mal werden wollen an Rohrverbindungen schrauben und sich ein bisschen auslassen, hier die Bälle durch die Rohre buxieren oder wer es ein bisschen einfacher mag, hier auch angeln möglich an meinen Bassins.
10: Mit der Bubble Ball Arena sind wir unterwegs, das ist doch logisch.
2: Leider darf ich nicht mitmachen, aber wenn ich groß bin. Hier gibt es alles, auch Erste Hilfe für jeden.
11: Weil die sich verletzt haben.
12: Er ist von einer Bank gefallen und hat sich den Arm gebrochen.
2: Zuckerwatte und normales Eis ist für alle Kids kostenlos. Und es schmeckt. Und bei meinen Freunden, den Lions, gibt es wieder ausreichend zu essen und trinken für alle. Hier kann man viel gewinnen. Man muss das Glücksrad nur richtig drehen.
13: Jackpot. Hat sich sogar gelohnt.
2: Hüpfburgen für die vielen Kinder und sogar ein Parcours von den Stadtwerken.
14: Hat dir das gefallen?
15: Ja.
14: Ja, sehr schön.
3: Wir sind heute natürlich auch wieder beim Kinderfest vertreten. Mit einer ganz neuen Attraktion, unserem Hubsteiger. Den gab es vorher noch nie. Wird auch gerne mit angenommen. Natürlich auch wieder ein Hindernisparcours, 16 Meter lang. Und nicht zu vergessen, unser enorm beanspruchtes Glücksrad.
2: Jetzt gibt's den Hauptgewinn. Für ganz Mutige geht es in die Höhe. Ich bleibe allerdings lieber am Boden.
16: Es war sehr schön und ich bin stolz auf mich, weil ich 5 Meter hoch geschafft habe.
2: Ritterlich geht es beim Armbrustschießen zu. Die Drachen müssen erledigt werden. Und die etwas Älteren dürfen sich im Schwertkampf messen. Keine Angst, die Waffen sind aus Kunststoff.
12: Also hier dieses Schwertkämpfen, richtig cool.
2: Aber auf den Kopf wird trotzdem nicht geschlagen. Denn den braucht man beim Schachspielen.
15: Und das Schach finde ich auch cool, weil ich war mal bei der Schule, habe ich so ein Schachturnier gemacht und da war, ich war letztes Jahr war ich Zweiter und dieses Jahr bin ich Erster geworden.
2: Ich habe bei der Polizei auch einen ganz jungen Helfer kennengelernt.
17: Ich unterstütze die Kollegen von der Polizei. Da können sie Ausweise für die Polizei machen, können sie Stempel abholen oder wir verteilen auch Rätselhefte.
2: Etwas abseits stehen die vielen roten Wagen.
18: Wir als Feuerwehr freuen uns, dass wir wieder eingeladen wurden, um hier beim Kinderfest mitzuwirken. Wir sind ja hier wieder mit vielen Fahrzeugen vertreten, mit Drehleiter, mit Dekon, mit Wasser im Pool, wenn sich unbedingt einer bei 15 Grad abkühlen will.
2: Puh, für mich zu kalt.
19: Es war sehr kalt, aber es war schön angenehm.
2: Und gleich benachbart entsteht ein tolles Wandbild. Ich habe gehört, Viertel Musik ist heute. Also darum auch die vielen musikalischen, tänzerischen Einlagen. Und das nicht nur auf der Bühne. Ich fand alles toll. Ob die anderen auch so begeistert sind?
20: Die Hüftbogen sind echt cool. Aber ich finde auch sehr cool, was die Feuerwehr da hinten macht.
21: Man hat hier auf jeden Fall sehr viel Spaß.
22: Mir hat sehr viel Spaß gemacht. Diese ganzen Hüpfbogen, dieser Parcours und da, wo man sich draufstehen konnte und dann aufpassen musste, dass man nicht hinfällt. Also dass man nicht von den Dingern runterfällt. Das fand ich auch sehr cool.
23: Mir hat alles gefallen.
24: Aber was auf jeden Fall sehr lecker war, waren die Pommes hier.
25: Mir gefiel das Verarzen und die Hüpfbock.
26: Also ich fand es toll, wie alles hier aufgebaut wurde. Ich finde das mit der Polizei, mit der Feuerwehr und dem Rettungsdienst fand ich sehr toll.
2: Danke an alle Helfer und Unterstützer. Und dann bis zum 12. Kinderfest. Tschüss.
0: Der schönste Töpfermarkt lädt ein. Keramik, Musik und Genuss auf dem Halberstädter Domplatz. Zum 16. Mal findet in Halberstadt erneut der Töpfermarkt Ton am Dom statt. Am 4. und 5. Juli verwandelt sich der Domplatz wieder in einem Treffpunkt für Kunst, Handwerk und Kultur. Töpfermeister aus ganz Deutschland zeigen ihre Arbeiten, Besucher können den Handwerkern über die Schulter schauen und besondere Keramik entdecken. Neben den Ständen gibt es ein buntes Rahmenprogramm. Im Dom finden Konzerte statt, die Museen rund um den Domplatz können kostenlos besucht werden und auch ein nostalgisches Riesenrad gehört wieder zum Fest.
27: Ja, 30 Jahre Töpfermarkt, 16 Jahre Ton am Dom. Was macht die Besonderheit dieser Veranstaltung aus?
28: Die Besonderheit ist eigentlich, dass wir es geschafft haben, jedes Jahr wieder 50 Werkstätten aus ganz Deutschland und teilweise aus dem Ausland hier auf diesem Platz zu bringen und einen tollen Töpfermarkt zu veranstalten. Mit Hilfe der Stadt natürlich auch, sonst würden wir das gar nicht stemmen.
0: Am Samstag, dem 4. Juli, eröffnet Oberbürgermeister Daniel Zarata die Veranstaltung. Danach besuchen die Traditionsfiguren Gleim und Spiegel den Markt. Und für die Gäste gibt es viele kulinarische Angebote inklusive musikalischer Unterhaltung. Am Abend wird der Domplatz zur Freiluftbühne. Musiker Danny Hertel und Pianist Mr. Smith sorgen mit Blues und Live-Musik für Stimmung. Ein weiterer Höhepunkt ist die Premiere des Theaterstücks Achtsam Morden im Kreuzgang der Liebfrauenkirche. Auch Freunde der Harzer Wandernadel kommen auf ihre Kosten. Am Stand der Touristinformation wird es einen exklusiven Sonderstempel geben. Für die Zukunft vom Ton am Dom wurde ebenfalls ein wichtiger Schritt eingeleitet. Die langjährigen Organisatoren Uwe Schellbach und Hans-Georg Grube übergeben die Verantwortung an die Familie Grundmann aus Schierke.
27: Jetzt haben Sie da einen Krug in der Hand. Was hat denn der zu bedeuten?
1: Also das ist der Innungskrug von der Innung Sachsen-Anhalt. Die Innung besteht aus 14, 15 Werkstätten etwa. Dieser Krug wanderte immer von einem Töpfermarkt zum anderen, und zwar Märkte, die die Innung ausgerichtet hat. So, jetzt haben wir den hier bei uns in Halberstadt. Und mit diesem Krug werden am ersten Tag des Töpfermarktes alle Töpfer begrüßt. Der Krug ist dann mit Wein gefüllt natürlich. Und es wird eingeschenkt und angestoßen auf einen erfolgreichen Markt.
27: Und diesen Krug haben Sie heute weitergegeben an die Frau Grundmann, denn die wird diesen Töpfermarkt hier übernehmen. Warum?
1: Wir sind der Meinung, wir haben das jetzt 30 Jahre gemacht. Wir sind in dem Alter, wo man gut aufhören kann. Und Frau Grundmann, hoffen wir, wird es noch eine ganze Weile nach uns machen.
27: Ja, Frau Grundmann, warum haben Sie denn diesen Töpfermarkt übernommen? Was hat Sie daran gereizt?
4: Herr Grube und Herr Schellbach sind auf uns zugekommen, weil sie einen Nachfolger suchten. Wir haben uns das natürlich auch erstmal ein bisschen überlegt, weil wir ja auch noch nicht genau so wussten, was kommt auf einen drauf zu. Und dann haben wir uns aber letztes Jahr dazu entschieden und ja, sind ab nächsten Jahr dann die neuen Ansprechpartner und Organisatoren.
0: Bis zum ersten Juliwochenende bleibt noch genug Zeit, sich auf den 16. Töpfermarkt in Halberstadt vorzubereiten. Für ausreichend Programm ist gesorgt, fehlen nur noch neugierige und gut gelaunte Besucher.
5: Wer gewinnt den Staffellauf? Das 66. Sportfest der Förderschulen. Der Sportplatz auf dem Moorberg in Quedlinburg wurde wieder einmal zum Schauplatz für das Sportfest der Förderschulen. Zum 66. Mal geht es hier in den sportlichen Wettkampf. Dabei sind viele Förderschulen aus dem Landkreis, aber auch darüber hinaus. Teilgenommen haben die Pestalozzi-Schule aus Aschersleben, die Förderschule Otto Dorn aus Bernburg, die Marianne-Bogenhagen-Schule aus Darlingenrode, die Albert-Schweitzer-Schule aus Halberstadt, die Börde-Schule Klein-Oschersleben, die David-Sachs-Schule aus Quedlinburg, die Pestalozzi-Schule aus Wernigerode und die Wilhelm-Busch-Schule aus Wienrode. Zur Eröffnung gab es noch einige Worte des Oberbürgermeisters der Stadt Quedlinburg, Frank Ruch, und der Schulleiterin der David-Sachs-Schule, Simone Ernst, zur Begrüßung, bevor es mit den Aufwärmübungen losging.
6: Nun, zunächst sind Förderschulen ein wichtiger Bestandteil der Schullandschaft in Sachsen-Anhalt. Wir wissen um die besonderen Bedürfnisse der Schüler, die an Förderschulen ihren Unterricht erhalten. Und dazu gehört natürlich auch der Sportunterricht und dazu gehören natürlich auch Sportfeste. Schüler müssen sich messen, sollen sich messen, sollen trainieren, um hier sportliche Leistungen zu erbringen, im Wettbewerb sich auch zu beweisen. Ich finde das persönlich sehr gut, deswegen bin ich auch da. Und ich drücke natürlich allen Sportlern heute kräftig die Daumen, dass sie die Leistungen erreichen, die sie sich vorgenommen haben. Sport ist ja auch immer ein bisschen den inneren Schweinehund zu überwinden. Das gelingt ja gut. Und die äußeren Bedingungen sind ja heute fantastisch. Ich freue mich auf gute Wettkämpfe und hoffe, der Beste möge gewinnen.
5: Nach der Erwärmung geht es in den leichtathletischen Dreikampf. Das bedeutet zum einen 100 oder 75 Meter Sprint, Weitsprung und Kugelstoßen oder Schlagball-Weitwurf. Das große Highlight folgt dann ganz am Ende des Sportfests. Die Schulen stellen jeweils ein Team für den Staffellauf und kämpfen gegeneinander um den Pokal.
7: Die Schüler mit den Besonderheiten eben im Bereich der kognitiven Entwicklung bringen auch eine besondere Spezifik mit, durchaus in der motorischen Entwicklung. Diese Problemlage haben aber alle Schulen. Ich denke, dass die Schulen, auch die David-Sachs-Schule Quedlinburg, sehr motiviert ist und kämpfen will. Und wir würden uns sehr freuen, als gastgebende Schule hier heute die Visitenkarte in die Stadt Quedlinburg zurückzuholen.
5: Wer über mehrere Runden also das beste Team hat, kann sich den Sieg am Ende sichern. In diesem Jahr gelang das der Pestalozzi-Schule aus Wernigerode. Für sie gab es den großen Wanderpokal. Um dieses Sportfest zu ermöglichen, findet vorher eine Menge Vorbereitung statt, damit sich die Kinder dann auf dem Moorberg in den sportlichen Disziplinen messen können.
7: Innerhalb der Förderschulen ist jede Förderschule für die Ausrichtung eines besonderen sportlichen Höhepunktes verantwortlich. Die David-Sachs-Schule in Quedlinburg ist seit 66 Jahren für die Ausrichtung des großen leichtathletischen Mehrkampfs verantwortlich. Und die Schule hat ein Organisationsteam der Fachschaft Sport, die das auf die Beine stellt, die Schulen einladen, die Wettkämpfe ausschreiben, die Listen zusammenstellen, wer in welcher Altersklasse starten darf und die natürlich auch schulspezifisch ein Training dann anleiten, sodass wirklich ein Wettkampf innerhalb des Leistungsgedankens hier getragen werden kann.
6: Ja, es ist das 66. Mal, dass dieses Fest stattfindet. Also schon viel Tradition, die damit auch verbunden sind. Und ich glaube, es ist heutzutage besonders wichtig, dass sich die Kinder bewegen, dass sie auch Sport treiben, sich miteinander messen bei den Vielzahl von anderen Angeboten. Manch einer sitzt am Computer, manch einer sitzt vorm Fernseher. Aber nein, Sport ist Sport, hilft den Menschen ein Leben lang. Und dass die Schüler hier so rangeführt werden, auch vor Publikum, vor Eltern, Betreuern und Lehrern, das finde ich schon klasse und deswegen ist es auch wichtig, an dieser Tradition festzuhalten. Ich bin auch der Stadt Quedlinburg, der Welterbestadt Quedlinburg, außerordentlich dankbar, dass sie hier die Rahmenbedingungen immer wieder zur Verfügung stellt. Die Schüler haben das gute Recht, die besten Rahmenbedingungen vorzufinden. Die bieten wir hier. Ja, und da will ich mal sagen, es ist alles angerichtet für gute und faire Wettkämpfe.
5: Das Sportfest sorgt in den Schulen selbst für gutes Feedback. Für die Kinder ist es ein Höhepunkt, denn sie wollen sich gerne sportlich messen und genau diesen Wettkampf können sie hier ausleben. Mit der positiven Resonanz wird das Sportfest zudem immer größer. Der Aufwand lohnt sich also, denn das Miteinander der Schulen und ein gesunder Kampfgeist im sportlichen Wettkampf sorgen am Ende für die schöne Atmosphäre auf dem Sportplatz.

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0: 19 bis 22 Grad werden wir am Morgen des Dienstags erreichen. Der Himmel bleibt bewölkt und schon in den Mittagsstunden fängt es an zu regnen. Anhaltende Gewitter wird es den Tag über geben und schwache Winde treten vereinzelt auf. Auch in der Nacht gibt es Niederschlag bei Tiefstwerten von 16 Grad. Der Montag wird bewölkt, dafür aber hauptsächlich trocken bei 20 Grad.
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0: Sommerempfang der Stadt Halberstadt. Ein Treffen mit mexikanischem Flair. Der Petershof in Halberstadt war am Donnerstag Schauplatz des traditionellen Sommerempfangs der Stadt. Gäste aus Politik, Wirtschaft, Kultur und Gesellschaft kamen zusammen, um sich auszutauschen und neue Kontakte zu knüpfen. In seiner Rede blickte Oberbürgermeister Daniel Zarater auf die Entwicklung der Stadt und sprach über wichtige Projekte der vergangenen Monate. Dazu gehören die Eröffnung des Breiten Weges, die Sanierung der Spiegelschule, neue Radwege, ein Jugendclub und das Bürgerhaus in Ströbeck. Außerdem dankte der Oberbürgermeister den vielen Menschen, die sich ehrenamtlich für ihre Stadt einsetzen. Als Beispiel nannte er die Sanierung des Brunnens im Schützenpark und den barrierefreien Umbau des Heineanums. Auch der Stadtratspräsident Dr. Volker Bürger blickte auf die positive Entwicklung Halberstadts. Er verwies auf ein gutes Ergebnis beim Gemeindecheck eines Forschungsinstituts. Dort erreichte Halberstadt einen Platz unter den besten Städten und Gemeinden Deutschlands. Ein weiteres Thema war die Sanierung des Breiten Wegs. Die Arbeiten waren aufwendig, haben sich nach der Ansicht der Beteiligten aber gelohnt. Zum Abschluss wurde auf das Stabhochsprung-Event am 31. Juli auf dem Domplatz hingewiesen. Außerdem gratulierten die Gäste den jungen Fußballern von Germania Halberstadt zu ihren Erfolgen. Danach klang der Abend bei Musik, guten Gesprächen und mexikanischen Spezialitäten aus.
2: Einsprechender Brunnen, Podcast und Rundgänge als Vermittlungskonzept. Im letzten Jahr fand der Spatenstich für das Denkmal zur Friedlichen Revolution, dem Einheitsbrunnen, statt. Seitdem gehen die Arbeiten auf dem Karl-Ritter-Platz stetig voran. Noch sieht man hier keinen Brunnen. Im Rathaus der Welterbestadt wird sich auf den Eröffnungstag vorbereitet. Um nicht einfach nur einen Brunnen als Denkmal zu installieren, wird jetzt ein Vermittlungskonzept erstellt. Zuständig dafür wird die Zeitreisemanufaktur aus Magdeburg sein.
3: Wir haben eine Recherche angestellt, welche Firmen oder Agenturen möglich wären, solch einen historischen Hintergrund auch entsprechend aufzuarbeiten und auch entsprechend zu vermitteln. Also es hilft uns nicht, wenn wir bloß den Inhalt haben und die Vermittlung entspricht dem Thema nicht oder wird dem Ganzen nicht würdig. Dementsprechend haben wir geschaut, wer bringt das Gesamtpaket mit. Und so haben wir drei verschiedene Firmen angeschrieben und die Zeitreisemanufaktur hat uns im Endeffekt überzeugt.
4: Die Zeitreisemanufaktur ist eine Geschichtsagentur. Wir vermitteln Geschichte an junge Menschen und anderes Publikum, auch Touristen und Besucher von Städten. Und wir haben uns darauf spezialisiert, dass wir digitale Möglichkeiten mit Geschichte verknüpfen. Das heißt, wir bieten zum Beispiel Educaching- oder Geocaching-Touren an in Magdeburg, in Umgebung und wollen jetzt hier auch etwas Ähnliches etablieren.
2: Damit man sich besser mit dem Thema auseinandersetzen kann, sollen digitale Mittel genutzt werden. Das soll den Schulen helfen, mithilfe von Rundgängen, bezogen auf die historischen Schauplätze, das Thema hautnah zu erläutern.
4: Ja, an dem Denkmal planen wir einen Podcast zu installieren. Das wird wahrscheinlich über einen QR-Code abrufbar sein. Dann wird es wahrscheinlich auch einen Lautsprecher geben, der unter dem Titel Der sprechende Brunnen diesen Podcast auch wiedergeben wird, sodass es auch einen niedrigschwelligen Zugang geben wird für Menschen, die den Brunnen besuchen, diesen Podcast zu hören. Darüber hinaus sind auch Touren für Schülerinnen und Schülern angelehnt an den Lehrplan der 9., 10. und 11. Klasse geben, wobei die Schulen Tablets ausleihen können und dann entsprechende Rundgänge in Quedlinburg durchführen können, um die Orte zu erkunden, die mit der friedlichen Revolution in Zusammenhang stehen. Und am Ende natürlich steht auch immer der Brunnen, der dann als Denkmal erkundet werden kann.
3: Bei dem Vertrag geht es darum, dass wir für den Brunnen der friedlichen Revolution, der ja jetzt hier als Denkmal in Quedlinburg entsteht, ein Vermittlungskonzept haben möchten. Das heißt, der Brunnen soll da nicht stehen und die Leute sollen sich fragen, was soll er uns sagen und mit einer Infotafel darüber informiert werden, sondern sie sollen die Bürger, die Schüler vor allen Dingen auch und die Touristen auch einen digitalen Leitfaden bekommen. Das heißt, sie können digital durch einen Podcast oder auch durch eine Route hier dieses Thema erleben.
2: Der Vertrag zur Erstellung des Vermittlungskonzepts wurde im Rathaus unterschrieben. Die Zeitreisemanufaktur wird also zukünftig den Rahmen um den Brunnen mitgestalten, damit man auch in Zukunft verstehen kann, wie eine friedliche Revolution stattfindet. Und das an den Originalstandorten in der Welterbestadt Quedlinburg. Oldtimer und begeisterte Gäste.
5: Wieder einmal konnten sich die Dessauer und viele Besucher aus der Umgebung für faszinierende Oldtimer begeistern. Am 6. Juni wurden die historischen Fahrzeuge beim Waldersee Classics auf dem Sportgelände der SG Avus Dessau ausgestellt und konnten aus nächster Nähe bestaunt werden.
6: Wir sind quasi jetzt schon sehr gut ausgelastet, sind jetzt gerade aktuell bei 120 Fahrzeugen. Das freut uns natürlich sehr. Auch die Besucher steigen immer mehr in der Anzahl und sind auch alle freudig am Spenden quasi fürs Tierheim, was uns natürlich sehr dolle freut.
5: Bei bestem Sommerwetter fand die Veranstaltung bereits zum 4. Mal statt. Neu war allerdings der Veranstaltungsort. Zum 1. Mal wurde das Treffen auf dem Gelände der SG Avus Dessau ausgetragen.
6: Bis jetzt sind wir sehr zufrieden mit der Auslastung hier. Wir haben noch viel Kapazitäten quasi für den Nachmittag, wenn dort noch welche kommen, wo wir natürlich auch drauf hoffen. Und hoffen natürlich auch, dass uns die jetzigen Fahrzeuge auch lange noch bis heute Abend im besten Fall erhalten bleiben.
5: Ab 9 Uhr füllte sich das Gelände nach und nach mit Fahrzeugen und Gästen. Die Auswahl war groß und der Andrang ebenfalls. Viele Oldtimer-Besitzer nutzten die Gelegenheit, ihre liebevoll gepflegten Schätze zu präsentieren.
7: Ich habe einen Sperber von der Marke Simson und eine Schwalbe. Und meine lagen 30 Jahre im Wald und die haben wir wieder fahrbar gemacht.
8: Ich habe zwei Stare mitgebracht und die habe ich mir über die Jahre aufgebaut. Der eine eher nur für Treffen und den anderen fahre ich halt auch im Alltag so für auf Arbeit oder nachmittags mal zwei Eisdiele fahren oder so.
5: Ob Auto, Motorrad oder Fahrrad, hinter jedem Oldtimer steckt eine Menge Zeit, Arbeit und Leidenschaft.
7: Halbes, dreiviertel Jahr habe ich da dran gesessen, um die so zu bauen, wie sie sind. Und Geld, oh, weiß ich nicht, 2.000-3.000 bestimmt.
8: Bei mir ist auch den einen, den ich jetzt schon länger habe, den hatte ich viele Jahre liegen, mir Teile zusammengesucht. Und dann vor 2 Jahren hatte ich den, glaube ich, innerhalb von einem Monat oder so aufgebaut. Und den anderen hatte ich jetzt letzten Winter komplett aufgebaut.
5: Neben den Fahrzeugen stand vor allem der Austausch unter Oldtimer-Fans im Mittelpunkt. Gute Gespräche, seltene Modelle und jede Menge Begeisterung für alte Technik sorgten für eine entspannte Atmosphäre und einen gelungenen Tag.
7: Ist ein schönes Treffen, ist gemütlich, alle sind nett. Man hat schöne Fahrzeuge, die man sich angucken kann und eine leckere Verpflegung.
8: Da kann ich mich nur anschließen.
6: Man kann sich immer schwer was rauspicken, sind alles wirklich sehr schöne Fahrzeuge, die jetzt aktuell hier sind. 1-2 Pralinen sind dabei, wo wir selber gesagt haben, schön, dass die auf jeden Fall gekommen sind, die man halt auch nicht alltäglich sieht.
5: Für Oldtimer-Fans gibt es schon jetzt einen Grund zur Vorfreude. Im kommenden Jahr feiert das Waldersee Classics sein 5-jähriges Bestehen. Wer also noch einen alten Schatz in der Garage stehen hat, kann ihn dann selbst auf der Ausstellung präsentieren.
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0: 19 bis 22 Grad werden wir am Morgen des Dienstags erreichen. Der Himmel bleibt bewölkt und schon in den Mittagsstunden fängt es an zu regnen. Anhaltende Gewitter wird es den Tag über geben und schwache Winde treten vereinzelt auf. Auch in der Nacht gibt es Niederschlag bei Tiefstwerten von 16 Grad. Der Montag wird bewölkt, dafür aber hauptsächlich trocken bei 20 Grad.
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0: mit dem Nachtwächter durch enge Straßen und Gassen. Blankenburg im Wandel der Zeit. Mit dem Gongschlag. 21 Uhr beginnt am historischen Blankenburger Rathaus jeden Freitag die beliebte Nachtwächterführung. Heute mit Marcel Kaspar.
1: Und hier grüße ich euch heute auf dem historischen Marktplatz.
0: Elle und Halseisen erinnern noch an den am Markt betriebenen Handel und die Rechtsprechung aus mittelalterlicher Zeit. Das Rathaus hat einen alten zweigeschossigen Unterbau aus dem 13. Jahrhundert.
1: Doch eines Nachts, da brannte unserem Fürsten da oben auf dem Berg die Hütte ab. Wenn er Glück hatte, war die Schwiegermutter mit drinne, wenn nicht, hat er Pech gehabt. Nun ja, sei es drum, kam der Fürst auf die Ratsherren zu. Liebe Ratsherren, ich brauche einen Verwaltungssitz. Und die Ratsherren haben gesagt, ja, aber hier ist doch viel zu klein die Hütte. Da musst du was tun. Also wurde erstmal das Rathaus vergrößert. Oben am Giebel, die Jahreszahl 1584.
0: Dank einer großen Spendenaktion konnte im Turm wieder ein Glockenspiel eingebaut werden, das jeden Freitagabend das wohl bekannteste Schlaflied, das Wiegenlied von Brahms spielt.

0: gleich gegenüber waren die Brauereien. Jetzt hatten wir seit den 1870ern aber ein Bevölkerungswachstum und so hatten wir hier 13 Bierverlage. Doch die eigene Brauerei, die hatte nicht zu lachen, denn die ging krach. Nun stand es da, das Haus der Brauerei. Was macht man nun damit? Gesegnet, getan, ganz einfach. Seit 1700 hatten wir einen städtischen Badeteich. In dem konnte man im Winter natürlich nur das Eis rausschlagen, um es in die Braukeller zu packen. Also wurde ein Badehaus draus, eine Warmbadeanstalt. Blankenburg ist eine extrem trockene Stadt und damit hat die Stadt historisch gesehen immer Wassermangel. Man behält sich aber der Kunst, nämlich der Wasserkunst. Und der Bergrücken hier oben, der wurde durchtrieben von einem Stollen und es wurde ein Wasserlauf angelegt. Und seitdem kommt von hier oben herab der Mühlbach eben durch die Mühlbachstraße.
1: Nach Paris, New York und Berlin war es die Sensation, dass Blankenburg als

0: Stadt, Ende des 19. Jahrhunderts, eine elektrische Straßenbeleuchtung erhielt. Die alten Masten in der Bergstraße sind noch ein Relikt aus jener Zeit. Auch fließend Wasser gab es in den Häusern, allerdings noch keine Kanalisation. Eine weitere Besonderheit in der Stadt ist das deutschlandweit einzige Herbergsmuseum. Durch die Petersilienstraße, die ihren Namen wahrscheinlich von dem einst hier befindlichen Küchengarten des Zisterzienserklosters erhielt, geht es nach der Überquerung der Marktstraße in die Münzgasse. Da die sich hier befindliche Mühle in der Nähe der gräflichen Münzschmiede befand, erhielt sie den Namen Münzmühle. Auf ihrem Hof wächst dank des milden Blankenburger Klimas ein Feigenbaum. Durch die enge Gasse geht es zum unteren Teil der Langstraße. Früher auch nach den hier ansässigen Handwerkern Schmiedestraße genannt. Die heutige Sparkasse wurde einst als Postamt errichtet und erhielt, als die Postkutschen ausgedient hatten, nach und nach weitere Anbauten, sodass sich eine geschlossene Häuserfront ergab. In Blankenburg waren viele bedeutende Wissenschaftler, Gelehrte und auch bekannte Kaufleute ansässig. Als Bernhard Remzmar Ende des 19. Jahrhunderts einen Zigarrenladen in Blankenburg eröffnete, ahnte er noch nicht, dass einige Jahrzehnte später der bekannte Remzmar-Konzern in Hamburg entstehen würde.
1: Und dann hörte er hier in Blankenburg von den ganzen reichen Körperdecken. Ja, und was machte er? Er verkaufte keine Zigaretten, nein, er drehte den Leuten hier die dicksten Zigarren und feinsten Tabak aus aller Welt an. Denn in unseren Villen, wo wir nachher noch ein paar sehen werden, da wurde in den großen Salons natürlich gequalmt wie sonst was.
0: Die Nordseite der Langstraße und die Südseite der Katharinenstraße wurden durch den Brand 1836 zerstört.
1: Das Feuer über die Straße sprang, war schon zu spät. Und deswegen hatte der Nachtwächter seine allerwichtigste Aufgabe als Brandwache. Von 22 bis 4 Uhr war Ausgangssperre. Die war natürlich im Brandfall sofort aufgehoben.
0: Auch die Katharinenkirche fiel dem Feuer zum Opfer. Die Glocken, die mehrere Tonnen wiegen und deshalb sicherlich noch nicht gestohlen wurden, erinnern an den sakralen Bau. An mehreren großen Wohn- und Geschäftshäusern vorbei geht die Führung in Richtung Bäuersche Straße. Die Aufschrift Metzgerei an der Ecke ist fake. Sie war Filmkulisse für den Räuber Hotzenplotz. In der Bäuerschen Straße sind gelungene Sanierungsprojekte zu sehen.
1: Diese beiden Häuser, es sind die ältesten noch erhaltenen. Wenn ihr euch die mal genau anschaut, neben den Türen sind immer so kleine Fensterchen, die sind ganz, ganz wichtig. Denn dieses Fenster ist die einzige Möglichkeit, Licht in den Flur zu bekommen. Auch hatten diese Häuser lange, lange Zeit noch die sogenannten schwarzen Küchen. Wie bei Max und Moritz, die der Witwe Bolte die Hühner vom Herde angeln, so sah das da drinnen aus.
0: Das schmalste Haus?
1: Hat ein Außenmaß von 2,80 Meter. Jetzt muss man auf die Wandstärke abziehen, dann weiß man, was da drinnen davon übrig bleibt.
0: Es geht vorbei an der Wall Street, wie sie Marcel Kaspar in Anlehnung an die bekannte New Yorker Straße nennt. Da Blankenburgs Bevölkerung um 1900 sich fast verdreifachte, entstanden hinter der Stadtumwallung zahlreiche Villenviertel. Die Häuser an der Stadtmauer wurden aus Abbruchmaterial von der Festung Regenstein bereits Mitte des 18. Jahrhunderts errichtet. Man sparte sich beim Bau die Rückwand. Die Krumme Straße entstand. Besonders sehenswert ist auch der alte Rosenstock, der üppig blüht. Die Stadtmauertürme wurden ebenfalls bei geringer Miete zu Wohnzwecken genutzt.
1: Denn wenn man hier neu draufbauen wollen würde, hätte man wieder das Problem, das Grundstück ist gerade mal 2,80 in der Tiefe.
0: Der Weg führt die Hartstraße entlang, vorbei an einem weiteren alten Postgebäude. Dann erblickt

0: Man ein altes, liebevoll saniertes Feuerwehrhaus, das heute eine Herberge ist. Auf dem Faktoreihof, dem Sitz der Blankenburger Stadtverwaltung, endet die Führung. Und jetzt ist es bereits wirklich dunkel. Der richtige Ausklang für eine Nachtwächterführung.
1: Das Besondere an der Nachtwächterrunde hier in Blankenburg ist, dass es nicht so wie im Wernigerode bloß einmal ums Rathaus geht, sondern wirklich eine umfassende Tour durch die gesamte Altstadt ist. 1200 Meter über anderthalb Stunden mit vielen Geschichten und Geschichtchen und kleinen Anekdoten.
2: Welche Zeitepochen werden berührt?
1: Ich, für meinen Teil, als Mehrnachtwächterrolle, bin um 1800 unterwegs. Ich erzähle natürlich vieles aus vorherigen Epochen bis zurück ins 14. Jahrhundert. Aber auch aus der aktuellen Zeit, wenn es zum Beispiel darum geht, die aufwendige Sanierung von alten denkmalgeschützten Häusern hier zu zeigen.
3: Zum dritten Mal. Das Halberstadtfest startet in einem Monat. Auf dem Domhang wurden die Vertreter der Presse eingeladen, denn hier wurde das neue Programm für das dritte Halberstadtfest vorgestellt. Wie in den letzten Jahren auch, wird es über ein Wochenende hinweg ein breites Angebot an Attraktionen geben. Vom 10. bis 12. Juli, von morgens bis abends und spät in die Nacht, wird es bunt rund um den Dom. Mit Fahrgeschäften auf dem Domplatz und Entertainment sowie Verpflegung am Domhang.
4: Ja, auf jeden Fall wieder die Qualität, wie wir sie in den letzten Jahren halt auch hatten vom Halberstadtfest. Das heißt, wir sind wieder jetzt gerade ja auch auf dem Domhang. Hier wird wieder die Bühne stehen. Hier werden wieder die kostenfreien Kinderattraktionen sein. Hier gibt es leckeres Essen, leckeres Trinken. Und auf der anderen Seite vom Dom ist dann wieder der Rummel von der VSG, so wie die Halberstädter es ja auch kennen und lieben. Also Rummel auf dem Domplatz mit interessanten Fahrgeschäften und allem, was heutzutage zu einem richtigen Jahrmarkt eben auch dazugehört.
3: Ein besonderes Highlight in diesem Jahr ist der Auftritt von Linda Hesse, der ebenfalls zu der Pressekonferenz angekündigt wurde.
5: Hey zusammen, ich bin Linda Hesse und ich freue mich wahnsinnig auf den 11. Juli, denn dann sehen wir uns endlich beim großen Halberstadtfest und ich werde live auf der Bühne stehen. Ich werde singen, ich habe lange nicht mehr in Halberstadt gespielt und ich freue mich wahnsinnig aufs Nachhausekommen. Das war ein persönlicher Wunsch von mir, endlich mal wieder dort zu spielen. Und Open Air, was kann es Schöneres geben? Ich habe auch gesehen, wie krass schön der breite Weg geworden ist. Also das wird einfach ein schönes Nachhausekommen. Und ich hoffe, ihr freut euch auch. Liebe Grüße!
4: Ja, wir sind total stolz, dass es uns gelungen ist, unseren Halberstädter Schlager-Stern Linda Hesse nach Halberstadt zu holen. Die Kooperation begann ja letztes Jahr schon mit dem Weihnachtslied, dem Halberstädter Weihnachtslied, was sie eingesungen hat für uns. Und dann bestand der gemeinsame Wunsch, dass sie mal wieder in der Heimat spielt. Und da bieten wir ihr natürlich die größte Bühne, die wir haben. Und die ist auf dem Halberstadtfest. Und deswegen ist es toll, dass sie am Samstag um 17 Uhr, gesponsert von den Stadtwerken, hier eben auf der Bühne stehen kann.
3: Entstanden ist das Fest vor 3 Jahren aus dem ehemaligen Altstadtfest. Denn als Kreisstadt wollte man ebenfalls ein großes Fest für die Menschen feiern, die hier wohnen.
4: Naja, also wir sind Kreisstadt und als Kreisstadt braucht man natürlich auch ein identitätsstiftendes Stadtfest. Und es war über viele Jahre war es eben das Altstadtfest, das hatte sich dann irgendwann überlebt. Und vor 3 Jahren haben wir gesagt, gut, wir legen jetzt was Neues auf, weil es fehlt einfach so ein großes Fest. Und deswegen haben wir das Halberstadtfest ins Leben gerufen und der Erfolg gibt uns recht. Die Halberstädter identifizieren sich mit dem Fest. Es macht immer allen riesen Spaß. Man sieht viele glückliche Gesichter hier rings um den Dom und ich glaube, dafür alleine lohnt es sich schon.
3: Zum 3. Mal verwandelt sich der Domplatz dann in ein buntes Spektakel. Für die Halberstädter Gäste und Einwohner heißt es dann vom 10. bis 12. Juli wieder richtig Party machen.
6: Zeit für die Sommerfrisur. Neuer Look und raus aus dem Winterfell. Im Tiergarten Halberstadt steht ein wichtiger Termin an. Bei sommerlichen Wetterverhältnissen wird es langsam Zeit für einen Friseurtermin. Die Alpakas bekommen nämlich ihren Sommerhaarschnitt. Doch bevor das passiert, sind erst die Schafe dran. Die Alpakas können schon erahnen, was auf sie zukommt, wenn sie über den Gehegezaun luschern. Freunde vom Frisieren sind die Alpakas zwar nicht,

doch die Vorteile überwiegen. Mit ihrem dichten Fell kommen die Tiere gut durch die kalte Jahreszeit. Wenn die Temperaturen allerdings steigen, wird die Wolle schnell zu warm. Deshalb werden die Alpakas einmal im Jahr nach Vorgabe des Tierschutzgesetzes geschoren. Das Scheren übernimmt Stefanie Kauschus. Die erfahrene Schafsschererin schert Tiere auch auf internationalen Tierhöfen. Bevor die Arbeit beginnt, wird die Schermaschine noch geölt. Das sorgt dafür, dass die Klingen leicht laufen und nicht zu heiß werden. So kann die Wolle sauber und schnell entfernt werden. Sobald es zur Schur geht, werden die Tiere dabei vorsichtig festgehalten, damit alles sicher und ruhig ablaufen kann. Nicht jedes Alpaka ist vom Friseurtermin begeistert, besonders nicht beim ersten Mal, wie es diesmal der Fall war. Mit etwas Geduld und geübten Handgriffen ist die Arbeit aber schnell geschafft. Nach wenigen Minuten ist ein Tier fertig. Mehrere Kilogramm Wolle kommen dabei zusammen und kann später weiterverarbeitet werden, zum Beispiel zu Garn oder Filz. Für die Alpakas bedeutet die Schur vor allem eins: weniger Gewicht und mehr Abkühlung an warmen Sommertagen. Nun ist die Wolle ab und jetzt kann der Sommer kommen.

0: Refood-Eröffnung. Reststoffe wiederverwerten.
1: Der Entsorgungsdienstleister Refood hat seine neue Niederlassung im Gewerbepark Zörbig-Groß Zöberitz eröffnet. Der neue Standort entstand innerhalb von 13 Monaten Bauzeit und wurde notwendig, da die Kapazitäten am bisherigen Standort in Landsberg-Schwerz ausgeschöpft waren. Künftig werden in Zörbig mehr als 75 Mitarbeitende beschäftigt. Hinter dem Bauprojekt stehen erhebliche Investitionen, die langfristig weiteres Wachstum und eine stärkere Präsenz in Mitteldeutschland ermöglichen sollen.
2: Genau, das sollte auch eigentlich immer der Weg sein. Ja, darum, Fördermittel sind immer nur für die Fälle oder für die Projekte da, wo es ohne die Fördermittel eigentlich nicht gehen würde oder die halt dann langsamer oder in kleinerem Umfang stattfinden müssten oder für ganz spezielle Themen. Da muss man schon sagen, Kreislaufwirtschaft wäre sogar so ein Thema, wo man schon auch gucken muss. Das ist dann sozusagen auch ein Ziel der Landesregierung, das zu befördern. Und deswegen gibt es dafür auch teilweise eben auch extra Fördermittel. Aber hier ging es halt ganz ohne Fördermittel. Und das liegt natürlich daran, dass da auch das Unternehmen, dass der Konzern dieses Thema schon ganz, ganz lange betreibt. Also nicht so, wie wir jetzt eigentlich sehen, und das ist eigentlich so ein Trendthema, sondern die machen das schon ganz, ganz lange und haben deswegen diese Kraft dazu. Und ohne Fördermittel geht es immer schneller und viel, viel flexibler. Und darum ist es immer der bessere Weg.
1: Von Zörbig aus werden künftig Lebensmittelreste und gebrauchte Speisefette aus Gastronomie, Handel und Industrie gesammelt. Diese werden anschließend weiterverarbeitet und unter anderem zur Erzeugung von Biogas, Strom, Wärme und nachhaltigen Kraftstoffen genutzt. Damit leistet das Unternehmen einen Beitrag zur Kreislaufwirtschaft und zum Klimaschutz.
3: Aus Anlass der Eröffnung konnten wir schon darauf hinweisen, dass dies schon ein wichtiger Mosaikstein in einem größeren Verbund ist. Sie brauchen, hört sich alles ein bisschen modern an, diese Skaleneffekte. Sie brauchen Mengen, um solche Dinge letztendlich dann auch großtechnisch umzusetzen. Und deswegen haben wir eine Vielzahl von vergleichbaren Niederlassungen der Refood-Gruppe, die hat sich spezialisiert, um Fette aufzunehmen, Fette aufzubereiten in Richtung Biodiesel, Kerosin. Das ist die Hauptaufgabe. Und dann fallen Gärreste an, die werden genutzt für die Landwirtschaft als Düngemittel.
1: Neben der Funktion als neuer Unternehmensstandort bringt die Ansiedlung auch wirtschaftliche Impulse für die Region. Mehr als 75 Arbeitsplätze entstehen am Standort. Gleichzeitig profitiert der Gewerbepark von einer weiteren Unternehmensansiedlung. Vertreter aus Politik und Verwaltung betonten bei der Eröffnung die Bedeutung der Investition für die wirtschaftliche Entwicklung der Stadt und des Landkreises.
4: Das kann man. Ich bin aber froh, das Gewerbegebiet ist seit 20 Jahren nicht so stark nachgefragt gewesen.

0: gewesen. Dann kam der relativ starke Run auf das Gewerbegebiet und dass wir jetzt eine Firma wie Refood auch aus der Nähe abgreifen können aus dem Saale-Kreis, zeigt ja auch, dass die Region Wachstum kann, Wachstum will und dass sich das hier sehr, sehr gut einbringt in die ganze Chemie- und Landwirtschaftsidee, die ja der Landkreis Annaberg-Bitterfeld verkörpert, wie kaum jemand anders.
1: Die Entscheidung für den Gewerbepark Zörbe-Groß-Zöberitz fiel nach dem starken Wachstum der vergangenen Jahre. Nachdem die Möglichkeiten am bisherigen Standort ausgeschöpft waren, benötigte Refood mehr Platz für seine weitere Entwicklung. Ausschlaggebend war unter anderem die gute Verkehrsanbindung sowie die Nähe zu den Wirtschaftsregionen Halle und Leipzig. Von hier aus sollen die Kunden künftig noch flexibler und effizienter bedient werden.
2: Hier findet die erste Stufe der Sammlung statt, also die konkrete Einsammlung in Restaurants, Kantinen mittels LKW. Dann wird hier das Material verarbeitet, entpackt und weitergeliefert von hier an Biodieselanlagen und Biogasanlagen.
1: Mit der Eröffnung schafft Refood die Grundlage für weiteres Wachstum und baut gleichzeitig seine Rolle bei der nachhaltigen Verwertung organischer Reststoffe in Mitteldeutschland weiter aus.
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0: 19 bis 22 Grad werden wir am Morgen des Dienstags erreichen. Der Himmel bleibt bewölkt und schon in den Mittagsstunden fängt es an zu regnen. Anhaltende Gewitter wird es den Tag über geben und schwache Winde treten vereinzelt auf. Auch in der Nacht gibt es Niederschlag bei Tiefstwerten von 16 Grad. Der Montag wird bewölkt, dafür aber hauptsächlich trocken bei 20 Grad.
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2: Leo auf der Suche nach neuen Abenteuern. Herzlich willkommen zum 11. Blankenburger Kinderfest. Übrigens, löwenstark soll es wieder werden.
3: Wir sind heute hier im Blankenburger Stadtpark zum löwenstarken Kinderfest. Dieses Fest ist für alle Kinder der Region und soll einfach nur Spaß bringen.
4: Ich glaube, zuallererst möchten wir den Lions Club und allen Sponsoren, Mitmachern, Unterstützern, die in irgendeiner Weise geholfen haben, dass dieses Fest heute so wird, wie es wird und dass gute Stimmung verbreitet wird, mit einem ganz, ganz großen Applaus danken.
5: Der Lions Club hat wieder mal die Schirmherrschaft übernommen von dem ganzen Fest. Wir brauchen natürlich immer die Unterstützung von vielen Sponsoren und Helfern, die das ehrenamtlich in ihrer Freizeit auch übernehmen. Und ein Zahnrad greift ins andere und somit funktioniert es in diesem Jahr wieder perfekt und die Kinder können Spaß haben.
6: Ja, wieder mit sehr guter Laune und vor allem bestem Wetter. Das hat uns ja ein bisschen Kopfzerbrechen bereitet, wie es heute so wird, aber die Sonne ist pünktlich rausgekommen. Und heute zum Start das Landespolizeiorchester Sachsen-Anhalt, da freuen wir uns besonders drauf. Und dann kann der Tag starten für Groß und Klein.
7: Neues in diesem Jahr ist ein Bauchladentheater. Da setzt sich eine Frau hin und spielt mit ihren Fingerpuppen und geht von einer Wiese zur anderen und begeistert die Kinder. Was noch neu ist, Christina Müller liest aus Kinderbüchern, aus ihren eigenen Geschichten, die sie geschrieben hat. Dieses Jahr mit neuen Parcourskarten starten wir. Das ist für uns einfacher, weil wir nämlich die Namen nicht mehr aufrufen müssen, sondern nur noch die Nummern.

0: Der Platz hat sich gut gefüllt von den Veranstaltern her, also von den Mitstreitern. Allerdings Papageienshow und Zaubershow findet heute leider nicht statt.
1: Wir stehen hier mitten im Zentrum und sind dafür verantwortlich, dass sich jeder durchfindet, dass jeder mit der neuen Stempelkarte klarkommt. Ja, und wenn wir weiterhelfen können, machen wir das immer, sei es der Gang zur Toilette oder was auch immer, ein Käffchen, ein kaltes Getränk. Also bei uns kann man alles erfragen und auch unsere Hilfe eben in Anspruch nehmen.
2: Lustig, was alles im Wasser schwimmt.
3: Das ist der Wasserspielplatz. Also hier können junge Konstrukteure oder die es mal werden wollen, an Rohrverbindungen schrauben und sich ein bisschen auslassen. Hier die Bälle durch die Rohre buxieren oder wer es ein bisschen einfacher mag, hier auch angeln möglich an meinen Bassins.
4: Mit der Bubbleball Arena sind wir unterwegs. Das ist doch logisch.
2: Leider darf ich nicht mitmachen, aber wenn ich groß bin. Hier gibt es alles, auch Erste Hilfe für jeden.
5: Weil die sich verletzt haben.
6: Er ist von einer Bank gefallen und hat sich den Arm gebrochen.
2: Zuckerwatte und normales Eis ist für alle Kids kostenlos. Und es schmeckt. Und bei meinen Freunden, den Lions, gibt es wieder ausreichend zu essen und trinken für alle. Hier kann man viel gewinnen. Man muss das Glücksrad nur richtig drehen.
7: Hat sich sogar gelohnt.
2: Hüpfburgen für die vielen Kinder und sogar ein Parcours von den Stadtwerken.
8: Hat dir das gefallen?
9: Ja.
8: Na, sehr schön.
10: Wir sind heute natürlich auch wieder beim Kinderfest vertreten. Mit einer ganz neuen Attraktion, unserem Hubsteiger. Den gab es vorher noch nie. Wird auch gerne mit angenommen. Natürlich auch wieder ein Hindernisparcours, 16 Meter lang. Und nicht zu vergessen, unser enorm beanspruchtes Glücksrad.
2: Jetzt gibt's den Hauptgewinn. Für ganz Mutige geht es in die Höhe. Ich bleibe allerdings lieber am Boden.
11: Es war sehr schön und ich bin stolz auf mich, weil ich 5 Meter hoch geschafft habe.
2: Ritterlich geht es beim Armbrustschießen zu. Die Drachen müssen erledigt werden. Und die etwas Älteren dürfen sich im Schwertkampf messen. Keine Angst, die Waffen sind aus Kunststoff.
6: Also hier dieses Schwertkämpfen, richtig cool.
2: Aber auf den Kopf wird trotzdem nicht geschlagen. Denn den braucht man beim Schachspielen.
12: Und das Schach finde ich auch cool, weil ich war mal bei der Schule, habe ich so ein Schachturnier gemacht und letztes Jahr war ich Zweiter und dieses Jahr bin ich Erster geworden.
2: Ich habe bei der Polizei auch einen ganz jungen Helfer kennengelernt.
13: Ich unterstütze die Kollegen von der Polizei. Da können sie Ausweise für die Polizei machen, können sie Stempel abholen oder wir verteilen auch Rätselhefte.
2: Etwas abseits stehen die vielen roten Wagen.
14: Wir als Feuerwehr freuen uns, dass wir wieder eingeladen wurden, um hier beim Kinderfest mitzuwirken. Wir sind ja hier wieder mit vielen Fahrzeugen vertreten, mit Drehleiter, mit Dekon, mit Wasser im Pool, wenn sich unbedingt einer bei 15 Grad abkühlen will.
2: Puh, für mich zu kalt.
15: Es war sehr kalt, aber es war schön angenehm.
2: Und gleich benachbart entsteht ein tolles Wandbild. Ich habe gehört, Fettele Musik ist heute. Also darum auch die vielen musikalischen, tänzerischen Einlagen. Und das nicht nur auf der Bühne. Ich fand alles toll. Ob die anderen auch so begeistert sind?
16: Die Hüftburgen sind echt cool. Aber ich finde auch sehr cool, was die Feuerwehr da hinten macht.
17: Man hat ja auf jeden Fall sehr viel Spaß.
18: Mir hat sehr viel Spaß gemacht, diese ganzen Hüpfburgen, dieser Parcours und da, wo man sich draufstehen konnte und dann aufpassen musste, dass man nicht hinfällt, dass man nicht von den Dingern runterfällt. Das fand ich auch sehr cool.
19: Mir hat alles gefallen.
6: Aber was auf jeden Fall sehr lecker war, waren die Pommes hier.
20: Mir gefiel das Verarzen und die Hüpfburg.
6: Also ich fand es toll, wie alles hier aufgebaut wurde. Ich finde das mit der Polizei, mit der Feuerwehr und dem Rettungsdienst fand ich sehr toll.
2: Danke an alle Helfer und Unterstützer. Und dann bis zum 12. Kinderfest. Tschüss!
9: Der schönste Töpfermarkt lädt ein. Keramik, Musik und Genuss auf dem Halberstädter Domplatz. Zum 16. Mal findet in Halberstadt erneut der Töpfermarkt Ton am Dom statt. Am 4. und 5. Juli verwandelt sich der Domplatz wieder in einem Treffpunkt für Kunst, Handwerk und Kultur. Töpfermeister aus ganz Deutschland zeigen ihre Arbeiten. Besucher können den Handwerkern über die Schulter schauen und besondere Keramik entdecken. Neben den Ständen gibt es ein buntes Rahmenprogramm. Im Dom finden Konzerte statt, die Museen rund um den Domplatz können kostenlos besucht werden und auch ein nostalgisches Riesenrad gehört wieder zum Fest.
21: Ja, 30 Jahre Töpfermarkt, 16 Jahre Ton am Dom. Was macht die Besonderheit dieser Veranstaltung aus?
22: Die Besonderheit ist eigentlich, dass wir es geschafft haben, jedes Jahr wieder 50 Werkstätten aus ganz Deutschland und teilweise aus dem Ausland hier auf diesem Platz zu bringen und einen tollen Töpfermarkt zu veranstalten. Mit Hilfe der Stadt natürlich auch, sonst würden wir das gar nicht stemmen.
9: Am Samstag, dem 4. Juli, eröffnet Oberbürgermeister Daniel Zarata die Veranstaltung. Danach besuchen die Traditionsfiguren Gleim und Spiegel den Markt und für die Gäste gibt es viele kulinarische Angebote inklusive musikalischer Unterhaltung. Am Abend wird der Domplatz zur Freiluftbühne. Musiker Danny Hertel und Pianist Mr. Smith sorgen mit Blues und Live-Musik für Stimmung. Ein weiterer Höhepunkt ist die Premiere des Theaterstücks Achtsam Morden im Kreuzgang der Liebfrauenkirche. Auch Freunde der Harzer Wandernadel kommen auf ihre Kosten. Am Stand der Touristinformation wird es einen exklusiven Sonderstempel geben. Für die Zukunft vom Ton am Dom wurde ebenfalls ein wichtiger Schritt eingeleitet. Die langjährigen Organisatoren Uwe Schellbach und Hans-Georg Grube übergeben die Verantwortung an die Familie Grundmann aus Schierke.
21: Jetzt haben Sie da einen Krug in der Hand. Was hat denn der zu bedeuten?
23: Also das ist der Innungskrug von der Innung Sachsen-Anhalt. Die Innung besteht aus 14, 15 Werkstätten etwa. Dieser Krug wanderte immer von einem Töpfermarkt zum anderen. Und zwar Märkte, die die Innung ausgerichtet hat. So, jetzt haben wir den hier bei uns in Halberstadt. Und mit diesem Krug werden am ersten Tag des Töpfermarktes alle Töpfer begrüßt. Der Krug ist dann mit Wein gefüllt natürlich. Und es wird eingeschenkt und angestoßen auf einen erfolgreichen Markt.
21: Und diesen Krug haben Sie heute weitergegeben an die Frau Grundmann, denn die wird diesen Töpfermarkt hier übernehmen. Warum?
23: Wir sind der Meinung, wir haben das jetzt 30 Jahre gemacht. Wir sind in dem Alter, wo man gut aufhören kann. Und Frau Grundmann, hoffen wir, wird es noch eine ganze Weile nach uns machen.
21: Ja, Frau Grundmann, warum haben Sie denn diesen Töpfermarkt übernommen? Was hat Sie daran gereizt?
24: Herr Grube und Herr Schellbach sind auf uns zugekommen, weil sie einen Nachfolger suchten. Wir haben uns das natürlich auch erstmal ein bisschen überlegt, weil wir ja auch noch nicht genau so wussten, was kommt auf einen drauf zu. Und dann haben wir uns aber letztes Jahr dazu entschieden und ja, sind ab nächsten Jahr dann die neuen Ansprechpartner und Organisatoren.
9: Bis zum 1. Juli-Wochenende bleibt noch genug Zeit, sich auf den 16. Töpfermarkt in Halberstadt vorzubereiten. Für ausreichend Programm ist gesorgt, fehlen nur noch neugierige und gut gelaunte Besucher.
25: Wer gewinnt den Staffellauf? Das 66. Sportfest der Förderschulen. Der Sportplatz auf dem Moorberg in Quedlinburg wurde wieder einmal zum Schauplatz für das Sportfest der Förderschulen. Zum 66. Mal geht es hier in den sportlichen Wettkampf. Dabei sind viele Förderschulen aus dem Landkreis, aber auch darüber hinaus. Teilgenommen haben die Pestalozzi-Schule aus Aschersleben, die Förderschule Otto Dorn aus Bernburg, die Marianne-Bogenhagen-Schule aus Darlingenrode, die Albert-Schweitzer-Schule aus Halberstadt, die Börde-Schule Klein-Aschersleben, die David-Sack-Schule aus Quedlinburg, die Pestalozzi-Schule aus Wernigerode

0: und die Wilhelm-Busch-Schule aus Wienrode. Zur Eröffnung gab es noch einige Worte des Oberbürgermeisters der Stadt Quedlinburg, Frank Ruch, und der Schulleiterin der David-Sachs-Schule, Simone Ernst, zur Begrüßung, bevor es mit den Aufwärmübungen losging.
1: Nun, zunächst sind Förderschulen ein wichtiger Bestandteil der Schullandschaft in Sachsen-Anhalt. Wir wissen um die besonderen Bedürfnisse der Schüler, die an Förderschulen ihren Unterricht erhalten. Und dazu gehört natürlich auch der Sportunterricht und dazu gehören natürlich auch Sportfeste. Schüler müssen sich messen, sollen trainieren, um hier sportliche Leistungen zu erbringen, im Wettbewerb sich auch zu beweisen. Ich finde das persönlich sehr gut, deswegen bin ich auch da. Und ich drücke natürlich allen Sportlern heute kräftig die Daumen, dass sie die Leistungen erreichen, die sie sich vorgenommen haben. Sport ist ja auch immer ein bisschen den inneren Schweinehund zu überwinden. Das gelingt ja gut. Und die äußeren Bedingungen sind ja heute fantastisch. Ich freue mich auf gute Wettkämpfe und hoffe, der Beste möge gewinnen.
0: Nach der Erwärmung geht es in den leichtathletischen Dreikampf. Das bedeutet zum einen 100 oder 75 Meter Sprint, Weitsprung und Kugelstoßen oder Schlagball-Weitwurf. Das große Highlight folgt dann ganz am Ende des Sportfests. Die Schulen stellen jeweils ein Team für den Staffellauf und kämpfen gegeneinander um den Pokal.
2: Die Schüler mit den Besonderheiten eben im Bereich der kognitiven Entwicklung bringen auch eine besondere Spezifik mit, durchaus in der motorischen Entwicklung. Diese Problemlage haben aber alle Schulen. Ich denke, dass die Schulen, auch die David-Sachs-Schule Quedlinburg, sehr motiviert ist und kämpfen will. Und wir würden uns sehr freuen, als gastgebende Schule hier heute die Visitenkarte in die Stadt Quedlinburg zurückzuholen.
0: Wer über mehrere Runden also das beste Team hat, kann sich den Sieg am Ende sichern. In diesem Jahr gelang das der Pestalozzi-Schule aus Wernigerode. Für sie gab es den großen Wanderpokal. Um dieses Sportfest zu ermöglichen, findet vorher eine Menge Vorbereitung statt, damit sich die Kinder dann auf dem Moorberg in den sportlichen Disziplinen messen können.
2: Innerhalb der Förderschulen ist jede Förderschule für die Ausrichtung eines besonderen sportlichen Höhepunktes verantwortlich. Die David-Sachs-Schule in Quedlinburg ist seit 66 Jahren für die Ausrichtung des großen leichtathletischen Mehrkampfs verantwortlich. Und die Schule hat ein Organisationsteam der Fachschaft Sport, die das auf die Beine stellt, die die Schulen einladen, die die Wettkämpfe ausschreiben, die die Listen zusammenstellen, wer in welcher Altersklasse starten darf und die natürlich auch schulspezifisch ein Training dann anleiten, sodass wirklich ein Wettkampf innerhalb des Leistungsgedankens hier getragen werden kann.
1: Ja, es ist das 66. Mal, dass dieses Fest stattfindet. Also schon viel Tradition, die damit auch verbunden sind. Und ich glaube, es ist heutzutage besonders wichtig, dass sich die Kinder bewegen, dass sie auch Sport treiben, sich miteinander messen bei den Vielzahl von anderen Angeboten. Manch einer sitzt am Computer, manch einer sitzt vorm Fernseher. Aber nein, Sport ist Sport, hilft den Menschen ein Leben lang. Und dass die Schüler hier so rangeführt werden, auch vor Publikum, vor Eltern, Betreuern und Lehrern, das finde ich schon klasse und deswegen ist es auch wichtig, an dieser Tradition festzuhalten. Ich bin auch der Stadt Quedlinburg, der Welterbestadt Quedlinburg, außerordentlich dankbar, dass sie hier die Rahmenbedingungen immer wieder zur Verfügung stellt. Die Schüler haben das gute Recht, die besten Rahmenbedingungen vorzufinden. Die bieten wir hier. Ja, und da will ich mal sagen, es ist alles angerichtet für gute und faire Wettkämpfe.
0: Das Sportfest sorgt in den Schulen selbst für gutes Feedback. Für die Kinder ist es ein Höhepunkt, denn sie wollen sich gerne sportlich messen und genau diesen Wettkampf können sie hier ausleben. Mit der positiven Resonanz wird das Sportfest zudem immer größer. Der Aufwand lohnt sich also, denn das Miteinander der Schulen und ein gesunder Kampfgeist im sportlichen Wettkampf sorgen am Ende für die schöne Atmosphäre auf dem Sportplatz.

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0: 19 bis 22 Grad werden wir am Morgen des Dienstags erreichen. Der Himmel bleibt bewölkt und schon in den Mittagsstunden fängt es an zu regnen. Anhaltende Gewitter wird es den Tag über geben und schwache Winde treten vereinzelt auf. Auch in der Nacht gibt es Niederschlag bei Tiefstwerten von 16 Grad. Der Montag wird bewölkt, dafür aber hauptsächlich trocken bei 20 Grad.
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0: Sommerempfang der Stadt Halberstadt. Ein Treffen mit mexikanischem Flair. Der Petershof in Halberstadt war am Donnerstag Schauplatz des traditionellen Sommerempfangs der Stadt. Gäste aus Politik, Wirtschaft, Kultur und Gesellschaft kamen zusammen, um sich auszutauschen und neue Kontakte zu knüpfen. In seiner Rede blickte Oberbürgermeister Daniel Zarater auf die Entwicklung der Stadt und sprach über wichtige Projekte der vergangenen Monate. Dazu gehören die Eröffnung des Breiten Weges, die Sanierung der Spiegelschule, neue Radwege, ein Jugendclub und das Bürgerhaus in Ströbeck. Außerdem dankte der Oberbürgermeister den vielen Menschen, die sich ehrenamtlich für ihre Stadt einsetzen. Als Beispiel nannte er die Sanierung des Brunnens im Schützenpark und den barrierefreien Umbau des Heinearnums. Auch der Stadtratspräsident Dr. Volker Bürger blickte auf die positive Entwicklung Halberstadts. Er verwies auf ein gutes Ergebnis beim Gemeindecheck eines Forschungsinstituts. Dort erreichte Halberstadt einen Platz unter den besten Städten und Gemeinden Deutschlands. Ein weiteres Thema war die Sanierung des Breiten Wegs. Die Arbeiten waren aufwendig, haben sich nach der Ansicht der Beteiligten aber gelohnt. Zum Abschluss wurde auf das Stabhochsprung-Event am 31. Juli auf dem Domplatz hingewiesen. Außerdem gratulierten die Gäste den jungen Fußballern von Germania Halberstadt zu ihren Erfolgen. Danach klang der Abend bei Musik, guten Gesprächen und mexikanischen Spezialitäten aus.
2: Einsprechender Brunnen, Podcast und Rundgänge als Vermittlungskonzept. Im letzten Jahr fand der Spatenstich für das Denkmal zur Friedlichen Revolution, dem Einheitsbrunnen, statt. Seitdem gehen die Arbeiten auf dem Karl-Ritter-Platz stetig voran. Noch sieht man hier keinen Brunnen. Im Rathaus der Welterbestadt wird sich auf den Eröffnungstag vorbereitet. Um nicht einfach nur einen Brunnen als Denkmal zu installieren, wird jetzt ein Vermittlungskonzept erstellt. Zuständig dafür wird die Zeitreisemanufaktur aus Magdeburg sein.
3: Wir haben eine Recherche angestellt, welche Firmen oder Agenturen möglich wären, solch einen historischen Hintergrund auch entsprechend aufzuarbeiten und auch entsprechend zu vermitteln. Also es hilft uns nicht, wenn wir bloß den Inhalt haben und die Vermittlung entspricht dem Thema nicht oder wird dem Ganzen nicht würdig. Dementsprechend haben wir geschaut, wer bringt das Gesamtpaket mit. Und so haben wir drei verschiedene Firmen angeschrieben und die Zeitreisemanufaktur hat uns im Endeffekt überzeugt.
4: Die Zeitreisemanufaktur ist eine Geschichtsagentur. Wir vermitteln Geschichte an junge Menschen und anderes Publikum, auch Touristen und Besucher von Städten. Und wir haben uns darauf spezialisiert, dass wir digitale Möglichkeiten mit Geschichte verknüpfen. Das heißt, wir bieten zum Beispiel

0: Educaching oder Geocaching-Touren an in Magdeburg, in Umgebung und wollen jetzt hier auch etwas Ähnliches etablieren.
1: Damit man sich besser mit dem Thema auseinandersetzen kann, sollen digitale Mittel genutzt werden. Das soll den Schulen helfen, mit Hilfe von Rundgängen bezogen auf die historischen Schauplätze das Thema hautnah zu erläutern.
0: Ja, an dem Denkmal planen wir einen Podcast zu installieren. Das wird wahrscheinlich über einen QR-Code abrufbar sein. Dann wird es wahrscheinlich auch einen Lautsprecher geben, der unter dem Titel Der sprechende Brunnen diesen Podcast auch wiedergeben wird, sodass es auch einen niedrigschwelligen Zugang geben wird für Menschen, die den Brunnen besuchen, diesen Podcast zu hören. Darüber hinaus sind auch Touren für Schülerinnen und Schüler angelehnt an den Lehrplan der 9., 10. und 11. Klasse geben, wobei die Schulen Tablets ausleihen können und dann entsprechende Rundgänge in Quedlinburg durchführen können, um die Orte zu erkunden, die mit der friedlichen Revolution in Zusammenhang stehen. Und am Ende natürlich steht auch immer der Brunnen, der dann als Denkmal erkundet werden kann.
2: Bei dem Vertrag geht es darum, dass wir für den Brunnen der friedlichen Revolution, der ja jetzt hier als Denkmal in Quedlinburg entsteht, ein Vermittlungskonzept haben möchten. Das heißt, der Brunnen soll da nicht stehen und die Leute sollen sich fragen, was soll er uns sagen und mit einer Infotafel darüber informiert werden, sondern sie sollen die Bürger, die Schüler vor allen Dingen auch und die Touristen auch einen digitalen Leitfaden bekommen. Das heißt, sie können digital durch einen Podcast oder auch durch eine Route hier dieses Thema erleben.
1: Der Vertrag zur Erstellung des Vermittlungskonzepts wurde im Rathaus unterschrieben. Die Zeitreisemanufaktur wird also zukünftig den Rahmen um den Brunnen mitgestalten, damit man auch in Zukunft verstehen kann, wie eine friedliche Revolution stattfindet. Und das an den Originalstandorten in der Welterbestadt Quedlinburg. Oldtimer und begeisterte Gäste.
3: Wieder einmal konnten sich die Dessauer und viele Besucher aus der Umgebung für faszinierende Oldtimer begeistern. Am 6. Juni wurden die historischen Fahrzeuge beim Waldersee Classics auf dem Sportgelände der SG Avus Dessau ausgestellt und konnten aus nächster Nähe bestaunt werden.
4: Wir sind quasi jetzt schon sehr gut ausgelastet, sind jetzt gerade aktuell bei 120 Fahrzeugen. Das freut uns natürlich sehr. Auch die Besucher steigen immer mehr in der Anzahl und sind auch alle freudig am Spenden quasi fürs Tierheim, was uns natürlich sehr dolle freut.
3: Bei bestem Sommerwetter fand die Veranstaltung bereits zum 4. Mal statt. Neu war allerdings der Veranstaltungsort. Zum 1. Mal wurde das Treffen auf dem Gelände der SG Avus Dessau ausgetragen.
4: Bis jetzt sind wir sehr zufrieden mit der Auslastung hier. Wir haben noch viel Kapazitäten quasi für den Nachmittag, wenn dort noch welche kommen, wo wir natürlich auch drauf hoffen. Und hoffen natürlich auch, dass uns die jetzigen Fahrzeuge auch lange noch bis heute Abend im besten Fall erhalten bleiben.
3: Ab 9 Uhr füllte sich das Gelände nach und nach mit Fahrzeugen und Gästen. Die Auswahl war groß und der Andrang ebenfalls. Viele Oldtimer-Besitzer nutzten die Gelegenheit, ihre liebevoll gepflegten Schätze zu präsentieren.
5: Ich habe einen Sperber von der Marke Simson und eine Schwalbe. Und meine lagen 30 Jahre im Wald und die haben wir wieder fahrbar gemacht.
6: Ich habe zwei Stare mitgebracht und die habe ich mir über die Jahre aufgebaut. Der eine eher nur für Treffen und den anderen fahre ich halt auch im Alltag so für auf Arbeit oder nachmittags mal zwei Ziele fahren oder so.
3: Ob Auto, Motorrad oder Fahrrad, hinter jedem Oldtimer steckt eine Menge Zeit, Arbeit und Leidenschaft.
5: Halbes, dreiviertel Jahr habe ich da dran gesessen, um die so zu bauen, wie sie sind. Und Geld, oh, weiß ich nicht, 2.000, 3.000 bestimmt.
6: Bei mir ist auch den einen, den ich jetzt schon länger habe, den hatte ich viele Jahre liegen, mir Teile zusammengesucht. Und dann vor 2 Jahren hatte ich den, glaube ich, innerhalb von einem Monat oder so aufgebaut. Und den anderen hatte ich jetzt letzten Winter komplett aufgebaut.
3: Neben den Fahrzeugen stand vor allem der Austausch unter Oldtimer-Fans im Mittelpunkt. Gute Gespräche, seltene Modelle und jede Menge Begeisterung für alte Technik sorgten für eine entspannte Atmosphäre und einen gelungenen Tag.
5: Ist ein schönes Treffen.

0: Gemütlich, alle sind nett. Man hat schöne Fahrzeuge, die man sich angucken kann. Und eine leckere Verpflegung.
1: Da kann ich mich nur anschließen.
2: Man kann sich immer schwer was rauspicken. Sind alles wirklich sehr schöne Fahrzeuge, die jetzt aktuell hier sind. Ein, zwei Pralinen sind dabei, wo wir selber gesagt haben, schön, dass die auf jeden Fall gekommen sind, die man halt auch nicht alltäglich sieht.
3: Für Oldtimer-Fans gibt es schon jetzt einen Grund zur Vorfreude. Im kommenden Jahr feiert das Waldersee Classics sein 5-jähriges Bestehen. Wer also noch einen alten Schatz in der Garage stehen hat, kann ihn dann selbst auf der Ausstellung präsentieren.
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0: seltene Gewitter wird es den Tag über geben und schwache Winde treten vereinzelt auf. Auch in der Nacht gibt es Niederschlag, bei Tilt dafür aber hauptsächlich trocken, bei 20 Grad.
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0: Mit dem Nachtwächter durch enge Straßen und Gassen. Blankenburg im Wandel der Zeit. Mit dem Gongschlag. 21 Uhr beginnt am historischen Blankenburger Rathaus jeden Freitag die beliebte Nachtwächterführung. Heute mit Marcel Kaspar.
1: Und hier begrüße ich euch heute auf dem historischen Marktplatz.
0: Elle und Halseisen erinnern noch an den am Markt betriebenen Handel und die Rechtsprechung aus mittelalterlicher Zeit. Das Rathaus hat einen alten zweigeschossigen Unterbau aus dem 13. Jahrhundert.
1: Doch eines Nachts, da brannte unserem Fürsten da oben auf dem Berg die Hütte ab. Wenn er Glück hatte, war die Schwiegermutter mit drinne, wenn nicht, hat er Pech gehabt. Nun ja, sei es drum, kam der Fürst auf die Ratsherren zu. Liebe Ratsherren, ich brauche einen Verwaltungssitz. Und die Ratsherren haben gesagt, ja, aber hier ist doch viel zu klein die Hütte. Da musst du was tun. Also wurde erstmal das Rathaus vergrößert. Oben am Giebel, die Jahreszahl 1584.
0: Dank einer großen Spendenaktion konnte im Turm wieder ein Glockenspiel eingebaut werden, das jeden Freitagabend das wohl bekannteste Schlaflied, das Wiegenlied von Brahms spielt.

0: Gleich gegenüber waren die Brauereien. Jetzt hatten wir seit den 1870ern aber ein Bevölkerungswachstum. Und so hatten wir hier 13 Biervorlage. Doch die eigene Brauerei, die hatte nichts zu lachen, denn die ging krach. Nun stand es da, das Haus der Brauerei. Was macht man nun damit? Gesägt, getan, ganz einfach. Seit 1700 hatten wir einen städtischen Badeteich. In dem konnte man im Winter natürlich nur das Eis rausschlagen, um es in den Braukeller zu packen. Also wurde ein Badehaus draus, eine Warmbadeanstalt. Blankenburg ist eine extrem trockene Stadt. Und damit hat die Stadt historisch gesehen immer Wassermangel. Man behält sich aber der Kunst, nämlich der Wasserkunst. Und der Bergrücken hier oben, der wurde durchtrieben von einem Stollen. Und es wurde ein Wasserlauf angelegt. Und seitdem kommt von hier oben herab der Mühlbach, eben durch die Mühlbachstraße.
1: Nach Paris, New York und Berlin war es die Sensation, dass Blankenburg als vierte Stadt Ende des 19. Jahrhunderts eine elektrische Straßenbeleuchtung erhielt. Die alten Masten in der Bergstraße sind noch ein Relikt aus jener Zeit. Auch fließend Wasser gab es in den Häusern, allerdings noch keine Kanalisation. Eine weitere Besonderheit in der Stadt ist das deutschlandweit einzige Herbergsmuseum. Durch die Petersilienstraße, die ihren Namen wahrscheinlich von dem einst hier befindlichen Küchengarten des Zisterzienserklosters erhielt, geht es

0: bis nach der Überquerung der Marktstraße in die Münzgasse. Da die sich hier befindliche Mühle in der Nähe der gräflichen Münzschmiede befand, erhielt sie den Namen Münzmühle. Auf ihrem Hof wächst dank des milden Blankenburger Klimas ein Feigenbaum. Durch die enge Gasse geht es zum unteren Teil der Langstraße, früher auch nach den hier ansässigen Handwerkern Schmiedestraße genannt. Die heutige Sparkasse wurde einst als Postamt errichtet und erhielt, als die Postkutschen ausgedient hatten, nach und nach weitere Anbauten, sodass sich eine geschlossene Häuserfront ergab. In Blankenburg waren viele bedeutende Wissenschaftler, Gelehrte und auch bekannte Kaufleute ansässig. Als Bernhard Remzmar Ende des 19. Jahrhunderts einen Zigarrenladen in Blankenburg eröffnete, ahnte er noch nicht, dass einige Jahrzehnte später der bekannte Remzmar-Konzern in Hamburg entstehen würde.
1: Und dann hörte er hier in Blankenburg von den ganzen reichen Kaufhäusern. Ja, und was machte er? Er verkaufte keine Zigaretten, nein, er drehte den Leuten hier die dicksten Zigarren und feinsten Tabak aus aller Welt an. Denn in unseren Villen, wo wir nachher noch ein paar sehen werden, da wurde in den großen Salons natürlich gequalmt wie sonst was.
0: Die Nordseite der Langstraße und die Südseite der Katharinenstraße wurden durch den Brand 1836 zerstört.
1: Das Feuer über die Straße sprang, war schon zu spät. Und deswegen hatte der Nachtwächter seine allerwichtigste Aufgabe als Weinschwacher. Von 22 bis 4 Uhr war Ausgangssperre. Die war natürlich im Brandfall so aufgehoben.
0: Auch die Katharinenkirche fiel dem Feuer zum Opfer. Die Glocken, die mehrere Tonnen wiegen und deshalb sicherlich noch nicht gestohlen wurden, erinnern an den sakralen Bau. An mehreren großen Wohn- und Geschäftshäusern vorbei geht die Führung in Richtung Bäuersche Straße. Die Aufschrift Metzgerei an der Ecke ist fake. Sie war Filmkulisse für den Räuber Hotzenplotz. In der Bäuerschen Straße sind gelungene Sanierungsprojekte zu sehen.
1: Diese beiden Häuser, es sind die ältesten noch erhaltenen. Und wenn ihr euch die mal genau anschaut, neben den Türen sind immer so kleine Fensterchen. Die sind ganz, ganz wichtig. Denn dieses Fenster ist die einzige Möglichkeit, Licht in den Flur zu bekommen. Auch hatten diese Häuser lange, lange Zeit noch die sogenannten schwarzen Küchen. Wie bei Max und Moritz, die der Witwe Bolte die Hühner vom Herde angeln, so sah das da drinnen aus.
0: Das schmalste Haus
1: hat ein Außenmaß von 2,80 Meter. Jetzt muss man noch die Wandstärke abziehen, dann weiß man, was da drinnen davon übrig bleibt.
0: Es geht vorbei an der Wall Street, wie sie Marcel Kasper in Anlehnung an die bekannte New Yorker Straße nennt. Da Blankenburgs Bevölkerung um 1900 sich fast verdreifachte, entstanden hinter der Stadtumwallung zahlreiche Villenviertel. Die Häuser an der Stadtmauer wurden aus Abbruchmaterial von der Festung Regenstein bereits Mitte des 18. Jahrhunderts errichtet. Man sparte sich beim Bau die Rückwand. Die krumme Straße entstand. Besonders sehenswert ist auch der alte Rosenstock, der üppig blüht. Die Stadtmauertürme wurden ebenfalls bei geringer Miete zu Wohnzwecken genutzt.
1: Denn wenn man hier neu aufbauen wollen würde, hätte man wieder das Problem, das Grundstück ist gerade mal 2,80 in der Tiefe.
0: Der Weg führt die Hartstraße entlang, vorbei an einem weiteren alten Postgebäude. Dann erblickt man ein altes, liebevoll saniertes Feuerwehrhaus, das heute eine Herberge ist. Auf dem Faktoreihof, dem Sitz der Blankenburger Stadtverwaltung, endet die Führung. Und jetzt ist es bereits wirklich dunkel. Der richtige Ausklang für eine Nachtwächterführung.
2: Das Besondere an der Nachtwächterrunde hier in Blankenburg ist, dass es nicht so wie in Wernigerode bloß einmal ums Rathaus geht, sondern wirklich eine umfassende Tour durch die gesamte Altstadt ist. 1200 Meter über 1,5 Stunden mit vielen Geschichten und Geschichtchen.

0: kleinen Anekdoten.
1: Welche Zeitepochen werden berührt?
0: Ich, für meinen Teil, als Mehrnachtwächterrolle, bin um 1800 unterwegs. Ich erzähle natürlich vieles aus vorherigen Epochen bis zurück ins 14. Jahrhundert. Aber auch aus der aktuellen Zeit, wenn es zum Beispiel darum geht, die aufwendige Sanierung von alten denkmalgeschützten Häusern hier zu zeigen.
2: Zum dritten Mal. Das Halberstadtfest startet in einem Monat. Auf dem Domhang wurden die Vertreter der Presse eingeladen, denn hier wurde das neue Programm für das dritte Halberstadtfest vorgestellt. Wie in den letzten Jahren auch, wird es über ein Wochenende hinweg ein breites Angebot an Attraktionen geben. Vom 10. bis 12. Juli, von morgens bis abends und spät in die Nacht, wird es bunt rund um den Dom. Mit Fahrgeschäften auf dem Domplatz und Entertainment sowie Verpflegung am Domhang.
3: Ja, auf jeden Fall wieder die Qualität, wie wir sie in den letzten Jahren halt auch hatten vom Halberstadtfest. Das heißt, wir sind wieder jetzt gerade ja auch auf dem Domhang. Hier wird wieder die Bühne stehen. Hier werden wieder die kostenfreien Kinderattraktionen sein. Hier gibt es leckeres Essen, leckeres Trinken. Und auf der anderen Seite vom Dom ist dann wieder der Rummel von der VSG, so wie die Halberstädter es ja auch kennen und lieben. Also Rummel auf dem Domplatz mit interessanten Fahrgeschäften und allem, was heutzutage zu einem richtigen Jahrmarkt eben auch dazugehört.
2: Ein besonderes Highlight in diesem Jahr ist der Auftritt von Linda Hesse, der ebenfalls zu der Pressekonferenz angekündigt wurde.
4: Hey zusammen, ich bin Linda Hesse und ich freue mich wahnsinnig auf den 11. Juli, denn dann sehen wir uns endlich beim großen Halberstadtfest und ich werde live auf der Bühne stehen. Ich werde singen, ich habe lange nicht mehr in Halberstadt gespielt und ich freue mich wahnsinnig aufs Nachhausekommen. Das war ein persönlicher Wunsch von mir, endlich mal wieder dort zu spielen. Und Open Air, was kann es Schöneres geben? Ich habe auch gesehen, wie krass schön der breite Weg geworden ist. Also das wird einfach ein schönes Nachhausekommen. Und ich hoffe, ihr freut euch auch. Liebe Grüße!
3: Ja, wir sind total stolz, dass es uns gelungen ist, unseren Halberstädter Schlagerstern Linda Hesse nach Halberstadt zu holen. Die Kooperation begann ja letztes Jahr schon mit dem Weihnachtslied, dem Halberstädter Weihnachtslied, was sie eingesungen hat für uns. Und dann bestand der gemeinsame Wunsch, dass sie mal wieder in der Heimat spielt. Und da bieten wir ihr natürlich die größte Bühne, die wir haben. Und die ist auf dem Halberstadtfest. Und deswegen ist es toll, dass sie am Samstag um 17 Uhr, gesponsert von den Stadtwerken, hier eben auf der Bühne stehen kann.
2: Entstanden ist das Fest vor 3 Jahren aus dem ehemaligen Altstadtfest. Denn als Kreisstadt wollte man ebenfalls ein großes Fest für die Menschen feiern, die hier wohnen.
3: Naja, also wir sind Kreisstadt und als Kreisstadt braucht man natürlich auch ein identitätsstiftendes Stadtfest. Und es war über viele Jahre war es eben das Altstadtfest, das hatte sich dann irgendwann überlebt. Und vor 3 Jahren haben wir gesagt, gut, wir legen jetzt was Neues auf, weil es fehlt einfach so ein großes Fest. Und deswegen haben wir das Halberstadtfest ins Leben gerufen. Und der Erfolg gibt uns recht. Die Halberstädter identifizieren sich mit dem Fest. Es macht immer allen riesen Spaß. Man sieht viele glückliche Gesichter hier rings um den Dom. Und ich glaube, dafür alleine lohnt es sich schon.
2: Zum 3. Mal verwandelt sich der Domplatz dann in ein buntes Spektakel. Für die Halberstädter Gäste und Einwohner heißt es dann vom 10. bis 12. Juli wieder richtig Party machen.
5: Zeit für die Sommerfrisur. Neuer Look und raus aus dem Winterfell. Im Tiergarten Halberstadt steht ein wichtiger Termin an. Bei sommerlichen Wetterverhältnissen wird es langsam Zeit für einen Friseurtermin. Die Alpakas bekommen nämlich ihren Sommerhaarschnitt. Doch bevor das passiert, sind erst die Schafe dran. Die Alpakas können schon erahnen, was auf sie zukommt, wenn sie über den Gehegezaun luschern. Freunde vom Frisieren sind die Alpakas zwar nicht, doch die Vorteile überwiegen. Mit ihrem dichten Fell kommen die Tiere gut durch die kalte Jahreszeit. Wenn die Temperaturen allerdings steigen, wird die Wolle schnell zu warm. Deshalb werden die Alpakas einmal im Jahr nach Vorgabe des Tierschutzgesetzes geschoren. Das Scheren übernimmt Stefanie Kauschus. Die erfahrene Schafsschererin schert Tiere auch auf internationalen Tierhöfen. Bevor die Arbeit beginnt, wird die Schermaschine noch geölt. Das sorgt dafür, dass die Klingen leicht laufen und nicht zu heiß werden. So kann die Wolle sauber und schnell entfernt werden. Sobald es zur Schur geht, werden die Tiere dabei vorsichtig festgehalten, damit alles sicher und ruhig ablaufen kann. Nicht jedes Alpaka ist vom Friseurtermin begeistert. Besonders nicht beim ersten Mal, wie es diesmal der Fall war. Mit etwas Geduld und geübten Handgriffen ist die Arbeit aber schnell geschafft. Nach wenigen Minuten ist ein Tier fertig. Mehrere Kilogramm Wolle kommen dabei zusammen und kann später weiterverarbeitet werden, zum Beispiel zu Garn oder Filz. Für die Alpakas bedeutet die Schur vor allem eins: weniger Gewicht und mehr Abkühlung an warmen Sommertagen. Nun ist die Wolle ab und jetzt kann der Sommer kommen.

0: Refood-Eröffnung. Reststoffe wiederverwerten.
1: Der Entsorgungsdienstleister Refood hat seine neue Niederlassung im Gewerbepark Zörbig-Groß-Zöberitz eröffnet. Der neue Standort entstand innerhalb von 13 Monaten Bauzeit und wurde notwendig, da die Kapazitäten am bisherigen Standort in Landsberg-Schwerz ausgeschöpft waren. Künftig werden in Zörbig mehr als 75 Mitarbeitende beschäftigt. Hinter dem Bauprojekt stehen erhebliche Investitionen, die langfristig weiteres Wachstum und eine stärkere Präsenz in Mitteldeutschland ermöglichen sollen.
2: Genau, das sollte auch eigentlich immer der Weg sein. Ja, darum, Fördermittel sind immer nur für die Fälle oder für die Projekte da, wo es ohne die Fördermittel eigentlich nicht gehen würde oder die halt dann langsamer oder in kleinerem Umfang stattfinden müssten oder für ganz spezielle Themen. Da muss man schon sagen, Kreislaufwirtschaft wäre sogar so ein Thema, wo man schon auch gucken muss, das ist dann sozusagen auch ein Ziel der Landesregierung, das zu befördern. Und deswegen gibt es dafür auch teilweise eben auch extra Fördermittel. Aber hier ging es halt ganz ohne Fördermittel. Und das liegt natürlich daran, dass da auch das Unternehmen, dass der Konzern dieses Thema schon ganz, ganz lange betreibt. Also nicht so, wie wir jetzt eigentlich sehen, und das ist eigentlich so ein Trendthema, sondern die machen das schon ganz, ganz lange und haben deswegen diese Kraft dazu. Und ohne Fördermittel geht es immer schneller und viel, viel flexibler. Und darum ist es immer der bessere Weg.
1: Von Zörbig aus werden künftig Lebensmittelreste und gebrauchte Speisefette aus Gastronomie, Handel und Industrie gesammelt. Diese werden anschließend weiterverarbeitet und unter anderem zur Erzeugung von Biogas, Strom, Wärme und nachhaltigen Kraftstoffen genutzt. Damit leistet das Unternehmen einen Beitrag zur Kreislaufwirtschaft und zum Klimaschutz.
3: Aus Anlass der Eröffnung konnten wir schon darauf hinweisen, dass die schon ein wichtiger Mosaikstein in einem größeren Verbund ist. Sie brauchen, hört sich alles ein bisschen modern an, diese Skaleneffekte. Sie brauchen Mengen, um solche Dinge letztendlich dann auch großtechnisch umzusetzen. Und deswegen haben wir eine Vielzahl von vergleichbaren Niederlassungen der Refood-Gruppe. Die hat sich spezialisiert, um Fette aufzunehmen, Fette aufzubereiten in Richtung Biodiesel, Kerosin. Das ist die Hauptaufgabe. Und dann fallen Gärreste an, die werden genutzt für die Landwirtschaft als Düngemittel.
1: Neben der Funktion als neuer Unternehmensstandort bringt die Ansiedlung auch wirtschaftliche Impulse für die Region. Mehr als 75 Arbeitsplätze entstehen am Standort. Gleichzeitig profitiert der Gewerbepark von einer weiteren Unternehmensansiedlung. Vertreter aus Politik und Verwaltung betonten bei der Eröffnung die Bedeutung der Investition für die wirtschaftliche Entwicklung der Stadt und des Landkreises.
4: Das kann man. Ich bin aber auch froh, das Gewerbegebiet ist seit 20 Jahren nicht so stark nachgefragt gewesen. Dann kam der relativ starke Run auf das Gewerbegebiet, und dass wir jetzt eine Firma wie Refood auch aus der Nähe abgreifen können, aus dem Saalekreis, zeigt ja auch, dass die Region Wachstum kann, Wachstum will und dass sich das hier sehr, sehr gut einbringt in die ganze Chemie- und Landwirtschaftsidee, die ja der Landkreis Annaberg-Bitterfeld verkörpert, wie kaum jemand anders.
1: Die Entscheidung für den Gewerbepark Zörbig-Groß-Zöberitz fiel nach dem starken Wachstum der vergangenen Jahre. Nachdem die Möglichkeiten am bisherigen Standort ausgeschöpft waren, benötigte Refood mehr Platz für seine weitere Entwicklung. Ausschlaggebend war unter anderem die gute Verkehrsanbindung sowie die Nähe zu den Wirtschaftsregionen Halle und Leipzig. Von hier aus sollen die Kunden künftig noch flexibler und effizienter bedient werden.
5: Hier findet die erste Stufe der Sammlung statt, also die konkrete Einsammlung in Restaurants, Kantinen mittels LKW. Dann wird hier das Material verarbeitet, entpackt und weitergeliefert von hier an Biodieselanlagen und Biogasanlagen.
1: Mit der Eröffnung schafft Refood die Grundlage für weiteres Wachstum und baut gleichzeitig seine Rolle bei der nachhaltigen Verwertung organischer Reststoffe in Mitteldeutschland weiter aus.
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0: 19 bis 22 Grad werden wir am Morgen des Dienstags erreichen. Der Himmel bleibt bewölkt und schon in den Mittagsstunden fängt es an zu regnen. Anhaltende Gewitter wird es den Tag über geben und schwache Winde treten vereinzelt auf. Auch in der Nacht gibt es Niederschlag bei Tiefstwerten von 16 Grad. Der Montag wird bewölkt, dafür aber hauptsächlich trocken bei 20 Grad.
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2: Leo auf der Suche nach neuen Abenteuern. Herzlich willkommen zum 11. Blankenburger Kinderfest. Übrigens, löwenstark soll es wieder werden.
3: Wir sind heute hier im Blankenburger Stadtpark zum löwenstarken Kinderfest. Dieses Fest ist für alle Kinder der Region und soll einfach nur Spaß bringen.
4: Ich glaube, zuallererst möchten wir den Lions Club und allen Sponsoren, Mitmachern, Unterstützern, die in irgendeiner Weise geholfen haben, dass dieses Fest heute so wird, wie es wird und dass gute Stimmung verbreitet wird, mit einem ganz, ganz großen Applaus danken.
5: Der Lions Club hat wieder mal die Schirmherrschaft übernommen von dem ganzen Fest. Wir brauchen natürlich immer die Unterstützung von vielen Sponsoren und Helfern, die das ehrenamtlich in ihrer Freizeit auch übernehmen. Und ein Zahnrad greift ins andere und somit funktioniert es in diesem Jahr wieder perfekt und die Kinder können Spaß haben.
6: Ja, wieder mit sehr guter Laune und vor allem bestem Wetter. Das hat uns ja ein bisschen Kopfzerbrechen bereitet, wie es heute so wird. Aber die Sonne ist pünktlich rausgekommen und heute zum Start das Landespolizeiorchester Sachsen-Anhalt. Da freuen wir uns besonders drauf und dann kann der Tag starten für Groß und Klein.
7: Neues in diesem Jahr ist ein Bauchladentheater. Da setzt sich eine Frau hin und spielt mit ihren Fingerpuppen und geht von einer Wiese zur anderen und begeistert die Kinder. Was noch neu ist, Christina Müller liest aus Kinderbüchern, aus ihren eigenen Geschichten, die sie geschrieben hat. Dieses Jahr mit neuen Parcourskarten starten wir. Das ist für uns einfacher, weil wir nämlich die Namen nicht mehr aufrufen müssen, sondern nur noch die Nummern. Der Platz hat sich gut gefüllt von den Veranstaltern her, also von denen mit Streitern. Allerdings Papageienshow und Zaubershow findet heute leider nicht statt.
8: Wir stehen hier mitten im Zentrum und sind dafür verantwortlich, dass sich jeder durchfindet, dass jeder mit der neuen Stempelkarte klarkommt. Ja, und wenn wir weiterhelfen können, machen wir das immer, sei es der Gang zur Toilette oder was auch immer, ein Käffchen, ein kaltes Getränk. Also bei uns kann man alles erfragen und auch unsere Hilfe eben in Anspruch nehmen.
2: Lustig, was alles im Wasser schwimmt.
9: Das ist der Wasserspielplatz, also hier können junge Konstrukteure oder die es mal werden wollen, an Rohrverbindungen schrauben und sich ein bisschen auslassen, hier die Bälle durch die Rohre buxieren oder wer es ein bisschen einfacher mag, hier auch angeln möglich an meinen Bassins.
10: Mit der Bubbleball Arena sind wir unterwegs, das ist doch logisch.
2: Leider darf ich nicht mitmachen, aber wenn ich groß bin. Hier gibt es alles, auch Erste Hilfe für jeden.
11: Weil die sich verletzt haben.
12: Er ist von einer Bank gefallen und hat sich den Arm gebrochen.
2: Zuckerwatte und normales Eis ist für alle Kids kostenlos. Und es schmeckt. Und bei meinen Freunden, den Lions, gibt es wieder ausreichend zu essen und trinken für alle. Hier kann man viel gewinnen. Man muss das Glücksrad nur richtig drehen.
13: Jackpot. Hat sich sogar gelohnt.
2: Hüpfburgen für die vielen Kinder und sogar ein Parcours von den Stadtwerken.
14: Hat dir das gefallen?
15: Ja.
14: Ja, sehr schön.
3: Wir sind heute natürlich auch wieder beim Kinderfest vertreten. Mit einer ganz neuen Attraktion, unserem Hubsteiger. Den gab es vorher noch nie. Wird auch gerne mit angenommen. Natürlich auch wieder ein Hindernisparcours, 16 Meter lang. Und nicht zu vergessen, unser enorm beanspruchtes Glücksrad.
2: Jetzt gibt's den Hauptgewinn. Für ganz Mutige geht es in die Höhe. Ich bleibe allerdings lieber am Boden.
16: Es war sehr schön und ich bin stolz auf mich, weil ich 5 Meter hoch geschafft habe.
2: Ritterlich geht es beim Armbrustschießen zu. Die Drachen müssen erledigt werden. Und die etwas Älteren dürfen sich im Schwertkampf messen. Keine Angst, die Waffen sind aus Kunststoff.
12: Also hier dieses Schwertkämpfen, richtig cool.
2: Aber auf den Kopf wird trotzdem nicht geschlagen. Denn den braucht man beim Schachspielen.
15: Und das Schach finde ich auch cool, weil ich war mal bei der Schule, habe ich so ein Schachturnier gemacht und da war, ich war letztes Jahr war ich Zweiter und dieses Jahr bin ich Erster geworden.
2: Ich habe bei der Polizei auch einen ganz jungen Helfer kennengelernt.
17: Ich unterstütze die Kollegen von der Polizei. Da können sie Ausweise für die Polizei machen, können sie Stempel abholen oder wir verteilen auch Rätselhefte.
2: Etwas abseits stehen die vielen roten Wagen.
18: Wir als Feuerwehr freuen uns, dass wir wieder eingeladen wurden, um hier beim Kinderfest mitzuwirken. Wir sind ja hier wieder mit vielen Fahrzeugen vertreten, mit Drehleiter, mit Dekon, mit Wasser im Pool, wenn sich unbedingt einer bei 15 Grad abkühlen will.
2: Puh, für mich zu kalt.
19: Es war sehr kalt, aber es war schon angenehm.
2: Und gleich benachbart entsteht ein tolles Wandbild. Ich habe gehört, Viertel Musik ist heute. Also darum auch die vielen musikalischen, tänzerischen Einlagen. Und das nicht nur auf der Bühne. Ich fand alles toll. Ob die anderen auch so begeistert sind?
20: Die Hüftbogen sind echt cool. Aber ich finde auch sehr cool, was die Feuerwehr da hinten macht.
21: Man hat hier auf jeden Fall sehr viel Spaß.
22: Mir hat sehr viel Spaß gemacht, diese ganzen Hüpfburgen, dieser Parcours und da, wo man sich draufstehen konnte und dann aufpassen musste, dass man nicht hinfällt, dass man nicht von den Dingern runterfällt. Das fand ich auch sehr cool.
23: Mir hat alles gefallen.
24: Aber was auf jeden Fall sehr lecker war, waren die Pommes hier.
25: Mir gefiel das Verarzen und die Hüpfburg.
26: Also ich fand es toll, wie alles hier aufgebaut wurde. Ich finde das mit der Polizei, mit der Feuerwehr und dem Rettungsdienst fand ich sehr toll.
2: Danke an alle Helfer und Unterstützer. Und dann bis zum 12. Kinderfest. Tschüss!
0: Der schönste Töpfermarkt lädt ein. Keramik, Musik und Genuss auf dem Halberstädter Domplatz. Zum 16. Mal findet in Halberstadt erneut der Töpfermarkt Ton am Dom statt. Am 4. und 5. Juli verwandelt sich der Domplatz wieder in einem Treffpunkt für Kunst, Handwerk und Kultur. Töpfermeister aus ganz Deutschland zeigen ihre Arbeiten, Besucher können den Handwerkern über die Schulter schauen und besondere Keramik entdecken. Neben den Ständen gibt es ein buntes Rahmenprogramm. Im Dom finden Konzerte statt, die Museen rund um den Domplatz können kostenlos besucht werden und auch ein nostalgisches Riesenrad gehört wieder zum Fest.
27: Ja, 30 Jahre Töpfermarkt, 16 Jahre Ton am Dom. Was macht die Besonderheit dieser Veranstaltung aus?
28: Die Besonderheit ist eigentlich, dass wir es geschafft haben, jedes Jahr wieder 50 Werkstätten aus ganz Deutschland und teilweise aus dem Ausland hier auf diesem Platz zu bringen und einen tollen Töpfermarkt zu veranstalten. Mit Hilfe der Stadt natürlich auch, sonst würden wir das gar nicht stemmen.
0: Am Samstag, dem 4. Juli, eröffnet Oberbürgermeister Daniel Zarata die Veranstaltung. Danach besuchen die Traditionsfiguren Gleim und Spiegel den Markt. Und für die Gäste gibt es viele kulinarische Angebote inklusive musikalischer Unterhaltung. Am Abend wird der Domplatz zur Freiluftbühne. Musiker Danny Hertel und Pianist Mr. Smith sorgen mit Blues und Live-Musik für Stimmung. Ein weiterer Höhepunkt ist die Premiere des Theaterstücks Achtsam Morden im Kreuzgang der Liebfrauenkirche. Auch Freunde der Harzer Wandernadel kommen auf ihre Kosten. Am Stand der Touristinformation wird es einen exklusiven Sonderstempel geben. Für die Zukunft vom Ton am Dom wurde ebenfalls ein wichtiger Schritt eingeleitet. Die langjährigen Organisatoren Uwe Schellbach und Hans-Georg Grube übergeben die Verantwortung an die Familie Grundmann aus Schierke.
27: Jetzt haben Sie da einen Krug in der Hand. Was hat denn der zu bedeuten?
1: Also das ist der Innungskrug von der Innung Sachsen-Anhalt. Die Innung besteht aus 14, 15 Werkstätten etwa. Dieser Krug wanderte immer von einem Töpfermarkt zum anderen, und zwar Märkte, die die Innung ausgerichtet hat. So, jetzt haben wir den hier bei uns in Halberstadt. Und mit diesem Krug werden am ersten Tag des Töpfermarktes alle Töpfer begrüßt. Der Krug ist dann mit Wein gefüllt natürlich. Und es wird eingeschenkt und angestoßen auf einen erfolgreichen Markt.
27: Und diesen Krug haben Sie heute weitergegeben an die Frau Grundmann, denn die wird diesen Töpfermarkt hier übernehmen. Warum?
1: Wir sind der Meinung, wir haben das jetzt 30 Jahre gemacht. Wir sind in dem Alter, wo man gut aufhören kann. Und Frau Grundmann, hoffen wir, wird es noch eine ganze Weile nach uns machen.
27: Ja, Frau Grundmann, warum haben Sie denn diesen Töpfermarkt übernommen? Was hat Sie daran gereizt?
4: Herr Grube und Herr Schellbach sind auf uns zugekommen, weil sie einen Nachfolger suchten. Wir haben uns das natürlich auch erstmal ein bisschen überlegt, weil wir ja auch noch nicht genau so wussten, was kommt auf einen drauf zu. Und dann haben wir uns aber letztes Jahr dazu entschieden und ja, sind ab nächsten Jahr dann die neuen Ansprechpartner und Organisatoren.
0: Bis zum ersten Juliwochenende bleibt noch genug Zeit, sich auf den 16. Töpfermarkt in Halberstadt vorzubereiten. Für ausreichend Programm ist gesorgt, fehlen nur noch neugierige und gut gelaunte Besucher.
5: Wer gewinnt den Staffellauf? Das 66. Sportfest der Förderschulen. Der Sportplatz auf dem Moorberg in Quedlinburg wurde wieder einmal zum Schauplatz für das Sportfest der Förderschulen. Zum 66. Mal geht es hier in den sportlichen Wettkampf. Dabei sind viele Förderschulen aus dem Landkreis, aber auch darüber hinaus. Teilgenommen haben die Pestalozzi-Schule aus Aschersleben, die Förderschule Otto Dorn aus Bernburg, die Marianne-Bogenhagen-Schule aus Darlingen-Rode, die Albert-Schweitzer-Schule aus Halberstadt, die Börde-Schule Klein-Oschersleben, die David-Sachs-Schule aus Quedlinburg, die Pestalozzi-Schule aus Wernigerode und die Wilhelm-Busch-Schule aus Wienrode. Zur Eröffnung gab es noch einige Worte des Oberbürgermeisters der Stadt Quedlinburg, Frank Ruch, und der Schulleiterin der David-Sachs-Schule, Simone Ernst, zur Begrüßung, bevor es mit den Aufwärmübungen losging.
6: Nun, zunächst sind Förderschulen ein wichtiger Bestandteil der Schullandschaft in Sachsen-Anhalt. Wir wissen um die besonderen Bedürfnisse der Schüler, die an Förderschulen ihren Unterricht erhalten. Und dazu gehört natürlich auch der Sportunterricht und dazu gehören natürlich auch Sportfeste. Schüler müssen sich messen, sollen trainieren, um hier sportliche Leistungen zu

0: erbringen, im Wettbewerb sich auch zu beweisen. Ich finde das persönlich sehr gut, deswegen bin ich auch da. Und ich drücke natürlich allen Sportlern heute kräftig die Daumen, dass sie die Leistungen erreichen, die sie sich vorgenommen haben. Sport ist ja auch immer ein bisschen den inneren Schweinehund zu überwinden. Das gelingt ja gut. Und die äußeren Bedingungen sind ja heute fantastisch. Ich freue mich auf gute Wettkämpfe und hoffe, der Beste möge gewinnen.
1: Nach der Erwärmung geht es in den leichtathletischen Dreikampf. Das bedeutet zum einen 100 oder 75 Meter Sprint, Weitsprung und Kugelstoßen oder Schlagball-Weitwurf. Das große Highlight folgt dann ganz am Ende des Sportfests. Die Schulen stellen jeweils ein Team für den Staffellauf und kämpfen gegeneinander um den Pokal.
2: Die Schüler mit den Besonderheiten eben im Bereich der kognitiven Entwicklung bringen auch eine besondere Spezifik mit, durchaus in der motorischen Entwicklung diese Problemlage haben, aber alle Schulen. Ich denke, dass die Schulen, auch die David-Sachs-Schule Quedlinburg, sehr motiviert ist und kämpfen will. Und wir würden uns sehr freuen, als gastgebende Schule hier heute die Visitenkarte in die Stadt Quedlinburg zurückzuholen.
1: Wer über mehrere Runden also das beste Team hat, kann sich den Sieg am Ende sichern. In diesem Jahr gelang das der Pestalozzi-Schule aus Wernigerode. Für sie gab es den großen Wanderpokal. Um dieses Sportfest zu ermöglichen, findet vorher eine Menge Vorbereitung statt, damit sich die Kinder dann auf dem Moorberg in den sportlichen Disziplinen messen können.
2: Innerhalb der Förderschulen ist jede Förderschule für die Ausrichtung eines besonderen sportlichen Höhepunktes verantwortlich. Die David-Sachs-Schule in Quedlinburg ist seit 66 Jahren für die Ausrichtung des großen leichtathletischen Mehrkampfs verantwortlich. Und die Schule hat ein Organisationsteam der Fachschaft Sport, die das auf die Beine stellt, die Schulen einladen, die Wettkämpfe ausschreiben, die Listen zusammenstellen, wer in welcher Altersklasse starten darf und die natürlich auch schulspezifisch ein Training dann anleiten, sodass wirklich ein Wettkampf innerhalb des Leistungsgedankens hier getragen werden kann.
0: Ja, es ist das 66. Mal, dass dieses Fest stattfindet. Also schon viel Tradition, die damit auch verbunden sind. Und ich glaube, es ist heutzutage besonders wichtig, dass sich die Kinder bewegen, dass sie auch Sport treiben, sich miteinander messen bei den Vielzahl von anderen Angeboten. Manch einer sitzt am Computer, manch einer sitzt vorm Fernseher. Aber nein, Sport ist Sport, hilft den Menschen ein Leben lang. Und dass die Schüler hier so rangeführt werden, auch vor Publikum, vor Eltern, Betreuern und Lehrern, das finde ich schon klasse und deswegen ist es auch wichtig, an dieser Tradition festzuhalten. Ich bin auch der Stadt Quedlinburg, der Welterbestadt Quedlinburg, außerordentlich dankbar, dass sie hier die Rahmenbedingungen immer wieder zur Verfügung stellt. Die Schüler haben das gute Recht, die besten Rahmenbedingungen vorzufinden. Die bieten wir hier. Ja, und da will ich mal sagen, es ist alles angerichtet für gute und faire Wettkämpfe.
1: Das Sportfest sorgt in den Schulen selbst für gutes Feedback. Für die Kinder ist es ein Höhepunkt, denn sie wollen sich gerne sportlich messen und genau diesen Wettkampf können sie hier ausleben. Mit der positiven Resonanz wird das Sportfest zudem immer größer. Der Aufwand lohnt sich also, denn das Miteinander der Schulen und ein gesunder Kampfgeist im sportlichen Wettkampf sorgen am Ende für die schöne Atmosphäre auf dem Sportplatz.

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0: 19 bis 22 Grad werden wir am Morgen des Dienstags erreichen. Der Himmel bleibt bewölkt und schon in den Mittagsstunden fängt es an zu regnen. Anhaltende Gewitter wird es den Tag über geben und schwache Winde treten vereinzelt auf. Auch in der Nacht gibt es Niederschlag bei Tiefstwerten von 16 Grad. Der Montag wird bewölkt, dafür aber hauptsächlich trocken bei 20 Grad.
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0: Sommerempfang der Stadt Halberstadt. Ein Treffen mit mexikanischem Flair. Der Petershof in Halberstadt war am Donnerstag Schauplatz des traditionellen Sommerempfangs der Stadt. Gäste aus Politik, Wirtschaft, Kultur und Gesellschaft kamen zusammen, um sich auszutauschen und neue Kontakte zu knüpfen. In seiner Rede blickte Oberbürgermeister Daniel Zarata auf die Entwicklung der Stadt und sprach über wichtige Projekte der vergangenen Monate. Dazu gehören die Eröffnung des Breiten Weges, die Sanierung der Spiegelschule, neue Radwege, ein Jugendclub und das Bürgerhaus in Ströbeck. Außerdem dankte der Oberbürgermeister den vielen Menschen, die sich ehrenamtlich für ihre Stadt einsetzen. Als Beispiel nannte er die Sanierung des Brunnens im Schützenpark und den barrierefreien Umbau des Heineanums. Auch der Stadtratspräsident Dr. Volker Bürger blickte auf die positive Entwicklung Halberstadts. Er verwies auf ein gutes Ergebnis beim Gemeindecheck eines Forschungsinstituts. Dort erreichte Halberstadt einen Platz unter den besten Städten und Gemeinden Deutschlands. Ein weiteres Thema war die Sanierung des Breiten Wegs. Die Arbeiten waren aufwendig, haben sich nach der Ansicht der Beteiligten aber gelohnt. Zum Abschluss wurde auf das Stabhochsprung-Event am 31. Juli auf dem Domplatz hingewiesen. Außerdem gratulierten die Gäste den jungen Fußballern von Germania Halberstadt zu ihren Erfolgen. Danach klang der Abend bei Musik, guten Gesprächen und mexikanischen Spezialitäten aus.
2: Ein sprechender Brunnen. Podcast und Rundgänge als Vermittlungskonzept. Im letzten Jahr fand der Spatenstich für das Denkmal zur Friedlichen Revolution, dem Einheitsbrunnen, statt. Seitdem gehen die Arbeiten auf dem Karl-Ritter-Platz stetig voran. Noch sieht man hier keinen Brunnen. Im Rathaus der Welterbestadt wird sich auf den Eröffnungstag vorbereitet. Um nicht einfach nur einen Brunnen als Denkmal zu installieren, wird jetzt ein Vermittlungskonzept erstellt. Zuständig dafür wird die Zeitreisemanufaktur aus Magdeburg sein.
3: Wir haben eine Recherche angestellt, welche Firmen oder Agenturen möglich wären, solch einen historischen Hintergrund auch entsprechend aufzuarbeiten und auch entsprechend zu vermitteln. Also es hilft uns nicht, wenn wir bloß den Inhalt haben und die Vermittlung entspricht dem Thema nicht oder wird dem Ganzen nicht würdig. Dementsprechend haben wir geschaut, wer bringt das Gesamtpaket mit. Und so haben wir drei verschiedene Firmen angeschrieben und die Zeitreisemanufaktur hat uns im Endeffekt überzeugt.
4: Die Zeitreisemanufaktur ist eine Geschichtsagentur. Wir vermitteln Geschichte an junge Menschen und anderes Publikum, auch Touristen und Besucher von Städten. Und wir haben uns darauf spezialisiert, dass wir digitale Möglichkeiten mit Geschichte verknüpfen. Das heißt, wir bieten zum Beispiel Educaching oder Geocaching-Touren an in Magdeburg, in Umgebung und wollen jetzt hier auch etwas Ähnliches etablieren.
2: Damit man sich besser mit dem Thema auseinandersetzen kann, sollen digitale Mittel genutzt werden. Das soll den Schulen helfen, mit Hilfe von Rundgängen bezogen auf die historischen Schauplätze das Thema hautnah zu erläutern.
4: Ja, an dem Denkmal planen wir einen Podcast zu installieren. Das wird wahrscheinlich über einen QR-Code abrufbar sein. Dann wird es wahrscheinlich auch einen Lautsprecher geben, der unter den

0: Titel Der sprechende Brunnen diesen Podcast auch wiedergeben wird, sodass es auch einen niedrigschwelligen Zugang geben wird für Menschen, die den Brunnen besuchen, diesen Podcast zu hören. Darüber hinaus sind auch Touren für Schülerinnen und Schüler angelehnt an den Lehrplan der 9., 10. und 11. Klasse geben, wobei die Schulen Tablets ausleihen können und dann entsprechende Rundgänge in Quedlinburg durchführen können, um die Orte zu erkunden, die mit der Friedlichen Revolution in Zusammenhang stehen. Und am Ende natürlich steht auch immer der Brunnen, der dann als Denkmal erkundet werden kann.
1: Bei dem Vertrag geht es darum, dass wir für den Brunnen der Friedlichen Revolution, der ja jetzt hier als Denkmal in Quedlinburg entsteht, ein Vermittlungskonzept haben möchten. Das heißt, der Brunnen soll da nicht stehen und die Leute sollen sich fragen, was soll er uns sagen und mit einer Infotafel darüber informiert werden, sondern sie sollen die Bürger, die Schüler vor allen Dingen auch und die Touristen auch einen digitalen Leitfaden bekommen. Das heißt, sie können digital durch einen Podcast oder auch durch eine Route hier dieses Thema erleben.
2: Der Vertrag zur Erstellung des Vermittlungskonzepts wurde im Rathaus unterschrieben. Die Zeitreisemanufaktur wird also zukünftig den Rahmen um den Brunnen mitgestalten, damit man auch in Zukunft verstehen kann, wie eine friedliche Revolution stattfindet. Und das an den Originalstandorten in der Welterbestadt Quedlinburg. Oldtimer und begeisterte Gäste.
3: Wieder einmal konnten sich die Dessauer und viele Besucher aus der Umgebung für faszinierende Oldtimer begeistern. Am 6. Juni wurden die historischen Fahrzeuge beim Waldersee Classics auf dem Sportgelände der SG Avus Dessau ausgestellt und konnten aus nächster Nähe bestaunt werden.
4: Wir sind quasi jetzt schon sehr gut ausgelastet, sind jetzt gerade aktuell bei 120 Fahrzeugen. Das freut uns natürlich sehr. Auch die Besucher steigen immer mehr in der Anzahl und sind auch alle freudig am Spenden quasi fürs Tierheim, was uns natürlich sehr dolle freut.
3: Bei bestem Sommerwetter fand die Veranstaltung bereits zum 4. Mal statt. Neu war allerdings der Veranstaltungsort. Zum 1. Mal wurde das Treffen auf dem Gelände der SG Avus Dessau ausgetragen.
4: Bis jetzt sind wir sehr zufrieden mit der Auslastung hier. Wir haben noch viel Kapazitäten quasi für den Nachmittag, wenn dort noch welche kommen, wo wir natürlich auch drauf hoffen. Und hoffen natürlich auch, dass uns die jetzigen Fahrzeuge auch lange noch bis heute Abend im besten Fall erhalten bleiben.
3: Ab 9 Uhr füllte sich das Gelände nach und nach mit Fahrzeugen und Gästen. Die Auswahl war groß und der Andrang ebenfalls. Viele Oldtimer-Besitzer nutzten die Gelegenheit, ihre liebevoll gepflegten Schätze zu präsentieren.
5: Ich habe einen Sperber von der Marke Simson und eine Schwalbe. Und meine lagen 30 Jahre im Wald und die haben wir wieder fahrbar gemacht.
6: Ich habe zwei Stare mitgebracht und die habe ich mir über die Jahre aufgebaut. Der eine eher nur für Treffen und den anderen fahre ich halt auch im Alltag so für auf Arbeit oder nachmittags mal zwei Ziele fahren oder so.
3: Ob Auto, Motorrad oder Fahrrad, hinter jedem Oldtimer steckt eine Menge Zeit, Arbeit und Leidenschaft.
5: Halbes, dreiviertel Jahr habe ich da dran gesessen, um die so zu bauen, wie sie sind. Und Geld, oh, weiß ich nicht, 2.000-3.000 bestimmt.
6: Bei mir ist auch den einen, den ich jetzt schon länger habe, den hatte ich viele Jahre liegen, mir Teile zusammengesucht und dann vor 2 Jahren hatte ich den, glaube ich, innerhalb von einem Monat oder so aufgebaut. Und den anderen hatte ich jetzt letzten Winter komplett aufgebaut.
3: Neben den Fahrzeugen stand vor allem der Austausch unter Oldtimer-Fans im Mittelpunkt. Gute Gespräche, seltene Modelle und jede Menge Begeisterung für alte Technik sorgten für eine entspannte Atmosphäre und einen gelungenen Tag.
5: Ist ein schönes Treffen, ist gemütlich, alle sind nett. Man hat schöne Fahrzeuge, die man sich angucken kann und eine leckere Verpflegung.
6: Da kann ich mich nur anschließen.
4: Man kann sich immer schwer was rauspicken, sind alles wirklich sehr schöne Fahrzeuge, die jetzt aktuell hier sind. Ein, zwei Pralinen sind dabei, wo wir selber gesagt haben, schön, dass die auf jeden Fall gekommen sind, die man halt auch nicht alltäglich sieht.
3: Für Oldtimer-Fans gibt es schon jetzt einen Grund zur Vorfreude. Im kommenden Jahr feiert das Waldersee Classics sein 5-jähriges Bestehen. Wer also noch einen alten Schatz in der Garage stehen hat, kann ihn dann selbst auf der Ausstellung präsentieren.

0: von Tieren.
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19 bis 22 Grad werden wir am Morgen des Dienstags erreichen. Der Himmel bleibt bewölkt und schon in den Mittagsstunden fängt es an zu regnen.

0: Mit dem Nachtwächter durch enge Straßen und Gassen. Blankenburg im Wandel der Zeit. Mit dem Gongschlag. 21 Uhr beginnt am historischen Blankenburger Rathaus jeden Freitag die beliebte Nachtwächterführung. Heute mit Marcel Kaspar.
1: Und hier grüße ich euch heute auf dem historischen Marktplatz.
0: Elle und Halseisen erinnern noch an den am Markt betriebenen Handel und die Rechtsprechung aus mittelalterlicher Zeit. Das Rathaus hat einen alten zweigeschossigen Unterbau aus dem 13. Jahrhundert.
1: Doch eines Nachts, da brannte unserem Fürsten da oben auf dem Berg die Hütte ab. Wenn er Glück hatte, war die Schwiegermutter mit drinne, wenn nicht, hat er Pech gehabt. Nun ja, sei es drum, kam der Fürst auf die Ratsherrin zu. Liebe Ratsherrin, ich brauche einen Verwaltungssitz. Und die Ratsherren haben gesagt, ja, aber hier ist doch viel zu klein, die Hütte. Da musst du was tun. Also wurde erstmal das Rathaus vergrößert. Oben am Giebel, die Jahreszahl 1584.
0: Dank einer großen Spendenaktion konnte im Turm wieder ein Glockenspiel eingebaut werden, das jeden Freitagabend das wohl bekannteste Schlaflied, das Wiegenlied von Brahms spielt.

0: gleich gegenüber waren die Brauereien. Jetzt hatten wir seit den 1870ern aber ein Bevölkerungswachstum. Und so hatten wir hier 13 Bierverlage. Doch die eigene Brauerei, die hatte nicht zu lachen, denn die ging krach. Nun stand es da, das Haus der Brauerei. Was macht man nun damit? Gesägt, getan, ganz einfach. Seit 1700 hatten wir einen städtischen Badeteich. In dem konnte man im Winter natürlich nur das Eis rausschlagen, um es in den Braukeller zu packen. Also wurde ein Badehaus draus, eine Warmbadeanstalt. Landenburg ist eine extrem trockene Stadt. Und damit hat die Stadt historisch gesehen immer Wassermangel. Man behält sich aber der Kunst, nämlich der Wasserkunst. Und der Bergkutten hier oben, der wurde durchtrieben von einem Stollen. Und es wurde ein Wasserlauf angelegt. Und seitdem kommt von hier oben herab der Mühlbach, eben durch die Mühlbachstraße.
1: Nach Paris, New York und Berlin war es die Sensation, dass Blankenburg als vierte Stadt Ende des 19. Jahrhunderts eine elektrische Straßenbeleuchtung erhielt. Die alten Masten in der Bergstraße sind noch ein Relikt aus jener Zeit. Auch fließend Wasser gab es in den Häusern, allerdings noch keine Kanalisation. Eine weitere Besonderheit in der Stadt ist das deutschlandweit einzige Herbergsmuseum. Durch die Petersilienstraße, die ihren Namen wahrscheinlich von dem einst hier befindlichen Küchengarten des Zisterzienserklosters erhielt, geht es nach der Überquerung der Marktstraße in die Münzgasse. Da die sich hier befindliche Mühle in der Nähe der gräflichen Münzschmiede befand, erhielt sie den Namen Münzmühle. Auf ihrem Hof wächst dank des milden Blankenburger Klimas ein Feigenbaum. Durch die enge Gasse geht es zum unteren Teil der Langstraße, früher auch nach den hier ansässigen Handwerkern Schmiedestraße genannt. Die heutige Sparkasse wurde einst als Postamt errichtet und erhielt, als die Postkutschen ausgedient hatten, nach und nach weitere Anbauten, sodass sich eine geschlossene

0: Häuserfront ergab. In Blankenburg waren viele bedeutende Wissenschaftler, Gelehrte und auch bekannte Kaufleute ansässig. Als Bernhard Remzmar Ende des 19. Jahrhunderts einen Zigarrenladen in Blankenburg eröffnete, ahnte er noch nicht, dass einige Jahrzehnte später der bekannte Remzmar-Konzern in Hamburg entstehen würde.
1: Und dann hörte er hier in Blankenburg von den ganzen reichen Kaufleuten kennen. Ja, und was machte er? Er verkaufte keine Zigaretten, nein, er drehte den Leuten hier die dicksten Zigarren und feinsten Tabak aus aller Welt an. Denn in unseren Villen, wo wir nachher noch ein paar sehen werden, da wurde in den großen Salons natürlich gequalmt wie sonst was.
0: Die Nordseite der Langstraße und die Südseite der Katharinenstraße wurden durch den Brand 1836 zerstört.
1: Das Feuer über die Straße sprang, war schon zu spät. Und deswegen hatte der Nachtwächter seine allerwichtigste Aufgabe als Weinschwache. Von 22 bis 4 Uhr war Ausgangssperre. Die war natürlich im Brandfall so aufgehoben.
0: Auch die Katharinenkirche fiel dem Feuer zum Opfer. Die Glocken, die mehrere Tonnen wiegen und deshalb sicherlich noch nicht gestohlen wurden, erinnern an den sakralen Bau. An mehreren großen Wohn- und Geschäftshäusern vorbei geht die Führung in Richtung Bäuersche Straße. Die Aufschrift Metzgerei an der Ecke ist fake. Sie war Filmkulisse für den Räuber Hotzenplotz. In der Bäuerschen Straße sind gelungene Sanierungsprojekte zu sehen.
1: Diese beiden Häuser, es sind die ältesten noch erhaltenen. Wenn ihr euch die mal genau anschaut, neben den Türen sind immer so kleine Fensterchen. Die sind ganz, ganz wichtig. Denn dieses Fenster ist die einzige Möglichkeit, Licht in den Flur zu bekommen. Auch hatten diese Häuser lange, lange Zeit noch die sogenannten schwarzen Küchen. Wie bei Max und Moritz, die der Witwe Bolte die Hühner vom Herde angeln, so sah das da drinnen aus.
0: Das schmalste Haus?
1: Hat ein Außenmaß von 2,80 Meter. Jetzt muss man auf die Wandstärke abziehen, dann weiß man, was da drinnen davon übrig bleibt.
0: Es geht vorbei an der Wall Street, wie sie Marcel Kasper in Anlehnung an die bekannte New Yorker Straße nennt. Da Blankenburgs Bevölkerung um 1900 sich fast verdreifachte, entstanden hinter der Stadtumwallung zahlreiche Villenviertel. Die Häuser an der Stadtmauer wurden aus Abbruchmaterial von der Festung Regenstein bereits Mitte des 18. Jahrhunderts errichtet. Man sparte sich beim Bau die Rückwand. Die Krumme Straße entstand. Besonders sehenswert ist auch der alte Rosenstock, der üppig blüht. Die Stadtmauertürme wurden ebenfalls bei geringer Miete zu Wohnzwecken genutzt.
1: Denn wenn man hier neu aufbauen wollen würde, hätte man wieder das Problem, das Grundstück ist gerade mal 2,80 in der Tiefe.
0: Der Weg führt die Hartstraße entlang, vorbei an einem weiteren alten Postgebäude. Dann erblickt man ein altes, liebevoll saniertes Feuerwehrhaus, das heute eine Herberge ist. Auf dem Faktoreihof, dem Sitz der Blankenburger Stadtverwaltung, endet die Führung. Und jetzt ist es bereits wirklich dunkel. Der richtige Ausklang für eine Nachtwächterführung.
2: Das Besondere an der Nachtwächterrunde hier in Blankenburg ist, dass es nicht so wie im Wernigerode bloß einmal ums Rathaus geht, sondern wirklich eine umfassende Tour durch die gesamte Altstadt ist. 1200 Meter über 1,5 Stunden mit vielen Geschichten und Geschichtchen und kleinen Anekdoten.
3: Welche Zeitepochen werden berührt?
2: Ich für meinen Teil als Mehrnachtwächterrolle bin um 1800 unterwegs. Ich erzähle natürlich vieles aus vorherigen Epochen bis zurück ins 14. Jahrhundert. Aber auch aus der aktuellen Zeit, wenn es zum Beispiel darum geht, die aufwendige Sanierung von alten denkmalgeschützten Häusern hier zu zeigen.
4: Zum dritten Mal. Das Halberstadtfest startet in einem Monat. Auf dem Domhang wurden die Vertreter der Presse eingeladen, denn hier wurde das neue Programm für das dritte Halberstadtfest

0: vorgestellt. Wie in den letzten Jahren auch, wird es über ein Wochenende hinweg ein breites Angebot an Attraktionen geben. Vom 10. bis 12. Juli, von morgens bis abends und spät in die Nacht, wird es bunt rund um den Dom. Mit Fahrgeschäften auf dem Domplatz und Entertainment sowie Verpflegung am Domhang.
1: Ja, auf jeden Fall wieder die Qualität, wie wir sie in den letzten Jahren halt auch hatten vom Halberstadtfest. Das heißt, wir sind wieder jetzt gerade ja auch auf dem Domhang. Hier wird wieder die Bühne stehen. Hier werden wieder die kostenfreien Kinderattraktionen sein. Hier gibt es leckeres Essen, leckeres Trinken. Und auf der anderen Seite vom Dom ist dann wieder der Rummel von der VSG, so wie die Halberstädter es ja auch kennen und lieben. Also Rummel auf dem Domplatz mit interessanten Fahrgeschäften und allem, was heutzutage zu einem richtigen Jahrmarkt eben auch dazugehört.
0: Ein besonderes Highlight in diesem Jahr ist der Auftritt von Linda Hesse, der ebenfalls zu der Pressekonferenz angekündigt wurde.
2: Hey zusammen, ich bin Linda Hesse und ich freue mich wahnsinnig auf den 11. Juli, denn dann sehen wir uns endlich beim großen Halberstadtfest und ich werde live auf der Bühne stehen. Ich werde singen, ich habe lange nicht mehr in Halberstadt gespielt und ich freue mich wahnsinnig aufs Nachhausekommen. Das war ein persönlicher Wunsch von mir, endlich mal wieder dort zu spielen. Und Open Air, was kann es Schöneres geben? Ich habe auch gesehen, wie krass schön der breite Weg geworden ist. Also das wird einfach ein schönes Nachhausekommen. Und ich hoffe, ihr freut euch auch. Liebe Grüße!
1: Ja, wir sind total stolz, dass es uns gelungen ist, unseren Halberstädter Schlagerstern Linda Hesse nach Halberstadt zu holen. Die Kooperation begann ja letztes Jahr schon mit dem Weihnachtslied, dem Halberstädter Weihnachtslied, was sie eingesungen hat für uns. Und dann bestand der gemeinsame Wunsch, dass sie mal wieder in der Heimat spielt. Und da bieten wir ihr natürlich die größte Bühne, die wir haben. Und die ist auf dem Halberstadtfest. Und deswegen ist es toll, dass sie am Samstag um 17 Uhr, gesponsert von den Stadtwerken, hier eben auf der Bühne stehen kann.
0: Entstanden ist das Fest vor 3 Jahren aus dem ehemaligen Altstadtfest. Denn als Kreisstadt wollte man ebenfalls ein großes Fest für die Menschen feiern, die hier wohnen.
1: Naja, also wir sind Kreisstadt und als Kreisstadt braucht man natürlich auch ein identitätsstiftendes Stadtfest. Und es war über viele Jahre war es eben das Altstadtfest, das hatte sich dann irgendwann überlebt. Und vor 3 Jahren haben wir gesagt, gut, wir legen jetzt was Neues auf, weil es fehlt einfach so ein großes Fest. Und deswegen haben wir das Halberstadtfest ins Leben gerufen. Und der Erfolg gibt uns recht. Die Halberstädter identifizieren sich mit dem Fest. Es macht immer allen riesen Spaß. Man sieht viele glückliche Gesichter hier rings um den Dom. Und ich glaube, dafür alleine lohnt es sich schon.
0: Zum 3. Mal verwandelt sich der Domplatz dann in ein buntes Spektakel. Für die Halberstädter Gäste und Einwohner heißt es dann vom 10. bis 12. Juli wieder richtig Party machen.
3: Zeit für die Sommerfrisur. Neuer Look und raus aus dem Winterfell. Im Tiergarten Halberstadt steht ein wichtiger Termin an. Bei sommerlichen Wetterverhältnissen wird es langsam Zeit für einen Friseurtermin. Die Alpakas bekommen nämlich ihren Sommerhaarschnitt. Doch bevor das passiert, sind erst die Schafe dran. Die Alpakas können schon erahnen, was auf sie zukommt, wenn sie über den Gehegezaun luschern. Freunde vom Frisieren sind die Alpakas zwar nicht, doch die Vorteile überwiegen. Mit ihrem dichten Fell kommen die Tiere gut durch die kalte Jahreszeit. Wenn die Temperaturen allerdings steigen, wird die Wolle schnell zu warm. Deshalb werden die Alpakas einmal im Jahr nach Vorgabe des Tierschutzgesetzes geschoren. Das Scheren übernimmt Stefanie Kauschus. Die erfahrene Schafsschererin schert Tiere auch auf internationalen Tierhöfen. Bevor die Arbeit beginnt, wird die Schermaschine noch geölt. Das sorgt dafür, dass die Klingen leicht laufen und nicht zu heiß werden. So kann die Wolle sauber und schnell entfernt werden. Sobald es zur Schur geht, werden die Tiere dabei vorsichtig festgehalten, damit alles sicher und ruhig ablaufen kann. Nicht jedes Alpaka ist vom Friseurtermin begeistert, besonders nicht beim ersten Mal, wie es diesmal der Fall war. Mit etwas Geduld und geübten Handgriffen ist die Arbeit aber schnell geschafft. Nach wenigen Minuten ist ein Tier fertig. Mehrere Kilogramm Wolle kommen dabei zusammen und kann später weiterverarbeitet werden, zum Beispiel zu Garn oder Filz. Für die Alpakas bedeutet die Schuhe vor allem eins: weniger Gewicht und mehr Abkühlung an warmen Sommertagen. Nun ist die Wolle ab und jetzt kann der Sommer kommen.

0: Refood-Eröffnung. Reststoffe wiederverwerten.
1: Der Entsorgungsdienstleister Refood hat seine neue Niederlassung im Gewerbepark Zörbig-Großzöberitz eröffnet. Der neue Standort entstand innerhalb von 13 Monaten Bauzeit und wurde notwendig, da die Kapazitäten am bisherigen Standort in Landsberg-Schwerz ausgeschöpft waren. Künftig werden in Zörbig mehr als 75 Mitarbeitende beschäftigt. Hinter dem Bauprojekt stehen erhebliche Investitionen, die langfristig weiteres Wachstum und eine stärkere Präsenz in Mitteldeutschland ermöglichen sollen.
2: Genau, das sollte auch eigentlich immer der Weg sein. Ja, darum, Fördermittel sind immer nur für die Fälle oder für die Projekte da, wo es ohne die Fördermittel eigentlich nicht gehen würde oder die halt dann langsamer oder in kleinerem Umfang stattfinden müssten oder für ganz spezielle Themen. Da muss man schon sagen, Kreislaufwirtschaft wäre sogar so ein Thema, wo man schon auch gucken muss, das ist dann sozusagen auch ein Ziel der Landesregierung, das zu befördern. Und deswegen gibt es dafür auch teilweise eben auch extra Fördermittel. Aber hier ging es halt ganz ohne Fördermittel. Und das liegt natürlich daran, dass da auch das Unternehmen, dass der Konzern dieses Thema schon ganz, ganz lange betreibt. Also nicht so, wie wir jetzt eigentlich sehen, und das ist eigentlich so ein Trendthema, sondern die machen das schon ganz, ganz lange und haben deswegen diese Kraft dazu. Und ohne Fördermittel geht es immer schneller und viel, viel flexibler. Und darum ist es immer der bessere Weg.
1: Von Zörbig aus werden künftig Lebensmittelreste und gebrauchte Speisefette aus Gastronomie, Handel und Industrie gesammelt. Diese werden anschließend weiterverarbeitet und unter anderem zur Erzeugung von Biogas, Strom, Wärme und nachhaltigen Kraftstoffen genutzt. Damit leistet das Unternehmen einen Beitrag zur Kreislaufwirtschaft und zum Klimaschutz.
3: Aus Anlass der Eröffnung konnten wir schon darauf hinweisen, dass dies schon ein wichtiger Mosaikstein in einem größeren Verbund ist. Sie brauchen, hört sich alles ein bisschen modern an, diese Skaleneffekte. Sie brauchen Mengen, um solche Dinge letztendlich dann auch großtechnisch umzusetzen. Und deswegen haben wir eine Vielzahl von vergleichbaren Niederlassungen der Refood-Gruppe, die hat sich spezialisiert, um Fette aufzunehmen, Fette aufzubereiten in Richtung Biodiesel, Kerosin. Das ist die Hauptaufgabe. Und dann fallen Gärreste an, die werden genutzt für die Landwirtschaft als Düngemittel.
1: Neben der Funktion als neuer Unternehmensstandort bringt die Ansiedlung auch wirtschaftliche Impulse für die Region. Mehr als 75 Arbeitsplätze entstehen am Standort. Gleichzeitig profitiert der Gewerbepark von einer weiteren Unternehmensansiedlung. Vertreter aus Politik und Verwaltung betonten bei der Eröffnung die Bedeutung der Investition für die wirtschaftliche Entwicklung der Stadt und des Landkreises.
4: Das kann man. Ich bin aber froh, das Gewerbegebiet ist seit 20 Jahren nicht so stark nachgefragt gewesen. Dann kam der relativ starke Run auf das Gewerbegebiet und dass wir jetzt eine Firma wie Refood auch aus der Nähe abgreifen können aus dem Saadekreis, zeigt ja auch, dass die Region Wachstum kann, Wachstum will und dass sich das hier sehr, sehr gut einbringt in die ganze Chemie- und Landwirtschaftsidee, die ja der Landkreis Annabitterfeld verkörpert. Wir kommen hier mit anders.
1: Die Entscheidung für den Gewerbepark Zörbig-Großzöberitz fiel nach dem starken Wachstum der vergangenen Jahre. Nachdem die Möglichkeiten am bisherigen Standort ausgeschöpft waren, benötigte Refood mehr Platz für seine weitere Entwicklung. Ausschlaggebend war unter anderem die gute Verkehrsanbindung sowie die Nähe zu den Wirtschaftsregionen Halle und Leipzig. Von hier aus sollen die Kunden künftig noch flexibler und effizienter bedient werden.
5: Hier findet die erste Stufe der Sammlung statt, also die konkrete Einsammlung in Restaurants, Kantinen mittels LKW. Dann wird hier das Material verarbeitet, entpackt und weitergeliefert von hier an Biodieselanlagen und Biogasanlagen.
1: Mit der Eröffnung schafft Refood die Grundlage für weiteres Wachstum und baut gleichzeitig seine Rolle bei der nachhaltigen Verwertung organischer Reststoffe in Mitteldeutschland weiter aus.
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0: 19 bis 22 Grad werden wir am Morgen des Dienstags erreichen. Der Himmel bleibt bewölkt und schon in den Mittagsstunden fängt es an zu regnen. Anhaltende Gewitter wird es den Tag über geben und schwache Winde treten vereinzelt auf. Auch in der Nacht gibt es Niederschlag bei Tiefstwerten von 16 Grad. Der Montag wird bewölkt, dafür aber hauptsächlich trocken bei 20 Grad.
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2: Leo auf der Suche nach neuen Abenteuern. Herzlich willkommen zum 11. Blankenburger Kinderfest. Übrigens, löwenstark soll es wieder werden.
3: Wir sind heute hier im Blankenburger Stadtpark zum löwenstarken Kinderfest. Dieses Fest ist für alle Kinder der Region und soll einfach nur Spaß bringen.
4: Ich glaube, zuallererst möchten wir den Lions Club und allen Sponsoren, Mitmachern, Unterstützern, die in irgendeiner Weise geholfen haben, dass dieses Fest heute so wird, wie es wird und dass gute Stimmung verbreitet wird, mit einem ganz, ganz großen Applaus. Danke.
5: Der Lions Club hat wieder mal die Schirmherrschaft übernommen von dem ganzen Fest. Wir brauchen natürlich immer die Unterstützung von vielen Sponsoren und Helfern, die das ehrenamtlich in ihrer Freizeit auch übernehmen. Und ein Zahnrad greift ins andere und somit funktioniert es in diesem Jahr wieder perfekt und die Kinder können Spaß haben.
6: Ja, wieder mit sehr guter Laune und vor allem bestem Wetter. Das hat uns ja ein bisschen Kopfzerbrechen bereitet, wie es heute so wird. Aber die Sonne ist pünktlich rausgekommen und heute zum Start das Landespolizeiorchester Sachsen-Anhalt. Da freuen wir uns besonders drauf und dann kann der Tag starten für Groß und Klein.
7: Neues in diesem Jahr ist ein Bauchladentheater. Da setzt sich eine Frau hin und spielt mit ihren Fingerpuppen und geht von einer Wiese zur anderen und begeistert die Kinder. Was noch neu ist, Christina Müller liest aus Kinderbüchern, aus ihren eigenen Geschichten, die sie geschrieben hat. Dieses Jahr mit neuen Parcourskarten starten wir. Das ist für uns einfacher, weil wir nämlich die Namen nicht mehr aufrufen müssen, sondern nur noch die Nummern. Der Platz hat sich gut gefüllt von den Veranstaltern her, also von den Mitstreitern. Allerdings Papageienshow und Zaubershow findet heute leider nicht statt.
8: Wir stehen hier mitten im Zentrum und sind dafür verantwortlich, dass sich jeder durchfindet, dass jeder mit der neuen Stempelkarte klarkommt. Ja, und wenn wir weiterhelfen können, machen wir das immer, sei es der Gang zur Toilette oder was auch immer, ein Käffchen, ein kaltes Getränk. Also bei uns kann man alles erfragen und auch unsere Hilfe eben in Anspruch nehmen.
2: Lustig, was alles im Wasser schwimmt.
9: Das ist der Wasserspielplatz. Also hier können junge Konstrukteure oder die es mal werden wollen, an Rohrverbindungen schrauben und sich ein bisschen auslassen, hier die Bälle durch die Rohre buxieren oder wer es ein bisschen einfacher mag, hier auch angeln möglich an meinen Bassins.
10: Mit der Bubbleball Arena sind wir unterwegs. Das ist doch logisch.
2: Leider darf ich nicht mitmachen, aber wenn ich groß bin. Hier gibt es alles, auch Erste Hilfe für jeden.
11: Weil die sich verletzt haben.
12: Er ist von einer Bank gefallen und hat sich den Arm gebrochen.
2: Zuckerwatte und normales Eis ist für alle.

0: Geht's kostenlos und es schmeckt. Und bei meinen Freunden, den Lions, gibt es wieder ausreichend zu essen und trinken für alle. Hier kann man viel gewinnen. Man muss das Glücksrad nur richtig drehen.
1: Jackpot. Hat sich sogar gelohnt.
0: Hüpfburgen für die vielen Kinder und sogar ein Parcours von den Stadtwerken.
2: Hat dir das gefallen?
3: Ja.
2: Ja, sehr schön.
4: Wir sind heute natürlich auch wieder beim Kinderfest vertreten. Mit einer ganz neuen Attraktion, unserem Hubsteiger. Den gab es vorher noch nie. Wird auch gerne mit angenommen. Natürlich auch wieder ein Hindernisparcours, 16 Meter lang. Und nicht zu vergessen, unser enorm beanspruchtes Glücksrad.
2: Jetzt gibt's den Hauptgewinn.
0: Für ganz Mutige geht es in die Höhe. Ich bleibe allerdings lieber am Boden.
5: Es war sehr schön und ich bin stolz auf mich, weil ich 5 Meter hoch geschafft habe.
0: Ritterlich geht es beim Armbrustschießen zu. Die Drachen müssen erledigt werden. Und die etwas Älteren dürfen sich im Schwertkampf messen. Keine Angst, die Waffen sind aus Kunststoff.
6: Also hier dieses Schwertkämpfen, richtig cool.
0: Aber auf den Kopf wird trotzdem nicht geschlagen. Denn den braucht man beim Schachspielen.
7: Und das Schach finde ich auch cool, weil ich war mal bei der Schule, habe ich so ein Schachturnier gemacht und letztes Jahr war ich Zweiter und dieses Jahr bin ich Erster geworden.
0: Ich habe bei der Polizei auch einen ganz jungen Helfer kennengelernt.
8: Ich unterstütze die Kollegen von der Polizei. Da können sie Ausweise für die Polizei machen, können sie Stempel abholen oder wir verteilen auch Rätselhefte.
0: Etwas abseits stehen die vielen roten Wagen.
9: Wir als Feuerwehr freuen uns, dass wir wieder eingeladen wurden, um hier beim Kinderfest mitzuwirken. Wir sind ja hier wieder mit vielen Fahrzeugen vertreten, mit Drehleiter, mit Dekon, mit Wasser im Pool, wenn sich unbedingt einer bei 15 Grad abkühlen will.
0: Puh, für mich zu kalt.
10: Es war sehr kalt, aber es war schon angenehm.
0: Und gleich benachbart entsteht ein tolles Wandbild. Ich habe gehört, Fettele Musik ist heute. Also darum auch die vielen musikalischen, tänzerischen Einlagen. Und das nicht nur auf der Bühne. Ich fand alles toll. Ob die anderen auch so begeistert sind?
11: Die Hüftbogen sind echt cool. Aber ich finde auch sehr cool, was die Feuerwehr da hinten macht.
2: Man hat hier auf jeden Fall sehr viel Spaß.
12: Mir hat sehr viel Spaß gemacht, diese ganzen Hüpfburgen, dieser Parcours und da, wo man sich draufstehen konnte und dann aufpassen musste, dass man nicht hinfällt, dass man nicht von den Dingern runterfällt. Das fand ich auch sehr cool.
13: Mir hat alles gefallen.
14: Aber was auf jeden Fall sehr lecker war, waren die Pommes hier.
15: Mir gefiel das Verarzen und die Hüpfburg.
16: Ich fand es toll, wie alles hier aufgebaut wurde. Ich finde das mit der Polizei, mit der Feuerwehr und dem Rettungsdienst fand ich sehr toll.
0: Danke an alle Helfer und Unterstützer. Und dann bis zum 12. Kinderfest. Tschüss!
17: Der schönste Töpfermarkt lädt ein. Keramik, Musik und Genuss auf dem Halberstädter Domplatz. Zum 16. Mal findet in Halberstadt erneut der Töpfermarkt Ton am Dom statt. Am 4. und 5. Juli verwandelt sich der Domplatz wieder in einem Treffpunkt für Kunst, Handwerk und Kultur. Töpfermeister aus ganz Deutschland zeigen ihre Arbeiten, Besucher können den Handwerkern über die Schulter schauen und besondere Keramik entdecken. Neben den Ständen gibt es ein buntes Rahmenprogramm. Im Dom finden Konzerte statt, die Museen rund um den Domplatz können kostenlos besucht werden und auch ein nostalgisches Riesenrad gehört wieder zum Fest.
18: Ja, 30 Jahre Töpfermarkt, 16 Jahre Ton am Dom. Was macht die Besonderheit dieser Veranstaltung aus?
19: Die Besonderheit ist eigentlich, dass wir es geschafft haben, jedes Jahr wieder 50 Werkstätten aus ganz Deutschland und teilweise aus dem Ausland hier auf diesem Platz zu bringen und

0: einen tollen Töpfermarkt zu veranstalten. Mit Hilfe der Stadt natürlich auch, sonst würden wir das gar nicht stemmen.
1: Am Samstag, dem 4. Juli, eröffnet Oberbürgermeister Daniel Zarata die Veranstaltung. Danach besuchen die Traditionsfiguren Gleim und Spiegel den Markt und für die Gäste gibt es viele kulinarische Angebote inklusive musikalischer Unterhaltung. Am Abend wird der Domplatz zur Freiluftbühne. Musiker Danny Hertel und Pianist Mr. Smith sorgen mit Blues und Live-Musik für Stimmung. Ein weiterer Höhepunkt ist die Premiere des Theaterstücks Achtsam Morden im Kreuzgang der Liebfrauenkirche. Auch Freunde der Harzer Wandernadel kommen auf ihre Kosten. Am Stand der Touristinformation wird es einen exklusiven Sonderstempel geben. Für die Zukunft vom Ton am Dom wurde ebenfalls ein wichtiger Schritt eingeleitet. Die langjährigen Organisatoren Uwe Schellbach und Hans-Georg Grube übergeben die Verantwortung an die Familie Grundmann aus Schierke.
2: Jetzt haben Sie da einen Krug in der Hand. Was hat denn der zu bedeuten?
3: Also das ist der Innungskrug von der Innung Sachsen-Anhalt. Die Innung besteht aus 14, 15 Werkstätten etwa. Dieser Krug wanderte immer von einem Töpfermarkt zum anderen, und zwar Märkte, die die Innung ausgerichtet hat. So, jetzt haben wir den hier bei uns in Halberstadt. Und mit diesem Krug werden am ersten Tag des Töpfermarktes alle Töpfer begrüßt. Der Krug ist dann mit Wein gefüllt natürlich. Und es wird eingeschenkt und angestoßen auf einen erfolgreichen Markt.
2: Und diesen Krug haben Sie heute weitergegeben an die Frau Grundmann, denn die wird diesen Töpfermarkt hier übernehmen. Warum?
3: Wir sind der Meinung, wir haben das jetzt 30 Jahre gemacht. Wir sind in dem Alter, wo man gut aufhören kann. Und Frau Grundmann, hoffen wir, wird es noch eine ganze Weile nach uns machen.
2: Ja, Frau Grundmann, warum haben Sie denn diesen Töpfermarkt übernommen? Was hat Sie daran gereizt?
4: Herr Grube und Herr Schellbach sind auf uns zugekommen, weil sie einen Nachfolger suchten. Wir haben uns das natürlich auch erstmal ein bisschen überlegt, weil wir ja auch noch nicht genau so wussten, was kommt auf einen drauf zu. Und dann haben wir uns aber letztes Jahr dazu entschieden und ja, sind ab nächsten Jahr dann die neuen Ansprechpartner und Organisatoren.
1: Bis zum 1. Juli-Wochenende bleibt noch genug Zeit, sich auf den 16. Töpfermarkt in Halberstadt vorzubereiten. Für ausreichend Programm ist gesorgt, fehlen nur noch neugierige und gut gelaunte Besucher.
5: Wer gewinnt den Staffellauf? Das 66. Sportfest der Förderschulen. Der Sportplatz auf dem Moorberg in Quedlinburg wurde wieder einmal zum Schauplatz für das Sportfest der Förderschulen. Zum 66. Mal geht es hier in den sportlichen Wettkampf. Dabei sind viele Förderschulen aus dem Landkreis, aber auch darüber hinaus. Teilgenommen haben die Pestalozzi-Schule aus Aschersleben, die Förderschule Otto Dorn aus Bernburg, die Marianne-Bogenhagen-Schule aus Darlingen-Rode, die Albert-Schweitzer-Schule aus Halberstadt, die Börde-Schule Klein-Aschersleben, die David-Sack-Schule aus Quedlinburg, die Pestalozzi-Schule aus Wernigerode und die Wilhelm-Busch-Schule aus Wienrode. Zur Eröffnung gab es noch einige Worte des Oberbürgermeisters der Stadt Quedlinburg, Frank Ruch, und der Schulleiterin der David-Sachs-Schule, Simone Ernst, zur Begrüßung, bevor es mit den Aufwärmübungen losging.
6: Nun, zunächst sind Förderschulen ein wichtiger Bestandteil der Schullandschaft in Sachsen-Anhalt. Wir wissen um die besonderen Bedürfnisse der Schüler, die an Förderschulen ihren Unterricht erhalten. Und dazu gehört natürlich auch der Sportunterricht und dazu gehören natürlich auch Sportfeste. Schüler müssen sich messen, sollen sich messen, sollen trainieren, um hier sportliche Leistungen zu erbringen, im Wettbewerb sich auch zu beweisen. Ich finde das persönlich sehr gut, deswegen bin ich auch da. Und ich drücke natürlich allen Sportlern heute kräftig die Daumen, dass sie die Leistungen erreichen, die sie sich vorgenommen haben. Sport ist ja auch immer ein bisschen den inneren Schweinehund zu überwinden. Das gelingt ja gut. Und die äußeren Bedingungen sind ja heute fantastisch. Ich freue mich auf gute Wettkämpfe. Und hoffe, der Beste möge gewinnen.
5: Nach der Erwärmung geht es in den leichtathletischen Dreikampf. Das bedeutet zum einen 100 oder 75 Meter Sprint, Weitsprung und Kugelstoßen oder Schlagball-Weitwurf. Das große Highlight folgt dann ganz am Ende des Sportfests. Die Schulen stellen jeweils ein

0: ein Team für den Staffellauf und kämpfen gegeneinander um den Pokal.
1: Die Schüler mit den Besonderheiten eben im Bereich der kognitiven Entwicklung bringen auch eine besondere Spezifik mit, durchaus in der motorischen Entwicklung diese Problemlage haben, aber alle Schulen. Ich denke, dass die Schulen, auch die David-Sachs-Schule Quedlinburg, sehr motiviert ist und kämpfen will. Und wir würden uns sehr freuen, als gastgebende Schule hier heute die Visitenkarte in die Stadt Quedlinburg zurückzuholen.
0: Wer über mehrere Runden also das beste Team hat, kann sich den Sieg am Ende sichern. In diesem Jahr gelang das der Pestalozzi-Schule aus Wernigerode. Für sie gab es den großen Wanderpokal. Um dieses Sportfest zu ermöglichen, findet vorher eine Menge Vorbereitung statt, damit sich die Kinder dann auf dem Moorberg in den sportlichen Disziplinen messen können.
1: Innerhalb der Förderschulen ist jede Förderschule für die Ausrichtung eines besonderen sportlichen Höhepunktes verantwortlich. Die David-Sachs-Schule in Quedlinburg ist seit 66 Jahren für die Ausrichtung des großen leichtathletischen Mehrkampfs verantwortlich. Und die Schule hat ein Organisationsteam der Fachschaft Sport, die das auf die Beine stellt, die Schulen einladen, die die Wettkämpfe ausschreiben, die die Listen zusammenstellen, wer in welcher Altersklasse starten darf und die natürlich auch schulspezifisch ein Training dann anleiten, sodass wirklich ein Wettkampf innerhalb des Leistungsgedankens hier getragen werden kann.
2: Ja, es ist das 66. Mal, dass dieses Fest stattfindet. Also schon viel Tradition, die damit auch verbunden sind. Und ich glaube, es ist heutzutage besonders wichtig, dass sich die Kinder bewegen, dass sie auch Sport treiben, sich miteinander messen bei den Vielzahl von anderen Angeboten. Manch einer sitzt am Computer, manch einer sitzt vorm Fernseher. Aber nein, Sport ist Sport, hilft den Menschen ein Leben lang. Und dass die Schüler hier so rangeführt werden, auch vor Publikum, vor Eltern, Betreuern und Lehrern, das finde ich schon klasse und deswegen ist es auch wichtig, an dieser Tradition festzuhalten. Ich bin auch der Stadt Quedlinburg, der Welterbestadt Quedlinburg, außerordentlich dankbar, dass sie hier die Rahmenbedingungen immer wieder zur Verfügung stellt. Die Schüler haben das gute Recht, die besten Rahmenbedingungen vorzufinden. Die bieten wir hier. Ja, und da will ich mal sagen, es ist alles angerichtet für gute und faire Wettkämpfe.
0: Das Sportfest sorgt in den Schulen selbst für gutes Feedback. Für die Kinder ist es ein Höhepunkt, denn sie wollen sich gerne sportlich messen und genau diesen Wettkampf können sie hier ausleben. Mit der positiven Resonanz wird das Sportfest zudem immer größer. Der Aufwand lohnt sich also, denn das Miteinander der Schulen und ein gesunder Kampfgeist im sportlichen Wettkampf sorgen am Ende für die schöne Atmosphäre auf dem Sportplatz.

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19 bis 22 Grad werden wir am Morgen des Dienstags erreichen. Der Himmel bleibt bewölkt und schon in den Mittagsstunden fängt es an zu regnen. Anhaltende Gewitter wird es den Tag über geben und schwache Winde treten vereinzelt auf. Auch in der Nacht gibt es Niederschlag bei Tiefstwerten von 16 Grad. Der Montag wird bewölkt, dafür aber hauptsächlich trocken bei 20 Grad.

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1: Sommerempfang der Stadt Halberstadt. Ein Treffen mit mexikanischem Flair. Der Petershof in Halberstadt war am Donnerstag Schauplatz des traditionellen Sommerempfangs der Stadt. Gäste aus Politik, Wirtschaft, Kultur und Gesellschaft kamen zusammen, um sich auszutauschen und neue Kontakte zu knüpfen. In seiner Rede blickte Oberbürgermeister Daniel Zarater auf die Entwicklung der Stadt und sprach über wichtige Projekte der vergangenen Monate. Dazu gehören die Eröffnung des Breiten Weges, die Sanierung der Spiegelschule, neue Radwege, ein Jugendclub und das Bürgerhaus in Ströbeck. Außerdem dankte der Oberbürgermeister den vielen Menschen, die sich ehrenamtlich für ihre Stadt einsetzen. Als Beispiel nannte er die Sanierung des Brunnens im Schützenpark und den barrierefreien Umbau des Heineanums. Auch der Stadtratspräsident Dr. Volker Bürger blickte auf die positive Entwicklung Halberstadts. Er verwies auf ein gutes Ergebnis beim Gemeindecheck eines Forschungsinstituts. Dort erreichte Halberstadt einen Platz unter den besten Städten und Gemeinden Deutschlands. Ein weiteres Thema war die Sanierung des Breiten Wegs. Die Arbeiten waren aufwendig, haben sich nach der Ansicht der Beteiligten aber gelohnt. Zum Abschluss wurde auf das Stabhochsprung-Event am 31. Juli auf dem Domplatz hingewiesen. Außerdem gratulierten die Gäste den jungen Fußballern von Germania Halberstadt zu ihren Erfolgen. Danach klang der Abend bei Musik, guten Gesprächen und mexikanischen Spezialitäten aus.
2: Einsprechender Brunnen, Podcast und Rundgänge als Vermittlungskonzept. Im letzten Jahr fand der Spatenstich für das Denkmal zur Friedlichen Revolution, dem Einheitsbrunnen, statt. Seitdem gehen die Arbeiten auf dem Karl-Ritter-Platz stetig voran. Noch sieht man hier keinen Brunnen. Im Rathaus der Welterbestadt wird sich auf den Eröffnungstag vorbereitet. Um nicht einfach nur einen Brunnen als Denkmal zu installieren, wird jetzt ein Vermittlungskonzept erstellt. Zuständig dafür wird die Zeitreisemanufaktur aus Magdeburg sein.
3: Wir haben eine Recherche angestellt, welche Firmen oder Agenturen möglich wären, solch einen historischen Hintergrund auch entsprechend aufzuarbeiten und auch entsprechend zu vermitteln. Also es hilft uns nicht, wenn wir bloß den Inhalt haben und die Vermittlung entspricht dem Thema nicht oder wird dem Ganzen nicht würdig. Dementsprechend haben wir geschaut, wer bringt das Gesamtpaket mit. Und so haben wir drei verschiedene Firmen angeschrieben und die Zeitreisemanufaktur hat uns im Endeffekt überzeugt.
4: Die Zeitreisemanufaktur ist eine Geschichtsagentur. Wir vermitteln Geschichte an junge Menschen und anderes Publikum, auch Touristen und Besucher von Städten. Und wir haben uns darauf spezialisiert, dass wir digitale Möglichkeiten mit Geschichte verknüpfen. Das heißt, wir bieten zum Beispiel Educaching oder Geocaching-Touren an in Magdeburg, in Umgebung und wollen jetzt hier auch etwas Ähnliches etablieren.
2: Damit man sich besser mit dem Thema auseinandersetzen kann, sollen digitale Mittel genutzt werden. Das soll den Schulen helfen, mit Hilfe von Rundgängen bezogen auf die historischen Schauplätze das Thema hautnah zu erläutern.
4: Ja, an dem Denkmal planen wir einen Podcast zu installieren. Das wird wahrscheinlich über einen QR-Code abrufbar sein. Dann wird es wahrscheinlich auch einen Lautsprecher geben, der unter dem Titel Der sprechende Brunnen diesen Podcast auch wiedergeben wird, sodass es auch einen niedrigschwelligen Zugang geben wird für Menschen, die den Brunnen besuchen, diesen Podcast zu hören. Darüber hinaus sind auch Touren für Schülerinnen und Schüler angelehnt an den Lehrplan der 9., 10. und 11. Klasse geben, wobei die Schulen Tablets ausleihen können und dann entsprechende Rundgänge in Quedlinburg durchführen können, um die Orte zu erkunden, die mit der Friedlichen Revolution in Zusammenhang stehen. Und am Ende natürlich steht auch immer der Brunnen, der dann als Denkmal erkundet werden kann.
3: Bei dem Vertrag geht es darum, dass wir für den Brunnen der Friedlichen Revolution, der ja jetzt hier als Denkmal in Quedlinburg entsteht,

0: ein Vermittlungskonzept haben möchten. Das heißt, der Brunnen soll da nicht stehen und die Leute sollen sich fragen, was soll er uns sagen und mit einer Infotafel darüber informiert werden, sondern sie sollen die Bürger, die Schüler vor allen Dingen auch und die Touristen auch einen digitalen Leitfaden bekommen. Das heißt, sie können digital durch einen Podcast oder auch durch eine Route hier dieses Thema erleben.
1: Der Vertrag zur Erstellung des Vermittlungskonzepts wurde im Rathaus unterschrieben. Die Zeitreisemanufaktur wird also zukünftig den Rahmen um den Brunnen mitgestalten, damit man auch in Zukunft verstehen kann, wie eine friedliche Revolution stattfindet. Und das an den Originalstandorten in der Welterbestadt Quedlinburg. Oldtimer und begeisterte Gäste.
2: Wieder einmal konnten sich die Dessauer und viele Besucher aus der Umgebung für faszinierende Oldtimer begeistern. Am 6. Juni wurden die historischen Fahrzeuge beim Waldersee Classics auf dem Sportgelände der SG Avus Dessau ausgestellt und konnten aus nächster Nähe bestaunt werden.
3: Wir sind quasi jetzt schon sehr gut ausgelastet, sind jetzt gerade aktuell bei 120 Fahrzeugen. Das freut uns natürlich sehr. Auch die Besucher steigen immer mehr in der Anzahl und sind auch alle freudig am Spenden quasi fürs Tierheim, was uns natürlich sehr dolle freut.
2: Bei bestem Sommerwetter fand die Veranstaltung bereits zum 4. Mal statt. Neu war allerdings der Veranstaltungsort. Zum 1. Mal wurde das Treffen auf dem Gelände der SG Avus Dessau ausgetragen.
3: Bis jetzt sind wir sehr zufrieden mit der Auslastung hier. Wir haben noch viel Kapazitäten quasi für den Nachmittag, wenn dort noch welche kommen, wo wir natürlich auch drauf hoffen. Und hoffen natürlich auch, dass uns die jetzigen Fahrzeuge auch lange noch bis heute Abend im besten Fall erhalten bleiben.
2: Ab 9 Uhr füllte sich das Gelände nach und nach mit Fahrzeugen und Gästen. Die Auswahl war groß und der Andrang ebenfalls. Viele Oldtimer-Besitzer nutzten die Gelegenheit, ihre liebevoll gepflegten Schätze zu präsentieren.
4: Ich habe einen Sperber von der Marke Simson und eine Schwalbe. Und meine lagen 30 Jahre im Wald und die haben wir wieder fahrbar gemacht.
5: Ich habe zwei Stare mitgebracht und die habe ich mir über die Jahre aufgebaut. Der eine eher nur für Treffen und den anderen fahre ich halt auch im Alltag so für auf Arbeit oder nachmittags mal zur Eisdiele fahren oder so.
2: Ob Auto, Motorrad oder Fahrrad, hinter jedem Oldtimer steckt eine Menge Zeit, Arbeit und Leidenschaft.
4: Halbes, dreiviertel Jahr habe ich da dran gesessen, um die so zu bauen, wie sie sind. Und Geld, oh, weiß ich nicht, 2.000-3.000 bestimmt.
5: Bei mir ist auch den einen, den ich jetzt schon länger habe, den hatte ich viele Jahre liegen, mir Teile zusammengesucht. Und dann vor 2 Jahren hatte ich den, glaube ich, innerhalb von einem Monat oder so aufgebaut. Und den anderen hatte ich jetzt letzten Winter komplett aufgebaut.
2: Neben den Fahrzeugen stand vor allem der Austausch unter Oldtimer-Fans im Mittelpunkt. Gute Gespräche, seltene Modelle und jede Menge Begeisterung für alte Technik sorgten für eine entspannte Atmosphäre und einen gelungenen Tag.
4: Ist ein schönes Treffen, ist gemütlich, alle sind nett. Man hat schöne Fahrzeuge, die man sich angucken kann und eine leckere Verpflegung.
5: Da kann ich mich nur anschließen.
3: Man kann sich immer schwer was rauspicken, sind alles wirklich sehr schöne Fahrzeuge, die jetzt aktuell hier sind. 1-2 Pralinen sind dabei, wo wir selber gesagt haben, schön, dass die auf jeden Fall gekommen sind, die man halt auch nicht alltäglich sieht.
2: Für Oldtimer-Fans gibt es schon jetzt einen Grund zur Vorfreude. Im kommenden Jahr feiert das Waldersee Classics sein 5-jähriges Bestehen. Wer also noch einen alten Schatz in der Garage stehen hat, kann ihn dann selbst auf der Ausstellung präsentieren.
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0: 19 bis 22 Grad werden wir am Morgen des Dienstags erreichen. Der Himmel bleibt bewölkt und schon in den Mittagsstunden fängt es an zu regnen. Anhaltende Gewitter wird es den Tag über geben und schwache Winde treten vereinzelt auf. Auch in der Nacht gibt es Niederschlag bei Tiefstwerten von 16 Grad. Der Montag wird bewölkt, dafür aber hauptsächlich trocken bei 20 Grad.
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0: Mit dem Nachtwächter durch enge Straßen und Gassen. Blankenburg im Wandel der Zeit. Mit dem Gongschlag. 21 Uhr beginnt am historischen Blankenburger Rathaus jeden Freitag die beliebte Nachtwächterführung. Heute mit Marcel Kasper.
1: Und hier grüße ich euch heute auf dem historischen Marktplatz.
0: Elle und Halseisen erinnern noch an den am Markt betriebenen Handel und die Rechtsprechung aus mittelalterlicher Zeit. Das Rathaus hat einen alten zweigeschossigen Unterbau aus dem 13. Jahrhundert.
1: Doch eines Nachts, da brannte unserem Fürsten da oben auf dem Berg die Hütte ab. Wenn er Glück hatte, war die Schwiegermutter mit drinne, wenn nicht, hat er Pech gehabt. Nun ja, sei es drum, kam der Fürst auf die Ratsherren zu. Liebe Ratsherren, ich brauche einen Verwaltungssitz. Und die Ratsherren haben gesagt, ja, aber hier ist doch viel zu klein die Hütte. Da musst du was tun. Also wurde erstmal das Rathaus vergrößert. Oben am Giebel, die Jahreszahl 1584.
0: Dank einer großen Spendenaktion konnte im Turm wieder ein Glockenspiel eingebaut werden, das jeden Freitagabend das wohl bekannteste Schlaflied, das Wiegenlied von Brahms spielt.

0: gleich gegenüber waren die Brauereien. Jetzt hatten wir seit den 1870ern aber ein Bevölkerungswachstum. Und so hatten wir hier 13 Bierverlage. Doch die eigene Brauerei, die hatte nicht zu lachen, denn die ging krach. Nun stand es da, das Haus der Brauerei. Was macht man nun damit? Gesegnet, getan, ganz einfach. Seit 1700 hatten wir einen städtischen Badeteich. In dem konnte man im Winter natürlich nur das Eis rausschlagen, um es in den Braukeller zu packen. Also wurde ein Badehaus draus, eine Warmbadeanstalt. Landenburg ist eine extrem trockene Stadt. Und damit hat die Stadt historisch gesehen immer Wassermangel. Man behält sich aber der Kunst, nämlich der Wasserkunst. Und der Bergrücken hier oben, der wurde durchtrieben von einem Stollen. Und es wurde ein Wasserlauf angelegt. Und seitdem kommt von hier oben herab der Mühlbach, eben durch die Mühlbachstraße.
1: Nach Paris, New York und Berlin war es die Sensation, dass Blankenburg als vierte Stadt Ende des 19. Jahrhunderts eine elektrische Straßenbeleuchtung erhielt. Die alten Masten in der Bergstraße sind noch ein Relikt aus jener Zeit. Auch fließend Wasser gab es in den Häusern, allerdings noch keine Kanalisation. Eine weitere Besonderheit in der Stadt ist das deutschlandweit einzige Herbergsmuseum. Durch die Petersilienstraße, die ihren Namen wahrscheinlich von dem einst hier befindlichen Küchengarten des Zisterzienserklosters erhielt, geht es nach der Überquerung der Marktstraße in die Münzgasse. Da die sich hier befindliche Mühle in der Nähe der gräflichen Münzschmiede befand, erhielt sie den Namen Münzmühle. Auf ihrem Hof wächst dank des milden Blankenburger Klimas ein Feigenbaum. Durch die enge Gasse geht es zum unteren Teil der Langstraße. Früher auch nach den hier ansässigen Handwerkern Schmiedestraße genannt. Die heutige Sparkasse wurde einst als Postamt errichtet und erhielt, als die Postkutschen ausgedient hatten, nach und nach weitere Anbauten, sodass sich eine geschlossene Häuserfront ergab. In Blankenburg waren viele bedeutende Wissenschaftler, Gelehrte und auch bekannte Kaufleute ansässig. Als Bernhard Remzmar Ende des 19. Jahrhunderts einen Zigarrenladen in Blankenburg eröffnete, ahnte er noch nicht, dass einige Jahrzehnte später der bekannte Remzmar-Konzern in Hamburg entstehen würde.
0: Und dann hörte er hier in Blankenburg von den ganzen Reisen.

0: was machte er? Er verkaufte keine Zigaretten, nein, er drehte den Leuten hier die dicksten Zigarren und feinsten Tabak aus aller Welt an. Denn in unseren Villen, wo wir nachher noch ein paar sehen werden, da wurde in den großen Salons natürlich gequalmt wie sonst was.
1: Die Nordseite der Langstraße und die Südseite der Katharinenstraße wurden durch den Brand 1836 zerstört.
0: Das Feuer über die Straße sprang und war schon zu spät. Und deswegen hatte der Nachtwächter seine allerwichtigste Aufgabe als Brandwache. Von 22 bis 4 Uhr war Ausgangssperre. Die war natürlich im Brandfall so aufgehoben.
1: Auch die Katharinenkirche fiel dem Feuer zum Opfer. Die Glocken, die mehrere Tonnen wiegen und deshalb sicherlich noch nicht gestohlen wurden, erinnern an den sakralen Bau. An mehreren großen Wohn- und Geschäftshäusern vorbei geht die Führung in Richtung Bäuersche Straße. Die Aufschrift Metzgerei an der Ecke ist fake. Sie war Filmkulisse für den Räuber Hotzenplotz. In der Bäuerschen Straße sind gelungene Sanierungsprojekte zu sehen.
0: Diese beiden Häuser, es sind die ältesten noch erhaltenen. Und wenn ihr euch die mal genau anschaut, neben den Türen sind immer so kleine Fensterchen. Die sind ganz, ganz wichtig. Denn dieses Fenster ist die einzige Möglichkeit, Licht in den Flur zu bekommen. Auch hatten diese Häuser lange, lange Zeit noch die sogenannten schwarzen Küchen. Wie bei Max und Moritz, die der Witwe Bolte die Hühner vom Herde angeln, so sah das da drinnen aus.
1: Das schmalste Haus?
0: Hat ein Außenmaß von 2,80 Meter. Jetzt muss man auf die Wandstärke abziehen, dann weiß man, was da drinnen davon übrig bleibt.
1: Es geht vorbei an der Wall Street, wie sie Marcel Kasper in Anlehnung an die bekannte New Yorker Straße nennt. Da Blankenburgs Bevölkerung um 1900 sich fast verdreifachte, entstanden hinter der Stadtumwallung zahlreiche Villenviertel. Die Häuser an der Stadtmauer wurden aus Abbruchmaterial von der Festung Regenstein bereits Mitte des 18. Jahrhunderts errichtet. Man sparte sich beim Bau die Rückwand. Die Krumme Straße entstand. Besonders sehenswert ist auch der alte Rosenstock, der üppig blüht. Die Stadtmauertürme wurden ebenfalls bei geringer Miete zu Wohnzwecken genutzt.
0: Denn wenn man hier neu aufbauen wollen würde, hätte man wieder das Problem, das Grundstück ist gerade mal 2,80 in der Tiefe.
1: Der Weg führt die Hartstraße entlang, vorbei an einem weiteren alten Postgebäude. Dann erblickt man ein altes, liebevoll saniertes Feuerwehrhaus, das heute eine Herberge ist. Auf dem Faktoreihof, dem Sitz der Blankenburger Stadtverwaltung, endet die Führung. Und jetzt ist es bereits wirklich dunkel. Der richtige Ausklang für eine Nachtwächterführung.
2: Das Besondere an der Nachtwächterrunde hier in Blankenburg ist, dass es nicht so wie im Wernigerode bloß einmal ums Rathaus geht, sondern wirklich eine umfassende Tour durch die gesamte Altstadt ist. 1200 Meter über anderthalb Stunden mit vielen Geschichten und Geschichtchen und kleinen Anekdoten.
3: Welche Zeitepochen werden berührt?
2: Ich, für meinen Teil, als meiner Nachtwächterrolle, bin um 1800 unterwegs. Ich erzähle natürlich vieles aus vorherigen Epochen bis zurück ins 14. Jahrhundert. Aber auch aus der aktuellen Zeit, wenn es zum Beispiel darum geht, die aufwendige Sanierung von alten denkmalgeschützten Häusern hier zu zeigen.
4: Zum dritten Mal. Das Halberstadtfest startet in einem Monat. Auf dem Domhang wurden die Vertreter der Presse eingeladen, denn hier wurde das neue Programm für das dritte Halberstadtfest vorgestellt. Wie in den letzten Jahren auch, wird es über ein Wochenende hinweg ein breites Angebot an Attraktionen geben. Vom 10. bis 12. Juli, von morgens bis abends und spät in die Nacht, wird es bunt rund um den Dom. Mit Fahrgeschäften auf dem Domplatz und Entertainment sowie Verpflegung am Domhang.
5: Ja, auf jeden Fall wieder die Qualität, wie wir sie in den letzten Jahren halt auch hatten vom Halberstadtfest. Das heißt, wir sind wieder jetzt gerade ja auch auf dem Domhang. Hier wird wieder die Bühne stehen. Hier werden wieder die kostenfreien Kinderattraktionen sein. Hier gibt's leckeres

0: Essen, leckeres Trinken. Und auf der anderen Seite vom Dom ist dann wieder der Rummel von der VSG, so wie die Halberstädter es ja auch kennen und lieben. Also Rummel auf dem Domplatz mit interessanten Fahrgeschäften und allem, was heutzutage zu einem richtigen Jahrmarkt eben auch dazugehört.
1: Ein besonderes Highlight in diesem Jahr ist der Auftritt von Linda Hesse, der ebenfalls zu der Pressekonferenz angekündigt wurde.
2: Hey zusammen, ich bin Linda Hesse und ich freue mich wahnsinnig auf den 11. Juli, denn dann sehen wir uns endlich beim großen Halberstadtfest und ich werde live auf der Bühne stehen. Ich werde singen, ich habe lange nicht mehr in Halberstadt gespielt und ich freue mich wahnsinnig aufs Nachhausekommen. Das war ein persönlicher Wunsch von mir, endlich mal wieder dort zu spielen und Open Air, was kann es Schöneres geben. Ich habe auch gesehen, wie krass schön der breite Weg geworden ist, also das wird einfach ein schönes Nachhausekommen und ich hoffe, ihr freut euch auch. Liebe Grüße!
0: Ja, wir sind total stolz, dass es uns gelungen ist, unseren Halberstädter Schlagerstern Linda Hesse nach Halberstadt zu holen. Die Kooperation begann ja letztes Jahr schon mit dem Weihnachtslied, dem Halberstädter Weihnachtslied, was sie eingesungen hat für uns. Und dann bestand der gemeinsame Wunsch, dass sie mal wieder in der Heimat spielt. Und da bieten wir ihr natürlich die größte Bühne, die wir haben. Und die ist auf dem Halberstadtfest. Und deswegen ist es toll, dass sie am Samstag um 17 Uhr, gesponsert von den Stadtwerken, hier eben auf der Bühne stehen kann.
1: Entstanden ist das Fest vor 3 Jahren aus dem ehemaligen Altstadtfest. Denn als Kreisstadt wollte man ebenfalls ein großes Fest für die Menschen feiern, die hier wohnen.
0: Naja, also wir sind Kreisstadt und als Kreisstadt braucht man natürlich auch ein identitätsstiftendes Stadtfest. Und es war über viele Jahre war es eben das Altstadtfest, das hatte sich dann irgendwann überlebt. Und vor 3 Jahren haben wir gesagt, gut, wir legen jetzt was Neues auf, weil es fehlt einfach so ein großes Fest. Und deswegen haben wir das Halberstadtfest ins Leben gerufen. Und der Erfolg gibt uns recht. Die Halberstädter identifizieren sich mit dem Fest. Es macht immer allen riesen Spaß. Man sieht viele glückliche Gesichter hier rings um den Dom. Und ich glaube, dafür alleine lohnt es sich schon.
1: Zum 3. Mal verwandelt sich der Domplatz dann in ein buntes Spektakel. Für die Halberstädter Gäste und Einwohner heißt es dann vom 10. bis 12. Juli wieder richtig Party machen.
3: Zeit für die Sommerfrisur. Neuer Look und raus aus dem Winterfell. Im Tiergarten Halberstadt steht ein wichtiger Termin an. Bei sommerlichen Wetterverhältnissen wird es langsam Zeit für einen Friseurtermin. Die Alpakas bekommen nämlich ihren Sommerhaarschnitt. Doch bevor das passiert, sind erst die Schafe dran. Die Alpakas können schon erahnen, was auf sie zukommt, wenn sie über den Gehegezaun luschern. Freunde vom Frisieren sind die Alpakas zwar nicht, doch die Vorteile überwiegen. Mit ihrem dichten Fell kommen die Tiere gut durch die kalte Jahreszeit. Wenn die Temperaturen allerdings steigen, wird die Wolle schnell zu warm. Deshalb werden die Alpakas einmal im Jahr nach Vorgabe des Tierschutzgesetzes geschoren. Das Scheren übernimmt Stefanie Kauschus. Die erfahrene Schafsschererin schert Tiere auch auf internationalen Tierhöfen. Bevor die Arbeit beginnt, wird die Schermaschine noch geölt. Das sorgt dafür, dass die Klingen leicht laufen und nicht zu heiß werden. So kann die Wolle sauber und schnell entfernt werden. Sobald es zur Schur geht, werden die Tiere dabei vorsichtig festgehalten, damit alles sicher und ruhig ablaufen kann. Nicht jedes Alpaka ist vom Friseurtermin begeistert, besonders nicht beim ersten Mal, wie es diesmal der Fall war. Mit etwas Geduld und geübten Handgriffen ist die Arbeit aber schnell geschafft. Nach wenigen Minuten ist ein Tier fertig. Mehrere Kilogramm Wolle kommen dabei zusammen und kann später weiterverarbeitet werden, zum Beispiel zu Garn oder Filz. Für die Alpakas bedeutet die Schur vor allem eins: weniger Gewicht und mehr Abkühlung an warmen Sommertagen. Nun ist die Wolle ab und jetzt kann der Sommer kommen.

0: Refood-Eröffnung. Reststoffe wiederverwerten.
1: Der Entsorgungsdienstleister Refood hat seine neue Niederlassung im Gewerbepark Zörbig-Großzöberitz eröffnet. Der neue Standort entstand innerhalb von 13 Monaten Bauzeit und wurde notwendig, da die Kapazitäten am bisherigen Standort in Landsberg-Schwerz ausgeschöpft waren. Künftig werden in Zörbig mehr als 75 Mitarbeitende beschäftigt. Hinter dem Bauprojekt stehen erhebliche Investitionen, die langfristig weiteres Wachstum und eine stärkere Präsenz in Mitteldeutschland ermöglichen sollen.
2: Genau, das sollte auch eigentlich immer der Weg sein. Ja, darum, Fördermittel sind immer nur für die Fälle oder für die Projekte da, wo es ohne die Fördermittel eigentlich nicht gehen würde oder die halt dann langsamer oder in kleinerem Umfang stattfinden müssten oder für ganz spezielle Themen. Da muss man schon sagen, Kreislaufwirtschaft wäre sogar so ein Thema, wo man schon auch gucken muss. Das ist dann sozusagen auch ein Ziel der Landesregierung, das zu befördern. Und deswegen gibt es dafür auch teilweise eben auch extra Fördermittel. Aber hier ging es halt ganz ohne Fördermittel. Und das liegt natürlich daran, dass da auch das Unternehmen, dass der Konzern dieses Thema schon ganz, ganz lange betreibt. Also nicht so, wie wir jetzt eigentlich sehen, und das ist eigentlich so ein Trendthema, sondern die machen das schon ganz, ganz lange und haben deswegen diese Kraft dazu. Und ohne Fördermittel geht es immer schneller und viel, viel flexibler. Und darum ist es immer der bessere Weg.
1: Von Zörbig aus werden künftig Lebensmittelreste und gebrauchte Speisefette aus Gastronomie, Handel und Industrie gesammelt. Diese werden anschließend weiterverarbeitet und unter anderem zur Erzeugung von Biogas, Strom, Wärme und nachhaltigen Kraftstoffen genutzt. Damit leistet das Unternehmen einen Beitrag zur Kreislaufwirtschaft und zum Klimaschutz.
3: Aus Anlass der Eröffnung konnten wir schon darauf hinweisen, dass dies schon ein wichtiger Mosaikstein in einem größeren Verbund ist. Sie brauchen, hört sich alles ein bisschen modern an, diese Skaleneffekte. Sie brauchen Mengen, um solche Dinge letztendlich dann auch großtechnisch umzusetzen. Und deswegen haben wir eine Vielzahl von vergleichbaren Niederlassungen der Refood-Gruppe. Die hat sich spezialisiert, um Fette aufzunehmen, Fette aufzubereiten in Richtung Biodiesel, Kerosin. Das ist die Hauptaufgabe. Und dann fallen Gärreste an. Die werden genutzt für die Landwirtschaft als Düngemittel.
1: Neben der Funktion als neuer Unternehmensstandort bringt die Ansiedlung auch wirtschaftliche Impulse für die Region. Mehr als 75 Arbeitsplätze entstehen am Standort. Gleichzeitig profitiert der Gewerbepark von einer weiteren Unternehmensansiedlung. Vertreter aus Politik und Verwaltung betonten bei der Eröffnung die Bedeutung der Investition für die wirtschaftliche Entwicklung der Stadt und des Landkreises.
4: Das kann man. Ich bin aber froh, das Gewerbegebiet ist seit 20 Jahren nicht so stark nachgefragt gewesen. Dann kam der relativ starke Run auf das Gewerbegebiet und dass wir jetzt eine Firma wie Refood auch aus der Nähe abgreifen können aus dem Saale-Kreis, zeigt ja auch, dass die Region Wachstum kann, Wachstum will und dass sich das hier sehr, sehr gut einbringt in die ganze Chemie- und Landwirtschaftsidee, die ja der Landkreis Annabitterfeld verkörpert. Wir kommen hier mit anders.
1: Die Entscheidung für den Gewerbepark Zörbig-Großzöberitz fiel nach dem starken Wachstum der vergangenen Jahre. Nachdem die Möglichkeiten am bisherigen Standort ausgeschöpft waren, benötigte Refood mehr Platz für seine weitere Entwicklung. Ausschlaggebend war unter anderem die gute Verkehrsanbindung sowie die Nähe zu den Wirtschaftsregionen Halle und Leipzig. Von hier aus sollen die Kunden künftig noch flexibler und effizienter bedient werden.
5: Hier findet die erste Stufe der Sammlung statt, also die konkrete Einsammlung in Restaurants, Kantinen mittels LKW. Dann wird hier das Material verarbeitet, entpackt und weitergeliefert von hier an Biodieselanlagen und Biogasanlagen.
1: Mit der Eröffnung schafft Refood die Grundlage für weiteres Wachstum und baut gleichzeitig seine Rolle bei der nachhaltigen Verwertung organischer Reststoffe in Mitteldeutschland weiter aus.
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0: 19 bis 22 Grad werden wir am Morgen des Dienstags erreichen. Der Himmel bleibt bewölkt und schon in den Mittagsstunden fängt es an zu regnen. Anhaltende Gewitter wird es den Tag über geben und schwache Winde treten vereinzelt auf. Auch in der Nacht gibt es Niederschlag bei Tiefstwerten von 16 Grad. Der Montag wird bewölkt, dafür aber hauptsächlich trocken bei 20 Grad.
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2: Leo auf der Suche nach neuen Abenteuern. Herzlich willkommen zum 11. Blankenburger Kinderfest. Übrigens, löwenstark soll es wieder werden.
3: Wir sind heute hier im Blankenburger Stadtpark zum löwenstarken Kinderfest. Dieses Fest ist für alle Kinder der Region und soll einfach nur Spaß bringen.
4: Ich glaube, zuallererst möchten wir den Lions Club und allen Sponsoren, Mitmachern, Unterstützern, die in irgendeiner Weise geholfen haben, dass dieses Fest heute so wird, wie es wird und dass gute Stimmung verbreitet wird, mit einem ganz, ganz großen Applaus. Danke.
5: Der Lions Club hat wieder mal die Schirmherrschaft übernommen von dem ganzen Fest. Wir brauchen natürlich immer die Unterstützung von vielen Sponsoren und Helfern, die das ehrenamtlich in ihrer Freizeit auch übernehmen. Und ein Zahnrad greift ins andere und somit funktioniert das in diesem Jahr wieder perfekt und die Kinder können Spaß haben.
6: Ja, wieder mit sehr guter Laune und vor allem bestem Wetter. Das hat uns ja ein bisschen Kopfzerbrechen bereitet, wie es heute so wird. Aber die Sonne ist pünktlich rausgekommen und heute zum Start das Landespolizeiorchester Sachsen-Anhalt. Da freuen wir uns besonders drauf und dann kann der Tag starten für Groß und Klein.
7: Neues in diesem Jahr ist ein Bauchladentheater. Da setzt sich eine Frau hin und spielt mit ihren Fingerpuppen und geht von einer Wiese zur anderen und begeistert die Kinder. Was noch neu ist, Christina Müller liest aus Kinderbüchern, aus ihren eigenen Geschichten, die sie geschrieben hat. Dieses Jahr mit neuen Parcourskarten starten wir. Das ist für uns einfacher, weil wir nämlich die Namen nicht mehr aufrufen müssen, sondern nur noch die Nummern. Der Platz hat sich gut gefüllt von den Veranstaltern her, also von denen mit Streitern. Allerdings Papageienshow und Zaubershow findet heute leider nicht statt.
8: Wir stehen hier mitten im Zentrum und sind dafür verantwortlich, dass sich jeder durchfindet, dass jeder mit der neuen Stempelkarte klarkommt. Ja, und wenn wir weiterhelfen können, machen wir das immer, sei es der Gang zur Toilette oder was auch immer, ein Käffchen, ein kaltes Getränk. Also bei uns kann man alles erfragen und auch unsere Hilfe eben in Anspruch nehmen.
2: Lustig, was alles im Wasser schwimmt.
9: Das ist der Wasserspielplatz, also hier können junge Konstrukteure oder die es mal werden wollen an Rohrverbindungen schrauben und sich ein bisschen auslassen, hier die Bälle durch die Rohre buxieren oder wer es ein bisschen einfacher mag, hier auch angeln möglich an meinen Bassins.
10: Mit der Bubbleball Arena sind wir unterwegs, das ist doch logisch.
2: Leider darf ich nicht mitmachen, aber wenn ich groß bin. Hier gibt es alles, auch Erste Hilfe für jeden.
11: Weil die sich verletzt haben.
12: Er ist von einer Bank gefallen und hat sich den Arm gebrochen.
2: Zuckerwatte und normales Eis ist für alle Kids kostenlos. Und es schmeckt. Und bei meinen Freunden, den Lions, gibt es wieder ausreichend zu essen und trinken für alle. Hier kann man viel gewinnen. Man muss das Glücksrad nur richtig drehen.
13: Hat sich sogar gelohnt.
2: Hüpfburgen für die vielen Kinder und sogar ein Parcours von den Stadtwerken.
14: Hat dir das gefallen?
15: Ja.
14: Ja, sehr schön.
3: Wir sind heute natürlich

0: Auch wieder beim Kinderfest vertreten. Mit einer ganz neuen Attraktion, unserem Hubsteiger. Den gab es vorher noch nie. Wird auch gerne mit angenommen. Natürlich auch wieder ein Hindernisparcours, 16 Meter lang. Und nicht zu vergessen, unser enorm beanspruchtes Glücksrad.
1: Jetzt gibt's den Hauptgewinn.
2: Für ganz Mutige geht es in die Höhe. Ich bleibe allerdings lieber am Boden.
3: Es war sehr schön und ich bin stolz auf mich, weil ich 5 Meter hoch geschafft habe.
2: Ritterlich geht es beim Armbrustschießen zu. Die Drachen müssen erledigt werden. Und die etwas Älteren dürfen sich im Schwertkampf messen. Keine Angst, die Waffen sind aus Kunststoff.
4: Also hier dieses Schwertkämpfen, richtig cool.
2: Aber auf den Kopf wird trotzdem nicht geschlagen. Denn den braucht man beim Schachspielen.
5: Und das Schach finde ich auch cool, weil ich war mal bei der Schule, habe ich so ein Schachturnier gemacht und da war, ich war letztes Jahr war ich Zweiter und dieses Jahr bin ich Erster geworden.
2: Ich habe bei der Polizei auch einen ganz jungen Helfer kennengelernt.
6: Ich unterstütze die Kollegen von der Polizei. Da können sie Ausweise für die Polizei machen, können sie Stempel abholen oder wir verteilen auch Rätselhefte.
2: Etwas abseits stehen die vielen roten Wagen.
7: Wir als Feuerwehr freuen uns, dass wir wieder eingeladen wurden, um hier beim Kinderfest mitzuwirken. Wir sind ja hier wieder mit vielen Fahrzeugen vertreten, mit Drehleiter, mit Dekon, mit Wasser im Pool, wenn sich unbedingt einer bei 15 Grad abkühlen will.
2: Puh, für mich zu kalt.
8: Es war sehr kalt, aber es war schön angenehm.
2: Und gleich benachbart entsteht ein tolles Wandbild. Ich habe gehört, Fetele Musik ist heute. Also darum auch die vielen musikalischen, tänzerischen Einlagen. Und das nicht nur auf der Bühne. Ich fand alles toll. Ob die anderen auch so begeistert sind?
9: Die Hüftbogen sind echt cool. Aber ich finde auch sehr cool, was die Feuerwehr da hinten macht.
10: Man hat hier auf jeden Fall sehr viel Spaß.
11: Mir hat sehr viel Spaß gemacht, diese ganzen Hüpfburgen, dieser Parcours und da, wo man sich draufstehen konnte und dann aufpassen musste, dass man nicht hinfällt, dass man nicht von den Dingern runterfällt. Das fand ich auch sehr cool.
12: Mir hat alles gefallen.
13: Aber was auf jeden Fall sehr lecker war, waren die Pommes hier.
14: Mir gefiel das Verarzen und die Hüpfburg.
15: Also ich fand es toll, wie alles hier aufgebaut wurde. Ich finde das mit der Polizei, mit der Feuerwehr und dem Rettungsdienst fand ich sehr toll.
2: Danke an alle Helfer und Unterstützer. Und dann bis zum 12. Kinderfest. Tschüss!
16: Der schönste Töpfermarkt lädt ein. Keramik, Musik und Genuss auf dem Halberstädter Domplatz. Zum 16. Mal findet in Halberstadt erneut der Töpfermarkt Ton am Dom statt. Am 4. und 5. Juli verwandelt sich der Domplatz wieder in einem Treffpunkt für Kunst, Handwerk und Kultur. Töpfermeister aus ganz Deutschland zeigen ihre Arbeiten, Besucher können den Handwerkern über die Schulter schauen und besondere Keramik entdecken. Neben den Ständen gibt es ein buntes Rahmenprogramm. Im Dom finden Konzerte statt, die Museen rund um den Domplatz können kostenlos besucht werden und auch ein nostalgisches Riesenrad gehört wieder zum Fest.
17: Ja, 30 Jahre Töpfermarkt, 16 Jahre Ton am Dom. Was macht die Besonderheit dieser Veranstaltung aus?
18: Die Besonderheit ist eigentlich, dass wir es geschafft haben, jedes Jahr wieder 50 Werkstätten aus ganz Deutschland und teilweise aus dem Ausland hier auf diesem Platz zu bringen und einen tollen Töpfermarkt zu veranstalten. Mit Hilfe der Stadt natürlich auch, sonst würden wir das gar nicht stemmen.
16: Am Samstag, dem 4. Juli, eröffnet Oberbürgermeister Daniel Zarata die Veranstaltung. Danach besuchen die Traditionsfiguren Gleim und Spiegel den Markt. Und für die Gäste gibt es viele kulinarische Angebote inklusive musikalischer Unterhaltung. Am Abend wird der Domplatz zur Freiluftbühne Musiker Danny Hertel und Pianist Mr. Smith sorgen mit Blues und Live-Musik für Stimmung. Ein weiterer Höhepunkt ist die Premiere des Theaterstücks Achtsam Morden im Kreuzgang der Liebfrauenkirche. Auch Freunde der Harzer Wandernadel kommen auf ihre Kosten. Am Stand der Touristinformation wird es einen exklusiven Sonderstempel geben. Für die Zukunft vom Ton am Dom wurde ebenfalls ein wichtiger Schritt eingeleitet. Die langjährigen Organisatoren Uwe Schellbach und Hans-Georg Grube übergeben die Verantwortung an die Familie Grundmann aus Schierke.
17: Jetzt haben Sie da einen Krug in der Hand. Was hat denn der zu bedeuten?
1: Also das ist der Innungskrug von der Innung Sachsen-Anhalt. Die Innung besteht aus 14, 15 Werkstätten etwa. Dieser Krug wanderte immer von einem Töpfermarkt zum anderen, und zwar Märkte, die Innung ausgerichtet hat. So, jetzt haben wir den hier bei uns in Halberstadt. Und mit diesem Krug werden am ersten Tag des Töpfermarktes alle Töpfer begrüßt. Der Krug ist dann mit Wein gefüllt natürlich. Und es wird eingeschenkt und angestoßen auf einen erfolgreichen Markt.
17: Und diesen Krug haben Sie heute weitergegeben an die Frau Grundmann, denn die wird diesen Töpfermarkt hier übernehmen. Warum?
1: Wir sind der Meinung, wir haben das jetzt 30 Jahre gemacht. Wir sind in dem Alter, wo man gut aufhören kann. Und Frau Grundmann, hoffen wir, wird es noch eine ganze Weile nach uns machen.
17: Ja, Frau Grundmann, warum haben Sie denn diesen Töpfermarkt übernommen? Was hat Sie daran gereizt?
19: Herr Grube und Herr Schellbach sind auf uns zugekommen, weil sie einen Nachfolger suchten. Wir haben uns das natürlich auch erstmal ein bisschen überlegt, weil wir ja auch noch nicht genau so wussten, was kommt auf einen drauf zu. Und dann haben wir uns aber letztes Jahr dazu entschieden und ja, sind ab nächsten Jahr dann die neuen Ansprechpartner und Organisatoren.
16: Bis zum 1. Juli-Wochenende bleibt noch genug Zeit, sich auf den 16. Töpfermarkt in Halberstadt vorzubereiten. Für ausreichend Programm ist gesorgt, fehlen nur noch neugierige und gut gelaunte Besucher.
20: Wer gewinnt den Staffellauf? Das 66. Sportfest der Förderschulen. Der Sportplatz auf dem Moorberg in Quedlinburg wurde wieder einmal zum Schauplatz für das Sportfest der Förderschulen. Zum 66. Mal geht es hier in den sportlichen Wettkampf. Dabei sind viele Förderschulen aus dem Landkreis, aber auch darüber hinaus. Teilgenommen haben die Pestalozzi-Schule aus Aschersleben, die Förderschule Otto Dorn aus Bernburg, die Marianne-Bogenhagen-Schule aus Darlingenrode, die Albert-Schweitzer-Schule aus Halberstadt, die Börde-Schule Klein-Aschersleben, die David-Sack-Schule aus Quedlinburg, die Pestalozzi-Schule aus Wernigerode und die Wilhelm-Busch-Schule aus Wienrode. Zur Eröffnung gab es noch einige Worte des Oberbürgermeisters der Stadt Quedlinburg, Frank Ruch, und der Schulleiterin der David-Sachs-Schule, Simone Ernst, zur Begrüßung, bevor es mit den Aufwärmübungen losging.
21: Nun, zunächst sind Förderschulen ein wichtiger Bestandteil der Schullandschaft in Sachsen-Anhalt. Wir wissen um die besonderen Bedürfnisse der Schüler, die an Förderschulen ihren Unterricht erhalten. Und dazu gehört natürlich auch der Sportunterricht und dazu gehören natürlich auch Sportfeste. Schüler müssen sich messen, sollen trainieren, um hier sportliche Leistungen zu erbringen, im Wettbewerb sich auch zu beweisen. Ich finde das persönlich sehr gut, deswegen bin ich auch da. Und ich drücke natürlich allen Sportlern heute kräftig die Daumen, dass sie die Leistungen erreichen, die sie sich vorgenommen haben. Sport ist ja auch immer ein bisschen den inneren Schweinehund zu überwinden. Das gelingt ja gut. Und die äußeren Bedingungen sind ja heute fantastisch. Ich freue mich auf gute Wettkämpfe. Und hoffe, der Beste möge gewinnen.
20: Nach der Erwärmung geht es in den leichtathletischen Dreikampf. Das bedeutet zum einen 100 oder 75 Meter Sprint, Weitsprung und Kugelstoßen oder Schlagball-Weitwurf. Das große Highlight folgt dann ganz am Ende des Sportfests. Die Schulen stellen jeweils ein Team für den Staffellauf und kämpfen gegeneinander um den Pokal.
22: Die Schüler mit den Besonderheiten eben im Bereich der kognitiven Entwicklung bringen auch eine besondere Spezifik mit, durchaus in der motorischen Entwicklung diese Problemlage haben, aber alle Schulen. Ich denke, dass die Schulen auch die David-Sachs-Schule Quedlinburg sehr motiviert ist und kämpfen will. Und wir würden uns sehr freuen, als gastgebende Schule hier heute die Visitenkarte in die Stadt Quedlinburg zurückzuholen.

0: Wer über mehrere Runden also das beste Team hat, kann sich den Sieg am Ende sichern. In diesem Jahr gelang das der Pestalozzi-Schule aus Wernigerode. Für sie gab es den großen Wanderpokal. Um dieses Sportfest zu ermöglichen, findet vorher eine Menge Vorbereitung statt, damit sich die Kinder dann auf dem Moorberg in den sportlichen Disziplinen messen können.
1: Innerhalb der Förderschulen ist jede Förderschule für die Ausrichtung eines besonderen sportlichen Höhepunktes verantwortlich. Die David-Sachs-Schule in Quedlinburg ist seit 66 Jahren für die Ausrichtung des großen leichtathletischen Mehrkampfs verantwortlich. Und die Schule hat ein Organisationsteam der Fachschaft Sport, die das auf die Beine stellt, die Schulen einladen, die Wettkämpfe ausschreiben, die Listen zusammenstellen, wer in welcher Altersklasse starten darf und die natürlich auch schulspezifisch ein Training dann anleiten, sodass wirklich ein Wettkampf innerhalb des Leistungsgedankens hier getragen werden kann.
2: Ja, es ist das 66. Mal, dass dieses Fest stattfindet. Also schon viel Tradition, die damit auch verbunden sind. Und ich glaube, es ist heutzutage besonders wichtig, dass sich die Kinder bewegen, dass sie auch Sport treiben, sich miteinander messen bei den Vielzahl von anderen Angeboten. Manch einer sitzt am Computer, manch einer sitzt vorm Fernseher. Aber nein, Sport ist Sport, hilft den Menschen ein Leben lang. Und dass die Schüler hier so rangeführt werden, auch vor Publikum, vor Eltern, Betreuern und Lehrern, das finde ich schon klasse und deswegen ist es auch wichtig, an dieser Tradition festzuhalten. Ich bin auch der Stadt Quedlinburg, der Welterbestadt Quedlinburg, außerordentlich dankbar, dass sie hier die Rahmenbedingungen immer wieder zur Verfügung stellt. Die Schüler haben das gute Recht, die besten Rahmenbedingungen vorzufinden. Die bieten wir hier. Ja, und da will ich mal sagen, es ist alles angerichtet für gute und faire Wettkämpfe.
0: Das Sportfest sorgt in den Schulen selbst für gutes Feedback. Für die Kinder ist es ein Höhepunkt, denn sie wollen sich gerne sportlich messen und genau diesen Wettkampf können sie hier ausleben. Mit der positiven Resonanz wird das Sportfest zudem immer größer. Der Aufwand lohnt sich also, denn das Miteinander der Schulen und ein gesunder Kampfgeist im sportlichen Wettkampf sorgen am Ende für die schöne Atmosphäre auf dem Sportplatz.

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0: 19 bis 22 Grad werden wir am Morgen des Dienstags erreichen. Der Himmel bleibt bewölkt und schon in den Mittagsstunden fängt es an zu regnen. Anhaltende Gewitter wird es den Tag über geben und schwache Winde treten vereinzelt auf. Auch in der Nacht gibt es Niederschlag bei Tiefstwerten von 16 Grad. Der Montag wird bewölkt, dafür aber hauptsächlich trocken bei 20 Grad.
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0: Sommerempfang der Stadt Halberstadt. Ein Treffen mit mexikanischem Flair. Der Petershof in Halberstadt war am Donnerstag Schauplatz des traditionellen Sommerempfangs der Stadt. Gäste aus Politik, Wirtschaft, Kultur und Gesellschaft kamen zusammen, um sich auszutauschen und neue Kontakte zu knüpfen. In seiner Rede blickte Oberbürgermeister Daniel Zarater auf die Entwicklung der Stadt und sprach über wichtige Projekte der vergangenen Monate. Dazu gehören die Eröffnung des breiten Weges, die Sanierung der Spiegelschule, neue Radwege, ein Jugendclub und das Bürgerhaus in Ströbeck. Außerdem dankte der Oberbürgermeister den vielen Menschen, die sich ehrenamtlich für ihre Stadt einsetzen. Als Beispiel nannte er die Sanierung des Brunnens im Schützenpark und den barrierefreien Umbau des Heineanums. Auch der Stadtratspräsident Dr. Volker Bürger blickte auf die positive Entwicklung Halberstadts. Er verwies auf ein gutes Ergebnis beim Gemeindecheck eines Forschungsinstituts. Dort erreichte Halberstadt einen Platz unter den besten Städten und Gemeinden Deutschlands. Ein weiteres Thema war die Sanierung des breiten Wegs. Die Arbeiten waren aufwendig, haben sich nach der Ansicht der Beteiligten aber gelohnt. Zum Abschluss wurde auf das Stabhochsprung-Event am 31. Juli auf dem Domplatz hingewiesen. Außerdem gratulierten die Gäste den jungen Fußballern von Germania Halberstadt zu ihren Erfolgen. Danach klang der Abend bei Musik, guten Gesprächen und mexikanischen Spezialitäten aus.
2: Einsprechender Brunnen, Podcast und Rundgänge als Vermittlungskonzept. Im letzten Jahr fand der Spatenstich für das Denkmal zur Friedlichen Revolution, dem Einheitsbrunnen, statt. Seitdem gehen die Arbeiten auf dem Karl-Ritter-Platz stetig voran. Noch sieht man hier keinen Brunnen. Im Rathaus der Welterbestadt wird sich auf den Eröffnungstag vorbereitet. Um nicht einfach nur einen Brunnen als Denkmal zu installieren, wird jetzt ein Vermittlungskonzept erstellt. Zuständig dafür wird die Zeitreisemanufaktur aus Magdeburg sein.
3: Wir haben eine Recherche angestellt, welche Firmen oder Agenturen möglich wären, solch einen historischen Hintergrund auch entsprechend aufzuarbeiten und auch entsprechend zu vermitteln. Also es hilft uns nicht, wenn wir bloß den Inhalt haben und die Vermittlung entspricht dem Thema nicht oder wird dem Ganzen nicht würdig. Dementsprechend haben wir geschaut, wer bringt das Gesamtpaket mit. Und so haben wir drei verschiedene Firmen angeschrieben und die Zeitreisemanufaktur hat uns im Endeffekt überzeugt.
4: Die Zeitreisemanufaktur ist eine Geschichtsagentur. Wir vermitteln Geschichte an junge Menschen und anderes Publikum, auch Touristen und Besucher von Städten. Und wir haben uns darauf spezialisiert, dass wir digitale Möglichkeiten mit Geschichte verknüpfen. Das heißt, wir bieten zum Beispiel Educaching- oder Geocaching-Touren an in Magdeburg, in Umgebung und wollen jetzt hier auch etwas Ähnliches etablieren.
2: Damit man sich besser mit dem Thema auseinandersetzen kann, sollen digitale Mittel genutzt werden. Das soll den Schulen helfen, mithilfe von Rundgängen, bezogen auf die historischen Schauplätze, das Thema hautnah zu erläutern.
4: Ja, an dem Denkmal planen wir einen Podcast zu installieren. Das wird wahrscheinlich über einen QR-Code abrufbar sein. Dann wird es wahrscheinlich auch einen Lautsprecher geben, der unter dem Titel Der sprechende Brunnen diesen Podcast auch wiedergeben wird, sodass es auch einen niedrigschwelligen Zugang geben wird für Menschen, die den Brunnen besuchen, diesen Podcast zu hören. Darüber hinaus sind auch Touren für Schülerinnen und Schülern angelehnt an den Lehrplan der 9., 10. und 11. Klasse geben, wobei die Schulen Tablets ausleihen können und dann entsprechende Rundgänge in Quedlinburg durchführen können, um die Orte zu erkunden, die mit der friedlichen Revolution in Zusammenhang stehen. Und am Ende natürlich steht auch immer der Brunnen, der dann als Denkmal erkundet werden kann.
3: Bei dem Vertrag geht es darum, dass wir für den Brunnen der friedlichen Revolution, der ja jetzt hier als Denkmal in Quedlinburg entsteht, ein Vermittlungskonzept haben möchten. Das heißt, der Brunnen soll da nicht stehen und die Leute sollen sich fragen, was soll er uns sagen und mit einer Infotafel darüber informiert werden, sondern sie sollen die Bürger, die Schüler vor allen Dingen auch und die Touristen auch einen digitalen Leitfaden bekommen. Das heißt, sie können digital durch einen Podcast oder auch durch eine Route hier dieses Thema erleben.
2: Der Vertrag zur Erstellung des Vermittlungskonzepts wurde im Rathaus unterschrieben.

0: Die Zeitreisemanufaktur wird also zukünftig den Rahmen um den Brunnen mitgestalten, damit man auch in Zukunft verstehen kann, wie eine friedliche Revolution stattfindet. Und das an den Originalstandorten in der Welterbestadt Quedlinburg. Oldtimer und begeisterte Gäste.
1: Wieder einmal konnten sich die Dessauer und viele Besucher aus der Umgebung für faszinierende Oldtimer begeistern. Am 6. Juni wurden die historischen Fahrzeuge beim Waldersee Classics auf dem Sportgelände der SG Avus Dessau ausgestellt und konnten aus nächster Nähe bestaunt werden.
2: Wir sind quasi jetzt schon sehr gut ausgelastet, sind jetzt gerade aktuell bei 120 Fahrzeugen. Das freut uns natürlich sehr. Auch die Besucher steigen immer mehr in der Anzahl und sind auch alle freudig am Spenden quasi fürs Tierheim, was uns natürlich sehr dolle freut.
1: Bei bestem Sommerwetter fand die Veranstaltung bereits zum 4. Mal statt. Neu war allerdings der Veranstaltungsort. Zum 1. Mal wurde das Treffen auf dem Gelände der SG Avus Dessau ausgetragen.
2: Bis jetzt sind wir sehr zufrieden mit der Auslastung hier. Wir haben noch viel Kapazitäten quasi für den Nachmittag, wenn dort noch welche kommen, wo wir natürlich auch drauf hoffen. Und hoffen natürlich auch, dass uns die jetzigen Fahrzeuge auch lange noch bis heute Abend im besten Fall erhalten bleiben.
1: Ab 9 Uhr füllte sich das Gelände nach und nach mit Fahrzeugen und Gästen. Die Auswahl war groß und der Andrang ebenfalls. Viele Oldtimer-Besitzer nutzten die Gelegenheit, ihre liebevoll gepflegten Schätze zu präsentieren.
3: Ich habe einen Sperber von der Marke Simson und eine Schwalbe. Und meine lagen 30 Jahre im Wald und die haben wir wieder fahrbar gemacht.
4: Ich habe zwei Stare mitgebracht und die habe ich mir über die Jahre aufgebaut. Der eine eher nur für Treffen und den anderen fahre ich halt auch im Alltag so für auf Arbeit oder nachmittags mal zu Eisdiele fahren oder so.
1: Ob Auto, Motorrad oder Fahrrad, hinter jedem Oldtimer steckt eine Menge Zeit, Arbeit und Leidenschaft.
3: Halbes, dreiviertel Jahr habe ich da dran gesessen, um die so zu bauen, wie sie sind. Und Geld, oh, weiß ich nicht, 2.000-3.000 bestimmt.
4: Bei mir ist auch den ich jetzt schon länger habe, den hatte ich viele Jahre liegen, mir Teile zusammengesucht. Und dann vor 2 Jahren hatte ich den, glaube ich, innerhalb von einem Monat oder so aufgebaut. Und den anderen hatte ich jetzt letzten Winter komplett aufgebaut.
1: Neben den Fahrzeugen stand vor allem der Austausch unter Oldtimer-Fans im Mittelpunkt. Gute Gespräche, seltene Modelle und jede Menge Begeisterung für alte Technik sorgten für eine entspannte Atmosphäre und einen gelungenen Tag.
3: Ist ein schönes Treffen, ist gemütlich, alle sind nett. Man hat schöne Fahrzeuge, die man sich angucken kann und eine leckere Verpflegung.
4: Da kann ich mich nur anschließen.
2: Man kann sich immer schwer was rauspicken, sind alles wirklich sehr schöne Fahrzeuge, die jetzt aktuell hier sind. 1-2 Pralinen sind dabei, wo wir selber gesagt haben, schön, dass die auf jeden Fall gekommen sind, die man halt auch nicht alltäglich sieht.
1: Für Oldtimer-Fans gibt es schon jetzt einen Grund zur Vorfreude. Im kommenden Jahr feiert das Waldersee Classics sein 5-jähriges Bestehen. Wer also noch einen alten Schatz in der Garage stehen hat, kann ihn dann selbst auf der Ausstellung präsentieren.
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0: 19 bis 22 Grad werden wir am Morgen des Dienstags erreichen. Der Himmel bleibt bewölkt und schon in den Mittagsstunden fängt es an zu regnen. Anhaltende Gewitter wird es den Tag über geben und schwache Winde treten vereinzelt auf. Auch in der Nacht gibt es Niederschlag bei Tiefstwerten von 16 Grad. Der Montag wird bewölkt, dafür aber hauptsächlich trocken bei 20 Grad.
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0: Kaspar.
1: Und hier grüße ich euch heute auf dem historischen Marktplatz.
0: Elle und Halseisen erinnern noch an den am Markt betriebenen Handel und die Rechtsprechung aus mittelalterlicher Zeit. Das Rathaus hat einen alten zweigeschossigen Unterbau aus dem 13. Jahrhundert.
1: Doch eines Nachts, da brannte unserem Fürsten da oben auf dem Berg die Hütte ab. Wenn er Glück hatte, war die Schwiegermutter mit drinne, wenn ich hatte Pech gehabt. Nun ja, sei es drum, kam der Fürst auf die Ratsherren zu. Liebe Ratsherren, ich brauche einen Verwaltungssitz. Und die Ratsherren haben gesagt, ja, aber hier ist doch viel zu klein die Hütte. Da musst du was tun. Also wurde erstmal das Rathaus vergrößert. Oben am Giebel, die Jahreszahl 1584.
0: Dank einer großen Spendenaktion konnte im Turm wieder ein Glockenspiel eingebaut werden, das jeden Freitagabend das wohl bekannteste Schlaflied, das Wiegenlied von Brahms.

0: gleich gegenüber waren die Brauereien. Jetzt hatten wir seit den 1870ern aber ein Bevölkerungswachstum und so hatten wir hier 13 Biervorlage. Doch die eigene Brauerei, die hatte nicht zu lachen, denn die ging krach. Nun stand es da, das Haus der Brauerei. Was macht man nun damit? Gesegnet getan, ganz einfach. Seit 1700 hatten wir einen städtischen Badeteich. In dem konnte man im Winter natürlich nur das Eis rausschlagen, um es in den Braukeller zu packen. Also wurde ein Badehaus draus, eine Warmbadeanstalt. Landenburg ist eine extrem trockene Stadt und damit hat die Stadt historisch gesehen immer Wassermangel. Man behält sich aber der Kunst, nämlich der Wasserkunst. Und der Bergrücken hier oben, der wurde durchtrieben von einem Stollen und es wurde ein Wasserlauf angelegt. Und seitdem kommt von hier oben herab der Mühlbach eben durch die Mühlbachstraße.
1: Nach Paris, New York und Berlin war es die Sensation, dass Blankenburg als vierte Stadt Ende des 19. Jahrhunderts eine elektrische Straßenbeleuchtung erhielt. Die alten Masten in der Bergstraße sind noch ein Relikt aus jener Zeit. Auch fließend Wasser gab es in den Häusern, allerdings noch keine Kanalisation. Eine weitere Besonderheit in der Stadt ist das deutschlandweit einzige Herbergsmuseum. Durch die Petersilienstraße, die ihren Namen wahrscheinlich von dem einst hier befindlichen Küchengarten des Zisterzienserklosters erhielt, geht es nach der Überquerung der Marktstraße in die Münzgasse. Da die sich hier befindliche Mühle in der Nähe der gräflichen Münzschmiede befand, erhielt sie den Namen Münzmühle. Auf ihrem Hof wächst dank des milden Blankenburger Klimas ein Feigenbaum. Durch die enge Gasse geht es zum unteren Teil der Langstraße. Früher auch nach den hier ansässigen Handwerkern Schmiedestraße genannt. Die heutige Sparkasse wurde einst als Postamt errichtet und erhielt, als die Postkutschen ausgedient hatten, nach und nach weitere Anbauten, sodass sich eine geschlossene Häuserfront ergab. In Blankenburg waren viele bedeutende Wissenschaftler, Gelehrte und auch bekannte Kaufleute ansässig. Als Bernhard Remzmar Ende des 19. Jahrhunderts einen Zigarrenladen in Blankenburg eröffnete, ahnte er noch nicht, dass einige Jahrzehnte später der bekannte Remzmar-Konzern in Hamburg entstehen würde.
0: Und dann hörte er hier in Blankenburg von den ganzen reichen Pfefferdecken. Ja, und was machte er? Er verkaufte keine Zigaretten, nein, er drehte den Leuten hier die dicksten Zigarren und feinsten Tabak aus aller Welt an. Denn in unseren Villen, wo wir nachher noch ein paar sehen werden, da wurde in den großen Salons natürlich gequalmt wie sonst was.
1: Die Nordseite der Langstraße und die Südseite der Katharinenstraße wurden durch den Brand 1836 zerstört.
0: Das Feuer über die Straße sprang und war schon zu spät. Und deswegen hatte der Nachtwächter seine allerwichtigste Aufgabe.

0: Adventwache. Von 22 bis 4 Uhr war Ausgangssperre. Die war natürlich im Brandfall so aufgehoben.
1: Auch die Katharinenkirche fiel dem Feuer zum Opfer. Die Glocken, die mehrere Tonnen wiegen und deshalb sicherlich noch nicht gestohlen wurden, erinnern an den sakralen Bau. An mehreren großen Wohn- und Geschäftshäusern vorbei geht die Führung in Richtung Bäuersche Straße. Die Aufschrift Metzgerei an der Ecke ist fake. Sie war Filmkulisse für den Räuber Hotzenplotz. In der Bäuerschen Straße sind gelungene Sanierungsprojekte zu sehen.
0: Diese beiden Häuser, es sind die ältesten noch erhaltenen. Wenn ihr euch die mal genau anschaut, neben den Türen sind immer so kleine Fensterchen, die sind ganz, ganz wichtig. Denn dieses Fenster ist die einzige Möglichkeit, Licht in den Flur zu bekommen. Auch hatten diese Häuser lange, lange Zeit noch die sogenannten schwarzen Küchen. Wie bei Max und Moritz, die der Witwe Bolte die Hühner vom Herde angeln, so sah das da drinnen aus.
1: Das schmalste Haus?
0: Hat ein Außenmaß von 2,80 Meter. Jetzt nur auf die Wandstärke abzieht, dann weiß man, was da drinnen davon übrig bleibt.
1: Es geht vorbei an der Wall Street, wie sie Marcel Kasper in Anlehnung an die bekannte New Yorker Straße nennt. Da Blankenburgs Bevölkerung um 1900 sich fast verdreifachte, entstanden hinter der Stadtumwallung zahlreiche Villenviertel. Die Häuser an der Stadtmauer wurden aus Abbruchmaterial von der Festung Regenstein bereits Mitte des 18. Jahrhunderts errichtet. Man sparte sich beim Bau die Rückwand. Die krumme Straße entstand. Besonders sehenswert ist auch der alte Rosenstock, der üppig blüht. Die Stadtmauertürme wurden ebenfalls bei geringer Miete zu Wohnzwecken genutzt.
0: Denn wenn man hier neu aufbauen wollen würde, hätte man wieder das Problem, das Grundstück ist gerade mal 2,80 in der Tiefe.
1: Der Weg führt die Hartstraße entlang, vorbei an einem weiteren alten Postgebäude. Dann erblickt man ein altes, liebevoll saniertes Feuerwehrhaus, das heute eine Herberge ist. Auf dem Faktoreihof, dem Sitz der Blankenburger Stadtverwaltung, endet die Führung. Und jetzt ist es bereits wirklich dunkel. Der richtige Ausklang für eine Nachtwächterführung.
2: Das Besondere an der Nachtwächterrunde hier in Blankenburg ist, dass es nicht so wie im Wernigerode bloß einmal ums Rathaus geht, sondern wirklich eine umfassende Tour durch die gesamte Altstadt ist. 1200 Meter über anderthalb Stunden mit vielen Geschichten und Geschichtchen und kleinen Anekdoten.
3: Welche Zeitepochen werden berührt?
2: Ich, für meinen Teil, als Mehrnachtwächterrolle, bin um 1800 unterwegs. Ich erzähle natürlich vieles aus vorherigen Epochen bis zurück ins 14. Jahrhundert. Aber auch aus der aktuellen Zeit, wenn es zum Beispiel darum geht, die aufwendige Sanierung von alten denkmalgeschützten Häusern hier zu zeigen.
4: Zum dritten Mal. Das Halberstadtfest startet in einem Monat. Auf dem Domhang wurden die Vertreter der Presse eingeladen, denn hier wurde das neue Programm für das dritte Halberstadtfest vorgestellt. Wie in den letzten Jahren auch, wird es über ein Wochenende hinweg ein breites Angebot an Attraktionen geben. Vom 10. bis 12. Juli, von morgens bis abends und spät in die Nacht, wird es bunt rund um den Dom. Mit Fahrgeschäften auf dem Domplatz und Entertainment sowie Verpflegung am Domhang.
5: Ja, auf jeden Fall wieder die Qualität, wie wir sie in den letzten Jahren halt auch hatten vom Halberstadtfest. Das heißt, wir sind wieder jetzt gerade ja auch auf dem Domhang. Hier wird wieder die Bühne stehen. Hier werden wieder die kostenfreien Kinderattraktionen sein. Hier gibt's leckeres Essen, leckeres Trinken. Und auf der anderen Seite vom Dom ist dann wieder der Rummel von der VSG, so wie die Halberstädter es ja auch kennen und lieben. Also Rummel auf dem Domplatz mit interessanten Fahrgeschäften und allem, was heutzutage zu einem richtigen Jahrmarkt eben auch dazugehört.
4: Ein besonderes Highlight in diesem Jahr ist der Auftritt von Linda Hesse, der ebenfalls zu der Pressekonferenz angekündigt wurde.
6: Hey zusammen, ich bin Linda Hesse und ich freue mich wahnsinnig auf den 11. Juli, denn dann sehen wir uns endlich beim großen Halberstadtfest Und ich werde live auf der Bühne stehen. Ich werde singen. Ich habe lange nicht mehr in Halberstadt gespielt und ich freue mich wahnsinnig aufs Nachhausekommen. Das war ein persönlicher Wunsch von mir, endlich mal wieder dort zu spielen. Und Open Air, was kann es Schöneres geben? Ich habe auch gesehen, wie krass schön der breite Weg geworden ist. Also das wird einfach ein schönes Nachhausekommen. Und ich hoffe, ihr freut euch auch. Liebe Grüße!
5: Ja, wir sind total stolz, dass es uns gelungen ist, unseren Halberstädter Schlagerstern Linda Hesse nach Halberstadt zu holen. Die Kooperation begann ja letztes Jahr schon mit dem Weihnachtslied, dem Halberstädter Weihnachtslied, was sie eingesungen hat für uns. Und dann bestand der gemeinsame Wunsch, dass sie mal wieder in der Heimat spielt. Und da bieten wir ihr natürlich die größte Bühne, die wir haben. Und die ist auf dem Halberstadtfest. Und deswegen ist es toll, dass sie am Samstag um 17 Uhr, gesponsert von den Stadtwerken, hier eben auf der Bühne stehen kann.
4: Entstanden ist das Fest vor 3 Jahren aus dem ehemaligen Altstadtfest. Denn als Kreisstadt wollte man ebenfalls ein großes Fest für die Menschen feiern, die hier wohnen.
5: Naja, also wir sind Kreisstadt und als Kreisstadt braucht man natürlich auch ein identitätsstiftendes Stadtfest. Und es war über viele Jahre war es eben das Altstadtfest, das hatte sich dann irgendwann überlebt. Und vor 3 Jahren haben wir gesagt, gut, wir legen jetzt was Neues auf, weil es fehlt einfach so ein großes Fest. Und deswegen haben wir das Halberstadtfest ins Leben gerufen. Und der Erfolg gibt uns recht. Die Halberstädter identifizieren sich mit dem Fest. Es macht immer allen riesen Spaß. Man sieht viele glückliche Gesichter hier rings um den Dom. Und ich glaube, dafür alleine lohnt es sich schon.
4: Zum 3. Mal verwandelt sich der Domplatz dann in ein buntes Spektakel. Für die Halberstädter Gäste und Einwohner heißt es dann vom 10. bis 12. Juli wieder richtig Party machen.
7: Zeit für die Sommerfrisur. Neuer Look und raus aus dem Winterfell. Im Tiergarten Halberstadt steht ein wichtiger Termin an. Bei sommerlichen Wetterverhältnissen wird es langsam Zeit für einen Friseurtermin. Die Alpakas bekommen nämlich ihren Sommerhaarschnitt. Doch bevor das passiert, sind erst die Schafe dran. Die Alpakas können schon erahnen, was auf sie zukommt, wenn sie über den Gehegezaun luschern. Freunde vom Frisieren sind die Alpakas zwar nicht, doch die Vorteile überwiegen. Mit ihrem dichten Fell kommen die Tiere gut durch die kalte Jahreszeit. Wenn die Temperaturen allerdings steigen, wird die Wolle schnell zu warm. Deshalb werden die Alpakas einmal im Jahr nach Vorgabe des Tierschutzgesetzes geschoren. Das Scheren übernimmt Stefanie Kauschus. Die erfahrene Schafsschererin schert Tiere auch auf internationalen Tierhöfen. Bevor die Arbeit beginnt, wird die Schermaschine noch geölt. Das sorgt dafür, dass die Klingen leicht laufen und nicht zu heiß werden. So kann die Wolle sauber und schnell entfernt werden. Sobald es zur Schur geht, werden die Tiere dabei vorsichtig festgehalten, damit alles sicher und ruhig ablaufen kann. Nicht jedes Alpaka ist vom Friseurtermin begeistert, besonders nicht beim ersten Mal, wie es diesmal der Fall war. Mit etwas Geduld und geübten Handgriffen ist die Arbeit aber schnell geschafft. Nach wenigen Minuten ist ein Tier fertig. Mehrere Kilogramm Wolle kommen dabei zusammen und kann später weiterverarbeitet werden, zum Beispiel zu Garn oder Filz. Für die Alpakas bedeutet die Schur vor allem eins: weniger Gewicht und mehr Abkühlung an warmen Sommertagen. Nun ist die Wolle ab und jetzt kann der Sommer kommen.

0: Refood-Eröffnung. Reststoffe wiederverwerten.
1: Der Entsorgungsdienstleister Refood hat seine neue Niederlassung im Gewerbepark Zörbig-Groß-Zöberitz eröffnet. Der neue Standort entstand innerhalb von 13 Monaten Bauzeit und wurde notwendig, da die Kapazitäten am bisherigen Standort in Landsberg-Schwerz ausgeschöpft waren. Künftig werden in Zörbig mehr als 75 Mitarbeitende beschäftigt. Hinter dem Bauprojekt stehen erhebliche

0: erhebliche Investitionen, die langfristig weiteres Wachstum und eine stärkere Präsenz in Mitteldeutschland ermöglichen sollen.
1: Genau, das sollte auch eigentlich immer der Weg sein. Ja, darum, Fördermittel sind immer nur für die Fälle oder für die Projekte da, wo es ohne die Fördermittel eigentlich nicht gehen würde oder die halt dann langsamer oder in kleinerem Umfang stattfinden müssten oder für ganz spezielle Themen. Da muss man schon sagen, Kreislaufwirtschaft wäre sogar so ein Thema, wo man schon auch gucken muss, das ist dann sozusagen auch ein Ziel der Landesregierung, das zu befördern. Und deswegen gibt es dafür auch teilweise eben auch extra Fördermittel. Aber hier ging es halt ganz ohne Fördermittel. Und das liegt natürlich daran, dass da auch das Unternehmen, dass der Konzern dieses Thema schon ganz, ganz lange betreibt. Also nicht so, wie wir jetzt eigentlich sehen, und das ist eigentlich so ein Trendthema, sondern die machen das schon ganz, ganz lange und haben deswegen diese Kraft dazu. Und ohne Fördermittel geht es immer schneller und viel, viel flexibler. Und darum ist es immer der bessere Weg.
0: Von Zürbich aus werden künftig Lebensmittelreste und gebrauchte Speisefette aus Gastronomie, Handel und Industrie gesammelt. Diese werden anschließend weiterverarbeitet und unter anderem zur Erzeugung von Biogas, Strom, Wärme und nachhaltigen Kraftstoffen genutzt. Damit leistet das Unternehmen einen Beitrag zur Kreislaufwirtschaft und zum Klimaschutz.
2: Aus Anlass der Eröffnung konnten wir schon darauf hinweisen, dass dies schon ein wichtiger Mosaikstein in einem größeren Verbund ist. Sie brauchen, hört sich alles ein bisschen modern an, diese Skaleneffekte. Sie brauchen Mengen, um solche Dinge letztendlich dann auch großtechnisch umzusetzen. Und deswegen haben wir eine Vielzahl von vergleichbaren Niederlassungen der Refood-Gruppe, die hat sich spezialisiert, um Fette aufzunehmen, Fette aufzubereiten in Richtung Biodiesel, Kerosin. Das ist die Hauptaufgabe. Und dann fallen Gärreste an, die werden genutzt für die Landwirtschaft als Düngemittel.
0: Neben der Funktion als neuer Unternehmensstandort bringt die Ansiedlung auch wirtschaftliche Impulse für die Region. Mehr als 75 Arbeitsplätze entstehen am Standort. Gleichzeitig profitiert der Gewerbepark von einer weiteren Unternehmensansiedlung. Vertreter aus Politik und Verwaltung betonten bei der Eröffnung die Bedeutung der Investition für die wirtschaftliche Entwicklung der Stadt und des Landkreises.
3: Das kann man. Ich bin aber froh, das Gewerbegebiet ist seit 20 Jahren nicht so stark nachgefragt gewesen. Dann kam der relativ starke Run auf das Gewerbegebiet, und dass wir jetzt eine Firma wie Refood auch aus der Nähe abgreifen können aus dem Saale-Kreis, zeigt ja auch, dass die Region Wachstum kann, Wachstum will und dass sich das hier sehr, sehr gut einbringt in die ganze Chemie- und Landwirtschaftsidee, die ja der Landkreis Annaberg-Bitterfeld verkörpert, wie kaum jemand anders.
0: Die Entscheidung für den Gewerbepark Zürbig-Groß-Zürberitz fiel nach dem starken Wachstum der vergangenen Jahre. Nachdem die Möglichkeiten am bisherigen Standort ausgeschöpft waren, benötigte Refood mehr Platz für seine weitere Entwicklung. Ausschlaggebend war unter anderem die gute Verkehrsanbindung sowie die Nähe zu den Wirtschaftsregionen Halle und Leipzig. Von hier aus sollen die Kunden künftig noch flexibler und effizienter bedient werden.
4: Hier findet die erste Stufe der Sammlung statt, also die konkrete Einsammlung in Restaurants, Kantinen mittels LKW. Dann wird hier das Material verarbeitet, entpackt und weitergeliefert von hier an Biodieselanlagen und Biogasanlagen.
0: Mit der Eröffnung schafft Refood die Grundlage für weiteres Wachstum und baut gleichzeitig seine Rolle bei der nachhaltigen Verwertung organischer Reststoffe in Mitteldeutschland weiter aus.
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0: 19 bis 22 Grad werden wir am Morgen des Dienstags erreichen. Der Himmel bleibt bewölkt und schon in den Mittagsstunden fängt es an zu regnen. Anhaltende Gewitter wird es den Tag über geben und schwache Winde treten vereinzelt auf. Auch in der Nacht gibt es Niederschlag bei Tiefstwerten von 16 Grad. Der Montag wird bewölkt, dafür aber hauptsächlich trocken bei 20 Grad.
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2: Leo auf der Suche nach neuen Abenteuern. Herzlich willkommen zum 11. Blankenburger Kinderfest. Übrigens, löwenstark soll es wieder werden.
3: Wir sind heute hier im Blankenburger Stadtpark zum löwenstarken Kinderfest. Dieses Fest ist für alle Kinder der Region und soll einfach nur Spaß bringen.
4: Ich glaube, zuallererst möchten wir den Lions Club und allen Sponsoren, Mitmachern, Unterstützern, die in irgendeiner Weise geholfen haben, dass dieses Fest heute so wird, wie es wird und dass gute Stimmung verbreitet wird, mit einem ganz, ganz großen Applaus danken.
5: Der Lions Club hat wieder mal die Schirmherrschaft übernommen von dem ganzen Fest. Wir brauchen natürlich immer die Unterstützung von vielen Sponsoren und Helfern, die das ehrenamtlich in ihrer Freizeit auch übernehmen. Und ein Zahnrad greift ins andere und somit funktioniert das in diesem Jahr wieder perfekt und die Kinder können Spaß haben.
6: Ja, wieder mit sehr guter Laune und vor allem bestem Wetter. Das hat uns ja ein bisschen Kopfzerbrechen bereitet, wie es heute so wird, aber die Sonne ist pünktlich rausgekommen. Und heute zum Start das Landespolizeiorchester Sachsen-Anhalt, da freuen wir uns besonders drauf. Und dann kann der Tag starten für Groß und Klein.
7: Neues in diesem Jahr ist ein Bauchladentheater. Da setzt sich eine Frau hin und spielt mit ihren Fingerpuppen und geht von einer Wiese zur anderen und begeistert die Kinder. Was noch neu ist, Christina Müller liest aus Kinderbüchern, aus ihren eigenen Geschichten, die sie geschrieben hat. Dieses Jahr mit neuen Parcourskarten starten wir. Das ist für uns einfacher, weil wir nämlich die Namen nicht mehr aufrufen müssen, sondern nur noch die Nummern. Der Platz hat sich gut gefüllt von den Veranstaltern her, also von den Mitstreitern. Allerdings Papageienshow und Zaubershow findet heute leider nicht statt.
8: Wir stehen hier mitten im Zentrum und sind dafür verantwortlich, dass sich jeder durchfindet, dass jeder mit der neuen Stempelkarte klarkommt. Ja, und wenn wir weiterhelfen können, machen wir das immer, sei es der Gang zur Toilette oder was auch immer, ein Käffchen, ein kaltes Getränk. Also bei uns kann man alles erfragen und auch unsere Hilfe eben in Anspruch nehmen.
2: Lustig, was alles im Wasser schwimmt.
9: Das ist der Wasserspielplatz, also hier können junge Konstrukteure oder die es mal werden wollen an Rohrverbindungen schrauben und sich ein bisschen auslassen, hier die Bälle durch die Rohre buxieren oder wer es ein bisschen einfacher mag, hier auch angeln möglich an meinen Bassins.
10: Mit der Bubbleball Arena sind wir unterwegs, das ist doch logisch.
2: Leider darf ich nicht mitmachen, aber wenn ich groß bin. Hier gibt es alles, auch Erste Hilfe für jeden.
11: Weil die sich verletzt haben.
12: Er ist von einer Bank gefallen und hat sich den Arm gebrochen.
2: Zuckerwatte und normales Eis ist für alle Kids kostenlos. Und es schmeckt. Und bei meinen Freunden, den Lions, gibt es wieder ausreichend zu essen und trinken für alle. Hier kann man viel gewinnen. Man muss das Glücksrad nur richtig drehen.
13: Jackpot! Hat sich sogar gelohnt!
2: Hüpfburgen für die vielen Kinder und sogar ein Parcours von den Stadtwerken.
14: Hat dir das gefallen?
15: Ja!
14: Ja, sehr schön.
3: Wir sind heute natürlich auch wieder beim Kinderfest vertreten. Mit einer ganz neuen Attraktion, unserem Hubsteiger. Den gab es vorher noch nie. Wird auch gerne mit angenommen. Natürlich auch wieder ein Hindernisparcours, 16 Meter lang. Und nicht zu vergessen, unser enorm beanspruchtes Glücksrad.
2: Jetzt gibt's den Hauptgewinn. Für ganz Mutige geht es in die Höhe. Ich bleibe allerdings lieber am Boden.
16: Es war sehr schön und ich bin stolz auf mich, weil ich 5 Meter hoch geschafft habe.
2: Ritterlich geht es beim

0: Armbrustschießen zu. Die Drachen müssen erledigt werden. Und die etwas Älteren dürfen sich im Schwertkampf messen. Keine Angst, die Waffen sind aus Kunststoff.
1: Also hier dieses Schwertkämpfen, richtig cool.
0: Aber auf den Kopf wird trotzdem nicht geschlagen. Denn den braucht man beim Schachspielen.
2: Und das Schach finde ich auch cool, weil ich war mal bei der Schule, habe ich so ein Schachturnier gemacht und da war, ich war letztes Jahr war ich Zweiter und dieses Jahr bin ich Erster geworden.
0: Ich habe bei der Polizei auch einen ganz jungen Helfer kennengelernt.
3: Ich unterstütze die Kollegen von der Polizei. Da können sie Ausweise für die Polizei machen, können sie Stempel abholen oder wir verteilen auch Rätselhefte.
0: Etwas abseits stehen die vielen roten Wagen.
4: Wir als Feuerwehr freuen uns, dass wir wieder eingeladen wurden, um hier beim Kinderfest mitzuwirken. Wir sind ja hier wieder mit vielen Fahrzeugen vertreten, mit Drehleiter, mit Dekon, mit Wasser im Pool, wenn sich unbedingt einer bei 15 Grad abkühlen will.
0: Puh, für mich zu kalt.
5: Es war sehr kalt, aber es war schön angenehm.
0: Und gleich benachbart entsteht ein tolles Wandbild. Ich habe gehört, Fettele Musik ist heute. Also darum auch die vielen musikalischen, tänzerischen Einlagen. Und das nicht nur auf der Bühne. Ich fand alles toll. Ob die anderen auch so begeistert sind?
6: Die Hüftbogen sind echt cool. Aber ich finde auch sehr cool, was die Feuerwehr da hinten macht.
7: Man hat hier auf jeden Fall sehr viel Spaß.
8: Mir hat sehr viel Spaß gemacht, mit den ganzen Hüpfburgen, dieser Parcours und da, wo man sich draufstehen konnte und dann aufpassen musste, dass man nicht hinfällt, dass man nicht von den Dingern runterfällt. Das fand ich auch sehr cool.
9: Mir hat alles gefallen.
10: Aber was auf jeden Fall sehr lecker war, waren die Pommes hier.
11: Mir gefiel das Verarzen und die Hüpfburg.
12: Also ich fand es toll, wie alles hier aufgebaut wurde. Ich finde das mit der Polizei, mit der Feuerwehr und dem Rettungsdienst fand ich sehr toll.
0: Danke an alle Helfer und Unterstützer. Und dann bis zum 12. Kinderfest. Tschüss!
13: Der schönste Töpfermarkt lädt ein. Keramik, Musik und Genuss auf dem Halberstädter Domplatz. Zum 16. Mal findet in Halberstadt erneut der Töpfermarkt Ton am Dom statt. Am 4. und 5. Juli verwandelt sich der Domplatz wieder in einem Treffpunkt für Kunst, Handwerk und Kultur. Töpfermeister aus ganz Deutschland zeigen ihre Arbeiten, Besucher können den Handwerkern über die Schulter schauen und besondere Keramik entdecken. Neben den Ständen gibt es ein buntes Rahmenprogramm. Im Dom finden Konzerte statt, die Museen rund um den Domplatz können kostenlos besucht werden und auch ein nostalgisches Riesenrad gehört wieder zum Fest.
14: Ja, 30 Jahre Töpfermarkt, 16 Jahre Ton am Dom. Was macht die Besonderheit dieser Veranstaltung aus?
15: Die Besonderheit ist eigentlich, dass wir es geschafft haben, jedes Jahr wieder 50 Werkstätten aus ganz Deutschland und teilweise aus dem Ausland hier auf diesem Platz zu bringen und einen tollen Töpfermarkt zu veranstalten. Mit Hilfe der Stadt natürlich auch, sonst würden wir das gar nicht stemmen.
13: Am Samstag, dem 4. Juli, eröffnet Oberbürgermeister Daniel Zarata die Veranstaltung. Danach besuchen die Traditionsfiguren Gleim und Spiegel den Markt und für die Gäste gibt es viele kulinarische Angebote inklusive musikalischer Unterhaltung. Am Abend wird der Domplatz zur Freiluftbühne. Musiker Danny Hertel und Pianist Mr. Smith sorgen mit Blues und Live-Musik für Stimmung. Ein weiterer Höhepunkt ist die Premiere des Theaterstücks Achtsam Morden im Kreuzgang der Liebfrauenkirche. Auch Freunde der Harzer Wandernadel kommen auf ihre Kosten. Am Stand der Touristinformation wird es einen exklusiven Sonderstempel geben. Für die Zukunft vom Ton am Dom wurde ebenfalls ein wichtiger Schritt eingeleitet. Die langjährigen Organisatoren Uwe Schellbach und Hans-Georg Grube übergeben die Verantwortung an die Familie Grundmann aus Schierke.

0: Jetzt haben Sie da einen Krug in der Hand. Was hat denn der zu bedeuten?
1: Also das ist der Innungskrug von der Innung Sachsen-Anhalt. Die Innung besteht aus 14, 15 Werkstätten etwa. Und dieser Krug wanderte immer von einem Töpfermarkt zum anderen, und zwar Märkte, die die Innung ausgerichtet hat. So, jetzt haben wir den hier bei uns in Halberstadt. Und mit diesem Krug werden am ersten Tag des Töpfermarktes alle Töpfer begrüßt. Der Krug ist dann mit Wein gefüllt natürlich. Und es wird eingeschenkt und angestoßen auf einen erfolgreichen Markt.
0: Und diesen Krug haben Sie heute weitergegeben an die Frau Grundmann, denn die wird diesen Töpfermarkt hier übernehmen. Warum?
1: Wir sind der Meinung, wir haben das jetzt 30 Jahre gemacht. Wir sind in dem Alter, wo man gut aufhören kann. Und Frau Grundmann, hoffen wir, wird es noch eine ganze Weile nach uns machen.
0: Ja, Frau Grundmann, warum haben Sie denn diesen Töpfermarkt übernommen? Was hat Sie daran gereizt?
2: Herr Grube und Herr Schellbach sind auf uns zugekommen, weil sie einen Nachfolger suchten. Wir haben uns das natürlich auch erstmal ein bisschen überlegt, weil wir ja auch noch nicht genau so wussten, was kommt auf einen drauf zu. Und dann haben wir uns aber letztes Jahr dazu entschieden und ja, sind ab nächsten Jahr dann die neuen Ansprechpartner und Organisatoren.
3: Bis zum 1. Juli-Wochenende bleibt noch genug Zeit, sich auf den 16. Töpfermarkt in Halberstadt vorzubereiten. Für ausreichend Programm ist gesorgt, fehlen nur noch neugierige und gut gelaunte Besucher.
4: Wer gewinnt den Staffellauf? Das 66. Sportfest der Förderschulen. Der Sportplatz auf dem Moorberg in Quedlinburg wurde wieder einmal zum Schauplatz für das Sportfest der Förderschulen. Zum 66. Mal geht es hier in den sportlichen Wettkampf. Dabei sind viele Förderschulen aus dem Landkreis, aber auch darüber hinaus. Teilgenommen haben die Pestalozzi-Schule aus Aschersleben, die Förderschule Otto Dorn aus Bernburg, die Marianne-Bogenhagen-Schule aus Darlingenrode, die Albert-Schweitzer-Schule aus Halberstadt, die Börde-Schule Klein-Aschersleben, die David-Sack-Schule aus Quedlinburg, die Pestalozzi-Schule aus Wernigerode und die Wilhelm-Busch-Schule aus Wienrode. Zur Eröffnung gab es noch einige Worte des Oberbürgermeisters der Stadt Quedlinburg, Frank Ruch, und der Schulleiterin der David-Sachs-Schule, Simone Ernst, zur Begrüßung, bevor es mit den Aufwärmübungen losging.
5: Nun, zunächst sind Förderschulen ein wichtiger Bestandteil der Schullandschaft in Sachsen-Anhalt. Wir wissen um die besonderen Bedürfnisse der Schüler, die an Förderschulen ihren Unterricht erhalten. Und dazu gehört natürlich auch der Sportunterricht und dazu gehören natürlich auch Sportfeste. Schüler müssen sich messen, sollen sich messen, sollen trainieren, um hier sportliche Leistungen zu erbringen, im Wettbewerb sich auch zu beweisen. Ich finde das persönlich sehr gut, deswegen bin ich auch da. Und ich drücke natürlich allen Sportlern heute kräftig die Daumen, dass sie die Leistungen erreichen, die sie sich vorgenommen haben. Sport ist ja auch immer ein bisschen den inneren Schweinehund zu überwinden. Das gelingt ja gut. Und die äußeren Bedingungen sind ja heute fantastisch. Ich freue mich auf gute Wettkämpfe. Und hoffe, der Beste möge gewinnen.
4: Nach der Erwärmung geht es in den leichtathletischen Dreikampf. Das bedeutet zum einen 100 oder 75 Meter Sprint, Weitsprung und Kugelstoßen oder Schlagball-Weitwurf. Das große Highlight folgt dann ganz am Ende des Sportfests. Die Schulen stellen jeweils ein Team für den Staffellauf und kämpfen gegeneinander um den Pokal.
6: Die Schüler mit den Besonderheiten eben im Bereich der kognitiven Entwicklung bringen auch eine besondere Spezifik mit, durchaus in der motorischen Entwicklung diese Problemlage haben, aber alle Schulen. Ich denke, dass die Schulen, auch die David-Sachs-Schule Quedlinburg, sehr motiviert ist und kämpfen will. Und wir würden uns sehr freuen, als gastgebende Schule hier heute die Visitenkarte in die Stadt Quedlinburg zurückzuholen.
4: Wer über mehrere Runden also das beste Team hat, kann sich den Sieg am Ende sichern. In diesem Jahr gelang das der Pestalozzi-Schule aus Wernigerode. Für sie gab es den großen Wanderpokal. Um dieses Sportfest zu ermöglichen, findet vorher eine Menge Vorbereitung statt, damit sich die Kinder dann auf dem Moorberg in den sportlichen Disziplinen messen können.
6: Innerhalb der Förderschulen ist jede Förderschule für die Ausrichtung eines besonderen besonderen sportlichen Höhepunktes verantwortlich. Die David-Sachs-Schule in Quedlinburg ist seit 66 Jahren für die Ausrichtung des großen leichtathletischen Mehrkampfs verantwortlich. Und die Schule hat ein Organisationsteam der Fachschaft Sport, die das auf die Beine stellt, die die Schulen einladen, die die Wettkämpfe ausschreiben, die die Listen zusammenstellen, wer in welcher Altersklasse starten darf und die natürlich auch schulspezifisch ein Training dann anleiten, sodass wirklich ein Wettkampf innerhalb des Leistungsgedankens hier getragen werden kann.
5: Ja, es ist das 66. Mal, dass dieses Fest stattfindet. Also schon viel Tradition, die damit auch verbunden sind. Und ich glaube, es ist heutzutage besonders wichtig, dass sich die Kinder bewegen, dass sie auch Sport treiben, sich miteinander messen bei den Vielzahl von anderen Angeboten. Manch einer sitzt am Computer, manch einer sitzt vorm Fernseher. Aber nein, Sport ist Sport, hilft den Menschen ein Leben lang. Und dass die Schüler hier so rangeführt werden, auch vor Publikum, vor Eltern, Betreuern und Lehrern, das finde ich schon klasse und deswegen ist es auch wichtig, an dieser Tradition festzuhalten. Ich bin auch der Stadt Quedlinburg, der Welterbestadt Quedlinburg, außerordentlich dankbar, dass sie hier die Rahmenbedingungen immer wieder zur Verfügung stellt. Die Schüler haben das gute Recht, die besten Rahmenbedingungen vorzufinden. Die bieten wir hier. Ja, und da will ich mal sagen, es ist alles angerichtet für gute und faire Wettkämpfe.
4: Das Sportfest sorgt in den Schulen selbst für gutes Feedback. Für die Kinder ist es ein Höhepunkt, denn sie wollen sich gerne sportlich messen und genau diesen Wettkampf können sie hier ausleben. Mit der positiven Resonanz wird das Sportfest zudem immer größer. Der Aufwand lohnt sich also, denn das Miteinander der Schulen und ein gesunder Kampfgeist im sportlichen Wettkampf sorgen am Ende für die schöne Atmosphäre auf dem Sportplatz.

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0: 19 bis 22 Grad werden wir am Morgen des Dienstags erreichen. Der Himmel bleibt bewölkt und schon in den Mittagsstunden fängt es an zu regnen. Anhaltende Gewitter wird es den Tag über geben und schwache Winde treten vereinzelt auf. Auch in der Nacht gibt es Niederschlag bei Tiefstwerten von 16 Grad. Der Montag wird bewölkt, dafür aber hauptsächlich trocken bei 20 Grad.
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0: Sommerempfang der Stadt Halberstadt. Ein Treffen mit mexikanischem Flair. Der Petershof in Halberstadt war am Donnerstag Schauplatz des traditionellen Sommerempfangs der Stadt. Gäste aus Politik, Wirtschaft, Kultur und Gesellschaft kamen zusammen, um sich auszutauschen und neue Kontakte zu knüpfen. In seiner Rede blickte Oberbürgermeister Daniel Zarater auf die Entwicklung der Stadt und sprach über wichtige Projekte der vergangenen Monate. Dazu gehören die Eröffnung des Breiten Weges, die Sanierung der Spiegelschule, neue Radwege, ein Jugendclub und das Bürgerhaus in Ströbeck. Außerdem dankte der Oberbürgermeister den vielen Menschen, die sich ehrenamtlich für ihre Stadt einsetzen. Als Beispiel nannte er die Sanierung des Brunnens im Schützenpark und den barrierefreien Umbau des Heineanums. Auch der Stadtratspräsident Dr. Volker Bürger blickte auf die positive Entwicklung Halberstadts. Er verwies auf ein gutes Ergebnis beim Gemeindecheck eines Forschungsinstituts. Dort erreichte Halberstadt einen Platz unter den besten Städten und Gemeinden Deutschlands. Ein weiteres Thema war die Sanierung des Breiten Wegs. Die Arbeiten waren aufwendig, haben sich nach der Ansicht der Beteiligten aber gelohnt. Zum Abschluss wurde auf das Stabhochsprung-Event am 31. Juli auf dem Domplatz hingewiesen. Außerdem gratulierten die Gäste den jungen Fußballern von Germania Halberstadt zu ihren Erfolgen. Danach klang der Abend bei Musik, guten Gesprächen und mexikanischen Spezialitäten aus.
2: Ein sprechender Brunnen, Podcast und Rundgänge als Vermittlungskonzept. Im letzten Jahr fand der Spatenstich für das Denkmal zur Friedlichen Revolution, dem Einheitsbrunnen, statt. Seitdem gehen die Arbeiten auf dem Karl-Ritter-Platz stetig voran. Noch sieht man hier keinen Brunnen. Im Rathaus der Welterbestadt wird sich auf den Eröffnungstag vorbereitet. Um nicht einfach nur einen Brunnen als Denkmal zu installieren, wird jetzt ein Vermittlungskonzept erstellt. Zuständig dafür wird die Zeitreisemanufaktur aus Magdeburg sein.
3: Wir haben eine Recherche angestellt, welche Firmen oder Agenturen möglich wären, solch einen historischen Hintergrund auch entsprechend aufzuarbeiten und auch entsprechend zu vermitteln. Also es hilft uns nicht, wenn wir bloß den Inhalt haben und die Vermittlung entspricht dem Thema nicht oder wird dem Ganzen nicht würdig. Dementsprechend haben wir geschaut, wer bringt das Gesamtpaket mit. Und so haben wir drei verschiedene Firmen angeschrieben und die Zeitreisemanufaktur hat uns im Endeffekt überzeugt.
4: Die Zeitreisemanufaktur ist eine Geschichtsagentur. Wir vermitteln Geschichte an junge Menschen und anderes Publikum, auch Touristen und Besucher von Städten. Und wir haben uns darauf spezialisiert, dass wir digitale Möglichkeiten mit Geschichte verknüpfen. Das heißt, wir bieten zum Beispiel Educaching- oder Geocaching-Touren an in Magdeburg, in Umgebung und wollen jetzt hier auch etwas Ähnliches etablieren.
2: Damit man sich besser mit dem Thema auseinandersetzen kann, sollen digitale Mittel genutzt werden. Das soll den Schulen helfen, mit Hilfe von Rundgängen bezogen auf die historischen Schauplätze das Thema hautnah zu erläutern.
4: Ja, an dem Denkmal planen wir einen Podcast zu installieren. Das wird wahrscheinlich über einen QR-Code abrufbar sein. Dann wird es wahrscheinlich auch einen Lautsprecher geben, der unter dem Titel Der sprechende Brunnen diesen Podcast auch wiedergeben wird, sodass es auch einen niedrigschwelligen Zugang geben wird für Menschen, die den Brunnen besuchen, diesen Podcast zu hören. Darüber hinaus sind auch Touren für Schülerinnen und Schülern angelehnt an den Lehrplan der 9., 10. und 11. Klasse geben, wobei die Schulen Tablets ausleihen können und dann entsprechende Rundgänge in Quedlinburg durchführen können, um die Orte zu erkunden, die mit der Friedlichen Revolution in Zusammenhang stehen. Und am Ende natürlich steht auch immer der Brunnen, der dann als Denkmal erkundet werden kann.
3: Bei dem Vertrag geht es darum, dass wir für den Brunnen der Friedlichen Revolution, der ja jetzt hier als Denkmal in Quedlinburg entsteht, ein Vermittlungskonzept haben möchten. Das heißt, der Brunnen soll da nicht stehen und die Leute sollen sich fragen, was soll er uns sagen und mit einer Infotafel darüber informiert werden, sondern sie sollen die Bürger, die Schüler vor allen Dingen auch und die Touristen auch einen digitalen Leitfaden bekommen. Das heißt, sie können digital durch einen Podcast oder auch durch eine Route hier dieses Thema erleben.
2: Der Vertrag zur Erstellung des Vermittlungskonzepts wurde im Rathaus unterschrieben. Die Zeitreisemanufaktur wird also zukünftig den Rahmen um den Brunnen mitgestalten, damit man auch in Zukunft verstehen kann, wie eine friedliche Revolution stattfindet. Und das an den Originalstandorten in der Welterbestadt Quedlinburg. Oldtimer und begeisterte Gäste.
5: Wieder einmal konnten sich die Dessauer und viele Besucher aus der Umgebung für faszinierende Oldtimer

0: Mannheimer begeistern. Am 6. Juni wurden die historischen Fahrzeuge beim Waldersee Classics auf dem Sportgelände der SG Avus Dessau ausgestellt und konnten aus nächster Nähe bestaunt werden.
1: Wir sind quasi jetzt schon sehr gut ausgelastet, sind jetzt gerade aktuell bei 120 Fahrzeugen. Das freut uns natürlich sehr. Auch die Besucher steigen immer mehr in der Anzahl und sind auch alle freudig am Spenden quasi fürs Tierheim, was uns natürlich sehr dolle freut.
0: Bei bestem Sommerwetter fand die Veranstaltung bereits zum 4. Mal statt. Neu war allerdings der Veranstaltungsort. Zum 1. Mal wurde das Treffen auf dem Gelände der SG Avus Dessau ausgetragen.
1: Bis jetzt sind wir sehr zufrieden mit der Auslastung hier. Wir haben noch viel Kapazitäten quasi für den Nachmittag, wenn dort noch welche kommen, wo wir natürlich auch drauf hoffen. Und hoffen natürlich auch, dass uns die jetzigen Fahrzeuge auch lange noch bis heute Abend im besten Fall erhalten bleiben.
0: Ab 9 Uhr füllte sich das Gelände nach und nach mit Fahrzeugen und Gästen. Die Auswahl war groß und der Andrang ebenfalls. Viele Oldtimer-Besitzer nutzten die Gelegenheit, ihre liebevoll gepflegten Schätze zu präsentieren.
2: Ich habe einen Sperber von der Marke Simson und eine Schwalbe. Und meine lagen 30 Jahre im Wald und die haben wir wieder fahrbar gemacht.
3: Ich habe zwei Stare mitgebracht und die habe ich mir über die Jahre aufgebaut. Der eine eher nur für Treffen und den anderen fahre ich halt auch im Alltag so für auf Arbeit oder nachmittags mal zur Eisdiele fahren oder so.
0: Ob Auto, Motorrad oder Fahrrad, hinter jedem Oldtimer steckt eine Menge Zeit, Arbeit und Leidenschaft.
2: Halbes, dreiviertel Jahr habe ich da dran gesessen, um die so zu bauen, wie sie sind. Und Geld, oh, weiß ich nicht, 2.000-3.000 bestimmt.
3: Bei mir ist auch den einen, den ich jetzt schon länger habe, den hatte ich viele Jahre liegen, mir Teile zusammengesucht und dann vor 2 Jahren hatte ich den, glaube ich, innerhalb von einem Monat oder so aufgebaut. Und den anderen hatte ich jetzt letzten Winter komplett aufgebaut.
0: Neben den Fahrzeugen stand vor allem der Austausch unter Oldtimer-Fans im Mittelpunkt. Gute Gespräche, seltene Modelle und jede Menge Begeisterung für alte Technik sorgten für eine entspannte Atmosphäre und einen gelungenen Tag.
2: Ist ein schönes Treffen, ist gemütlich, alle sind nett. Man hat schöne Fahrzeuge, die man sich angucken kann und eine leckere Verpflegung.
3: Da kann ich mich nur anschließen.
1: Man kann sich immer schwer was rauspicken, sind alles wirklich sehr schöne Fahrzeuge, die jetzt aktuell hier sind. 1-2 Pralinen sind dabei, wo wir selber gesagt haben, schön, dass die auf jeden Fall gekommen sind, die man halt auch nicht alltäglich sieht.
0: Für Oldtimer-Fans gibt es schon jetzt einen Grund zur Vorfreude. Im kommenden Jahr feiert das Waldersee Classics sein 5-jähriges Bestehen. Wer also noch einen alten Schatz in der Garage stehen hat, kann ihn dann selbst auf der Ausstellung präsentieren.
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0: 19 bis 22 Grad werden wir am Morgen des Dienstags erreichen. Der Himmel bleibt bewölkt und schon in den Mittagsstunden fängt es an zu regnen. Anhaltende Gewitter wird es den Tag über geben und schwache Winde treten vereinzelt auf. Auch in der Nacht gibt es Niederschlag bei Tiefstwerten von 16 Grad. Der Montag wird bewölkt, dafür aber hauptsächlich trocken bei 20 Grad.
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Blankenburg im Wandel der Zeit. Mit dem Gongschlag. 21 Uhr beginnt am historischen Blankenburger Rathaus jeden Freitag die beliebte Nachtwächterführung. Heute mit Marcel.

0: ein Verwaltungssitz. Und die Ratsherren haben gesagt, ja, aber hier ist doch viel zu klein, die Hütte. Da musst du was tun. Also wurde erstmal das Rathaus vergrößert. Oben am Giebel, die Jahreszahl 1584.
1: Dank einer großen Spendenaktion konnte im Turm wieder ein Glockenspiel eingebaut werden, das jeden Freitagabend das wohl bekannteste Schlaflied, das Wiegenlied von Brahms.

0: Gleich gegenüber waren die Brauereien. Jetzt hatten wir seit den 1870ern aber ein Bevölkerungswachstum. Und so hatten wir hier 13 Bierverlage. Doch die eigene Brauerei, die hatte nicht zu lachen, denn die ging krach. Nun stand es da, das Haus der Brauerei. Was macht man nun damit? Gesegnet, getan, ganz einfach. Seit 1700 hatten wir einen städtischen Badeteich. In dem konnte man im Winter natürlich nur das Eis rausschlagen, um es in den Braukeller zu packen. Also wurde ein Badehaus draus, eine Warmbadeanstalt. Landenburg ist eine extrem trockene Stadt. Und damit hat die Stadt historisch gesehen immer Wassermangel. Man behält sich aber der Kunst, nämlich der Wasserkunst. Und der Bergrücken hier oben, der wurde durchtrieben von einem Stollen. Und es wurde ein Wasserlauf angelegt. Und seitdem kommt von hier oben herab der Mühlbach, eben durch die Mühlbachstraße.
1: Nach Paris, New York und Berlin war es die Sensation, dass Blankenburg als vierte Stadt Ende des 19. Jahrhunderts eine elektrische Straßenbeleuchtung erhielt. Die alten Masten in der Bergstraße sind noch ein Relikt aus jener Zeit. Auch fließend Wasser gab es in den Häusern, allerdings noch keine Kanalisation. Eine weitere Besonderheit in der Stadt ist das deutschlandweit einzige Herbergsmuseum. Durch die Petersilienstraße, die ihren Namen wahrscheinlich von dem einst hier befindlichen Küchengarten des Zisterzienserklosters erhielt, geht es nach der Überquerung der Marktstraße in die Münzgasse. Da die sich hier befindliche Mühle in der Nähe der gräflichen Münzschmiede befand, erhielt sie den Namen Münzmühle. Auf ihrem Hof wächst dank des milden Blankenburger Klimas ein Feigenbaum. Durch die enge Gasse geht es zum unteren Teil der Langstraße, früher auch nach den hier ansässigen Handwerkern Schmiedestraße genannt. Die heutige Sparkasse wurde einst als Postamt errichtet und erhielt, als die Postkutschen ausgedient hatten, nach und nach weitere Anbauten, sodass sich eine geschlossene Häuserfront ergab. In Blankenburg waren viele bedeutende Wissenschaftler, Gelehrte und auch bekannte Kaufleute ansässig. Als Bernhard Remsmar Ende des 19. Jahrhunderts einen Zigarrenladen in Blankenburg eröffnete, ahnte er noch nicht, dass einige Jahrzehnte später der bekannte Remsmar-Konzern in Hamburg entstehen würde.
0: Und dann hörte er hier in Blankenburg von den ganzen reichen Koffersäcken. Ja, und was machte er? Er verkaufte keine Zigaretten, nein, er drehte den Leuten hier die dicksten Zigarren und feinsten Tabak aus aller Welt an. Denn in unseren Villen, wo wir nachher noch ein paar sehen werden, da wurde in den großen Salons natürlich gequalmt wie sonst was.
1: Die Nordseite der Langstraße und die Südseite der Katharinenstraße wurden durch den Brand 1836 zerstört.
0: Das Feuer über die Straße sprang, war schon zu spät. Und deswegen hatte der Nachtwächter seine allerwichtigste Aufgabe als Brandwache. Von 22 bis 4 Uhr war Ausgangssperre. Die war natürlich im Brandfall sofort aufgehoben.
1: Auch die Katharinenkirche fiel dem Feuer zum Opfer. Die Glocken, die mehrere Tonnen wiegen und deshalb sicherlich noch nicht gestohlen wurden, erinnern an den sakralen Bau. An mehreren großen Wohn- und Geschäftshäusern vorbei geht die Führung in Richtung Bäuersche Straße. Die Aufschrift Metzgerei an der Ecke ist fake. Sie war Filmkulisse.

0: für den Räuber Hotzenplotz. In der Bäuerschen Straße sind gelungene Sanierungsprojekte zu sehen.
1: Diese beiden Häuser, es sind die ältesten noch erhaltenen. Wenn ihr euch die mal genau anschaut, neben den Türen sind immer so kleine Fensterchen, die sind ganz, ganz wichtig. Denn dieses Fenster ist die einzige Möglichkeit, Licht in den Flur zu bekommen. Auch hatten diese Häuser lange, lange Zeit noch die sogenannten schwarzen Küchen. Wie bei Max und Moritz, die der Witwe Bolte die Hühner vom Herde angeln, so sah das da drinnen aus.
0: Das schmalste Haus?
1: Hat ein Außenmaß von 2,80 Meter. Jetzt muss man auf die Wandstärke abziehen, dann weiß man, was da drinnen davon übrig bleibt.
0: Es geht vorbei an der Wall Street, wie sie Marcel Kasper in Anlehnung an die bekannte New Yorker Straße nennt. Da Blankenburgs Bevölkerung um 1900 sich fast verdreifachte, entstanden hinter der Stadtumwallung zahlreiche Villenviertel. Die Häuser an der Stadtmauer wurden aus Abbruchmaterial von der Festung Regenstein bereits Mitte des 18. Jahrhunderts errichtet. Man sparte sich beim Bau die Rückwand. Die Krumme Straße entstand. Besonders sehenswert ist auch der alte Rosenstock, der üppig blüht. Die Stadtmauertürme wurden ebenfalls bei geringer Miete zu Wohnzwecken genutzt.
1: Denn wenn man hier neu aufbauen wollen würde, hätte man wieder das Problem, das Grundstück ist gerade mal 2,80 in der Tiefe.
0: Der Weg führt die Hartstraße entlang, vorbei an einem weiteren alten Postgebäude. Dann erblickt man ein altes, liebevoll saniertes Feuerwehrhaus, das heute eine Herberge ist. Auf dem Faktoreihof, dem Sitz der Blankenburger Stadtverwaltung, endet die Führung. Und jetzt ist es bereits wirklich dunkel. Der richtige Ausklang für eine Nachtwächterführung.
2: Das Besondere an der Nachtwächterrunde hier in Blankenburg ist, dass es nicht so wie im Wernigerode bloß einmal ums Rathaus geht, sondern wirklich eine umfassende Tour durch die gesamte Altstadt ist. 1200 Meter über anderthalb Stunden mit vielen Geschichten und Geschichtchen und kleinen Anekdoten.
3: Welche Zeitepochen werden berührt?
2: Ich, für meinen Teil, als Mehrnachtwächterrolle, bin um 1800 unterwegs. Ich erzähle natürlich vieles aus vorherigen Epochen bis zurück ins 14. Jahrhundert. Aber auch aus der aktuellen Zeit, wenn es zum Beispiel darum geht, die aufwendige Sanierung von alten denkmalgeschützten Häusern hier zu zeigen.
4: Zum dritten Mal. Das Halberstadtfest startet in einem Monat. Auf dem Domhang wurden die Vertreter der Presse eingeladen, denn hier wurde das neue Programm für das dritte Halberstadtfest vorgestellt. Wie in den letzten Jahren auch, wird es über ein Wochenende hinweg ein breites Angebot an Attraktionen geben. Vom 10. bis 12. Juli, von morgens bis abends und spät in die Nacht, wird es bunt rund um den Dom. Mit Fahrgeschäften auf dem Domplatz und Entertainment sowie Verpflegung am Domhang.
5: Ja, auf jeden Fall wieder die Qualität, wie wir sie in den letzten Jahren halt auch hatten vom Halberstadtfest. Das heißt, wir sind wieder jetzt gerade ja auch auf dem Domhang. Hier wird wieder die Bühne stehen. Hier werden wieder die kostenfreien Kinderattraktionen sein. Hier gibt's leckeres Essen, leckeres Trinken. Und auf der anderen Seite vom Dom ist dann wieder der Rummel von der VSG, so wie die Halberstädter es ja auch kennen und lieben. Also Rummel auf dem Domplatz mit interessanten Fahrgeschäften und allem, was heutzutage zu einem richtigen Jahrmarkt eben auch dazugehört.
4: Ein besonderes Highlight in diesem Jahr ist der Auftritt von Linda Hesse, der ebenfalls zu der Pressekonferenz angekündigt wurde.
6: Hey zusammen, ich bin Linda Hesse und ich freue mich wahnsinnig auf den 11. Juli, denn dann sehen wir uns endlich beim großen Halberstadtfest und ich werde live auf der Bühne stehen. Ich werde singen, ich habe lange nicht mehr in Halberstadt gespielt und ich freue mich wahnsinnig aufs Nachhausekommen. Das war ein persönlicher Wunsch von mir, endlich mal wieder dort zu spielen und Open Air, was kann es Schöneres geben. Ich habe auch gesehen, wie krass schön der breite Weg geworden ist. Also das wird einfach ein schönes Nachhausekommen und ich hoffe, ihr freut euch auch. Liebe Grüße!
5: Ja, wir sind total stolz, dass es uns gelungen ist, unseren Halberstädter Schlagerstern Linda Hesse nach Halberstadt zu holen. Die Kooperation begann ja letztes Jahr schon mit dem Weihnachtslied, dem Halberstädter Weihnachtslied, was sie eingesungen hat für uns. Und dann bestand der gemeinsame Wunsch, dass sie mal wieder in der Heimat spielt. Und da bieten wir ihr natürlich die größte Bühne, die wir haben. Und die ist auf dem Halberstadtfest. Und deswegen ist es toll, dass sie am Samstag um 17 Uhr, gesponsert von den Stadtwerken, hier eben auf der Bühne stehen kann.
4: Entstanden ist das Fest vor 3 Jahren aus dem ehemaligen Altstadtfest. Denn als Kreisstadt wollte man ebenfalls ein großes Fest für die Menschen feiern, die hier wohnen.
5: Naja, also wir sind Kreisstadt und als Kreisstadt braucht man natürlich auch ein identitätsstiftendes Stadtfest. Und es war über viele Jahre war es eben das Altstadtfest, das hatte sich dann irgendwann überlebt. Und vor 3 Jahren haben wir gesagt, gut, wir legen jetzt was Neues auf, weil es fehlt einfach so ein großes Fest. Und deswegen haben wir das Halberstadtfest ins Leben gerufen. Und der Erfolg gibt uns recht. Die Halberstädter identifizieren sich mit dem Fest. Es macht immer allen riesen Spaß. Man sieht viele glückliche Gesichter hier rings um den Dom. Und ich glaube, dafür alleine lohnt es sich schon.
4: Zum 3. Mal verwandelt sich der Domplatz dann in ein buntes Spektakel. Für die Halberstädter Gäste und Einwohner heißt es dann vom 10. bis 12. Juli wieder richtig Party machen.
7: Zeit für die Sommerfrisur. Neuer Look und raus aus dem Winterfell. Im Tiergarten Halberstadt steht ein wichtiger Termin an. Bei sommerlichen Wetterverhältnissen wird es langsam Zeit für einen Friseurtermin. Die Alpakas bekommen nämlich ihren Sommerhaarschnitt. Doch bevor das passiert, sind erst die Schafe dran. Die Alpakas können schon erahnen, was auf sie zukommt, wenn sie über den Gehegezaun luschern. Freunde vom Frisieren sind die Alpakas zwar nicht, doch die Vorteile überwiegen. Mit ihrem dichten Fell kommen die Tiere gut durch die kalte Jahreszeit. Wenn die Temperaturen allerdings steigen, wird die Wolle schnell zu warm. Deshalb werden die Alpakas einmal im Jahr nach Vorgabe des Tierschutzgesetzes geschoren. Das Scheren übernimmt Stefanie Kauschus. Die erfahrene Schafsschererin schert Tiere auch auf internationalen Tierhöfen. Bevor die Arbeit beginnt, wird die Schermaschine noch geölt. Das sorgt dafür, dass die Klingen leicht laufen und nicht zu heiß werden. So kann die Wolle sauber und schnell entfernt werden. Sobald es zur Schur geht, werden die Tiere dabei vorsichtig festgehalten, damit alles sicher und ruhig ablaufen kann. Nicht jedes Alpaka ist vom Friseurtermin begeistert, besonders nicht beim ersten Mal, wie es diesmal der Fall war. Mit etwas Geduld und geübten Handgriffen ist die Arbeit aber schnell geschafft. Nach wenigen Minuten ist ein Tier fertig. Mehrere Kilogramm Wolle kommen dabei zusammen und kann später weiterverarbeitet werden, zum Beispiel zu Garn oder Filz. Für die Alpakas bedeutet die Schur vor allem eins: weniger Gewicht und mehr Abkühlung an warmen Sommertagen. Nun ist die Wolle ab und jetzt kann der Sommer kommen.

0: Refood-Eröffnung. Reststoffe wiederverwerten.
1: Der Entsorgungsdienstleister Refood hat seine neue Niederlassung im Gewerbepark Zörbig-Großzöberitz eröffnet. Der neue Standort entstand innerhalb von 13 Monaten Bauzeit und wurde notwendig, da die Kapazitäten am bisherigen Standort in Landsberg-Schwerz ausgeschöpft waren. Künftig werden in Zörbig mehr als 75 Mitarbeitende beschäftigt. Hinter dem Bauprojekt stehen erhebliche Investitionen, die langfristig weiteres Wachstum und eine stärkere Präsenz in Mitteldeutschland ermöglichen sollen.
2: Genau, das sollte auch eigentlich immer der Weg sein. Ja, darum, Fördermittel sind immer nur für die Fälle oder für die Projekte da, wo es ohne die Fördermittel eigentlich nicht gehen würde oder die halt dann langsamer oder in kleinerem Umfang stattfinden müssten oder für ganz spezielle Themen. Da muss man schon sagen, Kreislaufwirtschaft wäre sogar so ein Thema, wo man schon auch gucken muss. Das ist dann sozusagen auch ein Ziel der Landesregierung, das zu befördern. Und deswegen gibt es dafür auch teilweise eben auch extra Fördermittel. Aber hier ging es halt ganz ohne Fördermittel.

0: Mittel. Und das liegt natürlich daran, dass da auch das Unternehmen, dass der Konzern dieses Thema schon ganz, ganz lange betreibt. Also nicht so, wie wir jetzt eigentlich sehen, und das ist eigentlich so ein Trendthema, sondern die machen das schon ganz, ganz lange und haben deswegen diese Kraft dazu. Und ohne Fördermittel geht es immer schneller und viel, viel flexibler. Und darum ist es immer der bessere Weg.
1: Von Zörbig aus werden künftig Lebensmittelreste und gebrauchte Speisefette aus Gastronomie, Handel und Industrie gesammelt. Diese werden anschließend weiterverarbeitet und unter anderem zur Erzeugung von Biogas, Strom, Wärme und nachhaltigen Kraftstoffen genutzt. Damit leistet das Unternehmen einen Beitrag zur Kreislaufwirtschaft und zum Klimaschutz.
2: Aus Anlass der Eröffnung konnten wir schon darauf hinweisen, dass dies schon ein wichtiger Mosaikstein in einem größeren Verbund ist. Sie brauchen, hört sich alles ein bisschen modern an, diese Skaleneffekte. Sie brauchen Mengen, um solche Dinge letztendlich dann auch großtechnisch umzusetzen. Und deswegen haben wir eine Vielzahl von vergleichbaren Niederlassungen der Refood-Gruppe, die hat sich spezialisiert, um Fette aufzunehmen, Fette aufzubereiten in Richtung Biodiesel, Kerosin. Das ist die Hauptaufgabe. Und dann fallen Gärreste an. Die werden genutzt für die Landwirtschaft als Düngemittel.
1: Neben der Funktion als neuer Unternehmensstandort bringt die Ansiedlung auch wirtschaftliche Impulse für die Region. Mehr als 75 Arbeitsplätze entstehen am Standort. Gleichzeitig profitiert der Gewerbepark von einer weiteren Unternehmensansiedlung. Vertreter aus Politik und Verwaltung betonten bei der Eröffnung die Bedeutung der Investition für die wirtschaftliche Entwicklung der Stadt und des Landkreises.
3: Das kann man. Ich bin aber froh, das Gewerbegebiet ist seit 20 Jahren nicht so stark nachgefragt gewesen. Dann kam der relativ starke Run auf das Gewerbegebiet, und dass wir jetzt eine Firma wie Refood auch aus der Nähe abgreifen können aus dem Saalekreis, zeigt ja auch, dass die Region Wachstum kann, Wachstum will und dass sich das hier sehr, sehr gut einbringt in die ganze Chemie- und Landwirtschaftsidee, die ja der Landkreis Annabitterfeld verkörpert. Wir kommen hier mit anders.
1: Die Entscheidung für den Gewerbepark Zörbig-Groß-Zöberitz fiel nach dem starken Wachstum der vergangenen Jahre. Nachdem die Möglichkeiten am bisherigen Standort ausgeschöpft waren, benötigte Refood mehr Platz für seine weitere Entwicklung. Ausschlaggebend war unter anderem die gute Verkehrsanbindung sowie die Nähe zu den Wirtschaftsregionen Halle und Leipzig. Von hier aus sollen die Kunden künftig noch flexibler und effizienter bedient werden.
4: Hier findet die erste Stufe der Sammlung statt, also die konkrete Einsammlung in Restaurants, Kantinen mittels LKW. Dann wird hier das Material verarbeitet, entpackt und weitergeliefert von hier an Biodieselanlagen und Biogasanlagen.
1: Mit der Eröffnung schafft Refood die Grundlage für weiteres Wachstum und baut gleichzeitig seine Rolle bei der nachhaltigen Verwertung organischer Reststoffe in Mitteldeutschland weiter aus.
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0: 19 bis 22 Grad werden wir am Morgen des Dienstags erreichen. Der Himmel bleibt bewölkt und schon in den Mittagsstunden fängt es an zu regnen. Anhaltende Gewitter wird es den Tag über geben und schwache Winde treten vereinzelt auf. Auch in der Nacht gibt es Niederschlag bei Tiefstwerten von 16 Grad. Der Montag wird bewölkt, dafür aber hauptsächlich trocken bei 20 Grad.
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1: Leo auf der Suche nach neuen Abenteuern. Herzlich willkommen zum 11. Blankenburger Kinderfest. Übrigens, löwenstark soll es wieder werden.
2: Wir sind heute hier im Blankenburger Stadtpark zum löwenstarken Kinderfest. Dieses Fest ist für alle Kinder der Region und soll einfach nur Spaß bringen.
3: Ich glaube, zuallererst möchten wir den Lions Club und allen Sponsoren, Mitmachern, Unterstützern, die in irgendeiner Weise geholfen haben, dass dieses Fest heute so wird, wie es wird und dass gute Stimmung verbreitet wird, mit einem ganz, ganz großen Applaus danken.
4: Der Lions Club hat wieder mal die Schirmherrschaft übernommen von dem ganzen Fest. Wir brauchen natürlich immer die Unterstützung von vielen Sponsoren und Helfern, die das ehrenamtlich in ihrer Freizeit auch übernehmen. Und ein Zahnrad greift ins andere und somit funktioniert das in diesem Jahr wieder perfekt und die Kinder können Spaß haben.
5: Ja, wieder mit sehr guter Laune und vor allem bestem Wetter. Das hat uns ja ein bisschen Kopfzerbrechen bereitet, wie es heute so wird. Aber die Sonne ist pünktlich rausgekommen und heute zum Start das Landespolizeiorchester Sachsen-Anhalt. Da freuen wir uns besonders drauf und dann kann der Tag starten für Groß und Klein.
6: Neues in diesem Jahr ist ein Bauchladentheater. Da setzt sich eine Frau hin und spielt mit ihren Fingerpuppen und geht von einer Wiese zur anderen und begeistert die Kinder. Was noch neu ist, Christina Müller liest aus Kinderbüchern, aus ihren eigenen Geschichten, die sie geschrieben hat. Dieses Jahr mit neuen Parcourskarten starten wir. Das ist für uns einfacher, weil wir nämlich die Namen nicht mehr aufrufen müssen, sondern nur noch die Nummern. Der Platz hat sich gut gefüllt von den Veranstaltern her, also von denen mit Streitern. Allerdings Papageienshow und Zaubershow findet heute leider nicht statt.
7: Wir stehen hier mitten im Zentrum und sind dafür verantwortlich, dass sich jeder durchfindet, dass jeder mit der neuen Stempelkarte klarkommt. Ja, und wenn wir weiterhelfen können, machen wir das immer, sei es der Gang zur Toilette oder was auch immer, ein Käffchen, ein kaltes Getränk. Also bei uns kann man alles erfragen und auch unsere Hilfe eben in Anspruch nehmen.
1: Lustig, was alles im Wasser schwimmt.
8: Das ist der Wasserspielplatz, also hier können junge Konstrukteure oder die es mal werden wollen, an Rohrverbindungen schrauben und sich ein bisschen auslassen, hier die Bälle durch die Rohre buxieren oder wer es ein bisschen einfacher mag, hier auch angeln möglich an meinen Bassins.
9: Mit der Bubbleball Arena sind wir unterwegs, das ist doch logisch.
1: Leider darf ich nicht mitmachen, aber wenn ich groß bin. Hier gibt es alles, auch Erste Hilfe für jeden.
10: Weil die sich verletzt haben.
11: Er ist von einer Bank gefallen und hat sich den Arm gebrochen.
1: Zuckerwatte und normales Eis ist für alle Kids kostenlos. Und es schmeckt. Und bei meinen Freunden, den Lions, gibt es wieder ausreichend zu essen und trinken für alle. Hier kann man viel gewinnen. Man muss das Glücksrad nur richtig drehen.
12: Jackpot. Hat sich sogar gelohnt.
1: Hüpfburgen für die vielen Kinder und sogar ein Parcours von den Stadtwerken.
13: Hat dir das gefallen?
14: Ja.
13: Ja, sehr schön.
2: Wir sind heute natürlich auch wieder beim Kinderfest vertreten. Mit einer ganz neuen Attraktion, unserem Hubsteiger. Den gab es vorher noch nie. Wird auch gerne mit angenommen. Natürlich auch wieder ein Hindernisparcours, 16 Meter lang. Und nicht zu vergessen, unser enorm beanspruchtes Glücksrad.
1: Jetzt gibt's den Hauptgewinn. Für ganz Mutige geht es in die Höhe. Ich bleibe allerdings lieber am Boden.
15: Es war sehr schön und ich bin stolz auf mich, weil ich 5 Meter hoch geschafft habe.
1: Ritterlich geht es beim Armbrustschießen zu. Die Drachen müssen erledigt werden. Und die etwas Älteren dürfen sich im Schwertkampf messen. Keine Angst, die Waffen sind aus Kunststoff.
16: Also hier dieses Schwertkämpfen, richtig cool.
1: Aber auf den Kopf wird trotzdem nicht geschlagen. Denn den braucht man beim Schachspielen.
17: Und das Schach finde ich auch cool, weil ich war mal bei der Schule, habe ich so ein Schachturnier gemacht und da war, ich war letztes Jahr war ich Zweiter und dieses Jahr bin ich Erster geworden.
1: Ich habe bei der

0: Polizei auch einen ganz jungen Helfer kennengelernt.
1: Ich unterstütze die Kollegen von der Polizei. Da können sie Ausweise für die Polizei machen, können sie Stempel abholen oder wir verteilen auch Rätselhefte.
0: Etwas abseits stehen die vielen roten Wagen.
2: Wir als Feuerwehr freuen uns, dass wir wieder eingeladen wurden, um hier beim Kinderfest mitzuwirken. Wir sind ja hier wieder mit vielen Fahrzeugen vertreten, mit Drehleiter, mit Dekon, mit Wasser im Pool, wenn sich unbedingt einer bei 15 Grad abkühlen will.
0: Puh, für mich zu kalt.
3: Es war sehr kalt, aber es war schön angenehm.
0: Und gleich benachbart entsteht ein tolles Wandbild. Ich habe gehört, Fetele Musik ist heute. Also darum auch die vielen musikalischen, tänzerischen Einlagen. Und das nicht nur auf der Bühne. Ich fand alles toll. Ob die anderen auch so begeistert sind?
4: Die Hüftbogen sind echt cool. Aber ich finde auch sehr cool, was die Feuerwehr da hinten macht.
5: Man hat hier auf jeden Fall sehr viel Spaß.
6: Mir hat sehr viel Spaß gemacht, diese ganzen Hüpfbogen, dieser Parcours und da, wo man sich draufstehen konnte und dann aufpassen musste, dass man nicht hinfällt, also dass man nicht von den Dingern runterfällt. Das fand ich auch sehr cool.
7: Mir hat alles gefallen.
8: Aber was auf jeden Fall sehr lecker war, waren die Pommes hier.
9: Mir gefiel das Verarzen und die Hüpfbogen.
10: Also ich fand es toll, wie alles hier aufgebaut wurde. Ich finde das mit der Polizei, mit der Feuerwehr und dem Rettungsdienst fand ich sehr toll.
0: Danke an alle Helfer und Unterstützer. Und dann bis zum 12. Kinderfest. Tschüss!
11: Der schönste Töpfermarkt lädt ein. Keramik, Musik und Genuss auf dem Halberstädter Domplatz. Zum 16. Mal findet in Halberstadt erneut der Töpfermarkt Ton am Dom statt. Am 4. und 5. Juli verwandelt sich der Domplatz wieder in einem Treffpunkt für Kunst, Handwerk und Kultur. Töpfermeister aus ganz Deutschland zeigen ihre Arbeiten, Besucher können den Handwerkern über die Schulter schauen und besondere Keramik entdecken. Neben den Ständen gibt es ein buntes Rahmenprogramm. Im Dom finden Konzerte statt, die Museen rund um den Domplatz können kostenlos besucht werden und auch ein nostalgisches Riesenrad gehört wieder zum Fest.
12: Ja, 30 Jahre Töpfermarkt, 16 Jahre Ton am Dom. Was macht die Besonderheit dieser Veranstaltung aus?
13: Die Besonderheit ist eigentlich, dass wir es geschafft haben, jedes Jahr wieder 50 Werkstätten aus ganz Deutschland und teilweise aus dem Ausland hier auf diesem Platz zu bringen und einen tollen Töpfermarkt zu veranstalten. Mit Hilfe der Stadt natürlich auch, sonst würden wir das gar nicht stemmen.
11: Am Samstag, dem 4. Juli, eröffnet Oberbürgermeister Daniel Zarata die Veranstaltung. Danach besuchen die Traditionsfiguren Gleim und Spiegel den Markt. Und für die Gäste gibt es viele kulinarische Angebote inklusive musikalischer Unterhaltung. Am Abend wird der Domplatz zur Freiluftbühne. Musiker Danny Hertel und Pianist Mr. Smith sorgen mit Blues und Live-Musik für Stimmung. Ein weiterer Höhepunkt ist die Premiere des Theaterstücks Achtsam Morden im Kreuzgang der Liebfrauenkirche. Auch Freunde der Harzer Wandernadel kommen auf ihre Kosten. Am Stand der Touristinformation wird es einen exklusiven Sonderstempel geben. Für die Zukunft vom Ton am Dom wurde ebenfalls ein wichtiger Schritt eingeleitet. Die langjährigen Organisatoren Uwe Schellbach und Hans-Georg Grube übergeben die Verantwortung an die Familie Grundmann aus Schierke.
12: Jetzt haben Sie da einen Krug in der Hand. Was hat denn der zu bedeuten?
14: Also das ist der Innungskrug von der Innung Sachsen-Anhalt. Die Innung besteht aus 14, 15 Werkstätten etwa. Dieser Krug wanderte immer von einem Töpfermarkt zum anderen, und zwar Märkte, die Innung ausgerichtet hat. So, jetzt haben wir den hier bei uns in Halberstadt. Und mit diesem Krug werden am ersten Tag des Töpfermarktes alle Töpfer begrüßt. Der Krug ist dann mit Wein gefüllt natürlich. Und es wird eingeschenkt und angestoßen auf einen erfolgreichen Markt.
12: Und diesen Krug haben Sie heute weitergegeben an die Frau Grundmann, denn die wird diesen Töpfermarkt hier übernehmen. Warum?
14: Wir sind der Meinung, wir haben das jetzt 30 Jahre gemacht. Wir sind in dem Alter, wo man gut aufhören kann. Und Frau Grundmann, hoffen wir, wird es noch eine ganze Weile nach uns machen.
12: Ja, Frau Grundmann, warum haben Sie denn diesen Töpfermarkt übernommen? Was hat Sie daran gereizt?
15: Herr Grube und Herr Schellbach sind auf uns zugekommen, weil sie einen Nachfolger suchten. Wir haben uns das natürlich auch erstmal ein bisschen überlegt, weil wir ja auch noch nicht genau so wussten, was kommt auf einen drauf zu. Und dann haben wir uns aber letztes Jahr dazu entschieden und ja, sind ab nächsten Jahr dann die neuen Ansprechpartner und Organisatoren.
11: Bis zum 1. Juli-Wochenende bleibt noch genug Zeit, sich auf den 16. Töpfermarkt in Halberstadt vorzubereiten. Für ausreichend Programm ist gesorgt, fehlen nur noch neugierige und gut gelaunte Besucher.
16: Wer gewinnt den Staffellauf? Das 66. Sportfest der Förderschulen. Der Sportplatz auf dem Moorberg in Quedlinburg wurde wieder einmal zum Schauplatz für das Sportfest der Förderschulen. Zum 66. Mal geht es hier in den sportlichen Wettkampf. Dabei sind viele Förderschulen aus dem Landkreis, aber auch darüber hinaus. Teilgenommen haben die Pestalozzi-Schule aus Aschersleben, die Förderschule Otto Dorn aus Bernburg, die Marianne-Bogenhagen-Schule aus Darlingenrode, die Albert-Schweitzer-Schule aus Halberstadt, die Börde-Schule Klein-Aschersleben, die David-Sack-Schule aus Quedlinburg, die Pestalozzi-Schule aus Wernigerode und die Wilhelm-Busch-Schule aus Wienrode. Zur Eröffnung gab es noch einige Worte des Oberbürgermeisters der Stadt Quedlinburg, Frank Ruch, und der Schulleiterin der David-Sachs-Schule, Simone Ernst, zur Begrüßung, bevor es mit den Aufwärmübungen losging.
17: Nun, zunächst sind Förderschulen ein wichtiger Bestandteil der Schullandschaft in Sachsen-Anhalt. Wir wissen um die besonderen Bedürfnisse der Schüler, die an Förderschulen ihren Unterricht erhalten. Und dazu gehört natürlich auch der Sportunterricht und dazu gehören natürlich auch Sportfeste. Schüler müssen sich messen, sollen trainieren, um hier sportliche Leistungen zu erbringen, im Wettbewerb sich auch zu beweisen. Ich finde das persönlich sehr gut, deswegen bin ich auch da. Und ich drücke natürlich allen Sportlern heute kräftig die Daumen, dass sie die Leistungen erreichen, die sie sich vorgenommen haben. Sport ist ja auch immer ein bisschen den inneren Schweinehund zu überwinden. Das gelingt ja gut. Und die äußeren Bedingungen sind ja heute fantastisch. Ich freue mich auf gute Wettkämpfe. Und hoffe, der Beste möge gewinnen.
16: Nach der Erwärmung geht es in den leichtathletischen Dreikampf. Das bedeutet zum einen 100 oder 75 Meter Sprint, Weitsprung und Kugelstoßen oder Schlagball-Weitwurf. Das große Highlight folgt dann ganz am Ende des Sportfests. Die Schulen stellen jeweils ein Team für den Staffellauf und kämpfen gegeneinander um den Pokal.
18: Die Schüler mit den Besonderheiten eben im Bereich der kognitiven Entwicklung bringen auch eine besondere Spezifik mit, durchaus in der motorischen Entwicklung diese Problemlage haben, aber alle Schulen. Ich denke, dass die Schulen, auch die David-Sachs-Schule Quedlinburg, sehr motiviert ist und kämpfen will. Und wir würden uns sehr freuen, als gastgebende Schule hier heute die Visitenkarte in die Stadt Quedlinburg zurückzuholen.
16: Wer über mehrere Runden also das beste Team hat, kann sich den Sieg am Ende sichern. In diesem Jahr gelang das der Pestalozzi-Schule aus Wernigerode. Für sie gab es den großen Wanderpokal. Um dieses Sportfest zu ermöglichen, findet vorher eine Menge Vorbereitung statt, damit sich die Kinder dann auf dem Moorberg in den sportlichen Disziplinen messen können.
18: Innerhalb der Förderschulen ist jede Förderschule für die Ausrichtung eines besonderen sportlichen Höhepunktes verantwortlich. Die David-Sachs-Schule in Quedlinburg ist seit 66 Jahren für die Ausrichtung des großen leichtathletischen Mehrkampfs verantwortlich. Und die Schule hat ein Organisationsteam der Fachschaft Sport, die das auf die Beine stellt, die Schulen einladen, die Wettkämpfe ausschreiben, die Listen zusammenstellen, wer in welcher Altersklasse starten darf und die natürlich auch schulspezifisch ein Training dann anleiten, sodass wirklich ein Wettkampf innerhalb des Leistungsgedankens hier getragen werden kann.
17: Ja, es ist das 66. Mal, dass dieses Fest stattfindet. Also schon viel Tradition, die damit auch verbunden sind. Und ich glaube, es ist heutzutage besonders wichtig, dass sich die Kinder bewegen, dass sie auch Sport treiben, sich miteinander messen bei den

0: Vielzahl von anderen Angeboten. Manch einer sitzt am Computer, manch einer sitzt vorm Fernseher. Aber nein, Sport ist Sport, hilft den Menschen ein Leben lang. Und dass die Schüler hier so rangeführt werden, auch vor Publikum, vor Eltern, Betreuern und Lehrern, das finde ich schon klasse. Und deswegen ist es auch wichtig, an dieser Tradition festzuhalten. Ich bin auch der Stadt Quedlinburg, der Welterbestadt Quedlinburg, außerordentlich dankbar, dass sie hier die Rahmenbedingungen immer wieder zur Verfügung stellt. Die Schüler haben das gute Recht, die besten Rahmenbedingungen vorzufinden. Die bieten wir hier. Ja, und da will ich mal sagen, es ist alles angerichtet für gute und faire Wettkämpfe.
1: Das Sportfest sorgt in den Schulen selbst für gutes Feedback. Für die Kinder ist es ein Höhepunkt, denn sie wollen sich gerne sportlich messen. Und genau diesen Wettkampf können sie hier ausleben. Mit der positiven Resonanz wird das Sportfest zudem immer größer. Der Aufwand lohnt sich also. Denn das Miteinander der Schulen und ein gesunder Kampfgeist im sportlichen Wettkampf sorgen am Ende für die schöne Atmosphäre auf dem Sportplatz.

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0: 19 bis 22 Grad werden wir am Morgen des Dienstags erreichen. Der Himmel bleibt bewölkt und schon in den Mittagsstunden fängt es an zu regnen. Anhaltende Gewitter wird es den Tag über geben und schwache Winde treten vereinzelt auf. Auch in der Nacht gibt es Niederschlag bei Tiefstwerten von 16 Grad. Der Montag wird bewölkt, dafür aber hauptsächlich trocken bei 20 Grad.
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0: Sommerempfang der Stadt Halberstadt. Ein Treffen mit mexikanischem Flair. Der Petershof in Halberstadt war am Donnerstag Schauplatz des traditionellen Sommerempfangs der Stadt. Gäste aus Politik, Wirtschaft, Kultur und Gesellschaft kamen zusammen, um sich auszutauschen und neue Kontakte zu knüpfen. In seiner Rede blickte Oberbürgermeister Daniel Zarater auf die Entwicklung der Stadt und sprach über wichtige Projekte der vergangenen Monate. Dazu gehören die Eröffnung des breiten Weges, die Sanierung der Spiegelschule, neue Radwege, ein Jugendclub und das Bürgerhaus in Ströbeck. Außerdem dankte der Oberbürgermeister den vielen Menschen, die sich ehrenamtlich für ihre Stadt einsetzen. Als Beispiel nannte er die Sanierung des Brunnens im Schützenpark und den barrierefreien Umbau des Heineanums. Auch der Stadtratspräsident Dr. Volker Bürger blickte auf die positive Entwicklung Halberstadts. Er verwies auf ein gutes Ergebnis beim Gemeindecheck eines Forschungsinstituts. Dort erreichte Halberstadt einen Platz unter den besten Städten und Gemeinden Deutschlands. Ein weiteres Thema war die Sanierung des breiten Wegs. Die Arbeiten waren aufwendig, haben sich nach der Ansicht der Beteiligten aber gelohnt. Zum Abschluss wurde auf das Stabhochsprung-Event am 31. Juli auf dem Domplatz hingewiesen. Außerdem gratulierten die Gäste den jungen Fußballern von Germania Halberstadt zu ihren Erfolgen. Danach klang der Abend bei Musik, guten Gesprächen und mexikanischen Spezialitäten aus.
2: Einsprechender Brunnen, Podcast und Rundgänge als Vermittlungskonzept. Im letzten Jahr fand der Spatenstich für das Denkmal zur Friedlichen Revolution, dem Einheitsbrunnen, statt. Seitdem gehen die Arbeiten auf dem Karl-Ritter-Platz stetig voran. Noch sieht man hier keinen Brunnen. Im Rathaus der Welterbestadt wird sich auf den Eröffnungstag vorbereitet. Um nicht einfach nur einen Brunnen als Denkmal zu installieren, wird jetzt ein Vermittlungskonzept erstellt. Zuständig dafür wird die Zeitreisemanufaktur aus Magdeburg sein.
3: Wir haben eine Recherche angestellt, welche Firmen oder Agenturen möglich wären, solch einen historischen Hintergrund auch entsprechend aufzuarbeiten und auch entsprechend zu vermitteln. Also es hilft uns nicht, wenn wir bloß den Inhalt haben und die Vermittlung entspricht dem Thema nicht oder wird dem Ganzen nicht würdig. Dementsprechend haben wir geschaut, wer bringt das Gesamtpaket mit. Und so haben wir drei verschiedene Firmen angeschrieben und die Zeitreisemanufaktur hat uns im Endeffekt überzeugt.
4: Die Zeitreisemanufaktur ist eine Geschichtsagentur. Wir vermitteln Geschichte an junge Menschen und anderes Publikum, auch Touristen und Besucher von Städten. Und wir haben uns darauf spezialisiert, dass wir digitale Möglichkeiten mit Geschichte verknüpfen. Das heißt, wir bieten zum Beispiel Educaching- oder Geocaching-Touren an in Magdeburg, in Umgebung und wollen jetzt hier auch etwas Ähnliches etablieren.
2: Damit man sich besser mit dem Thema auseinandersetzen kann, sollen digitale Mittel genutzt werden. Das soll den Schulen helfen, mithilfe von Rundgängen, bezogen auf die historischen Schauplätze, das Thema hautnah zu erläutern.
4: Ja, an dem Denkmal planen wir einen Podcast zu installieren. Das wird wahrscheinlich über einen QR-Code abrufbar sein. Dann wird es wahrscheinlich auch einen Lautsprecher geben, der unter dem Titel Der sprechende Brunnen diesen Podcast auch wiedergeben wird, sodass es auch einen niedrigschwelligen Zugang geben wird für Menschen, die den Brunnen besuchen, diesen Podcast zu hören. Darüber hinaus sind auch Touren für Schülerinnen und Schülern angelehnt an den Lehrplan der 9., 10. und 11. Klasse geben, wobei die Schulen Tablets ausleihen können und dann entsprechende Rundgänge in Quedlinburg durchführen können, um die Orte zu erkunden, die mit der friedlichen Revolution in Zusammenhang stehen. Und am Ende natürlich steht auch immer der Brunnen, der dann als Denkmal erkundet werden kann.
3: Bei dem Vertrag geht es darum, dass wir für den Brunnen der friedlichen Revolution, der ja jetzt hier als Denkmal in Quedlinburg entsteht, ein Vermittlungskonzept haben möchten. Das heißt, der Brunnen soll da nicht stehen und die Leute sollen sich fragen, was soll er uns sagen und mit einer Infotafel darüber informiert werden, sondern sie sollen die Bürger, die Schüler vor allen Dingen auch und die Touristen auch einen digitalen Leitfaden bekommen. Das heißt, sie können digital durch einen Podcast oder auch durch eine Route hier dieses Thema erleben.
2: Der Vertrag zur Erstellung des Vermittlungskonzepts wurde im Rathaus unterschrieben. Die Zeitreisemanufaktur wird also zukünftig den Rahmen um den Brunnen mitgestalten, damit man auch in Zukunft verstehen kann, wie eine friedliche Revolution stattfindet. Und das an den Originalstandorten in der Welterbestadt Quedlinburg. Oldtimer und begeisterte Gäste.
5: Wieder einmal konnten sich die Dessauer und viele Besucher aus der Umgebung für faszinierende Oldtimer begeistern. Am 6. Juni wurden die historischen Fahrzeuge beim Waldersee Classics auf dem Sportgelände der SG Avus Dessau ausgestellt und konnten aus nächster Nähe bestaunt werden.
6: Wir sind quasi jetzt schon sehr gut ausgelastet, sind jetzt gerade aktuell bei 120 Fahrzeugen. Das freut uns natürlich sehr. Auch die Besucher steigen immer mehr in der Anzahl und sind auch alle freudig am Spenden quasi fürs Tierheim, was uns natürlich sehr dolle freut.
5: Bei bestem Sommerwetter fand die Veranstaltung bereits zum vierten Mal statt.

0: Neu war allerdings der Veranstaltungsort. Zum ersten Mal wurde das Treffen auf dem Gelände der SG Avus Dessau ausgetragen.
1: Bis jetzt sind wir sehr zufrieden mit der Auslastung hier. Wir haben noch viel Kapazitäten quasi für den Nachmittag, wenn dort noch welche kommen, wo wir natürlich auch drauf hoffen. Und hoffen natürlich auch, dass uns die jetzigen Fahrzeuge auch lange noch bis heute Abend im besten Fall erhalten bleiben.
0: Ab 9 Uhr füllte sich das Gelände nach und nach mit Fahrzeugen und Gästen. Die Auswahl war groß und der Andrang ebenfalls. Viele Oldtimer-Besitzer nutzten die Gelegenheit, ihre liebevoll gepflegten Schätze zu präsentieren.
2: Ich habe einen Sperber von der Marke Simson und eine Schwalbe. Und meine lagen 30 Jahre im Wald und die haben wir wieder fahrbar gemacht.
3: Ich habe zwei Stare mitgebracht und die habe ich mir über die Jahre aufgebaut. Der eine eher nur für Treffen und den anderen fahre ich halt auch im Alltag so für auf Arbeit oder nachmittags mal zu Eisdiele fahren oder so.
0: Ob Auto, Motorrad oder Fahrrad, hinter jedem Oldtimer steckt eine Menge Zeit, Arbeit und Leidenschaft.
2: Halbes, dreiviertel Jahr habe ich da dran gesessen, um die so zu bauen, wie sie sind. Und Geld, oh, weiß ich nicht, 2.000-3.000 bestimmt.
3: Bei mir ist auch den ich jetzt schon länger habe, den hatte ich viele Jahre liegen, mir Teile zusammengesucht. Und dann vor 2 Jahren hatte ich den, glaube ich, innerhalb von einem Monat oder so aufgebaut. Und den anderen hatte ich jetzt letzten Winter komplett aufgebaut.
0: Neben den Fahrzeugen stand vor allem der Austausch unter Oldtimer-Fans im Mittelpunkt. Gute Gespräche, seltene Modelle und jede Menge Begeisterung für alte Technik sorgten für eine entspannte Atmosphäre und einen gelungenen Tag.
2: Ist ein schönes Treffen, ist gemütlich, alle sind nett. Man hat schöne Fahrzeuge, die man sich angucken kann und eine leckere Verpflegung.
3: Da kann ich mich nur anschließen.
1: Man kann sich immer schwer was rauspicken, sind alles wirklich sehr schöne Fahrzeuge, die jetzt aktuell hier sind. 1-2 Pralinen sind dabei, wo wir selber gesagt haben, schön, dass die auf jeden Fall gekommen sind, die man halt auch nicht alltäglich sieht.
0: Für Oldtimer-Fans gibt es schon jetzt einen Grund zur Vorfreude. Im kommenden Jahr feiert das Waldersee Classics sein 5-jähriges Bestehen. Wer also noch einen alten Schatz in der Garage stehen hat, kann ihn dann selbst auf der Ausstellung präsentieren.
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0: 19 bis 22 Grad werden wir am Morgen des Dienstags erreichen. Der Himmel bleibt bewölkt und schon in den Mittagsstunden fängt es an zu regnen. Anhaltende Gewitter wird es den Tag über geben und schwache Winde treten vereinzelt auf. Auch in der Nacht gibt es Niederschlag bei Tiefstwerten von 16 Grad. Der Montag wird bewölkt, dafür aber hauptsächlich trocken bei 20 Grad.
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0: Mit dem Nachtwächter durch enge Straßen und Gassen. Blankenburg im Wandel der Zeit. Mit dem Gongschlag. 21 Uhr beginnt am historischen Blankenburger Rathaus jeden Freitag die beliebte Nachtwächterführung. Heute mit Marcel Kaspar.
1: Und hier grüße ich euch heute auf dem historischen Marktplatz.
0: Elle und Halseisen erinnern noch an den am Markt betriebenen Handel und die Rechtsprechung aus mittelalterlicher Zeit. Das Rathaus hat einen alten zweigeschossigen Unterbau aus dem 13. Jahrhundert.
1: Doch eines Nachts, da brannte unserem Fürsten da oben auf dem Berg die Hütte ab. Wenn er Glück hatte, war die Schwiegermutter mit drinne, wenn nicht, hat er Pech gehabt. Nun ja, sei es drum, kam der Fürst auf die Ratsherren zu. Liebe Ratsherren,

0: gleich gegenüber waren die Brauereien. Jetzt hatten wir seit den 1870ern aber ein Bevölkerungswachstum. Und so hatten wir hier 13 Bierverlage. Doch die eigene Brauerei, die hatte nicht zu lachen, denn die ging krach. Nun stand es da, das Haus der Brauerei. Was macht man nun damit? Gesägt, getan, ganz einfach. Seit 1700 hatten wir einen städtischen Badeteich. In dem konnte man im Winter natürlich nur das Eis rausschlagen, um es in den Braukeller zu packen. Also wurde ein Badehaus draus, eine Warmbadeanstalt. Landenburg ist eine extrem trockene Stadt. Und damit hat die Stadt historisch gesehen immer Wassermangel. Man behält sich aber der Kunst, nämlich der Wasserkunst. Und der Bergkutten hier oben, der wurde durchtrieben von einem Stollen. Und es wurde ein Wasserlauf angelegt. Und seitdem kommt von hier oben herab der Mühlbach, eben durch die Mühlbachstraße.
1: Nach Paris, New York und Berlin war es die Sensation, dass Blankenburg als vierte Stadt Ende des 19. Jahrhunderts eine elektrische Straßenbeleuchtung erhielt. Die alten Masten in der Bergstraße sind noch ein Relikt aus jener Zeit. Auch fließend Wasser gab es in den Häusern, allerdings noch keine Kanalisation. Eine weitere Besonderheit in der Stadt ist das deutschlandweit einzige Herbergsmuseum. Durch die Petersilienstraße, die ihren Namen wahrscheinlich von dem einst hier befindlichen Küchengarten des Zisterzienserklosters erhielt, geht es nach der Überquerung der Marktstraße in die Münzgasse. Da die sich hier befindliche Mühle in der Nähe der gräflichen Münzschmiede befand, erhielt sie den Namen Münzmühle. Auf ihrem Hof wächst dank des milden Blankenburger Klimas ein Feigenbaum. Durch die enge Gasse geht es zum unteren Teil der Langstraße, früher auch nach den hier ansässigen Handwerkern Schmiedestraße genannt. Die heutige Sparkasse wurde einst als Postamt errichtet und erhielt, als die Postkutschen ausgedient hatten, nach und nach weitere Anbauten, sodass sich eine geschlossene Häuserfront ergab. In Blankenburg waren viele bedeutende Wissenschaftler, Gelehrte und auch bekannte Kaufleute ansässig. Als Bernhard Remsmar Ende des 19. Jahrhunderts einen Zigarrenladen in Blankenburg eröffnete, ahnte er noch nicht, dass einige Jahrzehnte später der bekannte Remsmar-Konzern in Hamburg entstehen würde.
0: Und dann hörte er hier in Blankenburg von den ganzen reichen Koffersäcken. Ja, und was machte er? Er verkaufte keine Zigaretten, nein, er drehte den Leuten hier die dicksten Zigarren und feinsten Tabak aus aller Welt an. Denn in unseren Villen, wo wir nachher noch ein paar sehen werden, da wurde in den großen Salons natürlich gequalmt wie sonst was.
1: Die Nordseite der Langstraße und die Südseite der Katharinenstraße wurden durch den Brand 1836 zerstört.
0: Das Feuer über die Straße sprang und war schon zu spät. Und deswegen hatte der Nachtwächter seine allerwichtigste Aufgabe als Brandwache. Von 22 bis 4 Uhr war Ausgangssperre. Die war natürlich im Brandfall so aufgehoben.
1: Auch die Katharinenkirche fiel dem Feuer zum Opfer. Die Glocken, die mehrere Tonnen wiegen und deshalb sicherlich noch nicht gestohlen wurden, erinnern an den sakralen Bau. An mehreren großen Wohn- und Geschäftshäusern vorbei geht die Führung in Richtung Bäuersche Straße. Die Aufschrift Metzgerei an der Ecke ist fake. Sie war Filmkulisse für den Räuber Hotzenplotz. In der Bäuerschen Straße sind gelungene Sanierungsprojekte zu sehen.
0: Diese beiden Häuser, es sind die ältesten noch erhaltenen. Wenn ihr euch die mal genau anschaut, neben den Türen sind immer so kleine Fensterchen, die sind ganz, ganz wichtig. Denn dieses Fenster ist die einzige Möglichkeit, Licht in den Flur zu bekommen. Auch hatten diese Häuser lange, lange Zeit noch die sogenannten schwarzen Küchen.

0: Wie bei Max und Moritz, die Witwebolte die Hühner vom Herde angeln, so sah das da drinnen aus.
1: Das schmalste Haus?
0: Hat ein Außenmaß von 2,80 Meter. Jetzt muss man auf die Wandstärke abziehen, dann weiß man, was da drinnen davon übrig bleibt.
1: Es geht vorbei an der Wall Street, wie sie Marcel Kasper in Anlehnung an die bekannte New Yorker Straße nennt. Da Blankenburgs Bevölkerung um 1900 sich fast verdreifachte, entstanden hinter der Stadtumwallung zahlreiche Villenviertel. Die Häuser an der Stadtmauer wurden aus Abbruchmaterial von der Festung Regenstein bereits Mitte des 18. Jahrhunderts errichtet. Man sparte sich beim Bau die Rückwand. Die krumme Straße entstand. Besonders sehenswert ist auch der alte Rosenstock, der üppig blüht. Die Stadtmauertürme wurden ebenfalls bei geringer Miete zu Wohnzwecken genutzt.
0: Denn wenn man hier neu aufbauen wollen würde, hätte man wieder das Problem, das Grundstück ist gerade mal 2,80 in der Tiefe.
1: Der Weg führt die Hartstraße entlang, vorbei an einem weiteren alten Postgebäude. Dann erblickt man ein altes, liebevoll saniertes Feuerwehrhaus, das heute eine Herberge ist. Auf dem Faktoreihof, dem Sitz der Blankenburger Stadtverwaltung, endet die Führung. Und jetzt ist es bereits wirklich dunkel. Der richtige Ausklang für eine Nachtwächterführung.
2: Das Besondere an der Nachtwächterrunde hier in Blankenburg ist, dass es nicht so wie im Wernigerode bloß einmal ums Rathaus geht, sondern wirklich eine umfassende Tour durch die gesamte Altstadt ist. 1200 Meter über anderthalb Stunden mit vielen Geschichten und Geschichtchen und kleinen Anekdoten.
1: Welche Zeitepochen werden berührt?
2: Ich für meinen Teil als Mehrnachtwächterrolle bin um 1800 unterwegs. Ich erzähle natürlich vieles aus vorherigen Epochen bis zurück ins 14. Jahrhundert. Aber auch aus der aktuellen Zeit, wenn es zum Beispiel darum geht, die aufwendige Sanierung von alten denkmalgeschützten Häusern hier zu zeigen.
3: Zum dritten Mal. Das Halberstadtfest startet in einem Monat. Auf dem Domhang wurden die Vertreter der Presse eingeladen, denn hier wurde das neue Programm für das dritte Halberstadtfest vorgestellt. Wie in den letzten Jahren auch, wird es über ein Wochenende hinweg ein breites Angebot an Attraktionen geben. Vom 10. bis 12. Juli, von morgens bis abends und spät in die Nacht, wird es bunt rund um den Dom. Mit Fahrgeschäften auf dem Domplatz und Entertainment sowie Verpflegung am Domhang.
4: Ja, auf jeden Fall wieder die Qualität, wie wir sie in den letzten Jahren halt auch hatten vom Halberstadtfest. Das heißt, wir sind wieder jetzt gerade ja auch auf dem Domhang. Hier wird wieder die Bühne stehen. Hier werden wieder die kostenfreien Kinderattraktionen sein. Hier gibt's leckeres Essen, leckeres Trinken. Und auf der anderen Seite vom Dom ist dann wieder der Rummel von der VSG, so wie die Halberstädter es ja auch kennen und lieben. Also Rummel auf dem Domplatz mit interessanten Fahrgeschäften und allem, was heutzutage zu einem richtigen Jahrmarkt eben auch dazugehört.
3: Ein besonderes Highlight in diesem Jahr ist der Auftritt von Linda Hesse, der ebenfalls zu der Pressekonferenz angekündigt wurde.
5: Hey zusammen, ich bin Linda Hesse und ich freue mich wahnsinnig auf den 11. Juli, denn dann sehen wir uns endlich beim großen Halberstadtfest und ich werde live auf der Bühne stehen. Ich werde singen, ich habe lange nicht mehr in Halberstadt gespielt und ich freue mich wahnsinnig aufs Nachhausekommen. Das war ein persönlicher Wunsch von mir, endlich mal wieder dort zu spielen. Und Open Air, was kann es Schöneres geben? Ich habe auch gesehen, wie krass schön der breite Weg geworden ist. Also das wird einfach ein schönes Nachhausekommen. Und ich hoffe, ihr freut euch auch. Liebe Grüße!
4: Ja, wir sind total stolz, dass es uns gelungen ist, unseren Halberstädter Schlagerstern Linda Hesse nach Halberstadt zu holen. Die Kooperation begann ja letztes Jahr schon mit dem Weihnachtslied, dem Halberstädter Weihnachtslied, was sie eingesungen hat für uns. Und dann bestand der gemeinsame Wunsch, dass sie mal wieder in der Heimat spielt. Und da bieten wir ihr natürlich die größte Bühne, die wir haben. Und die ist auf dem Halberstadtfest. Und deswegen ist es toll, dass sie am Samstag um 17 Uhr, gesponsert von den Stadtwerken, hier eben auf der Bühne stehen kann.
3: Entstanden ist das Fest vor 3 Jahren aus dem ehemaligen Altstadtfest. Denn als Kreisstadt wollte man ebenfalls ein großes Fest für die Menschen feiern, die hier wohnen.
4: Naja, also wir sind Kreisstadt und als Kreisstadt braucht man natürlich auch ein identitätsstiftendes Stadtfest. Und es war über viele Jahre war es eben das Altstadtfest, das hatte sich dann irgendwann überlebt. Und vor 3 Jahren haben wir gesagt, gut, wir legen jetzt was Neues auf, weil es fehlt einfach so ein großes Fest. Und deswegen haben wir das Halberstadtfest ins Leben gerufen. Und der Erfolg gibt uns recht. Die Halberstädter identifizieren sich mit dem Fest. Es macht immer allen riesen Spaß. Man sieht viele glückliche Gesichter hier rings um den Dom. Und ich glaube, dafür alleine lohnt es sich schon.
3: Zum dritten Mal verwandelt sich der Domplatz dann in ein buntes Spektakel. Für die Halberstädter Gäste und Einwohner heißt es dann vom 10. bis 12. Juli wieder richtig Party machen.
6: Zeit für die Sommerfrisur. Neuer Look und raus aus dem Winterfell. Im Tiergarten Halberstadt steht ein wichtiger Termin an. Bei sommerlichen Wetterverhältnissen wird es langsam Zeit für einen Friseurtermin. Die Alpakas bekommen nämlich ihren Sommerhaarschnitt. Doch bevor das passiert, sind erst die Schafe dran. Die Alpakas können schon erahnen, was auf sie zukommt, wenn sie über den Gehegezaun luschern. Freunde vom Frisieren sind die Alpakas zwar nicht, doch die Vorteile überwiegen. Mit ihrem dichten Fell kommen die Tiere gut durch die kalte Jahreszeit. Wenn die Temperaturen allerdings steigen, wird die Wolle schnell zu warm. Deshalb werden die Alpakas einmal im Jahr nach Vorgabe des Tierschutzgesetzes geschoren. Das Scheren übernimmt Stefanie Kauschus. Die erfahrene Schafsschererin schert Tiere auch auf internationalen Tierhöfen. Bevor die Arbeit beginnt, wird die Schermaschine noch geölt. Das sorgt dafür, dass die Klingen leicht laufen und nicht zu heiß werden. So kann die Wolle sauber und schnell entfernt werden. Sobald es zur Schur geht, werden die Tiere dabei vorsichtig festgehalten, damit alles sicher und ruhig ablaufen kann. Nicht jedes Alpaka ist vom Friseurtermin begeistert, besonders nicht beim ersten Mal, wie es diesmal der Fall war. Mit etwas Geduld und geübten Handgriffen ist die Arbeit aber schnell geschafft. Nach wenigen Minuten ist ein Tier fertig. Mehrere Kilogramm Wolle kommen dabei zusammen und kann später weiterverarbeitet werden, zum Beispiel zu Garn oder Filz. Für die Alpakas bedeutet die Schur vor allem eins: weniger Gewicht und mehr Abkühlung an warmen Sommertagen. Nun ist die Wolle ab und jetzt kann der Sommer kommen.

0: Refood-Eröffnung. Reststoffe wiederverwerten.
1: Der Entsorgungsdienstleister Refood hat seine neue Niederlassung im Gewerbepark Zörbig-Großzöberitz eröffnet. Der neue Standort entstand innerhalb von 13 Monaten Bauzeit und wurde notwendig, da die Kapazitäten am bisherigen Standort in Landsberg-Schwerz ausgeschöpft waren. Künftig werden in Zörbig mehr als 75 Mitarbeitende beschäftigt. Hinter dem Bauprojekt stehen erhebliche Investitionen, die langfristig weiteres Wachstum und eine stärkere Präsenz in Mitteldeutschland ermöglichen sollen.
2: Genau, das sollte auch eigentlich immer der Weg sein. Ja, darum, Fördermittel sind immer nur für die Fälle oder für die Projekte da, wo es ohne die Fördermittel eigentlich nicht gehen würde oder die halt dann langsamer oder in kleinerem Umfang stattfinden müssten oder für ganz spezielle Themen. Da muss man schon sagen, Kreislaufwirtschaft wäre sogar so ein Thema, wo man schon auch gucken muss, das ist dann sozusagen auch ein Ziel der Landesregierung, das zu befördern. Und deswegen gibt es dafür auch teilweise eben auch extra Fördermittel. Aber hier ging es halt ganz ohne Fördermittel. Und das liegt natürlich daran, dass da auch das Unternehmen, dass der Konzern dieses Thema schon ganz, ganz lange betreibt. Also nicht so, wie wir jetzt eigentlich sehen, und das ist eigentlich so ein Trendthema, sondern die machen das schon ganz, ganz lange und haben deswegen diese Kraft dazu. Und ohne Fördermittel geht es immer schneller und viel, viel flexibler. Und darum ist es immer der bessere Weg.
1: Von Zörbig aus werden künftig Lebensmittelreste und gebrauchte Speisefette aus Gastronomie, Handel und Industrie gesammelt. Diese werden anschließend weiterverarbeitet und unter anderem zur Erzeugung von Biogas, Strom, Wärme und nachhaltigen Kraftstoffen genutzt. Damit leistet das Unternehmen einen Beitrag zur Kreislaufwirtschaft und zum Klimaschutz.
3: Aus Anlass der Eröffnung konnten wir schon darauf hinweisen, dass dies schon ein wichtiger Mosaikstein in einem größeren Verbund ist. Sie brauchen, hört sich alles ein bisschen modern an, diese Skaleneffekte. Sie brauchen Mengen, um solche Dinge letztendlich dann auch großtechnisch umzusetzen. Und deswegen haben wir eine Vielzahl von vergleichbaren Niederlassungen der Refood-Gruppe. Die hat sich spezialisiert, um Fette aufzunehmen, Fette aufzubereiten in Richtung Biodiesel, Kerosin. Das ist die Hauptaufgabe. Und dann fallen Gärreste an. Die werden genutzt für die Landwirtschaft als Düngemittel.
1: Neben der Funktion als neuer Unternehmensstandort bringt die Ansiedlung auch wirtschaftliche Impulse für die Region. Mehr als 75 Arbeitsplätze entstehen am Standort. Gleichzeitig profitiert der Gewerbepark von einer weiteren Unternehmensansiedlung. Vertreter aus Politik und Verwaltung betonten bei der Eröffnung die Bedeutung der Investition für die wirtschaftliche Entwicklung der Stadt und des Landkreises.
4: Das kann man. Ich bin aber froh, das Gewerbegebiet ist seit 20 Jahren nicht so stark nachgefragt gewesen. Dann kam der relativ starke Run auf das Gewerbegebiet und dass wir jetzt eine Firma wie Refood auch aus der Nähe abgreifen können aus dem Saadekreis, zeigt ja auch, dass die Region Wachstum kann, Wachstum will und dass sich das hier sehr, sehr gut einbringt in die ganze Chemie- und Landwirtschaftsidee, die ja der Landkreis Annabitterfeld verkörpert. Wir kommen hier mit anders.
1: Die Entscheidung für den Gewerbepark Zörbig-Großzöberitz fiel nach dem starken Wachstum der vergangenen Jahre. Nachdem die Möglichkeiten am bisherigen Standort ausgeschöpft waren, benötigte Refood mehr Platz für seine weitere Entwicklung. Ausschlaggebend war unter anderem die gute Verkehrsanbindung sowie die Nähe zu den Wirtschaftsregionen Halle und Leipzig. Von hier aus sollen die Kunden künftig noch flexibler und effizienter bedient werden.
5: Hier findet die erste Stufe der Sammlung statt, also die konkrete Einsammlung in Restaurants, Kantinen mittels LKW. Dann wird hier das Material verarbeitet, entpackt und weitergeliefert von hier an Biodieselanlagen und Biogasanlagen.
1: Mit der Eröffnung schafft Refood die Grundlage für weiteres Wachstum und baut gleichzeitig seine Rolle bei der nachhaltigen Verwertung organischer Reststoffe in Mitteldeutschland weiter aus.
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0: 19 bis 22 Grad werden wir am Morgen des Dienstags erreichen. Der Himmel bleibt bewölkt und schon in den Mittagsstunden fängt es an zu regnen. Anhaltende Gewitter wird es den Tag über geben und schwache Winde treten vereinzelt auf. Auch in der Nacht gibt es Niederschlag bei Tiefstwerten von 16 Grad. Der Montag wird bewölkt, dafür aber hauptsächlich trocken bei 20 Grad.
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2: Leo auf der Suche nach neuen Abenteuern. Herzlich willkommen zum 11. Blankenburger Kinderfest. Übrigens, löwenstark soll es wieder werden.
3: Wir sind heute hier im Blankenburger Stadtpark zum löwenstarken Kinderfest. Dieses Fest ist für alle Kinder der Region und soll einfach nur Spaß bringen.
4: Zuallererst möchten wir den Lions Club und allen Sponsoren, Mitmachern, Unterstützern, die in irgendeiner Weise geholfen haben, dass dieses Fest heute so wird, wie es wird und dass gute Stimmung verbreitet wird, mit einem ganz, ganz großen Applaus. Danke!
5: Der Lions Club hat wieder mal die Schirmherrschaft übernommen von dem ganzen Fest. Wir brauchen natürlich immer die Unterstützung von vielen Sponsoren und Helfern, die das ehrenamtlich in ihrer Freizeit auch übernehmen. Und ein Zahnrad greift ins andere und somit funktioniert es in diesem Jahr wieder perfekt und die Kinder können Spaß haben.
6: Ja, wieder mit sehr guter Laune und vor allem bestem Wetter. Das hat uns ja ein bisschen Kopfzerbrechen bereitet, wie es heute so wird, aber die Sonne ist pünktlich rausgekommen. Und heute zum Start das Landespolizeiorchester Sachsen-Anhalt, da freuen wir uns besonders drauf. Und dann kann der Tag starten für Groß und Klein.
7: Neues in diesem Jahr ist ein Bauchladentheater. Da setzt sich eine Frau hin und spielt mit ihren Fingerpuppen und geht von einer Wiese zur anderen und begeistert die Kinder. Was noch neu ist, Christina Müller liest aus Kinderbüchern, aus ihren eigenen Geschichten, die sie geschrieben hat. Dieses Jahr mit neuen Parcourskarten starten wir. Das ist für uns einfacher, weil wir nämlich die Namen nicht mehr aufrufen müssen, sondern nur noch die Nummern. Der Platz hat sich gut gefüllt von den Veranstaltern her, also von denen mit Streitern. Allerdings Papageienshow und Zaubershow findet heute leider nicht statt.
8: Wir stehen hier mitten im Zentrum und sind dafür verantwortlich, dass sich jeder durchfindet, dass jeder mit der neuen Stempelkarte klarkommt. Ja, und wenn wir weiterhelfen können, machen wir das immer, sei es der Gang zur Toilette oder was auch immer, ein Käffchen, ein kaltes Getränk. Also bei uns kann man alles erfragen und auch unsere Hilfe eben in Anspruch nehmen.
2: Lustig, was alles im Wasser schwimmt.
9: Das ist der Wasserspielplatz, also hier können junge Konstrukteure oder die es mal werden wollen an Rohrverbindungen schrauben und sich ein bisschen auslassen, hier die Bälle durch die Rohre buxieren oder wer es ein bisschen einfacher mag, hier auch angeln möglich an meinen Bassins.
10: Mit der Bubbleball Arena sind wir unterwegs, das ist doch logisch.
2: Leider darf ich nicht mitmachen, aber wenn ich groß bin. Hier gibt es alles, auch Erste Hilfe für jeden.
11: Weil die sich verletzt haben.
12: Er ist von einer Bank gefallen und hat sich den Arm gebrochen.
2: Zuckerwatte und normales Eis ist für alle Kids kostenlos. Und es schmeckt. Und bei meinen Freunden, den Lions, gibt es wieder ausreichend zu essen und trinken für alle. Hier kann man viel gewinnen. Man muss das Glücksrad nur richtig drehen.
13: Hat sich sogar gelohnt.
2: Hüpfburgen für die vielen Kinder und sogar ein Parcours von den Stadtwerken.
14: Hat dir das gefallen?
15: Ja.
14: Na, sehr schön.
16: Wir sind heute natürlich auch wieder beim Kinderfest vertreten. Mit einer ganz neuen Attraktion, unserem Hubsteiger. Den gab es vorher noch nie. Wird auch gerne mit angenommen. Natürlich auch wieder ein Hindernisparcours, 16 Meter lang. Und nicht zu vergessen, unser enorm beanspruchtes Glücksrad.
2: Jetzt gibt's den Hauptgewinn. Für ganz Mutige geht es in die Höhe. Ich bleibe allerdings lieber am Boden.
17: Es war sehr schön und ich bin stolz auf mich, weil ich 5 Meter hoch geschafft habe.
2: Ritterlich geht es beim Armbrustschießen zu. Die Drachen müssen erledigt werden. Und die etwas Älteren dürfen sich im Schwertkampf messen. Keine Angst, die Waffen sind aus Kunststoff.
12: Also hier dieses Schwertkämpfen, richtig cool.
2: Aber auf den Kopf wird trotzdem nicht geschlagen. Denn den braucht man beim Schachspielen.
15: Und das Schach finde ich auch cool, weil ich war mal bei der Schule, habe ich so ein Schachturnier gemacht und letztes Jahr war ich Zweiter und dieses Jahr bin ich Erster geworden.
2: Ich habe bei der Polizei auch einen ganz jungen Helfer kennengelernt.
18: Ich unterstütze die Kollegen von der Polizei. Da können sie Ausweise für die Polizei machen, können sie Stempel abholen oder wir verteilen auch Rätselhefte.
2: Etwas abseits stehen die vielen roten Wagen.
19: Wir als Feuerwehr freuen uns, dass wir wieder eingeladen wurden, um hier beim Kinderfest mitzuwirken. Wir sind ja hier wieder mit vielen Fahrzeugen vertreten, mit Drehleiter, mit Dekon, mit Wasser im Pool, wenn sich unbedingt einer bei 15 Grad abkühlen will.

0: Für mich zu kalt.
1: Es war sehr kalt, aber es war schon angenehm.
0: Und gleich benachbart entsteht ein tolles Wandbild. Ich habe gehört, Viertele Musik ist heute. Also darum auch die vielen musikalischen, tänzerischen Einlagen. Und das nicht nur auf der Bühne. Ich fand alles toll. Ob die anderen auch so begeistert sind?
1: Die Hüpfbogen sind echt cool. Aber ich finde auch sehr cool, was die Feuerwehr da hinten macht.
2: Man hat ja auf jeden Fall sehr viel Spaß.
3: Mir hat sehr viel Spaß gemacht. Diese ganzen Hüpfbogen, dieser Parcours und da, wo man sich draufstehen konnte und dann aufpassen musste, dass man nicht hinfällt. Dass man nicht von den Dingern runterfällt. Das fand ich auch sehr cool.
4: Mir hat alles gefallen.
5: Aber was auf jeden Fall sehr lecker war, waren die Pommes hier.
6: Mir gefiel das Verarzen und die Hüpfebock.
7: Also ich fand es toll, wie alles hier aufgebaut wurde. Ich finde das mit der Polizei, mit der Feuerwehr und dem Rettungsdienst fand ich sehr toll.
0: Danke an alle Helfer und Unterstützer. Und dann bis zum 12. Kinderfest. Tschüss.
8: Der schönste Töpfermarkt lädt ein. Keramik, Musik und Genuss auf dem Halberstädter Domplatz. Zum 16. Mal findet in Halberstadt erneut der Töpfermarkt Ton am Dom statt. Am 4. und 5. Juli verwandelt sich der Domplatz wieder in einem Treffpunkt für Kunst, Handwerk und Kultur. Töpfermeister aus ganz Deutschland zeigen ihre Arbeiten. Besucher können den Handwerkern über die Schulter schauen und besondere Keramik entdecken. Neben den Ständen gibt es ein buntes Rahmenprogramm. Im Dom finden Konzerte statt, die Museen rund um den Domplatz können kostenlos besucht werden und auch ein nostalgisches Riesenrad gehört wieder zum Fest.
9: Ja, 30 Jahre Töpfermarkt, 16 Jahre Ton am Dom. Was macht die Besonderheit dieser Veranstaltung aus?
10: Die Besonderheit ist eigentlich, dass wir es geschafft haben, jedes Jahr wieder 50 Werkstätten aus ganz Deutschland und teilweise aus dem Ausland hier auf diesem Platz zu bringen und einen tollen Töpfermarkt zu veranstalten. Mithilfe der Stadt natürlich auch, sonst würden wir das gar nicht stemmen.
8: Am Samstag, dem 4. Juli, eröffnet Oberbürgermeister Daniel Zarata die Veranstaltung. Danach besuchen die Traditionsfiguren Gleim und Spiegel den Markt und für die Gäste gibt es viele kulinarische Angebote inklusive musikalischer Unterhaltung. Am Abend wird der Domplatz zur Freiluftbühne. Musiker Danny Hertel und Pianist Mr. Smith sorgen mit Blues und Live-Musik für Stimmung. Ein weiterer Höhepunkt ist die Premiere des Theaterstücks Achtsam Morden im Kreuzgang der Liebfrauenkirche. Auch Freunde der Harzer Wandernadel kommen auf ihre Kosten. Am Stand der Touristinformation wird es einen exklusiven Sonderstempel geben. Für die Zukunft vom Ton am Dom wurde ebenfalls ein wichtiger Schritt eingeleitet. Die langjährigen Organisatoren Uwe Schellbach und Hans-Georg Grube übergeben die Verantwortung an die Familie Grundmann aus Schierke.
9: Jetzt haben Sie da einen Krug in der Hand. Was hat denn der zu bedeuten?
11: Also das ist der Innungskrug von der Innung Sachsen-Anhalt. Die Innung besteht aus 14, 15 Werkstätten etwa. Dieser Krug wanderte immer von einem Töpfermarkt zum anderen. Und zwar Märkte, die Innung ausgerichtet hat. So, jetzt haben wir den hier bei uns in Halberstadt. Und mit diesem Krug werden am ersten Tag des Töpfermarktes alle Töpfer begrüßt. Der Krug ist dann mit Wein gefüllt natürlich. Und es wird eingeschenkt und angestoßen auf einen erfolgreichen Markt.
9: Und diesen Krug haben Sie heute weitergegeben an die Frau Grundmann, denn die wird diesen Töpfermarkt hier übernehmen. Warum?
11: Wir sind der Meinung, wir haben das jetzt 30 Jahre gemacht. Wir sind in dem Alter, wo man gut aufhören kann. Und Frau Grundmann, hoffen wir, wird es noch eine ganze Weile nach uns machen.
9: Ja, Frau Grundmann, warum haben Sie denn diesen Töpfermarkt übernommen? Was hat Sie daran gereizt?
12: Herr Grube und Herr Schellbach sind auf uns zugekommen, weil sie einen Nachfolger suchten.
13: Wir haben uns das natürlich auch erstmal ein bisschen überlegt, weil wir ja auch noch nicht genau so wussten, was kommt auf einen drauf zu. Und dann haben wir uns aber letztes Jahr dazu entschieden und ja, sind ab nächsten Jahr dann die neuen Ansprechpartner und Organisatoren.
8: Bis zum 1. Juli-Wochenende bleibt noch genug Zeit, sich auf den 16. Töpfermarkt in Halberstadt vorzubereiten. Für ausreichend Programm ist gesorgt, fehlen nur noch neugierige und gut gelaunte Besucher.
14: Wer gewinnt den Staffellauf? Das 66. Sportfest der Förderschulen. Der Sportplatz auf dem Moorberg in Quedlinburg wurde wieder einmal zum Schauplatz für das Sportfest der Förderschulen. Zum 66. Mal geht es hier in den sportlichen Wettkampf. Dabei sind viele Förderschulen aus dem Landkreis, aber auch darüber hinaus. Teilgenommen haben die Pestalozzi-Schule aus Aschersleben, die Förderschule Otto Dorn aus Bernburg, die Marianne-Bogenhagen-Schule aus Darlingenrode, die Albert-Schweitzer-Schule aus Halberstadt, die Börde-Schule Klein-Oschersleben, die David-Sack-Schule aus Quedlinburg, die Pestalozzi-Schule aus Wernigerode und die Wilhelm-Busch-Schule aus Wienrode. Zur Eröffnung gab es noch einige Worte des Oberbürgermeisters der Stadt Quedlinburg, Frank Ruch, und der Schulleiterin der David-Sack-Schule, Simone Ernst, zur Begrüßung, bevor es mit den Aufwärmübungen losging.
15: Nun, zunächst sind Förderschulen ein wichtiger Bestandteil der Schullandschaft in Sachsen-Anhalt. Wir wissen um die besonderen Bedürfnisse der Schüler, die an Förderschulen ihren Unterricht erhalten. Und dazu gehört natürlich auch der Sportunterricht und dazu gehören natürlich auch Sportfeste. Schüler müssen sich messen, sollen sich messen, sollen trainieren, um hier sportliche Leistungen zu erbringen, im Wettbewerb sich auch zu beweisen. Ich finde das persönlich sehr gut, deswegen bin ich auch da. Und ich drücke natürlich allen Sportlern heute kräftig die Daumen, dass sie die Leistungen erreichen, die sie sich vorgenommen haben. Sport ist ja auch immer ein bisschen den inneren Schweinehund zu überwinden. Das gelingt ja gut. Und die äußeren Bedingungen sind ja heute fantastisch. Ich freue mich auf gute Wettkämpfe und hoffe, der Beste möge gewinnen.
14: Nach der Erwärmung geht es in den leichtathletischen Dreikampf. Das bedeutet zum einen 100 oder 75 Meter Sprint, Weitsprung und Kugelstoßen oder Schlagball-Weitwurf. Das große Highlight folgt dann ganz am Ende des Sportfests. Die Schulen stellen jeweils ein Team für den Staffellauf und kämpfen gegeneinander um den Pokal.
16: Die Schüler mit den Besonderheiten eben im Bereich der kognitiven Entwicklung bringen auch eine besondere Spezifik mit, durchaus in der motorischen Entwicklung. Diese Problemlage haben aber alle Schulen. Ich denke, dass die Schulen, auch die David-Sack-Schule Quedlinburg, sehr motiviert ist und kämpfen will. Und wir würden uns sehr freuen, als gastgebende Schule hier heute die Visitenkarte in die Stadt Quedlinburg zurückzuholen.
14: Wer über mehrere Runden also das beste Team hat, kann sich den Sieg am Ende sichern. In diesem Jahr gelang das der Pestalozzi-Schule aus Wernigerode. Für sie gab es den großen Wanderpokal. Um dieses Sportfest zu ermöglichen, findet vorher eine Menge Vorbereitung statt, damit sich die Kinder dann auf dem Moorberg in den sportlichen Disziplinen messen können.
16: Innerhalb der Förderschulen ist jede Förderschule für die Ausrichtung eines besonderen sportlichen Höhepunktes verantwortlich. Die David-Sack-Schule in Quedlinburg ist seit 66 Jahren für die Ausrichtung des großen leichtathletischen Mehrkampfs verantwortlich. Und die Schule hat ein Organisationsteam der Fachschaft Sport, die das auf die Beine stellt, die die Schulen einladen, die die Wettkämpfe ausschreiben, die die Listen zusammenstellen, wer in welcher Altersklasse starten darf und die natürlich auch schulspezifisch ein Training dann anleiten, sodass wirklich ein Wettkampf innerhalb des Leistungsgedankens hier getragen werden kann.
15: Ja, es ist das 66. Mal, dass dieses Fest stattfindet. Also schon viel Tradition, die damit auch verbunden sind. Und ich glaube, es ist heutzutage besonders wichtig, dass sich die Kinder bewegen, dass sie auch Sport treiben, sich miteinander messen bei den Vielzahl von anderen Angeboten. Manch einer sitzt am Computer, manch einer sitzt vorm Fernseher. Aber nein, Sport ist Sport, hilft den Menschen ein Leben lang. Und dass die Schüler hier so rangeführt werden, auch vor Publikum, vor Eltern, Betreuern und Lehrern, das finde ich schon klasse und deswegen ist es auch wichtig, an dieser Tradition festzuhalten. Ich bin auch der Stadt Quedlinburg, der Welterbestadt Quedlinburg, außerordentlich dankbar, dass sie hier die Rahmenbedingungen immer wieder zur Verfügung stellt. Die Schüler haben das gute Recht, die besten Rahmenbedingungen vorzufinden. Die bieten wir hier. Ja, und da will ich mal sagen, es ist alles

0: eingerichtet für gute und faire Wettkämpfe.
1: Das Sportfest sorgt in den Schulen selbst für gutes Feedback. Für die Kinder ist es ein Höhepunkt, denn sie wollen sich gerne sportlich messen und genau diesen Wettkampf können sie hier ausleben. Mit der positiven Resonanz wird das Sportfest zudem immer größer. Der Aufwand lohnt sich also, denn das Miteinander der Schulen und ein gesunder Kampfgeist im sportlichen Wettkampf sorgen am Ende für die schöne Atmosphäre auf dem Sportplatz.

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0: 19 bis 22 Grad werden wir am Morgen des Dienstags erreichen. Der Himmel bleibt bewölkt und schon in den Mittagsstunden fängt es an zu regnen. Anhaltende Gewitter wird es den Tag über geben und schwache Winde treten vereinzelt auf. Auch in der Nacht gibt es Niederschlag bei Tiefstwerten von 16 Grad. Der Montag wird bewölkt, dafür aber hauptsächlich trocken bei 20 Grad.
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0: Sommerempfang der Stadt Halberstadt. Ein Treffen mit mexikanischem Flair. Der Petershof in Halberstadt war am Donnerstag Schauplatz des traditionellen Sommerempfangs der Stadt. Gäste aus Politik, Wirtschaft, Kultur und Gesellschaft kamen zusammen, um sich auszutauschen und neue Kontakte zu knüpfen. In seiner Rede blickte Oberbürgermeister Daniel Zarater auf die Entwicklung der Stadt und sprach über wichtige Projekte der vergangenen Monate. Dazu gehören die Eröffnung des Breiten Weges, die Sanierung der Spiegelschule, neue Radwege, ein Jugendclub und das Bürgerhaus in Ströbeck. Außerdem dankte der Oberbürgermeister den vielen Menschen, die sich ehrenamtlich für ihre Stadt einsetzen. Als Beispiel nannte er die Sanierung des Brunnens im Schützenpark und den barrierefreien Umbau des Heinearnums. Auch der Stadtratspräsident Dr. Volker Bürger blickte auf die positive Entwicklung Halberstadts. Er verwies auf ein gutes Ergebnis beim Gemeindecheck eines Forschungsinstituts. Dort erreichte Halberstadt einen Platz unter den besten Städten und Gemeinden Deutschlands. Ein weiteres Thema war die Sanierung des Breiten Wegs. Die Arbeiten waren aufwendig, haben sich nach der Ansicht der Beteiligten aber gelohnt. Zum Abschluss wurde auf das Stabhochsprung-Event am 31. Juli auf dem Domplatz hingewiesen. Außerdem gratulierten die Gäste den jungen Fußballern von Germania Halberstadt zu ihren Erfolgen. Danach klang der Abend bei Musik, guten Gesprächen und mexikanischen Spezialitäten aus.
2: Einsprechender Brunnen, Podcast und Rundgänge als Vermittlungskonzept. Im letzten Jahr fand der Spatenstich für das Denkmal zur Friedlichen Revolution, dem Einheitsbrunnen, statt. Seitdem gehen die Arbeiten auf dem Karl-Ritter-Platz stetig voran. Noch sieht man hier keinen Brunnen. Im Rathaus der Welterbestadt wird sich auf den Eröffnungstag vorbereitet. Um nicht einfach nur einen Brunnen als Denkmal zu installieren, wird jetzt ein Vermittlungskonzept erstellt. Zuständig dafür wird die Zeitreisemanufaktur aus Magdeburg sein.
3: Wir haben eine Recherche angestellt, welche Firmen oder Agenturen möglich wären, solch einen historischen Hintergrund auch entsprechend aufzuarbeiten und auch entsprechend zu vermitteln. Also es hilft uns nicht, wenn wir bloß den Inhalt haben und die Vermittlung entspricht dem Thema nicht oder wird dem Ganzen nicht würdig. Dementsprechend haben wir geschaut, wer bringt das Gesamtpaket mit. Und so haben wir drei verschiedene Firmen angeschrieben und die Zeitreisemanufaktur hat uns im Endeffekt überzeugt.
4: Die Zeitreisemanufaktur ist eine Geschichtsagentur. Wir vermitteln Geschichte an junge Menschen und anderes Publikum, auch Touristen und Besucher von Städten. Und wir haben uns darauf spezialisiert, dass wir digitale Möglichkeiten mit Geschichte verknüpfen. Das heißt, wir bieten zum Beispiel Educaching- oder Geocaching-Touren an in Magdeburg, in Umgebung und wollen jetzt hier auch etwas Ähnliches etablieren.
2: Damit man sich besser mit dem Thema auseinandersetzen kann, sollen digitale Mittel genutzt werden. Das soll den Schulen helfen, mit Hilfe von Rundgängen bezogen auf die historischen Schauplätze das Thema hautnah zu erläutern.
4: Ja, an dem Denkmal planen wir einen Podcast zu installieren. Das wird wahrscheinlich über einen QR-Code abrufbar sein. Dann wird es wahrscheinlich auch einen Lautsprecher geben, der unter dem Titel Der sprechende Brunnen diesen Podcast auch wiedergeben wird, sodass es auch einen niedrigschwelligen Zugang geben wird für Menschen, die den Brunnen besuchen, diesen Podcast zu hören. Darüber hinaus sind auch Touren für Schülerinnen und Schülern angelehnt an den Lehrplan der 9., 10. und 11. Klasse geben, wobei die Schulen Tablets ausleihen können und dann entsprechende Rundgänge in Quedlinburg durchführen können, um die Orte zu erkunden, die mit der Friedlichen Revolution in Zusammenhang stehen. Und am Ende natürlich steht auch immer der Brunnen, der dann als Denkmal erkundet werden kann.
3: Bei dem Vertrag geht es darum, dass wir für den Brunnen der Friedlichen Revolution, der ja jetzt hier als Denkmal in Quedlinburg entsteht, ein Vermittlungskonzept haben möchten. Das heißt, der Brunnen soll da nicht stehen und die Leute sollen sich fragen, was soll er uns sagen und mit einer Infotafel darüber informiert werden, sondern sie sollen die Bürger, die Schüler vor allen Dingen auch und die Touristen auch einen digitalen Leitfaden bekommen. Das heißt, sie können digital durch einen Podcast oder auch durch eine Route hier dieses Thema erleben.
2: Der Vertrag zur Erstellung des Vermittlungskonzepts wurde im Rathaus unterschrieben. Die Zeitreisemanufaktur wird also zukünftig den Rahmen um den Brunnen mitgestalten, damit man auch in Zukunft verstehen kann, wie eine friedliche Revolution stattfindet. Und das an den Originalstandorten in der Welterbestadt Quedlinburg. Oldtimer und begeisterte Gäste.
5: Wieder einmal konnten sich die Dessauer und viele Besucher aus der Umgebung für faszinierende Oldtimer begeistern. Am 6. Juni wurden die historischen Fahrzeuge beim Waldersee Classics auf dem Sportgelände der SG Avus Dessau ausgestellt und konnten aus nächster Nähe bestaunt werden.
6: Wir sind quasi jetzt schon sehr gut ausgelastet, sind jetzt gerade aktuell bei 120 Fahrzeugen. Das freut uns natürlich sehr. Auch die Besucher steigen immer mehr in der Anzahl und sind auch alle freudig am Spenden quasi fürs Tierheim, was uns natürlich sehr dolle freut.
5: Bei bestem Sommerwetter fand die Veranstaltung bereits zum 4. Mal statt. Neu war allerdings der Veranstaltungsort. Zum 1. Mal wurde das Treffen auf dem Gelände der SG Avus Dessau ausgetragen.
6: Bis jetzt sind wir sehr zufrieden mit der Auslastung hier. Wir haben noch viel Kapazitäten quasi für den Nachmittag, wenn dort noch welche kommen, wo wir natürlich auch drauf hoffen. Und hoffen natürlich auch, dass uns die jetzigen Fahrzeuge auch lange noch bis heute Abend im besten Fall erhalten bleiben.
5: Ab 9 Uhr füllte sich das Gelände nach und nach mit Fahrzeugen und Gästen. Die Auswahl war groß und der Andrang ebenfalls. Viele Oldtimer-Besitzer nutzten die Gelegenheit, ihre liebevoll gepflegten Schätze zu präsentieren.
7: Ich habe einen Sperber von der Marke Simson und eine Schwalbe. Und meine lagen 30 Jahre im Wald und die haben wir wieder fahrbar gemacht.
8: Ich habe zwei Stare mitgebracht und die habe ich mir über die Jahre aufgebaut. Der eine eher nur für Treffen und den anderen fahre ich halt auch im Alltag so für auf Arbeit oder nachmittags mal zwei Ziele fahren oder so.
5: Ob Auto, Motorrad oder Fahrrad, hinter jedem Oldtimer steckt eine Menge Zeit, Arbeit und Leidenschaft.
7: Halbes, dreiviertel Jahr habe ich da dran gesessen, um die so zu bauen, wie sie sind. Und Geld, oh, weiß ich nicht, 2.000-3.000 bestimmt.
8: Bei mir ist auch den einen, den ich jetzt schon länger habe, den hatte ich viele Jahre liegen, mir Teile zusammengesucht und dann vor 2 Jahren hatte ich den, glaube ich, innerhalb von einem Monat oder so aufgebaut. Und den anderen hatte ich jetzt letzten Winter komplett aufgebaut.
5: Neben den Fahrzeugen stand vor allem der Austausch unter Oldtimer-Fans im Mittelpunkt. Gute Gespräche, seltene Modelle und jede Menge Begeisterung für alte Technik sorgten für eine entspannte Atmosphäre und einen gelungenen Tag.
7: Ist ein schönes Treffen, ist gemütlich, alle sind nett. Man hat schöne Fahrzeuge, die man sich angucken kann und eine leckere Verpflegung.
8: Da kann ich mich nur anschließen.
6: Man kann sich immer schwer was rauspicken, sind alles wirklich sehr schöne Fahrzeuge, die jetzt aktuell hier sind. 1-2 Pralinen sind dabei, wo wir selber gesagt haben, schön, dass die auf jeden Fall gekommen sind, die man halt auch nicht alltäglich sieht.
5: Für Oldtimer-Fans gibt es schon jetzt einen Grund zur Vorfreude. Im kommenden Jahr feiert das Waldersee Classics sein 5-jähriges Bestehen. Wer also noch einen alten Schatz in der Garage stehen hat, kann ihn dann selbst auf der Ausstellung präsentieren.
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0: 19 bis 22 Grad werden wir am Morgen des Dienstags erreichen. Der Himmel bleibt bewölkt und schon in den Mittagsstunden fängt es an zu regnen. Anhaltende Gewitter wird es den Tag über geben und schwache Winde treten vereinzelt auf. Auch in der Nacht gibt es Niederschlag bei Tiefstwerten von 16 Grad. Der Montag wird bewölkt, dafür aber hauptsächlich trocken bei 20 Grad.
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0: Mit dem Nachtwächter durch enge Straßen und Gassen. Blankenburg im Wandel der Zeit. Mit dem Gongschlag. 21 Uhr beginnt am historischen Blankenburger Rathaus jeden Freitag die beliebte Nachtwächterführung. Heute mit Marcel Kaspar.
1: Und hier grüße ich euch heute auf dem historischen Marktplatz.
0: Elle und Halseisen erinnern noch an den am Markt betriebenen Handel und die Rechtsprechung aus mittelalterlicher Zeit. Das Rathaus hat einen alten zweigeschossigen Unterbau aus dem 13. Jahrhundert.
1: Doch eines Nachts, da brannte unseren Fürsten da oben auf dem Berg die Hütte ab. Wenn er Glück hatte, war die Schwiegermutter mit drinne, wenn nicht, hat er Pech gehabt. Nun ja, sei es drum, kam der Fürst auf die Ratsherren zu. Liebe Ratsherren, ich brauche einen Verwaltungssitz. Und die Ratsherren haben gesagt, ja, aber hier ist doch viel zu klein, die Hütte. Da musst du was tun. Also wurde erstmal das Rathaus vergrößert. Oben am Giebel, die Jahreszahl 1584.
0: Dank einer großen Spendenaktion konnte im Turm wieder ein Glockenspiel eingebaut werden, das jeden Freitagabend das wohl bekannteste Schlaflied, das Wiegenlied von Brahms.

0: Eis rausschlagen, um es in den Braukeller zu packen. Also wurde ein Badehaus draus, eine Warmbadeanstalt. Blankenburg ist eine extrem trockene Stadt. Und damit hat die Stadt historisch gesehen immer Wassermangel. Man behält sich aber der Kunst, nämlich der Wasserkunst. Und der Bergbrücken hier oben, der wurde durchtrieben von einem Stollen. Und es wurde ein Wasserlauf angelegt. Und seitdem kommt von hier oben herab der Mühlbach, eben durch die Mühlbachstraße.
1: Nach Paris, New York und Berlin war es die Sensation, dass Blankenburg als vierte Stadt Ende des 19. Jahrhunderts eine elektrische Straßenbeleuchtung erhielt. Die alten Masten in der Bergstraße sind noch ein Relikt aus jener Zeit. Auch fließend Wasser gab es in den Häusern, allerdings noch keine Kanalisation. Eine weitere Besonderheit in der Stadt ist das deutschlandweit einzige Herbergsmuseum. Durch die Petersilienstraße, die ihren Namen wahrscheinlich von dem einst hier befindlichen Küchengarten des Zisterzienserklosters erhielt, geht es nach der Überquerung der Marktstraße in die Münzgasse. Da die sich hier befindliche Mühle in der Nähe der gräflichen Münzschmiede befand, erhielt sie den Namen Münzmühle. Auf ihrem Hof wächst dank des milden Blankenburger Klimas ein Feigenbaum. Durch die enge Gasse geht es zum unteren Teil der Langstraße, früher auch nach den hier ansässigen Handwerkern Schmiedestraße genannt. Die heutige Sparkasse wurde einst als Postamt errichtet und erhielt, als die Postkutschen ausgedient hatten, nach und nach weitere Anbauten, sodass sich eine geschlossene Häuserfront ergab. In Blankenburg waren viele bedeutende Wissenschaftler, Gelehrte und auch bekannte Kaufleute ansässig. Als Bernhard Remzmar Ende des 19. Jahrhunderts einen Zigarrenladen in Blankenburg eröffnete, ahnte er noch nicht, dass einige Jahrzehnte später der bekannte Remzmar-Konzern in Hamburg entstehen würde.
0: Und dann hörte er hier in Blankenburg von den ganzen reichen Kaufmannssäcken. Ja, und was machte er? Er verkaufte keine Zigaretten, nein, er drehte den Leuten hier die dicksten Zigarren und feinsten Tabak aus aller Welt an. Denn in unseren Villen, wo wir nachher noch ein paar sehen werden, da wurde in den großen Salons natürlich gequalmt wie sonst was.
1: Die Nordseite der Langstraße und die Südseite der Katharinenstraße wurden durch den Brand 1836 zerstört.
0: Das Feuer über die Straße sprang und war schon zu spät. Und deswegen hatte der Nachtwächter seine allerwichtigste Aufgabe als Weinschwacher. Von 22 bis 4 Uhr war Ausgangssperre. Die war natürlich im Brandfall so aufgehoben.
1: Auch die Katharinenkirche fiel dem Feuer zum Opfer. Die Glocken, die mehrere Tonnen wiegen und deshalb sicherlich noch nicht gestohlen wurden, erinnern an den sakralen Bau. An mehreren großen Wohn- und Geschäftshäusern vorbei geht die Führung in Richtung Bäuersche Straße. Die Aufschrift Metzgerei an der Ecke ist fake. Sie war Filmkulisse für den Räuber Hotzenplotz. In der Bäuerschen Straße sind gelungene Sanierungsprojekte zu sehen.
0: Diese beiden Häuser, es sind die ältesten noch erhaltenen. Wenn ihr euch die mal genau anschaut, neben den Türen sind immer so kleine Fensterchen. Die sind ganz, ganz wichtig. Denn dieses Fenster ist die einzige Möglichkeit, Licht in den Flur zu bekommen. Auch hatten diese Häuser lange, lange Zeit noch die sogenannten schwarzen Küchen. Wie bei Max und Moritz, die der Witwe Bolte die Hühner vom Herde angeln, so sah das da drinnen aus.
1: Das schmalste Haus?
0: Hat ein Außenmaß von 2,80 Meter. Jetzt muss man auf die Wandstärke abziehen, dann weiß man, was da drinnen davon übrig bleibt.
1: Es geht vorbei an der Wall Street, wie sie Marcel Kasper in Anlehnung an die bekannte New Yorker Straße nennt. Da Blankenburgs Bevölkerung um 1900 sich fast verdreifachte, entstanden hinter der Stadtumwallung zahlreiche Villenviertel. Die Häuser an der Stadtmauer wurden

0: wurden aus Abbruchmaterial von der Festung Regenstein bereits Mitte des 18. Jahrhunderts errichtet. Man sparte sich beim Bau die Rückwand. Die krumme Straße entstand. Besonders sehenswert ist auch der alte Rosenstock, der üppig blüht. Die Stadtmauertürme wurden ebenfalls bei geringer Miete zu Wohnzwecken genutzt.
1: Wenn man hier neu aufbauen wollen würde, hätte man wieder das Problem, das Grundstück ist gerade mal 2,80 in der Tiefe.
0: Der Weg führt die Hartstraße entlang, vorbei an einem weiteren alten Postgebäude. Dann erblickt man ein altes, liebevoll saniertes Feuerwehrhaus, das heute eine Herberge ist. Auf dem Faktoreihof, dem Sitz der Blankenburger Stadtverwaltung, endet die Führung. Und jetzt ist es bereits wirklich dunkel. Der richtige Ausklang für eine Nachtwächterführung.
2: Das Besondere an der Nachtwächterrunde hier in Blankenburg ist, dass es nicht so wie im Wernigerode bloß einmal ums Rathaus geht, sondern wirklich eine umfassende Tour durch die gesamte Altstadt ist. 1200 Meter über 1,5 Stunden mit vielen Geschichten und Geschichtchen und kleinen Anekdoten.
3: Welche Zeitepochen werden berührt?
2: Ich für meinen Teil als Mehrnachtwächterrolle bin um 1800 unterwegs. Ich erzähle natürlich vieles aus vorherigen Epochen bis zurück ins 14. Jahrhundert. Aber auch aus der aktuellen Zeit, wenn es zum Beispiel darum geht, die aufwendige Sanierung von alten denkmalgeschützten Häusern hier zu zeigen.
4: Zum dritten Mal. Das Halberstadtfest startet in einem Monat. Auf dem Domhang wurden die Vertreter der Presse eingeladen, denn hier wurde das neue Programm für das dritte Halberstadtfest vorgestellt. Wie in den letzten Jahren auch, wird es über ein Wochenende hinweg ein breites Angebot an Attraktionen geben. Vom 10. bis 12. Juli, von morgens bis abends und spät in die Nacht, wird es bunt rund um den Dom. Mit Fahrgeschäften auf dem Domplatz und Entertainment sowie Verpflegung am Domhang.
5: Ja, auf jeden Fall wieder die Qualität, wie wir sie in den letzten Jahren halt auch hatten vom Halberstadtfest. Das heißt, wir sind wieder jetzt gerade ja auch auf dem Domhang. Hier wird wieder die Bühne stehen. Hier werden wieder die kostenfreien Kinderattraktionen sein. Hier gibt es leckeres Essen, leckeres Trinken. Und auf der anderen Seite vom Dom ist dann wieder der Rummel von der VSG, so wie die Halberstädter es ja auch kennen und lieben. Also Rummel auf dem Domplatz mit interessanten Fahrgeschäften und allem, was heutzutage zu einem richtigen Jahrmarkt eben auch dazugehört.
4: Ein besonderes Highlight in diesem Jahr ist der Auftritt von Linda Hesse, der ebenfalls zu der Pressekonferenz angekündigt wurde.
6: Hey zusammen, ich bin Linda Hesse und ich freue mich wahnsinnig auf den 11. Juli, denn dann sehen wir uns endlich beim großen Halberstadtfest und ich werde live auf der Bühne stehen. Ich werde singen, ich habe lange nicht mehr in Halberstadt gespielt und ich freue mich wahnsinnig aufs Nachhausekommen. Das war ein persönlicher Wunsch von mir, endlich mal wieder dort zu spielen. Und Open Air, was kann es Schöneres geben? Ich habe auch gesehen, wie krass schön der breite Weg geworden ist. Also das wird einfach ein schönes Nachhausekommen. Und ich hoffe, ihr freut euch auch. Liebe Grüße!
5: Ja, wir sind total stolz, dass es uns gelungen ist, unseren Halberstädter Schlagerstern Linda Hesse nach Halberstadt zu holen. Die Kooperation begann ja letztes Jahr schon mit dem Weihnachtslied, dem Halberstädter Weihnachtslied, was sie eingesungen hat für uns. Und dann bestand der gemeinsame Wunsch, dass sie mal wieder in der Heimat spielt. Und da bieten wir ihr natürlich die größte Bühne, die wir haben. Und die ist auf dem Halberstadtfest. Und deswegen ist es toll, dass sie am Samstag um 17 Uhr, gesponsert von den Stadtwerken, hier eben auf der Bühne stehen kann.
4: Entstanden ist das Fest vor 3 Jahren aus dem ehemaligen Altstadtfest. Denn als Kreisstadt wollte man ebenfalls ein großes Fest für die Menschen feiern, die hier wohnen.
5: Naja, also wir sind Kreisstadt und als Kreisstadt braucht man natürlich auch ein identitätsstiftendes Stadtfest. Und es war über viele Jahre war es eben das Altstadtfest, das hatte sich dann irgendwann überlebt. Und vor 3 Jahren haben wir gesagt, gut, wir legen jetzt was Neues auf, weil es fehlt einfach so ein großes Fest. Und deswegen haben wir das Halberstadtfest ins Leben gerufen. Und der Erfolg gibt uns recht. Die Halberstädter identifizieren sich mit dem Fest. Es macht immer allen riesen Spaß. Man sieht viele glückliche Gesichter hier rings um den Dom. Und ich glaube, dafür alleine lohnt es sich schon.
4: Zum 3. Mal verwandelt sich der Domplatz dann in ein buntes Spektakel. Für die Halberstädter Gäste und Einwohner heißt es dann vom 10. bis 12. Juli wieder richtig Party machen.

Zeit für die Sommerfrisur. Neuer Look und raus aus dem Winterfell. Im Tiergarten Halberstadt steht ein wichtiger Termin an. Bei sommerlichen Wetterverhältnissen wird es langsam Zeit für einen Friseurtermin. Die Alpakas bekommen nämlich ihren Sommerhaarschnitt. Doch bevor das passiert, sind erst die Schafe dran. Die Alpakas können schon erahnen, was auf sie zukommt, wenn sie über den Gehegezaun luschern. Freunde vom Frisieren sind die Alpakas zwar nicht, doch die Vorteile überwiegen. Mit ihrem dichten Fell kommen die Tiere gut durch die kalte Jahreszeit. Wenn die Temperaturen allerdings steigen, wird die Wolle schnell zu warm. Deshalb werden die Alpakas einmal im Jahr nach Vorgabe des Tierschutzgesetzes geschoren. Das Scheren übernimmt Stefanie Kauschus. Die erfahrene Schafsschererin schert Tiere auch auf internationalen Tierhöfen. Bevor die Arbeit beginnt, wird die Schermaschine noch geölt. Das sorgt dafür, dass die Klingen leicht laufen und nicht zu heiß werden. So kann die Wolle sauber und schnell entfernt werden. Sobald es zur Schur geht, werden die Tiere dabei vorsichtig festgehalten, damit alles sicher und ruhig ablaufen kann. Nicht jedes Alpaka ist vom Friseurtermin begeistert. Besonders nicht beim ersten Mal, wie es diesmal der Fall war. Mit etwas Geduld und geübten Handgriffen ist die Arbeit aber schnell geschafft. Nach wenigen Minuten ist ein Tier fertig. Mehrere Kilogramm Wolle kommen dabei zusammen und kann später weiterverarbeitet werden, zum Beispiel zu Garn oder Filz. Für die Alpakas bedeutet die Schur vor allem eins: weniger Gewicht und mehr Abkühlung an warmen Sommertagen. Nun ist die Wolle ab und jetzt kann der Sommer kommen.

0: Refood-Eröffnung. Reststoffe wiederverwerten.
1: Der Entsorgungsdienstleister Refood hat seine neue Niederlassung im Gewerbepark Zörbig-Groß-Zöberitz eröffnet. Der neue Standort entstand innerhalb von 13 Monaten Bauzeit und wurde notwendig, da die Kapazitäten am bisherigen Standort in Landsberg-Schwerz ausgeschöpft waren. Künftig werden in Zörbig mehr als 75 Mitarbeitende beschäftigt. Hinter dem Bauprojekt stehen erhebliche Investitionen, die langfristig weiteres Wachstum und eine stärkere Präsenz in Mitteldeutschland ermöglichen sollen.
2: Genau, das sollte auch eigentlich immer der Weg sein. Ja, darum, Fördermittel sind immer nur für die Fälle oder für die Projekte da, wo es ohne die Fördermittel eigentlich nicht gehen würde oder die halt dann langsamer oder in kleinerem Umfang stattfinden müssten oder für ganz spezielle Themen. Da muss man schon sagen, Kreislaufwirtschaft wäre sogar so ein Thema, wo man schon auch gucken muss. Das ist dann sozusagen auch ein Ziel der Landesregierung, das zu befördern. Und deswegen gibt es dafür auch teilweise eben auch extra Fördermittel. Aber hier ging es halt ganz ohne Fördermittel. Und das liegt natürlich daran, dass da auch das Unternehmen, dass der Konzern dieses Thema schon ganz, ganz lange betreibt. Also nicht so, wie wir jetzt eigentlich sehen, und das ist eigentlich so ein Trendthema, sondern die machen das schon ganz, ganz lange und haben deswegen diese Kraft dazu. Und ohne Fördermittel geht es immer schneller und viel, viel flexibler. Und darum ist es immer der bessere Weg.
1: Von Zörbig aus werden künftig Lebensmittelreste und gebrauchte Speisefette aus Gastronomie, Handel und Industrie gesammelt. Diese werden anschließend weiterverarbeitet und unter anderem zur Erzeugung von Biogas, Strom, Wärme und nachhaltigen Kraftstoffen genutzt. Damit leistet das Unternehmen einen Beitrag zur Kreislaufwirtschaft und zum Klimaschutz.
3: Aus Anlass der Eröffnung konnten wir schon darauf hinweisen, dass die schon ein wichtiger Mosaikstein in einem größeren Verbund ist. Sie brauchen, hört sich alles ein bisschen modern an, diese Skaleneffekte. Sie brauchen Mengen, um solche Dinge letztendlich dann auch großtechnisch umzusetzen. Und deswegen haben wir eine Vielzahl von vergleichbaren Niederlassungen der Refood-Gruppe, die hat sich spezialisiert, um Fette aufzunehmen, Fette aufzubereiten in Richtung Biodiesel, Kerosin. Das ist die Hauptaufgabe. Und dann fallen Gärreste an, die werden genutzt für die Landwirtschaft als Düngemittel.
1: Neben der Funktion als neuer Unternehmensstandort bringt die Ansiedlung auch wirtschaftliche Impulse für die Region. Mehr als 75 Arbeitsplätze entstehen am Standort. Gleichzeitig profitiert der Gewerbepark von einer weiteren Unternehmensansiedlung. Vertreter aus Politik und Verwaltung betonten bei der Eröffnung die Bedeutung der Investition für die wirtschaftliche Entwicklung der Stadt und des Landkreises.
4: Das kann man. Ich bin aber froh, das Gewerbegebiet ist seit 20 Jahren nicht so stark nachgefragt gewesen. Dann kam der relativ starke Run auf das Gewerbegebiet, und dass wir jetzt eine Firma wie Refood auch aus der Nähe abgreifen können aus dem Saale-Kreis, zeigt ja auch, dass die Region Wachstum kann, Wachstum will und dass sich das hier sehr, sehr gut einbringt in die ganze Chemie- und Landwirtschaftsidee, die ja der Landkreis Annaberg-Bitterfeld verkörpert, wie kaum jemand anders.
1: Die Entscheidung für den Gewerbepark Zörbig-Groß-Zöberitz fiel nach dem starken Wachstum der vergangenen Jahre. Nachdem die Möglichkeiten am bisherigen Standort ausgeschöpft waren, benötigte Refood mehr Platz für seine weitere Entwicklung. Ausschlaggebend war unter anderem die gute Verkehrsanbindung sowie die Nähe zu den Wirtschaftsregionen Halle und Leipzig. Von hier aus sollen die Kunden künftig noch flexibler und effizienter bedient werden.
5: Hier findet die erste Stufe der Sammlung statt, also die konkrete Einsammlung in Restaurants, Kantinen mittels LKW. Dann wird hier das Material verarbeitet, entpackt und weitergeliefert von hier an Biodieselanlagen und Biogasanlagen.
1: Mit der Eröffnung schafft Refood die Grundlage für weiteres Wachstum und baut gleichzeitig seine Rolle bei der nachhaltigen Verwertung organischer Reststoffe in Mitteldeutschland weiter aus.
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0: 19 bis 22 Grad werden wir am Morgen des Dienstags erreichen. Der Himmel bleibt bewölkt und schon in den Mittagsstunden fängt es an zu regnen. Anhaltende Gewitter wird es den Tag über geben und schwache Winde treten vereinzelt auf. Auch in der Nacht gibt es Niederschlag bei Tiefstwerten von 16 Grad. Der Montag wird bewölkt, dafür aber hauptsächlich trocken bei 20 Grad.
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2: Leo auf der Suche nach neuen Abenteuern. Herzlich willkommen zum 11. Blankenburger Kinderfest. Übrigens, löwenstark soll es wieder werden.
3: Wir sind heute hier im Blankenburger Stadtpark zum löwenstarken Kinderfest. Dieses Fest ist für alle Kinder der Region und soll einfach nur Spaß bringen.
4: Ich glaube, zuallererst möchten wir den Lions Club und allen Sponsoren, Mitmachern, Unterstützern, die in irgendeiner Weise geholfen haben, dass dieses Fest heute so wird, wie es wird und dass gute Stimmung verbreitet wird, mit einem ganz, ganz großen Applaus. Danke.
5: Der Lions Club hat wieder mal die Schirmherrschaft übernommen von dem ganzen Fest. Wir brauchen natürlich immer die Unterstützung von vielen Sponsoren und Helfern, die das ehrenamtlich in ihrer Freizeit auch übernehmen. Und ein Zahnrad greift ins andere und somit funktioniert es in diesem Jahr wieder perfekt und die Kinder können Spaß haben.
6: Ja, wieder mit sehr guter Laune und vor allem bestem Wetter. Das hat uns ja ein bisschen Kopfzerbrechen bereitet.

0: Wie es heute so wird, aber die Sonne ist pünktlich rausgekommen und heute zum Start das Landespolizeiorchester Sachsen-Anhalt, da freuen wir uns besonders drauf und dann kann der Tag starten für Groß und Klein.
1: Neues in diesem Jahr ist ein Bauchladentheater. Da setzt sich eine Frau hin und spielt mit ihren Fingerpuppen und geht von einer Wiese zur anderen und begeistert die Kinder. Was noch neu ist, Christina Müller liest aus Kinderbüchern, aus ihren eigenen Geschichten, die sie geschrieben hat. Dieses Jahr mit neuen Parcourskarten starten wir. Das ist für uns einfacher, weil wir nämlich die Namen nicht mehr aufrufen müssen, sondern nur noch die Nummern. Der Platz hat sich gut gefüllt von den Veranstaltern her, also von den Mitstreitern. Allerdings Papageienshow und Zaubershow findet heute leider nicht statt.
2: Wir stehen hier mitten im Zentrum und sind dafür verantwortlich, dass sich jeder durchfindet, dass jeder mit der neuen Stempelkarte klarkommt. Ja, und wenn wir weiterhelfen können, machen wir das immer, sei es der Gang zur Toilette oder was auch immer, ein Käffchen, ein kaltes Getränk. Also bei uns kann man alles erfragen und auch unsere Hilfe eben in Anspruch nehmen.
3: Lustig, was alles im Wasser schwimmt.
4: Das ist der Wasserspielplatz, also hier können junge Konstrukteure oder die es mal werden wollen an Rohrverbindungen schrauben und sich ein bisschen auslassen, hier die Bälle durch die Rohre buxieren oder wer es ein bisschen einfacher mag, hier auch angeln möglich an meinen Bassins.
5: Mit der Bubbleball Arena sind wir unterwegs, das ist doch logisch.
3: Leider darf ich nicht mitmachen, aber wenn ich groß bin. Hier gibt es alles, auch Erste Hilfe für jeden.
6: Weil die sich verletzt haben.
7: Er ist von einer Bank gefallen und hat sich den Arm gebrochen.
3: Zuckerwatte und normales Eis ist für alle Kids kostenlos. Und es schmeckt. Und bei meinen Freunden, den Lions, gibt es wieder ausreichend zu essen und trinken für alle. Hier kann man viel gewinnen. Man muss das Glücksrad nur richtig drehen.
8: Hat sich sogar gelohnt.
3: Hüpfburgen für die vielen Kinder und sogar ein Parcours von den Stadtwerken.
9: Hat dir das gefallen?
10: Ja.
9: Ja, sehr schön.
11: Wir sind heute natürlich auch wieder beim Kinderfest vertreten. Mit einer ganz neuen Attraktion, unserem Hubsteiger. Den gab es vorher noch nie. Wird auch gerne mit angenommen. Natürlich auch wieder ein Hindernisparcours, 16 Meter lang. Und nicht zu vergessen, unser enorm beanspruchtes Glücksrad.
3: Jetzt gibt's den Hauptgewinn. Für ganz Mutige geht es in die Höhe. Ich bleibe allerdings lieber am Boden.
12: Es war sehr schön und ich bin stolz auf mich, weil ich 5 Meter hoch geschafft habe.
3: Ritterlich geht es beim Armbrustschießen zu. Die Drachen müssen erledigt werden. Und die etwas Älteren dürfen sich im Schwertkampf messen. Keine Angst, die Waffen sind aus Kunststoff.
7: Also hier dieses Schwertkämpfen, richtig cool.
3: Aber auf den Kopf wird trotzdem nicht geschlagen. Denn den braucht man beim Schachspielen.
13: Und das Schach finde ich auch cool, weil ich war mal bei der Schule, habe ich so ein Schachturnier gemacht und letztes Jahr war ich Zweiter und dieses Jahr bin ich Erster geworden.
3: Ich habe bei der Polizei auch einen ganz jungen Helfer kennengelernt.
14: Ich unterstütze die Kollegen von der Polizei. Da können sie Ausweise für die Polizei machen, können sie Stempel abholen oder wir verteilen auch Rätselhefte.
3: Etwas abseits stehen die vielen roten Wagen.
15: Wir als Feuerwehr freuen uns, dass wir wieder eingeladen wurden, um hier beim Kinderfest mitzuwirken. Wir sind ja hier wieder mit vielen Fahrzeugen vertreten, mit Drehleiter, mit Dekon, mit Wasser im Pool, wenn sich unbedingt einer bei 15 Grad abkühlen will.
3: Puh, für mich zu kalt.
16: Es war sehr kalt, aber es war schon angenehm.
3: Und gleich benachbart entsteht ein tolles Wandbild. Ich habe gehört, Fettele Musik ist heute. Also darum auch die vielen musikalischen, tänzerischen Einlagen. Und das nicht nur auf der Bühne. Ich fand alles toll. ob die anderen

0: auch so begeistert sind?
1: Die Hüftbogen sind echt cool, aber ich finde auch sehr cool, was die Feuerwehr da hinten macht.
2: Man hat ja auf jeden Fall sehr viel Spaß.
3: Mir hat sehr viel Spaß gemacht, diese ganzen Hüpfburgen, dieser Parcours und da, wo man sich draufstehen konnte und dann aufpassen musste, dass man nicht hinfällt, dass man nicht von den Dingern runterfällt. Das fand ich auch sehr cool.
4: Mir hat alles gefallen.
5: Aber was auf jeden Fall sehr lecker war, waren die Pommes hier.
6: Mir gefiel das Verarzen und die Hüpfburg.
7: Also ich fand es toll, wie alles hier aufgebaut wurde. Ich finde das mit der Polizei, mit der Feuerwehr und dem Rettungsdienst fand ich sehr toll.
0: Danke an alle Helfer und Unterstützer. Und dann bis zum 12. Kinderfest. Tschüss!
8: Der schönste Töpfermarkt lädt ein. Keramik, Musik und Genuss auf dem Halberstädter Domplatz. Zum 16. Mal findet in Halberstadt erneut der Töpfermarkt Ton am Dom statt. Am 4. und 5. Juli verwandelt sich der Domplatz wieder in einem Treffpunkt für Kunst, Handwerk und Kultur. Töpfermeister aus ganz Deutschland zeigen ihre Arbeiten, Besucher können den Handwerkern über die Schulter schauen und besondere Keramik entdecken. Neben den Ständen gibt es ein buntes Rahmenprogramm. Im Dom finden Konzerte statt, die Museen rund um den Domplatz können kostenlos besucht werden und auch ein nostalgisches Riesenrad gehört wieder zum Fest.
9: Ja, 30 Jahre Töpfermarkt, 16 Jahre Tone am Dom. Was macht die Besonderheit dieser Veranstaltung aus?
10: Die Besonderheit ist eigentlich, dass wir es geschafft haben, jedes Jahr wieder 50 Werkstätten aus ganz Deutschland und teilweise aus dem Ausland hier auf diesem Platz zu bringen und einen tollen Töpfermarkt zu veranstalten. Mit Hilfe der Stadt natürlich auch, sonst würden wir das gar nicht stemmen.
8: Am Samstag, dem 4. Juli, eröffnet Oberbürgermeister Daniel Zarata die Veranstaltung. Danach besuchen die Traditionsfiguren Gleim und Spiegel den Markt und für die Gäste gibt es viele kulinarische Angebote inklusive musikalischer Unterhaltung. Am Abend wird der Domplatz zur Freiluftbühne. Musiker Danny Hertel und Pianist Mr. Smith sorgen mit Blues und Live-Musik für Stimmung. Ein weiterer Höhepunkt ist die Premiere des Theaterstücks Achtsam Morden im Kreuzgang der Liebfrauenkirche. Auch Freunde der Harzer Wandernadel kommen auf ihre Kosten. Am Stand der Touristinformation wird es einen exklusiven Sonderstempel geben. Für die Zukunft vom Ton am Dom wurde ebenfalls ein wichtiger Schritt eingeleitet. Die langjährigen Organisatoren Uwe Schellbach und Hans-Georg Grube übergeben die Verantwortung an die Familie Grundmann aus Schierke.
9: Jetzt haben Sie da einen Krug in der Hand. Was hat denn der zu bedeuten?
11: Also das ist der Innungskrug von der Innung Sachsen-Anhalt. Die Innung besteht aus 14, 15 Werkstätten etwa. Dieser Krug wanderte immer von einem Töpfermarkt zum anderen, und zwar Märkte, die die Innung ausgerichtet hat. So, jetzt haben wir den hier bei uns in Halberstadt. Und mit diesem Krug werden am ersten Tag des Töpfermarktes alle Töpfer begrüßt. Der Krug ist dann mit Wein gefüllt natürlich. Und es wird eingeschenkt und angestoßen auf einen erfolgreichen Markt.
9: Und diesen Krug haben Sie heute weitergegeben an die Frau Grundmann, denn die wird diesen Töpfermarkt hier übernehmen. Warum?
11: Wir sind der Meinung, wir haben das jetzt 30 Jahre gemacht. Wir sind in dem Alter, wo man gut aufhören kann. Und Frau Grundmann, hoffen wir, wird es noch eine ganze Weile nach uns machen.
9: Ja, Frau Grundmann, warum haben Sie denn diesen Töpfermarkt übernommen? Was hat Sie daran gereizt?
12: Herr Grube und Herr Schellbach sind auf uns zugekommen, weil sie einen Nachfolger suchten. Wir haben uns das natürlich auch erstmal ein bisschen überlegt, weil wir ja auch noch nicht genau so wussten, was kommt auf einen drauf zu. Und dann haben wir uns aber letztes Jahr dazu entschieden und ja, sind ab nächsten Jahr dann die neuen Ansprechpartner und Organisatoren.
8: Bis zum 1. Juli-Wochenende bleibt noch genug Zeit, sich auf den 16. Töpfermarkt in Halberstadt vorzubereiten. Für ausreichend Programm ist gesorgt, fehlen nur noch neugierige und gut gelaunte Besucher.
13: Wer gewinnt den Staffellauf? das 66. Sportfest der Förderschulen. Der Sportplatz auf dem Moorberg in Quedlinburg wurde wieder einmal zum Schauplatz für das Sportfest der Förderschulen. Zum 66. Mal geht es hier in den sportlichen Wettkampf. Dabei sind viele Förderschulen aus dem Landkreis, aber auch darüber hinaus. Teilgenommen haben die Pestalozzi-Schule aus Aschersleben, die Förderschule Otto Dorn aus Bernburg, die Marianne-Bogenhagen-Schule aus Darlingen-Rode, die Albert-Schweitzer-Schule aus Halberstadt, die Börde-Schule Klein-Oschersleben, die David-Sack-Schule aus Quedlinburg, die Pestalozzi-Schule aus Wernigerode und die Wilhelm-Busch-Schule aus Wienrode. Zur Eröffnung gab es noch einige Worte des Oberbürgermeisters der Stadt Quedlinburg, Frank Ruch, und der Schulleiterin der David-Sack-Schule, Simone Ernst, zur Begrüßung, bevor es mit den Aufwärmübungen losging.
14: Nun, zunächst sind Förderschulen ein wichtiger Bestandteil der Schullandschaft in Sachsen-Anhalt. Wir wissen um die besonderen Bedürfnisse der Schüler, die an Förderschulen ihren Unterricht erhalten. Und dazu gehört natürlich auch der Sportunterricht und dazu gehören natürlich auch Sportfeste. Schüler müssen sich messen, sollen sich messen, sollen trainieren, um hier sportliche Leistungen zu erbringen, im Wettbewerb sich auch zu beweisen. Ich finde das persönlich sehr gut, deswegen bin ich auch da. Und ich drücke natürlich allen Sportlern heute kräftig die Daumen, dass sie die Leistungen erreichen, die sie sich vorgenommen haben. Sport ist ja auch immer ein bisschen den inneren Schweinehund zu überwinden. Das gelingt ja gut. Und die äußeren Bedingungen sind ja heute fantastisch. Ich freue mich auf gute Wettkämpfe und hoffe, der Beste möge gewinnen.
13: Nach der Erwärmung geht es in den leichtathletischen Dreikampf. Das bedeutet zum einen 100 oder 75 Meter Sprint, Weitsprung und Kugelstoßen oder Schlagball-Weitwurf. Das große Highlight folgt dann ganz am Ende des Sportfests. Die Schulen stellen jeweils ein Team für den Staffellauf und kämpfen gegeneinander um den Pokal.
15: Die Schüler mit den Besonderheiten eben im Bereich der kognitiven Entwicklung bringen auch eine besondere Spezifik mit, durchaus in der motorischen Entwicklung diese Problemlage haben, aber alle Schulen. Ich denke, dass die Schulen, auch die David-Sack-Schule Quedlinburg, sehr motiviert ist und kämpfen will. Und wir würden uns sehr freuen, als gastgebende Schule hier heute die Visitenkarte in die Stadt Quedlinburg zurückzuholen.
13: Wer über mehrere Runden also das beste Team hat, kann sich den Sieg am Ende sichern. In diesem Jahr gelang das der Pestalozzi-Schule aus Wernigerode. Für sie gab es den großen Wanderpokal. Um dieses Sportfest zu ermöglichen, findet vorher eine Menge Vorbereitung statt, damit sich die Kinder dann auf dem Moorberg in den sportlichen Disziplinen messen können.
15: Innerhalb der Förderschulen ist jede Förderschule für die Ausrichtung eines besonderen sportlichen Höhepunktes verantwortlich. Die David-Sack-Schule in Quedlinburg ist seit 66 Jahren für die Ausrichtung des großen leichtathletischen Mehrkampfs verantwortlich. Und die Schule hat ein Organisationsteam der Fachschaft Sport, die das auf die Beine stellt, die Schulen einladen, die die Wettkämpfe ausschreiben, die Listen zusammenstellen, wer in welcher Altersklasse starten darf und die natürlich auch schulspezifisch ein Training dann anleiten, sodass wirklich ein Wettkampf innerhalb des Leistungsgedankens hier getragen werden kann.
14: Ja, es ist das 66. Mal, dass dieses Fest stattfindet. Also schon viel Traditionen, die damit auch verbunden sind. Und ich glaube, es ist heutzutage besonders wichtig, dass sich die Kinder bewegen, dass sie auch Sport treiben, sich miteinander messen bei den Vielzahl von anderen Angeboten. Manch einer sitzt am Computer, manch einer sitzt vorm Fernseher. Aber nein, Sport ist Sport, hilft den Menschen ein Leben lang. Und dass die Schüler hier so rangeführt werden, auch vor Publikum, vor Eltern, Betreuern und Lehrern, das finde ich schon klasse und deswegen ist es auch wichtig, an dieser Tradition festzuhalten. Ich bin auch der Stadt Quedlinburg, der Welterbestadt Quedlinburg, außerordentlich dankbar, dass sie hier die Rahmenbedingungen immer wieder zur Verfügung stellt. Die Schüler haben das gute Recht, die besten Rahmenbedingungen vorzufinden. Die bieten wir hier. Ja, und da will ich mal sagen, es ist alles angerichtet für gute und faire Wettkämpfe.
13: Das Sportfest sorgt in den Schulen selbst für gutes Feedback. Für die Kinder ist es ein Höhepunkt, denn sie wollen sich gerne sportlich messen und genau diesen Wettkampf können sie hier ausleben. Mit der positiven Resonanz wird das Sportfest zudem immer größer. Der Aufwand lohnt sich also, denn das Miteinander der Schulen und ein gesunder Kampfgeist im sportlichen Wettkampf sorgen am Ende für die schöne Atmosphäre auf dem Sportplatz.

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0: 19 bis 22 Grad werden wir am Morgen des Dienstags erreichen. Der Himmel bleibt bewölkt und schon in den Mittagsstunden fängt es an zu regnen. Anhaltende Gewitter wird es den Tag über geben und schwache Winde treten vereinzelt auf. Auch in der Nacht gibt es Niederschlag bei Tiefstwerten von 16 Grad. Der Montag wird bewölkt, dafür aber hauptsächlich trocken bei 20 Grad.
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0: Sommerempfang der Stadt Halberstadt. Ein Treffen mit mexikanischem Flair. Der Petershof in Halberstadt war am Donnerstag Schauplatz des traditionellen Sommerempfangs der Stadt. Gäste aus Politik, Wirtschaft, Kultur und Gesellschaft kamen zusammen, um sich auszutauschen und neue Kontakte zu knüpfen. In seiner Rede blickte Oberbürgermeister Daniel Zarater auf die Entwicklung der Stadt und sprach über wichtige Projekte der vergangenen Monate. Dazu gehören die Eröffnung des Breiten Weges, die Sanierung der Spiegelschule, neue Radwege, ein Jugendclub und das Bürgerhaus in Ströbeck. Außerdem dankte der Oberbürgermeister den vielen Menschen, die sich ehrenamtlich für ihre Stadt einsetzen. Als Beispiel nannte er die Sanierung des Brunnens im Schützenpark und den barrierefreien Umbau des Heineanums. Auch der Stadtratspräsident Dr. Volker Bürger blickte auf die positive Entwicklung Halberstadts. Er verwies auf ein gutes Ergebnis beim Gemeindecheck eines Forschungsinstituts. Dort erreichte Halberstadt einen Platz unter den besten Städten und Gemeinden Deutschlands. Ein weiteres Thema war die Sanierung des Breiten Wegs. Die Arbeiten waren aufwendig, haben sich nach der Ansicht der Beteiligten aber gelohnt. Zum Abschluss wurde auf das Stabhochsprung-Event am 31. Juli auf dem Domplatz hingewiesen. Außerdem gratulierten die Gäste den jungen Fußballern von Germania Halberstadt zu ihren Erfolgen. Danach klang der Abend bei Musik, guten Gesprächen und mexikanischen Spezialitäten aus.
2: Einsprechender Brunnen, Podcast und Rundgänge als Vermittlungskonzept. Im letzten Jahr fand der Spatenstich für das Denkmal zur Friedlichen Revolution, dem Einheitsbrunnen, statt. Seitdem gehen die Arbeiten auf dem Karl-Ritter-Platz stetig voran. Noch sieht man hier keinen Brunnen. Im Rathaus der Welterbestadt wird sich auf den Eröffnungstag vorbereitet. Um nicht einfach nur einen Brunnen als Denkmal zu installieren, wird jetzt ein Vermittlungskonzept erstellt. Zuständig dafür wird die Zeitreisemanufaktur aus Magdeburg sein.
3: Wir haben eine Recherche angestellt, welche Firmen oder Agenturen möglich wären, solch einen historischen Hintergrund auch entsprechend aufzuarbeiten und auch entsprechend zu vermitteln. Also es hilft uns nicht, wenn wir bloß den Inhalt haben und die Vermittlung entspricht dem Thema nicht oder wird dem Ganzen nicht würdig. Dementsprechend haben wir geschaut, wer bringt das Gesamtpaket mit. Und so haben wir drei verschiedene Firmen angeschrieben und die Zeitreisemanufaktur hat uns im Endeffekt überzeugt.
4: Die Zeitreisemanufaktur ist eine Geschichtsagentur. Wir vermitteln Geschichte an junge Menschen und anderes Publikum, auch Touristen und Besucher von Städten. Und wir haben uns darauf spezialisiert, dass wir digitale Möglichkeiten mit Geschichte verknüpfen. Das heißt, wir bieten zum Beispiel Educaching- oder Geocaching-Touren an in Magdeburg, in Umgebung und wollen jetzt hier auch etwas Ähnliches etablieren.
2: Damit man sich besser mit dem Thema auseinandersetzen kann, sollen digitale Mittel genutzt werden. Das soll den Schulen helfen, mit Hilfe von Rundgängen bezogen auf die historischen Schauplätze das Thema hautnah zu erläutern.
4: Ja, an dem Denkmal planen wir einen Podcast zu installieren. Das wird wahrscheinlich über einen QR-Code abrufbar sein. Dann wird es wahrscheinlich auch einen Lautsprecher geben, der unter dem Titel Der sprechende Brunnen diesen Podcast auch wiedergeben wird, sodass es auch einen niedrigschwelligen Zugang geben wird für Menschen, die den Brunnen besuchen, diesen Podcast zu hören. Darüber hinaus sind auch Touren für Schülerinnen und Schülern angelehnt an den Lehrplan der 9., 10. und 11. Klasse geben, wobei die Schulen Tablets ausleihen können und dann entsprechende Rundgänge in Quedlinburg durchführen können, um die Orte zu erkunden, die mit der friedlichen Revolution in Zusammenhang stehen. Und am Ende natürlich steht auch immer der Brunnen, der dann als Denkmal erkundet werden kann.
3: Bei dem Vertrag geht es darum, dass wir für den Brunnen der friedlichen Revolution, der ja jetzt hier als Denkmal in Quedlinburg entsteht, ein Vermittlungskonzept haben möchten. Das heißt, der Brunnen soll da nicht stehen und die Leute sollen sich fragen, was soll er uns sagen und mit einer Infotafel darüber informiert werden, sondern sie sollen die Bürger, die Schüler vor allen Dingen auch und die Touristen auch einen digitalen Leitfaden bekommen. Das heißt, sie können digital durch einen Podcast oder auch durch eine Route hier dieses Thema erleben.
2: Der Vertrag zur Erstellung des Vermittlungskonzepts wurde im Rathaus unterschrieben. Die Zeitreisemanufaktur wird also zukünftig den Rahmen um den Brunnen mitgestalten, damit man auch in Zukunft verstehen kann, wie eine friedliche Revolution stattfindet. Und das an den Originalstandorten in der Welterbestadt Quedlinburg. Oldtimer und begeisterte Gäste.
5: Wieder einmal konnten sich die Dessauer und viele Besucher aus der Umgebung für faszinierende Oldtimer begeistern. Am 6. Juni wurden die historischen Fahrzeuge beim Waldersee Classics auf dem Sportgelände der SG Avus Dessau ausgestellt und konnten aus nächster Nähe bestaunt werden.
6: Wir sind quasi jetzt schon sehr gut ausgelastet, sind jetzt gerade aktuell bei 120 Fahrzeugen. Das freut uns natürlich sehr. Auch die Besucher steigen immer mehr in der Anzahl und sind auch alle freudig am Spenden quasi fürs Tierheim, was uns natürlich sehr dolle freut.
5: Bei bestem Sommerwetter fand die Veranstaltung bereits zum 4. Mal statt. Neu war allerdings der Veranstaltungsort. Zum 1. Mal wurde das Treffen auf dem Gelände der SG Avus Dessau ausgetragen.
6: Bis jetzt sind wir sehr zufrieden mit der Auslastung hier. Wir haben noch viel Kapazitäten quasi für den Nachmittag, wenn dort noch welche kommen, wo wir natürlich auch drauf hoffen. Und hoffen natürlich auch, dass uns die jetzigen Fahrzeuge auch lange noch bis heute Abend im besten Fall erhalten bleiben.
5: Ab 9 Uhr füllte sich das Gelände nach und nach mit Fahrzeugen und Gästen. Die Auswahl war groß und der Andrang ebenfalls. Viele Oldtimer-Besitzer nutzten die Gelegenheit, ihre liebevoll gepflegten Schätze zu präsentieren.
7: Ich habe einen Sperber von der Marke Simson und eine Schwalbe. Und meine lagen 30 Jahre im Wald und die haben wir wieder fahrbar gemacht.
8: Ich habe zwei Stare mitgebracht und die habe ich mir über die Jahre aufgebaut. Der eine eher nur für Treffen und den anderen fahre ich halt auch im Alltag so für auf Arbeit oder nachmittags mal zur Eisdiele fahren oder so.
5: Ob Auto, Motorrad oder Fahrrad, hinter jedem Oldtimer steckt eine Menge Zeit, Arbeit und Leidenschaft.
7: Halbes, dreiviertel Jahr habe ich da dran gesessen, um die so zu bauen, wie sie sind. Und Geld, oh, weiß ich nicht, 2.000-3.000 bestimmt.
8: Bei mir ist auch den einen, den ich jetzt schon länger habe, den hatte ich viele Jahre liegen, mir Teile zusammengesucht und dann vor 2 Jahren hatte ich den, glaube ich, innerhalb von einem Monat oder so aufgebaut. Und den anderen hatte ich jetzt letzten Winter komplett aufgebaut.
5: Neben den Fahrzeugen stand vor allem der Austausch unter Oldtimer-Fans im Mittelpunkt. Gute Gespräche, seltene Modelle und jede Menge Begeisterung für alte Technik sorgten für eine entspannte Atmosphäre und einen gelungenen Tag.
7: Ist ein schönes Treffen, ist gemütlich, alle sind nett. Man hat schöne Fahrzeuge, die man sich angucken kann und eine leckere Verpflegung.
8: Da kann ich mich nur anschließen.
6: Man kann sich immer schwer was rauspicken, sind alles wirklich sehr schöne Fahrzeuge, die jetzt aktuell hier sind. 1-2 Pralinen sind dabei, wo wir selber gesagt haben, schön, dass die auf jeden Fall gekommen sind, die man halt auch nicht alltäglich sieht.
5: Für Oldtimer-Fans gibt es schon jetzt einen Grund zur Vorfreude. Im kommenden Jahr feiert das Waldersee Classics sein 5-jähriges Bestehen. Wer also noch einen alten Schatz in der Garage stehen hat, kann ihn dann selbst auf der Ausstellung präsentieren.
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0: 19 bis 22 Grad werden wir am Morgen des Dienstags erreichen. Der Himmel bleibt bewölkt und schon in den Mittagsstunden fängt es an zu regnen. Anhaltende Gewitter wird es den Tag über geben und schwache Winde treten vereinzelt auf. Auch in der Nacht gibt es Niederschlag bei Tiefstwerten von 16 Grad. Der Montag wird bewölkt, dafür aber hauptsächlich trocken bei 20 Grad.
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0: Mit dem Nachtwächter durch enge Straßen und Gassen. Blankenburg im Wandel der Zeit. Mit dem Gongschlag. 21 Uhr beginnt am historischen Blankenburger Rathaus jeden Freitag die beliebte Nachtwächterführung. Heute mit Marcel Kaspar.
1: Und hier begrüße ich euch heute auf dem historischen Marktplatz.
0: Elle und Halseisen erinnern noch an den am Markt betriebenen Handel und die Rechtsprechung aus mittelalterlicher Zeit. Das Rathaus hat einen alten zweigeschossigen Unterbau aus dem 13. Jahrhundert.
1: Doch eines Nachts, da brannte unserem Fürsten da oben auf dem Berg die Hütte ab. Wenn er Glück hatte, war die Schwiegermutter mit drinne, wenn nicht, hat er Pech gehabt. Nun ja, sei es drum, kam der Fürst auf die Ratsherrin zu. Liebe Ratsherrin, ich brauche einen Verwaltungssitz. Und die Ratsherren haben gesagt, ja, aber hier ist doch viel zu klein, die Hütte. Da musst du was tun. Also wurde erstmal das Rathaus vergrößert. Oben am Giebel, die Jahreszahl 1584.
0: Dank einer großen Spendenaktion konnte im Turm wieder ein Glockenspiel eingebaut werden, das jeden Freitagabend das wohl bekannteste Schlaflied, das Wiegenlied von Brahms spielt.

gleich gegenüber waren die Brauereien. Jetzt hatten wir seit den 1870ern aber ein Bevölkerungswachstum. Und so hatten wir hier 13 Bierverlage. Doch die eigene Brauerei, die hatte nicht zu lachen, denn die ging krach. Nun stand es da, das Haus der Brauerei. Was macht man nun damit? Gesägt, getan, ganz einfach. Seit 1700 hatten wir einen städtischen Badeteich. In dem konnte man im Winter natürlich nur das